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0: Andreas Herting braucht Holz für sein neues Projekt. Das wird einige Festmeter verbrauchen. Im Familienwald bei Trienwillershagen müssen sowieso ein paar Bäume Platz machen. Andreas ist gelernter Forstwirt, hat eine halbe Stelle bei der Bundespolizei und eine Firma für Naturholzelemente. Normalerweise baut er Holzmöbel, Saunahäuser oder Carports. Jetzt wird es der Prototyp für sein Tiny House. 21 Quadratmeter, komplett aus regionalem Holz, mit möglichst kleinem CO2-Fußabdruck. Auf die Idee ist er gekommen, weil er selbst viel darüber nachgedacht hat, wie viel Wohnraum er für sich braucht.
1: Man verkauft ja nicht nur ein Tiny House, man verkauft ja auch ein Lebenskonzept mit so einem Tiny House. Und im Grunde genommen ist es nachher so, dass man ja auch nur noch für 21 Quadratmeter arbeiten muss. Das kommt ja alles dazu. Es ist ein Unterschied, ob ich mir eine Hütte finanziere für 300.000 und 200 Quadratmeter Wohnfläche habe, die ich sauber halten muss und, und. Das heißt, am Ende bedeutet es persönliche Freiheit.
2: Passt. Wunderbar.
0: Andreas ist ein Mann für praktische Lösungen. Das sieht man auch an seiner Werkstatt. Zum Beispiel an diesem fahrbaren Arbeitstisch, der eigentlich ein altes Krankenhausbett ist.
2: Ja, das hat sich eigentlich ganz gut bewährt, weil wir ja auch Tische bauen, große Tische. Und wenn der nachher durch einen Breitbandschleifer durchgeht, und meistens bin ich ja dann alleine, dann muss ich ja irgendwie das Werkstück durch die Maschine kriegen. Ne? Und dann haben wir die immer raufgelegt, dann kann man die hochpumpen. Ne? Hast du hier Krankenhausbett, zack. Ne? Kannst du dann auf Höhe bringen und dann wird das ganze Ding durchgeschoben. Ja, man muss sich die Arbeit leicht machen. Ne? Das ist, man wird nicht jünger und jedes Mal den Gabelstapler anschmeißen, das bringt dann auch nichts. Ne? Dann lieber sich solche Sachen hier einfallen lassen. Ne? So, und ein Hubtisch kostet 2.000 Euro, ein Krankenbett, ein ausgedientes kostet 100. Ne?
0: Heute hat Andreas Hilfe. Zimmerer Michi Meier packt mit an. Es ist Februar und bis zum Frühling soll der Rohbau stehen. Das Besondere: Andreas baut auf einer LKW-Wechselbrücke.
3: Der LKW fährt von vorne rein, hebt das Ganze an, dann werden die Stützen eingeklappt und dann geht es auch schon los, ne? Werden gesichert. Und deswegen ist es so entscheidend, dass wir die maximale Höhe praktisch bis da oben nicht überschreiten. Ne? Da müssen wir natürlich dann im Rahmen bleiben mit Solaranlage, mit Dachaufbau, mit allem drum und dran. Ne?
0: Das Gute ist, das Tiny House gilt dann als Ladung, nicht als Fahrzeug. Weniger Auflagen. Auch wenn der Rohbau noch nicht steht, so langsam muss Andreas mit der Außenverkleidung anfangen. Das Material dafür liegt schon in seinem Holzlager. Diese 1,5 Tonnen schweren Douglasienstämme hat er vor 2 Jahren nach einem großen Sturm ergattert. Jetzt werden daraus Bretter und dann die Außenhaut für sein Haus.
2: Ja, wir haben ja jetzt hier den Wandaufbau, im Prinzip die Blockbohlenwand, dann haben wir hier die Installationsebene, wo die ganzen Kabel drin verlaufen. Dann kommt die Holzfaserdämmung und dann kommt die Rhombusschalung, die dann im Prinzip hier auf der Konterladung aufgebracht wird. Und dann hat man ein hinterlüftetes System, was das Abtrocknen immer wieder ermöglicht. Ne? Das Wasser kommt von oben, läuft hier rauf, tropft nach unten, läuft hier rauf und so im Prinzip ist das Bauwerk an sich geschützt. Wir bauen das eigentlich schon immer so. Wir haben nur noch nicht gewusst, dass es nachhaltig ist. Dieser Begriff ist ja erst in den letzten Jahren geprägt worden. Aber nachhaltig stand bei uns schon immer an oberster Stelle. Ne? Denn was liegt näher als der Wald nebenan, wo man das Holz rausholt, das Ganze hier vor Ort anfertigt, der CO2-Rucksack ist so gering. Also mehr geht dann am Ende schon bald nicht mehr.
0: Auch die alten Douglasien wuchsen nur ein paar Kilometer von hier.
2: Ich bin mit meinem Opa damals als kleiner Junge noch immer am großen Stein lang gegangen und dann sagte mein Opa, oh, guck dir mal die schönen Douglasien an. Ne? Ja, sag ich. Und irgendwann fielen sie dann um und dann habe ich gleich einen Daumen drauf gehalten. Ich sage, davon will ich was Schönes machen. So eine Erinnerung noch gewesen. Ne? Ja, und Rhombusschalung aus Douglasien.
4: Besser geht nicht.
2: Besser geht nicht. Ne?
0: Heute schneiden sie erstmal die Bretter. Die müssen dann trocknen.
2: Ja.
0: Nachmittags ist die Energieberaterin da.
2: Na, wir haben ja von unten die Wechselbrücke und dann haben wir eine Folie reingebracht mit einer Alukaschierung. Ne? Das ist praktisch, die bringt 10% in der Wärmedämmung, dass sie die Wärmestrahlung von unten nach oben isoliert, ne? Bzw. abstrahlt. Ne?
0: Die Energieberaterin ist von Anfang an dabei, kennt alle Materialien und den Aufbau. Das ist wichtig, Andreas will sein Tiny House nach dem KfW 40 Standard zertifizieren lassen. Als klimafreundliches Effizienzhaus. Ein Haus, das wenig Energie verbraucht, weitestgehend aus natürlichen Baustoffen, in denen viel CO2 gebunden ist.
2: Das ist der natürlichste Baustoff, den wir haben. Es ist nachhaltig und im schlimmsten Fall, wenn so ein Holzhaus mal irgendwann nicht mehr bewohnt wird, dann nimmt man es und steckt es in den Ofen, ne, sag ich mal so salopp gesagt. Und dann ist es immer noch CO2-neutral, weil es ja bei der Verbrennung auch nur so viel CO2 abgibt, wie es in der Wachstumsphase angereichert hat.
0: Eine Woche später. Der Rohbau steht. Heute kommt das Dach aufs Haus.
1: Ja, der ist einigermaßen gerade. Wir müssen bloß gucken jetzt, wie wir anfangen, ne? Ja. Dass wir die richtige Seite abschneiden, ne?
0: Auch für das Dach hat Andreas sich statt einer Konstruktion mit Sparren und Brettern für Blockbohlen entschieden.
5: So passt das, ne?
0: Ja. Das bringt bessere Stabilität und spart Isolierung.
5: So würde er passen.
1: Genau, dreh den mal und dann probieren wir die andere Seite noch mal kurz.
5: So.
1: Ja, so passt besser.
5: Ja.
1: Das ist immer, wenn man anfängt und man arbeitet bis hinten durch und kommt nachher, ich sag mal, einen halben Meter verkehrt raus, dann bringt das alles nichts. Ne? Dann muss man sich die Mühe machen, erstmal vernünftig von Anfang an das vernünftig planen, hinlegen, ausrichten. Und wenn das erste Profil sitzt, dann kann man auch durcharbeiten. Ne?
0: Nachdem der Anfang gemacht ist, geht es fix. Ihr Plan, bis zum Feierabend die Dachfläche fertig zu machen, geht auf. So langsam wird es Frühling. Und Andreas hat einen neuen Angestellten. Christian Dabs ist ein ehemaliger Kollege von der Bundespolizei. Er ist im Ruhestand und hat Spaß am Handwerk. Heute kann er gleich mal die Tür einbauen. Oh, nicht ganz einfach.
6: Da werden wir oben noch ein bisschen was abnehmen müssen. Damit das auch im Lot steht.
0: Die Tür hat Andreas aus einer Bauruine recycelt.
6: Ach, die Arbeit erinnert mich so ein bisschen an zu Hause. Da macht man ja auch viel. Alleine. Und das gefällt mir natürlich auch so ein bisschen bei diesem Job. Ne? Weil man sich da so ein bisschen verwirklichen kann. Und ich helfe Andreas auch natürlich gerne.
1: Warte, ein bisschen anheben.
0: Mit maßangefertigten Fenstern wäre das einfacher.
1: Und dann haben wir ja gesagt, oben bündig, ne?
6: Ja.
0: Aber für seinen Prototypen greift Andreas erstmal auf vorhandene Teile zurück.
1: Ja, gut, wir können es nochmal rausholen.
6: Ja, aber eigentlich sitzt er ja so weit.
1: Sonst zieh mal oben raus, sodass wir nach hinten Luft haben.
6: Krieg ich nicht mehr.
1: Genau, doch, bist du. Nur ein Stück. So.
6: Jetzt kommt er.
1: So, genau. So, und jetzt vorsichtig wieder. Ganz so chill.
6: Warte mal.
1: Jetzt.
6: So, bündig.
0: Zu zweit ging es dann zum Glück doch ganz schnell. Andreas hat noch einen eiligen Auftrag. Eine Hochzeitsbank, die noch heute raus muss.
1: Und sind Freunde von uns und da sagt man dann gerne mal, wir legen mal die andere Arbeit nieder, ne? Weil das ist ja, das Projekt zieht sich natürlich über einen längeren Zeitraum. Aber gleichwohl müssen wir natürlich zwischendurch auch noch mal ein bisschen Geld verdienen, um den ganzen Laden zu erhalten. Ne? Und dann kommen solche Sachen dann mal, oder Sägen oder was weiß ich, ne? Wir sind ja breit aufgestellt. Ne?
0: Für so eine Bank verbaut er gute 4 Meter Eichenstamm. Richtig schwer und extrem lange haltbar.
1: Deswegen ja aus Eiche, ne? Das ist so Symbolik für Eiche, ist ja, hält ewig, ne? Ist was für die Ewigkeit und deswegen bietet sich ja sowas immer perfekt an für Hochzeitsbänke, ne? Ob das näher am Ende so ist, das entscheiden ja immer andere, aber die Symbolik ist das Ausschlaggebende, ne?
0: Die Bank muss nur ein paar Kilometer ins übernächste Dorf. Andreas wird schon erwartet von Antje, die ihren Mann zum Hochzeitstag überraschen will.
1: Ich habe gehört, du hast nichts zum Sitzen. Du musst immer stehen den ganzen Tag. Und dann hat Antje gesagt, na ja.
7: Zum Hochzeitstag.
2: Er braucht was zum Sitzen an seinem Hochzeitstag. Ne?
7: Das ist der
2: ja.
7: Danke. Ja, schön.
2: Ja.
7: Das ist ja eine Überraschung.
2: Ja, ne?
7: Hallo.
2: Grüß dich, mein Freund. Ja, ne? Jetzt hast du immer nur für andere mehr Aufträge besorgt, genau. Ne? Und nun brauchst du mal auch eine.
7: Danke, danke, ja. Danke, danke.
2: Ja.
7: Das ist ja eine Freude, ey.
2: Ja.
0: Eine Freude, die fast 2 Zentner wiegt.
2: Erstmal hier runterstellen.
6: Wir müssen bloß aufpassen, dass er hier nicht zu doll kaputt.
0: Aber sowas trägt man ja auch nur einmal im Leben in den Garten.
2: So.
6: Perfekt.
2: So oder noch weiter rum?
7: Oh,
2: Hartwachsiegel.
7: 15 Jahre.
2: Ja, siehst du, schön.
7: 15 Jahre.
2: Ja, ich wollte keine 15 eingravieren, wären ja bestimmt noch mehr. Ne? Also ja, von daher. Ne? Ja.
0: Auf dem perfekt. Rückweg hält Andreas in Neuenrost. Seine Eltern und seine Geschwister leben hier auf einem Mehrgenerationenhof. Hier hat Andreas seine Kindheit verbracht.
2: Ja, das ist einer von den wenigen Eichen, die noch stehen geblieben sind. Mein Opa hatte 1948 hat er das Grundstück damals als Schenkung von der Forst bekommen. Und da standen eine Menge Eichen drauf und haben dann praktisch viele Bäume gerodet. Ne? Das war früher, war das, wie man heute sagt, oder früher auch gesagt hat, Unland. Ne? Und wie gesagt, der Baum hier zum Beispiel, 350 Jahre, das ist eine wunderbare Eiche. Da war als Kind immer so von mir der Traum, Mensch, hier oben müsste man eine Höhle reinbauen. Ne? Ach, Zollstock habe ich bei. Ich glaube, die hat schon bald. Naja. Ja, 1,70 Meter. 1,70 Meter Durchmesser hat sie.
8: Würdest du gerne absägen? Also.
2: Nee, das wäre zu schade. Ich meine, das Holz ist natürlich, wenn ich mir überlege, davon einen Tisch zu bauen, so 1,70 Meter Durchmesser, das ist schon was, ne? Aber das ist zu schade. Da soll man Holz nutzen, wo der Baum tot ist oder vom Sturm umgefallen, das ist alles okay. Aber so ein Naturdenkmal kann man nicht einfach umsägen. Der überlebt uns noch mehrere Generationen, glaube ich. Ne? Weil der Baum ist absolut gesund. Gut, Todäste sind ein paar drin, aber unterm Strich ist das hier ein gesunder Baum. Ja.
0: Bei dem Besuch in Neuenrost hat er seinen Bruder gleich nochmal für einen halben Tag als Helfer angeheuert. Unter Konstruktion bauen und Wände isolieren.
2: So ein bisschen und dann, ja. Weil die Dämmwolle muss ja genau richtig schön stramm zwischenpassen. Ne?
0: Für die Dämmung hat Andreas Holzdämmplatten gekauft.
2: Ja.
0: Der Dämmstoff besteht größtenteils aus Abfällen aus dem Sägewerk.
2: Voilà.
0: Wo immer es geht, will er nachwachsende Rohstoffe einsetzen.
2: Ja, weil wir gesagt haben,

0: Nach der Dämmschicht kann es mit der Außenverkleidung weitergehen. Andreas hat sich extra Fräser bauen lassen, damit er seine Rhombusschalung selbst herstellen kann. Wenn er die fertig kauft, ist das nämlich richtig teuer. Drei bis acht Euro kostet ein Meter von diesen Rhombuslatten im Handel. Er hat das Holz, die Maschinen und mit den selbst produzierten Latten wird die Außenhaut genauso, wie er sie haben will.
1: Wenn Feuchtigkeit kommt und hier hintergelangt, hast du ja hier die diffusionsoffene Wandschalung, wo das dann hier unten runtertropft, nach unten abfließt. Ne? Und das Holz hat immer die Möglichkeit abzutrocknen. Das ist das Wichtige. Ne? Nennt man konstruktiven Holzschutz. Der ist viel wichtiger als chemischer Holzschutz. Ich würde die sowieso nie behandeln. Denn wie gesagt, die wird grau und dann sieht das so aus, wie es aussieht.
0: Es ist Sommer, 27 Grad. Ideal, um die Spezialdachhaut aufzukleben.
1: Das war jetzt keine Lammfellrolle.
0: Michi ist wieder dabei. Er hat das schon öfter gemacht.
1: Ja, EPDM ist eine Gummihaut, ne? Das ist eigentlich Kautschuk, ne?
2: Ja.
1: Genau, das ist eigentlich relativ neu, ne? Also so.
2: Naja, ein paar Jahre gibt's das schon, aber.
0: Im Grunde ist das ein riesiges Stück Fahrradschlauch. Aber nicht ganz einfach zu verlegen.
2: Wenn das einmal überschlägt und der Kontaktkleber kommt zusammen, dann ist Feierabend, dann kriegt man das nicht wieder auseinander. Regen ist natürlich ein absolutes Tabu und auch zu hohe Luftfeuchtigkeit. Würde wie ein Film auf dem Kleber sein und dann würde sich das nicht mehr miteinander verbinden dann. Ne?
0: Andreas ist ganz froh, dass sein Kollege dabei ist. 25 Quadratmeter Gummi lassen sich allein schwer handeln.
1: Und da hinten muss er auch noch ein bisschen weiter. Weil der Streifen so kurz war da, so schmal.
0: Einmal ausgerichtet, können Sie die erste Hälfte verkleben.
1: Dass wir hier gerade bleiben, ne?
0: Auch das funktioniert wie beim Fahrradschlauchflicken.
1: Riecht auch genauso. Wenn wir früher als Kinder Fahrradschlauch gewechselt haben oder geflickt haben, dann braucht das genauso. Also man wird quasi gerade getriggert.
0: Wie beim Fahrradschlauch muss der Kleber ablüften. Dann können Sie das Gummi aufkleben. Dafür haben Sie genau einen Versuch.
1: Wenn du das fünfte Mal bei der Deponie warst und die EPDM weggebracht hast, ne?
2: Das wird ja noch ein bisschen teuer.
1: Ja. Eben.
2: So, wir können es jetzt auch draufrollen.
1: Ja. Wollen wir loslegen? Ja, so, jetzt fasse ich hier an der Seite an und dann rollen wir die langsam aus, ne? Ich glaube, ich werde zum Hulk. Guck mal.
2: Ja.
0: So eine Dachhaut aus Gummi ist zwar etwas teurer, aber umweltfreundlicher, leichter und haltbarer als ein Bitumendach. Und sie bleibt elastisch. Gar nicht so schlecht bei einem Haus, das öfter bewegt wird. Am Wochenende in Niepass bei Stralsund.
3: Wenn wir heute da auch noch auf der Hinterseite beginnen können oder vielleicht sogar die Seite auch noch fertig kriegen, dann wäre das ein gutes Tagesziel.
0: Der Österreicher Jonathan Schreiber gibt einen Workshop für Selfmade-Windräder aus Holz. 60 dieser kleinen Windräder laufen schon in Deutschland und Österreich. Das interessiert Andreas natürlich für sein Tiny House.
4: Da bin ich mal gespannt.
3: Aber ich habe hinten die Hände drauf. Und dann kannst du es mal so am Tisch vorsichtig, aber du musst halt aufpassen, dass es nicht rausfällt.
0: Vom Rotorblatt bis zum Generator wird hier alles selbst gebaut. Neben der Solaranlage noch Windkraft zu nutzen, wäre für Andreas ideal.
1: Wir werden es nicht ganz schaffen, dass, weil wir ja auch, ich sag mal, die ganze Wasserversorgung, haben wir einen Durchlauferhitzer drin, der nimmt ja schon 21 kW, das schafft die PV-Anlage und die Windkraft natürlich nicht. Ne? Aber ich sag mal, dass wir zumindest die Grundlast damit abdecken. Ne? Und die Grundlast bei so einem Tiny House liegt ungefähr so bei 200, 300 Watt. Und das sollten wir hinkriegen damit.
0: Dass bei diesem Projekt viel aus Holz gebaut wird, macht das Windrad umweltfreundlicher. Und es spielt Andreas natürlich in die Karten. Da ist er ja in seinem Element. Spulen selbst wickeln und die ganze Elektronik, für ihn schon etwas schwieriger.
1: Ich meine, Kabel in der Wand ziehen ist das eine. Oder auch mal eine Steckdose anklemmen. Aber ich sag mal, das ist schon eine Herausforderung. Also betrachte ich als Herausforderung. Ne? Aber ich sage immer, nichts ist unmöglich. Wenn man Interesse hat, kann man alles lernen.
0: 1000 bis 2000 Kilowattstunden im Jahr bringt so ein Windrad an einem guten Standort. Der Landwirt in

0: Pass nutzt es seit einem Jahr mit einer kleinen Solaranlage. Strom für Wasserpumpen und eine Kühlzelle. Bei Andreas in der Halle geht es an den Innenausbau. Heute ein großes Bett fürs Mini-Haus.
1: Hier wird das Bett abgelegt und dann nachher wird das durch einen Seilzug mit unserem Rollladenmotor nachher nach oben gezogen, ne? Damit wir ein bisschen Platz haben für Tisch und Stuhl, das wir nicht andauernd wegbringen wollen. Und hier unter kommt dann ja noch gleichzeitig die Tischlampe. Ja, aber erstmal im ersten Schritt wird es spannend, ob wir das so hinkriegen mit dem Aufzug. Hast du?
2: Ein bisschen weiter hoch. Ach so, langsam hier rüber.
1: Genau. So. So, hier haben wir 10. Ja, hier haben wir auch 10. Ich habe letztes Mal den Spruch gehört, genau arbeiten, ungenau wird's von alleine.
2: So. Ich habe jetzt erstmal nur die Rollen, bitte.
0: Das Prinzip ist ganz einfach. Einmal frei. 4 Haken in die Decke, so. Nylonseile an den Motor.
1: Ja, eine Umdrehung noch. Nee, lass ihn so, ne? Wie hast du deinen? Ne, ist rum. Guck mal. Ja. Steck mal noch ein Stück rein. Ungefähr mittig. Ja.
0: Aber an dem Rohrmotor, der eigentlich Rollläden hochzieht, ist wenig Platz, um die Seile zu befestigen. Schrauben geht nicht. Aber Popnieten.
1: Voilà.
2: Ich bin begeistert.
1: Tja. So, und ich, am besten, wir hängen den Rohrmotor ein.
2: Pass mal auf, nee, lass uns mal das so weitermachen. So, jetzt, der dreht ja so rum, wie wir das haben, ne?
1: Bauen wir erstmal ein, wieder. Kabel nach unten.
2: Ja, das kriegen wir immer wieder durch.
1: Warte mal. Müssen wir nochmal drehen.
2: Jetzt müsstest du es ja gleich rein theoretisch so straff machen.
1: Na so, dass er noch
2: ein bisschen Spannung hat.
0: Der Bettenaufzug läuft. Aber schief.
1: Haben wir den falsch rum gemacht? Ja, der wickelt ab.
2: Jetzt nach oben liegen.
1: Ja, andersrum, genau. Den müssen wir noch
2: ändern. Gut. Du machst das verloren. Halt, was neu.
0: Also. Nochmal abtüdeln und neu aufwickeln.
1: Guck mal. So, dann lass uns mal Lektüre lesen, wie wir die Endschalter eingestellt kriegen. Ich denk mal. Soll angeblich ganz einfach sein.
0: Ist auch ganz einfach. Gib mal schon den Trick. Aber dauert ein bisschen.
2: Du musst dann an die Matratze denken.
0: Nach 3 Stunden Jungfernfahrt.
1: Ja, ist das erste. Muss man ein bisschen sich hin und her friemeln, aber am Ende nachher denke ich mal, das Konzept passt oder die Idee. Ich meine, ist ja auch nicht meine Idee, muss man ja fairerweise dazu sagen. Dann guckt er mal auf YouTube, wie haben es andere gemacht und dann setzt man das einfach um.
0: Es geht voran im Tiny House. Und mittlerweile kann Andreas sich auch schon richtig vorstellen, hier drin zu wohnen.
1: Also ich habe gesagt, wenn ich nachher Rentner bin, dann können meine Kinder das Haus haben. Ich ziehe ins Tiny House ein und ja, am Ende bedeutet das dann für mich im Alter Freiheit. Ne? Ich muss nicht putzen, 20 Fenster, ich muss eben nur meine 21 Quadratmeter sauber halten. Und das ist im Alter immer noch handelbar.
0: Mitte Oktober. Heute wollen Sie das Tiny House zum ersten Mal auf die Beine stellen. Und raus aus der Halle. Die 21 Quadratmeter sehen schon richtig wohnlich aus. Das Bett hängt, ein Tisch aus der gefällten Eiche. Die Küche wollte Andreas eigentlich selbst bauen, hat sich dann aus Zeitgründen aber doch für was Fertiges entschieden. Und auch im Bad mit Duschtempel brennt zumindest schon das Licht. Andreas' Nachbar kommt als Unterstützung. Sein Gabelstapler kann 3,5 Tonnen heben. 2 Tonnen mehr als der kleine von Andreas.
1: Das reicht, ja. Mehr muss er nicht haben. Wir müssen halt nur da vorne gucken, an der Kante, weil er ja dann...
3: Von der Unebenheit, der wird, hat, muss, macht er nichts, er hat ja die Schlitten drauf, was?
1: Genau.
0: Kosten wird sein Haus 50.000 bis 60.000 Euro. Was es genau wiegt, weiß Andreas noch nicht. Ausgerechnet hat er etwa 6 bis 7 Tonnen. Gleich beim ersten Hebeversuch wird klar, sein Gabelstapler ist zu schwach auf der Brust. Da müssen sie schwerere Technik auffahren. Zum Glück hat der Nachbar noch den. Der größte Gabelstapler, der in der DDR gebaut wurde. Gut, jetzt. Sein 3,5 Tonner kommt auf die andere Seite.
1: Gut, ich bin hinten auch schon in Position. Christian steht
2: ist ich.
1: Und hat Blickkontakt. Ne? Ich lasse ihn hinten nur mitlaufen. Ne? Und du ziehst ihn praktisch dann raus. Wenn irgendwas sein sollte, 1-1-0. Ich muss den Blickkontakt haben, sonst... Hat er schon hoch?
2: Ja, alles gut.
0: Eigentlich hätten sie das Haus auch drinnen aufstellen können und gleich mit dem Anhänger herausziehen. Aber das Tor der Halle ist zu klein.
1: Schön langsam, ne?
2: Ja.
0: Für ein großes Rolltor muss Andreas noch ein bisschen sparen.
2: Ruhe, das war eng gestern.
1: Stopp,
2: höher,
1: stopp.
2: Höher.
0: Es ist eng. Aber mit Geduld zirkeln sie das Haus raus.
2: Komm mal noch, alles gut.
1: Ja.
2: So, pass auf, jetzt kommt der spannende Augenblick gleich. Stopp, beide, stopp, Andreas,
1: stopp.
2: Mal noch einen kleinen Tacken höher.
1: Ja, langsam. Oh, jetzt bin ich von der Kante runter.
0: Und dann ist der Hof zu klein für ihre Transportmethode.
2: Kommt nicht weiter hoch, in der Garde.
4: Und wenn wir ihn ein Stück rumrücken,
2: mit einem Start hier mit dem Seitenhuber.
1: Ja.
2: Genau, wieder ein Stück rücken.
1: Ja.
2: Nur, dass sie ihn langsam rumrücken.
1: Genau.
0: Mit der seitlich verschiebbaren Gabel können sie das Haus Stück für Stück herumsetzen. Immer 50 Zentimeter.
2: Ah, das ist doch schon ein ganzes Ende. Ja.
0: Wenn sie den Hochsitz wegräumen, kommt der Große vielleicht raus und kann seitlich anheben.
2: Er kann drehen. Er ist frei. Er kann drehen.
1: Du musst noch ein Stück. Ein kleines Stück noch. Und dann... Ah, lass ihn mal so. Lass ihn mal so.
2: Bin ich mit der Gabel unterm Hauptrahmen?
1: Ja. Bis unter.
0: Aber die 6,3 Megapont Hubkraft reichen nicht. Also weiter mit der langsamen Methode. Nach einer halben Stunde Kleinarbeit können sie wieder gemeinsam anheben.
2: Weiter. Schlag ein. Alles gut, Andreas. Gerade einschlagen. Weiter. Gut. Stopp.
1: So, jetzt kommt es darauf an, dass wir gleichmäßig hochgehen.
2: Ja, er wollte sich auch gerade hinstellen.
1: Ja.
0: Die Hütte steht.
2: Gut.
0: Und allein heute haben sie viel dazugelernt, was sie beim nächsten Haus anders machen können.
1: Ja, fällt ein Stein vom Herzen, ne? Das war der erste Akt, sozusagen. Jetzt wird noch mal keine Herausforderung mit dem Reinrangieren, aber ich denke mal, das war das Schwierige. Ne? Bin froh. Oder? Wie macht man? Genau.
0: Auch beim Rangieren beweist Andreas Improvisationstalent. Der Gabelstapler als LKW-Ersatz und ein elektrischer Kompressor für die Bremsanlage. Der Anhänger passt. Aber ohne den zweiten Druckluftkreis für die Hebevorrichtung klappt das Aufbocken noch nicht. Dafür holt er sich dann doch noch mal den Trecker vom Bauern nebenan. Für heute bleibt das Tiny House so stehen.
1: Unten können dann nachher Fahrräder und der Abwassertank vielleicht noch. Ne? Dann kommt hier außen nachher noch eine Terrasse ran. Bin noch nicht ganz im Klaren, vielleicht eine klappbare Terrasse, weil es ja auch immer mobil sein muss. Ne? Deswegen machen wir hier unten wahrscheinlich Scharniere ran. Oben kommt noch eine Winde ran, ne? Sodass wir das Ganze dann wie so eine Klappbrücke näher nach oben ziehen können. Ne?
0: Das Wichtigste ist geschafft. Solaranlage, Strom anschließen und Wasser. Ab jetzt ist alles nur noch Kleinkram.
1: Ja, nächster Schritt ist, ich sag mal, die kleinen Details hier noch alle ein bisschen verfeinern. Dann natürlich aufbrücken, Probefahrt und am Ende drinnen wohnen natürlich. Probewohnen, ja. Werde ich wahrscheinlich am Wochenende mit der Lüften.
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0: reinspaziert bei Hallo Niedersachsen an diesem Mittwoch, der sich ja ein bisschen anfühlt wie ein Freitag, so kurz vorm Feiertag. Aber keine Sorge, Themen gibt es genug. Und wir starten mit einem, muss man leider so sagen, Ärgernis. Denn der Kraftstoffklau nimmt zu. Schwarzes Gold ist ein Begriff für Öl, der im Moment wirklich gut passt. Bestandteil von Diesel und Benzin. Teure Kanister aktuell. Und dann wittern prompt Kriminelle ein Geschäft. Mit vielfältigen Folgen, denn die Diebe sind dreist.
1: Es ist kurz nach 2 Uhr in der Nacht, als diese Überwachungskamera auf einer Baustelle in Norddeutschland Bewegung wahrnimmt. Mit Kanistern und Schläuchen ausgestattet, macht sich ein Mann an einem Radlader zu schaffen, zapft Diesel ab. Ein Problem, mit dem auch Markus Weltring zu kämpfen hat. Mit seiner Firma macht er seit einigen Wochen Grünschnitt im Landkreis Nienburg.
2: Wir sind hier in dieser Region unterwegs, fahren nicht jeden Abend nach Hause, stellen dann unsere Geräte entweder auf dem landwirtschaftlichen Gehöft ab. In diesem Fall war es eben auf dem Außenplatz von der Straßenmeisterei, der mit einem 1,80 Meter Zaun und Tor abgesichert war. Also von daher war das für uns eigentlich ganz eine sichere Abstellmöglichkeit. Und dann sind die Kollegen am nächsten Morgen hingekommen und die Tanks waren aufgebrochen bzw. aufgebohrt und der Diesel entwendet.
1: Ein Tankdeckel aufgebrochen, ein Tank durchbohrt. 120 Liter fehlen, etwa 250 Euro Spritkosten. Dazu Materialschäden und Arbeitsausfälle, ein Schaden von knapp 3.000 Euro. Sichere Stellplätze werden für den Bauleiter immer wichtiger. Oft findet er die bei größeren Lohnunternehmern. Auch dieses Mal hat er angefangen.

0: beantragt.
1: Aber das wurde abgelehnt, weil die einfach sagten, der Dieselklau hier in der Region scheint schon länger aktiv zu sein. Und die wollten sich nicht noch zusätzliche Lokmaschinen auf den Hof stellen. Also von daher ist es für uns schon schwieriger geworden, einen vernünftigen Abstellplatz zu finden.
0: Die Polizei bestätigt das. Die Täter agierten professionell mit eigenen Ansaugpumpen und Tanks.
2: Anzeigen wegen Kraftstoffdiebstahls, die gibt es tatsächlich immer. Das ist ein polizeibekanntes Phänomen. Seit dem starken Anstieg der Kraftstoffpreise haben wir jedoch auch einen leichten Anstieg der Kraftstoffdiebstähle festgestellt. Vorrangig betroffen sind in der Regel Baustellen und Transportfahrzeuge. Die verfügen über größere Tanks und stehen in der Regel an abgelegenen Orten.
0: Seitdem die Energiepreise durch die Decke gehen, kommt es im ganzen Land verstärkt zu solchen Diebstählen. Das sind einige Polizeimeldungen aus den letzten Wochen. Weltring hat deshalb kapituliert, setzt auf Schadensminimierung.
1: Wir haben jetzt hier einen neuen Deckel drauf. Und das ist der ramponierte von letzter Woche. Da fehlt jetzt oben der Deckel, da war ein Schloss drin, also die waren verschließbar. Und wir gehen jetzt hin, dass wir unsere Maschinen eben mit Deckeln ausstatten, die kein Schloss mehr haben. Weil der Diesel wird eh geklaut, aber der Schaden ist halt geringer. Ne? Sonst werden die Tanks noch aufgebohrt. Da müssen wir einen neuen Deckel haben. Ja, deshalb machen wir es so.
0: Inzwischen sinken die Spritpreise wieder. Weltring hofft jetzt, dass damit auch die Diebstähle zurückgehen.
3: Vom Sprit ist es ja nicht so weit bis zum Heizen. Und was war das damals für eine Aufregung, als Robert Habeck sein Heizungsgesetz geplant hat in der Ampelkoalition. Ein Gesetz wurde das ja nie und die Ampel ist lange Geschichte. Heute hat nun das Bundeskabinett der Nachfolgerregierung das Gebäudemodernisierungsgesetz beschlossen. Es soll wieder mehr Freiheiten beim Einbau von Heizungen erlauben. Kritik daran kommt nicht nur von Umweltverbänden, sondern auch von Heizungsbauunternehmen. Die müssen sich nämlich wieder umstellen. Hier ein Beispiel aus Braunschweig.
4: Frank Sänger berät mit seinem Betrieb Hauseigentümer, die von Öl und Gas auf Wärmepumpen umsteigen wollen. Vor gut 2 Jahren hat seine Firma sich komplett auf erneuerbare Energien ausgerichtet. Dafür extra alle 15 Mitarbeiter geschult. Die Gesetzesnovelle, die heute das Bundeskabinett beschlossen hat, erlaubt jetzt allerdings Hauseigentümern weiterhin auch Öl- und Gasheizungen einzubauen.
5: Die Technologieoffenheit, die da geschaffen worden ist und die natürlich noch eine Vielzahl von Möglichkeiten ermöglicht, jetzt seine Heizungsanlagen dementsprechend umzustellen, ist erstmal zu befürworten. Und die 65% erneuerbaren Energien, die vorher drin standen, dass man die jetzt rausgestrichen hat, bedeutet natürlich schon, dass es im Grunde für den Klimaschutz nachteilig ist.
4: Im Kern der Neuerungen steht der Wegfall der 65%-Pflicht erneuerbarer Energien bei neu eingebauten Heizungen. Stattdessen sollen stufenweise klimaneutrale Brennstoffe wie Biomethan beigemischt werden. Ab 2029 mindestens 10%, bis 2040 dann 60% grüne Brennstoffe. Nicht nur Umweltverbände sehen das neue Gesetz als Rückschritt, auch Verbraucherschützer sind skeptisch.
6: Also es ist kein positives Signal. Weil wir hatten eine Regelung, auf die sich jetzt alle eingestellt haben, auf die, wo sich viele Firmen auch gerade auf den Weg gemacht haben, das umzusetzen. Und allein, dass jetzt ja in diesen Prozess wieder eingestiegen wurde, das Gesetz grundlegend aufzuweichen und auch die 65%-Regelung aufzuweichen, hat schon ja, Verunsicherung geschürt.
4: Außerdem sei bislang unklar, in welchen Mengen und vor allem zu welchen Preisen die Biobrennstoffe verfügbar sein werden. Das könnte dann vor allem für Mieterinnen und Mieter zur Kostenfalle werden, so die Befürchtung. Die Verbraucherzentrale rät:
6: Auf jeden Fall keine übereilten Entscheidungen zu treffen, weil auf den ersten Blick erscheint es so, dass die Gasheizung die vermeintlich günstigere Alternative ist, weil die Anschaffungskosten momentan noch geringer sind als bei einer Wärmepumpe. Gasheizungen werden aber auch nicht mehr gefördert. Das heißt, es gibt eine Wärmepumpenförderung. Deswegen ist es wichtig, sich da gut und konkret beraten zu lassen.
4: Das Gesetz muss jetzt noch durch den Bundestag, bevor es dann im November in Kraft treten könnte.
3: Wann bei der Deutschen Messe in Hannover ein Sanierungsplan in Kraft tritt, das ist auf dem noch größten Messegelände der Welt wohl gerade die Frage der Fragen. In den Büros und auf den Gängen des Unternehmens hätte man heute gern mal Mäuschen gespielt, denn die Sorge bei den knapp 600 Mitarbeiterinnen und Mitarbeitern dürfte groß sein. Besucher- und Ausstellerzahlen seit Jahren rückläufig. Das Messegelände viel zu groß und in die Jahre gekommen. Und Vorwürfe von allen Seiten, dass ein Konzept für die Zukunft fehle. Jetzt soll es ein neuer Vorstand richten. Erfolgsaussichten ungewiss.
7: Ein Wirtschaftsminister, ein Oberbürgermeister, beide Aufsichtsräte der Messe und beide heute, wie der Messechef selbst, alles andere als froh gestimmt. Kein Wunder, der Standort Hannover steckt in der Krise.
8: Und genau deshalb übernehmen wir die Verantwortung, nicht indem wir dort etwas kleinreden, nicht indem wir das schönreden, sondern sehr realistisch die Lage bewerten und daraus auch entsprechende Handlungen ableiten. Dazu gehört die Neuaufstellung des Vorstandes, klare Schwerpunkte, zusätzliche Kompetenz und auch ein strategischer Blick auf das Gesamtgelände.
7: Neuer Vorstand heißt, zwei Manager mit Erfahrung aus Unternehmensberatungen werden Messechef Köckler zur Seite gestellt. Dass es akuten Handlungsbedarf gibt, hat zuletzt der Landesrechnungshof mehr als deutlich gemacht. In einem vertraulichen Bericht, der dem NDR vorliegt, ist unter anderem die Rede von einem Sanierungsstau in Milliardenhöhe. Zudem fehlt ein wirtschaftlich berechnetes, ganzheitliches Konzept. Das soll jetzt in den nächsten 2 Jahren erstellt werden, so das Versprechen heute.
9: Das holen wir jetzt in dieser Zeit mit deutlich schwierigeren Rahmenbedingungen nach. Also das muss man auch ehrlicherweise so anerkennen, dass es vor 10, 15 Jahren deutlich einfacher gewesen wäre, solche Entwicklungen auch zu kanalisieren.
7: Solche Entwicklungen, damit meint Onay vor allem rückläufige Aussteller- und Besucherzahlen, zu viele und zu alte Hallen. Möglich, dass die beiden neuen Vorstände jetzt deutlich radikalere Schritte planen. Bisher lag der Fokus im Wesentlichen darauf, bestehende Messen weiterzuentwickeln, zum Beispiel mit einem Bereich für Verteidigungstechnik oder neue zu konzipieren. Eine eigene Rüstungsmesse etwa gibt es im kommenden Jahr. All das reicht aber nicht. Fakt ist, dass einzig die Agritechnica alle 2 Jahre das riesige Gelände auslastet und auch der Sanierungsstau ist ungelöst.
10: Man muss auch da vor allem sehen, dass man hier beim Flächenbedarf ansetzt. Weil wenn man das Gelände in der jetzigen Form so lässt, dann würde ich es auf alle Fälle nicht ausschließen, dass dann irgendwann Land und Stadt nochmal nachsteuern müssen und nochmal zusätzliche finanzielle Mittel in die Deutsche Messe AG reingeben.
7: Ausgeschlossen hat der Minister das heute nicht, aber erst einmal soll das neue Konzept her. Dann wollen Land und Stadt als Anteilseigner entscheiden, wie es weitergeht.
3: Die Leiterin der Polizeiinspektion Emsland, Grafschaft Bentheim, ist aktuell von ihrem Posten freigestellt. Hintergrund ist eine anonyme Anzeige gegen sie. Mehr dazu haben wir in den Kurznachrichten.
11: Die Staatsanwaltschaft Osnabrück prüft aktuell, ob sie Ermittlungen gegen die Beamten aufnimmt. Ob es tatsächlich Anhaltspunkte für eine Straftat gibt, ist bisher noch unklar.
12: Zum näheren Inhalt auch dieser Anzeige kann ich insbesondere von dem Hintergrund der andauernden Überprüfung im Moment nicht machen. Es ist so, dass diese Anzeige eben genau und sorgfältig zu prüfen ist, ob und gegebenenfalls welche Maßnahmen daraufhin einzuleiten sind.
11: Die Prüfung könne mehrere Wochen dauern, so der Sprecher weiter. Die Leiterin der Polizeiinspektion wollte sich auf Anfrage des NDR heute nicht äußern. Am Landgericht Braunschweig ist heute das Urteil gegen eine Frau gefallen, die ihren Ehemann mit Ameisensäure angegriffen haben soll. Die Richter sahen es als erwiesen an, dass sie ihn im Keller des gemeinsamen Hauses attackierte. Er hatte zuvor angekündigt, sich zu trennen.
13: Die Kammer hat die Angeklagte wegen versuchten Mordes in Tateinheit mit schwerer Körperverletzung sowie gefährlicher Körperverletzung zu einer Freiheitsstrafe von 12 Jahren verurteilt. Die Kammer hat dabei im Rahmen der Strafzumessung alle Abwägungspunkte oder alle Gesichtspunkte miteinander berücksichtigt und gegeneinander abgewogen.
11: Das Opfer ist seit der Attacke nahezu blind. Im Gerichtssaal war der Mann beim Urteil nicht. Laut seinem Anwalt belaste ihn die Tat bis heute zu sehr.
3: So ein feierliches Gelöbnis gehört ja zu den bedeutendsten militärischen Zeremonien der Bundeswehr. 200 junge Soldatinnen und Soldaten, die mitten in ihrer Grundausbildung stecken, 13 Frauen sind genau darunter, die haben das heute in Nienburg an der Weser absolviert. Solche Gelöbnisse sind ja gern mal von Protesten begleitet, allerdings nicht in Nienburg. Da gibt es eine große Identifikation mit der Bundeswehr, erst recht in krisenhaften Zeiten.
14: Ein Schwur und ein Versprechen. 200 junge Rekrutinnen und Rekruten aus Niedersachsen, die sich freiwillig zur Bundeswehr gemeldet haben, bekräftigen öffentlich ihre Bereitschaft, der Bundesrepublik treu zu dienen. In Reih und Glied und mit Pauken und Trompeten bekennen sie sich vor ihren Familien und Gästen aus Politik und Gesellschaft zum Dienst an der Waffe in unruhigen Zeiten.
15: Gerade in der heutigen Lage, in der die weltpolitische Welt von Unsicherheiten und neuen Bedrohungen geprägt ist, gewinnt ihr Dienst eine besondere Bedeutung.
14: Emily, wegen aktueller Gefährdungslage wird ihr Nachname nicht genannt, wollte nach der Schule etwas Bedeutendes machen. Nun ist sie Teil des Kommandos Zivil-Militärische Zusammenarbeit der Bundeswehr in Nienburg.
16: Wir legen diesen Eid in einer Zeit des Wandels ab. In einer Zeit, in der wir den Frieden nicht mehr als eine obligatorische Maxime wiedererkennen, sondern als fehlenden Baustein, den das Leben selbst zum Atmen braucht.
14: Die zivil-militärische Zusammenarbeit ist wichtiger denn je. Im Juni findet in Niedersachsen die größte Übung innerhalb der NATO dazu statt, mit 450 Teilnehmern aus 27 Nationen. Rollenspiele mit realen Bürgermeistern, Polizeichefs oder dem Flughafen Hannover.
17: Das bedeutet, das Militär arbeitet mit zivilen Akteuren zusammen. Das können Akteure aus der Wirtschaft sein, das können Blaulichtorganisationen sein, das können aber auch Non-Governmental Organizations sein. Das heißt, es wird auch getestet, wie kann die Wirtschaft oder die zivile Seite auf Schockreaktionen reagieren und sich schnellstmöglich wieder dahin zurückbewegen, dass sie wieder ihre Arbeit aufnehmen können.
14: Die jungen Frauen und Männer beim feierlichen Gelöbnis heute haben sich sehr bewusst für den Wehrdienst entschieden. Obwohl oder gerade weil ein möglicher Ernstfall keine abstrakte Theorie mehr ist.
18: Auf jeden Fall hat man Angst, wir sind ja alle Menschen. Ne? Aber wir haben uns dafür entschieden, hier zu sein, die Bundeswehr zu unterstützen, unser Vaterland zu schützen. Und deswegen ist die Angst, die ist da, aber die ist halt auf jeden Fall geringer.
14: Aber am heutigen Tag, nach 73 Tagen Grundausbildung, überwiegen Stolz und Aufregung. Das Militär zeigt, was es kann, aber dann heißt es, rührt euch. Und es ist Zeit für Glückwünsche.
3: Im weitesten Sinne bleiben wir beim Thema. Wussten Sie, dass 80% der Menschen einmal im Monat auf Vorrat einkaufen und 40% deutlich mehr Vorräte besorgen mittlerweile als noch vor 2 Jahren? Das hat eine Umfrage ergeben. Wir haben mal in einem Supermarkt in Duderstadt nachgefragt, ob sich das Einkaufsverhalten der Menschen dort auch durch die gestiegenen Preise verändert hat.
19: Ulrich und Maria Sommerfeld kaufen die letzten Dinge für den Feiertag ein.
20: So, wo müssen wir jetzt hin?
21: Gehen wir zur Fleischabteilung.
20: Fleischabteilung, gut. Wir wollten eigentlich grillen, aber bei dem Wetter, was vorausgesagt worden ist, bringt es nichts. Also machen wir was anderes.
19: Nämlich Spargel mit Schnitzel. Dafür gehen sie heute in ihren Lieblingssupermarkt. Das Ehepaar kauft aber auch anderswo ein. Immer dort, wo es die günstigsten Angebote gibt. Denn dass sich etwas an den Preisen geändert hat, merken sie deutlich.
22: Ich denke mal, so 50 Euro mehr im Monat macht es schon aus.
20: Ja.
22: Kommt dann auch drauf an, wie oft Besuch kommt oder so. Ne? Mhm. Das macht sich schon bemerkbar. Mhm.
20: Aber auch für die gleichen Sachen, die wir sonst eingekauft haben. Mhm. 2,99. Warte mal, gucken wir mal.
19: Der Preis ist das wichtigste Kriterium, wenn es um Lebensmittel geht, noch vor Qualität und Geschmack. Über 90% der Deutschen achten laut einer uns vorliegenden Marketingstudie beim Einkaufen vor allem auf den Geldbeutel.
23: Es wird alles immer teurer und die Gehälter bleiben gleich. Also man muss schon ein bisschen drauf achten, was man kauft.
24: Natürlich, wir sind anders kaufen, als das kostet mehr Geld. So, wir sind ein bisschen mehr gucken auf den Preis.
25: Wenn ich den Großeinkauf habe, dann habe ich den Wagen schon voll. Wir fahren auch nur einmal die Woche einkaufen. Und da habe ich früher mit 100 Euro gereicht. Die reichen jetzt lange nicht.
26: Natürlich guckt man auf Preise ein bisschen gezielter, aber ich glaube, generell hat sich bei uns da nicht viel verändert.
27: Man kauft einfach weniger, man kauft auch gezielter, schaut ein bisschen, dass man vorausplanen kann, guckt nach Angeboten.
19: Die Preiserhöhungen sieht auch Marktleiter Dominik Gotthardt, allerdings vor allem bei verarbeiteten Produkten. Seit über 30 Jahren ist er im Geschäft. Preisschwankungen kennt er auch schon aus der Vergangenheit.
28: Es gab immer ein Auf und Ab. Sind Preise teurer geworden, weil keine gute Ernte war. Ölpreise, kann ich mich noch gut dran erinnern. Ja, wenn eine Knappheit herrschte, waren die Preise gestiegen. Aber ich denke mal, wenn sich das alles wieder reguliert und wieder normale Bahnen, auch weltweit ein bisschen entstehen, dann wird es auch wieder ruhiger.
19: Bleiben die Preise hoch, dann entscheiden sich die Sommerfelds wie viele andere, die hier einkaufen, wohl für günstigere Marken oder den Discounter. Oder warten eben auf besondere Rabatte und Angebote. Knapp 50 Euro bezahlen sie am Ende für die letzten Besorgungen. Für einen Einkauf ganz

0: ohne Angebote. Aber das ist für das Ehepaar heute mal in Ordnung.
1: Nächster Stopp, Marienburg. Das nördlichste Königsschloss Deutschlands, Baudenkmal und touristischer Anziehungspunkt. Erst recht seit die Serie Maxton Hall weltweit durch die Decke geht. Leider, leider ist die Burg marode. Die Sanierung soll den Staat mindestens 27 Millionen Euro kosten. Heute war mal wieder Ortstermin mit dem zuständigen Minister und mit anderen.
2: Es bröckelt an allen Ecken und Enden der Marienburg. Das wird schon beim Blick von außen klar. Auch diese Stahlkonstruktion wird als Notsicherung für den sogenannten Laubengang nicht mehr lange halten und muss ersetzt werden. Doch vor allem unter dem Dach des Schlosses nagt der Zahn der Zeit bzw. der Hausschwamm.
3: Die Lage ist so, wie wir es befürchtet haben, nämlich dass reihum oberhalb des ersten Obergeschosses die Balken in einem erbärmlichen Zustand sind. Und in den Räumen, in denen wir da Notmaßnahmen ergriffen haben, wie in der Kapelle, aber auch für die Dreharbeiten zum Beispiel der letzten Maxton Hall Staffel, nein, der vorletzten Maxton Hall Staffel, da ist es zwar stabil genug, aber auf Dauer kein Zustand.
2: An einigen Stellen besteht akute Einsturzgefahr, weil tragende Balken völlig marode sind, so wie hier am Dach der Kapelle. Doch bei der Analyse aller Schäden hat sich inzwischen gezeigt, dass eine Sanierung auch möglich wäre, während Teile des Schlosses, wo gerade nicht gearbeitet wird, wieder für Besucher geöffnet werden.
4: Also der Stand ist der, dass ja über Pfingsten bereits auch schon eine Sonderöffnung stattfinden kann. Und dann ist das Ziel wirklich, hier auch begleitend für auch die Bauzeit immer wieder Besuche zu ermöglichen.
2: Die Entscheidung darüber liegt nun bei der zuständigen Baubehörde.
1: Wo kommt die Milch her? Aus dem Supermarkt. Diese Antwort bekommt man wahrscheinlich gar nicht so selten, wenn man sich unter Kindern umhört. Diese Mädchen und Jungs, die auf die Bauernhof-Kita in Neustadt am Rübenberge gehen, nördlich von Hannover, die wissen natürlich, wo die Milch wirklich herkommt und dass Kühe nicht lila-weiß sind und Salami nicht auf den Bäumen wächst. Denn in dieser Kita mitten auf dem Bauernhof, eine der wenigen Bauernhof-Kitas in Niedersachsen übrigens, da wachsen die Kleinen mit klarem Bezug zur Landwirtschaft auf. Und das macht sogar bei Dauerregen Spaß.
5: Egal bei welchem Wetter. Kleine Hände mit großer Verantwortung. Und ein Spielplatz überall. Es ist 9 Uhr und so beginnt hier jeder Kita-Tag. Julius und Male passen auf, dass sich keins der Rinder verirrt.
6: Sonst laufen die Rinder hier durch und dann sind sie abgehauen.
5: Und die Rinder sind am liebsten auf der Weide. Angst vor den Tieren hat hier niemand mehr. Im Gegenteil, die Handgriffe sitzen. Hühnerstall ausmisten gehört hier zum Alltag, aber nur für den, der möchte.
7: Die Eltern sind immer sehr erstaunt, eigentlich, dass die Kinder hier so die Ställe ausmisten oder aufräumen, wenn man das so sagt, weil zu Hause das Zimmer aufräumen manchmal vielleicht gar nicht so gut klappt. Und das klappt hier halt sehr gut in Bezug auf die Tiere, dass die Kinder freiwillig alles sauber machen.
5: Hanna Dangers hat die Bauernhof-Kita vor 5 Jahren auf dem elterlichen Hof eröffnet. Ihre Familie steht voll hinter ihr, wie ihre Oma Gisela Dangers.
8: Was macht ihr mit den Eiern?
6: Bringen wir die zu Oma Gisela.
9: Oh, habt ihr viele Eier gesehen? Dann ist der Tag richtig rund.
5: Ja. Oma Giselas 30-jährige Enkelin Hanna hatte erst eine Ausbildung zur Erzieherin gemacht und schnell gemerkt, ihr fehlt etwas. Sie hing deshalb noch ein Studium der Landwirtschaft dran und hier kann sie beides sein, Landwirtin und Erzieherin. Gemeinsam mit ihren 4 Kolleginnen, wie Nadine Schnepel, ist sie für 21 Kinder von 2 bis 6 Jahren verantwortlich.
10: Liebe, liebe Sonne, komm ein bisschen runter.
7: Wir gehen bei Wind und Wetter raus und ziehen uns dementsprechend an und leben eigentlich jedes Wetter. Die Kinder haben Spaß bei Regen, bei Sturm. Die stellen sich ja unter irgendwelche Regenrinnen und duschen sich.
5: Und frische Luft macht hungrig. Mit dem Dreck von draußen spielt sich's auch drinnen sehr gut. Die Landkinder haben ein ganz normales Gebäude in einem umgebauten Schweinestall, sind eine ganz normale Regelkita.
7: Und da habe ich mich dann dafür entschieden, dass man längere Betreuungszeiten anbietet und halt auch ein Gebäude hat, weil wir auch Krippenkinder haben ab 2 Jahren, dass wir nach der Fütterungsrunde uns wirklich einmal aufwärmen können und dann wieder losziehen können.
5: Das naturnahe Konzept kommt an bei den Eltern.

0: Es gibt eine lange Warteliste. Und vom Wissen der Kleinen profitieren auch die Großen. Oft mit Erstaunen, erzählt Males Mutter.
1: Vor allem so in der Pflanzenkunde, sag ich mal. Da sagt sie dann irgendwie zu Hause, oh, das ist zum Beispiel gewöhnliche Schafgabe oder irgendwas anderes. Und dann denke ich, wow, krass, dass du das weißt. Also sie nimmt hier sehr, sehr viel mit.
0: Das miterleben, was gerade im Betrieb wichtig ist. Nie allein, immer mit einer Erzieherin und den wichtigsten Fragen im Gepäck.
2: Die beiden haben auch ein Band.
3: Ja, das ist das Brunsterkennungsband. Genau.
2: Wofür brauchen die das?
3: Dass wir gucken können, wann die bullen. Dann, wenn der Besamungstechniker wiederkommt.
4: Ja, das sind eigentlich alltägliche Situationen, wenn wir durch den Stall gehen, dass die Kinder irgendwelche Fragen haben und dass wir das dann einfach vor Ort klären können, wie mit dem Besamungstechniker zum Beispiel. Das sind so eigentlich alltägliche Fragen, die uns hier begleiten.
0: Für Jonte und Friedel ist klar, sie werden einmal Bauern. Was denn sonst? Und für Hanna Dangas geht die Arbeit nach der Kinderbetreuung um 15 Uhr auf dem Hof weiter.
5: 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Jetzt geht's nach Springe und um eine absolute Kultperson, Drag Queen Olivia Jones. Auf den Bühnen dieser Welt zu Hause, aber ursprünglich aus Niedersachsen. Heute läuft ein Spielfilm über sie und der zeigt nicht nur ihre schrille, sondern auch ihre verletzliche Seite und ihren Weg in ein selbstbestimmtes Leben. In ihrem Geburtsort Springe am Deister, in dem Olivia Jones es nicht immer leicht hatte, könnte bald ein Platz nach ihr benannt werden.
6: Von Glamour und Glitzer ist hier in Springe nicht viel zu sehen. Und in den 80er Jahren war es für eine schillernde Persönlichkeit kein leichter Ort aufzuwachsen. Damals wurde aus Oliver Knöbel die Drag Queen Olivia Jones.
7: Wer bist denn du?
8: Ich bin Olivia. Aus Springe.
6: Heute ist sie eine der buntesten Persönlichkeiten des Landes und Kämpferin für Vielfalt und Toleranz. Ein halbes Jahrhundert später bekennt auch ihre alte Heimatstadt Farbe und möchte einen Platz nach ihr benennen, direkt neben dem alten Rathaus.
9: Olivia Jones ist natürlich die berühmteste Tochter der Stadt, kann man so sagen, weil sie nun mal bundesweit und darüber hinaus bekannt ist und ja auch für Vielfalt und Toleranz steht mit ihrem Lebensweg, den sie sich da erkämpft hat. Und da sind wir einfach als Stadt schon auch sehr stolz auf unsere Ehrenbotschafterin.
6: Dass ein Platz nach einer lebenden Person benannt werden soll, das passiert eher selten. Für die Menschen in Springe eine besondere Ehre.
10: Das ist das richtige Zeichen, gerade in diesen Zeiten, wo doch die Demokratie und die Toleranz teilweise sehr stark herausgefordert wird.
11: Das ist ja eine Person von hier, ist hier geboren und ich finde das gut, kann man machen.
12: Sie hat ja ganz viel bewirkt und trägt das auch noch aus. Und für viele junge Menschen ist es ganz wichtig, dass das auch so gelebt wird und dass sie dafür einsteht. Das hat hier eine große Bedeutung.
6: Und was sagt die verlorene Tochter der Stadt dazu? Dass Springe mal einen Olivia Jones Platz bekommt, macht mich stolz und dankbar zugleich und zeigt, was Springe heute für eine tolle und weltoffene Stadt ist. Auf dem Platz trinke ich dann mein Käffchen mit meiner Mutter künftig doppelt gerne. Ob es hier bald wirklich den Olivia Jones Platz gibt, darüber will der Ortsrat im Juni sprechen.
5: Ja, und bei dem Dreh in Springe hatte das Kamerateam heute Glück. Es fing erst an zu regnen, als die Kollegen schon wieder weg waren. Andere wurden heute mal wieder plitschnass, so wie diese Radlerinnen und Radler hier in Bad Zwischenahn im Ammerland.
13: Haben wir kein Problem, wir haben ja uns ordentlich angezogen. Ne?
14: Und heute Abend geht's unter die heiße Dusche, dann ist alles wieder geregelt.
15: Im hohen Norden gibt's kein schlechtes Wetter, nur schlechte Kleidung. So ist das.
5: Ganz genau, richtige Einstellung. Außerdem gab es heute ja auch immer wieder Lichtblicke, siehe Wetterbild. Na bitte, bei diesem Himmel kann man doch gar nicht meckern. Ein richtiges Wolkengemälde heute auf dem Land über Lüdersfeld im Landkreis Schaumburg, ganz ohne Tropfen. Jedenfalls in dem Moment, als Werner Niegel das Foto gemacht hat. Vielen Dank. Morgen an Himmelfahrt müssen wir uns aber wohl wieder auf den ein oder anderen Schauer gefasst machen. Mehr weiß Pila Bossmann jetzt gleich hier im Wetter. Ich wünsche Ihnen natürlich trotzdem einen schönen Feiertag. Wetter hin oder her, abends sind wir wieder für Sie da. Hallo Niedersachsen, 19.30 Uhr. Bis morgen. Tschüss.
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17: Einen schönen guten Abend und herzlich willkommen zu Ihren Wetteraussichten für Niedersachsen. Heute Morgen schien es noch ein ganz freundlicher Tag zu werden. Für die meisten begann der Tag mit Sonnenschein, aber es kamen dann doch relativ flott von Westen her einige Schauer und auch teilweise Gewitter aufgezogen, dann auch mit dichten Wolken gepaart, sodass die Sonne dann nur noch selten am Himmel zu sehen war. Und auch in den nächsten Tagen wird das Ganze nur so verhaltenerweise ein bisschen besser werden. Morgen am Brückentag haben wir zum Beispiel in Hannover nur 2 Sonnenstunden. In Richtung Nordsee kann sich die Sonne da aber doch deutlich mehr zeigen. Ab Freitag wird es dann insgesamt schon etwas besser für alle. Auch im Süden Niedersachsens sind dann teilweise bis zu 7 Sonnenstunden möglich, am Samstag nur 5. Aber dann das Wochenende oder beziehungsweise der Sonntag glänzt dann mit 8 Stunden Sonnenschein und auch die neue Woche startet dann deutlich freundlicher, als die letzte jetzt aufgehört hat. Heute Nacht sind noch einige Schauer und teilweise auch noch Gewitter unterwegs. Es gibt nur vereinzelt mal ein paar Wolkenlücken im Süden, teilweise auch mal noch im Norden. Insgesamt aber eine sehr nasse Angelegenheit. Die Temperaturen gehen heute Nacht zurück auf 7 Grad an der Nordsee und die Temperaturen sinken bis auf 4 Grad in manchen Niederungen. Morgen Vormittag ist es dann vor allem in der Mitte und im Süden wolkenverhangen. Die Sonne zeigt sich kaum. In Richtung Nordsee ist es dann schon deutlich freundlicher. Da ist es auch schon meistens trocken in Richtung Emsland. Und die Sonne zeigt sich da schon einige Stunden lang. Im Tagesverlauf kann sich dieses freundliche Wetter dann so ein bisschen von Nordwesten her durchsetzen. Aber so in der Mitte und auch im Südosten gibt es dann immer noch einige Schauer, teilweise auch Gewitter. Und die Sonne zeigt sich nur zwischendurch mal etwas, so dass sie sich dann eben auf bis zu 2 Sonnenstunden in Hannover summiert. Das Ganze bei Höchstwerten von meist 11 bis 13 Grad. Und der Wind, den spüren wir auch. Er weht meist schwach bis mäßig aus westlichen bis nordwestlichen Richtungen, kann aber eben durchaus mal in Schauer- und Gewitternähe böig auffrischen. Die nächsten 2 Tage bleibt es dann eher noch wechselhaft. Es gibt noch einige Schauer, vielleicht auch mal noch ein kurzes Gewitter. Und die Sonne zeigt sich aber auch zwischendurch hier und da mal bei meist 14 bis 15 Grad. Der deutlich freundlichere Tag des Wochenendes wird dann der Sonntag werden. Es bleibt für die meisten trocken und die Temperaturen steigen dann allmählich auch wieder an.
18: Für Außenstehende ist es wahrscheinlich was, wo man sagt, ja gut, jetzt spielst du da eine Elf, machst du da irgendwie dein Konzert. 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
31: Wir grüßen Sie ganz herzlich. Willkommen beim Nordmagazin. Bisher stand im Gericht die Angeklagte hauptsächlich im Fokus. Gina H. steht unter Mordverdacht an Fabian. Heute eine Wendung. Die Staatsanwaltschaft prüft jetzt Aussagen von Fabians Vater.
32: Überraschung am 4. Verhandlungstag im Mordfall Fabian. Die Staatsanwaltschaft Rostock ermittelt gegen den Vater des Kindes. Der Verdacht? Falschaussage.
33: Das heißt, es gibt einen Anfangsverdacht, dass er entweder bei der Polizei oder im Gericht falsche Angaben gemacht hat. Es gab Widersprüche zwischen der Aussage, die der Vater von Fabian bei der Polizei gemacht hat und hier im Gericht. Und es gibt ja objektive Beweismittel, nämlich Sprachaufnahmen von früheren Gesprächen mit der Angeklagten, die nahelegen, dass es dort Abweichungen zwischen Wirklichkeit und Erzählung gibt.
32: Zuletzt hatte Fabians Vater erklärt, mit der Tatverdächtigen Gina H. wieder in einer Beziehung zu sein. Auch glaubt er nicht, dass die Angeklagte seinen Sohn ermordet habe.
31: Ja, worin besteht der Verdacht der Falschaussage? Das kann uns Dennis Mollenhauer sagen, der den Prozess für uns heute verfolgt hat im Gericht. Dennis, warum genau diese Ermittlungen jetzt gegen den Vater von Fabian?
0: Ja, das hatte die Staatsanwaltschaft schon bei seiner Befragung angedeutet, dass ihnen da irgendwie zu viele Ungereimtheiten

0: Auch da ist er dann wieder zurückgerudert. Die Staatsanwaltschaft geht jetzt aber davon aus, dass genau das, diese Manipulation, jetzt wieder stattgefunden hat, wo die beiden ja wieder zusammengekommen sind.
1: Auch heute war es ein langer Prozesstag, der um 11 Uhr begann. Was war darüber hinaus heute wichtig?
0: Es wurden wieder viele Sprachnachrichten angehört, die zwischen Gina H. und dem Vater von Fabian hin und her geschickt wurden. Auch da ging es wieder um die Beziehungsprobleme, die die beiden hatten. Dafür wurden heute 2 Stunden im Gericht genutzt. Darüber hinaus wurden verschiedene Zeugen angehört, unter anderem Fabians Klassenlehrerin, eine Mutter eines Freundes von Fabian und 2 Freunde von Fabian selbst. Da ging es viel um Fabian als Person und auch um seine Gewohnheiten. Außerdem ist auch noch ein Zeuge vernommen worden, der am Tag vor Fabians Verschwinden, also am Donnerstag, dem 9.10., das Auto der Angeklagten Gina H. in der Nähe von Fabians Wohnung gesehen haben soll. Da wurde heute darüber gesprochen, ob es denn wirklich das Auto war. Der ja, Zeuge war sich da sehr, sehr sicher, dass dieses Auto also schon einen Tag vor Fabians Verschwinden in der Nähe von seiner Wohnung gesehen wurde.
1: Informationen waren das von Dennis Mollenhauer. Vielen Dank nach Rostock. Und ich sage Ihnen noch, ausführlich berichten wir über den Fall in unserem Podcast. 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In 4 Monaten wählt Mecklenburg-Vorpommern einen neuen Landtag. Und die neuen Zahlen von Infratest im Auftrag des NDR zeigen jetzt, es könnte politisch kompliziert werden.
2: In 4 Monaten werden hier die Karten im Landtag in Schwerin neu gemischt. Welche Partei wird dann wie stark vertreten sein? Momentan kommt die SPD leicht verbessert auf 27%. Allerdings weit hinter der AfD, die auf 36% zulegt. Die CDU verliert auf 10, die Linke verbessert sich auf 13%. Die Grünen kämen mit 4% nicht mehr in den Landtag. Das BSW rutscht in Richtung 5%-Hürde ab. Damit bleibt die AfD weiterhin klar die stärkste Partei im Land.
3: Wir freuen uns über die Umfrage. Wir wollen natürlich die Alleinregierung und wir wollen uns Richtung 40%-Marke bewegen.
2: Die Ministerpräsidentin kontert in Richtung AfD.
4: Ich werbe dafür, dass ich weiter als Ministerpräsidentin meine Arbeit fortsetzen kann, weil ich für Stabilität und Verlässlichkeit in diesem Land stehe und mit der AfD würde es Chaos geben.
2: Allerdings eine Mehrheit hätte die Landesregierung laut Umfragen schon länger nicht mehr, trotz aktuell leichtem Stimmenzuwachs bei SPD und Linken.
5: Na, wir machen genauso weiter wie bisher, denn wir wissen, wir steigen ja stetig, ob es die SPD ist oder aber auch die Linke. Das heißt, wir haben den richtigen Kurs eingeschlagen, eine starke soziale Politik für Mecklenburg-Vorpommern.
2: Stand jetzt bräuchte die SPD und die Linke allerdings die CDU als Koalitionspartner, um weiter regieren zu können. Die bleibt aber bei der Absage an eine Zusammenarbeit nicht nur mit der AfD, sondern auch mit den Linken. Zudem die Schuld an sinkenden Umfragewerten der CDU im Land, die liege an der SPD und dem Bund.
6: Und natürlich sind wir mit dem Ergebnis nicht zufrieden, das will ich deutlich sagen. Aber auf der anderen Seite sehen wir natürlich auch, wie die Situation in Berlin ist. Und da muss man schon sagen, da hat man ja manchmal den Eindruck, man kann sich auf nichts einigen. Und daran ist aus meiner Sicht auch die Partei von Manuela Schwesig schuld, weil sie die Rolle einer Opposition in der Bundesregierung spielt.
2: Aber auf welche Inhalte wird es im Wahlkampf ankommen? Die Menschen beschäftigen konkrete Alltagsfragen.
7: Die Spritpreise gehen in die Luft und man sagt, alles andere wird ja auch teurer. Ne? Ist ja egal, ob beim Einkaufen, das zieht sich ja alles mit. Ne?
8: Ich meine, ich habe es fast geschafft bis zum Rentenalter. Da steht, aber meine Kinder denke und so, da sind die Fragen schon berechtigt. Ne?
9: Also Krippe, Kindergarten, Schule, man sagt ja mal, das ist unsere Zukunft.
2: Die Umfrage zeigt, im Land ist die Bildung das Top-Thema, gefolgt von Wirtschaft und Zuwanderung. Auch Sorge um den Job und steigende Kosten in vielen Bereichen sind wichtige Fragen. Darauf erwarten die Wähler Antworten von den Parteien. Sie werden am 20. September entscheiden, wer die Besten hat.
1: Die Ergebnisse der NDR-Umfrage möchte ich gerne vertiefen mit unserer Politikchefin Jette Studier. Jette, also die SPD, haben wir gesehen, kann aufholen, verkürzt den Abstand zur AfD. Sieht nach einem Zweikampf, nach einem Duell aus. Wie kommt es?
10: Ja, es läuft tatsächlich offenbar alles auf diesen Zweikampf hinaus zwischen SPD und AfD. Die SPD setzt ja auch alles komplett auf diese Strategie, auch sehr bewusst. Manuela Schwesig spricht immer wieder von einer Richtungswahl, die da jetzt bevorstehe. Das wird bewusst gesetzt, nicht nur in politischen Talkshows, sondern auch zum Beispiel, wenn man die Landtagsdebatten der vergangenen Monate immer wieder verfolgt. Und das ist eine Strategie, für die hat die SPD auch gute Gründe, denn Manuela Schwesig ist ein Bonus für die Partei. Sie ist bekannt Und sie

0: Die ist auch beliebter als ihre Partei. Das sieht man zum Beispiel, wenn man guckt auf die Frage, wer sollte als Ministerpräsident gewählt werden, wenn der Ministerpräsident direkt gewählt werden könnte. Mhm. Manuela Schwesig holt da 47%, Leif-Erik Holm von der AfD 27%. Daniel Peters liegt von der CDU liegt nur bei 6%. Also da hängt für die SPD schon viel an der Position von Manuela Schwesig.
1: Und nicht nur Daniel Peters hat Probleme, wie wir hier sehen. Auch seine gesamte Partei, die CDU, fällt hinter die Linke erstmals zurück mit nur noch 10%. Wie ist das zu erklären?
0: Ja, die erste Einschätzung wäre natürlich, die CDU wird so ein bisschen zerrieben zwischen der AfD auf der einen Seite und der SPD auf der anderen Seite. Wobei dieses Argument nicht so ganz zieht, denn die Linke, die gewinnt ja auch, die hat ja leicht zugewonnen. Also daran kann es nicht nur liegen. Sicherlich ist ein Teil der Erklärung der Bundestrend die Tatsache, dass auch für Friedrich Merz als Kanzler die Beliebtheitswerte massiv eingebrochen sind, dass die Regierungskoalition in Berlin in so einem Dauerkrisenmodus operiert. Also sicherlich spielt Berlin da eine Rolle, aber nicht nur. Auch Daniel Peters als Kandidat hat keine guten Werte, muss man sagen. Auch da können wir uns die mal ansehen. Er ist als Spitzenkandidat relativ unbekannt. Nur 34% der Befragten kannten ihn überhaupt. Und von denen sind nur 10% mit seiner Arbeit auch zufrieden. Und das ist noch ein Wert, der auch wiederum gesunken ist.
1: Schauen wir noch auf die AfD. Die hat noch mal einen Prozentpunkt zugelegt. Was kann man über sie aktuell sagen?
0: Ja, die AfD steht jetzt stabil bei 36%. Und wenn man so ein bisschen tiefer in die Zahlen guckt, dann sieht man auch, dass die Wähler offenbar nicht nur aus Protest die AfD wählen würden, sondern sie trauen ihnen auch tatsächlich zu, die wichtigsten Aufgaben im Land zu lösen. 29% der Befragten haben gesagt, da wäre die AfD die richtige Partei. Trotzdem hat die AfD von dieser Krisenstimmung, die im Moment in Deutschland herrscht, nicht so deutlich profitiert wie zum Beispiel die AfD in Sachsen-Anhalt, die ja auf über 40% gekommen ist. Und wenn die AfD sagt, ihr Anspruch ist eine Alleinregierung, dann müsste sie auf deutlich über 40% kommen, um das verwirklichen zu können. Und da gibt es Experten, die bezweifeln, ob das Potenzial dafür tatsächlich noch da ist.
1: Jette Studier, herzlichen Dank für die Einschätzung. Alle Infos gibt es, wie gerade gesehen, im Podcast und auch nochmal zum Nachlesen auf ndr.de/mv. Wir machen weiter mit den Nachrichten und Martina.
2: Nach der Bürgermeisterwahl in Ueckermünde gibt es 8 Einsprüche gegen die Wahl des parteilosen Tino Spiegelberg. Amtsinhaber, wie zum Beispiel der Stadtpräsident, sollen sich nicht neutral verhalten haben, so der Vorwurf. Außerdem sei der Wahlkampf durch Straftaten und die Berichterstattung darüber beeinflusst worden. Die Einsprüche kommen unter anderem von Mitgliedern der Parteien Bündnis Deutschland und AfD. Die Wahlleitung prüft nun, ob diese Einsprüche relevant sind. In Waren ist ein 79 Jahre alter Mann von einer Gruppe Jugendlicher angegriffen und beraubt worden. Nach einem Streit vor seinem Hausaufgang schlugen die 12- bis 15-Jährigen den Mann. Er stürzte daraufhin eine Treppe hinunter. Als der Mann am Boden lag, stahlen ihm die Angreifer seine Geldbörse und flüchteten. Die Polizei konnte die mutmaßlichen Täter mit Hilfe eines Zeugen ausfindig machen. In Mecklenburg-Vorpommern haben in den vergangenen Jahren immer weniger Menschen einen Herzinfarkt erlitten. Das ergibt eine Umfrage der AOK Nordost. Im Durchschnitt hatten pro Jahr von 100.000 Einwohnern etwa 360 einen Herzinfarkt. 2017 waren es noch nahezu 400. Gründe für den Rückgang? Risiken wie Bluthochdruck, Diabetes und erhöhte Cholesterinwerte werden früher erkannt, heißt es. Entwarnung könne es aber nicht geben, da Risikofaktoren wie Rauchen und Übergewicht weiterhin stark verbreitet seien. Nach Protesten gegen die Schließung des Jugendclubs in Staffenhagen muss dieser wohl vorerst nicht zumachen. Die Stadtvertretung hat ihren Beschluss von März auf der gestrigen Sitzung widerrufen. Die Verträge mit dem Betreiber, der AWO, werden jetzt nicht zum Jahresende gekündigt. Die hochverschuldete Stadt wollte ursprünglich die Einrichtung schließen, um Kosten zu sparen. Bis Ende Juni soll jetzt ein Budget für das kommende Jahr verhandelt werden. Die Rostock Seawolves haben den ersten Schritt Richtung Playoffs der Basketball-Bundesliga gemacht. Die Rostocker besiegten gestern Abend die Riesen Ludwigsburg mit 91-71.
3: Nach ausgeglichenem Beginn und einer knappen Halbzeitführung waren die Seawolves im Blau im dritten Abschnitt dominanter. Und vor allem treffsicher von der 3-Punkte-Linie. Der Vorsprung betrug anschließend 20 Punkte und das blieb so bis zum Schluss. Erfolgreichster Werfer des Spiels war Deshaun Schwarz

0: mit 24 Punkten. Für die Mannschaft um Kapitän Sid Marlon Theis war es der vierte Sieg in Folge.
1: Ich glaube, den Rhythmus, den wir gerade haben, wollen wir weiterführen. Natürlich haben wir jetzt einen krassen auch Stretch mit wenig Pause. Das heißt, wir versuchen uns jetzt so gut wie möglich zu regenerieren. Aber natürlich wollen wir genauso weiter auftreten, wie wir es bisher getan haben.
0: Schon morgen geht es weiter bei den Gladiators in Trier. Der Gewinner zieht in die Playoffs ein und trifft am Sonntag auf den Titelverteidiger Bayern München.
2: Ja, die Seawolves sind MVs beste Mannschaft im Basketball und sie ist MVs beste Schiedsrichterin, Anne Panther. Ja, ihr Job ist es, in Sekunden richtige Entscheidungen zu treffen, wo andere sich das Ganze dreimal in Zeitlupe anschauen können. Geboren in Schwerin, international gefragt, eine Frau, die sich in einer Männerwelt durchgesetzt hat.
0: Anne Panther. Seit 15 Jahren ist sie eine der gefragtesten Schiedsrichterinnen im Profibasketball. Sie pfeift ca. 75 Spiele pro Saison. Ihre Routinen?
3: Ich habe Rituale letztendlich, wie ziehe ich mich an, ne? Welche Socke wird zuerst angezogen. Und dann auch im Warm-up-Programm habe ich einen ganz bestimmten Ablauf, den ich immer durchgehe. Ich merke dann in der Halle, wenn ich was vergessen habe, da wird man so ganz kurz ein bisschen nervös. Und wenn es dann in die Halle geht, sind es auch so ein paar bestimmte Läufe, die man macht. Wenn dann die Spielervorstellung ist, dann stelle ich mich nochmal hin, mache nochmal die Augen zu, gehe verschiedene Spielszenen im Auge nochmal durch, visuell, damit man einfach schon so ein bisschen parat ist. Ja, das ist so jetzt mal in der Halle, würde ich sagen, das Setting.
0: Panther wohnt aktuell in Hamburg, geboren ist sie aber in Schwerin. Dort startete auch ihre sportliche Laufbahn.
4: Ich habe tatsächlich ganz früher mit dem Tanzen angefangen, war aber sehr unbeweglich, konnte keinen Spagat und nichts und dann schnell erkannt, dass das nicht so meins ist. Und dann hat es mich auch sehr schnell zu den Ballsportarten geführt. Das heißt, ich habe natürlich erstmal mit Handball angefangen. Gibt es auch eine große Geschichte in Schwerin. Dann hat es mich weitergeführt zum Volleyball beim SSC dann und dann tatsächlich parallel auch zum Basketball.
0: Mit 15 Jahren macht sie ihre erste Schiedsrichterlizenz. 12 Jahre später, 2009, pfeift sie das erste Spiel in der Herren-Bundesliga. Seit 2011 gehört Anne Panther zum festen Schiedsrichterkader der Basketball-Bundesliga. Außerdem ist sie die einzige deutsche Schiedsrichterin, die auch internationale Spiele leitet. Jeder einzelne Einsatz bedeutet voller Fokus.
4: Unfassbar viele Entscheidungen, die du fällen musst. Also innerhalb eines Angriffs, glaube ich, hat ein Schiedsrichter allein mindestens 10 bis 15 Entscheidungen. Und je höher du kommst, umso schneller wird das Spiel. Es ist extrem dynamisch. Du musst viele andere Rahmenparameter kennen und das alles in die Balance zu bringen und eben um das Spiel bestmöglich zu managen. Und nicht strikt nur das Regelbuch oder so, das bringt halt manchmal nichts. Du musst mit den Menschen, mit den Emotionen umgehen können. Und das sind so viele Challenges. Wenn du dich denen stellst, macht das echt Spaß.
0: Der Beruf des Schiedsrichters ist immer noch nicht anerkannt. Deshalb ist Panther hauptberuflich Personalleiterin im Online-Marketing-Bereich. Beides unter einen Hut zu bekommen, ist gar nicht so einfach.
4: Man lernt mit der Zeit, seine Prioritäten in die richtige Richtung zu schieben. Ja, also früher, am Anfang, hat man alles auf den Sport ausgelegt. Natürlich habe ich in allen Berufen oder bei den neuen Arbeitgebern, wo ich angefangen habe, habe ich das natürlich immer thematisiert, dass mir das wichtig ist und dass ich das gerne weitermachen möchte. Und ich hatte das Glück, tatsächlich immer Arbeitgeber zu finden, die das auch unterstützt haben.
0: Bundesliga, Olympische Spiele in Rio, Euroleague. Eigentlich hat sie alles schon gesehen und miterlebt.
4: Jeder Schiedsrichter, glaube ich, in einer Saison, der an den Start geht, möchte gerne so weit es geht kommen. Das heißt, in Deutschland wäre es natürlich das Ziel, in die Playoffs zu kommen und da so möglichst weit, wie es geht. International wäre es auch schön, es nochmal in die Playoffs zu schaffen. Aber primär ist für mich, ist es wichtig, einfach das nächste Spiel bestmöglich zu machen.
0: Anne Panther, ein echter Star unter den deutschen Schiedsrichtern.
2: Vom Spielfeld zurück in den Alltag. Auch da gibt es Regeln, Grenzen und Menschen, die auf eine faire Behandlung hoffen. Beim sozialen Wohnungsbau in Mecklenburg-Vorpommern zeigt sich ein Problem. Der Bedarf ist hoch, aber nicht alle Wohnungen können genutzt werden, aus einem bestimmten Grund.
5: Tina Schulz und ihre Tochter suchen seit 5 Jahren eine neue Wohnung. 3 Räume im Erdgeschoss könnten hier behindertengerecht umgebaut werden.
6: Unser Domizil soll halt wieder ordentlich sein, ne? Und wir würden natürlich uns freuen, wenn es hier klappen würde.
5: Besichtigung mit dem Chef der Wohnungsgesellschaft. Es sind vor allem die Plattenbauten aus DDR-Zeit, die als Sozialwohnungen angeboten werden.
7: Wir legen die ehemalige Küche und das ehemalige Bad zusammen zu einem großen Raum.
5: Für Menschen mit Behinderungen sind die Räume zu klein und die Türen zu schmal. Umfangreiche Umbauten wären nötig. Eher eine Notlösung als ein echtes Angebot.
7: Könnten Sie sich das vorstellen?
6: Oh Gott, um meine ehrliche Meinung jetzt gerade zu sagen, nein, da mir definitiv ein Zimmer fehlt.
8: Wir haben zurzeit keine Möglichkeit, so einen Raum zu schaffen. Es sieht nicht sehr gut aus.
5: In Straßburg gehören der stadteigenen Wohnungsgesellschaft gut 1000 Wohnungen. Fast jede fünfte steht leer, weil sie unsaniert ist. Der Stadt fehlt das Geld für die Baukosten. Grund: 5 Euro pro Quadratmeter Miete in Kleinstädten auf dem Land reichen nicht, um die Investition wieder reinzuholen. Bürgermeister Kowalski hat das Problem in einer Stellungnahme der Landesregierung mitgeteilt.
9: Wir können stellenweise Sanierungen überhaupt gar nicht refinanzieren. Und die Förderinstrumente, die zur Verfügung stehen, unterstützen unsere Lage auf dem Land definitiv nicht.
5: Dabei gibt es in Mecklenburg-Vorpommern derzeit nur 2700 Sozialwohnungen. 10-mal so viele werden nach einer Studie des Bündnisses Soziales Wohnen gebraucht. Das Land verteidigt seinen Kurs beim sozialen Wohnungsbau.
10: Entscheidend ist aber, dass mit den Mieten ein Vermieter in der Regel keine Modernisierung oder gar Neubau vornehmen kann. Und deshalb helfen wir, damit die dort nur in Anführungszeichen erzielbaren Mieten gleichwohl dazu führen können, dass man neu baut.
5: Die Hilfe vom Land wird aber erst gewährt, wenn 40 Jahre mindestens 6 Euro Miete pro Quadratmeter verlangt werden. Das verhindert das wirtschaftliche Bauen, sagt Kowalski. Keine Bank finanziert das unter diesen Bedingungen. Das zeigt eine aktuelle Antwort einer Bank auf eine Kreditanfrage der Stadt. Ausschlaggebend für die aktuelle Ablehnung der Finanzierungsanfragen sind zwar auch die teilweise nicht ausreichenden Wirtschaftlichkeitsberechnungen auf Einzelobjektbasis. Solange die Wohnungsgesellschaft nach Sanierungen auf ihren Kosten sitzen bleibt, herrscht Stillstand. Die Wohnungen in Straßburg bleiben leer.
7: Damit geht es mir überhaupt nicht gut, weil mein Job ist es ja eigentlich, die Wohnung an den Markt zu bringen und glückliche Mieter zu generieren.
6: Eigentlich könnte ich weinen darüber, weil mich macht das echt traurig, dass hier in Straßburg wirklich gar nichts gibt und wir auch eigentlich gar nicht hier wegziehen wollen. Ne?
9: Es schmerzt sehr, weil wir einfach auf 35 Jahre zurückgucken hier in Mecklenburg-Vorpommern, wo in der Fläche die Möglichkeiten, die wir eigentlich brauchen, um Menschen zu halten, völlig egal, welche Ansprüche sie haben ans Wohnen, dass wir das nicht hinbekommen haben.
5: Also werden auch Tina Schulz und ihre Familie weiter auf eine passende Sozialwohnung in Straßburg warten müssen.
2: Vom bezahlbaren Wohnen zum bezahlbaren Essen, denn viele Familien müssen auch bei Lebensmitteln ganz genau rechnen. Die Tafeln, die eigentlich helfen wollen, können immer weniger ausgeben, weil die Lebensmittelspenden zurückgehen. Umso mehr freuen sie sich in Vorpommern jetzt über finanzielle Hilfe.
11: Frische Pfirsiche sind gerade eingetroffen. Noch schnell in die Regale, bevor die Stralsunder Tafel die Lebensmittel verteilt.
12: Also jeder Tag ist unterschiedlich. Mal haben wir 65 Kunden, mal haben wir auch nur 50 Kunden. Und dementsprechend entscheiden wir auch, wie viel Ware hier steht, um auch vielleicht für den nächsten Tag noch was zu haben, wenn wir das ziehen können.
11: Heute helfen zwei Mitarbeiter von einer Greifswalder Genossenschaftsbank. Sie haben einen Spendencheck vorbeigebracht und wollen den Ehrenamtlichen nun unter die Arme greifen.
13: Um den Teil kümmere ich mich. Mhm. Und hier würdest du dich drum kümmern.
11: Die Spenden sind bitter nötig.
14: Vor allen Dingen mal live zu hören, wo so die Bedürfnisse eigentlich auch sind. Also wir haben gerade schon gehört, die Kühlung ist dringend zu renovieren, zu modernisieren. Und von daher, mal live sich vor Ort anzugucken, ist deutlich besser, als es irgendwie nur aus der Zeitung zu erfahren.
11: Die in die Jahre gekommene Kühlung ist nur ein Problem. Das Leitungsteam muss hier jeden Tag alles neu organisieren. Denn irgendwas passiert hier immer.
12: Kommst hier morgens an, das Auto ist kaputt. Warum hat das Auto morgens auf einmal einen Platten? Also es gibt schon manchmal aufregende Tage, die dann auch neue Herausforderungen mit sich bringen.
11: 6 Stunden Vorbereitung sind vorbei. Gegen 12 geht es los. Jetzt werden die Lebensmittel verteilt. Dafür muss jeder 4 Taschen von zu Hause mitbringen und dann 5 Euro bezahlen. Die Stralsunder Tafel ist eine von 10 in Vorpommern, die von der Bank unterstützt werden. Mit insgesamt 20.000 Euro. Bis 13 Uhr haben 10 Kunden ihre Lebensmittel abgeholt. Alle 14 Tage ist auch diese Ukrainerin dabei.
15: Tomaten, Gurken, Gemüse, Erdbeeren, so. Die letzte Zeit war Spargel, wir haben gekriegt, so. Das war ganz lecker. Und das war alles so gute, perfekte Mittagessen oder Abendbrot.
16: Ein Erwachsener, ein Kind.
11: Mit 5 Ehrenamtlichen hat die Leiterin heute hier gearbeitet. Morgen werden andere Freiwillige helfen.
17: Also Spenden können wir immer gebrauchen. Bei uns ist immer die Sache, man kann ja auch morgens nicht entscheiden, was habe ich alles, sondern wir können, wenn die Autos durch sind, halt sagen, oh, das und das habe ich für den Tag. Und dann müssen wir gucken, wie wir das gerecht aufteilen, dass jeder auch wirklich das kriegt, was ihm zusteht.
11: 60 Stralsunder und ihre Familien wurden heute versorgt. Und was dann wirklich nicht mehr verteilt werden kann, das holt sich am Nachmittag ein Bauer aus der Umgebung.
2: Blutspenden ist wichtig, aber wer es getan hat, freut sich danach auf was ganz Einfaches, auf ein Brötchen, auf einen Kaffee, auf jemanden, der fragt, wie es einem geht. Auf Usedom übernehmen das Jutta und Detlef mit ganz viel Routine, ehrenamtlich und dabei auch offenbar viel Spaß.
18: Jeder weiß, was er machen muss, wenn man 46 Jahre verheiratet ist.
19: Soll ich gleich noch einen Kaffee einmal aufsetzen? Wir sind nicht nur da, Kaffee zu verteilen und Brötchen zu schmieren, sondern auch so ein bisschen, wir versuchen auch ein bisschen gute Laune rüberzubringen.
20: Weil freiwillige Blutspender in erster Linie aber Hunger haben, fangen Jutta und Detlef bereits mittags mit den Vorbereitungen an.
19: Bei einem der letzten Male hatten wir mit 50 gerechnet und auf einmal waren es mehr und dann mussten wir schnell noch losfahren und noch Brötchen holen. Und das versuchen wir jetzt zu vermeiden.
20: Das Ehepaar aus Greifswald übernimmt alle 3 Monate die Versorgung bei der Blutspende in Karlshagen und Zinnowitz. Angefangen haben sie während der Corona-Zeit, haben damals zu Hause um die 50 Tüten mit Brötchen und Obst gepackt und sie dann auf die Insel Usedom gebracht.
19: Und irgendwann haben wir dann mal die Spender gefragt, was ist denn Ihnen lieber? Wollen Sie nach wie vor die Tüten kriegen oder wollen Sie lieber einen Imbiss hinterher? Und es ist relativ eindeutig ausgefallen, die wollten Imbiss, weil dieses Gefühl, einfach hinterher zu sitzen, ein bisschen zu quatschen, das ist, glaube ich, auch gar nicht schlecht.
20: Diesen persönlichen Service bieten die beiden nun schon gut 2 Jahre an.
18: Also ich finde es, wenn ich dann bloß so ein Brötchen kriege, wo eine Scheibe Wurst drauf ist, spricht es nicht an.
19: So, reicht das? Guck mal.
18: Ja.
20: 120 Brötchenhälften belegen Jutta und Detlef im Schnitt pro Tag.
21: Also jetzt hat er mein Lieblingsbrötchen.
19: Ja, also natürlich. Inzwischen kennen wir doch die Vorlieben.
21: So, vielen Dank fürs Schmieren.
20: Jutta und Detlef, beide über 70, machen das ehrenamtlich. 6 bis 8 Kannen Kaffee schenken sie aus, während das mobile Team des DRK Blutspenden abnimmt. Und sie servieren bis zu 50 Würstchen den Nachmittag über.
22: Die sind einfach entzückend. Jedes Mal, wenn wir hier kommen, fürsorglich, kommen gleich an. Habt ihr was, wollt ihr was trinken? Möchtet ihr was essen?
23: Man merkt, die machen das mit Liebe.
22: Ja.
19: Immer wieder die Kollegen motivieren.
24: Also man sieht halt, was hier so präsentiert wird. Ne? Also woanders hat man halt nicht so viel Essen. Ne? Also wie gesagt, das ist schon ein sehr außergewöhnlicher Service. Also muss man schon sagen.
19: Einmal stilles Wasser und einmal lebendige Cola.
22: Ja.
19: Dankeschön. Wenn wir das nicht mehr machen können, dann muss sich jemand finden, der das weitermacht. Und das Ganze funktioniert nur, wenn man auch möchte, wenn man ein bisschen Spaß dabei hat.
20: Noch haben sie Freude daran und das ist auch ihre Motivation.
2: Und der Regen der letzten Tage hat der Natur mal gut getan. Auf dem Rötelberg in der mecklenburgischen Schweiz ist das Grün jetzt richtig saftig. Matthias Brusch aus Gülzow, das ist ihr Bild. Wir sagen Dankeschön dafür. allen Herren morgen einen schönen Männertag. Ich glaube, Sie müssen den Regenponcho mitnehmen. Es könnte nass werden.
0: Uiui.
2: Ja, wir wünschen alles Gute.
0: Ja.
2: Tschüss.
0: Bis morgen. Tschüss.
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0: Ist das schön hier. Oder eine Pracht in Gelb hier am Kap Arkona auf Rügen. Ja, Mecklenburg-Vorpommern, deutscher Meister im Rapsanbau. 200.000 Hektar, so groß wie das Saarland. Und in diesem Jahr ist er besonders lange zu sehen. Ist Ihnen das vielleicht schon mal aufgefallen? Weil normalerweise nach 2 bis 3 Wochen ist das Ding durch. In diesem Jahr hatten wir erst einen ziemlich warmen März, zumindest phasenweise. Im April wurde es dann normal bis unterkühlt. Also der Raps wurde angefeuert und dann konserviert. Und das dürfte sich erstmal auch wenig ändern, weil das Wetter geht erstmal so weiter. Heute Nacht nämlich sind die letzten Schauer und Gewitter auf dem Weg nach Polen bzw. fallen in sich zusammen. Zum Morgen gibt es dann aber schon wieder neue Regengebiete von Niedersachsen und Brandenburg her und das bei Tiefstwerten von 8 bis 4 Grad. Morgen dann ein Tag, der ziemlich viele Wolken hat, sehr wild ist. Da macht das Wetter nichts aus dem Feiertag, sondern Schauer und Gewitter. Am Nachmittag sind die auch mal kräftiger, bei Gewittern zum Teil mit Graupel. Die Sonne kommt vor allem dann so nachmittags, abends von der Ostsee wieder besser raus. Das bei rapsfreundlichen Höchstwerten um die 13 Grad. Der Wind an sich schwach bis mäßig aus West bis Südwest, aber in Schauer- und Gewitternähe durchaus mal mit starken bis stürmischen Böen. Also kann man Ast abknicken. Danach wird es ein bisschen ruhiger. Am Freitag sind es nur noch einzelne Schauer. Zum Teil kommen sie vielleicht sogar trocken durch und etwas mehr Sonne. Am Sonnabend sieht es da ganz ähnlich aus. Und am Sonntag, da scheint die Sonne sogar gerade am Anfang länger und es wird ein kleines bisschen wärmer.
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26: Das Beste am Norden ist, wir machen eine Sache immer so lange, bis es knackt.
27: Ja, ist so.

0: Für viele von uns ist das der Start in ein langes Wochenende. Wir sagen Hallo und herzlich willkommen zum Schleswig-Holstein-Magazin.
1: Guten Abend. Hartes Thema gleich zum Start. Im Innen- und Rechtsausschuss des Landtags ging es heute um den Fall Christian B. Das ist der Hauptverdächtige im Fall der 2007 in Portugal verschwundenen Maddie McCann.
0: Der verurteilte Sexualstraftäter lebt inzwischen in Kiel, steht unter polizeilicher Aufsicht und trägt eine Fußfessel. Trotzdem soll er in der Stadt in eine Schlägerei verwickelt gewesen sein. Deswegen war heute die zentrale Frage, wie ist das möglich?
2: Vor dem Innen- und Rechtsausschuss berichtet der Chef der Kieler Kriminalpolizei, dass Christian B. in einem Wohncontainer auf einem umzäunten Grundstück lebt. Normalerweise verlässt er dieses durch ein Tor auf der Vorderseite.
3: Nach derzeitigem Ermittlungsstand dürfte Christian B. am 20.04.2026 im rückwärtigen Bereich des Geländes den Zaun überwunden und ein Bahngleis überquert haben. Im weiteren Verlauf soll er dann in ca. 200 Meter Entfernung von seinem Wohncontainer eines der sich anschließenden Privatgrundstücke betreten haben und soll dort auf den Grundstückseigentümer getroffen sein.
2: Dort kam es zur Schlägerei. Gegen beide Beteiligten wird ermittelt. Der mehrfach verurteilte Sexualstraftäter Christian B. ist vergangenen Herbst in Niedersachsen aus der Haft entlassen worden. Weil er als rückfallgefährdet gilt, muss er eine Fußfessel tragen. Er lebt seit Ende März in Kiel. Nach dem Vorfall am 20. April seien die Beamten, die ihn rund um die Uhr bewachen, nach Polizeiangaben zusätzlich sensibilisiert worden.
4: Ich glaube, eine hundertprozentige Sicherheit gibt es wirklich nur dann, wenn jemand in Haft sitzt. Das ist in dem Fall jetzt nicht der Fall. Ich hoffe, dass man die Anstrengungen jetzt noch mal deutlich intensiviert, damit sowas nicht wieder passieren kann.
5: Ich würde den Beamtinnen und Beamten, ich würde ihnen keinen Vorwurf machen, sondern ehrlicherweise können wir alle zutiefst dankbar sein, dass es Menschen gibt, die so einen undankbaren Job machen.
2: Wie lange Christian B. noch von der Polizei überwacht werden muss, entscheidet ein Gericht immer wieder aufs Neue.
1: Da bleiben noch einige Fragen zu klären. Bastian Pöhls war heute vor uns im Landtag.
0: Bastian, ist diese Schlägerei, in die er da verwickelt war, ist das ein Einzelfall?
6: Nein, also Christian B., der verhält sich offenbar öfter ziemlich anstrengend, also ziemlich auffällig. Also er hat dort auch schon zweimal seit seiner Rückkehr nach Kiel gegen Vorschriften der Führungsaufsicht verstoßen. Und das heißt, er hat zum Beispiel sich gegen die Vollstreckungsbeamten gewehrt. Da geht es um Körperverletzungen. Und generell spielt er offenbar so ein Katz-und-Maus-Spiel auch mit den Beamten. Das wurde heute auch im Ausschuss gesagt. Wenn er zum Beispiel mit dem Fahrrad unterwegs ist, dann wechselt er ganz schnell mal die Richtung, biegt dann in einen Sandweg ein, sodass der Streifenwagen, der ihn dann verfolgt, gar nicht hinterherfahren kann. Da muss er also wieder ganz aufwendig geortet werden über die Fußfessel.
1: Das ist also eine Riesenaufgabe, den Mann rund um die Uhr zu überwachen. Gibt es da für die Polizei keine anderen Möglichkeiten?
6: Nee, ganz offenbar nicht, denn er ist ja verurteilter Straftäter und hat eben auch seine Strafen verbüßt. Das letzte war ja eine 7-jährige Haftstrafe wegen Vergewaltigung. Die hat er im Herbst 2025 komplett abgesessen und danach musste er auf freien Fuß gelassen werden. Das sieht das Recht ebenso vor. Um ihn aber die Allgemeinheit vor ihm zu schützen, da wird er jetzt also mit einer Fußfessel versehen und auch die Polizei überwacht ihn. Das sind also die Möglichkeiten, die der Rechtsstaat jetzt hat, die Allgemeinheit vor ihm zu schützen. Aber in Haft nehmen kann man ihn deshalb nicht. Und alle sagen jetzt also auch im Ausschuss, ja, das müssen wir in einem Rechtsstaat eben aushalten.
0: Wir kennen ihn ja alle, weil er der Hauptverdächtige ist im Fall des Verschwindens der kleinen Maddie McCann in Portugal. Warum ist er deshalb eigentlich nie angeklagt worden?
6: Ja, es mangelt da ganz offenbar an Beweisen. Die Staatsanwaltschaft Braunschweig, die ist zuständig, die ermittelt auch in dem Fall der verschwundenen Maddie. Aber es besteht ein großes Risiko, ihn jetzt anzuklagen. Sie hält ihn für den Hauptverdächtigen, aber es liegen nicht genügend Beweise vor. Und wenn man ihn jetzt anklagen würde und er würde dann vielleicht freigesprochen werden, dann wäre das ein ziemlich großes Risiko. Denn danach dürfte er nie wieder in diesem Fall angeklagt werden. Selbst wenn später irgendwann Beweise auftauchen, die ihn überführen sollten, er wäre dann ein freier Mann und das will die Staatsanwaltschaft natürlich nicht. Es gibt auch Berichte, wonach jetzt britische Behörden ihn anklagen möchten. Aber auch das gestaltet sich schwierig, denn es ist so, dass in Deutschland kein deutscher Staatsbürger an Nicht-EU-Länder ausgeliefert werden kann. Und Großbritannien ist ja seit dem Brexit kein EU-Land mehr.
0: Okay, vielen Dank für all die Informationen, Bastian.
1: Heute hat im Landtag auch der Wirtschaftsausschuss getagt und der hat sich wieder einmal mit der umstrittenen Northvolt-Förderung befasst. Mit 300 Millionen Euro hatte das Land für einen Kredit an Northvolt gebürgt, für den Bau einer riesigen Fabrik bei Heide. Aber mittlerweile ist das Unternehmen ja insolvent.
0: Hat die Landesregierung mögliche Risiken bei dem Projekt ausreichend geprüft? Dazu hat der Landesrechnungshof jetzt einen Bericht vorgelegt und der sagt im Kern, nein, hat sie nicht.
7: Als der Wirtschaftsausschuss am Vormittag zusammenkommt, ist der Sonderbericht des Landesrechnungshofs noch nicht öffentlich, kursiert aber schon im Kieler Regierungsviertel.
8: Herzlichen Dank für dieses große Stück an Arbeit und auch die aufschlussreichen Formulierungen, die Licht ins Dunkel führen, auch zu den verschiedenen Taktiken, die die Koalition ja dementsprechend in der Öffentlichkeit auch mit uns hatte.
7: Einstimmig hatte der Landtag für die Northvolt-Bürgschaft gestimmt. Möglichen Risiken sei die Landesregierung nicht ausreichend nachgegangen, kritisieren die unabhängigen Rechnungsprüfer.
9: Der Landesrechnungshof beanstandet, dass sich die Landesregierung mit dieser unvollständigen Informationsgrundlage letztendlich zufrieden gegeben hat.
7: Die Prüfer sehen einen Verstoß gegen die Haushaltsordnung des Landes. Die Finanzministerin kommentierte den Bericht schon gestern und sieht es völlig anders.
10: Nach erster grober Durchsicht ändert der Bericht unsere bisherige Einschätzung nicht. Zusammen mit dem damals federführenden Bundeswirtschaftsministerium hat die Landesregierung 2023 und Anfang 2024 die Absicherung der Wandelanleihe im Rahmen der ihr damals zur Verfügung stehenden Möglichkeiten gewissenhaft und gründlich geprüft und eine abgewogene Entscheidung getroffen. Einen Verstoß gegen die Landeshaushaltsordnung sieht die Landesregierung nicht.
11: Die Landesregierung hat das Parlament getäuscht. Wir haben noch mal von dem Landesrechnungshof bestätigt bekommen, dass viele Aspekte, die sich vor allem mit den Risiken dieses Themas beschäftigt haben, gar nicht an uns weitergegeben worden sind. Das heißt, wir haben eine andere Entscheidungsgrundlage im Parlament gehabt als die Landesregierung im Vorfeld.
7: Außerdem kritisiert die Opposition, dass Schneider den Bericht schon kommentierte, obwohl der zuständige Ausschuss sich noch gar nicht mit ihm befasst hatte. Sie habe lediglich auf die Frage eines Journalisten geantwortet, heißt es heute von der Landesregierung.
12: Da sind die Rechte des Parlaments getreten worden. Das ist grobes Faulspiel, insbesondere mit einem vorgefertigten Sprechzettel. Darüber werden wir sicherlich auch nochmal sprechen.
7: Der Wirtschaftsausschuss hat den Bericht nun für die Öffentlichkeit freigegeben, will ihn in 2 Wochen inhaltlich beraten. Und auch ein Urteil des Landesverfassungsgerichts zum Thema wird erwartet. Der Druck auf die Landesregierung könnte steigen.
0: Um einen Jagdschein zu bekommen, muss man eine ganz schön harte Prüfung ablegen, die auch gern mal das grüne Abitur genannt wird. Wenn man diese Prüfung besteht, dann hat man zwar viel theoretisches Wissen, aber noch gar keine richtige praktische Erfahrung. Deshalb gibt es hier im Land jetzt zum ersten Mal ein Praxisseminar speziell für junge Jägerinnen und Jäger.
13: Man muss schon ein bisschen auf das Herzklopfen aufpassen und wirklich gut mit der Atmung einmal sich konzentrieren, zielen, stillhalten, abdrücken.
14: Bevor es später am Abend auf den Hochsitz geht, erstmal Kontrollschüsse.
15: Im Endeffekt nehmen wir einem Lebewesen das Leben. Von daher ist es für uns einmal wichtig, dass wir da dann einmal gucken, ob die Kugel auch da trifft, wo sie hingehört. Dann darf ich euch und Sie alle herzlich willkommen heißen.
14: Sicherheit, Routine, praktische Erfahrung. Genau darum geht es hier 3 Tage lang. Denn obwohl der Jagdschein als anspruchsvolle Prüfung gilt, beginnt das eigentliche Lernen oft erst danach. Deshalb bieten die schleswig-holsteinischen Landesforsten und der Landesjagdverband dieses Praxisseminar erstmals gemeinsam an.
16: Aktuell beobachten wir, dass immer mehr junge Menschen sich für die Jagd und das Handwerk dahinter interessieren. Und die Beweggründe dahinter sind sehr, sehr vielfältig. Also das fängt beispielsweise an wirklich bei angewandtem Naturschutz vor der Tür und auch immer wichtiger das Thema Ernährung.
14: 13 Teilnehmende sind mit dabei, 4 Frauen und 9 Männer. Kostenpunkt 450 Euro. Die Zahlen zeigen den Trend. Laut Landesjagdverband Schleswig-Holstein hatten im Jahr 2000 gut 18.000 Menschen im Land einen Jagdschein. Heute sind es mehr als 22.000. Und Jagd wird weiblicher. Rund 1/4 der Jagdschüler sind inzwischen Frauen. Eine von ihnen, Anja Pfeiffer aus Bagteheide. Die 51-Jährige hat ihren Jagdschein vor 2 Jahren gemacht. Was ihr jetzt noch fehlt? Praktische Erfahrung draußen im Revier.
13: Bei dem, was ich alles mitnehme, denke ich immer, da sieht man meine mangelnde Erfahrung, weil ich habe alles dabei. Ich bin immer gut gewappnet, mit Handschuhen, Mütze, Decke, noch eine Jacke, Sitzkissen.
14: Jetzt geht es für die Teilnehmer raus in den Wald. Und zwar nicht alleine, sondern in fachmännischer Begleitung.
15: Die Waffe wird bitte erst auf dem Hochsitz geladen. Ja? Gejagt wird dann erst, wenn ihr wirklich auf dem Hochsitz oben angekommen seid und Sicherheit gegeben ist. Also man lernt im Jagdschein eigentlich so die Grundlagen. Ja? Aber das richtige Jagen, das lernt man danach erst. Also das Ansprechen, wie verhalte ich mich auf dem Hochsitz, wie kann ich es deuten, wenn jetzt verschiedenes Wild anwechselt.
14: Im Segeberger Forst wird es für Anja jetzt ernst. Nur wenige Male saß sie bisher auf einem Hochsitz.
17: Also es ist immer noch aufregend. So bleibt es wahrscheinlich auch noch ein paar Jahre.
14: Für die Landesforsten geht es bei dem Praxisseminar nicht nur um die Ausbildung. Jagd ist aus ihrer Sicht wichtig, um die Wälder langfristig zu schützen.
18: Gerade das Rehwild, das ist ein Nascher. Die mögen am liebsten das, was es relativ selten gibt. Und das sind die jungen Knospen von hauptsächlich Laubbaumarten oder auch der Tanne, die wir für einen klimastabilen Wald brauchen. Und wenn die jungen Triebe immer verbissen werden, dann haben die Bäume einfach leider keine Chance, groß zu werden.
14: Vor Anja und ihrem Begleiter taucht ein Rudel Dammwild auf. Jetzt müssen die beiden ganz genau beobachten und abwägen.
18: Das Stück, was hier zu uns steht, dieses Schmale, das erste auf der rechten Seite, das könnte ein Schmaltier sein.
14: Denn zur Jagd gehört auch die Entscheidung, nicht zu schießen.
19: Das braucht eine klare Entscheidung. Und wenn ich irgendwie, keine Ahnung, mich geärgert habe oder Streit hatte, dann würde ich vielleicht sagen, ich kann mich da gerne hinsetzen und ich gucke, aber ich schieße nicht.
14: Und genau um solche Momente geht's bei dem Seminar für junge JägerInnen. Wenn das Interesse bleibt, wollen Landesforsten und Landesjagdverband das neue Praxisseminar künftig ein- bis zweimal im Jahr anbieten.
1: Gewerbsmäßige Geldwäsche, Drogen und Datenhandel. Die Vorwürfe sind nicht ohne. Ermittler haben heute im Auftrag der Staatsanwaltschaft Itzehoe einen 49 Jahre alten Mann festgenommen. Er soll einen Marktplatz im Darknet betrieben haben.
0: Bei Durchsuchungen hier in Schleswig-Holstein und in Hamburg haben die Beamten einiges gefunden. 11,5 Kilo Gold, dazu 20.000 Euro Bargeld und Kryptowerte in Millionenhöhe. Auch die US-Drogenfahndung aus Miami war an den Ermittlungen beteiligt.
1: Wenn man das hier sieht, dann könnte man sagen, ja, das ist Schleswig-Holstein von oben. Ne? Klar, bei uns gibt es viel Landwirtschaft, aber dafür gibt es tatsächlich immer weniger Flächen. Mal sind neue Industriegebiete.

0: Miete dafür verantwortlich, Infrastrukturprojekte oder der Bau von Photovoltaikanlagen. Tja, und wenn der Boden knapp wird, dann steigen die Preise.
1: Da. Dieser sandige Boden ermöglicht es uns, Kartoffeln anzubauen. Diese Möglichkeit haben wir nicht an den Flächen unmittelbar um den Hof. Da haben wir sehr lehmige Böden. Da kriegen wir die Kartoffeln zwar rein am Anfang des Jahres, aber mit unseren Maschinen dann nicht wieder raus. Das ist natürlich ein Problem, wenn wir die verkaufen wollen. Deswegen ist für unseren Kartoffelanbau dieser Acker einfach einzigartig.
2: Das Problem, der Acker ist gepachtet und gehört nach einem Erbfall einer Erbengemeinschaft. Die möchte die 8 Hektar verkaufen. Der Preis? 43.000 Euro pro Hektar, mit Nebenkosten insgesamt 407.000 Euro. Zu viel für den Hof Witscher bei Kiel.
1: Natürlich könnten wir unsere Böden und unsere naturgegebenen Flächen viel mehr intensiv bewirtschaften und ausbeuten und daraus Geld pressen und dadurch auch vielleicht einen größeren Gewinn am Ende des Jahres erzielen und vielleicht schneller diesen Acker kaufen. Aber das ist nicht die Art, für die wir uns entschieden haben.
2: Sie arbeiten nach ökologischen Standards im Einklang mit der Natur und dem Klima, sagen sie. Der Preis für Ackerland ist von 2015 bis 2024 im Mittelwert um gut ein Drittel gestiegen. Das liegt nicht nur an Angebot und Nachfrage unter landwirtschaftlichen Interessenten, sagt Lennart Schmidt vom Bauernverband.
3: Je mehr Käufer und Interessenten da sind, desto höher steigt der Preis. Das ist so der innerste Kern. Und dann haben wir unmittelbare Faktoren, die eigentlich der Landwirt gar nicht steuern kann oder die Betriebsleiterin, der Betriebsleiter. Das sind dann Großprojekte in Schleswig-Holstein. Das können Sie auch direkt ablesen in den Pacht- und Kaufpreisspiegeln, dass dadurch die Preise enorm in die Höhe gehen, weil dort Player auftauchen, die andere Preise zahlen können, die nicht, sag mal, so dran gebunden sind, damit auch zu wirtschaften.
2: Gemeinschaft spielt auf Hof Witscher eine wichtige Rolle. Und so haben sie auch eine Lösung für den Acker gefunden. Die Kulturlandgenossenschaft aus Niedersachsen kauft die Fläche.
1: Der Acker ist insofern gerettet, dass wir über vergebene Genossenschaftsanteile 232.000 Euro zusammen haben und den Rest über einen Marktkunden von uns vorfinanziert bekommen. Das ist ganz, ganz toll. Ich bin sehr dankbar dafür, dass diesen Rückhalt aus unserer Gemeinschaft, aus unserem Kreis, unserer KundInnen zu spüren. Es ist toll. Also wir haben damit geplant, nächstes Jahr keine Kartoffeln mehr anbauen zu können. Und jetzt wissen wir können das weitermachen.
2: Das private Darlehen läuft 5 Jahre. Bis dahin müssen Sie den Betrag reinbekommen und hoffen auch hier auf Käufer für Genossenschaftsanteile.
4: Tja, jetzt im Mai kommt die Natur so richtig in Fahrt. Alles ist grün, die Apfelbäume blühen und auch die Schmetterlinge schlüpfen. Allerdings werden es immer weniger. Auch hier bei uns in Schleswig-Holstein sind laut NABU viele Insektenarten bedroht. Das liegt auch daran, dass es immer weniger insektenfreundliche Pflanzen gibt. Manche Hobbygärtner wollen gern etwas dagegen unternehmen, indem sie gezielt heimische Arten pflanzen. Aber es ist gar nicht so einfach.
5: Hier entstehen Köstlichkeiten für Schmetterlinge und ihre Raupen. Was alles in ein All-Inclusive-Wohlfühlbeet kommt, lernen Workshop-Teilnehmer in Stockelsdorf.
6: Ich mache das auch andersweilig hier in der Gemeinde. Und so ähnlich haben wir auf dem Friedhof auch was gemacht für Wildbienen und sowas. Und es ist ja, wenn es auch nur keine Tätigkeit ist, es bringt ja ein bisschen was.
5: Lena Winkelmann leitet den Workshop. Sie ist in ganz Schleswig-Holstein unterwegs.
7: 44% der Großschmetterlinge sind laut roter Liste gefährdet und 65% der Tagfalter, also fast 2/3 der Schmetterlinge. Und wir haben festgestellt, dass es da kaum Angebote für Erwachsene gibt. Also viele Angebote für Kinder, für Kitas, für Schulen. Dabei sind ja Gärten wirklich ein großes Potenzial.
5: Aber auch eine Herausforderung, denn in vielen Gärten wachsen Pflanzen, mit denen Schmetterlinge und andere Insekten nichts anfangen können.
7: Zum Beispiel Hortensie, Rhododendron, Kirschlorbeer, der ist ja immer so schön immer grün und ein guter Sichtschutz. Aber das Problem ist, dass die Raupen davon nicht fressen.
5: Was Schmetterlinge und Raupen brauchen, sind heimische Wildpflanzen. Doch die sind in Baumärkten und Gartencentern nur selten zu finden.
7: Was ich aber empfehle, wenn man diese Pflanzen nicht in Gartencentern und Gärtnereien findet, dass man dann mal gezielt nach Wildstau und Gärtnereien sucht. Also zum Beispiel im Internet mal schaut, wo ist bei mir in der Nähe so eine Wildstau und Gärtnerei.
5: Das kann dann so aussehen, wie hier in Siretz. Bei Kerstin Peters werden viele Insekten satt. Dafür wurde ihr Vorgarten sogar ausgezeichnet. Erster Platz bei Deutschland summt.
8: Angefangen hat das damit, dass ich mich gefragt habe, wieso das Insektensterben so groß ist und alle doch unbedingt was für die Natur tun wollen und mit den ganzen Töpfchen, mit Blumen und mit Bienchen drauf. Und trotzdem sterben die Insekten. Und das hat mich ein bisschen irritiert und ich forsche sowas ganz gerne. Und da habe ich mich damit dann mal befasst und habe gesagt, da müssen wir was ändern.
5: Früher waren hier Rhododendron und Rindenmulch. Heute kriechender Günsel, Akelei, Goldlack. Ein Paradies für Bienen, Schmetterlinge und Co.
8: Am besten fängt man an, dass man mit jemandem redet, der das schon mal gemacht hat. Das ist immer das Schlauste. Dann kann man sich da gleich ein paar Tipps direkt holen. Man muss nur diesen Anfang haben und vielleicht ein bisschen Mut zur Unordnung.
5: Beim Wildstaudenbeet-Workshop in Stockelsdorf wird eingepflanzt. Der Austausch mit Gleichgesinnten, auch hier ein Thema.
9: An unserem Privatgarten bin ich auch regelmäßig dabei, heimische Sachen zu pflanzen. So Leute dann auch so ein bisschen was beizubringen, was ich so weiß.
5: Nach etwa 2 Stunden ist das Beet fertig. Noch sieht es etwas nüchtern aus, aber schon im nächsten Jahr sollen sich hier viele Schmetterlinge tummeln.
0: Diesem Mann hier haben wir richtig viel zu verdanken. Das ist Alexander Fleming. Der Schotte hat 1928 das Penicillin entdeckt. Das erste Antibiotikum hat die Medizin revolutioniert. Viele bakterielle Infektionen, an denen zuvor hunderttausende Menschen gestorben sind, waren von da an heilbar. Allerdings werden Bakterien immer resistenter gegen Antibiotika und deswegen müssen neue Ansätze her. Eine Schülerin der Hermann-Tast-Schule in Husum hat da eine Idee und ist mit dieser ins Bundesfinale von Jugend forscht nächste Woche in Bayern eingezogen.
10: Schon Oma wusste, dass Zwiebeln und Ingwer bei Erkältung helfen. Beide sollen auch gegen Bakterien wirksam sein.
11: Ich habe mich gefragt, was dahinter steckt und ob das wirklich so wirksam ist, wie man sagt.
10: Könnten Zwiebeln oder Ingwer vielleicht sogar Antibiotika zum Teil ersetzen?
11: Naturstoffe wären eine Option, diese Resistenzbildung nicht zu stoppen, aber auf jeden Fall zu verlangsamen und vielleicht auch ein neuer Lösungsansatz, Medikamente vielleicht herzustellen, die einen Teil Naturstoffe haben, einen Teil des synthetischen Antibiotikums.
10: Aus dieser Frage entsteht ein Mammutprojekt, mit dem Maxima Soraya Svensson es ins Finale zur Jugend forscht schafft. Seit etwa 1,5 Jahren befüllt sie hier im Schülerforschungszentrum Nordfriesland nun jeden Tag Petrischalen, in denen sie Bakterien züchtet. Dazu gibt sie etwas, das deren Wachstum hemmt oder verhindert. Zunächst waren das Zwiebeln allein, später durch den Einsatz ihres Laborbetreuers auch handelsübliche Antibiotika.
12: Dann bin ich erst mal in die Apotheke gelaufen und habe gesagt, ich brauche mal ein breitbandiges Antibiotikum. Und ich habe mir ganz groß den Kopf geschüttelt. Ja, und dann bin ich zu meinem Hausarzt gegangen, habe dem das Projekt erklärt, was wir hier vorhaben und was wir machen wollen. Der fand die Idee ganz toll.
10: Mit Privatrezept. Die Kosten übernimmt der Förderverein. Mittlerweile kombiniert Maxima auch Zwiebeln und Ingwer mit synthetischen Antibiotika in einer Petrischale. Mit einer Farbstofflösung macht sie die Bakterien sichtbar.
11: Auch die Hemmzonen besser bestimmen kann. Hier sieht man jetzt, dass das so eine leichte rote Färbung schon annimmt.
10: Danach misst sie, wie groß der Bereich ist, in dem durch Antibiotika, Zwiebel oder Ingwer keine Bakterien gewachsen sind.
11: Wirklich bei null und dann einfach bis hier und dann sagst du mir, wie viel das ist.
12: Ach so.
11: Der reine Ingwer ist ja schon sehr wirksam in der Petrischale auf jeden Fall. Da sieht man in der Petrischale kein Bakterienwachstum. Und wenn man das mit einem synthetischen Antibiotikum vergleicht, dann sieht das Bild optisch genau gleich aus.
10: Aus dem Labor der Hermann-Tast-Schule in Husum an die Kieler Universität. Hier forscht Professor Hinrich Schulenburg. Auch er kombiniert neu. Allerdings konzentriert er sich auf schon gut erforschte Antibiotika. Durch die neue Kombination kann man Resistenzen umgehen, so die Hoffnung.
13: Ich muss dann klinisch primär prüfen, ob die neue Form, wie ich sie verabreiche, auch wirklich effizient ist. Entsprechendes mag man eventuell erzielen mit Hilfe von Naturstoffen oder halt dann Substanzen, die in diesen Naturstoffen wie Ingwer oder Zwiebeln auch enthalten sind, um sozusagen neue Antibiotika oder Kombinationen an Antibiotika und Naturstoffen zu identifizieren. Braucht man auf jeden Fall neue Forschung und da ist es natürlich sehr spannend und sehr schön zu hören, dass im Rahmen von Jugend forscht junge Wissenschaftlerinnen und Wissenschaftler da ausprobieren und testen und explorieren.
11: diese Wettbewerbe zu gewinnen und auch zu sehen, dass ich mit Doktoren und Menschen, die auch vom Fach sind,

0: sprechen kann, hilft einfach enorm und gibt auch ein Bestätigungsgefühl, dass das, was man da erforscht, wichtig und auch richtig ist.
1: Ob wirklich irgendwann daraus ein Medikament entstehen kann, hängt von der Forschung am lebenden Menschen ab. Das, so sagen die Schülerinnen und der Professor, ist nochmal eine ganz eigene Herausforderung.
2: Und wir machen weiter mit Musik. Dass Alben nach einem Ort benannt werden, das gibt es ja immer wieder. Bochum von Herbert Grönemeyer ist so ein Beispiel. Oder Vienna von der Band Ultravox.
3: Oder New York von Frank Sinatra. Und jetzt kommt noch eins dazu. Bongsiel, das kommt von der Flensburger Gruppe Alkrai. Die machen plattdeutsche Musik und bringen jetzt eine neue Platte raus.

0: Annas Bohnen.
1: Mit Bongsil verbinde ich einfach so ein ruhiges Land. Das ist ein Bett düster, aber einfach unfassbar schön. Also ich finde halt einfach, da komme ich immer runter, ich bin nur super gern.
2: Das Heimatgefühl hätte Band Jüss bei dem Folk Baltica Festival das erste Mal mit den neuen Lieder auf die Bühne bräuchte.

0: Noch einige Wesseln in der Besetzung ist Bongsil neuere Debüt Watschers Morgen von 2015, das zweite Album von Allcry.
1: Das wäre so, Gerrit käme mit so einem Late an in Proberum und da halt liegt so eine Idee als Melodie dort und Gesang. Und von der Stimmung wäre das bei mir eigentlich ganz klar durch eine Gegend verortet in Nordfriesland, in Bongsil. Weil du angel ich immer gern und als Kind habe ich da auch schon immer angelt.
2: Als ich damit ankäme in den Proberum, dann hätte irgendwann gesagt, du, ich habe einen Text dazu. Mhm. Sag ich dann, wer hätte denn? Bongsil. Und dann krieg ich Hüt noch Gölzhut. Also ich weiß genau, was der Main hat damit.
0: Bedden düstere und ab und an noch melancholische Folkrocker platt, wäre aber nicht immer die Musik, die die Fief mockt haben. Früher haben sie in Punk, Rock und Hardcore-Bands spielt. Und so ein Lötsche Bedden kommt dort auch hüt noch durch.

0: So ganz ohne Punk geidert auch die Alkrei nicht, sagt Gary.
1: Also, ich hab Dirty Jure in Punkband spielt. Also so ganz, ganz weg geidert natürlich nicht. Und ist auch gar nicht schlimm. Also ich finde das hier super. Ne? Und also so ein richtiger Popmusiker war ich nicht mehr. Glaub ich nicht. Nee. Oder?
2: Nee, glaub ich auch nicht. Mock doch nichts.
0: Die Besucher von das Konzert hat Alkrei jedenfalls gefallen. Über all die Sprachbarrieren hinweg.
3: Also wunderschön, wunderschön. Und ich glaube, die Sprache Plattdeutsch ist einfach geeigneter als vielleicht das Hochdeutsch.
4: Das ist einfach, auch von den Texten her, kann man sich doch schon ganz viel öfter vorstellen.
5: Ich fand das Bunny gut. Ich hätte zum ersten Mal gehört.
6: Natürlich muss das Plattdeutsch sehen. Also Hochdeutsch kann jeder und Englisch auch. Und Plattdeutsch ist doch ein super Kram, oder nicht?
0: Der Norden hätte Musiker von Alkrei prägt. Das war auch auf Bonsiel deutlich.
7: Da kommt gut an. So wie das Wetter jetzt am langen Wochenende wird, das sagt uns gleich Maike. Und Chefi sagt Ihnen jetzt noch, wer dieses Foto gemacht hat hier.
8: Das war Franziska Kolm aus Danau. Dazu schreibt sie gelb in gelb zu dieser Schafstelze hier im Raps. Danke auf jeden Fall fürs Foto.
7: Wir sind auch morgen am Feiertag für Sie da um 19:30 Uhr. Bis dahin, schönen Abend.

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1: Für viele von uns steht schon wieder das nächste lange Wochenende vor der Tür. Morgen ist Christi Himmelfahrt, ja nur den blauen Himmel, den müssen wir uns leider morgen wegdenken. Wenn Sie einen Ausflug planen und es geht raus, dann sollten Sie auf jeden Fall eine Regenjacke und festes Schuhwerk dabei haben. Denn gebietsweise wird es morgen tatsächlich noch mal etwas ungemütlich. Auf dem Wolkenfilm sehen wir, dass mit einer nordwestlichen Höhenströmung weiter feuchte und kühle Luft zu uns einfließt. Die hat auch weiter viele Wolken und Regen im Gepäck. Ab und zu im Norden gibt es vielleicht noch mal eine Auflockerung, aber ansonsten zeigt sich der Himmel über Schleswig-Holstein morgen überwiegend grau. In der kommenden Nacht ist es wechselnd bis stark bewölkt. Gebiets- und zeitweise kann es auch mal Schauer oder Graupelschauer geben. Dazu gehen die Temperaturen in der Nacht auf 7 bis 4 Grad runter. Ja, morgen zeigen sich den ganzen Tag über auch viele Wolken und vor allem in den südlichen und südöstlichen Landesteilen, da kann es immer wieder Schauer, kurz auch mal Gewitter geben. An der Westküste und nördlich der Eider, da gibt es auch längere trockene Abschnitte. Die Sonnenverteilung morgen, ja, ein bisschen ungerecht. 2 Stunden sehen wir sie nur im Süden, bis zu 8 Stunden allerdings im Westen, bei niedriger bis mittlerer UV-Belastung. Der Wind ist morgen schwach bis mäßig unterwegs, weht in Böen auch mal frisch, kommt auch aus Südwest bis West und dazu bekommen wir morgen Tageshöchstwerte von 12 bis 13 Grad. Nord- und Ostsee haben die gleichen Temperaturen. In den nächsten Tagen bleibt es erstmal unbeständig, aber am Sonntag, da wird es dann insgesamt trockener, sonniger und auch mit den Temperaturen geht es bei 16 Grad wieder langsam bergauf. Bis morgen.
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0: Guten Abend zum Hamburg-Journal vor dem Feiertag. Und da war und ist viel los in der Stadt.
1: Guten Abend. Und unter anderem das haben wir heute vor.
0: Wracks am Kanal, wohin mit den Schrottkanus? Dann Not am Bahnhof, Hilfsprojekt zieht Bilanz und Brut am Propeller, Seeadler und Windkraftanlagen in Bergedorf. Ja, wenn's dicke kommt, dann aber richtig. Ein dickes Wasserrohr ist in Harburg geplatzt, ausgerechnet unter der Hauptverkehrsstraße, der B73, die schon den Schienenersatzverkehr für die S-Bahn bewältigen muss. Und das am eh schon staureichsten Tag des Jahres.
2: Wo eigentlich der Verkehr fließen sollte, floss heute Morgen nur jede Menge Wasser. Ein großer Rohrbruch hat die Buxtehuder Straße in Harburg komplett lahmgelegt.
3: Der Rohrbruch ist an einer Hauptleitung aufgetreten mit einem Durchmesser von 50 cm. Und entsprechend hatten wir relativ viel Wasseraustritt durch den Rohrbruch. Und das Wasser hat die Fahrbahn unterspült, sodass es auch links und rechts an der Fahrbahn zu Sandaustritt gekommen ist. Wie groß die Unterspülung ist, das kann man von oben gar nicht so genau sehen. Dafür müssen wir jetzt den Untergrund untersuchen, weil wenn dort ein Hohlraum entsteht, dann ist das auch ein Sicherheitsrisiko für den Verkehr. Deswegen ist jetzt ja auch gerade vollspurig gesperrt.
2: Auch für diesen kleinen E-Roller kein Durchkommen. Die Polizei sperrte die B73 auf mehreren hundert Metern in beide Richtungen. Besonders bitter, die Sperrung trifft ausgerechnet eine wichtige Pendlerstrecke im Hamburger Süden. Denn die Buxtehuder Straße verbindet als B73 die B75 und die Harburger Innenstadt mit der A7. Und auch im öffentlichen Nahverkehr geht aktuell wenig. Wegen der gesperrten S-Bahn-Strecke fahren zwischen Neugraben und Wilhelmsburg Ersatzbusse. Auch über die Buxtehuder Straße. Die Folge: zusätzliche Staus und lange Verzögerungen für Fahrgäste kurz vor dem Feiertag. Dazu die Deutsche Bahn. Aufgrund der Straßensperrung fahren aktuell zwischen Neugraben und Wilhelmsburg nur Busse, die an jeder Unterwegsstation der S-Bahn anhalten. Keine Direktbusse. Wann der Schaden komplett behoben sein wird, kann Hamburg Wasser aktuell nicht sagen. Dafür muss die genaue Rohrbruchstelle ausfindig gemacht werden. Erstmal wird daran gearbeitet, dass der Gehweg wieder benutzbar wird. Und
3: eine provisorische Lösung für den Verkehr

0: geht um sie, Tiere, die an den Kanalufern verdrängt werden, um zerstörte Pflanzen und um den hässlichen Anblick. Rund 800 sogenannte Schrottkanus lagern unter anderem rund um den Kuhmühlenteich. Damit soll Schluss sein. 6 Wochen haben die Kanubesitzer Zeit, ihre Boote zu entfernen. Dann kommt der kostenpflichtige Abschleppdienst.
1: Wir haben uns lange Gedanken darüber gemacht, wie es funktionieren kann, weil die Kanus ja irgendjemandem gehören. Und in der Vergangenheit hieß es immer, Eigentumsrecht ist ein sehr hoch angesiedeltes. Deshalb sind wir jetzt mit der Allgemeinverfügung um die Ecke gekommen, die vor allem in 4 Hotspots jetzt erstmal zur Geltung kommt.
0: Zunächst gilt das Lagerverbot im Bezirk Nord. Sollten die Kanubesitzer auf benachbarte Quartiere ausweichen, werde man nachsteuern. Für Schwanenvater Olaf Nies geht es dabei um mehr als nur den Tierschutz.
2: Die Problematik, die wir hier vor Ort haben, ist, dass die Boote, wie man ja auch im hinteren Teil sehr gut sehen kann, die Grünflächen quasi überdecken. Das heißt, es findet überhaupt auch kein Pflanzenwachstum statt. Es gibt keine Lebensräume für Tiere unten drunter. Das Ganze fördert wieder die Erosion. Das heißt, wenn wir Starkregenereignisse haben, wird der Bereich der Böschung quasi abgespült.
0: Rechtlich ist die Sache eindeutig. Wer keinen Platz für ein Kanu hat, soll sich auch keines anschaffen, so die Botschaft. Trotzdem finden nicht alle den Schritt gut. Nicht jeder kann sein Kanu mit nach Hause nehmen.
3: Für alle diese Boote wird es garantiert nicht schon einen Bootsplatz geben. Und dann ist es halt schwierig. Wo bringe ich jetzt mein Boot hin? Wenn ich kein großes Haus mit großem Garten habe, dann bin ich jetzt so ein bisschen, fehlt mir die Idee, wo ich mein Boot hinbringen soll.
0: Eine gewerbliche Kanu-Einlagerung kostet rund 300 Euro jährlich. Viele Bootshäuser sind aber ausgebucht und haben Wartelisten. Ein Vorschlag sind Unterstellmöglichkeiten, ähnlich wie Hamburgs Fahrradunterstände. Doch die Idee steht erst am Anfang, der Wille zur Umsetzung wohl eher überschaubar.
1: Da kann ich mir vorstellen, dass da noch was kommt. Ansonsten, ich kaufe mir auch kein Fahrrad, wenn ich nicht weiß, wo und wie ich es sicher unterstellen kann. Der Stadtraum ist tatsächlich für alle da. Und ich finde, da gehört es dann auch dazu, dass man sich verträgt miteinander.
0: Ob der Bolzenschneider tatsächlich schon in 6 Wochen kommt, bleibt abzuwarten. Noch steht nicht fest, wer den Abtransport überhaupt übernimmt und was er kostet. So lange haben Sie noch keine Ruhe vor den Paddlern.
4: Im Fall des 17-jährigen syrischen Terrorverdächtigen kam der entscheidende Hinweis offenbar vom irakischen Geheimdienst, Merlin.
5: Das haben Recherchen von NDR und WDR ergeben. In einer IS-nahen Telegram-Gruppe war er demnach aufgefallen, weil er sich bereit erklärt hatte, einen Anschlag in Deutschland zu verüben. In den Chats soll er andere Gruppenmitglieder um Anleitungen gebeten haben. Das Bundesamt für Verfassungsschutz konnte den Nutzer später identifizieren. Er war bereits Polizei bekannt, unter anderem wegen eines mutmaßlichen Übergriffs gegen seine Eltern und Geschwister. In Bahrenfeld ist heute ein Mann durch Messerstiche lebensbedrohlich verletzt worden. Der Vorfall ereignete sich in einem Mehrfamilienhaus in der Langenbeenstraße. Laut Polizei ist das 42 Jahre alte Opfer dort am Mittag von einem anderen Mann mit einem Messer angegriffen worden. Sanitäter brachten den Schwerverletzten ins Altonaer Krankenhaus. Dort wurde er notoperiert. Die Polizei nahm noch vor Ort einen 39-jährigen Tatverdächtigen fest. Er leistete keinen Widerstand. Über die Hintergründe der Tat ist bisher nichts bekannt. Die Mordkommission ermittelt. Die Gewerkschaft Verdi ruft Beschäftigte im Handel am Freitag zum Warnstreik auf. Der Aufruf richtet sich unter anderem an Mitarbeiterinnen und Mitarbeiter von H&M, Zara, Primark, IKEA, Metro und Rewe. Hintergrund sind laufende Tarifverhandlungen. Verdi fordert 7% mehr Geld. Die Arbeitgeber bieten in 2 Stufen insgesamt 3,5. Die Containerreederei Hapag-Lloyd ist im 1. Quartal in die roten Zahlen gerutscht. Grund dafür ist unter anderem der anhaltende Konflikt im Iran. Die Umsätze sind im 1. Quartal um 17% zurückgegangen. Laut Vorstand liegt das an sinkenden Preisen für Containertransporte und einer geringeren Nachfrage. Die Blockade der Straße von Hormus habe zudem die Preise für Rohöl und Schiffsversicherungen in die Höhe getrieben. Auch beim Terminalbetreiber Hala knickte der Umschlag ein um 6,6%. Laut Konzern hatte die Abfertigung der Schiffe aufgrund des strengen Winters deutlich mehr Zeit in Anspruch genommen.
4: Im Hamburger Rathaus ist heute die 5. Digitalministerkonferenz zu Ende gegangen. 2 Tage lang haben Bund und Länder Leitlinien für eine digitale Zukunft Deutschlands festgelegt. Damit will man es

0: uns, den Bürgern, aber auch der Verwaltung leichter machen.
1: Die Digitalisierungsministerinnen und Minister Deutschlands haben große und schwere Aufgaben vor sich. Die Verwaltung und vieles im Land generell effizienter, zügiger und damit fit für eine digitale Zukunft machen.
2: Was wir heute hier besprochen haben, ist sozusagen, was ist der Bauplan für die Digitalisierung? Wir haben zentrale Komponenten. Wie melde ich mich an? Wie kann ich kommunizieren? Hin und zurück per E-Mail mit dem Staat, auch offiziell. Welche Bezahlsysteme werde ich haben? Wie können Daten so abgerufen werden, dass ich sie nicht 10-mal eingeben muss?
1: Währenddessen nur wenige Meter entfernt vom Rathaus. Die Digitallotsen der Stadt Hamburg bei der Arbeit. Sie helfen Bürgerinnen und Bürgern, wenn es um Fragen zu den Online-Services der Stadt geht. Das sind mittlerweile immerhin schon rund 300.
3: Wir unterstützen bei der Einrichtung der Online-Ausweisfunktion, bei der Bund-ID, beraten grundsätzlich zu Online-Diensten, also bieten ein möglichst niedrigschwelliges Angebot für die Bürger und Bürgerinnen.
1: Unter anderem online möglich, die Beantragung eines Führungszeugnisses oder von Besucherparkausweisen, aber auch eine Ummeldung nach Umzug.
4: Woran bin ich gescheitert die letzten Male?
5: Das sieht gut aus.
4: Also, war jetzt wirklich simpel. Dankeschön.
1: Im Bundesvergleich führt Hamburg in Sachen Digitalisierung seit Jahren. International hinkt Deutschland aber hinterher, liegt im Europavergleich auf Rang 14. Um in dieser Tabelle zu klettern, wollen die Bundesländer besser zusammenarbeiten, zum Beispiel beim Thema Datenschutz. Der geltende EU-Datenschutz wird gerade zum Beispiel noch von den 16 Bundesländern und dem Bund einzeln interpretiert.
6: Privatsphäre, Sicherheit, Souveränität, das sind Werte, Grundwerte, die sind auch nicht verhandelbar. Aber dafür brauchen wir nicht 17 verschiedene Interpretationen. Der eine sagt so, der andere so. Es ist kein europäisches Thema, das ist jetzt mal ein deutsches. Und da müssen wir uns mal ehrlich machen, da finde ich, da müssen wir auch durch. Das erwarten die Menschen von uns zu Recht.
1: Rund 200 Maßnahmen sollen nach und nach in die Umsetzung gehen, damit künftig immer mehr einfach, schnell und effizient per Klick geschieht.
0: Das sind zwei von vier Mitarbeitern der Bahnhofsmission am Hauptbahnhof, die sich schon seit 3 Jahren um obdachlose Menschen kümmern. Das tun sie 5 Tage die Woche. Finanziert wurde das Ganze bis letzten Monat von der Fernsehlotterie und einem Förderverein. Gebraucht wird aber eine dauerhafte Finanzierung für Menschen wie Jürgen zum Beispiel.
7: Es klingelt schon.
8: Ob ein Telefonat oder medizinische Versorgung. In der Bahnhofsmission bekommt jeder Hilfe, der sie braucht. Seit 2 Jahren lebt Jürgen auf der Straße und kommt fast täglich.
9: Wegen Verbandswechsel. Wir haben eine sehr gute Sanitärstation. Und hier sind 2 gute Pfleger. Eine Pflegerin, ein Pfleger. Also ausgebildet in der Sache.
8: Seit 3 Jahren versorgt hier ein Pflegekräfteteam chronische oder akute Wunden und hilft auch bei der Körperpflege. Ohne Anmeldung oder Krankenversicherung. Dabei werden die Fachkräfte zurzeit von der 19-jährigen Joya unterstützt, die hier gerade ihren Bundesfreiwilligendienst absolviert.
10: Wir kennen unser eigenes Leben und unsere eigene Perspektive. Aber es gibt so viele Schicksale auf der Welt und es gibt so viele verschiedene Geschichten und Problematiken. Und ich bin durch meine Arbeit einfach sehr dankbar, dass ich sehen kann, was es einfach alles gibt auf der Welt und was, mit was Menschen einfach konfrontiert werden.
8: Obdachlosigkeit ist mehr als ein Leben ohne Wohnung. Das sagen nicht nur Betroffene selbst, sondern auch der Verein Hoffnungsorte, der für das Notpflegeangebot hier verantwortlich ist.
11: Gerade ältere Menschen können sich nicht mehr alleine an- und auskleiden. Sie haben vielleicht offene Wunden. Es geht insofern bei Obdachlosigkeit nicht nur um Unterkunft oder Kleidung oder Essen, sondern eben auch um Alltagsbedürfnisse. Und das haben wir mit unseren Kräften hier über 3 Jahre lang rausgefunden.
8: Bis Ende April wurde das Notpflegeangebot durch die Deutsche Fernsehlotterie und einem dafür gegründeten Förderverein finanziert. Damit es weiterlaufen kann, hilft nun auch das Hamburger Spendenparlament. Bis zum Ende des Jahres. Dann ist die Finanzierung allerdings noch offen.
12: Ein Förderverein kann nie eine Regelfinanzierung ersetzen. Und wir hatten ja gesagt, 300.000 Euro ist das Jahresbudget, das wir ungefähr brauchen, um dieses Projekt zu verstetigen. Und dafür braucht es eine Regelfinanzierung, eine zuverlässige Finanzierung durch die Stadt.
8: Und doch gibt es Hoffnung. Denn auch die Sozialbehörde sieht Bedarf für das Angebot. Sie schreibt, es erreicht auch diejenigen, die sonst schwer Zugang zu Hilfe finden. Die Sozialbehörde sieht gute Chancen, dafür auch künftig eine Perspektive zu schaffen.

0: Mehr als 5000 Menschen wurden in 3 Jahren über das Notpflegeprogramm erreicht. Eine Zahl, die für sich spricht und zeigt, das Angebot ist nicht mehr wegzudenken.
1: Europas größter Greifvogel ist der Seeadler. Eine Spannweite von 2,60 Meter macht ihn zum König der Lüfte. 1980 gab es nur noch 100 Brutpaare. Mittlerweile sind es wieder 10-mal so viele. Und nun brütet ein Pärchen auch in Hamburg-Bergedorf, direkt neben einem Windpark.
2: Sein Horst ist ein riesiges, grob geflochtenes Gebilde aus Stöcken und schon von Weitem sichtbar. In den Vier- und Marschlanden im Bezirk Bergedorf brütet erstmals überhaupt ein Seeadlerpärchen, und zwar ganz dicht neben einem Windpark. Die Umweltbehörde Bukea hat bereits Kontakt zum Windparkbetreiber aufgenommen.
3: Wir gehen davon aus, dass die Bukea eine sogenannte Habitatpotenzialanalyse erstellen lassen wird. Das heißt, man guckt, in welche Richtung sind überhaupt die Nahrungshabitate des Seeadlers. Der Seeadler sucht sich logischerweise eher Gewässer aus. Und genau in diese Richtung, wo der Windpark ist, gibt es eigentlich so gut wie keine Gewässer. Die Elbe ist genau in der anderen Richtung. Und der Seeadler hat sich ja selber hier angesiedelt. Und er hat das mit Sicherheit nicht getan, weil er sich hier so gestört fühlt von den Windenergieanlagen.
2: Für geschützte Greifvögel wie Seeadler, Rotmilan oder Fischadler gilt in Hamburg trotzdem ein Mindestabstand von 500 Metern zu Windkraftanlagen. Das südöstlichste Windrad dieses Windparks ist nur 460 Meter vom Horst entfernt. Ob es demnächst wochenlang abgeschaltet werden muss, soll in der kommenden Woche besprochen werden.
3: Wir haben Abschaltung der Anlagen, wenn unter den Anlagen landwirtschaftliche Tätigkeiten ausgeübt werden, dann stehen die Anlagen eben immer. Und wenn eben insgesamt der Ertragsverlust mehr als 6% des Jahresertrages ist, dann gilt es quasi als nicht mehr zumutbar. Ich gehe mal davon aus, dass wir hier irgendeine pragmatische, einvernehmliche Lösung finden werden.
2: Dafür zuständig ist die Umweltbehörde Bukea. Diese äußert sich auf Nachfrage nur schriftlich. Seeadler sind sehr empfindlich gegen Störungen durch aufsuchende Menschen, die bis zu einem Brutabbruch führen können. Die Bukea prüft Maßnahmen, die die Störung der brütenden Seeadler verhindern. Die einzelnen Maßnahmen werden mit den betreffenden Landnutzern vor Ort vereinbart. Betriebseinschränkungen für die Windenergieanlage werden derzeit noch geprüft und mit den Betreibern kommuniziert. Seeadler waren in Deutschland mal fast ausgestorben. Inzwischen gibt es wieder rund 1000 Brutpaare, die meisten in Mecklenburg-Vorpommern. Dass es auf Hamburgs Stadtgebiet jetzt 5 Brutpaare gibt, das erfreut auch den NABU.
4: Aus Naturschutzperspektive ist das ein total hervorragendes Zeichen, dass sich ein Seeadler von alleine hier im Bergedorf angesiedelt hat. Die Brut dauert so ungefähr 40 Tage und dann sind bis zu 2 Jungvögel im Nest. Und sobald die Flügge werden, probieren die sich natürlich erstmal aus. Die flattern ein bisschen um das Nest herum und die eine Windkraftanlage steht natürlich relativ nah dran. Und dann kann es natürlich passieren, weil die sich eben ausprobieren, wie das Fliegen so funktioniert, dass sie dann nicht darauf achten und es gegebenenfalls zu einer Kollision kommen kann.
2: Umweltbehörde, Landwirte und Windparkbetreiber wollen Anfang kommender Woche ausloten, ob Windkraftanlagen für den Seeadler überhaupt stillgelegt werden müssen.
1: Und hier sind weitere Nachrichten.
5: Auf der Grindelallee sind zurzeit Rettungskräfte im Einsatz. Laut Lagedienst der Polizei hat dort am frühen Abend ein Autofahrer einen Linienbus übersehen. Der Bus konnte ersten Informationen zufolge nicht mehr rechtzeitig bremsen. Mehrere Fahrgäste kamen ins Krankenhaus. Rund 19% der Grundschulkinder erreichen am Ende der 4. Klasse nicht die Mindeststandards in Mathematik. Das zeigen Zahlen der Bildungsbehörde für das vergangene Jahr, die dem NDR vorliegen. 2 Jahre zuvor waren es noch 17%. Den Anstieg erklärt die Behörde unter anderem mit dem gewachsenen Anteil der Kinder, die zu Hause kein Deutsch sprechen. Die Verbraucherzentrale Hamburg hat im Streit um Milka-Schokotafeln einen Erfolg erzielt. Das Landgericht Bremen hat entschieden, dass Verbraucherinnen und Verbraucher nicht darüber getäuscht werden dürfen, wenn Produkte bei gleicher Verpackung weniger Inhalt enthalten. Der Hersteller Mondelez hatte im vergangenen Jahr die Füllmenge einiger Milka-Tafeln von 100 auf 90 Gramm reduziert. Die Gruppenausstellung Fantasia in der Harburger Galerie 1565 lädt dazu ein, Fantasie als kreative Kraft zu entdecken. Unser Kulturtipp. Emotionen übersetzt in Farbe, Kunst geschaffen mit der Kraft des Vorstellungsvermögens. 4 junge Künstler zeigen, wie aus Gefühlen, Gedanken und Erlebtem surreale Bildwelten oder fantastische Skulpturen entstehen. Ausdrucksstarke Gegenwartskunst zum Träumen und Nachdenken unter historischem Fachwerk von 1565. Zu sehen noch bis zum 3. Juni bei freiem Eintritt in der Harburger Schlossstraße.
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1: Dieses Hindernis ist eines der berühmtesten beim Derby-Parcours, der Wall. Hier müssen die Pferde am Sonntag runter. Heute, bei der ersten Qualifikation zum traditionsreichen Derby, ist der Wall noch nicht dabei. Dafür aber einige andere der Hindernisse. Und wer am Sonntag dabei sein will, muss heute bestehen. Die gebürtige Hamburgerin Janne Friederike Meyer-Zimmermann läuft noch einmal den Parcours ab. Sie startet mit einem Nachwuchspferd.
2: Ich bin noch ganz entspannt, aber ehrlicherweise kann alles passieren. Ich habe ein ganz tolles Pferd dabei, allerdings auch erst neunjährig. Und habe mich auch wirklich sehr kurzfristig entschlossen, überhaupt hier in der Qualifikation mitzureiten. Einfach, weil es zu Hause gut geklappt hat. Und gehe mit einem ganz offenen Gefühl da rein.
3: Für Hamburg, es gibt einen großen Applaus für Janne Friederike Meyer-Zimmermann für Deutschland.
1: Dann geht's los. 8 Hindernisse, maximal 88 Sekunden hat sie Zeit. Und für eine gute Platzierung sollte möglichst keine einzige Stange fallen. Außerdem kommt dann noch die besondere Kulisse in Kleinflottbek dazu. Gerade für jüngere Pferde eine Herausforderung.
2: Es ist ja zum Teil schon eine sehr hohe Geräuschkulisse, viel Ablenkung. Das ist ja auch das, was das Derby so besonders macht. Also auch für mich, wenn ich mal zugucke und nicht reite, begeistert mich das, wenn das ganze Publikum so mitgeht. Das ist schon wirklich sensationell. Wenn man noch unroutiniertere Pferde hat, kann schon auch mal passieren, dass die auch mal ins Publikum statt auf den nächsten Sprung gucken.
1: Mehr als 50 Anmeldungen gibt es für das Springderby. Für das Finale am Sonntag können sich nur etwa 30 Reiter qualifizieren. An den 5 Turniertagen werden bis zu 100.000 Besucher hier im Derbypark erwartet. Insgesamt treten mehr als 400 Pferde und Reiter aus der ganzen Welt bei dem größten Reitturnier der Stadt an.
4: Wir sind super happy mit dem Starterfeld. Wir haben gerade auch in der Derby-Tour wirklich viele Starter. Einen sehr guten Mix aus deutschen Reitern und internationalen Reitern. Und auch in der 5-Sterne-Tour ein tolles Starterfeld. Also wir freuen uns im Springen auf wahnsinnig guten Sport. Und das ist in der Dressur letzten Endes ähnlich.
1: Janne Friederike Meyer-Zimmermann bleibt mit Fantastic ohne Stangenabwurf. Aber sie ist viel zu langsam und kassiert deshalb 10 Strafpunkte. Am Freitag ist die zweite Qualifikation. Und dann steht fest, ob sie sich einen der begehrten Startplätze für das 95. deutsche Springderby gesichert hat.
0: Das Hamburg Ballett hat eine turbulente Spielzeit hinter sich. 5 Solisten haben das Ballett verlassen. An diesem Wochenende nun stellt sich ein neuer, erster Solist vor. Er ist Australier, heißt Callum Linane und er wird bei 2 Vorstellungen auf der Bühne zu sehen sein, bevor er nächste Saison dann dauerhaft nach Hamburg wechselt. Für ihn geht damit ein Traum in Erfüllung.
5: Jeder Blick, jede Geste ist Tanz. Jedes Detail hat John Neumeier vorgeschrieben für sein Ballett Nijinsky. Callum Linane gibt alles bei den Proben für seine Hauptrolle.
6: That was good. That was the best one.
7: What he does with dramaturgy.
5: Seine Dramaturgie, wie er die Gefühlswelt von Menschen durch Tanz ausdrückt, seine Bühnenbilder. John Neumeier ist ein Meister, finde ich. Ein Genie.
7: Yeah, drama and the scenography on stage. I think it's, yeah, he's a master, he's a genius in that way.
5: Callum Linane ist 30 Jahre alt, aufgewachsen in Australien. Als Kind begeistert ihn Michael Jackson. Deshalb beginnt er mit Stepptanz. Mit 11 Jahren wechselt er zum Ballett. Seitdem hat es ihn nie wieder losgelassen. Beim Australian Ballet hat er alles erreicht. Jetzt wechselt er nach Hamburg. Als erster Solist, die höchste Position in der Kompanie.
7: Yeah, it's a beautiful
5: city. Es ist so eine schöne Stadt. Ich war letztens im Stadtpark spazieren. Das war wunderschön. Ich habe ein tolles Kino besucht, das Abaton. Es ist einfach toll hier. Ich mag die Kunstszene hier sehr. Schon in Australien hat Callum Linane die Werke von Neumeier getanzt. Lange hat er darauf hingearbeitet, eines Tages zum Hamburg Ballett zu wechseln. Jetzt konnte er seine Chance nutzen. Denn in der letzten Saison unter Intendant Demis Volpi haben 5 Solisten das Hamburg Ballett verlassen. Sie fehlen. Er ist so offen, neugierig, immer auf der Suche. Das ist wirklich beeindruckend. Er wird sich perfekt einfügen in die Kompanie. Mit der Intensität eines Rockstars füllt er den Raum und wirkt dabei ganz bescheiden.
7: With a whole new repertoire.
5: Neue Stücke zu lernen, darauf freue ich mich besonders. Stücke, die ich bis jetzt nur aus der Ferne beobachten konnte und so lange schon tanzen wollte. Jetzt haben sich die Türen geöffnet und ich darf in eine neue Welt eintauchen.
7: Most looking forward to diving into a new world.
5: Tanzfans können sich freuen auf Callum Linane, einen Tänzer, der mit Ausstrahlung und großer Hingabe das Hamburg Ballett bereichern wird.
0: Diese flauschige Handpuppe am DJ-Pult will Kinder ordentlich zum Tanzen bringen. Der plüschige DJ bereitet sich gerade auf seine Sommerkonzerte beim Stadtpark Open Air Lütt im Park vor. Und wir durften ihm dabei im Studio im Karo-Viertel über die Schulter schauen.
8: DJ Kekse dreht an den Reglern und schraubt den Sound hoch.
9: Das auch schön.
8: Statt Kasperletheater gibt's hier funky Beats und gute Laune.
9: Hier gibt's ein kleines DJ-Set von Kekse.
8: Hinter DJ Kekse steckt Sven Meyer. Der Hamburger Künstler und Musikproduzent hat im Karo-Viertel sein eigenes Tonstudio. Hier entsteht, inspiriert von Krümelmonster und Co., die Musik.
10: Ich war vorher mit meinem kleinen Sohn damals auf dem Flohmarkt und habe Sesamstraßenplatten gekauft. Dann waren wir da, waren Turntables, dann habe ich die Platten aufgelegt und ein paar Kinder waren schon von den anderen DJs und von den Leuten auch da. Und die kamen halt an und waren so, yeah, Manna Manna Babdibi Dibi, fanden die alle cool und ab da war irgendwie Kekse geboren.
8: In der Tradition der Muppet Show hat er das Puppenmachen gelernt und Kekse und seine Freunde selbst genäht.
10: Ich habe einen kleinen Workshop gemacht beim Hamburger Puppentheater. Habe da so einen Klappmaul-Bastelkurs mitgemacht. Und dann aber beim Figurenschneider, der wirklich in New York bei Jim Henson, bei dem Erfinder der Muppets und Sesamstraße, der hat die Figuren gebaut für die. Und da habe ich gelernt bei dem. Und das war natürlich so ein Wow. Nochmal ein Step nach oben, wie man die Puppen überhaupt baut und wie man da Charakter formt.
8: Sonne. Das erste Album von DJ Kekse heißt Glücklich sein.
10: Die Platte, die jetzt rauskommt, das sind jetzt von den letzten 10 Jahren einfach gesammelte Werke auf der Festplatte im Backofen. Die wir jetzt einfach fertig gemacht haben. Und genau, dann kam Bo dazu und immer war mal irgendwer dabei und dann haben wir ein bisschen Quatsch gemacht und so ist das Album ganz fluffig und leicht entstanden.
8: DJ Kekse Live heißt Familienrave statt Kinderzimmerromantik.
10: Eigentlich hast du entweder nur was für Kinder und dann finden die Eltern das meistens nicht so cool. Oder du hast halt ja, was für die Eltern, und die das den Kindern so aufdrücken wollen. Aber dass beide, groß und klein, sagen, das passt jetzt, das ist gut, das gab es noch nicht so richtig.
8: Flauschige Kinderdisco mit Humor und Festival-Feeling für die ganze Familie.
9: Ey, das Hamburg-Journal. So sieht's aus. Jo, jo. Tschüss, Leute. War schön.
0: Tschüss, Keks. Dem Reitsport haben wir uns schon zu Beginn dieser Sendung gewidmet.
11: Im Wetter gibt es jetzt noch was für die Tennisfans mit den Vorbereitungen zu den Hamburg Open.
0: Morgen gibt es natürlich auch wieder ein Hamburg-Journal. Schauen Sie gerne mal rein.
11: Aber nur um 19:30 Uhr.
0: Tschüss.
11: Schönen Abend.

0: Und nun das Hamburg-Wetter und die Aussichten für die kommenden Tage.
1: Am Sonnabend starten hier im Tennisstadion am Roten Baum die Hamburg Open. Die Vorbereitungen laufen auf Hochtouren, denn bis dahin muss alles stehen.
2: Es wird noch fleißig gearbeitet, damit dann ab Samstag auch wirklich das Turnier losgehen kann, damit die Bälle dann fliegen können. Da kommen wirklich Weltklasse-Spieler, die hier versuchen, den Titel zu holen.
1: Es ist das letzte Turnier vor den French Open in Paris, also ein wichtiger Test für 4 Top-10-Spieler der Weltrangliste. Um die Teilnahme von Alexander Zverev gibt es nach seiner gestrigen Niederlage in Rom noch Spekulationen. Doch die Veranstalter sind heute optimistisch. Neben Tennis erwartet die Besucherinnen und Besucher eine Fanzone mit Essensständen, einem Bühnenprogramm und Mini-Courts, um selbst ein paar Bälle zu schlagen. Im letzten Jahr kamen rund 80.000 Menschen für das ATP-Turnier nach Hamburg. Wenn alles gut läuft, in diesem Jahr auch mit offenem Dach am Center Court. Hier kommen die Aussichten.
3: Morgens bewölkt mit Schauern 4 Grad.
4: Mittags Schauer und Gewitter 13 Grad.
5: Abends bewölkt 11 Grad.
1: Am Wochenende erwartet uns dann wechselhaftes Wetter mit Regenschauern, aber auch etwas Sonnenschein. Mit Temperaturen am Tag zwischen 14 und 16 Grad.
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13: Das Geiste am Norden erkennt man oft erst auf den zweiten Blick.
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15: 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Guten Abend und herzlich willkommen zu Buten und Binnen. Morgen ist Feiertag, ein langes Wochenende steht vor der Tür. Und der ADAC, der rechnet mit dem vielleicht staureichsten Wochenende des Jahres. Schön, dass Sie trotz möglicher Reisevorbereitung jetzt erstmal bei uns gelandet sind. Wir haben Folgendes vorbereitet. Milka-Mogelpackung, so geht's nicht. Hauptzollamt, mehr Drogen im Hafen als im Vorjahr und Bollerwagen vom treuen Helfer zum Partybegleiter. Spätestens jetzt schauen viele wohl erst recht aufs Kleingedruckte, wenn sie vorm Milka-Regal stehen. Zuletzt war weniger drin in der Packung, bei gleichem Look, aber deutlich teurer. So geht's nicht, urteilt heute das Landgericht Bremen. Ausgerechnet hier ist der Streit um die Milka-Schokolade verhandelt worden, weil Milka zu Mondelez gehört und der Konzern seinen Sitz nun mal hier bei uns hat. Bundesweit sorgt das Urteil für Schlagzeilen. Immo Maus.
16: Wenn Jan Stegemann als Sprecher des Bremer Landgerichts Journalisten Urteile erläutert, dann geht es oft um Mord und Totschlag. Heute nicht. Heute ging es darum, um Schokolade. Und selten zuvor hatte er so viele Presseanfragen.
17: Man merkt, dass Schokolade offenbar die Öffentlichkeit sehr bewegt. Ich stehe hier schon seit einigen Jahren, aber heute war der Tag schon sehr besonders.
16: Zum Fall an sich. Das ist die Milka-Sorte Alpenmilch. Der Hersteller Mondelez reduzierte vor über einem Jahr den Inhalt auf 90 Gramm. Davor waren es 100. Länge und Breite blieben gleich, aber dünner wurde die Tafel. Zwar druckte man die 90 Gramm klein auf die Packung, aber das Gericht entschied nun, nein, das reichte nicht. Man habe die Kunden in die Irre geführt.
17: Die Kammer hat nicht über die Reduzierung der Füllmenge an sich oder über die Preisgestaltung entschieden, sondern hat deutlich gemacht, dass ein Hersteller, wenn er so eine Reduzierung vornimmt, das für zumindest 4 Monate deutlich auf der Verpackung anzubringen hat.
16: Dass das Gericht so urteilt, zeichnete sich schon in der mündlichen Verhandlung Ende April ab. Der Richter machte keinen Hehl daraus, dass er die Sicht der klagenden Verbraucherzentrale Hamburg weitgehend teilt. Dort war man heute entsprechend zufrieden mit dem Urteil.
18: Der Richter oder das Landgericht Bremen hat die Verbraucherrechte gestärkt. Also Mogelpackungen sind so einfach nicht mehr möglich. Es gibt klare Vorgaben, was man einhalten muss. Man kann nicht die Packung gleich lassen und dann die Füllmenge reduzieren.
16: In der öffentlichen Wirkung ist das Urteil für Milka, lange beworben als die zarteste Versuchung, seit es Schokolade gibt, ganz und gar bitter. Mondelez teilte heute schriftlich mit, man nehme das Urteil zur Kenntnis und werde es prüfen. Unabhängig davon werden wir weiter daran arbeiten, unsere Kommunikation klar zu gestalten. Unser Anspruch war und ist es, transparent, umfassend und verantwortungsvoll mit allen zu kommunizieren, die unsere Produkte kaufen und genießen. Sollte das Urteil nun also rechtskräftig werden, dürfen Hersteller künftig nicht mehr so vorgehen wie bei Mondelez geschehen. Die Causa Milka war somit ein Präzedenzfall.
17: Das Urteil hat mit Sicherheit Auswirkungen auch auf die Zukunft und insbesondere auch für andere Hersteller und andere Produkte, weil es hierauf ohne weiteres übertragbar ist.
16: Und dann müssten Unternehmen Strafe zahlen. So endet für den Gerichtssprecher ein wahrlich ungewöhnlicher Tag, ganz im Zeichen der Schokolade.
15: Sonja Pannbecker von der Verbraucherzentrale in Bremen ist jetzt bei mir. Guten Abend.
19: Guten Abend.
15: Wir müssen erst mal klären, im Urteil steht etwas von relativer Mogelpackung. Was heißt denn relativ in diesem Zusammenhang?
19: Also die Milka-Verpackung an sich war korrekt gekennzeichnet. Ne? Da war kein Kennzeichnungsfehler drauf. Bei einer echten Mogelpackung laut Gesetz wäre es zum Beispiel, dass ein Kosmetika mit einer viel zu großen Umverpackung, also der Karton wäre viel zu groß, das wäre dann eher eine echte Mogelpackung.
15: Geht Ihnen das Urteil weit genug?
19: Also wir haben jetzt ein Urteil für eine relative Mogelpackung. Da wir über 1000 Produkte auf der Mogelpackungsliste haben, gehe ich davon aus, dass das jetzt das nächste Schlupfloch ist, was gedeckelt wurde. Eigentlich bräuchten wir eine ordentliche Kennzeichnung am Regal oder, wie es halt auch jetzt gesagt wurde, auf der Verpackung, dass die Verbraucherinnen und Verbraucher es direkt erkennen.
15: Mindestens 4 Monate lang, ne? Was verbessert sich denn jetzt konkret für die Verbraucherinnen und Verbraucher?
19: Ja, bei dem Produkt selber wird sich jetzt wahrscheinlich erstmal nichts ändern, weil die 100-Gramm-Tafeln, die ja vor einem Jahr noch im Markt waren, sind ja natürlich jetzt abverkauft. Deswegen wird sich da jetzt akut vermutlich nichts ändern. Wenn aber Milka nochmal vorhat, ihre Produkte zu verändern, also auf 85 Gramm oder 80 Gramm zu gehen, würde das Urteil greifen.
15: Und wir würden es sichtbar hoffentlich in den Regalen haben. Jetzt ist ja Milka nur eines vielleicht der prominentesten Beispiele, aber Sie haben die Liste erwähnt. Was steht denn da sonst so drauf?
19: Das geht wirklich von Babynahrung über Tiernahrung, über Kosmetika, Waschmittel, da ist wirklich alles drauf. Und von ganz verschiedenen Marken und Produkten. Also das ist wirklich sehr breit. Und das melden uns Verbraucherinnen und Verbraucher und die Verbraucherzentrale Hamburg führt eben diese Liste.
15: Kann man denn jetzt davon ausgehen, dass auch diese Hersteller von diesem Gerichtsurteil Kenntnis nehmen?
19: Also Kenntnis nehmen tun sie auf jeden
15: Fall. Und danach handeln?
19: Das wäre zu hoffen. Also die Verhandlung war in der Fachmedien war sehr, sehr groß verhandelt worden. Also ich glaube, die Aufmerksamkeit liegt auf diesem Urteil. Und ich gehe davon aus, dass da durchaus jetzt was passiert. Auch wenn es natürlich ein bisschen Zeit dauern wird.
15: Wir haben gehört, da werden Strafen womöglich gezahlt werden müssen. Wie hoch sind die? Haben Sie da eine Vorstellung?
19: Die sind hoch. Also jetzt aktuell müssen natürlich erstmal Mondelez die Gerichtskosten tragen. Aber das geht in die mehreren 10.000 Euro. Die genauen Zahlen habe ich nicht im Kopf.
15: Was können denn Verbraucherinnen und Verbraucher selbst tun, wenn sie sagen, oh, es könnte sein, dass ich da jetzt zu einer Mogelpackung greife?
19: Also im Supermarkt immer auf die Grundpreise achten. Ich weiß, das sage ich immer, es ist ein bisschen langweilig, aber die Grundpreise helfen tatsächlich.
15: Pro Liter, pro Kilogramm.
19: Genau, darauf zu vergleichen, um zu schauen, ist das jetzt irgendwie deutlich teurer oder deutlich billiger als die anderen Produkte, die man ja eigentlich immer hat. Und wenn man meint, ich habe eine Mogelpackung gefunden, das einfach an die Verbraucherzentralen melden und wir checken das dann und nehmen das dann mit, um halt auch mit der Politik darüber zu diskutieren.
15: Und warum ist es so wichtig, dass man darauf aufmerksam macht?
19: Damit wir mehr Druck auf die Politik ausüben können, dass da tatsächlich jetzt auch was passiert. Also die Bundesregierung kann aktiv werden, das Europaparlament kann aktiv werden, aber wir brauchen eben diese Kennzeichnung, weil das wirklich zugenommen hat in den letzten Jahren, dass wir viel mehr Meldungen über Mogelpackungen haben.
15: Ja, und die wollen wir nicht. Ganz herzlichen Dank für Ihren Besuch bei uns im Studio.
19: Sehr gerne.
15: Bremerhaven gilt neben Hamburg als einer der zentralen Umschlagplätze für den Drogenschmuggel in Deutschland, insbesondere für Kokain. 1,5 Tonnen hat der Zoll im vergangenen Jahr sichergestellt, mehr als im Vorjahr. Und das zum Teil mit modernster Technik. Heute hat das Hauptzollamt Bilanz gezogen. Thorsten Harms war dabei.
20: Pressekonferenz mit Maschinengewehr. Das Hauptzollamt Bremen zeigt, wie die Beamten nach Drogen suchen. Sie prüfen von außen die Luft in Containern.
21: Wir schlagen da eine Hülse ein, führen da einen Schlauch durch diese Hülse und können quasi diese Innenluft in ein Glas bannen, in dem sich halt Wattebälle befinden.
20: Die Zöllner möchten anonym bleiben, deshalb nennen wir ihre Namen nicht. Die Gläser

0: kommen geöffnet in einen Anhänger. Dann kommt Spürhündin Lia zum Einsatz. Und wenn sie länger an einer Probe bleibt, heißt das, ich hab was. Nur ein Verfahren der Bremer Zöllner. Allein rund 1,5 Tonnen Kokain haben sie im vergangenen Jahr beschlagnahmt.
1: Wir hatten einen großen Fund mit 1,1 Tonnen. Die haben wir in einem Container gefunden, der aus Kolumbien kam und der 41 Gebinde hatte, die dafür präpariert waren, das Kokain tatsächlich auf dem Wasser abzuwerfen. Wir haben das aber hier dann in Bremerhaven entdeckt.
0: Offiziell war Kaffee in diesem Container. Bei einem Herkunftsland wie Kolumbien werden Zöllner aber immer hellhörig. Der Container, den der Hund vorhin identifiziert hat, wird jetzt von einem Speziallaster geröntgt.
2: Dann warten wir noch auf das Ergebnis. Wenn das Ergebnis positiv ist, wird der Container geöffnet.
0: Das Röntgenbild zeigt Verdächtiges. Die Zöllner wollen es genau wissen. Ganz vorne im Container steht eine Reisetasche, damit man sie schnell rausholen kann. Der Inhalt? Rund 40 Kilo Kokain. Die Szene hat der Zoll zwar gestellt, aber das Kokain ist echt. Deshalb nehmen Beamte mit Maschinenpistolen die Tasche wieder mit. Neben Kokain haben die Zöllner im vergangenen Jahr auch viel Cannabis beschlagnahmt, trotz Legalisierung.
1: Wir haben 500 Kilo gefunden an Cannabis und die Einfuhr, Ausfuhr, Durchfuhr ist weiterhin verboten. Und deswegen haben wir natürlich auch weiterhin das Augenmerk auf den Cannabisschmuggel.
0: Die vom Zoll beschlagnahmten Drogen haben einen Straßenverkaufswert von über 100 Millionen Euro. Daneben haben die Zöllner auch Zigaretten für Großbritannien, illegale Vapes und verbotenen Potenzhonig aus der Türkei gefunden.
3: Doch kein Aus für die Flugverbindung Bremen-Frankfurt. Die Lufthansa zeigt sich offenbar kompromissbereit. Bremens Bürgermeister Andreas Bovenschulte, der hat mit Lufthansa-Chef Carsten Spohr gesprochen und auf die Bedeutung der Strecke für die Bremer Wirtschaft hingewiesen. Das bestätigten Sprecher des Senats auf Nachfrage. Beide Seiten wollen demnach jetzt gemeinsam nach einer wirtschaftlich tragfähigen Lösung suchen, damit Bremen möglichst nahtlos an das Drehkreuz Frankfurt angeschlossen bleibt. Wie diese Lösung allerdings konkret aussehen könnte, ist noch offen. Und damit kommen wir zu weiteren Kurznachrichten des Tages im Buten und Binnen Kompakt.
4: Im Prozess um die frühere RAF-Terroristin Daniela Klette hat nun die Verteidigung ihr Plädoyer vor dem Landgericht Verden gehalten. Sie fordern den Freispruch. Zwar wurden in Klettes Berliner Wohnung haufenweise Waffen und Bargeld gefunden, doch das beweise noch nicht, dass sie auch selbst an den Tatorten war, wie hier beim Überfall auf einen Geldtransporter in Stur.
5: Für diese konkrete Beteiligung an den Tatorten selbst hat die Staatsanwaltschaft kein Beweismittel vorgelegt.
4: Für den Fall einer Verurteilung von Daniela Klette kündigte die Verteidigung schon jetzt eine Revision beim Bundesgerichtshof an.
5: Was der durchaus schwerwiegendste Grund ist, warum wir davon ausgehen, dass dieses Urteil keinen Bestand haben wird beim Bundesgerichtshof, ist eben der Umgang des Gerichts mit den DNA-Spuren. Das sind wirklich sehr komplexe Spuren. Das Gericht hat verweigert, eine Sachverständige hier in der Hauptverhandlung zu hören.
4: Angeklagt ist die mutmaßliche frühere RAF-Terroristin wegen insgesamt 8 Raubüberfällen, mit denen sie und ihre Mitstreiter das Leben im Untergrund finanziert haben sollen. Die Staatsanwaltschaft fordert 15 Jahre Haft. Am 27. Mai will das Landgericht Verden ein Urteil sprechen. Am Einheitswochenende rund um den 3. Oktober ist das Bus- und Bahnfahren im gesamten VBN-Gebiet kostenfrei. Bremen erwartet zu den Feierlichkeiten rund 400.000 Besucherinnen und Besucher. Schon am Nachmittag des 2. Oktober startet das Angebot für die freien Fahrten. Bis dahin müssen alle ÖPNV-Anbieter im regionalen Netz aufeinander abgestimmt und auf den Andrang eingestimmt werden.
6: Da müssen alle parat stehen. Also das bedeutet ja auch dort höchste Zuverlässigkeit, Verstärkung, wo es nötig ist, weil ja auch im Speckgürtel von Bremen wird es ja Park-and-Ride-Parkplätze geben, die wir dann verstärkt anfangen müssen.
4: In Bremen werden zum Einheitswochenende Busse und Bahnen im 10-Minuten-Takt fahren.
3: Im Parlamentarischen Untersuchungsausschuss zur sogenannten Staatsräteaffäre wird inzwischen mit harten Bandagen um jeden Millimeter Deutungshoheit gerungen. Der Staatsgerichtshof ist eingeschaltet, eine Sondersitzung beantragt und abgebrochen worden, weil es wieder Streit gab. Um die Frage, welchen Stellenwert hat in diesem Untersuchungsausschuss das Zeugnisverweigerungsrecht? Das sollte die Bürgerschaftskanzlei klären und hat das jetzt auch getan. Was die Sache kompliziert macht, es geht dabei gar nicht in erster Linie um die Staatsräte, sondern um einen anonymen Hinweis an die Staatsanwaltschaft. Markus Daschner und Hauke Hirsinger.
7: Es war der Zeuge Tobias Henze, der Herr mit Bart, Geschäftsführer der CDU-Fraktion, der in der Sondersitzung am 24. April von seinem Recht Gebrauch gemacht hatte, die Aussage zu verweigern. Henze hatte zunächst anonym an den Generalstaatsanwalt geschrieben, er habe Hinweise, dass es im Zusammenhang mit der Staatsräteaffäre womöglich zu Datenlöschungen gekommen sein könnte. Welche Art diese Hinweise gewesen seien, das wollte die Koalition in dieser Sondersitzung geklärt haben, kam aber durch die Aussageverweigerung Henzes nicht so recht voran. Das änderte sich erst, als ein ermittelnder Staatsanwalt vor dem Ausschuss aussagte, in der gleichen Sitzung. Die Staatsanwaltschaft war dem anonymen Hinweis nachgegangen und hatte als Absender Tobias Henze ermittelt. Das warf die Frage auf, würden Aussage und Protokoll der Staatsanwaltschaft nicht das Zeugnisverweigerungsrecht des Zeugen Henze aushebeln? Da gab es natürlich gleich Streit um diese Frage. Die Bürgerschaftskanzlei sollte sich der Sache annehmen und kommt jetzt zu einem klaren Ergebnis.
8: Weder das Vernehmungsprotokoll aus den Akten noch die Aussage des Staatsanwalts dürfen im Bericht des Untersuchungsausschusses berücksichtigt werden.
7: Die CDU sieht sich heute bestätigt, bleibt aber skeptisch, ob das die Wogen glätten kann im Untersuchungsausschuss.
9: Ich bin zumindest glücklich, dass die Parlamentarier im Untersuchungsausschuss sich bis jetzt noch nicht gegenseitig an die Kehle gegangen sind. Und insofern, dass wir es immer noch hinbekommen haben, selbst in schwierigen Fragen eine Arbeitsgrundlage zu schaffen. Und ich finde, die Bürgerschaftskanzlei hat jetzt ihren Beitrag dazu auch geleistet.
7: Das Gutachten der Bürgerschaft ist allerdings auch umstritten. Die Koalition zeigt sich enttäuscht über die Einschätzung zur Zeugnisverweigerung, hält sich mit Schlussfolgerungen aber noch zurück.
10: Gleichwohl kann ich aber schon sagen, dass wir da eine etwas andere Auffassung zu haben und gerade intern noch mal prüfen, wie wir mit dem ganzen Vorgang umgehen werden.
11: Wenn das so weit ausgelegt wird, dass wir nichts fragen dürfen, zum Beispiel die Staatsanwaltschaft, dann behindert dieses Gutachten die Arbeit des Parlamentarischen Untersuchungsausschusses.
10: Und letztendlich muss man sich doch einfach mal die Frage stellen, was hat die CDU eigentlich hier zu verbergen?
7: Was der Tag gebracht hat heute? Sicher ist, irgendwie wird es weitergehen hier im Untersuchungsausschuss. Nur wie? Das Gutachten hat die Lage eher komplizierter gemacht als leichter.
3: So sehr wir uns die 25 Grad auch schon fürs verlängerte Wochenende wünschen würden, nächste Woche sollen sie wirklich kommen. Dann dürfte es viele in die Freibäder oder auch an die Seen ziehen. Die DLRG warnt deshalb, wie jedes Jahr davor, sich zu überschätzen. Vergangenes Jahr gab es in Bremen 4 Badetote. Zu viele Menschen können laut DLRG nicht sicher schwimmen. Leonie Henschel.
12: Im vergangenen Jahr mussten sie zwar kaum zur Rettung rein, trotzdem will die DLRG vor der kommenden Badesaison zeigen, wie gefährlich Schwimmen in der Weser ist, vor allem mit der Strömung.
13: Tatsächlich sollte man wirklich darauf achten, nicht in der Strömung drinnen zu sein, soweit wie es geht. Also hier, wo wir gerade schwimmen, sollte man definitiv nicht schwimmen, weil das ist ja auch Fahrwasser. Und auf jeden Fall, dass man da sich nicht irgendwie überschätzt oder ähnliches.
12: Eine Lebensrettung. Mehr als 200 Mal haben sie Menschen geholfen, so die Bilanz der DLRG. Eigentlich eine positive Entwicklung. Trotzdem könnten zu viele Menschen nicht richtig schwimmen.
14: Dafür sind die Vereine und natürlich auch die DLRG prädestiniert, um diese Schwimmausbildung vorzunehmen. Das tun wir in dem Maße, in dem uns das möglich ist und können das aber nur tun in dem Maße, in dem uns Wasserzeiten zur Verfügung gestellt werden.
12: Und da ist das Problem. Die Lage der Schwimmbäder in Bremen schwierig. Ein Beispiel, das Hansewasserbad, das in diesem Sommer dicht macht. Die DLRG warnt vor den Folgen.
14: Weil natürlich in dem Moment, wo ein großer Verein aus einem Bad raus muss und verteilt werden muss auf andere Bäder, anderen Vereinen und anderen Leuten, die die Bäder nutzen, die Zeiten verloren gehen. Das heißt, da sind wir dann auch eingeschränkt in den Zeiten, die wir anbieten können für die Schwimmausbildung.
12: Die sei aber wichtig, um Badeunfälle wie die hier zu vermeiden. Ronja Ziegenhagen von der DLRG kann gerettet werden. Sie ist sicher. Damit andere Bremerinnen und Bremer das im Sommer auch bleiben, hat sie einen dringenden Rat.
13: Achtet auf euch selber, passt auf euch auf, überschätzt euch vor allem nicht. Bleibt da lieber in dem Rahmen, den ihr kennt, wo ihr sicher seid. Und dann habt viel Spaß.
12: Denn der steht beim Baden ganz oben. Fehlt nur noch das richtige Wetter.
3: Putzen für andere. Diesen Job übernehmen zu 95% Menschen, die dafür nie ausgebildet wurden. Dabei gibt es den Beruf des Gebäudereinigers mit Ausbildung, Aufstiegschancen und ordentlichem Verdienst. Grit Gardo hat eine Auszubildende getroffen, die genau das will. Raus aus dem Klischee vom schlecht bezahlten Putzjob.

0: Das, was ich ganz oft höre, ist, dafür gibt es eine Ausbildung.
1: Ja, dafür gibt es eine Ausbildung. Und Katharina Wöhl ist die einzige weibliche Auszubildende zur Gebäudereinigerin im Land Bremen. Fenster putzen, ein Job für jemanden, der sonst nichts kann, von wegen.
0: Ich meine, wenn man jemanden einfach so mit irgendwelchen Chemikalien losschicken würde, das würde halt voll nach hinten losgehen zum Beispiel.
1: Rund 3.000 Euro brutto verdient Katharina Wöhl, wenn sie mit der Ausbildung fertig ist. Doch dann will sie noch weiter.
0: Ich steuere halt jetzt meinen Meister nach der Ausbildung an. Ich möchte noch einige Fortbildungen mitmachen, zum Beispiel einen Tatortreiniger, Industriekletterer, solche Sachen interessieren mich ja auch. Aber ich werde, denke ich, auf jeden Fall in der Branche bleiben.
1: Einfach so drauf losputzen ist nicht. Das betont auch Katja Niedfeld. Sie muss sich stetig weiterbilden.
2: Es ist ja nicht einfach nur heißes Wasser und ein Schuss Priel. So, man muss schon wissen, wo was drin ist. Oder die ganzen Materialien, die ganzen Flüssigkeiten. Das ist einfach viel zu wichtig. Man kann nicht irgendwelche Sachen zusammenmixen zum Beispiel. Also man muss sich mit der Materie auseinandersetzen.
1: Zum Putzen kam die 56-Jährige eher durch Zufall. Ursprünglich hat sie eine Ausbildung zur Dreherin gemacht. Aber in dem Bereich war nichts frei. Dann wurde sie erst mal Straßenbahnfahrerin.
2: Also ich war auch schon auf Linie unterwegs, aber nur ein kurzer Zeitpunkt. Punkt, sag ich mal. Ich habe meinen Führerschein gemacht und ein paar Wochen nur gefahren. Habe aber gemerkt, dass es nicht meins ist. Mittlerweile ist es so, wir haben ein neues Reinigungssystem und es ist nicht mehr so anstrengend, wie es vor einigen Jahren war.
1: Die Eimer sind leichter geworden. Sie muss nicht mehr literweise Wasser schleppen. Die Lappen werden für jede Schicht angefeuchtet bereitgelegt. Am Ende kommen sie dreckig wieder in die Maschine. Katja Niedfeld ist bei der BSAG fest angestellt und verdient nach eigener Aussage sehr gut. Auch Nelja Gölge ist fest angestellt, in Teilzeit und bekommt 15 Euro die Stunde, den Mindestlohn in der Reinigungsbranche. Sie ist über Umwege in diesem Job gelandet und geblieben.
3: Ich bin gelernte Friseurin und ich bin in den Job einfach gerutscht, weil ich was anderes ausprobieren wollte.
1: Für Brigitte Bernhardt kam nie ein anderer Job in Frage. Durch eine Freundin vermittelt, putzt sie in Teilzeit im Überseemuseum und bekommt dabei neuerdings technischen Support. Ein Saug- und Wischroboter für die riesigen Flächen im Museum. Brigitte Bernhardt sieht das als Gewinn an.
4: Also ist eine gute Unterstützung. Das ist was für Ihre Zukunft so.
1: Roboter, ein Ersatz für Reinigungskräfte wie Brigitte Bernhardt. Ihre Chefin sagt ganz deutlich nein. Zumindest in den nächsten 10 Jahren noch nicht.
5: Gerade auch, wenn es darum geht, Oberflächen zu reinigen. Der Boden jetzt ist was anderes, das kennen wir alle auch von zu Hause. Da gibt es auch den Saug- und Wischroboter. Aber gerade die Ecken und Kanten, die Oberflächen. Roboter können keine Türen aufmachen. Sie können noch keine verschiedenen Oberflächen erkennen und unterschiedlich reinigen. Das heißt, da sind wir auf jeden Fall noch auf den Menschen angewiesen.
1: Die Gebäudereinigung wird also fürs Erste ein echtes Handwerk bleiben. Und Menschen brauchen, die diesen Job aus Leidenschaft machen.
6: Trotz moderner Technik ist die Nachfrage nach Reinigungskräften im vergangenen Jahr bundesweit sogar gestiegen. Am Freitag, da zeigen wir Ihnen, wie sich die Reinigungskräfte immer wieder motivieren. Für die Eisbären Bremerhaven geht es heute um richtig viel. Gewinnen die Basketballer gegen die Atlant Dragons zu Hause, steht die Mannschaft im Halbfinale der Playoffs. Verlieren sie, gibt es Spiel 4. Die Stimmung in der Halle dürfte also entsprechend aufgeheizt sein. Gespielt wird seit 19 Uhr. Und mein Kollege Yannick Lovin, der ist jetzt in der Halle. Es ist kurz vor der Halbzeit. Yannick, wie läuft es für die Eisbären?
7: Ja, es laufen jetzt die letzten Sekunden leer. Ich erlaube mir mal kurz den Blick auf die Anzeigetafel. In diesem Moment geht die erste Halbzeit zu Ende. Es steht 55 zu 55 und dieser Spielstand passt genau zu diesem Spielverlauf. Es ist das erwartet enge Spiel, wie schon in den ersten beiden Spielen dieser Playoff-Serie. Wechselt die Führung hin und her. Die Eisbären haben sich zur ersten Viertelpause mal eine Führung von 5 Punkten erspielen können. Die hat Quakenbrück dann ausgleichen können. Seitdem, wie gesagt, wechselt es hin und her. Es ist eine sehr intensive Partie, sehr körperlich. Und die Bremerhavener haben so ein bisschen Probleme mit dem Starspieler der Quakenbrücker, mit Benjamin Burnham. dem Spieler des Jahres in der zweiten Liga, der mehr als die Hälfte der Quakenbrücker Punkte gemacht hat. Also den müssten sie hier in der zweiten Halbzeit auf jeden Fall noch in den Griff bekommen.
6: Yannick, wie würde es bei einem Sieg, aber auch bei einer Niederlage für die Eisbären in den Playoffs dann weitergehen?
7: Es würde dann bei einem Sieg mit dem Halbfinale um die Pro-A-Meisterschaft, also um die Zweitligameisterschaft, weitergehen. Gegner steht auch schon fest, das ist Phoenix Hagen, das ist der Einzug ins Halbfinale. Das wäre der größte Erfolg der Bremerhavener in der zweiten Liga seit dem Abstieg 2019. Gegner Hagen, wenn es denn eben zu einem Halbfinale kommt, ist der klare Favorit. Hagen hat die Hauptrunde als Erster abgeschlossen, hat da sehr stark gespielt. Und das wird eine große Aufgabe für die Bremerhavener. Wenn sie verlieren, dann geht es am Freitag in Quakenbrück weiter mit Spiel 4.
6: Vielen Dank, Yannick, live aus Bremerhaven. Und ab Freitag gibt es dann auch die Spielbilder. Ja, das Wetter übers verlängerte Wochenende, wir haben es schon angesprochen, können wir nicht ändern, aber sehr wohl, wie wir es gestalten wollen. Wir waren neugierig. Annelie Eckert hat Sie gefragt, was Sie für Pläne haben die nächsten Tage.
8: Was machen Sie trotzdem dann am Feiertag?
9: Ich gehe in den Gottesdienst.
10: Ausschlafen, gut frühstücken, vielleicht ein bisschen Sport machen.
11: Wahrscheinlich aber ins Fitnessstudio gehen, ist ja drin, da wird man nicht nass.
12: Gemütlicher Spielabend, Spielnachmittag.
13: Aus dem Alter bin ich raus, dass ich ja saufen gehe, aber leider.
8: Ja, was haben Sie vor?
13: Ich werde wahrscheinlich spazieren gehen, weil das Wetter zum Fahrradfahren zu schlecht sein wird.
14: Schlechtes Wetter gibt es ja gar nicht. Denken Sie dran, schlechtes Wetter gibt es nicht, es gibt eine verkehrte Kleidung.
6: Und natürlich werden das auch viele Väter morgen so sehen. Sie werden sich vom Regen natürlich nicht abschrecken lassen. Bollerwagen raus, Getränke rein, los geht's, oder? Aber Bollerwagen ist ja längst nicht mehr gleich Bollerwagen. Janosch Keresti, der zeigt, mit welchen Modellen man inzwischen unterwegs sein kann.
15: Bollerwagen sind ihr Leben. Naja, fast. Zwei Bremer, zwei Verleiher, zwei Bollerwagen-Welten.
16: Ist das überhaupt noch ein Bollerwagen?
17: Ja, es ist noch ein Bollerwagen, es ist ein Partymobil.
18: Das ist ein guter, stabiler aus einer deutschen Manufaktur.
15: Der Zauber liegt hier im Simplen, schnell zerlegt und passt in jedes Auto.
18: Das Fahrgestell hinter die Vordersitze, das Brett auch und die anderen Bretter, die kriegen wir auch noch mit rein.
15: Beim Partymobil geht das nicht, zu schwer, zu viel Technik. Übrigens eine Schnapsidee vor gut 5 Jahren.
17: Früher mit den vielen Jungs zusammengehangen, gesagt, ach ja, komm, wir bauen mal einen Bollerwagen für uns. Naja, aus für uns ist dann geworden, wir machen es ein bisschen größer. Dann haben wir einen Bauplan gezeichnet, wissen genau, wo welches Teil hinkommt. Die Teile werden laser- bzw. wassergeschnitten teilweise.
15: Kosten für so einen Wagen rund 6.000 Euro. Ja, Bremen ist Bollerwagen verrückt und zeigte das 2008 der ganzen Welt. Einweihung eines Teilstücks der A281 mit mehr als 1.000
19: Bollerwagen.
15: Bis heute die größte Bollerwagenparade der Welt. Nicht nur Buten und Binnen war dabei, auch Bollerwagenverleiher Jan Rusch. Mit der Parade kam die Geschäftsidee.
20: Und dann stand ich praktisch danach da, was mache ich mit diesem einen Bollerwagen? Und dann sagte meine damalige Freundin, setz ihn doch mit auf deine Seite, wenn die Jungs 30 werden oder Junggesellenabschied, dann können sie den bei dir für mieten. Damals habe ich den pro Tag einen Zehner genommen. So, und irgendwann stand das Telefon nicht mehr still, also ich übertreibe jetzt mal. Alle wollten diesen einen Bollerwagen haben. Und dann merkte ich, es ist Kohlsaison, es ist Bedarf da.
15: Bedarf gibt es seit 5000 Jahren für Handwagen. Ein verlässliches Transportfahrzeug, überall auf der Welt beliebt. Der Begriff Bollerwagen leitet sich vom Klappern der Räder über Kopfsteinpflaster ab. Sie müssen was aushalten, wettertechnisch auch, gerade morgen.
21: Was kann der denn ab?
20: Alles, alles. Schnee, Eis, Hagel. Den Dinger macht das nichts aus.
17: Eiswürfel rein, von mir aus gerne alle Getränke rein, Eiswürfel reinwerfen, ist kein Problem. Wir haben Wasserabläufe drin. Die Elektrik ist wasserfest gebaut, also Spritzwasser geschützt.
15: Also das Wetter kann keine Ausrede sein. Viel Spaß morgen, mit welchem Modell auch immer.
6: Und Ihnen ein schönes, langes Wochenende.
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4: Das Beste am Norden ist, wir machen eine Sache immer so lange, bis es knackt. Ja, ist so.
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26: Es ist Mittwochabend, Ihnen zu Hause ein ganz herzliches Willkommen zu Das Rote.

0: Noela Schwesig kommt auf 27% und liegt damit deutlich hinter der AfD. Die Regierungschefin sieht die Ursachen vor allem in Berlin.
1: Es ist insgesamt eine sehr schwierige Stimmung in der Bevölkerung. Das ist vor allem getrieben von der Bundespolitik, die sehr viel streitet, von den hohen Preisen. Und ich setze mich gerade ein für eine verlässliche Regierungsarbeit.
0: Während die CDU auf 10% abrutscht und die Linke bei 13% landet, wird deutlich, das politische Gefüge im Nordosten ist ins Wanken geraten. 4 Monate bleiben den Parteien noch, um die Wähler in Mecklenburg-Vorpommern zu überzeugen.
2: Es mutet befremdlich an, wenn der Vater des getöteten Fabian mit seinen Aussagen die Angeklagte offensichtlich in Schutz nehmen will. Einzelheiten vom Prozess jetzt im Nachrichtenüberblick von Christopher Braun. Darüber spricht der Norden.
3: Hat der Vater des ermordeten Fabian aus Güstrow bei seiner Aussage gelogen? Die Staatsanwaltschaft hat ein Ermittlungsverfahren gegen den Vater des 8-jährigen Jungen eingeleitet. Offenbar weichen Teile seiner Aussagen von früheren Vernehmungen ab. Auch die erneute Beziehung des 35-Jährigen zur Angeklagten Gina H. wirft Fragen auf. Aktuell läuft der Mordprozess vor dem Landgericht Rostock. Am heutigen 4. Verhandlungstag wurden Lehrer sowie Spielkameraden des Mordopfers angehört. Zudem kündigte der Richter an, den Prozess um zusätzliche 10 Tage zu verlängern. Erneut sorgt sie für Aufmerksamkeit. Die 100 bzw. neuerdings 90 Gramm Milka-Schokolade des Herstellers Mondelez. Bereits im vergangenen Jahr wurde die Tafel von der Verbraucherzentrale Hamburg als Mogelpackung des Jahres ausgezeichnet, wegen einer besonders dreist versteckten Preiserhöhung. Heute gab das Landgericht Bremen nun einer Klage der Verbraucherzentrale statt. Die Reduzierung der Füllmenge sei eine relative Mogelpackung und damit eine Irreführung der Verbraucher, so die Begründung. Mondelez sieht das anders, schließlich sei das neue Gewicht sichtbar angegeben. Bedeutung hat das Urteil zwar nur für zukünftige Fälle, aber immerhin stärke es die Rechte der Verbraucher gegenüber kommenden versteckten Preiserhöhungen. Wer K.O.-Tropfen verabreicht und sein Opfer ausraubt oder vergewaltigt, soll künftig härter bestraft werden. Das hat das Bundeskabinett heute in Berlin beschlossen. Die meist durchsichtigen und geschmacklosen Tropfen machen Opfer wehrlos oder handlungsunfähig. Die Bundesregierung möchte, dass ihr Einsatz künftig rechtlich wie ein Waffengebrauch eingestuft wird. Das würde eine Mindeststrafe von 5 Jahren Gefängnis statt bisher 3 Jahren für Täter bedeuten. Über den Gesetzesentwurf muss nun der Bundestag abstimmen.
2: Ja, gerade K.O.-Tropfen, Riesenthema natürlich auch für Jugendliche in Diskotheken, in Clubs, passiert immer wieder, hört man immer wieder. Aber wie kann man das überhaupt überprüfen, du als Rechtsexpertin? Gib mal eine Einschätzung.
4: Das Problem ist, K.O.-Tropfen, man denkt immer, ne, trifft einen irgendwie in der Disco, wenn man das Glas nicht zudeckt. Mhm. Aber was wir spätestens seit dem Fall Pellicot wissen, das gibt es auch ganz viel und wahrscheinlich sehr viel mehr, als wir wissen im persönlichen Nahbereich. Pellicot hat man ja gedacht, das ist der Extremfall. Da hat ein Ehemann seine Frau
2: eingeschläfert quasi. Ne?
4: Und dann selber vergewaltigt und zur Vergewaltigung angeboten. Was wir aber durch diesen Fall jetzt sehen, ist, dass es diese Fälle auch in Deutschland gibt. Es gab gerade ein Verfahren in München, die Generalstaatsanwaltschaft in Frankfurt sagt, es gibt ganz viele solcher Netzwerke, wo auch ein Ehepartner, ein Freund seine eigene Freundin unter K.O.-Tropfen setzt und dann von anderen, von Fremden, von Freunden missbrauchen, vergewaltigen lässt. Und das Problem ist, du sprichst das an, wie erkennt man es? Ja. So gut wie gar nicht. Erst, also man muss so schnell ein Blutbild machen lassen, um das nachweisen zu können. Und das heißt, gerade wenn es im persönlichen Nahbereich passiert und eine Frau ja gar nicht damit rechnet, ne? Das hat man ja auch bei der Frau Pellicot gesehen, die gesagt hat, ich habe mich immer so ein bisschen dizzy gefühlt. Ja, aber die wäre ja nie darauf gekommen, dass ihr eigener Ehemann sie unter K.O.-Tropfen setzt und vergewaltigt und vergewaltigen lässt. Und das wirft ein Schlaglicht auf ja, Verbrechen, die eben nicht nur in Frankreich passieren, sondern auch bei uns in Deutschland. Und ehrlich gesagt bin ich sehr froh, dass die Justizministerin so schnell darauf reagiert. Und trotzdem, du sprichst es an, das ist immer bei diesen Delikten, es ist unglaublich schwer nachzuweisen am Ende.
2: Aber wenn man es nachweisen kann, dann hat man eben juristische Mittel. genau, um auch zu einer Verurteilung zu kommen.
4: Genau, also verurteilt worden wäre das schon jetzt, also eine Vergewaltigung. Mhm. Aber jetzt, der BGH, das geht zurück auf ein Urteil des Bundesgerichtshofs, der hat eben gesagt, es ist kein gefährliches Werkzeug, sodass man nicht mindestens 5 Jahre bekommt. Das heißt, aktuell sind Täter, die jemanden unter K.O.-Tropfen vergewaltigt oder ausgeraubt haben, milder bestraft worden. Und jetzt, also die Gesetzesänderung sieht vor, dass diese Täter dann auch entsprechend, also so sehe ich es, dem Unrecht, das sie anrichten,

0: Beteiligten auch wirklich hart bestraft werden, nämlich mindestens 5 Jahre.
1: Sarah Tacke, heute Abend bei uns auf dem roten Sofa, Moderatorin im ZDF und Rechtsexpertin. Kurzes Porträt von Leonie Kampmeier und Bernd Fuhrmann.
2: Neugier sei ihr ständiger Antrieb, sagt diese Frau. Dr. Sarah Tacke ist Juristin, Journalistin, Reporterin und Moderatorin.
3: Schönen guten Abend, herzlich willkommen zu Wieso.
2: Die Oldenburgerin ist eine gefragte Gesprächspartnerin und leitet die Redaktion Justiz und Recht im ZDF. Die Anfänge ihrer journalistischen Laufbahn liegen aber beim Norddeutschen Rundfunk.
4: Andere haben rote Rosen mitgebracht. Für wen sind die denn?
5: Semino Rossi.
4: Semino Rossi werden die vor die Füße geworfen. Der kann sich jetzt schon mal freuen.
2: Inzwischen konzentriert sie sich in ihren Dokumentationen auf gesellschaftliche Probleme und das in allen Facetten. Sie untersucht außergewöhnliche Kriminalfälle und Prozesse, recherchiert zu viel diskutierten Themen am Puls der Zeit, wie jetzt zum System Bürgergeld.
0: Das heißt, Sie haben bewusst sich 76 Wochen krank schreiben lassen?
6: Ja.
0: Obwohl Sie nicht krank waren?
6: Ja.
2: Die Antworten auf die großen Fragen der Gerechtigkeit. Jetzt auf dem roten Sofa mit Dr. Sarah Tacke.
1: Und sehr gelacht hast du eben bei den Anfängen, auch beim NDR. Das habe ich genau gesehen. Semino Rossi mit den Rosen.
0: Ja, wunderschön. Das ist wirklich, das war meine allererste Live-Schalte. Mhm. Und also ihr habt es rausgekramt, herrlich. Wirklich, ich wusste also einmal, wie jung ich da war. Und das ist auch, deswegen, das bleibt immer. Ne? Das ist der Anfang so. Das erste Mal eine Live-Schalte machen, das erste Mal live auf dem Sender gehen. Also die ganzen Anfänge, die liegen hier beim NDR. Ja.
1: Du bist ja gebürtige Oldenburgerin, haben wir eben auch schon gesagt. Wie ist das? Du hast in Norddeutschland studiert, dann die Ausbildung in Norddeutschland beim NDR, hast hier gearbeitet. Wie ist das für dich, so nach Hause zu kommen? Was empfindest du für Norddeutschland?
0: Genau das. Das ist Heimat hier. Ne? Und ich merke das immer. Also ich komme aus Celle, also in der Nähe von Hannover, brauche ich hier keinen.
1: Wir sind beide auf die gleiche Schule gegangen, das kann man an der Stelle ruhig mal sagen. In unterschiedlichen Jahrgängen.
0: Leicht unterschiedlich.
1: Leicht unterschiedlich.
0: Und es ist für mich immer, also nordisch by nature. Ne? Ich fühle mich norddeutsch. Und es ist immer ein großes Nachhausekommen, wenn ich, also Hamburg, alles norddeutsch. Das ist auf den Drehreisen, weil wir immer im Norden, Süden, Osten, Westen, überall im Land unterwegs sind, komme ich dann auch immer mal wieder hierher. Und das ist und bleibt Heimat. Das ist Nachhausekommen.
1: Ja. Gibt es da einen Unterschied? Ja, wo du gerade sagst, zu Hause, gibt es da, nach Hause kommen, gibt es da einen Unterschied zwischen Heimat und Zuhause?
0: Zu Hause ist natürlich Familie. Ne? Das ist also, was für mich zu Hause ausmacht, sind Menschen, die ich liebe, die mich lieben, Freunde, Familie. Das ist das Zuhause, egal wo die auf der Welt sind. Aber so dieses Heimatgefühl, ne? Das ist also auch die norddeutsche Sprache, hier das Wasser, auch so das platte Land in Niedersachsen, ja, die Pferde. Also das ist alles die Gerüche, also ne? Auch Pferdestall. Also ich liebe bis heute Pferdemist riechen. Ja? Also
1: ist schön,
0: das bleibt, ne? Das löst was in einem aus, unabhängig von den Menschen, die eigentlich das Zuhause natürlich sind. Ja.
1: Mit dem Jurastudium, warum hast du dir überlegt, ich gehe damit in den Journalismus und werde nicht Richterin, Rechtsanwältin, Staatsanwältin?
0: Also ich habe tatsächlich ganz taktisch Jura studiert, um Journalistin zu werden, weil ich immer Politikberichterstattung machen wollte. Ich wollte immer schon Gerechtigkeitsfragen klären. Gerechtigkeit, Politik hat mich immer interessiert. Ja. Und dann habe ich überlegt, studiere ich Volkswirtschaft, weil dann verstehe ich auch irgendwie einen Teil der Politik, oder Jura. Und ich habe mich, weil ich Sicherheit mag, für Jura entschieden, weil ich gedacht habe, dann hast du noch einen Job, wenn das mit dem Journalismus nichts wird. Und ich wollte immer unabhängig sein. Und ich bin aber in meiner Familie die erste Juristin und auch die erste Journalistin. Das heißt, ich habe komplettes Neuland betreten. Und meine Eltern haben aber gesagt, mach das mal, probier das aus. Und wenn das nichts ist, machst du was anderes. Also die haben mir Mut zugesprochen und gesagt, teste das mal an. Und ich habe dann tatsächlich so gern Jura studiert, dass ich fast hängen geblieben wäre. Und habe dann, während ich meine Doktorarbeit geschrieben habe, mich beim NDR beworben. Und auch nur beim NDR. Ja, ja. Und hätte das nicht geklappt, wäre ich heute Juristin wahrscheinlich.
1: Und mittlerweile bist du beim ZDF gelandet, Leiterin der Rechtsabteilung oder Rechtsredaktion beim ZDF, moderierst auch Wieso. Und du hast ein Format, und das passt sehr gut natürlich zu dieser juristischen Ausbildung, das heißt True Crime. Da gehst du, also Verbrechen verfolgst du, bist du auf der Spur. Und da geht es um Prostitution in der aktuellen Ausgabe. Und wir werfen mal einen kurzen Blick rein.

0: Deutschland gilt als Bordell Europas. Wie bist du hierher gekommen?
1: Mit einem Freund.
0: Mit einem Freund?
2: Man zahlt denen Geld so. Der kümmert sich darum, dass du da arbeiten kannst auf dieser Straße. Diese Frauen gehören den Männern.
3: Gewalt spielt in der Prostitution eine sehr große Rolle. Hätten wir keine Gewalt gegen Frauen, dann hätten wir nur sehr wenige Frauen in der Prostitution.
0: Frauen werden ausgebeutet, missbraucht und gefügig gemacht. Und mich treibt aktuell ein gigantisches Verbrechen um.
4: Zwangsprostitution und Menschenhandel passiert jeden Tag vor unserer Haustür. Warum ist das so und vor allem, wie können wir das ändern?
5: Ist Zwangsprostitution immer mit und Menschenhandel immer mit Prostitution verbunden?
4: Also ist Prostitution immer mit Zwang verbunden, ist wahrscheinlich die Frage.
5: Ja.
4: Ja. Es gibt dazu keine Zahlen. Wir haben in Deutschland grundsätzlich immer das Problem, die Dimension zu erfassen. Schätzungen zufolge haben wir 350.000 Prostituierte in Deutschland in etwa. Schätzungen zufolge gibt es zwischen zwischen 1,5 Millionen Sexkäufe in Deutschland jeden Tag, Schätzungen zufolge. Und auch da, Schätzungen zufolge, 90% der Frauen machen das nicht freiwillig, werden ausgebeutet, arbeiten unter Zwang. Zwang hat ganz viele Gesichter. Zwang ist nicht immer mit einem blauen Auge zu erkennen. Und der häufigste Zwang nach meinen Recherchen ist der, den nicht nur Frauen, die auch ausgebeutet werden, die aus dem Ausland nach Deutschland kommen, sondern auch viele Deutsche, gerade junge Frauen passiert. Das ist die sogenannte Loverboy-Methode. Das klingt irgendwie niedlich, aber da werden junge Mädchen, also in der Regel auch oft Minderjährige noch oder dann 18, 19, 20, von etwas älteren, aber immer noch jungen Männern angesprochen. Und die müssen gar nicht mal, oftmals ist das gar nicht so, dass die irgendwie aus Elternhäusern kommen, wo es finanzielle Not gibt, sondern emotionale Not. Ja. Die sind auf der Suche nach Liebe und Anerkennung, das, was wir uns alle wünschen. Und das ist ihr Wunderpunkt. Und
5: steht so ein Abhängigkeitsverhältnis.
4: Der wird erkannt von Männern. Und da setzen die an. Und dann dauert das manchmal ein paar Wochen, manchmal ein paar Monate. Aber aus dieser Suche nach Liebe und Anerkennung geraten sie an Männer, die dann das ausnutzen, emotionale Bildung aufbauen und diese Frauen verkaufen. Über Jahre teilweise. Und diese Loverboy-Methode, die gibt es in Deutschland. Das ist aber auch oft eine Methode, mit der Frauen aus dem Ausland nach Deutschland gebracht werden. Und das ist eine Form von Zwang, die die Frauen eine Zeit lang selber gar nicht erkennen, weil sie an diese Liebe glauben. Und wenn sie dann aufwachen und sehen, was ihnen angetan wurde, ist das oft so schwer zu ertragen, dass auch ein Ausstieg unglaublich schwer ist. Und man hat dann oft auch Jahre, wo man ja nicht nachweisen kann, was man getan hat. Viele haben dann auch die Schule nicht abgeschlossen. Also diese Möglichkeit, da irgendwann wieder rauszukommen, ist emotional und sozial unfassbar schwierig.
5: Jetzt gibt es viele Bestrebungen, auch das nordische Modell bei uns in Deutschland einzuführen. Das nordische Modell besagt, weil es in Schweden angefangen hat, deswegen nordisches Modell, dass Prostitution insofern nicht illegal ist, aber eine also der Freier sozusagen, dessen Tätigkeit, der Sexkauf ist illegal. Die Prostituierte ist nicht, arbeitet nicht
4: macht
5: illegal,
4: sie nicht
5: macht sie nicht strafbar, aber eben der Sexkauf. Mhm. Ist das eine Lösung oder gibt es da auch Probleme?
4: Also das ist auf jeden Fall eine Lösung. Das ist auch eine, die diskutiert wird und auch eine, die zu Recht diskutiert wird. Denn wir haben aktuell ganz klar ein Recht, dass die Frau nicht ausreichend schützt. Und ich muss sagen, ich habe viele Filme gemacht und ich war an vielen Orten. Aber es ist mir noch nie in so einer großen Anzahl sind mir Menschen begegnet, die gesagt haben, danke, dass Sie hinschauen. Keiner sieht uns und wir haben keine Stimme. Und wenn es um Prostitution geht, spricht oft der Verband der Sexarbeiterinnen. Der hat 1.000 Mitglieder. Und es gibt sie, die privilegierten Prostituierten, die das freiwillig machen. Aber das sind bei weitem nicht alle. Und die anderen, die unter Zwang arbeiten, die ausgebeutet werden, die haben keine Stimme. Und deswegen ist es so wichtig und bin ich auch so froh, dass wir mit dieser True Crime und Verbrechen da ein Schlaglicht drauf werfen können und das auch öffentlich machen können. Und wenn der Sexkauf verboten wird, gibt es weiterhin Prostitution. Da mache ich mir gar keine Illusion. Aber natürlich in einer ganz anderen Dimension. Ich war auch in Schweden. Mhm. Und da haben sie mir gesagt, auch Frauen, die skeptisch waren, die gesagt haben, das bringt doch alles nichts, sagen jetzt im Nachhinein, wir haben eine junge Generation an Männern, die

0: die weiß, dass es
1: strafbar
0: ist und dass wir es als Gesellschaft nicht wollen. Das Strafrecht hat ja auch eine präventive Funktion, weil wir einfach sagen, das geht nicht. Frauen kaufen geht nicht. Das hat eine enorme Signalwirkung. Es führt dazu, nicht, dass es keine Prostitution gibt, aber natürlich sehr viel weniger. Und wenn es sehr viel weniger Prostitution gibt, gibt es auch sehr viel weniger Ausbeutung und Leid. Das ist schlichte Mathematik. Das heißt, das einzuführen und damit auch ein gesellschaftliches Umdenken zu veranlassen, würde enorm viele Frauen schützen.
1: Mhm. Interessant. Großes Diskussionsthema momentan, darüber wollen wir jetzt auch gleich sprechen, ist ja das Bürgergeld. Bevor wir über deine Erkenntnisse zu diesem Thema sprechen, noch ein Film von Annalisa Lohmann. Sie hat mehrere Bürgergeldempfänger getroffen.
2: Noah, Melanie, Malte, Marges, Bastian, Tatjana, sie alle beziehen Bürgergeld, wie knapp 5,5 Millionen Menschen in Deutschland. Die Gründe dafür so verschieden wie sie selbst. Kündigung, Krankheit, Schicksalsschläge. Sogenannte Totalverweigerer sind weniger als 1% und doch prägen die oft das Bild.
3: Also ich kriege schon oft zu hören, ich bin Sozialschmarotzer, weil ich auf dem Amt bekomme. Die können nichts, die sitzen nur auf dem Sofa und gucken Fernsehen oder wie auch immer. Und das ist ja aber nicht so.
2: Tatjana hat als Putzkraft gearbeitet. Dann erleidet sie vor 6 Jahren einen Schlaganfall. Corona, seitdem ist sie arbeitslos.
4: Guck mal, was ich gefunden habe. Das ist Saat vom Roten Mohn.
2: Sie wird depressiv, bis sie Halt findet im Naturerlebnisraum Kollhorst in Kiel. Bei einer Arbeitsgelegenheit unter der Leitung von Jan Hajo Theten.
4: Vielleicht hier mit ins Beet noch ein bisschen.
5: Ja, aber dann da oben in die Ecke.
4: Dann da in die Ecke, okay. Ja.
3: Der hört auch zu, der hört sich auch die Probleme an, die jeder Einzelne von uns hat. Und das finde ich ganz gut. Das macht nicht jeder. Und das habe ich auch so ein bisschen gebraucht, denke ich mir mal.
2: Die Teilnehmenden sind meist für 6 Monate auf Kollhorst, lernen wieder eine feste Tagesstruktur und verdienen 2 Euro die Stunde dazu. Jan Hajo Theten hat in über 20 Jahren schon viele Menschen begleitet. Einen sogenannten Totalverweigerer hat er dabei noch nie erlebt. Er hat einen anderen Blick auf seine Mitarbeiter.
4: Also ich würde mir wünschen, dass man Bürgergeldempfänger nicht per se als unwillig tituliert, weil das sind sie gar nicht. Sie sind nur auf einem Weg gelandet, auf den ihnen geholfen werden muss. Die wollen ja da raus aus dieser Situation, die wollen ja weiter. Und das ist eben auch für mich immer schön zu sehen, wie ich sie dann auf diesem Weg unterstütze und sie dann eben auch weiter führe in Jobs tatsächlich. Und in der letzten Zeit haben wir auch mehr Leute in Jobs bekommen.
2: Das ist auch das Ziel ein paar Kilometer weiter im Kieler Flex-Café. Vielfach Mutter Marges war immer mit den Kindern zu Hause. Die sind nun groß und die Iranerin möchte arbeiten. Angeleitet wird sie von Michaela Karsten.
6: Das stimmt nicht.
2: Sie war nach ihrer Scheidung Hartz-IV-Empfängerin, alleinerziehend.
6: Ich selber war tatsächlich auch in dieser Maßnahme vor jetzt 9 Jahren. Ich hatte überhaupt kein Selbstvertrauen. Und dann bist du hier und dann heißt es ja, jetzt sollst du Mittagessen kochen irgendwie für 30, 40 Leute. Das ist schon eine Herausforderung. Und wenn man merkt, das schafft man tatsächlich. Ja, habe wirklich meinen Weg dann gefunden und bin hier sehr glücklich.
2: Marges arbeitet nun seit 2 Monaten im Café und kommt immer mehr aus sich heraus. Wie schwer es ist, Selbstbewusstsein und Selbstwertgefühl wieder aufzubauen, weiß Melanie. Nach 5 Jahren Mitarbeit auf einem Friedhof bleibt die erhoffte Festanstellung aus. Als auch weitere Versuche, unter anderem bei einer Bäckerei, scheitern, werden die Selbstzweifel erdrückend.
7: Man ist nichts wert, du kannst nichts, die Gesellschaft will dich nicht.
2: Aus diesen Gedanken hat sie sich befreien können und findet bei der Maßnahme Kollhorst Bestärkung.
7: Ja, okay, du hast 3 Kündigungen gekriegt, aber deswegen bist du kein schlechter Mensch.
2: Mut machen statt sanktionieren. Bei Melanie hat das geklappt. Jetzt glaubt sie wieder an sich und träumt von einem Job beim Grünflächenamt.
1: Ja, es ist toll, diese Erfolgsfälle zu sehen. Um das ganz klar zu sagen, es ist natürlich kein Zuckerschlecken, im Bürgergeld zu landen. Und oft passiert das Ganze auch unverschuldet. Aber es gibt natürlich auch Missbrauch. Liebe Sarah, dazu hast du eine Dokumentation, die morgen Abend im ZDF läuft, um 22.15 Uhr. Da gehen wir mal kurz in die Sachlage rein. 50 Milliarden Euro in etwa veranschlagt der Haushalt für das Bürgergeld. So, mit welcher Fragestellung bist du an diese Dokumentation rangegangen?

0: Ich habe mich gefragt, wir haben aktuell so eine gute Million offene Stellen und auf der anderen Seite 5,5 Millionen Menschen im Bürgergeld, die also Kinder rausgenommen, aber theoretisch arbeiten könnten. Wieso geht das nicht zusammen? So, das hat mich umgetrieben. Und ich habe schon mal einen Film gemacht zur Frage, wer sind unsere Arbeitslosen, und einen Film gemacht zum Fachkräftemangel. Und es gibt immer unglaublich viele Zuschauer, die mir schreiben. Und nach dem Film zur Arbeitslosigkeit hat auch ein Zuschauer geschrieben und hat gesagt, ich arbeite selber im Jobcenter, und sie waren super nah dran an der Realität. Also wirklich selten einen Film gesehen, der sie so gut abbildet, aber es ist noch viel schlimmer. Und das war der erste, den ich dann besucht habe, weil ich gesagt habe, jemand, der sich aus dem Jobcenter meldet und sagt, ich sage Ihnen, wie es ist, ne, Sie waren nah dran, aber es ist noch krasser, da will ich hin. Und so funktioniert auch die Reihe. Ich gehe hin zu Zuschauern, die mir schreiben, die mich mitnehmen in ihr Leben, um herauszufinden, was man eben zahlenmäßig kaum herausfinden kann. Wie viele Menschen gibt es im Bürgergeld, die auf irgendeiner Weise da missbräuchlich sind? Ob sie nun Bürgergeld beziehen und schwarz arbeiten oder eigentlich arbeiten können und das System austricksen. Es ist sehr vielschichtig. Und es sind eben nicht die 1% Totalverweigerer, die immer genannt werden.
1: Das eben im Film, ja.
0: Genau. Mhm. Es gibt dazu, muss man auch sagen, keine offiziellen Zahlen. Deswegen haben wir alle 404 Jobcenter in Deutschland angeschrieben und gefragt, sagt es uns offiziell oder inoffiziell, wie viele Menschen beziehen Bürgergeld, machen falsche Angaben, arbeiten nebenbei missbräuchlich. Ja? Da gab es ganz wenige Rückläufe, deswegen haben wir keine klaren Zahlen. Aber das hält uns ja nicht davon ab, uns der Realität zu
1: erinnern. Da mal hinzugehen.
0: Und deswegen, ich war in Jobcentern Norden, Süden, Osten, Westen, habe mit Bürgergeldempfängern gesprochen, mit Menschen, die mit ihnen arbeiten, bei In-Jobcentern, vor Jobcentern, drumherum. Und jeder hat mir gesagt, 30-40% Missbrauch in irgendeiner Form. 30-40%. Und da sieht man,
1: das ist eine harte Zahl.
0: Ja, wir haben. Und es ist wirklich, also Norden, Süden, Osten, Westen, egal, es kam immer wieder 30-40%. Man muss sagen, das ist keine Statistik, denn die haben wir nicht. Mhm. Das ist eine Annäherung durch Gespräche mit Menschen, die die Realität kennen. Nur haben sie mir, egal wo ich gefragt habe, immer die gleiche Summe, die gleiche Dimension genannt. Und das zeigt einfach, wir haben hier ein großes, großes Problem.
1: Wir schauen mal, bevor wir jetzt mal vielleicht in Einzelheiten da reingehen, schauen wir uns mal einen kurzen Ausschnitt aus deiner Dokumentation von morgen an.
2: Hartz IV, Arbeitslosenhilfe,
3: Bürgergeld,
4: die neue Grundsicherung kommt.
5: Der Name wieder neu, was aber bleibt?
6: 50 Milliarden explodierende Kosten.
7: Sie wird ja auch eine Wohnung bezahlen, die gar nicht genutzt wird.
8: Ja. Wie kann es sein, dass überall Arbeitskräfte gesucht werden? Mehr als 1 Million offene Stellen und gleichzeitig mehr als 5 Millionen Menschen nicht arbeiten, Bürgergeld beziehen.
9: Wo sind die Fehler im System Jobcenter?
10: Aus einem schönen System wird ein total ungerechtes System, wenn wir diese Dinge nicht ansprechen.
11: Sie kriegen jetzt von uns erstmal kein Geld.
12: Ich bin Sarah Tacke. Auf der Suche nach Antworten bin ich kreuz und quer durch Deutschland gereist. Ich war im Osten.
13: Für die Leute, die halt keine Lust haben, ist es wie so eine Art Druck, dass die halt losgehen.
12: Und tief im Westen.
14: Leute bezahlen, Bürgergeld, Kindergeld, alles.
12: Wie schaffen wir es, denen zu helfen, die Hilfe brauchen, und die zu stoppen, die den Sozialstaat missbrauchen?
1: Ja, die Dokumentation heißt Am Puls mit Sarah Tacke, System Bürgergeld, morgen Abend 22.15 Uhr im ZDF. Da waren ja schon erschreckende Stimmen dabei, das muss ich ehrlich mal sagen. Beim Arbeitsamt, mit den Arbeitsvermittlern, du hast mit ihnen gesprochen. Sind die resigniert? Sind die voller Eifer? Wie ist deren Job zu bezeichnen oder zu verstehen momentan?
0: Ich habe nicht nur mit ihnen gesprochen, ich war mit ihnen unterwegs, quasi auf Streife durch Berlin. Großartiges Duo. Die sind motiviert. Die gehen, was wenige machen, und ehrlich gesagt zu wenige machen, ist eins der Probleme, mal klingeln bei den Menschen, die sie seit Jahren nicht gesehen haben. Bei Menschen, die seit Jahren Bürgergeld beziehen, wo es aber keinerlei Kontakt gibt.
1: Wie fallen die durchs Raster? Wie geht das denn überhaupt? Man muss sich doch eigentlich melden.
0: Theoretisch ja, praktisch nicht. Hat mir auch ein anderer Protagonist, mit dem ich gedreht habe, der Bürgergeld bezieht und nebenbei schwarz arbeitet, der hat mir auch gesagt, das Jobcenter hat mir schon unendliche Male geschrieben, bin ich nie hingegangen. Dann habe ich gedacht, ich würde gern so einen LKW-Führerschein bezahlt bekommen. Bin ich da aufgetaucht, hat die Frau auch gesagt, wieso waren Sie denn vorher nicht da? Sag ich, ach, ich wusste nicht. Kein Problem, hier 15.000 Euro LKW-Führerschein. Das ist alles Realität. Das sind Menschen, die mir ihr Erleben schildern. Und um nochmal zurückzukommen auf die beiden, mit denen ich auf Streife war in Berlin. Das ist unglaublich spannend und unglaublich hilfreich, rauszugehen und an den Türen zu klingeln. Und die Geschichten kann man alle im Film sehen, also die Türen, die aufgemacht wurden, was wir dahinter erlebt haben, ist alles. Es gibt die Menschen, die ich getroffen habe, die wirklich darauf angewiesen sind. Und wo man auch sofort merkt, hier geht es nicht um Arbeitsvermittlung, hier geht es um Lebenshilfe, ja? Ganz viel Lebenshilfe, weil wir einfach, und dafür ist der Sozialstaat da. Und deswegen ist es mir auch so wichtig, die Fehler im System zu benennen, weil ein System, das sich ausnehmen lässt, hat mir auch einer gesagt, wird ausgenommen und kann irgendwann nicht mehr für die da sein, die es wirklich brauchen. Und deswegen müssen wir an den Fehlern was ändern, weil sonst wird irgendwann dieser Sozialstaat so von der Gesellschaft nicht mehr getragen.
1: Ich weiß, es kommt in der Dokumentation, in dem Film auch ein Mensch vor, der sagt, das Bürgergeld ist einfach auszunehmen. Schwierigkeiten hatte ich nur, als damals Hartz IV eingeführt wurde, von Gerhard Schröder damals noch. Das heißt, wir sind jetzt wieder softer geworden.
0: Absolut, genau. Ich habe mit einem Experten gesprochen. Das ist auch, also auch das macht den Film auf. Ich frage keine Professoren von der Uni, sondern ich frage Menschen aus dem Leben. Und da hatte ich auch das Glück, dass mir ein Zuschauer des ZDF geschrieben hat und gesagt hat, ich trickse das System seit 40 Jahren aus und ich zeige Ihnen, wie es geht. Und der hat nun wirklich Erfahrung, weil er seit 40 Jahren es schafft, immer mal wieder kurz zu arbeiten, sich dann lange krank schreiben zu lassen. Also der weiß wirklich, wie es geht. Kluger Mann. Mann, ja? Mit wenig Gewissen, würde ich sagen. Der auch am Ende, wieso schreibt er mir? Ja. Weil er auch stolz ist darauf, wie groß sein Betrug ist. Ja? Also im Grunde ein bisschen stolz, er geht jetzt bald in Altersrente, auf sein Lebenswerk als Sozialbetrüger. Und also der hat Erfahrung und er hat gesagt, es war nur mal ganz kurz unangenehm und das war zu Hartz IV. Weil da wurde das Fordern wurde ernst gemacht. Da haben sie wirklich geguckt, was hast du eigentlich auf dem Konto? Da haben sie alles gegeneinander. Da kamst du nicht mehr so leicht raus. Aber das hat er dann, Zitat, gesagt, wurde ja Gott sei Dank wieder zurückgeschraubt. Und da sind wir auch wieder nicht. Ne? Also Bürgergeld wird ja bald Grundsicherung heißen. Da sagen mir aber auch alle, also klar ist, der Name ändert sich, ansonsten nicht so viel. Es kann ein bisschen härter sanktioniert werden, ein bisschen schneller, aber alle in den Jobcentern sagen, eine große Veränderung, die es bräuchte, das System wirklich vom Kopf auf die Füße stellen, das wird nicht passieren.
1: Die verantwortliche Sozialministerin Bärbel Baas hat ja vor einigen Tagen den bemerkenswerten Satz im Bundestag gesagt, niemand wandert in die Sozialsysteme ein. Wie ist da deine Erfahrung?
0: Also erstens widerspricht sie sich damit selber, weil sie vor einem Jahr selber gesagt hat und den so großen Sozialbetrug und systematisch, sie hat damals von der Bürgergeldmafia gesprochen, in NRW angeprangert hat. Und auch der Spur bin ich gefolgt und auch das sehe ich, die gezielte Einwanderung in den Sozialstaat. Beispielsweise von, also alleine 180.000 Bulgaren und Rumänen sind aktuell im Bürgergeld, kostet den Staat 1,4 Milliarden, 223 Millionen Euro Kindergeld. Das ist nicht alles Sozialbetrug, aber auch Sozialbetrug. Außerdem widerspricht sie damit dem Koalitionsvertrag, weil da steht drin, dass man die Anreize senken will, in den Sozialstaat einzuwandern. Damit muss es das ja geben. Und sie widerspricht ganz schlicht den Zahlen. Denn die Hälfte der Bürgergeldempfänger hat keinen deutschen Pass. Die Hälfte der Syrer in Deutschland ist im Bürgergeld, die Hälfte der Ukrainer, die Hälfte der Afghanen. Das heißt, wir haben nun, ob gezielt oder nicht, aber rein faktisch eine Einwanderung in den Sozialstaat.
1: Und ich möchte noch mal kurz erinnern, 50 Milliarden kostet das Bürgergeld den deutschen Steuerzahler jedes Jahr.
0: Da muss man sagen, weil auch das Argument kommt, natürlich ist der Schaden, der durch Steuertricks der Reichen, durch Cum-Ex-Geschäfte gemacht wird, ein Vielfaches höher. Ja? Also der Schaden durch Bürgergeldbetrug ist vergleichsweise gering im Vergleich zu dem, was Reiche anrichten, indem sie Steuern hinterziehen oder solche Cum-Ex-Geschäfte machen. Trotzdem ist ein System, ein Sozialsystem, das sich derart ausnehmen lässt, wie ich das hier erlebt habe, nicht auf Dauer tragfähig.
1: Man darf ja auch nicht vergessen, es gibt ja auch diejenigen, die das finanzieren. Und das ist der Steuerzahler. Das ist der oder diejenige, die halt die Steuern bezahlt.
0: Das und ich merke auch immer, der echte soziale Sprengstoff ist da, wo Bürgergeldempfänger leben. Und zwar Tür an Tür mit Menschen, die im Niedriglohnbereich sind. Weil das ist ein hartes Leben. Ich habe mit einer Frau auch gedreht, die macht einen wirklich undankbaren Job, nämlich Büros reinigen. Da bist du unterwegs zu den Randzeiten. Ne? Morgens um 5, wenn noch keiner da ist und abends nach 20 Uhr, wenn auch keiner mehr da ist. Da sagt auch nie jemand Danke. Das ist ein knallharter Knochenjob. Und die haben Puls, weil die sagen, nebenan, da stehen sie gar nicht erst auf. Und man muss muss auch sagen, von den Kosten her ist es enorm schwierig, gerade wenn man viele Kinder hat und gering qualifiziert ist, überhaupt aus dem Bürgergeld, selbst wenn man es wollte, rauszukommen, weil die Wohnung ist bezahlt, es ist geheizt, du bist krankenversichert, viele machen noch ein bisschen was schwarz nebenbei und man kann sich um die Kinder kümmern. Also ich verstehe das Konzept, wenn ein Staat das anbietet, dass man das annimmt. Das Problem sind wir. Wir, die wir das anbieten und dieses System so zulassen.
1: Ja, ist ein ganz wichtiger Satz, finde ich. Ganz wichtiger Satz. Also nicht derjenige, der es nimmt, was ihm angeboten wird, sondern derjenige, der es anbietet.
0: Die Rolle, die wir zuweisen. Ja.
1: Gibt noch ein Thema, über das wir gleich sprechen werden. Sehr interessant, was dich als Rechtsexpertin beschäftigt, nämlich die elektronische Fußfessel. Johanna Lepper.
3: Farel in Niedersachsen, Mitte Mai vor einem Jahr. Ein Mann überfährt seine Ex-Frau, Mutter von 7 Kindern. Sie stirbt auf der Straße. Die Polizei fasst den Mann noch am Tatort. Osnabrück, Ende Juni 2025. Ein Mann erschießt seine Ex-Frau auf offener Straße und tötet sich danach selbst. 3 gemeinsame Kinder bleiben ohne Eltern zurück. Fast jeden Tag geschehen solche Verbrechen in Deutschland. Femizide, die Tötung von Frauen oder Mädchen aufgrund ihres Geschlechts. Unabhängig von Herkunft, Schicht oder Nationalität. Zu häuslicher Gewalt kommt es sogar alle 2 Minuten, so das BKA. So hoch wie im vergangenen Jahr waren die Zahlen noch nie. Die Opfer sind auch hier zum Großteil Frauen. Der Bundestag will dagegen vorgehen, hat vergangene Woche mit großer Mehrheit beschlossen, die elektronische Fußfessel einzuführen. Hochrisikotäter sollen sie tragen, um ihren Aufenthaltsort zu überwachen. Die gewaltbetroffenen Frauen haben optional ein Gerät, das sie alarmiert, wenn der Täter ihnen zu nahe kommt. Auch die Polizei bekommt ein Signal. Zusätzlich sieht das neue Gesetz vor, dass Täter zu Antigewalttrainings verpflichtet werden können.
4: Wir als Gesellschaft, wir müssen Gewalt ächten und wir müssen sie sanktionieren. Wir müssen Frauen helfen, wenn ihnen Gewalt angetan worden ist.
3: Den Grünen geht die elektronische Fußfessel nicht weit genug.
15: Gewaltschutz muss beginnen, bevor etwas passiert. Wir brauchen Präventionsprogramme in Schulen, in den Medien, in unserer Gesellschaft. Die Fußfessel, ja, sie ist ein Anfang, aber sicherlich kein Meilenstein.
3: In Spanien ist die Fußfessel schon seit 2009 erfolgreich im Einsatz. Die Polizei überwacht die Signale. Dort gab es offenbar seitdem keine Femizide mehr von Männern, die das Gerät tragen. Wird der Alarm ausgelöst, gilt?
16: Wenn sie allein ist, bitten wir sie, irgendwo hinzugehen. In ein Lokal, eine Bar oder einen Supermarkt. Und sie sollte jemanden ansprechen, erzählen, was passiert ist, bis die ersten Streifen da sind.
3: Um das umzusetzen, braucht es genug Personal auf den Wachen. Die Polizeigewerkschaft in Mecklenburg-Vorpommern ist da skeptisch.
17: Wir müssen Leute haben im Streifeneinzeldienst natürlich, die reagieren können. Und da sehen wir jetzt schon bei einem Personalschwund in der Fläche, dass wir gewisse Sachen vielleicht jetzt schon schwierig umsetzen können. Das wird uns vor Riesenherausforderungen stellen und wird ein Problem werden.
3: Doch die Bewegungsfreiheit des Täters muss eingeschränkt werden, sagt die Opferschutzorganisation Weißer Ring. Bisher waren bei häuslicher Gewalt oft die Opfer gezwungen auszuweichen, zum Beispiel in ein Frauenhaus. Die Fußfessel sollte länger getragen werden müssen als die 6 Monate, die das neue Gesetz vorschreibt, so die Organisation.
18: 6 Monate, denke ich, ist ein Hilfsmittel. Und die Verlängerung auf weitere 3 Monate auf Initiative der Frau sind auch ein gutes Hilfsmittel. Aber es kann nicht das Ende der Geschichte sein, weil jemand, der unbelehrbar ist, wird nicht für den Rest seines Lebens eine Fußfessel tragen können.
3: November 2024. In Schackendorf, Schleswig-Holstein, ersticht ein Mann seine Ex-Frau und ihren neuen Lebensgefährten auf offener Straße. Vorher gab es ein richterliches Kontaktverbot. Hätte eine Fußfessel die Tat verhindern können?
1: Ja, das ist die ganz große Frage. Sarah, sprechen wir drüber. Nochmal kurz, in Spanien gibt es diese Fußfessel schon 20 Jahre, meine ich. Was hast du bislang an Erfahrungen gehört? Wir haben bis eben gerade gehört, also eigentlich gute Erfahrungen sind da gemacht. Wie wird das so in die Realität umgesetzt in Spanien?
0: Ja, es ist hier viel zu lange. Das ist ja alles im Bereich, also hängt oft zusammen mit Stalking. Und das ist in Deutschland viel zu lange nicht ernst genug genommen worden. Und man sieht aber, wenn man sich die Zahlen anschaut, dass ganz oft bei sogenannten Femiziden, also wenn Männer ihre Frauen aus Eifersucht oder Kränkung töten, ermorden, dass dem in der Regel ein Stalking vorausgegangen ist und Bedrohen vorausgegangen ist. Und deshalb ist es so wichtig und zentral, dass wir hier jetzt auch unsere Rechtslage ändern und sagen bei Männern, ne, das Hochrisiko, Männer, die bekommen eine Fußfessel, weil wir dann, wenn der sich der Frau nähert, also dem potenziellen Opfer, kriegt die ein Signal, pass auf, der kommt, der nähert sich, ja, und die Polizei, dass die auch einschreiten können.
1: Das heißt, die Polizei hat im Endeffekt, ich will das mal ganz konkret machen, damit man das zu Hause versteht, man hat im Grunde so ein Lagebild, es gibt möglicherweise eine Extraabteilung, Fußfessel nenne ich die jetzt, und weiß dann, wo sind diejenigen, die eine Fußfessel haben, wo befinden die sich gerade?
0: Genau, aktuell gibt es 20 Männer in Hessen und Sachsen, die so eine Fußfessel tragen müssen. Das ist ein massiver Eingriff. Also jetzt, ne,

0: sind wir bei Jura, das ist natürlich, weil die haben ja, außer bedrohen, noch nichts getan. Aber genau
1: das
0: dieser
1: ist ja ein
0: Satz,
1: Punkt, ne?
0: Genau dieser Satz, der birgt diese große Tücke. Es ist ja noch nichts passiert. Und deswegen, und das ist auch was, worauf Colleen Fernandes immer aufmerksam gemacht hat, ich habe auch mal mit ihr gedreht zum Thema Stalking in meiner Verbrechensreihe. Sie hat immer gesagt, dieser Satz, es ist noch nichts passiert, ist ihr so in den Ohren. Und genau der hat das Dilemma gezeigt, das wir bis jetzt in Deutschland hatten, weil präventiv die Fußfessel anzuordnen, das muss befristet sein. Ich verstehe auch, dass man sagt, 6 Monate reichen nicht, aber 6 Monate ist besser, als wir es bislang hatten. Ja, ich bin gar nicht dagegen.
1: Da muss man anfangen.
0: Ich bin froh. Und auch um mal was Positives zu sagen, die aktuelle Bundesjustizministerin hat all diese Taten und auch alle diese Rechtsschutzlücken und diese Ungerechtigkeitslücken auf dem Schirm und bringt einen Gesetzentwurf zum Schutz von insbesondere Frauen auf den Weg. Und man muss auch sagen, weil ich weiß, der Vorwurf kommt immer, es gibt auch Männer, die gestalkt werden von
1: Klar.
0: Frauen. Es gibt auch Frauen, die häusliche Gewalt. Aber es sind in der Regel Männer, die Frauen stalken, Männer, die Frauen umbringen.
1: Aber ich frage mich das trotzdem. Also jetzt mal, hier reden wir ja über physische Gewalt. Also hauptsächlich über physische Gewalt. Dass Männer Frauen verfolgen, bedrohen und möglicherweise vergewaltigen, auch töten, was wir auch gesehen haben. So, jetzt haben die aber vorher noch nichts gemacht. Mhm. Wie ist denn da die rechtliche Grundlage, außer zu bedrohen? Mhm. Wie ist die rechtliche Grundlage, da jemanden eine Fußfessel anzubringen?
0: Genau, das entscheidet ein Familiengericht, das entscheidet ein Richter, weil es eben so ein hoher Eingriff ist und es muss eine Hochrisikolage sein. Mhm. Und was die Justizministerin jetzt zusätzlich plant und was auch zentral ist, weil in der Regel oder oftmals ist es nicht nur eine Beziehung zwischen Mann und Frau, sondern der Mann ist oft auch noch der Vater von Kindern, die in dieser und dann geht es ums Sorgerecht. Und der nächste Schritt ist auch zu sagen, dass ein Mann, der ein Hochrisikomann ist, der auch schon mal gewalttätig war oder gewalttätig werden kann, das ist eine richterliche Entscheidung, das ist eine Abwägungsfrage, das ist eine Einzelfallentscheidung, dass der auch das Sorgerecht zu den Kindern verlieren kann. Weil sonst hat man natürlich immer das Problem, da trägt zwar einer eine Fußfessel, aber der kann immer noch seine Kinder sehen. Und wir sehen das in solchen Fällen auch oft, dass dann nicht nur die Frau, sondern die ganze Familie ermordet wird.
1: Jetzt hast du den Fall eben schon angesprochen. Da geht es aber mehr beim Thema Deepfakes. Geht es ja nicht um physische Gewalt, sondern hauptsächlich um psychische Gewalt, die auch über Social Media hauptsächlich ausgeübt werden kann. Hauptsächlich auch gegenüber Frauen, auch gegen Männer, aber hauptsächlich gegenüber Frauen. Vielleicht, um diesen Begriff mal zu erklären, Deepfakes, dass das jeder versteht. Ab wann ist etwas ein Deepfake?
0: Vielleicht nochmal, also Colleen Fernandes, muss man sagen, hat schon lange bevor jetzt der große Titel war und sie ihren Mann als einen der Täter geoutet hat, sich wirklich stark gemacht gegen Gewalt an Frauen. Zum Beispiel beim Thema Stalking, beim Thema häusliche Gewalt und auch beim Thema Deepfakes. Und Deepfake ist, wie der Name sagt, ist eine Täuschung, eine digitale Täuschung, die deep ist, die so tief ist, dass sie zum Verwechseln echt scheint. Und ein Deepfake ist erstmal was, also jetzt, wenn wir nicht bei Pornografie sind, sondern...
1: Es gibt auch einfache Sachen, so Versicherungsverkäufe mit deinem Gesicht zum Beispiel.
0: Genau, man könnte es so scheinen lassen, dass ich irgendwie Werbung mache, kaufen Sie diese Blumen, ja, um mal was Harmloses zu nennen. Und das ist dann so täuschend echt, dass Menschen wirklich glauben, irgendjemand macht gerade Werbung für Blumen. Das trifft aber nicht, also weil das darf man, diesem Irrtum darf man nicht auflegen, nicht jetzt vor allem Prominente, sondern das kann jeden jederzeit treffen, weil das durch KI unglaublich leicht herzustellen ist. Und man kann dadurch jeden in jeder Situation alles sagen und machen lassen. Also, und man braucht dafür nur ein Foto. Also es reicht sogar ein ausgedrucktes Foto, das man wieder fotografiert. Und die KI macht es möglich, dass dieser Mensch, den man fotografiert hat, dann was auch immer tut. Sind der Fantasie der Täter keine Grenzen gesetzt. Und Gott sei Dank setzen wir jetzt in Deutschland auch da rechtlich an. Du hast vorher gesagt, es gibt so viele Regeln. Ich bin froh, dass da...
1: Jetzt sind ja Zukunfts...
0: Das sind Verbrechen, die wir vor 10 Jahren in der Form noch nicht kannten. Und auch deshalb ist die Erstellung von solchen Deepfakes und gerade pornografischen Deepfakes und die Verbreitung soll in Zukunft strafbar sein. Und auch ganz spannend, auf EU-Ebene wird auch angesetzt. Und da wird gesagt, es darf schon keine KI geben, die solche Ausziehtechniken, solche Deepfake-Techniken erlaubt. Das heißt, auf EU-Ebene wollen sie schon quasi den Tätern das Werkzeug nehmen. Das heißt, wir haben aktuell sowohl auf europäischer Ebene als auch auf deutscher Ebene Regelungsansätze, um das Ganze einzudämmen. Weil, und nur um mal die Dimension klar zu machen, ein

0: Deepfake, das einmal in der Welt ist, kriegt man nie wieder zurück. Wir werden sehr wahrscheinlich tot sein, bevor unsere Deepfakes aus dem Netz sind.
1: Morgen deine Dokumentation, 22.15 Uhr im Zweiten. Vielen Dank, Sarah Tacke, dass du heute Abend unser Gast warst.
0: Danke für die Einladung.
1: Dankeschön.
0: Danke fürs Gespräch.
1: Und bei uns morgen, ja, da gibt es etwas Leckeres, nämlich das Kochstudio mit Inka und Zora. Es gibt frühlingshaftes Menü mit Garnelen, mit flambierten Garnelen, Spargel in Bierteig und New York Cheesecake mit Rhabarber. Wahnsinn, schalten Sie ein, 18.45 Uhr. Schönen Vatertag, schönen Christi Himmelfahrt. Bis Freitag.

0: hallo Kinder, da seid ihr ja schon. Schaut mal, was ich hier habe. Einen Globus. Da sind alle Länder der Erde drauf, nur in ganz klein. Guck mal, das hier zum Beispiel, das ist Afrika. Da gibt es Löwen. Gut, dass die nicht rauskommen können. Und jetzt zeige ich euch mal meinen absoluten Lieblingsort. Der ist hier hinten, hier. Wisst ihr, was das ist? Ja klar, das ist die Sesamstraße. Viel Spaß.
1: Sesamstraße präsentiert Berts Experimente, Dosentelefon.
2: Oh, schön, dass ihr alle da seid. Heute zeige ich euch wieder ein erstaunliches Experiment. Es geht um Schallübertragung. Oh, Ernie, warte doch mal kurz.
3: Oh, keine Zeit, Bert. Ich bin mit Krümelmonster zum Fußballspielen verabredet, weißt du?
2: Aber vorher zeige ich dir mein Dosentelefon. Das habe ich selbst gebaut.
3: Ein Telefon? Du hast ein Telefon gebaut, Bert?
2: Allerdings, mit zwei Dosen und einer Schnur dazwischen.
3: Und du glaubst wirklich, dass man damit telefonieren kann?
2: Allerdings glaube ich das. Und wir probieren das gleich mal aus. Du gehst mit deiner Dose vor die Türe und dann rufe ich dich an.
3: Tja, naja, wenn du meinst, Bert.
2: Oh ja, du wirst schon sehen. Und ich erkläre jetzt mal, was dahinter steckt. Also, wenn ich in diese Dose spreche, versetzen die Töne den Boden der Dose in ganz leichte Schwingungen. Diese werden über den gespannten Faden weitergeleitet und versetzen den Boden der anderen Dose in genau die gleichen Schwingungen. Und deshalb kann Ernie in der anderen Dose hören, was ich in diese hineinspreche. Faszinierend, nicht wahr? Und das probieren wir jetzt mal aus. Ernie!
4: Hallo Ernie! Kannst du mich hören? Ernie!
3: Bert? Bist du das, Bert?
4: Ja, klar bin ich das.
3: Ich höre dich, Bert!
4: Und funktioniert, Ernie?
3: Ja, funktioniert ja wirklich dein Telefon.
2: Natürlich funktioniert das. Wollen wir es gleich nochmal probieren? Ernie, kannst du mich immer noch hören?
3: Klar und deutlich, Bert. Gar nicht schlecht, dein Telefon. Aber, Bert, ich glaube, man kann das Ganze noch verbessern.
2: Verbessern?
3: Aber ja, dein Gerät, das sieht doch ziemlich altmodisch aus. Wie wäre es denn mit einem schnurlosen Telefon?
2: Schnurlos?
3: Genau. Moment.
2: So?
3: Oh, schon viel besser. Ein Dosenhandy.
2: Aber Ernie, jetzt hast du es kaputt gemacht. Man braucht beim Dosentelefon doch eine Schnur, um den Schall zu übertragen.
3: Entschuldige, Bert, einen Moment. Hallo, Ernie hier? Oh, hallo Krümel. Ja, ich bin schon auf dem Weg. Bert hat mich aufgehalten. Ja, in 5 Minuten am Sportplatz. Bis gleich. Tut mir leid, Bert, aber ich muss jetzt wirklich los. Krümel wartet schon. Tschüss, alter Kumpel.
2: Hallo? Wie macht er das nur immer?

0: Pauli und bin 6 Jahre alt.
1: Ich bin Luis und mein Lieblingsfach ist Mathe.
2: Ich bin Mimi und meine Lieblingszahl ist 7.
3: Ich bin Thomas Locher, bin 60 Jahre alt und ihr befindet euch hier in meinem Atelier.
4: Und in diesem Atelier, der Werkstatt von Thomas Locher, hängen 2 Platten mit Zahlen.

0: Hast du das Bild da gemalt, die zwei?
1: Ja, die habe ich mal gemacht.
0: Und wieso?
1: Das ist eine gute Frage. Ja, ich wollte was ganz Bestimmtes ausdrücken.
0: Was denn?
1: Also das sollte auf jeden Fall ganz ordentlich aussehen, aber eigentlich gar nicht so ordentlich sein. Und immer alles gleich ist ein bisschen langweilig. Muss man mal so machen und mal farbig und mal bunt und mal klein und mal groß und mal, ja.
0: Warum hast du nicht verschiedene Zahlen zum Beispiel genommen, wie 500, 199 oder 68, also gemischte Zahlen?
1: Ich wollte eine Zahlenfolge haben, die mit der 1 anfängt. Weil wir gerne, wenn wir was durchzählen, dann fangen wir auch mit der 1 an. So, 1, 2, 3, 4 und dann wird es plötzlich immer mehr und mehr.
0: Wieso hast du denn nicht eine große 1 gemalt, eine ganz große?
1: Also ich wollte, dass die Zahlen gleich groß sind, ja. Und es gibt natürlich auch kleinere, längliche Vierecke. Und wenn ich da eine große Zahl mache, dann passt die gar nicht so richtig rein.
0: Warum hast du die Farben immer nur unten gemacht und nicht zum Beispiel an der Seite oder oben?
1: Normalerweise setzt man die Farben ja immer schön ins Bild. Und ich wollte die am Rand unten haben. Ja, wie so ein bunter Streifen, der sich am Bild entlang zieht. Sollen wir mal ein bisschen näher rangehen?
0: Ja.
1: Also kommt, auf geht's.
2: Eins fällt auf. Die Zahlen stehen da in der falschen Reihenfolge. Aber sie sind da. 1, 2, 3, 4, 5, 6, 7, 8, 9.
0: Das Blaue sieht irgendwie aus wie Eis oder so. Ich finde, das sieht aus wie ein Eisberg, wo darunter verschiedene Erdplatten sind.
3: Ich finde, das sieht so aus wie ein Vogel, weil ich male auch immer so Vögel von weiter weg, so oft.
0: Ich finde dann so schön, dass man so ein Puzzle hat, was man aneinander machen kann, so. Im Kopf. Mir ist es egal, ob es durcheinander ist, weil es sieht ja immer noch schön

0: Krümelmonster ist Agent 00 Krümel in Der Spion, der Kekse liebte. Dieser Fall ging der Königin mächtig auf den Keks.
1: Die Kekskrone! Jemand hat die königliche Kekskrone gestohlen. Aber wer?
2: Schuldig.

0: Kannst du deine Zuckerschnecken drauf wetten? Das mache ich. Mit Hilfe meiner Spezialkekssoße des Verderbens.
1: Nur der beste Geheimagent könnte Lady Biscuits üblen Plan verhindern. Doch leider stand der gerade nicht zur Verfügung. Also rief man...

0: Oh, das ist meine Uhr. Hallo?
1: Agent 00 Krümel, wenn du vorhast, in das Versteck von Lady Biscuit einzudringen, dann benutze die Steuerkonsole.
0: Oh, klar, ja, die Steuerkonsole. Ja, verstanden. Was mache ich jetzt?
1: Hör mir aufmerksam zu. Drück den grünen Knopf nach...
0: Den grünen Knopf drücken, verstanden. Ja. Tja, das funktioniert nicht. Mich hat fast ein runterfallendes Huhn erschlagen.
1: Warte und achte diesmal genau auf die Anweisungen von mir. Drücke auf den grünen Knopf, nachdem du auf den blauen Knopf gedrückt hast.
0: Oh, danach? Warum haben Sie das denn nicht gleich gesagt, Chefin? Okay, hab verstanden, aber ich werde es lieber noch mal wiederholen. Ah, der grüne Knopf nach dem blauen Knopf. Okay, also das bedeutet, der blaue Knopf kommt zuerst. Dann der grüne Knopf. Oh Mann, oh Mann, oh Mann, oh Mann! Oh nein! Noch so ein Tor! Oh oh, das sind keine Knöpfe. Okay, was soll ich machen?
1: Hör mir aufmerksam zu. Leg den grünen Schalter.
0: Den grünen Schalter, verstanden! Wie kommt das mit den Hühnern?
1: Weil du einfach nicht richtig zuhörst. Leg den grünen Schalter erst um, nachdem du den blauen Schalter umgelegt hast.
0: Oh, da ist es wieder, dieses Wort. Danach. Ja, grün erst nach blau. Okay, jetzt weiß ich wieder, was das heißt. Das heißt, blauen Schalter zuerst und dann den grünen Schalter umlegen. Oh Mann, oh Mann. Ja. Oh. Oh nein! Hier gibt's weder Knöpfe noch Schalter. Was soll ich jetzt machen, Chefin?
1: Hör mir aufmerksam
0: zu. Aufmerksam zu! Ja, ja, ja. Hätte ich mir denken können.
1: Du musst den grünen Hebel zu dem blauen Hebel gezogen.
0: Hallo? Meine chefige Chefin, wo sind Sie geblieben? Na gut, ich werde jetzt den grünen... Augenblick mal. Das erinnert mich an irgendetwas. Immer wenn ich zuerst grün genommen habe, wurde ich fast von Hühnern erschlagen. Ja, was sagt meine Chefin? Grün erst nach blau. Also, das heißt, zuerst den blauen Hebel und dann den grünen Hebel ziehen.
2: Agent 00 Krümel, wie hast du das geschafft?
0: Ich habe zugehört, ich habe mich erinnert und werde springen. Ja.
3: Die Krone in Gefahr.
4: Danke vielmals, Agent 00 Krümel. Die Kekskrone wird jetzt für immer sicher sein.
0: Einen Moment mal. Woraus ist diese Krone mal noch gemacht? Kaua! Bunga!
5: 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Demnächst in einem Kino bei euch um die Ecke.
6: Die Blumen sind aber hübsch. Was ist das? Wow, was für ein toller Stock! Hey, der ist richtig cool. Der sieht so aus, als könnte man damit perfekt Stockball spielen. Ich probiere das mal. Zack. Ja, perfekt. Jetzt fehlt mir eigentlich nur noch ein Ball. Ich leg den Stock mal so lange hier hin.
7: Oh, was ist das? Seht euch nur diesen tollen Stock an, der ist wunderschön. Der sieht so aus, als wäre er perfekt, um eine Parade anzuführen.
6: Da bin ich wieder. Jetzt will ich doch mal ausprobieren, ob... Oh nein, Abby hat sich den Stock genommen. Meinen Stock. Was soll ich denn jetzt machen? Ich möchte mit dem Stock spielen. Zu blöd. Ob ich Abby den Stock einfach wegnehmen soll? Das ist mein Stock!
7: Das ist
6: nein, das ist mein Stock!
7: Nein, ja.
6: Ich möchte aber nicht, dass sowas passiert. Oh Mann. Wahrscheinlich wäre es das Beste, wenn ich Abby den Stock überlasse. Aber das würde mich sehr traurig machen, denn ich liebe diesen Stock. Nur, Abby ist doch meine Freundin. Was mache ich jetzt? Ich sollte wahrscheinlich mit Abby mal darüber sprechen.
7: Worüber mit mir sprechen? Worum
6: geht's? Ja, weißt du, es geht um... es geht um den Stock, Abby.
7: Ja, ist der Stock nicht ganz toll? Ich habe ihn gefunden, da auf der Erde.
6: Weil ich ihn da hingelegt habe.
7: Oh. Meinst du damit, es ist dein Stock?
6: Naja, ich habe ihn hier gefunden. Ich wollte damit Stockball spielen und habe ihn hier zurückgelassen, weil ich nach einem Ball gesucht habe.
7: Oh, wenn das so ist, dann hattest du ihn ja zuerst und dann gehört er ja dir.
6: Ah, danke, Abby.
7: Ja, wir sehen uns dann später.
6: Warte mal, warte. Sag mal, hast du vielleicht Lust, mit mir Stockball zu spielen?
7: Stockball?
6: Ja, wir können doch beide abwechselnd mit dem Stock die Bälle schlagen.
7: Oh ja, das klingt nach einer Menge Spaß.
6: Toll. Und danach können wir vielleicht mit dem Stock spielen, dass wir bei einer Parade das Blasorchester dirigieren.
7: Ja, das machen wir. Und dann vielleicht später, dann können wir, ich weiß nicht, vielleicht spielen wir, Limbo.

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muss ich aber auch gleich los. Hm? Heute ist nämlich eine Party bei Wolle und Pferd. Und ich bring die Ballons mit, ja? Vielleicht sollte ich die aber vorher mal kurz zählen. Nicht, dass ich nachher zu wenig hab. Also mal sehen. Wolle hat gesagt, wir sind 5 Leute. Also, der Weiße, der ist für Wolle. 1. Der Braune ist für Pferd. 2. Der Orangene, der ist für Ernie. 3. Und der Gelbe, der ist für Bert. 4. Ja, Moment mal. Aber für wen ist denn der 5? Das sind doch alle Gäste. Rot? Ja klar, ich bin der 5. Sehr gut. So, jetzt muss ich aber wirklich los.

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4: Das Beste am Norden ist unsere Landwirtschaft.

0: ship 24 knots, over.
1: Are you Sand und Wasser bis zum Horizont. Die Lynxois Marignensis ist eine wasserreiche Wüstenwelt. Ein Meer aus Dünen und Lagunen, direkt an der brasilianischen Atlantikküste. Die Dünenlandschaft ist so weiß, dass die Einheimischen sie liebevoll Bettlaken nennen. Inmitten dieser sandigen Weite liegt die Oase Queimada dos Britos. Der grüne Klecks ist das Zuhause von Luise Meneses Garcia und ihrer Familie. Gemeinsam mit ihrem Mann Jalma geht sie jeden Morgen in der Süßwasserlagune fischen, direkt vor der Haustür. Lange war die Lagune in der Oase ihr kleines Fischereiparadies.
2: Das hier ist ein kleiner Wels. Der kommt in die Tasche. Gebraten, sehr lecker.
1: Doch der Fang wird immer mickriger.
2: Ich lasse ihn zurück, damit er wächst und wir ihn im nächsten Jahr essen können. Das ist besser. Zu viel Regen im Dezember. Eigentlich fängt die Regenzeit erst später an. Die Lagune ist zu voll und wir können nicht weiter rein.
1: Die Familie hat zwar gelernt, mit wenig auszukommen, aber dieser Fang reicht einfach nicht, um alle satt zu kriegen. Und Grundnahrungsmittel sind knapp. Weil die Oase im Nationalpark liegt, dürfen die Bewohner keine größeren Reis- oder Maisfelder anlegen. Luisa und Jalma haben 9 Kinder. Die Großfamilie teilt sich eine Hütte mit 2 Räumen.

0: Luciano.
1: Luisa hat als Ehefrau und Mutter den längsten Tag. Wie jeden Morgen ist sie schon um 4 Uhr aufgestanden.
2: Ich bin hier der Chef. Ich regle alles. Ich habe einen Ehemann, aber er packt zu Hause nicht wirklich mit an. Jalma ist Analphabet und kann auch nicht so gut mit Geld umgehen. Das mache alles ich. Und ab und zu habe ich noch einen Extrajob. Wenn Wüstenwanderer hier vorbeikommen, dann muss mein Mann mal auf die Kinder aufpassen. Ich bin oft müde und will mich nur noch hinlegen. Aber ich kann mir einfach keine Pause gönnen. Ich muss für uns das Geld verdienen.
1: Auch wenn es nicht einfach ist, alle zu ernähren, Kinder werden hier innig geliebt. Und sie sind die einzige Altersvorsorge. Luisa ist schon mehrfache Oma.
2: Kinder sind sehr wichtig. Ich habe schon 4 Enkel von meinen beiden großen Töchtern.
1: Um ihre Großfamilie satt zu bekommen, mussten sich die Garcias etwas einfallen lassen. Regelmäßig machen sich Luisa und ihr Mann mit Schwiegersohn und den jüngsten Kindern auf den Weg an den Atlantik, getrieben von der Hoffnung auf den großen Fang. Der Ozean ist fast 2 Stunden von ihrer Oase entfernt. Zu Fuß, quer durch die Wüstenlandschaft. -40 °C, kein Schatten und dann der kräftezehrend tiefe Sand.

0: Ihre jüngsten Kinder würde Luisa gerne zu Hause lassen, aber sie sind noch zu klein für die Oasenschule und müssen deshalb mit auf den langen Marsch. Der Lengsois Marengiensis Nationalpark. Bis zu 40 Kilometer weit erstrecken sich die Wanderdünen ins Landesinnere. Durch eine lange Regenzeit und Tonschichten im Sand sammelt sich hier viel Wasser. Geologisch ist die Lengsois keine Wüste, obwohl sie so aussieht und alle hier sie so nennen. Direkt an der Küste hat Familie Garcia eine kleine Hütte. Dort hat sie nach dem beschwerlichen Marsch durch die Dünen die Nacht verbracht. Heute versuchen sie ihr Glück in der Brandung des Atlantiks. Immer wenn sie in ihrer Lagune nicht genug fangen, muss Luisa mit ans Meer.
1: Wenn mein Mann und mein Schwiegersohn alleine hierher kommen, um den Fisch für die Familie zu fangen, dann ist das schon besonders hart. Sie müssen ja auch den ganzen Weg mit dem Fang auf dem Rücken wieder zurücklaufen. Mein Mann kommt dann immer sehr erschöpft nach Hause und ist froh, wenn ich da bin und das Essen für die Familie kochen kann. Denn das muss ja auch noch gemacht werden.

Die Männer gehen weit raus in die Brandung. Sie versuchen, möglichst viele Fische mit ihrem Netz einzukreisen und an Land zu ziehen. Das Fischen ist hier gefährlich. Die trübe Brandung gilt als Jagdgebiet von Bullenhaien.

0: Das Netz ist längst nicht voll. Aber Luisa ist zufrieden.
1: Heute haben wir Glück mit dem Fang. Gott sei Dank, eine Tasche voll Fisch. Heute ist ein gesegneter Tag. Manchmal kommen wir den ganzen Weg hierher und fangen keinen einzigen. Dann bin ich traurig. Wenn du Geld hast, dann kannst du Essen kaufen. Wir haben kein Geld. Deshalb gehen wir fischen.
0: Die Küste bietet mit ihren Buchten, Meeresarmen und Inseln eine wichtige Nahrungsgrundlage.

0: Familie Garcia ist zurück vom Fischen an der Atlantikküste. Wieder zu Hause in der Oase. Aber Luisa kann sich noch nicht ausruhen. Sie muss erst die Tiere versorgen und dann das Mittagessen kochen.
1: Ich habe nur Pause, wenn ich schlafe. Nachts ist meine Pause. Tagsüber gibt es zu viele Dinge, zu viele Pflichten, die ich erledigen muss.
0: Das Geld ist knapp. Nur wenn ab und an Besucher auf geführten Wüstentouren in der Oase Halt machen und sich verpflegen lassen, kann Luisa ein wenig dazu verdienen. Sie tut alles, damit die Familie in der Oase bleiben kann.
1: Früher, als ich jung war, habe ich als Bäuerin auf dem Land gearbeitet. Da habe ich meinen Mann Jalma kennengelernt. Und weil er Fischer ist und ich ihn begleiten wollte, bin ich jetzt auch Fischerin. Aber ich mag den Strand. Und ich mag das Fischen. Es ist Teil unseres Kampfes ums Überleben. Bei Gott, unser Alltag ist Kämpfen.
0: Genug zu essen, zufriedene Kinder. Ein guter Tag für Luisa und ihre große Familie.

0: Und für alle diese Riesenerfolge gibt's auch heute Abend wieder Gold für Frank Farian und Boney M.
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6: Morgen!
7: Los geht's!
8: Job fürs Leben. Ein Beruf und seine Geschichte. Lehrerinnen und Lehrer. Ein Job, der ganze Generationen prägt und unsere Gesellschaft mitformt. Wie hat sich der Beruf in den letzten Jahrzehnten verändert? Was hat sich beim Lehrstil getan, seit die Prügelstrafe tabu ist? Und wie sieht moderner Unterricht mit Tablet und KI aus? Um das herauszufinden, treffen junge Lehrerinnen und Lehrer von heute auf die Generation ihrer Eltern und Großeltern.
9: Lehrer sein bedeutet für mich Berufung. Ich liebe es mit den Kindern, ich liebe es mit den Jugendlichen.
10: Ich bin Lehrerin, weil ich das Gefühl habe, damit einen Beitrag für die Gesellschaft leisten zu können.
11: Die Belastung war letztendlich früher nicht weniger als heute.
12: Ein Schüler hat mal gesagt, Sie sind streng. Da habe ich gesagt, nein, ich bin nur konsequent.
9: Wir sind vom Autoritären weg. Es geht ganz viel in Beziehungsarbeit.
8: Gemeinsam entdecken Sie, was diesen Beruf besonders macht und warum er ein Job fürs Leben ist.
13: Okay, meine Lieben, wir ziehen die Jacken aus. Wir kommen langsam an. Geschichtssachen raus. Geschichtsbuch, Geschichtsmappe, Etui will ich sehen von jedem.
14: Ich heiße Sadat Kayaoğlu. Das G ist dann nicht mehr zu hören. Aber natürlich sind da manchmal Schwierigkeiten im Schulalltag. Dann heißt es Herr Kayaoğlu, Herr Kayaoğlu und dann Herr Kaya. Irgendwann wurde ich auch mal Herr Müller genannt. Das haben die so ein bisschen aus Fuck you Goethe gehabt. Und dann haben sie mir irgendwie mal gesagt, ah, Herr Müller. Ich sag, ah, nee, Herr Müller nicht.
13: Ich wünsche euch nochmal einen guten Morgen.
15: Morgen.
13: Wie geht's euch? Alles okay?
14: Meine Grundschulzeit, ja, die ersten Jahre war super schwierig. Und da hab ich als einziger in der Klasse, also im Freundeskreis, die Hauptschulempfehlung gehabt. Und die Hauptschule damals war halt immer, oh, die hat so ein Klischee drauf gehabt. Und ganz ehrlich, das war der beste Schritt, der mir passiert ist, an diese Hauptschule zu gehen. Ich habe dort meine Klassenlehrerin kennengelernt, damals Frau Schirmer noch gewesen. Sie ist auf jeden Fall ausschlaggebend gewesen als Lehrkraft dafür, dass ich gesagt habe, boah, das ist mein Beruf und ich werde dort irgendwann landen.
13: Ihr habt alle miteinander geredet, bedeutet, eigentlich können jetzt ganz viele was dazu sagen. Ella.
16: Also zum linken Bild, da ist ein Auto abgebildet.
14: Mhm. Da habe ich die Stelle bekommen und dann wurde mir gesagt, es geht nach Salzgitter. Boah, hart. Plus Hauptschule, boah, auch noch hart. Aber ich glaube, ich bin auch hier gefragt, als Charakter und als Mensch. Vor allem, ich gebe dir mal das Beispiel auch, ich saß auch in der letzten Reihe an einer Hauptschule. Und ich bin jetzt Lehrkraft. Also ich zeige denen immer wieder, auch wenn du gerade hier an einer Hauptschule bist, ey, hör einfach nicht auf.
13: Ella?
16: Oder ist das das millionste Auto?
13: Das ist Nummer 1 Million. Der da drinnen sitzt, der hat sich gerade das 1 millionste, den 1 millionsten VW Käfer gekauft. Und drüben, passiert das? Odi.
17: Vielleicht kann das rechte Bild von der DDR sein.
13: Ja.
17: Und das andere Bild von BDR, oder wie war das?
13: BDR.
17: RD. BRD, ja, richtig.
14: Die Kinder im Herzen, jeder Einzelne, boah, die sind einfach, das sind Goldstücke. Man muss die halt versuchen, über so eine gewisse Ebene, sondern über die Beziehungsebene zu fangen und denen auch zuzuhören. Und dann kommen auch natürlich die privaten Geschichten von denen. Dann kommen die auch heran an mich getreten mit ihren privaten Problemen. Dann sagen die auch zum Beispiel, Kaiogu, ich mache gerade meine Führerscheinprüfung, aber es ist so viel alles, ich drehe bald durch. Das sind dann auch Momente, die dann zulassen, weil ich denen halt so ein bisschen was gegeben habe. Weil ich denen gesagt habe, ey, ganz ehrlich, ich habe auch mal Führerscheinprüfung gemacht, voll eklig. Und Pubertät, meine Eltern haben mich total genervt. Und dann bin ich für die halt die Lehrkraft, die dann berührbar ist und anfassbar ist.
12: Wir sehen an dir, Schule ist immer eigentlich das Bild der Gesellschaft. Und die Gesellschaft verändert sich und die Schule verändert sich ebenfalls.
9: Ich glaube auch, wir genießen auch einen gewissen pädagogischen Spielraum, also einen gewissen Freiraum, den wir jetzt haben, der vielleicht damals eher straight war.
10: Ja, ich verbringe so viel Zeit mit denen, wir verbringen gemeinsam so viel Zeit und ich möchte, dass wir uns alle wohlfühlen. Es muss doch eine leichte, entspannte, lockere Atmosphäre herrschen.
12: Ja, das fing ja eigentlich erst, ich sage mal so, mit meiner Generation an, dass man diskutieren durfte. Dass es akzeptiert wurde, dass man eventuell auch anderer Meinung war, das war in der Generation davor, glaube ich, ganz selten. Schule muss Spaß machen, das war da früher gar nicht üblich, du hast zu lernen.
6: So seid ihr alle fertig. Gerechnet habt ihr gut. Wem verdanken wir denn diese leichte Art des Rechnens?
7: Adam Riese.
6: Wo ist Adam Riese geboren?
7: In Staffelstein.
11: Das war ja eigentlich eher eine Erziehung zur Untertänigkeit.
14: Ja.
11: Ne? Mhm. Und von zu Hause aus war das im Dorf sowieso. Also die Lehrerin hat immer recht.
9: Also mein Papa, der hat auch immer gesagt, was die Lehrkraft sagt, ist Gesetz. Die hat immer recht, egal was passiert.
18: Wie heißt das, Peter?
19: Ja.
18: Na also, wie heißt das, Frank?
19: Ja.
18: So, alle Kinder gucken hier. Nicht mehr in der Fiebelblätter. Setz dich mal ordentlich hin, Peter. Otto hat ein Dorf. Das hat mir gar nicht getan.
9: Auch die Lehrkraft, die jetzt da war, ne? Sehr autoritär. Ne? Er gibt den Takt vor, er liest vor, der Rest macht's nach. Ja. Der Finger, ne? Du.
10: Also ich glaube, stärker kann man das Machtgefälle nicht ausleben.
11: Ja, und damit war natürlich auch viel Aufregung und ich glaube auch Angst bei Kindern verbunden. Ne? Mhm. Wer nicht so ganz gut lernen konnte, der hatte mit Sicherheit Herzklopfen vor der Schule.
8: Ende der 60er gehörten Schläge mit der Hand oder dem Rohrstock zu den Erziehungsmethoden.
9: Ja, absolut. Jetzt
10: kriege ich Gänsehaut, wenn ich das sehe.
20: Zur rechten Zeit ist mal so ein kleiner Klatsch ganz gut.
21: Wir haben eine ganze Menge Prügel früher bezogen und uns auch was geworden.
8: Die Prügelstrafe in der Schule war in der damaligen DDR seit 1949 verboten. Der Großteil der westlichen Bundesländer schaffte sie erst gut 20 Jahre später offiziell ab. Aber die Realität sah oft anders aus.
22: Unser Lehrer ist auch nicht ganz klug, bis dass er immer mit einem Stock auf den Tisch haut.
18: Hat er noch einen Stock?
22: Ja, klar.
18: Aber damit haut er nicht.
22: Doch, immer auf den Tisch.
18: Auf den Tisch?
22: Ja.
18: Auch auf euch Jungs?
22: Nee, das macht er mit der Hand.
12: Nie erlebt.
9: Wir lachen darüber, aber nicht.
12: Habt ihr nicht erlebt?
9: Nein.
12: Hast du das erlebt?
11: Nein. Kein Stock mehr.
12: Sie schon. Ich war Anfang der 70er Jahre in einer Klosterschule als Lehrerin tätig. Die eine Schwester, eine ganz tolle Frau. Zwei Dinge, da mussten die morgens ihre Hände auf den Tisch legen. Und wenn die nicht sauber waren, mussten sie gewaschen werden. Und die ging dann auch mit dem Stock, wenn was nicht in Ordnung ist, machst die Hände auf den Tisch und zack. Aber es war eine Klosterschule, ne?
11: Ich habe noch Kollegen erlebt, die mit Schlüsselbunden warfen. Ja,
12: das war auch eine Art.
11: Den habe ich auch mal erlebt.
9: Ja,
11: im weil das war so lautstark und so wirkungsvoll, wenn das Riesenschlüsselbund angeflogen kam.
10: Das habe ich auch mal erlebt. In meinem damaligen Unterricht als Schülerin ist nun mal Kreide geflogen durch die Klasse.
11: Da musste man treffen, die war klein.
10: Da musste man gut zielen, ja.
12: Mein alter Lateinlehrer sagte, leichte Schläge auf den Hinterkopf erhöhen das Denkvermögen. Ein Traumspruch. Und mir ist das einmal übrigens in meiner Dienstzeit passiert. Einmal. Da hat mich ein Schüler so provoziert, dass ich so gemacht habe. Und in der Sekunde habe ich gedacht, bist du bescheuert?
10: mir ist das ganz fern. Also das ist nicht mein Beruf, wie ich ihn für mich wahrnehme, wie ich mich sehe. Ich bin auch ein Mensch, ich brauche eine klare Struktur. Aber dass sich alle im Raum wohlfühlen und gerne zur Schule kommen, das wird immer mein Anspruch sein.
8: In den 1950ern ging fast jedes Kind in der Bundesrepublik Deutschland auf die Volksschule.
0: Habt ihr eure Fibel alle aufgeschlagen? Dann wollen wir mal lesen heute. Und zwar die Geschichte am Hafen. Wer fängt denn mal an?
8: 8 Jahre lang. Das war der übliche Abschluss und die Klassen oft brechend voll. Ein Lehrer mit 40 Kindern oder sogar mehr. Manchmal saßen mehrere Jahrgänge zusammen in einem Raum. Nur etwa ein Fünftel der Kinder wechselt 1952 auf weiterführende Schulen, zum Beispiel aufs Gymnasium. Dort war es bis in die 1960er Jahre ganz normal, dass Mädchen und Jungen getrennt unterrichtet wurden. Dann kam in der Bundesrepublik die große Reformwelle. Mädchen und Jungen wurden nach und nach gemeinsam unterrichtet und die Schulpflicht wurde auf 9 Jahre ausgeweitet. Haupt- und Realschulen wurden neben dem Gymnasium bundesweit einheitlich definierte Schulformen.
2: Guten Morgen. Bitte nehmen Sie Platz. Wir sind beim Exkurs der Sitten der Gallier und Germanen.
8: In den 1960er Jahren sprach der Pädagoge und Philosoph Georg Picht von der deutschen Bildungskatastrophe. Er und andere Kritiker befürchteten, dass das westdeutsche Schulsystem international den Anschluss verliert. In der Folge wurden schulische und universitäre Angebote stark ausgebaut. Einen Abschluss zu machen wurde deutlich wichtiger. Mehr Eltern schickten ihre

0: Kinder daher auf Realschule und Gymnasium. Etwa ein Viertel der Deutschen ab 15 Jahren hat heute einen Hauptschulabschluss, etwa ein weiteres Viertel einen Realschulabschluss. Und mehr als ein Drittel der Deutschen besitzen Abitur oder Fachabitur.
1: Morgen. Moin. Donnerstag starte ich den Tag immer mit 2 Stunden Politik, Wirtschaft in Jahrgang 10. Die sind sehr pubertär und das ist gar nicht unbedingt negativ gemeint. Also das sind sehr interessante Charaktere und Individuen und ich liebe das in Politik. Wisst ihr, wo die Fernbedienung vom Beamer ist?
2: Typischer Alltag.
3: Ja, super.
1: Johann, kannst du mal auf andrücken? Mit längeren Armen. Mein Name ist Anna-Sophie Polzer und ich bin seit 7 Jahren Lehrerin an der Schillerschule in Hannover. Es war so, dass ich die erste in der Familie bin, die Abi gemacht hat, die studiert hat. Gerade so das Gymnasiallehramt hat mich total interessiert, weil man diese Bandbreite hat, die Arbeit mit den Kleinen, die Arbeit mit den Großen.
4: Einen wunderschönen guten Morgen zusammen.
1: Meist sage ich einfach einen wunderschönen guten Morgen zusammen oder Moin. Aber was ich zum Beispiel nicht brauche, ist diese Gesangsbegrüßung. Das ist mir irgendwie ein bisschen unangenehm.
4: Ihr werdet heute weiter an Themen arbeiten. Das Ganze wird so ablaufen, dass immer 2 Personen für die Pro-Seite argumentieren und 2 für die Kontra, wie ihr das auch aus dem Unterricht kennt. Guten Morgen.
5: Ein Klassiker, ne?
4: Sucht ihr einfach einen Platz. Denn nach 40 Stunden starten wir mit der Debatte.
1: Die Klasse ist eine iPad-Klasse. Sie haben ab der 8. Klasse das iPad bekommen, das auf unterschiedlichste Art und Weise eingesetzt werden kann. Natürlich schreiben die dann weniger mit der Hand auf Papier, ja. Aber man muss auch ein Stück weit schauen, wie entwickelt sich denn unser alltägliches Leben. Und auch dort spielt dieses Gerät eine wahnsinnig große Rolle.
4: Wir haben unser digitales Klassenbuch. Da habe ich dann hier meinen Stundenplan. Hier kann man den Lernstoff eintragen, also zum Beispiel heute die Debatte.
6: Können wir anfangen?
4: Ja.
6: Alleine in Deutschland fehlen über 420.000 Fachkräfte. Wer soll eure Großeltern einmal pflegen, wenn 84,5% der Physiotherapiestellen unbesetzt bleiben?
1: Viele Kinder kommen hier aus Ärztefamilien, durch die Nähe auch zur MAH. Diese Leistungsstärke und auch diese Leistungsbereitschaft, das ist hier sehr besonders.
4: Vielen Dank euch. Das habt ihr großartig gemacht.
5: Habt ihr viele iPad-Klassen bei euch?
1: Ja, die werden in der 7. Klasse eingeführt. Aber dann gibt es auch ganz sukzessive einen Plan. Also es wird nicht alles direkt mit dem iPad gemacht, sondern wir haben das für die einzelnen Fächer ganz klar vorgeschrieben, wann das iPad eingesetzt wird, wann nicht. Man ist natürlich flexibel, aber dass nicht zum Beispiel die komplette Mappenführung am Anfang mit dem iPad ist.
5: Also wir haben an der Schule bei uns auch iPads. Das sind keine iPad-Klassen, die buchen wir dann über eine Plattform. Was dann aber manchmal so eine Herausforderung ist für die Kinder, wenn wir dann so in Richtung 9 und 10 Praktikum, Abschluss gehen, es geht bald in die freie Welt, wir müssen die Bewerbungen schreiben, haben die Schwierigkeiten am PC was zu machen. Also die Datei zu öffnen, die Datei zu speichern, in Word, 10 Finger schreiben, das fällt denen schwer bei uns. Kai-Oglu, wo war das denn? Wie komme ich denn da hin? Rechter Mausklick?
0: Bis in die 1950er Jahre war Schule für die allermeisten vor allem Rechnen, Schreiben, Lesen und viel auswendig lernen. Im Kalten Krieg gewannen Technik und Forschung zunehmend an Bedeutung. Ab den 60er Jahren rückten deshalb Mathe, Physik und Chemie stärker in den Fokus. Ab den 1970ern kamen neue Themen dazu. Aufklärung und Sexualkunde, mehr Diskussion über Beziehungen, Verhütung, Rollenbilder und Gleichberechtigung.
7: Versucht jetzt herauszufinden, wie das Ganze anfängt, nicht? Was die beiden, die miteinander schlafen möchten, miteinander tun.
8: Wenn die Mutter das will und der Vater nicht, dann können sie ja kein Kind kriegen, dann sind beide schon einverstanden.
9: Aber der Beischlaf bringt ja Spaß und dann machen sie es auch, wenn sie nicht einverstanden sind. Aber deshalb gibt es so Gummiringe, ich weiß nicht, wie die heißen, die schiebt der Mann übers Glied.
0: In den 90er Jahren wuchs das Spektrum noch weiter. Informatik und Fächer wie gesunde Ernährung oder Glück kamen dazu. Damit wollen Schulen auch Schwerpunkte auf Persönlichkeitsentwicklung und Lebenskompetenz legen. Heute krempelt zudem KI den Schulalltag um.
10: KI in der Schule ist nicht mehr wegzudenken. Ob wir das gut finden oder nicht gut finden, wir, die so ein bisschen älter sind, das spielt überhaupt keine Rolle. KI bestimmt unseren Alltag.
1: Mein absoluter Anspruch ist es, nicht in so einen Wettlauf mit den Schülerinnen und Schülern zu kommen. Wie kann man mich jetzt überzeugen?

0: überlisten. Wie kann man mir jetzt vorgaukeln, ich habe das selber erarbeitet oder ich melde mich und lese etwas vor, was ich gerade habe von der KI beantworten lassen?
1: Also ich glaube, so in einigen Jahren, wenn wir rückblickend jetzt auf diese Zeit gucken, wenn wir erst merken, boah, in was für einer Zeit haben wir gelebt, dass wir den Start mit KI mitbekommen haben, dass ich glaube, das Ding ist so gewaltig und so riesig, dass wir, glaube ich, wenn wir es
2: komplett verändern.
1: Ja. Komplett. In Geschichte haben wir Johannes Gutenberg angerufen und zum Buchdruck mal gefragt. So, dann hat der mit uns gesprochen, hat der gesagt, oh, das ist meine Erfindung gewesen. Das war für die ein Highlight. Ne? Also, ja, dass wir das so nutzen zum Einstieg der Stunde, das ist für die eine ganz andere Welt auf einmal.
0: Gerade was Feedback-Kultur angeht, manche Schülerinnen und Schüler haben immer Feedback durch ihre Eltern, Großeltern, Nachhilfe, Lehrkräfte, was auch immer, kriegen immer Feedback, werden eng begleitet. Manche Kinder haben das nicht. Ja. Und auch das sind wieder Chancen, die wir ein Stück weit haben, dass KI da vielleicht auch ein Stück weit mehr wieder für Chancengerechtigkeit sorgen kann.
3: Moin. 20 Minuten ist Pause. Heute ist es gut gelaufen. Manchmal habe ich auch 10 Minuten Pause. Also da schaffe ich es dann nicht mal auf Klo.
1: Das kennen wir.
3: Moin.
0: Ich trinke dann auch erstmal einen Kaffee. Aber ja, das Lehrerzimmer ist nicht unbedingt ein ruhiger Ort, zumindest nicht in den Pausen. Diese Zwischentür- und Angelgespräche, da noch mal ein kleines Anliegen, da wo ich dich gerade sehe. Das ist auch manchmal belastend, gerade an vollen Tagen.
3: Noch einen schnellen Keks und dann geht's weiter. Na, wer hat die schon wieder mitgebracht hier?
0: Es ist schon sehr anstrengend, gerade was die Stunden hier vor Ort betrifft und diese vielfältigen Aufgaben. Manchmal habe ich einfach wahnsinnig lange Tage bis 18 Uhr mit Konferenzen, mit Elternsprechtagen. Und dann muss ich trotzdem noch an den Schreibtisch und Unterricht vorbereiten, E-Mails beantworten.
1: Morgen wieder. Danke. Man kommt hier morgens rein. Und dann beginnt es mit Herr Kayoglu, Herr Kayoglu, Herr Kayoglu. Dann ist man halt in so einem Modus die ganze Zeit. Bis zum Schulschluss. Ne? Also es geht die ganze Zeit durch. Dann ist man Lehrkraft.
4: Leute, der Rest bleibt draußen. Rest bleibt draußen. Die Pause ist noch nicht vorbei. Rest bleibt draußen. Rest bleibt draußen. Raus. Ja, Tür zu.
1: Das passiert dann natürlich auch auf dem Weg gerade in den Unterricht oder auch in die eigene Pause, dass dann 5 Minuten darauf geht, dass man den Schülern dann sagen muss, hey Leute, ich kann nicht hier sein, Alter. Ne, das, hey, wisst doch, wie es abläuft. Ne? Große Pause. Für dich ist eine große Pause. Die große Pause habe ich mir auch verdient. Also los geht's.
5: Jungs, Jungs, hey, hey, komm mal raus bitte.
0: Grundsätzlich komme ich damit ganz gut zurecht, aber es gibt natürlich auch bei mir Tage, wo ich nicht so belastbar bin.
3: So, die Wasserpistole bitte einmal zu mir. Reißt ihr euch mal bitte hier drin ein bisschen zusammen. Danke, alles klar. Tschüss.
1: Und dann sind das halt so Minuten dann, okay, hier eine Minute weg, dann wieder dort eine Minute weg und dann wieder mal 3. So, dann doch nicht ins Brot reingebissen und dann geht es wieder schon wieder zurück.
2: Das halte ich natürlich für ein Problem, denn man muss mal runterkommen. Mhm.
6: Ich habe mir immer wieder einmal am Tag eine Situation genommen im Laufe des Schulalltags, wo ich gesagt habe, so, ich bin da mal weg. Und diese Zeit braucht man. Und Essen und Trinken hält Leib und Seele zusammen. Das braucht man.
0: Gerade ne, als dann mal irgendwie eine Phase war, und es war ja gar nicht schlimm, ich war ja arbeitsfähig, aber wenn man dann merkt, man ist körperlich nicht bei 100% und gesundheitlich etwas angeschlagen, dann merkt man, auf was für einem Level man eigentlich die ganze Zeit läuft.
1: Ja.
0: Und wie wichtig diese Pausenzeiten dann doch auch sind. Also es braucht dann vielleicht auch erstmal wieder so eine Phase, die dann etwas schwieriger ist, um das für sich dann einmal bewusst zu haben.
7: Nicht jeder, der eine Schule besucht, macht auch einen Abschluss. 7,8% der jungen Menschen verlassen die Schule ohne. Höchststand seit 10 Jahren. Nur ein Teil holt den Abschluss im zweiten Bildungsweg nach. Der Deutsche Lehrerverband sieht eine Ursache in der fehlenden Motivation der Schülerinnen und Schüler.
1: So eine Teilnahmslosigkeit, ja, die herrscht. Auch bei uns an der Hauptschule. Wir hatten auch mal irgendwie vor 2, 3 Jahren war das Phänomen, dass manche Schüler irgendwie kommen ohne Ranzen, ohne etwas. Einfach so. So irgendwie wäre Schule ein Hobby. Gehe ich einfach hin, mache ich ein bisschen. Wenn es mir nicht passt, dann gehe ich wieder. Aber es hat sich jetzt gelegt. Den Jahren wieder, weil wir Fokus gesetzt haben, mit auf Arbeitsmaterial zu setzen und das auch strikt zu kontrollieren und auch dem nachzugehen. Aber diese Teilnahmslosigkeit ist Auch bei uns an der Schule.
2: Es war dann eine Zeit, Anfang der 70er Jahre, da machte man gar nichts mehr. Da ging man einfach nur als Lehrer rein. Das war natürlich eine Katastrophe.
8: So, Leute, ich möchte gern anfangen. Ihr schreibt einen Brief.
2: Also oft stellte ich dann fest, ich brauchte 5 Minuten, ehe die mitkriegten, dass ich eigentlich da vorne stand. Das war schon ein hartes Stück Arbeit. Es gab Situationen, wo ich dachte, das packst du nicht, du hörst auf in dem Beruf.
8: Ihr schreibt einen Brief als französischer Bauer, schildert eure Situation auf dem Dorf.
9: Können wir das nicht so alle im
8: Gruppen? Das ist egal, eine halbe Seite, eine Seite.
10: Wollt ihr in Gruppen machen?
11: So alles durcheinander. Ich gebe mal eine Zigarette rauf.
1: Im Lehrerzimmer ist meine Rauchung.
6: Vor der Wende hatten wir solche Situationen in dem Ausmaß, ich glaube, so gut wie nie. Da war der Weg über die Eltern oder über den Betrieb der Eltern, weil ja letztendlich alles irgendwo ins System eingebunden war. Und wenn der Anruf der Schule dort kam, und möglicherweise auch der Hinweis mit erhobenem Zeigefinger, dann gab es schon eine Standpauke und dann war am nächsten Tag Ruhe im Karton. Und das war letztendlich solche Stringenz von oben.
7: In der DDR gab es eine Schule für alle. Die Polytechnische Oberschule mit Abschluss nach der 10. Klasse. Wenige leistungsstarke und politisch zuverlässige Schülerinnen und Schüler konnten anschließend ihr Abitur an der erweiterten Oberschule machen. Neben Mathe und Deutsch standen auch Staatsbürgerkunde und Russisch auf dem Stundenplan.
6: Bei uns war es üblich, dass der Ordnungsschüler die Klassenbereitschaft zum Unterricht gemeldet hat. Und der trat dann vor die Klasse neben den Lehrer. Und hat um Ruhe gebeten und hat dann gesagt, so nach dem Motto, Frau Radziwolek, ich melde, die Klasse 5a ist zum Unterricht bereit. Danke, setzt euch. Und alle standen.
1: Echt, ja?
6: Das war total üblich. Von Klasse 1 bis 10.
1: Ja, echt?
6: Ja.
7: Schule in der DDR war aber mehr als nur Lernen. Sie sollte Kinder zu sozialistischen Persönlichkeiten formen.
12: Da kann eigentlich keiner so groß seine Meinung sagen, weil dann gleich kommt man mit zur Direktorin und so, wenn du eine andere Meinung hast.
6: Als ich Lehrerin wurde, war es eine Wissensvermittlung in erster Linie, aber auch eine Erziehung der Kinder zu einer sozialistischen Persönlichkeit. Damit eine staatlich verordnete Erziehung allein durch die Erstellung von Unterrichtshilfen. In den Verlagen wurde ja schon geguckt, was ist systemkonform. Ich war auch in der Partei, weil es war zu DDR-Zeiten nicht möglich, eine Leitungsposition zu begleichen, ohne Parteimitglied zu sein. Ich bin dann auch zu DDR-Zeiten noch Schulleiterin geworden, 1987, 88, so kurz vor der Wende, ja, und bin dann mit meiner Schule durch die Wende gegangen.
7: Mit der Wende kam der totale Umbruch. Lehrkräfte mussten Themen wie Marktwirtschaft, Demokratie oder die Geschichte der Teilung nun ganz anders vermitteln. Inhalte wie Marxismus, Leninismus wurden gestrichen.
13: Wir haben eine Meinung vorgeprägt und das muss schleunigst beiseite geschafft werden. Wir brauchen jeden und gerade ihr seid die Generation, auf die wir so viel hoffen. Und da muss nicht eine Meinungsgleichheit, es muss eine Meinungsvielfalt existieren.
7: Die Lehrkräfte mussten sich komplett umstellen. Viele, die stark mit der SED oder mit der Stasi verbunden waren, verloren ihren Job. Wer bleiben durfte, musste sich weiterbilden, um lehren zu dürfen. Mit Unterrichtsbesuchen im Westen.
14: Das ist richtig. Sind letztlich nachher bei der Lösung der Fragen mitbeteiligt.
6: Da sind wir dann mit einem Kollegium nach Eckernförde gefahren in eine Partnerschule und waren dann erstaunt, welche Unruhe im Unterricht stattfindet. Das war für uns ungewohnt, weil wir kannten wirklich nur, die Klasse X ist zum Unterricht bereit, die Meldung, und dann war die Klasse bereit. Und dann erlebten wir solche relative Unruhe im Unterricht bei gestandenen Lehrerinnen und Lehrern. Und haben gedacht, nee, das wollen wir gar nicht. Also diesen Westen mit der Schule wollen wir nicht.
0: hat sich denn dein Bewusstsein, wie äußert man sich gerade vielleicht auch, was politische, gesellschaftskritische Kontexte angeht, hat sich das geändert? Hast du dich dann deutlich freier gefühlt?
6: Nach der Wende gab es natürlich da so einen Hauruck. Dann haben wir auch erst mal sehenden Auges erkannt, mein Gott, was ist denn alles so schief gelaufen? Und dann mussten einige Kollegen die Schule verlassen und aus dem Lehrerberuf ausscheiden und.
0: Guten
15: Morgen!
0: So, wir gehen jetzt gleich gemeinsam hoch. Denkt dran, Flaschen bitte draußen lassen. Ich hole euch die Box, da könnt ihr die reinstellen. Und dann geht's los. Die Kleinen sind immer sehr, sehr euphorisch. Die freuen sich total. Das ist total schön. Es macht mich glücklich, wenn Kinder Freude an Bewegung haben. Das ist mein ganz, ganz großes Ziel. Los geht's! Variiert ein bisschen die Distanz, mal ein bisschen näher zusammen, mal ein bisschen weiter zusammen.
1: Genau das ist der Sportunterricht.
0: Sportunterricht ist anstrengend und es ist ein hoher Lautstärkepegel. Es ist viel Unvorhergesehenes, was passieren kann, viel mehr Unvorhergesehenes als im normalen Fachunterricht. Aber mit guter Vorbereitung läuft das, hoffentlich. So, Ballsäcke bitte einmal hier rein. Und ihr stellt euch bitte auf dieser dunkelblauen Linie auf. Von groß zu nicht so groß.
1: Nicht so groß.
6: Keiner diskriminiert.
0: Wir teilen euch jetzt in Teams ein. Wenn Menschen Geschichten aus ihrer Schulzeit erzählen, die sie belastet haben, traumatisiert haben, was auch immer, dann kommt man oft auf den Sportunterricht zu sprechen, weil dieses starke Leistungsvergleichen, Dinge wie Mannschaften wählen, Mannschaftseinteilung, Turnunterricht, Vorturn, das sind Situationen, die vielen, vielen in ihrer Schulzeit Probleme bereitet haben. Und somit muss man da sehr, sehr sensibel mit diesem Fach umgehen.
15: Ihr kriegt Bändchen.
0: Zuhören. Team Nummer 1 holt sich bei Lilly bitte ein schwarzes Band. 3 ein gelbes. Die Notenvergabe ist etwas, was ich an meinem Job nicht so gerne mag. Unser vielfältigen Alltag zusammen auf eine Note runterzubrechen, das kommt mir manchmal falsch vor.
15: Auf die Plätze, fertig.
0: Das ist sehr, sehr unterschiedlich, was für einen Leistungsdruck die Schülerinnen und Schüler von zu Hause bekommen. Ich habe schon das Gefühl, dass in den letzten Jahren da eine gewisse Awareness auch entstanden ist für dieses Thema Mental Load, Belastbarkeit, Resilienz. Ich versuche auch an den Stellen, wo ich kann, den Leistungsdruck rauszunehmen, Leichtigkeit in meinen Unterricht zu bringen, denen auch deutlich zu machen, sie sind mehr als ihre Schulnoten.
1: Da bin ich total bei dir, wenn ich sage, oh, Benotung ist
0: ja, ich hatte einen streng.
2: Aber ich glaube, eine schlechte Note in Sport gibt es auch nur, wenn einer sich verweigert.
1: Ja. Nicht? Totale Verweigerung.
2: Würde ich sagen. Ja, also sonst findet man ja irgendetwas. Und wenn eine schriftliche Arbeit.
0: Es ist ja auch immer, natürlich hast du auch deine Prüfungsvorgaben, aber es gibt immer Gestaltungsmöglichkeiten. Ja. Ne? Dass man sagt, man kann viel differenzieren, man kann irgendwie Gruppenprüfungen mit was Kreativem verknüpfen. Also ich versuche da flexibel zu bleiben, je nachdem, wie der Ist-Zustand ist, und jedem irgendwie eine Teilhabe zu ermöglichen und dann auch eine gewisse Bestätigung zu ermöglichen in dem Fach.
7: Früher entschieden vor allem Klausuren über die Note. In den 70er Jahren mussten Schülerinnen und Schüler an weiterbildenden Schulen deutlich mehr Klausuren pro Jahr schreiben als heute.
2: Also ich denke, dass der Leistungsdruck jetzt stärker ist als zu meiner Zeit. Die Schüler hatten mehr Chancen, eine schlechte Note zu verbessern. Wenn also nur 2 Arbeiten im Halbjahr geschrieben werden und diese schriftliche Note 40% sind zum Beispiel, da habe ich aber meine Bedenken.
0: Also ich finde, dass man Leistungsdruck jetzt nicht unbedingt verringern kann, indem man die Anzahl der Klausuren hochsetzt, sondern man sollte Routinen schaffen, man sollte den Schülerinnen und Schülern Sicherheit geben, methodische Kompetenzen vermitteln, dass sie an sich glauben, dass sie das Ganze als Prozess begreifen können. Aber der Druck ist schon enorm, den die haben.
1: Ja, die haben halt Druck an sich selber, Druck von zu Hause, Druck von draußen, Druck von der Lehrkraft.
6: Durch die Gesellschaft.
1: Durch die Gesellschaft, genau.
6: Ja, und dadurch kommt natürlich auch immer wieder das Empfinden der Kinder, wir sind überlastet durch Schule. und Kinder mit Burnout und mit psychischen Erkrankungen. Ne? Ich glaube, das ist all dieser Situation auch geschuldet.
16: Szenen aus dem Schulalltag. Offener Schlagabtausch wie in einem Boxring. Der einzige Unterschied, anders als ein Ringrichter hat der Lehrer kaum Autorität.
7: An vielen Schulen in Deutschland nimmt Gewalt zu, so das Ergebnis einer Umfrage des Meinungsforschungsinstituts Forsa. Rund 1300 Schulleitende in Deutschland wurden 2024 befragt. 60% von ihnen berichten von einer Zunahme von Beschimpfungen, Drohungen oder Cybermobbing an ihrer Schule.
17: Was sind Beispiele für körperliche Gewalt, psychische Gewalt, verbale Gewalt? Ja, bitte.
18: Mobbing.
17: Mobbing kann auch eine Form von Gewalt sein.
19: Also es gibt ja Gewalt und es gibt auch Gewalt hier an der Schule.
20: Es trifft Schüler und Lehrer. Also bei den Lehrern ist es so, dass sie meistens hinterhergerufen wird oder Fotos gemacht werden.
21: Und wenn der Lehrer dann halt das Handy einkassiert, dann reagieren die auch total aggressiv, beleidigen teilweise oder schreien rum.
22: Ich finde schon, dass sich das Gewaltpotenzial vermehrt hat, dass es eine deutlichere Häufung der Anzahl von Übergriffigkeiten gibt und dass die Qualität der Übergriffigkeiten sich halt eben auch verändert hat, also tatsächlich auch da deutlich heftiger geworden ist.
7: An 65% der Schulen seien Lehrkräfte direkt beschimpft, bedroht, beleidigt, gemobbt oder belästigt worden. Bei Haupt-, Real- und Gesamtschulen sprechen sogar 74% der Schulleitenden von einer Zunahme an verbaler Gewalt. Auch bei den Jüngsten nehme verbale Gewalt gegen Lehrkräfte zu, sagt mehr als jeder zweite Leiter einer Grundschule. An mehr als einem Drittel der Schulen seien Lehrkräfte auch körperlich angegangen worden.
2: Ui, Gewalt gegen Lehrer, nee.
1: Ich wüsste auch gar nicht, wie ich da selber reagiere.
2: Aber Gewalt untereinander, ne?
1: Untereinander.
0: Ja. Ich habe sowas auch noch nicht ansatzweise erlebt, aber was das mit den Lehrkräften machen muss, die in solchen Situationen tagtäglich unterwegs sind, also das Maximum, was ich mal hatte, ist irgendwie eine Rangelei auf dem Schulhof, wo ich dann mal irgendwie dazwischen gegangen bin, weil ich Rufaufsicht hatte. Wenn sowas alltäglich ist und im Klassenzimmer passiert, ist schon heftig.
2: Das ist heftig, ne?
1: Mhm. Ja.
23: Wir sind eine Brennpunktschule. Unser Migrationsanteil ist sehr hoch. Wir haben viele verschiedene Kulturen auch bei uns. Viele können auch die Sprache erstmal nicht. Auch die deutsche Sprache ist für die erstmal auch ein bisschen schwierig. Und das ist halt die Herausforderung, die wir als Lehrkraft haben.
24: In meinem Sportunterricht habe ich immer sehr gerne Musik dabei. Die Schüler bewegen sich gerne zu Musik. Und vor allem auch die Playlist ist eigentlich immer nicht nur, also nicht nur meine Playlist, sondern in Zusammenarbeit mit den Schülern, weil es ist ja auch deren Stunde und wir machen das Ding ja zusammen, also soll es auch deren Musik sein.
4: Okay, und auf die Plätze, fertig. Genau, versuchen aus dem Gleichgewicht zu gehen.
23: Ich sag dir noch immer wieder, ey Leute, ganz ehrlich, ich liebe es euch, einen Schritt entgegenzukommen, auch mehrere Schritte komme ich euch entgegen. Aber natürlich fängt es bei euch an. Also wenn ihr wollt, dass euer Umfeld sich ändert oder die Welt sich ändert, müsst ihr bei euch anfangen.
4: Keine Ahnung. Magst du? Hey. Okay.
23: Normalerweise komme ich aus dem Fußball. Also ich bin beheimatet eher so auf der grünen Wiese. Aber tatsächlich habe ich während meines Studiums mit Judo begonnen und ich liebe es.
4: Wenn ich meinen Partner hier habe, dann stelle ich ihn mir erstmal bitte hier auf. Wenn ich meinen Partner hier habe, ne, wir ziehen ihn noch erstmal vernünftig an. Einmal den Griff in seinen Gürtel rein. Arm nehmen. Der Arm ist ganz wichtig, weil der Arm gibt die Richtung vor, in welche es geht. Für Odi geht es ja in diese Richtung nach vorne. Wenn ich den Arm dahin halte, dann geht es nach da, aber ich will ihn nach vorne bekommen. Zack. Und drauf. Okay? Jeder mit seinem Partner. Los geht's. Oh, sauber.
23: Wenn ich merke, die sind so weit, dann stelle ich mich denen auch zur Verfügung. Ich sage, ey, weißt du was, ganz ehrlich, werf mich doch mal.
4: Nein. Jetzt!
17: Oh mein Gott, ey, no.
23: Und dann ist das für die in deren Augen so wie, oh, alter Schwede, ich habe meinen Lehrer gerade hingeworfen. Boah, ne, das ist über das Leben hinaus gerade, was hier stattfindet.
24: Okay, Rossi. Der war gut.
23: Ich liebe es einfach. Ich liebe es, morgens aufzustehen, herzukommen, mit den Kids Zeit zu verbringen. Für die Frau Schirmer zu sein,

0: ich damals hatte.
1: Sauber. Gut. Ja, siehst du, erst beeindruckt. Hast du gemerkt? Hier ist ganz viel Platz. Hier ist viel Platz, Männer.
0: Ganz viele ehemalige Schüler auch bei uns in der Innenstadt, auch in Braunschweig. Und dann erzählen die mir, was die gerade machen, dass die geregelten Arbeitstag haben, dass die ihre Urlaube machen, dass die sich einen Wagen gekauft haben. Und dann merke ich einfach nur, ey, einfach, ganz ehrlich, alles richtig gemacht.
1: Ella ist ein Killer bei uns.
2: Ja.
3: Wie viel Prozent waren Migrationskinder?
2: Oh, 100?
3: Ja.
2: 100%.
3: So, und jetzt ist groß dein Vorteil. Du kommst aus dem gleichen Kulturkreis.
2: Genau
3: du
2: das.
3: Du bist ein Mann.
2: Ja, genau das.
3: Wenn wir das jetzt vergleichen würden als Frau, ich glaube, schwierig genau eine das. Chance sein. Gerade an der Hauptschule in der Altersstufe.
2: Oh, ich habe so tolle Kolleginnen. Ja. Die haben richtig Power. Die machen das super.
3: In meiner Dienstzeit hatte ich schon Kinder mit Migrations- und Religionshintergrund. Das fing an eigentlich, dass Migrationskinder da waren. Und das Schwierige ist dann auch, mit den Eltern in Kontakt zu kommen.
2: Also Elternarbeit, immer ein großes Thema, lege ich sehr viel Wert drauf. Aber die Eltern manchmal halt nicht.
3: Das ist ja, so das ein bisschen ist ja die Frage,
2: das ist die Schwierigkeit, dahin, ne? Dass man die dann hierher bekommt.
3: Also ich habe sie übers Essen gekriegt.
2: Ja, nach über die Kulturen.
3: Nach dem Motto, was ist ihre Art, wie ist ihre Art zu kochen? Das ist ja toll und so. Und dann war auch diese, auf dieser Basis ging das eigentlich
2: total
3: ganz gut.
2: Die wollen ja
3: aber
2: auch,
3: nicht alle kriegt man. Ne?
2: Die Kinder, wie auch die Eltern, die wollen ja auch gesehen werden. Die wollen sich auch einbringen im Rahmen von einer Kultur.
4: Ich bin Klassenlehrerin der 5C, ich habe die jetzt seit Sommer. Die sind sehr, sehr leistungsstark, aber prinzipiell finde ich, dass die sehr sozial miteinander umgehen. Und das zeigt sich vor allen Dingen auch im Umgang mit unseren zwei Schülern, die eine Beeinträchtigung haben, was das Hören angeht. Wir sind eine Klasse, die mit Mikrofon ausgestattet ist. Das heißt, auf jedem Gruppentisch befindet sich ein Mikrofon und wir haben einen großen Lautsprecher in der Klasse. Und das wird dann direkt auf die Hörgeräte der Schüler übertragen. Wir lesen mal zusammen die Aufgabenstellung, und zwar die erste Aufgabe. Ich möchte einmal lesen.
5: Fasst die Informationen zu Herrn Grundeis stichpunktartig mit Zeilenangaben zusammen.
6: Genau.
5: Was könnte Emil über ihn denken? Er arbeitet Fragen und Emils Antworten dazu. Der Interviewer, die Interviewerin stellt dann die Fragen.
2: Wenn die mit dem Mikrofon sprechen oder wenn dann jemand irgendwie, also das hat sich wahrscheinlich schon so ritualisiert, dass sie genau wissen, was sie machen sollen. Gab es dann am Anfang auch Momente, wo die gesagt hat, nee, du musst erstmal das Mikrofon benutzen?
4: Ja, ja, wir mussten uns am Anfang alle gegenseitig immer wieder daran erinnern. Und ich musste mich in die ganze Technik reinarbeiten. Ich dachte, oh Gott, das wird unseren Alltag einschränken. War mein erster Gedanke. Und das muss ich sowas von relativieren, weil einfach die Regeln ganz klar sind, es wird außerhalb von Gruppenarbeitsphasen nur gesprochen, wenn das Mikro in der Hand ist. Und das war so ein Beispiel, wo Diversität im Klassenzimmer einfach für einen wahnsinnigen Mehrwert gesorgt hat. Richtig schön.
7: Wir hatten eine Gehörlosen-Schule, also das war's so überhaupt nicht.
3: Keine Inklusion?
7: Nein.
3: Bei uns fing das erst an mit Inklusion, also am Ende meiner Dienstzeit.
8: Gab es denn bei euch auch mit dem Klassenraum Schulbegleitungen? Gab es sowas? Also bei uns an der Schule haben wir zum Beispiel auch Schüler mit Förderstatus geistige Entwicklung, sozial, emotional,
3: Lernen. Ja, das gibt's heute. Also zu meiner Zeit
8: gab es das nicht. Also Lernschwäche haben die.
3: Die hatten wir aber nicht. Die und waren ja auf der Sonderschule, diese Kinder.
4: Ich denke, unsere Schülerschaft war schon immer heterogen, aber der Blick hat sich verändert. Also es ist mehr Raum, habe ich das Gefühl, für das Individuum, was ich auf der einen Seite sehr schön finde und sehr wichtig finde, weil es die gesellschaftliche Akzeptanz fördert, aber es birgt auch viele Herausforderungen.
9: Schon Mitte der 1970er Jahre ging es um mehr Bildungsgerechtigkeit. Gesamtschulen entstanden. Plötzlich gingen Hauptschüler, Realschüler und Gymnasiasten für eine längere Zeit wieder zusammen in eine Schule. Manche Schulen verfolgten schon damals neue Ideen wie Lernecken oder Projektarbeit. Heute gibt es Konzepte, die noch weiter gehen. Lehrer stehen nicht mehr vorn an der Tafel, sondern sehen sich als Lernbegleiter. Sie helfen den Schülerinnen und Schülern, ihren eigenen Weg durch den Stoff zu finden. Und die Schüler entscheiden mancherorts sogar selbst, wann sie ihre Prüfung ablegen.
7: Kann ich mir super vorstellen. Als so das erste Bild erschien, habe ich gedacht, oh, großes Kinderzimmer, für jeden ein separater Platz.
6: Ja.
7: Würde total die Verhaltensauffälligkeit und den Stress des Lehrers mit 27, 30 Kindern in einem Raum relativ eng völlig entkrampfen. Kann ich mir gut vorstellen. Und es gibt ein ganz anderes Selbstverständnis von Lehrersein.
2: Ja.
7: Ne? Bin ich Lehrer oder bin ich Lernbegleiter? Der Gedanke fasziniert mich.
6: Finde ich auch interessant. Ja. Sehr total spannend.
2: Schön. Total.
6: Und auch die, was das mit der Motivation der Schülerinnen und Schüler macht. Also absolut. Was so diese intrinsische Motivation und die Verantwortung für den eigenen Lernprozess angeht. Ich kriege das auch manchmal so bei Freundinnen und Freunden mit an anderen Schulen, dass da manchmal jetzt so ein Tag etabliert wird, so ein Lernbürotag, wo dann ein solches Konzept gefahren wird.
2: Das ist ja aber auch das, was die in 6, 7 Jahren erwartet. Es geht in Arbeitsgemeinschaften hinein. Die werden irgendwie mal im Büro oder auch im Handwerk am Anfang zueinander kommen, Arbeitsbesprechung, und dann wird gearbeitet zusammen.
10: Wir wollen ja mit diesem Partnerinterview erreichen, dass ihr euch richtig in die Figur hineinversetzt. Und dafür könnt ihr sehr, sehr gut die Stichpunkte gebrauchen. Welche Gruppe möchte denn starten? Okay, ich nehme euch.
9: Jetzt geht's darum, in die Rolle von Emil aus Emil und die Detektive zu schlüpfen. Was hält Emil vom Antagonisten Herrn Grundeis?
11: Wie fühlst du dich, dass du allein mit Herr Grundeis bist?
12: Ich fühle mich nicht wohl und habe Angst, dass er mir etwas Schlechtes tut.
11: Denkst du, dass Herr Grundeis fähig ist, dein Geld zu stehlen?
13: Ich wollte gucken, ob mein Geld noch da ist.
6: Wie die das machen. Ganz süß.
13: Und ich wollte es halt nicht da gucken, weil sonst...
6: Sich da erstmal so drauf einzulassen, das finde ich einfach. Und ich finde, die machen das echt toll.
10: Also ich würde schon sagen, dass ich meinen Job liebe, der erfüllt mich. Also ich finde auch, dass es ein Job ist, der wichtig ist. Ich kann den mit meinen individuellen Interessen wie Politik, Sport, Literatur verbinden. Das finde ich sehr, sehr schön. Und merke auch einfach durch Mechanismen, die ich auch steuern kann, dass ich auch meinen Alltag und die Belastung, die der Job einfach mit sich bringt, steuern kann. Und ich habe das Gefühl, ich kriege das immer, immer besser hin.
14: Denk dran, ich habe in dem Raum heute den Elternsprechtag. Der darf hier nicht so unordentlich aussehen.
0: Lehrer sein kann man auch nicht abschalten.
1: Macht's gut. Bis nächste Woche. Ciao.
0: Also es gibt auch wirklich Tage manchmal, wo ich dann nach Hause gehe und dann gehen wir einkaufen. Und dann ist immer noch so dieser Lehrerradar, immer noch so, oh, ich muss den Raum erstmal abscannen, ich muss gucken, wer hier ist. Und oh, die sind zu laut da hinten. Die in der Getränkeabteilung, oh, das ist zu laut, ich muss da hingehen. Und ich muss sagen, psch, ey, leider sind noch andere Leute hier im Einkaufscenter. Also Lehrer sein ist schon so ein 24-Stunden-Job.
2: So anstrengend und schwer und herausfordernd der Job auch ist, oh, ich liebe den. Das ist auch mehr als nur ein Job, ne? Es ist schon eine Art Berufung auch.
3: Wenn man es als Job sieht, funktioniert es nicht.
6: Mich macht das einfach stolz, die zu begleiten und zu sehen, wie die sich entwickelt haben. Also man kriegt so viel zurück und da ziehe ich so viel draus.
1: Stunde ist beendet.
7: Das ist schon ein schöner Beruf, ne?
1: Ja.
7: Wir könnten in die Lehrerwerbung gehen.
2: Ja, und vor allem, was ich auch gerade merke die ganze Zeit, so generationsübergreifend, ja, da hat in den letzten Jahren ein ordentlicher Wandel stattgefunden, aber im Grunde, im Kern.
6: Ja, aber es macht auch Mut für unsere Perspektive.
2: Ja, total.
6: Ja, das gibt mir viel Hoffnung und Freude auf alles, was noch kommt.
9: 4 Menschen, die sich für den gleichen Beruf entschieden haben, wie rund 800.000, die heute in Deutschland als Lehrerinnen und Lehrer arbeiten. In einem Job zwischen emotionaler Nähe und professioneller Distanz, hohem Leistungsdruck und gesellschaftlicher Verantwortung. Für sie ist es ein Job fürs Leben.
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0: Was hast du gerade gesagt?
1: Ich?
0: Du.
2: Nichts.
0: War das eine Liebeserklärung?
2: Nee.
0: Komisch, das hat sich ganz kurz so angefühlt.
2: Ja, war aber nicht so gemeint.
0: Nee, wäre auch absurd.
2: Ja. Ich habe einfach nur gemeint, es wäre gut, hier zu sein, weil du dich hier gut um Olivia kümmern kannst und das ist halt praktisch.
0: Das ist praktisch.
2: Ja. Ja, dachtest du, wir spielen hier Vater, Mutter, Kind und leben von den Erträgen deiner Ziegen oder was?
3: Nee, ich hatte jetzt nicht vor, Ziegen hier im Dachgeschoss zu halten, Valerie.
2: Hast du mich gerade Ziege genannt?
3: Oh Mann. Können wir das mit den Ziegen kurz beiseite lassen?
0: Wenn du die Wohnung hier kaufst, dann bekommst du Olivia und mich gleich mit, weil wir sind ja schon da.
2: Beat, der Verkauf der Algenpatties hat gestartet. Ich muss ihm kurz schreiben, ja.

0: Entschuldige.
1: Ist offensichtlich sehr gefragt.
2: Ja, was soll ich denn machen? Versuch du mal in einem Alltag mit zwei kleinen Kindern und einem Job als Geschäftsführerin Dates mit 5 verschiedenen Männern zu koordinieren.
1: 5? Gleichzeitig? Lumana, du kleines Flittchen.
2: Ja, ich weiß ja vorher nicht, ob die mir an die Wäsche wollen oder nur reden.
1: Einfach ausprobieren?
2: Also, 5 von denen kommen in Frage. Ja, passendes Alter, wohnen hier. Und die 5 sind halt einfach alle auch wirklich interessant. Aber wenn ich dann noch 2, 3 Dates brauche, um wirklich rauszufinden, ob das längerfristig was werden könnte, dann bin ich ja im Sommer immer noch nicht weiter. Also entweder ich höre jetzt auf mit diesem ganzen Finder-Zeug oder ich date alle 5 auf einmal heute Abend ganz spontan.
1: Meinen Segen hast du.
2: Ja, Gott sei Dank. Du, ich takte mir die Dates einfach wie Vorstellungsgespräche. Ich sag, hey, es geht nicht anders, ich bin berufstätig. Was sind deine Hobbys und wie stehst du zu Kindern?
1: Sehr effizient.
2: Hab ja schließlich noch was anderes zu tun.
3: Oh mein Gott! Ratet, wer heute die Küche im Thalas gerockt hat!
4: Super, Elsie!
3: High five!
4: Ja!
3: Hallo?
5: Hey, sorry, ich komme heute nicht so aus dem Knick. Küche gerockt, ne?
3: Boah, ich habe so einen Hunger. Ich habe den ganzen Tag nichts gegessen.
5: Was?
3: Weißt du, wo meine Reste aus dem Carlos sind?
5: Ja, habe ich an Else verfüttert.
3: Du hast was?
5: Ja, ich hab gedacht, es sei über. Hat ja super geschmeckt, war ratzfatz weg.
3: Alter, das war Sterneküche.
5: Alter, komm mal wieder runter.
3: Kannst du mal fragen oder selber einkaufen gehen?
5: Sorry, Ellie, ich hab's nicht mehr geschafft.
3: Ja, schalt halt mal deinen Kopf an, Jonas.
5: Sei mal nicht so empfindlich, schalt mal deinen Kopf ein, schalt ihn mal selber ein.

0: Was?
1: Ja, was, was?
0: Elli, wenn dir das so wichtig ist, dann mach beim nächsten Mal einfach einen Zettel dran. Das ist ein WG-Kühlschrank.
2: Hervorzuheben ist auch der geringe CO2-Abdruck. Ja, aber warum werden die Patties dann erstmal nur in der Schweiz vertrieben? Was soll das heißen?
3: Dass die Schweizer sehr viele Algen essen müssen.
2: Aber warum denn nur in der Schweiz? Dann fallen ja meine Gewinne viel geringer aus.
3: Wenn die Schweizer es gut finden, dann wird es vermutlich zum Welterfolg. Genauso wie Schokolade und Uhren und Käse, Kräuter.
2: Lürchen?
3: Mhm.
2: Weißt du, wer hier die Pionierarbeit leisten könnte? Das Drei Könige. Dann werdet ihr die Ersten, die Patties in Deutschland anbieten.
3: Ja, aber meine Gäste sind nun mal leider keine Versuchskaninchen.
2: Hey, aber die Produkte sind hochwertig und streng kontrolliert. Und es muss kein Tier mehr dafür sterben. Rechne das mal durch.
3: Ja, gute Steaks sind teuer. Aber die Rechnung, die Frau Wolf mir heute präsentiert hat, die war jeden Cent wert.
2: Bert schickt ein Probepäckchen. Dann machen wir eine Verköstigung und du wirst es lieben. Ich verspreche es dir.
3: Du redest aber immer noch von Algen, oder?
2: Was ist denn dieses Päckchen aus der Schweiz?
3: Wenn es gar nicht ankommt, dann werde ich es auch nicht testen müssen.
4: Oh, du wirst.
3: Ich lasse mich ja gerne eines Besseren belehren, aber nur, wenn es wirklich so gut ist, wie du sagst.
2: Vertriebszentrum Maschen? Es dauert ja noch ewig, bis es in Lüneburg ist.
3: Naja, immerhin ist es durch die Schweizer Alpen durch.
5: Simon, du bist ja ganz aus der Puste. Wer ist denn hinter dir her?
6: Der Ziegenhof. Ich dachte, ich habe das Gatter aufgelassen. Hatte ich dann doch nicht. Wahrscheinlich werde ich einfach alt.
5: Alt? Sagst du mir wirklich? Du bist doch in Topform.
6: Dann ist es wahrscheinlich dieses ganze Hin und Her. Ich weiß nicht, was ich machen soll.
7: Hast du davon gehört?
5: Ich habe nur von Britta gehört, dass sie ihr das Dachgeschoss abkaufen will. Also, wollt ihr zusammenziehen?
6: Ja, nein, keine Ahnung. Ich werde aus der Frau nicht schlau. Immer wenn ich das Gefühl habe, wir kommen einen Schritt weiter, wirkt sie mir einen rein.
5: Ja, sie mag dich, aber sie ist sich anscheinend unsicher.
6: Ja, den Grund dafür kenne ich auch. Ich bin kein Millionär.
5: Ach, pff. Ist das immer noch ihr Thema? Also sie will wirklich einen Mann mit einem großen Haus, mit einem dicken Auto, mit einem vollen Portemonnaie. Und dann wird sie unsicher, weil sie sich ja zu dir hingezogen fühlt.
6: Genau, und das Einzige, was mir übrig bleibt, ist zu warten, bis sie sich entschieden hat.
5: Aber es lohnt sich. Also mach keine Tür zu, ja?
6: Erstmal versucht sie jetzt alleine reich zu werden.
5: Aha.
6: Mhm. Sie hat Geld von ihrer Mutter bekommen und investiert es jetzt in irgendein Algen-Startup.
5: Dann glaubt sie doch nicht mehr hundertprozentig an den reichen Prinzen.
6: Ja, aber auch nicht so hundertprozentig an den Ziegenhirten.
5: Hey.
6: Schafshirten.
5: Simon, du bist viel besser als all diese Millionäre. Sie kann sich das nur nicht eingestehen.
6: Also weiter Eiertanz?
5: Geduld.
8: So, lass hören. Wer hat's in deine Top 5 geschafft?
9: Jakob, Max, Paul, Henning und Farath.
8: Wie willst du das alles stemmen?
9: Jeder 15 Minuten. Ist ja nur ein erstes Kennenlernen.
8: Und du glaubst, die machen das alle so mit?
9: Ich spiele mit offenen Karten. Ich bin eine berufstätige Mutter von zwei Kindern, die sich die Care-Arbeit mit dem Ex-Partner teilt und sich absprechen muss.
8: Du bist unglaublich, Lou.
9: Wieso? Ach, du kannst ja gar nicht mehr mitreden mit deinem Julius.
8: Ich dachte, du wolltest Spaß haben, Abwechslung, nichts Festes.
9: Ja, das eine schließt ja das andere nicht aus. Aber am Anfang geht's doch erstmal darum, dass man eine gute Zeit miteinander hat. Das macht bestimmt Spaß.
8: Ich habe diese Kennenlernphase immer gleich übersprungen.
9: Ja, das habe ich neulich auch mal probiert.
8: Stimmt. Da war doch was. Wer war's?
10: Hm?
8: Komm, Lou, bitte, bitte, bitte, sag's mir. Bitte, jetzt komm.
11: Jonas.
8: Jonas? Der bei Franka arbeitet? Immer für die Überraschung gut, meine Schwester.
12: Lass doch nicht stören, ich brauch nur die Berechnung vom Statiker.
9: Bleib dabei, du bist heute Abend bei den Jungs, ne?
12: Wo soll ich sonst sein, Lou? Keine Sorge, Jess wird nicht da sein. Sie arbeitet an ihrem Roman.
2: Ja, ich habe ja nur gefragt.

0: Jetzt war es also passiert. Leonard war in ihr Leben getreten. Niemals zuvor hatte Katharina ein solches Glück gespürt.
1: Buchpreise. Weißt du, was Ähnliches nicht auch schon geschrieben?
0: Die Liebe zu Daniel. Die Liebe zu Leonard war für sie ein Rätsel, dessen Auflösung noch in den Sternen stand. Dessen Auflösung unlösbar schien. Die übergroße Liebe zu Leonard war für sie zu einem Rätsel geworden, dessen Auflösung

0: Na, wo steigt hier die Party?
1: Hier nicht.
0: Was ist los?
1: Was soll los sein, Ellie eben?
0: Hast du es ihr gesagt?
1: Was?
0: Ja, hast du ihr gesagt, dass wir nochmal miteinander geschlafen haben?
1: Nein, wieso sollte ich? Vielleicht sagst du es ihr langsam mal selber.
0: Aha.
1: Ja. Ihr seid ja jetzt beste Freundin.
0: Wo müssen Ellies essen?
2: Das war Else.
0: Jonas, ist nicht dein Ernst?
1: Jetzt fang du nicht auch noch an.
0: Ja, aber wie kann das passieren? Was ist denn los mit dir?
1: Sorry, dass ich lebe.
0: Ist sie deswegen ausgerastet?
1: So ähnlich.
3: Ellie reagiert schnell über, vor allem wenn es um ihr Essen geht.
1: Ich weiß ja, dass sie dafür stundenlang in der Küche gestanden hat. Ich hab's nicht gecheckt. Tut mir leid. War blöd von mir. Ich revanchiere mich bei ihr, okay?
0: Ich sehe mal nach ihr.
1: Sie ist bei dir im Zimmer. Bei ihr geht die Heizung nicht.
0: Jonas, egal was ist, bitte rede nicht mit ihr. Ja, wenn, dann rede ich mit ihr. Okay?

0: mein Gott, ich liebe diesen Song. Aber jetzt sag mal, ich bin aus deiner Nachricht nicht so ganz schlau geworden. Party, warum?
1: Weil ich heute das Carlos gerockt habe.
0: Mhm.
1: Ich war so on fire, Toni. Mein Herz hing hier. Wirklich. Ich wollte Steaks machen und ich habe Steaks gemacht. Gegen den Willen von Herrn Böttcher.
0: Ja.
1: Dann ist alles schiefgegangen. Die Gäste waren alle zu spät. Herr Böttcher war super sauer.
0: Mhm. Und die Steaks hinüber?
1: Nein.
0: Hm?
1: Super, Ellie hat improvisiert und alle, auch Herrn Böttcher, restlos überzeugt.
0: Herzlichen Glückwunsch.
1: Ja!
0: Du bist die beste Köchin der Welt und ich nehme an, du hast Julius direkt danach gebeichtet, dass du deine Zeugnisse gefälscht hast und du gar
1: keine
0: Ausbildung
1: nach dem anderen.
0: Okay.
1: Und dann habe ich mich mit Jonas gestritten. Mal wieder.
0: Ich bin mir ziemlich sicher, dass er dir nicht die Party versauen wollte. Macht er wieder gut.
1: Es geht mir gar nicht nur ums Essen. Ich weiß nicht, was das ist. Ich sehe ihn, ich will was Nettes sagen und rauskommt sowas. Ehrlich, ich dachte, ich wäre über ihn hinweg. Ich dachte, es wäre alles wieder gut. Und dann guckt er mich an und ich rede Bullshit. Ich bin total uncool. Juckt dich das nicht?
0: Doch, nein, natürlich.
1: Und was soll ich denn jetzt machen?
0: Was willst du ihm denn eigentlich sagen?
1: Ja, dass er mir halt echt gar nicht egal ist.
0: Weißt du was, Ellie? Wer sagt denn, dass man Partys nicht zu zweit feiern kann?

0: Hier bist du. Schon überall gesucht. Was machst du?
1: Nichts.
0: Verwegen. Tut mir leid, dass ich abgehauen bin.
1: Schon okay.
0: Dass ich immer so schlecht über deine Ziegen rede, das haben sie nicht verdient. Ich finde, du machst das wirklich gut. Ich finde, du bist ein richtig guter Unternehmer. Und wie du da den Hof schmeißt, da ich Respekt vor.
1: Danke. Weißt du, was das Problem ist, Valerie? Ich weiß bei dir einfach nie, woran ich bin. Wenn du Sachen sagst, dann frage ich mich immer, macht sie das jetzt, weil sie sich über mich lustig macht? Oder bin ich für sie so nice to have? Oder ist da tatsächlich mehr zwischen uns? Ich weiß es nicht.
0: Simon, ich weiß es doch auch nicht. Ich brauch dich halt.
1: Du brauchst mich.
0: Ja.
1: Wofür brauchst du mich?
0: Um ein Probepäckchen Algen aus dem Vertriebszentrum Maschen abzuholen.
1: Ein Probepäckchen?
0: Mhm. Ja, die Idioten haben es nicht ausgeliefert, aber ich brauche es ganz dringend, weil ich Julius überzeugen will, Kunde von Beards Startup zu werden.
1: Na, dann holen wir wohl mal dein Probepäckchen, oder?
0: Na, dann komm.

0: Nein.
1: Doch.
0: Nein, mag er nicht. Nein.
1: Simon, doch. Das hat uns über eine halbe Stunde gekostet.
0: Ja, entschuldige bitte, dass ich in der 50er-Zone nicht mit 100 durchballer.
1: Diese ganze Rückfahrt, das war reine Schikane von dir, nur weil ich einmal was gegen deinen Fahrstil gesagt habe.
0: Einmal?
1: Ja.
0: Du verbesserst mich ständig. Die ganze Zeit. Außerdem, dass das da in diesem Vertriebszentrum so lange gedauert hat, das war jetzt nicht mein Fehler, ne?
1: Nein?
0: Nein. Nein! Wie wär's dann vielleicht mal mit einem Danke, Simon. Danke, dass du mich gefahren hast. Danke, dass du das Nachporto für mich bezahlt hast. Danke, du Traum meiner schlaflosen Nächte, Simon. Ja.
1: Danke.
0: Gerne.
1: Julius kann losgehen, die Patties sind da.
0: Ja, wenn ich das richtig sehe, bin ich durch mit meinem Dienst.
1: Ja.
0: Ja? Gut, weil dann kann ich auch mal deine Mutter ablösen. Die ist nämlich sicher, wie ich sie kenne, schon neben unserer Tochter eingeschlafen.
1: Oh, kannst du Gisela bitte wecken? Sie soll unbedingt auch die Patties probieren.
0: Mhm.
1: Danke.
0: Kann man jemanden zweiten Jackenhaken anhängen, ne?
1: Ja.
0: Gibt's in deinem Leben gerade noch irgendein anderes Thema außer diese alten Patties?
1: Warum?
0: Wir beide könnten ja auch mal miteinander sprechen, oder?
1: Worüber?
0: Zum Beispiel darüber, ob immer noch die Idee besteht, dass du das Dachgeschoss kaufst, obwohl Olivia und ich da wohnen. Nur ein Beispiel.
1: Simon, ich habe gerade wirklich keine Zeit. Ich habe so viel Geld in Algonia investiert. Ich muss jetzt wirklich erstmal gucken, dass es mich reich macht.
0: Du hast Angst.
1: Nur vor?
0: Vor deinen Gefühlen für mich.

0: Und? Wie sehe ich aus?
1: Richtig gut.
0: Ja?
1: Mhm. Bist du aufgeregt?
0: Und wie?
1: Womit haben denn deine 5 Kandidaten überzeugt?
0: Text, Optik, also Foto, Alter.
1: Und Beruf?
0: Ja, das hat schon auch eine Rolle gespielt. Ein Benedikt musste ich aussortieren, weil er Architekt ist.
1: Der arme Kerl. Falscher Beruf, falsche Zeit.
0: Ja. Ich will ja auch nicht die ganze Zeit nur über Bauen und Immobilien quatschen.
1: Nee. Du willst deinen Horizont erweitern, das verstehe ich. Und wer hat's geschafft?
0: Ein Maschinenbauingenieur, ein Baukranführer, ein Pilot, ein Fitnesstrainer und Faras, der ist Musiker und schon so ein bisschen auch mein Favorit.
1: Jetzt mal abwarten. Genieß erstmal alle 5.
0: 15 Minuten für jeden.
1: Hast du dir den Fragenkatalog überlegt?
0: Nee, du einfach laufen lassen. Mal gucken, was passiert.
1: Und was ist, wenn jemand nichts erzählt?
0: Naja, dann ist es so. Die sollen sich für mich ja jetzt auch nicht verbiegen, sondern einfach so sein, wie sie sind.
1: Sie werden dich alle lieben. Allein schon für diesen Ansatz.
0: Ja. Und am Ende des Tages bin ich mal gespannt, ob ich vielleicht einen von... Daniel.
1: Ja, geh nicht ran.
0: Nachher ist noch was mit den Jungs. Daniel, was gibt's? Oh. Und er kann gar nicht einschlafen.
1: Schade. Lass dich nicht einwickeln. Es ist Papa-Zeit.
0: Ja, Sorgen in der Schule kann schon sein. Hast du ihn vorgelesen? Ja, natürlich hast du. Er will unbedingt Mama. Okay. Ja, ich bin gleich da. Ciao.
1: Das war's dann wohl mit deinem Dating-Marathon. Charlie ist wichtiger.
0: Ja, absolut. Aber ich schaff das beides.
2: Hallo Jess.
3: Hi.
2: Komm rein. Du kommst genau zur richtigen Zeit. Nudelauflauf ist gleich fertig. Du bleibst zum Essen, oder?
3: Gern. Ich krieg grad keinen vernünftigen Satz zu Papier.
2: Erstmal was im Magen haben, dann geht's auch mit dem Schreiben wieder.
3: Warum kochst du eigentlich? Ich dachte, da ist ja Elisabeth.
2: Wiedergutmachung. Frag mich.
3: Okay. Ja, ich steck fest. Keine Ahnung, jeder Satz, alles klingt so bemüht.
2: Vielleicht eine Phase, gehört doch dazu.
3: Ich weiß nicht. Irgendwie die Lust, Katharinas und Leonards Geschichte zu Ende zu bringen, ist einfach weg.
2: Was ist denn los?
3: Weiß nicht. Ich habe jetzt Daniel, vielleicht ist das ja genug.
2: Wehe, du hast aufzuschreiben.
3: Sag mal, spinnst du? Mann, weißt du, was da alles drin steht? Also jede Geschichte drin, jedes Gefühl, verschiedene Kapitel, verschiedene Enden.
2: Ich wollte nur mal testen.
3: Ohne die hier muss ich jetzt gar nicht weiterschreiben.
2: Hauptsache, du schreibst überhaupt weiter. Frag nicht. Es gab mal wieder Stress mit Ellie. Deswegen der Nudelauflauf.
3: Was mit Toni?
2: Nix. Leider.
3: Vergiss sie. Hey, was mit deiner Date-After-Affäre?
2: Nix, leider.
3: Mist.
2: So. Essen ist fertig.
3: Sehr gut.
2: Dann wollen wir doch mal sehen, was unsere Star-Köchin gleich wieder an mir auszusetzen hat. Deckst du den Tisch?
4: Oh mein Gott, ich liebe Harry Styles. Den Song habe ich früher mal gehört gegen Flugangst. Weißt du, dieser Moment kurz bevor das Flugzeug abhebt? Harry hat mich immer beruhigt.
5: Der soll sogar in Berlin wohnen jetzt.
4: Ja, gut, so richtig ist er auch nicht.
3: Ich finde damit auch so.
5: Ja.
2: Hey, es gibt Nudelauflauf. Ich will nicht dafür verantwortlich sein, wenn hier irgendjemand verhungert.
3: Oh, das riecht richtig lecker. Ich habe keinen Hunger mehr. Danke.
5: Ja, ich habe eigentlich auch keinen Hunger mehr.
2: Okay, wie ihr wollt. Amüsiert euch. Aber um 10 Uhr ist Licht aus.
3: Mhm. Warum muss er so süß sein?
4: Ich habe eigentlich schon Hunger.
3: Hast du auch noch nichts gegessen?
4: Mhm.
3: Toni, du hast gerade meinetwegen gelogen.
4: Sollen wir zum Gemüseladen? Dinner for two?
0: Mhm. Ja, los.

0: haben jetzt noch eine Geschichte gelesen, bisschen gekuschelt, geredet, ne? Und Charlie meint, er kann jetzt auf jeden Fall einschlafen, oder?
1: Ich will aber noch mit Papa kuscheln.
0: Ja, natürlich. Auch noch mit Papa kuscheln. Und wir beide drücken uns jetzt noch mal so richtig ans Herz. Ja.
1: Gute Nacht, Mama.
0: Gute Nacht, mein Schatz. Schlaf gut, ja?
2: Ich komme gleich noch mal zu dir.
1: Okay.
2: Danke, dass du gekommen bist.
0: Klar, immer, jederzeit.
2: Charlie braucht manchmal einfach noch ein bisschen mehr Mama. Hat man mal einschlafen? Ich hatte ein bisschen Angst, dass er nachts wieder zu dir rüberläuft.
0: Ja, für solche Fälle bin ich ja in der Nähe. Und ich sag dann auch immer gleich Bescheid.
2: Ich hoffe, ich habe deine Armpläne nicht durchkreuzt.
0: Nee, alles gut.
2: Siehst gut aus.
0: Danke.
2: So neue Stiefel?
0: Nö. Nur ewig nicht getragen.
2: Okay. Was hast du Schönes vor?
0: Das gleiche wie du. Couch, Serie gucken, Ingwertee trinken.
2: Okay, ich verstehe. Viel Spaß dabei.
0: Danke.
2: Sind die Stiefel neu? Wow.
3: Dies ist die Zukunft der vegetarischen Ernährung. Genauso viel Protein wie Fleisch, keine gesättigten Fette und ein geringer CO2-Abdruck. Lasst es euch schmecken.
4: Köstlich.
5: Ungenießbar.
4: Entschuldige, interessant. Nee, ich glaube, es ist einfach nicht so meins.
6: Nee, schmeckt. Entschuldigung, es schmeckt irgendwie noch gar nicht so richtig. Also im Hotel kann ich das nicht anbieten.
7: Das ist ja jetzt auch noch überhaupt nicht gewürzt, aber jetzt nur ein bisschen mehr Salz.
8: Nee, sorry, Valerie, also da muss ich Julius recht geben, das schmeckt wie ein altes Stück Angeleine.
7: Frank hat das in einer kräftigen Soße, in einem Curry, mit ein bisschen Wasabi. Ellie hat auch in New York gelernt. Die kann da bestimmt was draus zaubern, die weiß doch bestimmt, wie man Algen zubereitet.
5: Also ich muss mir jetzt erstmal die Zähne putzen. Entschuldige, Schatz.
7: Mama ist halt auch geschmacklich in der Mainfeld-Siedlung hängen geblieben, ne?
6: Ja, ich werde das auf keinen Fall im Hotel anbieten können.
7: Julius, immer die gleiche Carlas-Küche, das ist doch langweilig. Und immer dein Takeaway-Sushi.
8: Naja, du, bleib dran. Bleib einfach dran, daraus kann schon noch was werden. Nur im Moment.
6: Ja, ja, ist einfach noch nicht ausgereift.
7: Ihr seid solche Ignoranten. Mhm. Leute, das ist eine Revolution. Das ist die Zukunft der vegetarischen Ernährung.
6: Ich bin verabredet.
8: Ja, ich muss ins Bett, mein Schatz.

0: Jakob? Hi.
1: Hi.
0: Ich bin du. Entschuldige die kleine Verspätung.
1: Alles gut, alles gut.
0: Du hast schon bestellt?
1: Ja, hab ich. Ja.
0: Gut, danke. Ja. Also, ich habe eine Ausbildung als Schlosserin gemacht.
1: Ja.

0: Danke.
1: Toni, du hast mich gerettet.
2: Jetzt übertreib mal nicht. Ich glaube, der Auflauf von Jonas wäre aber auch gut gewesen.
1: So ist es schöner. Mhm. Kriegst du eigentlich keinen Ärger vom Gründer?
2: Mhm. Wieso? Solange ich meine Sachen bezahle und alles aufräume, ist alles okay. Und vor allem ist Ärger kriegen doch dein größtes Hobby.
1: Stimmt. Leider. Toni, irgendwie ist die Wohnsituation nicht optimal, oder? Ich meine, jeden Tag Jonas vor der Nase, die kaputte Heizung in meinem Zimmer.
2: Mhm. Ja, ich rede auf jeden Fall nochmal mit Simon. Aber sonst wohnen wir eigentlich richtig krass. Mitten in der Altstadt und dann auch noch super günstig.
1: Ja, ja, stimmt. Aber die Konstellation ist halt...
2: Mhm. Weißt du was? Ich kaufe uns einfach eine Wohnung und dann machen wir eine Mädels-WG.
1: Oh mein Gott, wie cool wäre das, eine Mädels-WG? Mit dir würde ich überall hinziehen. Aber echt jetzt mal eine Wohnung kaufen? Wovon?
2: Ich investiere jetzt in das eigene Startup von meiner Schwester. Und wenn sie recht hat, dann kann ich mich einfach zurücklehnen und entspannen. Und ich glaube ja sowieso an eine fleischlose Zukunft.
1: Da muss ich dir als Köchin vehement widersprechen.
2: Na, wenn du recht hast, bleiben wir aber genau in der Wohnung wohnen.
1: Wie kommst du eigentlich damit klar?
2: Hm? Womit?
1: Mit Jonas? Mit ihm unter einem Dach zu wohnen?
2: Gut. Wieso?
1: Du hast einen neuen.
2: Nein! Nein, hab ich wirklich nicht.
1: Geil. Und Jonas ist endgültig abgeschrieben?
2: Ja. Ja, also ich habe überhaupt kein Problem mit ihm unter einem Dach zu wohnen.
1: Okay. Oh, ich dachte schon, wir wären in einer Zeitschleife gefangen, müssen beide für immer in Jonas verliebt sein. Wie schrecklich wäre das? So, und was machen wir jetzt mit diesem wunderschönen Abend?
2: Ein Verdauungsspaziergang?
1: Okay.
2: Sehr gut. Machen wir mal zusammen.
3: Hallo, Frau Mahler.
4: Ja, hallo, Frau Sarawakos.
5: Na, große Date-Night gehabt?
4: Ja.
5: Eine witzige Idee mit dem Speed-Dating.
4: Ja, anstrengend. Mhm. Aber nach so einer Trennung, Sie wissen das ja wahrscheinlich mit Daniel und mir.
5: Na, er wohnt bei uns. Wir sind befreundet. Und, war irgendjemand Interessantes dabei?
4: Was glauben Sie?
5: Denke nicht, sonst würdest du mehr strahlen. Sorry, das ist eine Angewohnheit von mir. Ich duze einfach jeden zu viele Jahre in Amerika.
4: Same here.
5: Mm.
4: Früher war das irgendwie nicht so ermüdend, Leute kennenzulernen, oder?
5: Nee, ich denke nicht. Ich habe immer sehr gern geflirtet. Auch ganz ohne Dating-App ein Lächeln hat genügt und schon ging's los.
4: Ja, das waren echt doch andere Zeiten.
5: Und hattest du ein bisschen Spaß gerade?
4: Sag du es mir. Ich war ja offensichtlich eure Abendunterhaltung.
5: Nein, hat keiner zu dir gepasst. Findet Carla auch.
4: Hm. Und irgendwelche Tipps?
5: Von mir? Hm. Nee. Ich weiß nur, ich habe meinen Jackpot schon gefunden. Hm. Ich habe bloß viel zu lange gebraucht, um das zu kapieren. Schönen Abend noch.
4: Euch auch.
5: Ich würde gern zahlen.
1: Ein richtig schöner Abend. Danke fürs leckere Essen.
6: Sehr, sehr gerne.
1: Ich frage mich ja wirklich, wo der ganze Auflauf hin ist, weil da drin ist langsam kein Platz mehr.
6: Ich frage mich, woran das liegt.
1: Mm. Naja, bald ist es vorbei mit entspannten Gequatsche.
7: Naja, mal abwarten, ja? Du bist hier auch mit Baby jederzeit willkommen.
1: Oh, danke. Danke, dass du mein Freund bist.
0: Ich bin für dich da. Mhm. Ja, egal, was passiert. Und ich will wissen, was mit Leonard und Katharina passiert. Mhm. Sag mir, wie es ausgeht.

0: Hast du etwa was vergessen? Hallo.
1: Hi.
0: Hast du gerade noch Jess gesehen?
1: Ich habe euch durch die Tür gehört und eine halbe Treppe höher gewartet, bis ihr weg war.
0: Okay. Willst du reden?
1: Ich will alles andere nur nicht reden.

0: Ah. Ja?
1: Grauenhaft, Simon. Einfach grauenhaft.
0: Was macht das Wutimperium?
1: Geht, ne?
0: Machen die Soßen es nicht besser?
1: Ne. Also die Patty schmecken furchtbar, egal in welcher Soße man sie badet.
0: Hm. Na, dann würde ich sagen, du hast vielleicht bei der Zubereitung irgendwas falsch gemacht, oder?
1: Kann man nichts falsch machen. 15 Minuten in Wasser einweichen, 10 Minuten in Öl anbraten.
0: Hm. Wir müssen vielleicht in der Schweiz einfach nochmal eine Rezeptur. Ja, Valerie, Kartoffeln wurden am Anfang auch total verschmäht. Die Leute kannten sie einfach nicht. Erst als Friedrich II. Ein Kartoffelfeld von Soldaten bewachen ließ, wurde die Neugier geweckt und die Menschen sind nachts gekommen und haben das komplette Kartoffelfeld leer geklaut.
1: Das ist eine schöne Geschichte, Simon.
0: Scheiße.
1: Was hat das mit meinen Patties zu tun?
0: Runterspülen. Worauf ich hinaus möchte. Vielleicht werden diese Algenpatties ja noch genau die gleiche Erfolgsgeschichte. Hm?
1: Das ist total lieb. Aber das wird kein Erfolg. Ich werde mir nie eine eigene Wohnung leisten können.
0: Ich bin einfach nur froh, dass du nicht reich wirst.

0: Jazz, hi.
1: Hi.
2: Schön, dass du nochmal anrufst. Ich hatte auch überlegt,
0: mich nochmal anzurufen, aber ich hatte Angst, dass du schon schläfst.
1: Was machst du?
2: Ich gucke in den Himmel.
1: Ich wäre gern bei dir.
0: Sehr schön. Du fehlst mir. Konntest du schreiben?
1: Ach, geht so. Die Sätze klingen irgendwie total verdreht. Es fließt irgendwie nicht.
2: Erinnerst du dich daran, als ich
0: deine Kleider im Liebesgrund gefunden habe und du plötzlich vor mir standest, weil du sie gesucht hast?
1: Und wir uns das erste Mal geküsst haben? Ich denke sehr, sehr oft darüber nach, ja. Ohne meine Kleider wären wir vielleicht nie zusammengekommen.
0: Schreib darüber.
3: Das habe ich doch schon längst in meinem Roman verewigt. Ich bin jetzt
1: an der Stelle, wo die beiden zusammen sind. Ich wäre wirklich gerade so gern bei dir.
0: Ich auch bei dir. Aber wir haben uns bald wieder. Gute Nacht, Jazz.
1: Gute Nacht, Daniel.

0: Danke, dass du meine gute Laune zurückgebracht hast.
1: Gleichfalls.
0: Oh, ich bin richtig müde. Ich muss ganz dringend ins Bett. Ich brauche noch eine Decke. Ey, mein Zimmer ist so kalt. Ich glaube, der ist nicht alleine. Das wird ja wohl kaum die schwangere Jazz sein. Das ist seine Sexmucke. Mit jeder kann er was anfangen, nur mit mir nicht. Hm. Was soll's? Kann mir egal sein. Komm mal her. Wir haben am Ende immer noch uns, ja? Willst du bei mir schlafen? Im Warmbettchen? Na gut.

0: Na? War es noch nett gestern Abend?
1: Was meinst du?
0: Ach, ich habe dich einfach noch ewig mit Simon quatschen hören gestern Nacht und hab mich gefragt, hab gehofft, dass er deine Laune bessern kann nach dem alten Flop.
1: Also er hat nettere Worte gefunden als meine Familie.
2: Ich gehe schon!
0: Danke! Nur Worte?
1: Franka, Simon ist nur ein Freund.
0: Und Vater deiner Tochter, Retter in der Not und...
1: Oh ja, und wir verstehen uns mittlerweile ganz gut.
0: Ihr versteht euch mehr als gut, das kann jeder sehen, der euch kennt.
1: Boah, Franka, ich weiß nicht, wie oft ich dir das noch sagen soll.
0: Mach dir da jetzt einen Knoten rein.
1: Ja, das ist eine super Idee, danke.
3: Valerie? Hast du 5000 Algenpatties bestellt?
0: Du hast was?
3: Nein. Da ist eine Lieferung für dich. Über 5000 Algenpatties. Der Zusteller sagt, das ist die ganze Transporterladung voll.
0: Das kann ja nicht sein. Ist das dein Ernst?
1: Nein, ich hab... Oh, das ging schnell. Ich hab eventuell Frau Beat erwähnt, dass Julius die Patties vielleicht in seinem Hotel anbieten will.
3: Valerie!
1: Jetzt hat er eine ganze Großlieferung geschickt. Wo tue ich die denn jetzt hin? Mama, kann ich die im Keller unterstellen?
3: Nein, das kannst du nicht. Auf gar keinen Fall. Ich lass mir meinen Keller jetzt nicht mit diesem Algenzeugs vollstellen. Da kümmerst du dich jetzt mal drum.
1: Wo tue ich die denn hin, Franka?
0: Nee, auch nicht zu mir. Auf gar keinen Fall. Vergiss es.
3: Du! Ich habe eine ganz einfache Lösung für dich. In dein Zimmer.
4: Du hast was?
1: Ich konnte ja nicht ahnen, dass Beat direkt so eine Großlieferung schickt. Mama hat gesagt, ich soll die Kartons in meinem Zimmer lagern.
4: Ach so, und jetzt soll ich dir helfen, die Kartons in dein Zimmer zu tragen?
1: Nee, das meine ich nicht.
4: Sondern?
1: Naja, also mein Zimmer ist ja jetzt quasi nicht mehr bewohnbar mit den ganzen Kisten da.
4: Ja. Und? Also. Ach so. Du willst mich aus dem Rosenhaus schmeißen, damit deine Algen hier wohnen?
1: Nein!
4: Ja, was denn dann? Kannst du mir bitte einfach sagen, was du von mir willst?
1: Kann ich bitte hier mit dir und Olivia wohnen, bitte?
4: Obwohl ich nur ein Ziegenhirte bin.
1: Dachte Schafe.
4: Obwohl ich nur ein Schafhirte bin.
1: Ausnahmsweise. Und auch wirklich nur, weil man kann da ja gar nicht mehr treten mit den Kartons.

0: Ich hätte verstanden, dass du nicht reden willst, aber wenigstens tschüss sagen.
1: Sorry. Ich wollte mich nicht schon wieder davon stehlen. Ich wollte dich einfach nicht wecken.
0: Haben wir denn mit letzter Nacht unsere Affäre wieder aufgenommen?
1: Affäre?
0: Was ist es denn dann?
1: Freundschaftliche Begegnung.
0: Freundschaftliche Bewegungen?
1: Nein. Jetzt mal im Ernst, ich weiß es gerade nicht. Ich habe einfach auf so vieles gerade keine Antwort.
0: Kenn ich. Ich frage nicht weiter. Wenn du wieder Lust hast auf freundschaftliche Bewegungen, klingelst du einfach.

0: Hast du meine Kleider gesehen? Ich habe sie irgendwo verloren.
1: Schiss. Ganz ruhig. Ganz, hey, die taucht wieder auf. Ich glaube, du hast sie gestern direkt in deine Tasche gesteckt, nachdem ich versehentlich Wasser drauf geschüttet hatte.
0: Oh, nein, das stimmt. Hey. Oh Gott, ich bin so dumm. Was mache ich denn jetzt? Das ist eine Katastrophe.
1: Alles gut, die taucht wieder auf. Die taucht wieder
0: Jonas, du verstehst es nicht. Da sind meine Gefühle drin. Mein ganzes Leben. Ich habe da meinen Roman reingeschrieben. Das war wie ein Tagebuch für mich.

0: Guten Morgen. Boah. Ich habe richtig gut geschlafen. Das war richtig witzig.
1: Ja.
0: Was ist?
1: Ich muss dir was sagen. Du bist mir super wichtig und ich will dich nicht verlieren.
0: Warum solltest du?
1: Wir beide haben ja diesen Pakt geschlossen, dass wir nichts mehr mit Jonas anfangen würden. Ich habe nochmal mit ihm geschlafen.
2: Jonas, was mache ich denn, wenn ich meine Kladde nicht wiederfinde? Da steht ja total viel privates Zeug drin.
3: Beruhig dich, Jess. Die taucht wieder auf.
4: Ob zwei Menschen Lust aufeinander haben, das liegt ja in erster Linie an der Chemie. Ne? Und auch am richtigen Zeitpunkt.
2: Oh, das tut echt weh.
3: Besser. Noch nicht.
5: Also, ich hätte nie gedacht, dass ich das mal sagen würde, aber... Nicht reden und nur Sex ist manchmal auch ganz gut.
2: Akzeptiere, dass ich aufgehört habe zu schreiben.
6: Vielleicht brauchst du einfach nur einen kleinen Motivationsschub.
7: Eine Mail von einem Verlag bekommen.
2: Jonas.
3: Für Außenstehende ist es wahrscheinlich was, wo du sagst, ja gut, jetzt spielst du da eine Elfe, machst du da irgendwie dein Konzert, aber ich weiß genau, das war für ihn, war das was kulturell anerkannt.
8: Wenn 150 Jahre vergehen, dann wird das so etwas sein, wie wenn man über Johann Sebastian Bach spricht.
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13: Oh, guck mal, eng, ey. Oh Gott, ist die dünn. Nein, ich finde das nicht schön. Das Beste im Norden ist unser Schick. Prost!
14: Fanny hat gesagt, wir haben uns getrennt, weil es Probleme gab. Hatte das was mit dir zu tun?
15: Mit mir? Nein.
14: Was war es dann? Was ist?
16: Ich bin durch mit Sophia.
17: Gib schon zu, es ärgert dich, dass sie mit einem anderen anbandelt.
16: Ja. Am meisten ärgert mich, dass es mich ärgert.
17: Und mich ärgert es, dass du schon wieder dabei bist, auf sie reinzufallen.
16: So was könnte dir ja nie passieren.
17: Vorsicht, mein Lieber, verbrenn dir nicht wieder die Finger.
15: Ich habe immer mal wieder so ein Ziehen im Unterleib.
14: Weil dir das mit Fanny zu viel wird?
15: Na ja, wir beide sind verheiratet und bekommen ein Baby. Du hast nur sie im Kopf.
14: Es tut mir leid. Ich verspreche dir, in Zukunft geht es nur noch um dich und unser Baby.
18: Deine Zahlung an Otto Schmelz, die war genauso hoch wie der Betrag, mit dem er mich für meinen Podcast unterstützt. Yvonne, gib's zu. Das Geld ist in Wirklichkeit von dir.

0: Erik, ich
1: sag jetzt bitte nicht, es ist zu meinem Besten. Erik, du würdest mich nie hintergehen, niemals.
0: Jetzt lass mich doch erklären.
1: Ich war der Meinung, Otto Schmelz glaubt an meine Vision. Ich war der Meinung, er glaubt an mich. Aber es tut er nicht. War alles nur eine Lüge.
0: Ja, ich hab gelogen, weil ich dir helfen wollte.
1: Darum habe ich dich aber nicht gebeten.
0: Aber du wolltest alles hinschmeißen und das wollte ich verhindern.
1: Ach so, und dafür dann das ganze Theater, ja? Yvonne, warum? Ich sag dir warum. Aus Mitleid. Weil du auch nicht an mich glaubst. Darum.
0: Doch, ich glaub an dich, aber ich weiß, wie viel dir das alles bedeutet. Und deswegen dachte ich, du brauchst eine kleine Motivationsspritze.
1: Ja, dann sag doch einfach klipp und klar, ja, das Geld ist von mir.
0: Ach ja? Hätte ich das gemacht, hättest du es dann angenommen? Nein, dafür bist du immer viel zu stolz. Und als ich gesehen habe, wie sehr du dich freust, da warst du wieder so voller Energie. Und da habe ich doch gedacht, ich mache das Richtige.
1: Die barmherzige Samariterin.
0: Ich habe das nur für dich getan.
1: Irgendjemand hat mal zu mir gesagt, Vertrauen und Ehrlichkeit, das ist das Wichtigste in der Ehe. Mir war das doch gleich. Wer hat das zu mir gesagt? Ach ja. Meine eigene Frau.
0: Das ist nicht fair.
1: Und jetzt erklär mir mal bitte, wie man einem Menschen nach so einer Nummer jemals wieder vertrauen soll.

0: Hey.
1: Ich weiß, was hier läuft. Kaum ist die Mutter aus dem Haus, fangen wir wieder an zu zocken, hä?
2: Witzig.
1: Sag mal, hast du nicht gleich Training mit Lale?
2: Kann sein, ja.
1: Und wie läuft das so? Also die Physio, meine ich? Leo?
2: Sorry, ich muss das Level kurz beenden, ja?
0: Hey, pass mal auf. Ich weiß, du vermisst Elias. Aber meinst du wirklich, dir geht's besser, wenn du hier rumliegst und zockst?
2: Keine Ahnung. Danke, jetzt habe ich verloren.
0: Leo, du versorgst dir mit der Nummer hier die Chance auf deine Profikarriere. Das ist dir bewusst.
2: Mann, das kann dir doch egal sein.
0: Aber dir doch nicht. Das mit Elias tut weh, okay, verstehe ich. Kommst du jetzt auch nicht raus. Aber hör auf, hier rumzulegen und dich selbst zu bemitleiden. Krieg deinen Hintern hoch.
1: Oder lass es bleiben. Bin gespannt, wie weit du damit kommst.
3: Alexander Herrmann hat Sie in seine Sendung eingeladen.
4: Ja.
3: Dann werden Sie doch berühmt, oder?
4: Ja, ich brauche jetzt eine Agentur.
5: Ja, und einen Fanclub.
4: Mindestens.
3: Und Autogrammkarten. Ich gehe schon. Ja.
4: Sie versucht, sich nichts anmerken zu lassen, aber diese Anklage, die trifft sie schon ganz hart.
5: Ja, wenn man ihr und ihrem Bruder nur irgendwie helfen könnte, aber...
3: Hey, Massimo, komm rein.
6: Ich wollte doch gar nicht lang stören.
4: Massimo!
5: Servus.
4: Das ist ja eine Überraschung.
5: Du störst doch nicht. Schön, dass du da bist.
4: Komm, setz dich.
6: Hey, ich habe gute Neuigkeiten.
3: Hat dein Freund von der Polizei was gefunden?
6: Ja, wir haben einen Zeugen.
3: Nein.
6: Doch, er hat gesehen, wie dein Vater sich mit jemandem vor der Kneipe geprügelt hat.
4: Nee.
3: Das würde die Kopfverletzung erklären, oder?
5: Und es würde beweisen, dass Sie und Ihr Bruder die Wahrheit gesagt haben.
4: Nein.
6: Sehe ich genauso.
3: Oh. Oh, danke schön.
6: Das freut mich, wenn ich dir helfen kann.
5: Das müssen wir doch unbedingt feiern.
4: Ja.
5: Heute Abend?
4: Ja.
6: Mir ist leider noch nicht so zum Feiern zumute.
3: Ich habe außerdem leider Spätschicht.
5: Ach so?
3: Aber sehr, sehr gerne morgen.
5: Ja, morgen ist auch perfekt.
3: Ja?
5: Ja? Cool. Ja? Ich hoffe, Sie mögen Fisch.
3: Ja, ich liebe Fisch.
6: Ich muss dann leider weiter.
5: Ja. Schaut.
3: Weißt du was? Ich komme mit dir, dann kann ich gleich meinen Anwalt und Elias anrufen.
4: Komm, lass stehen, lass stehen.
3: Sicher?
4: Ja.
3: Dankeschön.
6: Ciao. Ciao.
5: Servus.
4: Jetzt können die Olivia und ihr Bruder ja endlich mal wieder durchatmen.
5: Ja, und wir machen morgen einen besonders schönen Fisch.
4: Ja.
5: Oder zwei.
4: Und wie ich dich kenne, wirst du ihn selber angeln.
5: Ja, natürlich. Aber diesmal brauche ich zweierlei Köder.
4: Wieso?
5: Also den einen für den Fisch und den anderen für meine Frau, damit sie mich zum Angeln begleitet.
7: Ja?
8: Hey.
7: Hey. Schön, dass du gekommen bist.
8: Du wolltest mit mir sprechen? Ich habe leider nicht so viel Zeit.
7: Ja. Bitte setz dich.
8: Ist was passiert?
7: Es geht um Larissa. Sie hatte vorhin wieder Schmerzen. Hoffentlich ist nichts mit der Schwangerschaft.
8: Oh.
7: Aber diese ganze Situation, die Ungewissheit, meine Amnesie, das belastet sie natürlich alles. Darum wäre es wahrscheinlich das Beste, wenn du mich nicht mehr besuchen kommst. Bitte, versteh das nicht falsch. Aber Larissa hat momentan einfach schon genug Sorgen.
8: Das stresst sie zu sehr, wenn ich dann hier bin.
7: Ich habe keine Erinnerung, was genau zwischen euch vorgefallen ist. Aber ja, so sieht es aus.
8: Also bin ich hierher gekommen, damit du mir sagen kannst, dass ich nicht mehr hierher kommen soll.
7: Ich wollte dir das gerne persönlich erklären.
8: Verstehe.
7: Also, wenn es nach mir ginge, nur nach mir...
8: Schon okay. Du brauchst dich nicht zu rechtfertigen.
7: Wirklich? Mhm.
8: Ja, dann lasse ich dich doch einfach mal in Ruhe gesund werden.
7: Danke.
8: Alles Gute.
7: Dir auch.

0: Ah, du kommst genau richtig.
1: Ich bräuchte tatsächlich mal wieder eine Behandlung. So eine Verrückte zwingt mich die ganze Zeit zum Sport.
0: Hey, ich dachte, du warst Leon.
1: Enttäuscht?
0: Nein, überhaupt nicht.
1: Nee, ich wollte eigentlich nur mal nachfragen, ob es schon was Neues gibt wegen der Preisverleihung für deine ehrenamtliche
0: Tätigkeit. Noch nichts Offizielles.
1: Okay. Ist das ein gutes oder ein schlechtes Zeichen?
0: Ja, das weiß ich ja erst, wenn die Jury sich meldet, was hoffentlich nicht so lange dauert.
1: Das stimmt. Aber wenn jemand den Preis verdient, dann hat

0: Knie nicht durchzustrecken.
1: So?
0: Yep.
1: Okay.
0: Leo, langsam. Setz dich bitte. Wir machen eine kurze Pause, okay? Tut mir leid, dass die Versöhnung mit Elias nicht geklappt hat.
1: Die beste Ablenkung ist jetzt einfach, wenn ich versuche, so schnell wie möglich wieder auf dem Platz zu stehen, ja?
0: Ja, da hast du vermutlich recht.
1: Okay.
0: Tut es weh?
1: Alles gut. Der Arzt hat gesagt, es ist normal, wenn ich das Knie bei der Belastung spüre.
0: Aber es ist kein Wettbewerb. Wenn du Schmerzen hast, dann versuchen wir es mit einer anderen Übung.
1: Lale, ich habe schon viel zu viel Zeit verschwendet, ja? Wenn meine Beziehung schon kaputt ist, dann will ich wenigstens das hinkriegen.

Kaum fängt Kilian an, sich wieder zu erinnern, hat Larissa ganz plötzlich Schwangerschaftsprobleme. Aber ist es nicht ein bisschen ungerecht, Larissa sowas zu unterstellen? Es muss doch etwas geben, das seine Erinnerung anstößt. Wie das Törtchen. Etwas, das ihn emotional berührt,

0: Alles klar?
1: Alles bestens.
0: Was ist denn der Grund für deine überbordende... Ja, bitte?
1: Keine Nachricht. Der denkt, ich müsste mich jetzt wieder als erstes melden.
0: Wer? Erik.
1: Er weiß alles wegen Otto Schmelz. Und er stinksauer. Oh, ist das Einzige, was du dazu zu sagen hast?
0: Ich würde gern sagen, dass es mich überrascht.
1: Ja, du hast ja prophezeit, dass alles genauso kommt, wie es jetzt ist. Toll.
0: Tut mir leid. Was hat er denn gesagt?
1: Er meinte, dass er nicht weiß, ob er mir jemals wieder vertrauen kann.
0: Das hat er bestimmt nicht so gemeint.
1: Aber er hat mir doch nicht mal zugehört. Danke. Was mache ich jetzt?
0: Abwarten und meinen Tee trinken. Der beruhigt sich schon wieder. Okay?
1: Der hat nicht mal im Ansatz versucht, mich zu verstehen.
0: Was hast du erwartet? Das war Erik. Also.
1: Fritz, kann sich vielleicht auch jemand mal in mich reinversetzen? Meinst du, mir hat das Spaß gemacht, die ganze Zeit so zu lügen? Ich habe das für ihn getan.
0: Gib ihm einfach Zeit, okay? Und dann setzt ihr euch irgendwann noch mal in Ruhe an den Tisch und besprecht das.
1: Ja, und dann ist Zeit vergangen. Und was sag ich ihm dann?
0: Die Wahrheit. Dass du ihn einfach nur glücklich machen wolltest.
1: Aber das müsste dieser bescheuerte Hornochse doch jetzt schon wissen.
0: Das stimmt. Und wenn du es ein bisschen diplomatischer formulierst, dann könnte er es auch verstehen.
1: Ich muss das wieder hinbiegen. Sonst stellt Erik unsere ganze Ehe in Frage. Das ist das Letzte, was ich wollte.
2: Yvonne hat zugegeben, dass sie das Geld an Otto Schmelz überwiesen hat.
3: Nachdem wir den Kontoauszug im Liebling gefunden haben, da war die Beweislast erdrückend, Vincent.
2: Sag mal, das heißt doch aber im Umkehrschluss, dass sie in Wirklichkeit die ganze Zeit dein Sponsor gewesen ist. Das ist doch...
3: Das ist widerlich und es ist ekelhaft, Vincent. Bitte sag es, wie es ist. Mein Gott, Mann, und was habe ich alles für diese Frau gemacht? Geh zu so einem Mediator, mach eine Paartherapie. Ja, für wen mache ich denn das? Doch nicht für mich. Mir hat doch nichts gefehlt. Was habe ich jetzt davon? Wirklich, meine eigene Ehefrau, die belügt und betrügt mich und zwar nach Strich und Faden.
2: Ja, da wäre ich jetzt aber auch mal aufgebracht.
3: Danke, Vincent. Wie soll denn ein Mann an sich selbst glauben, wenn noch nicht mal die eigene Ehefrau an ihn glaubt?
2: Was glaubst du denn, warum sie das überhaupt macht?
3: Ja, Vincent, weil sie einen aufgedrehten, dürren Ehemann zu Hause rumrennen hat, der den ganzen Tag nichts auf die Kette

0: So gesehen.
1: Bitte?
2: Hä? Aber wäre es nicht besser, wenn ihr einfach noch mal miteinander redet?
1: Nein, wäre es nicht. Die hat mich doch komplett entmündigt. Ich sitz da wie so ein kleiner, armer Junge vor einem riesengroßen Haufen Weihnachtsgeschenke. Und sie erzählt mir den ganzen Tag was vom Weihnachtsmann. Und am Ende des Tages, Vincent, gibt's den gar nicht.
2: Aber es bringt doch jetzt niemandem was, wenn ihr beide dicht macht.
1: Doch, meinem Stolz. Das ist meine letzte Bastion.
2: Oh, Erik, meinst du nicht, es tut ihr längst leid?
1: Weiß ich nicht. Kann vielleicht sogar sein. Aber sowas, Vincent, das überleg ich mir doch vorher.
3: Hey!
4: Hey!
3: Du bist ja immer noch da.
4: Ja, ich wollte jetzt die Übung machen, die mir der Physiotherapeut von Weißgold empfohlen hat.
3: Brauchst du Hilfe?
4: Wenn du Zeit hast, gerne.
3: Na klar. Dann zieh doch einfach mal die Schuhe aus.
4: Okay.
3: Und die Socken gleich hinterher.
4: Die Socken auch?
3: Ja, der unebene Boden fordert dein Gleichgewicht. Deine kleinen Muskeln im Fuß können mitarbeiten. Und das geht am besten barfuß.
4: Na gut. Wenn du das sagst, okay.
3: Ganz langsam. Sehr gut.
4: Geht doch.
3: Ja, du läufst. Alles gut, ich stütze dich. Hey, das war doch schon super.
4: Witzig, ich bin keine 2 Meter weit gekommen.
3: Leo, was habe ich gesagt? Geduld.
4: Lale, ich muss aber abliefern als Profi, okay? Sonst suchen die sich einfach irgendjemanden anderen und ich bin raus.
3: Ich verstehe, dass du unter Druck stehst, aber mit Gewalt geht's nicht schneller, im Gegenteil.
4: Okay, nochmal. Okay.

0: Also der Massimo, das ist doch wirklich ein Netter. Hm?
1: Ja.
0: Dass der Olivia so geholfen hat.
1: Ja, der ist schon wirklich sehr empathisch.
0: Ja.
1: Aber man muss auch sagen, auch die Olivia ist ihm beigestanden bei seiner Trennung von dieser Sandy.
0: Ja, das stimmt.
1: Verstehst?
0: Komm, ich halte dir das.
1: Ja, nur auf. Und schon können Sie Platz nehmen, gnädige Frau.
0: Ich glaube, die beiden sind jetzt richtige Freunde.
1: Freunde?
0: Aha.
1: Ich weiß nicht.
0: Wie meinst du das? Ist da mehr?
1: Du, auf alle Fälle wären sie ein schönes Paar, die beiden.
0: Ja, aber der hat doch gerade so einen Liebeskummer.
1: Ja, mei. Ja. So, jetzt kriegst du noch was zu trinken. Ich hoffe, du magst was.
0: Hast du wieder an alles gedacht?
1: Ja, wenn du dich schon mir zuliebe opferst und zum Angeln mitkommst, dann sollst du schon auch ein bisschen komfortabel haben. So, bitte sehr.
0: Vielen Dank. Wunderbar.
1: Also. Nein.
0: Hast du etwa was vergessen?
1: Es darf nicht wahr sein. Dreimal darfst du raten, was.
0: Meinst du vielleicht wieder? Die lagen doch noch auf dem Tisch. Und da habe ich mir gedacht, was will mein Alfons ohne Angelhaken?
1: Was würde ich nur ohne meinen persönlichen Glücksbringer machen?
0: Das frage ich mich auch manchmal.
1: Sag einmal. Ach, Hildegard. Siehst du, wie ich dich brauche beim Angeln?
0: Ja, das weiß ich.
1: So.
2: Dann arbeitest du jetzt ganz normal weiter.
3: Bis es nach Kalifornien geht.
2: Also ich persönlich finde es ja gar nicht so schlecht, dass sich eure Reise nach hinten verschoben hat.
3: Fritz?
2: Woher weißt du das?
3: Naja, so wie du strahlst, ist kein Geheimnis. Was schreibt er denn?
2: Das wüsstest du wohl gern, oder?
3: Mann, ich freue mich für euch beide.
2: Hey, du hast mir gar nicht erzählt, wie es im Krankenhaus war.
3: Ich habe Besuchsverbot. Weil es Larissa zu sehr stresst, wenn ich da bin. Und das könnte dem Baby schaden.
2: Dabei hat er sich als erstes an dich erinnert.
3: Naja, ich versuche trotzdem weiter, ihm zu helfen. Yannick meint, um das Gedächtnis zurückzuerlangen, braucht es starke emotionale Reize.
2: Mhm. Zum Beispiel?
3: Ich habe an unsere Rose gedacht.
2: Das ist eine schöne Idee. Wo ist sie eigentlich?
3: Ich habe sie umgetopft und Yannick mitgegeben. Und vielleicht erinnert sich Kilian ja wieder.
2: Dir wäre es auch ganz lieb, wenn er sich an eure Zeit erinnert, oder?
3: Es wäre gut, wenn er sich überhaupt an irgendwas erinnern könnte.
2: Hast du heute Abend zufällig was vor?
3: Zufällig nicht.
2: Wie wär's mit einem Pärchenabend?
3: Ja, warum nicht? Ich frag Marlon und dann sage ich ihr Bescheid.
2: Okay, super.
4: Was ist das?
5: Überleg mal. Irgendeine Idee?
4: Ja, ich weiß, dass das eine Rose ist. Aber habe ich irgendein Faible für Blumen? Oder bin ich Hobbyzüchter?
5: Weder noch. Aber die hat eine besondere Bedeutung für dich.
4: Ah, du hast sie mitgebracht, damit ich mich an irgendwas erinnere.
5: Mhm. Na?
4: Nichts.
5: Das kommt schon noch.
4: Kannst du mir nicht irgendeinen kleinen Tipp geben?
5: So funktioniert das nicht, das weißt du. Die Erinnerung muss von selbst zurückkommen. Aber pass auf, ich lass sie da stehen und du hörst einfach mal in dich rein, ob die irgendwas auslöst.
4: Okay.
6: Hallo, Schatz.
4: Hey.
6: Hallo.
5: Hey.
4: Na, endlich.
6: Tut mir leid, es waren zig Untersuchungen. Ich musste zwischendurch warten. Aber keine Angst, dem Baby geht's gut. Ich soll nur jede Form von Stress vermeiden.
4: Ich habe mir solche Sorgen gemacht, weil du so lange weg warst.
6: Jetzt bin ich ja hier. Was macht die denn hier?
5: Die habe ich mitgebracht.
4: Ja, Jannik dachte, dass sie mich vielleicht an irgendwas erinnert.
6: Aber soweit ich weiß, sind Topfpflanzen im Krankenhaus nicht gestattet.
5: Nach ärztlicher Absprache schon.
6: Aber Kilian sagt ja, dass er sich nicht erinnern kann. Dann kannst du die ja wieder mitnehmen.
4: Aber vielleicht kommt die Erinnerung ja noch.
5: Das müsste doch in deinem Sinne sein, oder?
7: Ein Zeuge, der also gesehen hat, wie Vater sich geprügelt hat.
8: Ja. Der Anwalt sagt, das ist der Gamechanger in unserem Prozess.
9: Und wenn der Zeuge eine brauchbare Täterbeschreibung abliefert, dann kann vielleicht sogar der wahre Täter ermittelt werden.
8: Und selbst wenn nicht, haben wir gute Chancen, dass die Anklage fallen gelassen wird.
9: Also ich schlage vor, ihr zwei lasst es jetzt erstmal sacken und ich melde mich dann, sobald ich Neuigkeiten habe.
8: Danke. Warte, warte. Das geht auf jeden Fall auf uns.
9: Alles klar. Und vielen Dank. Bis später.
8: Bis später. Du hättest echt ein bisschen netter zu ihm sein können.
7: Ich war doch nett. Ich bin halt einfach nicht in ihn verliebt.
8: Ich weiß, ich darf mir keine Hoffnungen machen.
7: Ja, dann lass es doch, Olivia. Wenn man zusammen keine Zukunft hat, dann muss man das akzeptieren, ja? Bevor man sich in irgendwas reinsteigert und ewig quält.
8: Mhm. Geht's noch um Massimo und mich?
7: Gut. Es könnte vielleicht sein, dass ich Leo heute eventuell bei der Physio getroffen habe.
8: Naja. Und habt ihr eventuell miteinander gesprochen?
0: Mei, Alfons, jetzt hast du extra deinen Glücksengel dabei und wieder nix.
1: Ach, Hildegard, das macht doch nichts. Dann gibt's einen gekauften Fisch.
0: Ja. Alfons?
1: Ja?
0: Alfons, guck mal.
1: Was denn?
0: Du, das sieht ja so aus, als hätte uns jemand die Luft da rausgelassen. Hier.
1: Tatsächlich.
0: Gottes Willen.
1: Das gibt's ja nicht.
0: Ja, aber wie...
1: Hildegard, das muss auf der Herfahrt passiert sein, da bei der Abzweigung. Da lagen doch die ganzen kaputten Bierflaschen.
0: Ja, ja, aber da haben wir doch einen großen Bogen da drum gemacht.
1: Na ja, anscheinend nicht groß genug. Also flicken können wir vergessen.
0: Was machen wir jetzt? Das müssen wir schieben. Alfons, das ist eine große Strecke, aber das schaffen wir. Komm.
1: Ja, erzähl das einmal meinem Rücken, Hildegard.
0: Hast du einen besseren Vorschlag?
1: Ja, natürlich. Ich rufe im Fürstenhof an und die sollen uns ein Shuttle schicken. Gib mir mal dein Handy.
0: Hast du deins nicht mit?
1: Du nimmst doch deins immer mit.
0: Ja, aber doch nicht zum Angeln. Da würden ja die Fische erschrecken.
1: Mhm.
0: Also komm. Komm, jetzt müssen wir uns beeilen mit dem Schieben, denn es wird jetzt auch schnell dunkel.
1: Ja, Hildegard, aber wenn wir keine Handys haben, haben wir auch kein Licht.
0: Ja, das kann doch nicht sein.
1: Was hältst du denn davon, wenn wir einfach hier bleiben?
0: Ja. Und während du das Wildschwein jagst, mach ich schon mal Feuer.
1: Ja, genau. Schau, wir haben noch belegte Semmeln und einen Tee. Außerdem ist in der Hütte bestimmt eine Feuerschale. Ich weiß, wo der Schlüssel versteckt ist. Und wenn es dann später zu kühl wird, dann gehen wir einfach nach drinnen.
0: Sag mal, du meinst doch nicht etwa im Ernst, dass wir hier übernachten?
1: Doch. Du sagst doch immer, man muss aus jeder Situation das Beste machen. Hildegard, stell dir mal vor, wir zwei ganz allein, fernab jeder Zivilisation, in der Bichelheimer Wildnis. Hast nicht wieder mal Lust auf ein richtiges Abenteuer?

0: Ja, genau. Morgen früh habe ich dann noch Nachsorge. Ja, Mama, ich stelle mir den Wecker, versprochen, ja? Du, er kommt gerade. Hier, Mama.
1: Hey. Hey, ja, natürlich vermissen wir dich. Du glaubst es kaum, aber dein Sohn putzt gerade. Okay, alles klar. Bis dann. Katja hat jetzt noch ein Geschäftsessen und sie meldet sich dann noch mal bei uns.
0: Du sagst ja aber nicht, dass ich vorhin so schlecht drauf war, oder?
1: Ich denke nicht. Sie würde sich nur unnötig Sorgen machen. Abgesehen davon scheinst du jetzt wieder richtig Elan zu haben.
0: Du, mir hat irgendjemand gesagt, dass es eh nichts bringt, mich selbst zu bemitleiden und dass ich so auch nicht weiterkomme.
1: Das muss ja ein ziemlich cooler Typ gewesen sein.
0: Naja, geht so. Jedenfalls, was Elias denkt und tut, kann ich nicht beeinflussen, aber ich kann versuchen, mein eigenes Leben wieder auf die Kette zu bekommen.
1: Indem du dich wieder richtig in die Physio reinhängst. Sehr gut.
0: Naja, wenn ich mit trainieren möchte, muss ich mich ranhalten, oder?
1: Und wenn jemand in Rekordzeit wieder auf dem Platz steht, dann bist du das.
0: Weißt du, ich bin jetzt endlich wieder da, wo ich sein möchte und naja, das lasse ich mir nicht nehmen. Nicht von irgendeiner blöden Verletzung und naja, auch nicht von Elias.
1: Das, mein Junge. So, Elan ausnutzen, weiter putzen.
0: Klar.
1: Kleiner Spaß.
0: Danke.
1: Gerne.
2: Ja, aber wir brauchen ja Platz für den Nachtisch.
3: Das ist ein Argument. Komm.
4: Das ist schon komisch, oder?
5: Was meinst du?
4: Ja, das. Wir zwei hier mit unseren Traumfrauen.
5: Ja, wir sind zwei Glückspilze.
2: Was tuschelt ihr denn da?
6: Fußball. Züge.
2: Habt ihr bei uns geredet?
3: Quatsch. Nein.
7: Ob die Rose etwas bei Kilian ausgelöst hat? Aber wieso hat sich Yannick dann noch nicht gemeldet? Ich darf die Hoffnung nicht aufgeben.
8: Fanny? Hm? Vanille oder Pistazie? Träumst du?
2: Sie kann sich eben nicht entscheiden. Sie nimmt beides.
7: Genau.

0: Hey, ich dachte, du schläfst vielleicht schon. Erinnert dich die Rose an irgendwas?
1: Wenn ich wenigstens wüsste, an was. Ein Bild, ein Gefühl, eine Person. Larissa wollte mir auch nichts sagen. Kannst du mir nicht vielleicht doch einen kleinen Tipp geben? Geht es hier um diese spezielle Rose oder um Blumen im Allgemeinen? Oder geht es um die Farbe? Oder um den Duft? Oder geht es um den Topf oder geht es um sonst irgendwas?
2: Kilian.
1: Ja, ich weiß, die Erinnerungen müssen aus mir selbst kommen. Aber da ist nichts. Da ist rein gar nichts. Wieso weiß ich, was Rosen sind? Oder warum dieses Ding hier Bett heißt, aber nicht wer ich bin? Obwohl ich es verdammt noch mal wissen müsste.
0: Du wirst dich erinnern. Ganz bestimmt.
1: Und was ist, wenn nicht? Jannik, ich werde bald Vater. Wie soll das funktionieren, wenn da oben ewig ein schwarzes Loch drin ist?
0: Hey, so darfst du nicht denken.
1: Ich muss realistisch sein. Keiner kann mir garantieren, dass mein Gedächtnis wiederkommt. Vielleicht muss ich noch mal ganz neu anfangen.
3: Wir sollten wirklich noch mal miteinander reden. Hey.
4: Okay, dann eben nicht. Dann gute Nacht.
5: Gute Nacht.

0: kennst die Regel. Man soll nicht schlafen gehen, wenn man sauer ist aufeinander.
1: Gut. Bitte. Setz dich jetzt dahin. Dann reden wir. Aber bitte in aller Ruhe, ja?
0: Schnuffi, es tut mir wirklich leid.
1: Was das?
0: Nein, du weißt doch, jetzt bist du dran.
1: Ach ja. Ich empfinde, dass ein "es tut mir leid" ein bisschen wenig ist.
0: Aber ich hab's dir doch erklärt. Ich hab dir helfen wollen.
1: Achtung, Vorwurf. Und der Herr Schmelz, der ist großer Industrieller. Und hast du dir mal eine Sekunde Gedanken darüber gemacht, wie ich jetzt bei dem dastehe?
0: Das ist es, worum es dir geht? Dein Image?
1: Nein, überhaupt nicht. Aber wenn rauskommt, dass ich es nötig habe, dass mich meine eigene Frau sponsort, dann lacht doch die komplette Welt über mich.
0: Hast du dir aber mal überlegt, warum deine Frau das für dich getan hat?
1: Ja, das habe ich.
0: Und?
1: Du kommst dir überlegen vor. Und du bist jetzt hier die große Strippenzieherin. Und ich bin eigentlich nur noch eine kleine Marionette. Und ganz nebenher machst du meine komplette Karriere kaputt.
0: Hörst du dir selber zu? Ich höre immer nur ich. Meine Karriere, mein Ruf, mein mickriges kleines Ego. Es reicht mir, Erik.
1: Lass es raus, red weiter. Ich find's gerade ganz interessant.
0: Ich habe immer versucht, dir alles recht zu machen. Ich habe gesagt, Schnuffi, gib nicht auf. Schnuffi, steck den Kopf nicht in den Sand. Weißt du eigentlich, wie ich mich dabei fühle?
1: Täteropferumkehr.
0: Hast du dich jemals für meine Trachtenkooperation interessiert?
1: Ja, habe ich.
0: Oder wenigstens nur so getan, als hättest du dich dafür interessiert?
1: Immer.
0: In der Welt von Erik Klee geht es immer nur um den klitzekleinen Erik Klee.
1: Mein Gott, nochmal, ich bin nun mal ich. Um wen soll es denn bei mir gehen?
0: Du weißt, dass ich recht habe.
1: Ich fühle mich so betrogen. Weißt du, so kurz vor der Hochzeit.
0: Das reicht mir jetzt. Das reicht mir jetzt wirklich.
1: Siehste, ist doch wahnsinnig gut, dass wir zwei uns mal wieder so schön unterhalten haben. Ich glaube, dass dann jetzt jeder Einzelne von uns besser schläft.

0: Na, bereust du es immer noch, dass ich dich zu diesem Angelausflug überredet habe?
1: Das war der allerschönste Sonnenaufgang, den ich je erlebt habe.
0: Ja. Ja, und was ist mit dem Lagerfeuer? Und der Sternenhimmel?
1: Ja, der größte Romantiker ist mein Alfons. Ich habe selten so gut geschlafen wie in dieser Nacht.
0: Na ja, schau, dann müssen wir einfach öfter spontan in der Natur übernachten.
1: Hm, wenn es deinen Rücken mitmacht.
0: Glaubst du, Ligat, ich habe das Gefühl, ich bin keine 20 mehr.
1: Ach nee. Nein. Ja, und ein 20-Jähriger, der würde ja auch sein Handy nicht zu Hause vergessen. Guck mal, wer da ist.
0: Olivia?
1: Olivia!
2: Hallo!
1: Was machst denn du hier?
2: Das wollte ich auch gerade fragen.
1: Nein.
2: Ich bin heute Morgen extra leise aus dem Haus, weil ich dachte, sie schlafen noch.
0: Ja, aber
1: wir hatten ein Abenteuer.
0: Ja, genau. Also eine Fahrradpanne. Aha. Und da haben wir einfach hier in der Hütte übernachtet.
2: Nein.
1: Doch.
2: Was machen Sie denn bitte für Sachen? Warum haben Sie mich denn nicht angerufen? Ich hätte Sie abgeholt.
0: Weil, das ist eine längere Geschichte. Setzen Sie sich doch.
1: Bitteschön.
2: Sehr gemütlich, dankeschön.
0: Also zum Essen haben wir nichts mehr, aber einen kalten Tee könnte man noch anbieten.
2: Ach, das ist aber gar kein Problem. Ich war heute früh nämlich ganz früh schon wach und habe eine Radtour gemacht. Und ich war beim Liebling.
1: Mei.
2: Hier. Ein paar Butterbläschen für Sie.
3: Oh. Hey, Stallbursche. Hey. Na, wie war's bei King George?
4: Keine Milben, keine Parasiten. Ich würde sagen, er ist kerngesund.
3: Ah. Und sonst so?
4: Und sonst so? Du, wenn du wissen willst, wie es Leo geht, dann frag mich doch einfach. Er kommt halbwegs klar, würde ich sagen.
3: Halbwegs?
4: Naja, er hat mir gesagt, dass ihr euch aus dem Weg geht.
3: Ja. Ich glaube, das ist aber auch besser so.
4: Elias. Wenn es dich beruhigt. Leo konzentriert sich gerade voll auf seine Physio. Das lenkt ihn ab.
3: Das freut mich. Vielleicht kann er dann ja bald nach München und für die kommende Saison trainieren.
4: Das wäre ihm zu wünschen. Ich denke, es ist auf jeden Fall gut, dass er wieder ein klares Ziel vor Augen hat.
3: Kannst du ihm vielleicht ausrichten, dass ich... Vergiss es. Nicht so wichtig.
4: Okay. Kümmerst du dich bitte noch ums Futter für King George?
3: Mach ich.
4: Danke.
2: Also ist unser Plan nicht aufgegangen.
5: Zumindest nicht so, wie wir gehofft haben. Dass er sich nicht erinnern kann, obwohl er es krampfhaft versucht, macht Kilian psychisch total fertig.
2: Das muss so schrecklich für ihn sein.
5: Er weiß, die Erinnerungen sind da, aber er kann sie einfach nicht abrufen.
2: Und die Neurologen, die haben immer noch keine Erklärung für die Amnesie.
5: Nur, dass sie auf das Schädelhirntrauma zurückzuführen ist.
2: Ja, aber das muss man doch behandeln können.
5: Fanny, so eine retrograde Amnesie, das ist eine komplexe Sache. Da sind Dauer und Verlauf von Fall zu Fall total unterschiedlich.
2: Also können wir jetzt nur abwarten.
5: Und hoffen, dass das Gedächtnistraining irgendwann anschlägt. Und natürlich seine Erinnerung immer wieder stimulieren.
2: Ich war mir so sicher, dass es mit Hermine klappt.
5: Ein Versuch war's wert.
2: Wenn ich ihn wenigstens besuchen könnte. Meinst du, ich kann ihn anrufen später?
5: Lieber nicht. Larissa kommt noch mal zu ihm. Du, ich muss. Sobald es irgendwas Neues von ihm gibt, sage ich Bescheid, ja?
2: Danke.
5: Ciao.
2: Tschüss.
6: Dann geht es für Sie einmal die Treppe hoch und direkt links ist Ihr Zimmer.
7: Vielen Dank.
6: Gerne. Wiedersehen.
2: Wiedersehen.
6: Nackenschmerzen?
8: Ja.
6: Ein Wunder, so schief, wie du auf dem Sofa gelegen hast.
8: Wir haben uns gestritten.
6: Ich weiß. Und habt ihr euch ausgesprochen?
8: Ja, wir haben es versucht, ja.
6: Aber?
8: Ja, sie wirft mir vor, egoistisch zu sein. Und das aus dem Mund einer Lügnerin.
6: Sie hat's wirklich nur gut gemeint.
8: Mit so einer Aktion.
6: So eine Aktion hätte gut auch von dir sein können.
8: Hätte.
6: Guck mal, ich find's auch nicht gut, dass sie das gemacht hat.
5: Danke.
6: Bitte. Aber sie wollte dir wirklich nur helfen. Aber der Zweck, der heiligt dich immer alle Mittel, Fritz?
5: Ja. Aber manchmal hilft er auch leichter zu verzeihen. Erik.
6: Hab ich da überreagiert?
5: Jetzt setzt euch einfach gemeinsam an den Tisch und schafft das Ganze aus der Welt.
6: Glaubst du, die ist noch sauer?
5: Frag sie das, nicht mich.
6: Boah. Das ist eine sehr gute Idee, Fritz.
5: Findest du? So, die Kollegen aus der Radiologie haben die neuen Aufnahmen geschickt.
7: Stimmt was nicht?
5: Es gibt ein Problem. Einen Knorpelschaden dritten Grades. Hier.
7: Okay.
5: Der Knorpel reduziert die Reibung im Gelenk. Das ist wie ein Stoßdämpfer. Wenn der beschädigt ist, dann ist das sehr schmerzhaft. Hast du es vielleicht bei der Physio übertrieben?
7: Naja, ich wollte eigentlich nur so schnell wie möglich wieder fit werden.
5: In der Bildgebung nach der OP war der Schaden nämlich noch nicht erkennbar.
7: Und das heißt, ich muss nochmal operiert werden?
5: Ich fürchte, mit konservativen Methoden kommen wir in dem Fall nicht weit.
7: Okay, und was heißt das? Also muss ich lange pausieren?
5: Ich will ganz ehrlich sein. Grad 3 bedeutet, der Schaden ist nicht nur oberflächlich, sondern der geht in die tieferen Schichten
7: des Knorpels. Aber was heißt das?
5: Im Moment können wir dir gar nicht sagen, ob du jemals wieder auf diesem Niveau Fußball spielen kannst. Tut mir leid, Leo.
9: Ich konnte einfach nicht dran vorbeigehen. Ich freue mich so auf unsere kleine Familie.
7: Wie geht es euch beiden denn heute so?
9: Ja, dem Kleinen geht's gut. Und ich habe nicht so gut geschlafen. Ohne dich ist es schrecklich einsam zu Hause. Wie war deine Nacht?
7: Ich habe mir den Kopf zerbrochen, was es mit dieser Rose auf sich hat. Irgendwas muss sie doch bedeuten.
9: Das war ein Fehler. Ich bring sie raus.
7: Warte, Moment. Da ist etwas. Ein Bild. Ich erinnere mich.
9: An was denn?
7: Ich sehe es genau vor mir. Wir waren irgendwo draußen und ich habe diese Rose eingepflanzt.
9: Ja, das ist richtig. Mit wem hast du sie denn eingepflanzt?
7: Mit dir. Deswegen ist mir diese Rose so wichtig. Sie ist das Symbol für unsere Liebe.
10: Yvonne! Yvonne, bist du da? Und Yvonne, ich möchte, dass du jetzt mal nichts sagst, damit du mir zuhören kannst. Weil ich finde, wie ich mich verhalten habe, das war wirklich unfair. Und deshalb möchte ich mich bei dir ohne Umschweife einfach und in aller Form bei dir entschuldigen und dir sagen, dass es mir leid tut und dass ich hoffe, dass du mir verzeihen kannst.
9: Mein Taxi kommt gleich.
10: Wo fährst du hin?
9: Christoph hat mir kurzfristig Urlaub gegeben.
10: Yvonne, schau mal, deine Gefühle, die sind jetzt verletzt. Was ich verstehen kann, weil du mit einem Idioten verheiratet bist. Aber dieser Idiot, der geht jetzt auch zu Christoph, der holt sich einen Urlaubsschein und dann fahren wir nach. Und da kann uns dann mal keiner nerven, Yvonne. Und dann haben wir Ruhe und dann können wir beide einfach mal reden.
9: Oder wir können wieder streiten. Das ist es doch, worauf es immer bei uns hinausläuft.
10: Nein! Yvonne, ich habe mich jetzt gerade eben entschuldigt.
9: Da geht es wieder von vorne los. Wir drehen uns im Kreis.
10: Aber das ist doch bei uns beiden immer so.
9: Findest du das schön? Willst du das so? Ich nicht. Wir zwei tun uns nicht gut.
10: Was soll das jetzt heißen?
9: Dass ich nachdenken muss. Dass ich Abstand von dir brauche.
10: Wo? Wie lang?
9: Du musst mich einfach eine Zeit lang in Ruhe lassen.
10: Yvonne, das kannst du jetzt nicht mit mir machen.
9: Erik, Mach's gut.
8: Yvonne. Yvonne.

0: Was soll das hier werden? Larissas Märchenstunde?
1: Ich will genauso wie du, dass er sich an alles erinnert.
0: Klar, deine Wahrheit.
2: Die ruft irgend so ein Käsefutzi an und bettelt um Almosen für mich, Fritz. Also mich! Sowas. Die muss ja der Meinung sein, dass ich überhaupt nichts auf die Reihe kriege.
3: Wolltest du deinen Podcast nicht eigentlich löschen?
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1: Ist bei der OP jetzt doch was schiefgegangen, oder?
0: Das müssten Sie ihn fragen. Nur so viel, wie es gerade aussieht, wird er in nächster Zeit kein Fußball spielen können.
1: Bitte was? Und das haben Sie ihm einfach so gesagt und ihn dann gehen lassen?
0: Ihr Sohn ist erwachsen.
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16: Wir grüßen Sie ganz herzlich. Willkommen beim Nordmagazin. Bisher stand im Gericht die Angeklagte hauptsächlich im Fokus. Gina H. steht unter Mordverdacht an Fabian. Heute eine Wendung. Die Staatsanwaltschaft prüft jetzt Aussagen von Fabians Vater.
17: Überraschung am vierten Verhandlungstag im Mordfall Fabian. Die Staatsanwaltschaft Rostock ermittelt gegen den Vater des Kindes. Der Verdacht? Falschaussage.
18: Das heißt, es gibt einen Anfangsverdacht, dass er entweder bei der Polizei oder im Gericht falsche Angaben gemacht hat. Es gab Widersprüche zwischen der Aussage, die der Vater von Fabian bei der Polizei gemacht hat und hier im Gericht. Und es gibt ja objektive Beweismittel, nämlich Sprachaufnahmen von früheren Gesprächen mit der Angeklagten, die nahelegen, dass es dort Abweichungen zwischen Wirklichkeit und Erzählung gibt.
17: Zuletzt hatte Fabians Vater erklärt, mit der Tatverdächtigen Gina H. wieder in einer Beziehung zu sein. Auch glaubt er nicht, dass die Angeklagte seinen Sohn ermordet habe.
16: Ja, worin besteht der Verdacht der Falschaussage? Das kann uns Dennis Mollenhauer sagen, der den Prozess für uns heute verfolgt hat im Gericht. Dennis, warum genau diese Ermittlungen jetzt gegen den Vater von Fabian?
19: Ja, das hatte die Staatsanwaltschaft schon bei seiner Befragung angedeutet, dass ihnen da irgendwie zu viele Ungereimtheiten ja aufgefallen sind. Es wurde eben auch schon gesagt, er soll widersprüchliche Aussagen gemacht haben gegenüber der Polizei und im Gerichtssaal. Welche das konkret sind, das hat die Staatsanwaltschaft jetzt noch nicht genauer definiert, noch nicht genauer gesagt. Aber es wurden ja auch noch nicht alle Beweise, noch nicht alle Indizien im Gerichtssaal vorgebracht. Aber bei der Befragung kam es schon an vielen Punkten auf, dass der Vater zum Beispiel am Anfang davon ausgegangen ist, dass Gina H., die Angeklagte, eine mögliche Täterin ist. Jetzt im Gericht ist er ja wieder zurückgerudert. Das ist an mehreren Stellen so aufgetreten. Und auch, dass Gina H. ihn manipuliert hätte, hat er an einigen Stellen angebracht. Auch da ist er dann wieder zurückgerudert. Die Staatsanwaltschaft geht jetzt aber davon aus, dass genau das, diese Manipulation, jetzt wieder stattgefunden hat, wo die beiden ja wieder zusammengekommen sind.
16: Mhm. Auch heute war es ein langer Prozesstag, der um 11 Uhr begann. Was war darüber hinaus heute wichtig?
19: Es wurden wieder viele Sprachnachrichten angehört, die zwischen Gina H. und dem Vater von Fabian hin und her geschickt wurden. Auch da ging es wieder um die Beziehungsprobleme, die die beiden hatten. Dafür wurden heute 2 Stunden im Gericht genutzt. Darüber hinaus wurden verschiedene Zeugen angehört. Unter anderem Fabians Klassenlehrerin, eine Mutter eines Freundes von Fabian und 2 Freunde von Fabian selbst. Da ging es viel um Fabian als Person und auch um seine Gewohnheiten. Außerdem ist auch noch ein Zeuge vernommen worden, der am Tag vor Fabians Verschwinden, also am Donnerstag, dem 9.10., das Auto der Angeklagten Gina H. in der Nähe von Fabians Wohnung gesehen haben soll. Da wurde heute drüber gesprochen, ob es denn wirklich das Auto war. Der Zeuge war sich da sehr, sehr sicher, dass dieses Auto also schon einen Tag vor Fabians Verschwinden in der Nähe von seiner Wohnung gesehen wurde.
16: Informationen waren das von Dennis Mollenhauer. Vielen Dank nach Rostock. 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In 4 Monaten wählt Mecklenburg-Vorpommern einen neuen Landtag. Und die neuen Zahlen von Infratest im Auftrag des NDR zeigen jetzt, es könnte politisch kompliziert werden.
13: In 4 Monaten werden hier die Karten im Landtag in Schwerin neu gemischt. Welche Partei wird dann wie stark vertreten sein? Momentan kommt die SPD leicht verbessert auf 27%. Allerdings weit hinter der AfD, die auf 36% zulegt. Die CDU verliert auf 10, die Linke verbessert sich auf 13%. Die Grünen kämen mit 4% nicht mehr in den Landtag. Das BSW rutscht in Richtung 5%-Hürde ab. Damit bleibt die AfD weiterhin klar die stärkste Partei im Land.
20: Wir freuen uns über die Umfrage. Wir wollen natürlich die Alleinregierung und wir wollen uns Richtung 40%-Marke bewegen.
13: Die Ministerpräsidentin kontert in Richtung AfD.
21: Ich werbe dafür, dass ich weiter als Ministerpräsidentin meine Arbeit fortsetzen kann, weil ich für Stabilität und Verlässlichkeit in diesem Land stehe und mit der AfD würde es Chaos geben.
13: Allerdings eine Mehrheit hätte die Landesregierung laut Umfragen schon länger nicht mehr, trotz aktuell leichtem Stimmenzuwachs bei SPD und Linken.
22: Na, wir machen genauso weiter wie bisher, denn wir wissen, wir steigen ja stetig, ob es die SPD ist oder aber auch die Linke. Das heißt, wir haben den richtigen Kurs eingeschlagen, eine starke soziale Politik für Mecklenburg-Vorpommern.
13: Stand jetzt bräuchte die SPD und die Linke allerdings die CDU als Koalitionspartner, um weiter regieren zu können. Die bleibt aber bei der Absage an eine Zusammenarbeit nicht nur mit der AfD, sondern auch mit den Linken. Zudem die Schuld an sinkenden Umfragewerten der CDU im Land, die liege an der SPD und dem Bund.
23: Und natürlich sind wir mit dem Ergebnis nicht zufrieden, das will ich deutlich sagen. Aber auf der anderen Seite sehen wir natürlich auch, wie die Situation in Berlin ist. Und da muss man schon sagen, da hat man ja manchmal den Eindruck, man kann sich auf nichts einigen. Und daran ist aus meiner Sicht auch die Partei von Manuela Schwesig schuld, weil sie die Rolle einer Opposition in der Bundesregierung spielt.
13: Aber auf welche Inhalte wird es im Wahlkampf ankommen? Die Menschen beschäftigen konkrete Alltagsfragen.
24: Die Spritpreise gehen in die Luft und man sagt, alles andere wird ja auch teurer. Ne? Ist ja egal, ob beim Einkaufen, das zieht sich ja alles mit. Ne?
25: Ich meine, ich habe es fast geschafft bis zum Rentenalter. Da steht, aber meine Kinder denke und so, da sind die Fragen schon berechtigt. Ne?
26: Also Krippe, Kindergarten, Schule, man sagt ja mal, das ist unsere Zukunft.
13: Die Umfrage zeigt, im Land ist die Bildung das Top-Thema, gefolgt von Wirtschaft und Zuwanderung. Auch Sorge um den Job und steigende Kosten in vielen Bereichen sind wichtige Fragen. Darauf erwarten die Wähler Antworten von den Parteien. Sie werden am 20. September entscheiden, wer die Besten hat.
16: Die Ergebnisse der NDR-Umfrage möchte ich gerne vertiefen mit unserer Politikchefin Jette Studier. Jette, also die SPD, haben wir gesehen, kann aufholen, verkürzt den Abstand zur AfD. Sieht nach einem Zweikampf, nach einem Duell aus. Wie kommt es?
27: Ja, es läuft tatsächlich offenbar alles auf diesen Zweikampf hinaus zwischen SPD und AfD. Die SPD setzt ja auch alles komplett auf diese Strategie, auch sehr bewusst. Manuela Schwesig spricht immer wieder von einer Richtungswahl, die da jetzt bevorstehe. Das wird bewusst gesetzt, nicht nur in politischen Talkshows, sondern auch zum Beispiel, wenn man die Landtagsdebatten der vergangenen Monate immer wieder verfolgt. Und das ist eine Strategie, für die hat die SPD auch gute Gründe, denn Manuela Schwesig ist ein Bonus für die Partei, sie ist bekannt und sie ist auch beliebter als ihre Partei. Das sieht man zum Beispiel, wenn man guckt auf die Frage, wer sollte als Ministerpräsident gewählt werden, wenn der Ministerpräsident direkt gewählt werden könnte. Mhm. Manuela Schwesig holt da 47%, Leif-Erik Holm von der AfD 27%, Daniel Peters liegt von der CDU liegt nur bei 6%. Also da hängt für die SPD schon viel an der Position von Manuela Schwesig. Mhm.
16: Und nicht nur Daniel Peters hat Probleme, wie wir hier sehen, auch seine gesamte Partei, die CDU, fällt hinter die Linke erstmals zurück mit nur noch 10%. Wie ist das zu erklären?
27: Ja, die erste Einschätzung wäre natürlich, die CDU wird so ein bisschen zerrieben zwischen der AfD auf der einen Seite und der SPD auf der anderen Seite. Wobei dieses Argument nicht so ganz zieht, denn die Linke, die gewinnt ja auch, die hat ja leicht zugewonnen. Also daran kann es nicht nur liegen. Sicherlich ist ein Teil der Erklärung der Bundestrend die Tatsache, dass auch für Friedrich Merz als Kanzler die Beliebtheitswerte massiv eingebrochen sind, dass die Regierungskoalition in Berlin in so einem Dauerkrisenmodus operiert. Also sicherlich spielt Berlin da eine Rolle, aber nicht nur. Auch Daniel Peters als Kandidat hat keine guten Werte, muss man sagen. Auch da können wir uns die mal ansehen. Er ist als Spitzenkandidat relativ unbekannt. Nur 34% der Befragten kannten ihn überhaupt. Und von denen sind nur 10% mit seiner Arbeit auch zufrieden. Und das ist noch ein Wert, der auch wiederum gesunken ist.
16: Schauen wir noch auf die AfD. Die hat noch mal einen Prozentpunkt zugelegt. Was kann man über sie aktuell sagen?
27: Ja, die AfD steht jetzt stabil bei 36%. Und wenn man so ein bisschen tiefer in die Zahlen guckt, dann sieht man auch, dass die Wähler offenbar nicht nur aus Protest die AfD wählen würden, sondern sie trauen ihnen auch tatsächlich zu, die wichtigsten Aufgaben im Land zu lösen. 29% der Befragten haben gesagt, da wäre die AfD die richtige Partei. Trotzdem hat die AfD von dieser Krisenstimmung, die im Moment in Deutschland herrscht, nicht so deutlich profitiert wie zum Beispiel die AfD in Sachsen-Anhalt, die ja auf über 40% gekommen ist. Und wenn die AfD sagt, ihr Anspruch ist eine Alleinregierung, dann müsste sie auf deutlich über 40% kommen, um das verwirklichen zu können. Und da gibt es Experten, die bezweifeln, ob das Potenzial dafür tatsächlich noch da ist.
16: Jette Studier, herzlichen Dank für die Einschätzung. Alle Infos gibt es, wie gerade gesehen, im Podcast und auch nochmal zum Nachlesen auf ndr.de/mv. Wir machen weiter mit den Nachrichten und Martina.
0: Nach der Bürgermeisterwahl in Ueckermünde gibt es 8 Einsprüche gegen die Wahl des parteilosen Tino Spiegelberg. Amtsinhaber, wie zum Beispiel der Stadtpräsident, sollen sich nicht neutral verhalten haben, so der Vorwurf. Außerdem sei der Wahlkampf durch Straftaten und die Berichterstattung darüber beeinflusst worden. Die Einsprüche kommen unter anderem von Mitgliedern der Parteien Bündnis Deutschland und AfD. Die Wahlleitung prüft nun, ob diese Einsprüche relevant sind. In Waren ist ein 79 Jahre alter Mann von einer Gruppe Jugendlicher angegriffen und beraubt worden. Nach einem Streit vor seinem Hausaufgang schlugen die 12- bis 15-Jährigen den Mann. Er stürzte daraufhin eine Treppe hinunter.

0: Als der Mann am Boden lag, stahlen ihm die Angreifer seine Geldbörse und flüchteten. Die Polizei konnte die mutmaßlichen Täter mit Hilfe eines Zeugen ausfindig machen. In Mecklenburg-Vorpommern haben in den vergangenen Jahren immer weniger Menschen einen Herzinfarkt erlitten. Das ergibt eine Umfrage der AOK Nordost. Im Durchschnitt hatten pro Jahr von 100.000 Einwohnern etwa 360 einen Herzinfarkt. 2017 waren es noch nahezu 400. Gründe für den Rückgang? Risiken wie Bluthochdruck, Diabetes und erhöhte Cholesterinwerte werden früher erkannt, heißt es. Entwarnung könne es aber nicht geben, da Risikofaktoren wie Rauchen und Übergewicht weiterhin stark verbreitet seien. Nach Protesten gegen die Schließung des Jugendclubs in Staffenhagen muss dieser wohl vorerst nicht zumachen. Die Stadtvertretung hat ihren Beschluss von März auf der gestrigen Sitzung widerrufen. Die Verträge mit dem Betreiber, der AWO, werden jetzt nicht zum Jahresende gekündigt. Die hochverschuldete Stadt wollte ursprünglich die Einrichtung schließen, um Kosten zu sparen. Bis Ende Juni soll jetzt ein Budget für das kommende Jahr verhandelt werden. Die Rostock Seawolves haben den ersten Schritt Richtung Playoffs der Basketball-Bundesliga gemacht. Die Rostocker besiegten gestern Abend die Riesen Ludwigsburg mit 91:71.
1: Nach ausgeglichenem Beginn und einer knappen Halbzeitführung waren die Seawolves im Blau im dritten Abschnitt dominanter. Und vor allem treffsicher von der Drei-Punkte-Linie. Der Vorsprung betrug anschließend 20 Punkte und das blieb so bis zum Schluss. Erfolgreichster Werfer des Spiels war Deshaun Schwarz mit 24 Punkten. Für die Mannschaft um Kapitän Sid Marlon Theis war es der vierte Sieg in Folge.
2: Ich glaube, den Rhythmus, den wir gerade haben, wollen wir weiterführen. Natürlich haben wir jetzt einen krassen auch Stretch mit wenig Pause. Das heißt, wir versuchen uns jetzt so gut wie möglich zu regenerieren. Aber natürlich wollen wir genauso weiter auftreten, wie wir es bisher getan haben.
1: Schon morgen geht es weiter bei den Gladiators in Trier. Der Gewinner zieht in die Playoffs ein und trifft am Sonntag auf den Titelverteidiger Bayern München.
3: Ja, die Seawolves sind MVs beste Mannschaft im Basketball und sie ist MVs beste Schiedsrichterin, Anne Panther. Ja, ihr Job ist es, in Sekunden richtige Entscheidungen zu treffen, wo andere sich das Ganze dreimal in Zeitlupe anschauen können. Geboren in Schwerin, international gefragt, eine Frau, die sich in einer Männerwelt durchgesetzt hat.
1: Anne Panther. Seit 15 Jahren ist sie eine der gefragtesten Schiedsrichterinnen im Profibasketball. Sie pfeift ca. 75 Spiele pro Saison. Ihre Routinen?
4: Ich habe Rituale letztendlich, wie ziehe ich mich an, ne? Welche Socke wird zuerst angezogen. Und dann auch im Warm-up-Programm habe ich einen ganz bestimmten Ablauf, den ich immer durchgehe. Ich merke dann in der Halle, wenn ich was vergessen habe, da wird man so ganz kurz ein bisschen nervös. Und wenn es dann in die Halle geht, sind es auch so ein paar bestimmte Läufe, die man macht. Wenn dann die Spielervorstellung ist, dann stelle ich mich nochmal hin, mache nochmal die Augen zu, gehe verschiedene Spielszenen im Auge nochmal durch, visuell, damit man einfach schon so ein bisschen parat ist. Ja, das ist so, jetzt mal in der Halle würde ich sagen, das Setting.
1: Panther wohnt aktuell in Hamburg, geboren ist sie aber in Schwerin. Dort startete auch ihre sportliche Laufbahn.
5: Ich habe tatsächlich ganz früher mit dem Tanzen angefangen, war aber sehr unbeweglich, konnte keinen Spagat und nichts und dann schnell erkannt, dass das nicht so meins ist. Und dann hat es mich auch sehr schnell zu den Ballsportarten geführt. Das heißt, ich habe natürlich erstmal mit Handball angefangen. Gibt es auch eine große Geschichte in Schwerin. Dann hat es mich weitergeführt zum Volleyball beim SSC dann. Und dann tatsächlich parallel auch zum Basketball.
1: Mit 15 Jahren macht sie ihre erste Schiedsrichterlizenz. 12 Jahre später, 2009, pfeift sie das erste Spiel in der Herren-Bundesliga. Seit 2011 gehört Anne Panther zum festen Schiedsrichterkader der Basketball-Bundesliga. Außerdem ist sie die einzige deutsche Schiedsrichterin, die auch internationale Spiele leitet. Jeder einzelne Einsatz bedeutet voller Fokus.
5: Unfassbar viele Entscheidungen, die du fällen musst. Also innerhalb eines Angriffs, glaube ich, hat ein Schiedsrichter allein mindestens 10 bis 15 Entscheidungen. Und je höher du kommst, umso schneller wird das Spiel. Es ist extrem dynamisch. Du musst viele andere Rahmenparameter kennen und das alles in die Balance zu bringen und eben um das Spiel bestmöglich zu managen. Und nicht strikt nur das Regelbuch oder so. Das bringt halt manchmal nichts. Du musst mit den Menschen, mit den Emotionen umgehen können. Und das sind so viele Challenges. Wenn du dich denen stellst, macht das echt Spaß.
1: Der Beruf des Schiedsrichters ist immer noch nicht anerkannt. Deshalb ist Panther hauptberuflich Personalleiterin im Online-Marketing-Bereich. Beides unter einen Hut zu bekommen, ist gar nicht so einfach.
5: Man lernt mit der Zeit, seine Prioritäten in die richtige Richtung zu schieben. Ja, also früher, am Anfang, hat man alles auf den Sport ausgelegt. Natürlich habe ich in allen Berufen oder bei den neuen Arbeitgebern, wo ich angefangen habe, habe ich das natürlich immer thematisiert, dass mir das wichtig ist und dass ich das gerne weitermachen möchte. Und ich hatte das Glück, tatsächlich immer Arbeitgeber zu finden, die das auch unterstützt haben.
1: Bundesliga, Olympische Spiele in Rio, Euroleague. Eigentlich hat sie alles schon gesehen und miterlebt.
5: Jeder Schiedsrichter, glaube ich, in einer Saison, der an den Start geht, möchte gerne so weit es geht kommen. Das heißt, in Deutschland wäre es natürlich das Ziel, in die Playoffs zu kommen und da so möglichst weit wie es geht. International wäre es auch schön, es nochmal in die Playoffs zu schaffen. Aber primär ist für mich ist es wichtig, einfach das nächste Spiel bestmöglich zu machen.
1: Anne Panther, ein echter Star unter den deutschen Schiedsrichtern.
3: Vom Spielfeld zurück in den Alltag. Auch da gibt es Regeln, Grenzen und Menschen, die auf eine faire Behandlung hoffen. Beim sozialen Wohnungsbau in Mecklenburg-Vorpommern zeigt sich ein Problem. Der Bedarf ist hoch, aber nicht alle Wohnungen können genutzt werden, aus einem bestimmten Grund.
6: Tina Schulz und ihre Tochter suchen seit 5 Jahren eine neue Wohnung. 3 Räume im Erdgeschoss könnten hier behindertengerecht umgebaut werden.
7: Unser Domizil soll halt wieder ordentlich sein, ne? Und wir würden natürlich uns freuen, wenn es hier klappen würde.
6: Besichtigung mit dem Chef der Wohnungsgesellschaft. Es sind vor allem die Plattenbauten aus DDR-Zeit, die als Sozialwohnungen angeboten werden.
8: Wir legen die ehemalige Küche und das ehemalige Bad zusammen zu einem großen Raum.
6: Für Menschen mit Behinderungen sind die Räume zu klein und die Türen zu schmal. Umfangreiche Umbauten wären nötig. Eher eine Notlösung als ein echtes Angebot.
8: Könnten Sie sich das vorstellen?
7: Oh Gott, um eine ehrliche Meinung jetzt gerade zu sagen, nein, da mir definitiv ein Zimmer fehlt.
9: Wir haben zurzeit keine Möglichkeit, so einen Raum zu schaffen. Es sieht nicht sehr gut aus.
6: In Straßburg gehören der stadteigenen Wohnungsgesellschaft gut 1000 Wohnungen. Fast jede fünfte steht leer, weil sie unsaniert ist. Der Stadt fehlt das Geld für die Baukosten. Grund? 5 € pro Quadratmeter Miete in Kleinstädten auf dem Land reichen nicht, um die Investition wieder reinzuholen. Bürgermeister Kowalski hat das Problem in einer Stellungnahme der Landesregierung mitgeteilt.
10: Wir können stellenweise Sanierungen überhaupt gar nicht refinanzieren. Und die Förderinstrumente, die zur Verfügung stehen, unterstützen unsere Lage auf dem Land definitiv nicht.
6: Dabei gibt es in Mecklenburg-Vorpommern derzeit nur 2700 Sozialwohnungen. 10-mal so viele werden nach einer Studie des Bündnisses Soziales Wohnen gebraucht. Das Land verteidigt seinen Kurs beim sozialen Wohnungsbau.
11: Entscheidend ist aber, dass mit den Mieten ein Vermieter in der Regel keine Modernisierung oder gar Neubau vornehmen kann. Und deshalb helfen wir, damit die dort nur in Anführungszeichen erzielbaren Mieten gleichwohl dazu führen können, dass man neu baut.
6: Die Hilfe vom Land wird aber erst gewährt, wenn 40 Jahre mindestens 6 € Miete pro Quadratmeter verlangt werden. Das verhindert das wirtschaftliche Bauen, sagt Kowalski. Keine Bank finanziert das unter diesen Bedingungen. Das zeigt eine aktuelle Antwort einer Bank auf eine Kreditanfrage der Stadt. Ausschlaggebend für die aktuelle Ablehnung der Finanzierungsanfragen sind zwar auch die teilweise nicht ausreichenden Wirtschaftlichkeitsberechnungen auf Einzelobjektbasis. Solange die Wohnungsgesellschaft nach Sanierungen auf ihren Kosten sitzen bleibt, herrscht Stillstand. Die Wohnungen in Straßburg bleiben leer.
9: Damit geht es mir überhaupt nicht gut, weil mein Job ist es ja eigentlich, die Wohnung an den Markt zu bringen und glückliche Mieter zu generieren.
7: Eigentlich könnte ich weinen darüber, weil mich macht das echt traurig, dass hier in Straßburg wirklich gar nichts gibt und wir auch eigentlich gar nicht hier wegziehen wollen. Ne?
10: Es schmerzt sehr, weil wir einfach auf 35 Jahre zurückgucken hier in Mecklenburg-Vorpommern, wo in der Fläche die Möglichkeiten, die wir eigentlich brauchen, um Menschen zu halten, völlig egal, welche Ansprüche sie haben ans Wohnen, dass wir das nicht hinbekommen haben.
6: Also werden auch Tina Schulz und ihre Familie weiter auf eine passende Sozialwohnung in Straßburg warten müssen.
3: vom bezahlbaren Wohnen zum bezahlbaren Essen, denn viele Familien müssen auch bei Lebensmitteln ganz genau rechnen. Die Tafeln, die eigentlich helfen wollen, können immer weniger ausgeben, weil die Lebensmittelspenden zurückgehen. Umso mehr freuen sie sich in Vorpommern jetzt über finanzielle Hilfe.
12: Frische Pfirsiche sind gerade eingetroffen. Noch schnell in die

0: vor allen Dingen mal live zu hören, wo so die Bedürfnisse eigentlich auch sind. Also wir haben gerade schon gehört, die Kühlung ist dringend zu renovieren, zu modernisieren. Und von daher, mal live sich vor Ort anzugucken, ist deutlich besser, als das irgendwie nur aus der Zeitung zu erfahren.
1: Die in die Jahre gekommene Kühlung ist nur ein Problem. Das Leitungsteam muss hier jeden Tag alles neu organisieren. Denn irgendwas passiert hier immer.
2: Kommst hier morgens an, das Auto ist kaputt. Warum hat das Auto morgens auf einmal einen Platten? Also es gibt schon manchmal aufregende Tage, die dann auch neue Herausforderungen mit sich bringen.
1: 6 Stunden Vorbereitung sind vorbei. Gegen 12 geht es los. Jetzt werden die Lebensmittel verteilt. Dafür muss jeder 4 Taschen von zu Hause mitbringen und dann 5 Euro bezahlen. Die Stralsunder Tafel ist eine von 10 in Vorpommern, die von der Bank unterstützt werden. Mit insgesamt 20.000 Euro. Bis 13 Uhr haben 10 Kunden ihre Lebensmittel abgeholt. Alle 14 Tage ist auch diese Ukrainerin dabei.
3: Tomaten, Gurken, Gemüse, Erdbeeren, so. Die letzte Zeit war Spargel, wir haben gekriegt, so. Das war ganz lecker. Und das war alles so gute, perfekte Mittagessen oder Abendbrot.
4: Ein Erwachsener, ein Kind.
1: Mit 5 Ehrenamtlichen hat die Leiterin heute hier gearbeitet. Morgen werden andere Freiwillige helfen.
2: Also Spenden können wir immer gebrauchen. Bei uns ist immer so die Sache, man kann ja auch morgens nicht entscheiden, was habe ich alles, sondern wir können, wenn die Autos durch sind, halt sagen, oh, das und das habe ich für den Tag. Und dann müssen wir gucken, wie wir das gerecht aufteilen, dass jeder auch wirklich das kriegt, was ihm zusteht.
1: 60 Stralsunder und ihre Familien wurden heute versorgt. Und was dann wirklich nicht mehr verteilt werden kann, das holt sich am Nachmittag ein Bauer aus der Umgebung.
5: Blutspenden ist wichtig, aber wer es getan hat, freut sich danach auf was ganz Einfaches, auf ein Brötchen, auf einen Kaffee, auf jemanden, der fragt, wie es einem geht. Auf Usedom übernehmen das Jutta und Detlef mit ganz viel Routine, ehrenamtlich und dabei auch offenbar viel Spaß.
6: Jeder weiß, was er machen muss, wenn man 46 Jahre verheiratet ist.
7: Soll ich gleich noch einen Kaffee einmal aufsetzen? Wir sind nicht nur da, Kaffee zu verteilen und Brötchen zu schmieren, sondern auch so ein bisschen, wir versuchen auch ein bisschen gute Laune rüberzubringen.
8: Weil freiwillige Blutspender in erster Linie aber Hunger haben, fangen Jutta und Detlef bereits mittags mit den Vorbereitungen an.
7: Bei einem der letzten Male hatten wir mit 50 gerechnet und auf einmal waren es mehr und dann mussten wir schnell noch losfahren und noch Brötchen holen. Und das versuchen wir jetzt zu vermeiden.
8: Das Ehepaar aus Greifswald übernimmt alle 3 Monate die Versorgung bei der Blutspende in Karlshagen und Zinnowitz. Angefangen haben sie während der Corona-Zeit, haben damals zu Hause um die 50 Tüten mit Brötchen und Obst gepackt und sie dann auf die Insel Usedom gebracht.
7: Und irgendwann haben wir dann mal die Spender gefragt, was ist denn Ihnen lieber? Wollen Sie nach wie vor die Tüten kriegen oder wollen Sie lieber einen Imbiss hinterher? Und es ist relativ eindeutig ausgefallen, die wollten Imbiss, weil dieses Gefühl, einfach hinterher zu sitzen, ein bisschen zu quatschen, das ist, glaube ich, auch gar nicht schlecht.
8: Diesen persönlichen Service bieten die beiden nun schon gut 2 Jahre an.
6: Also ich finde es, wenn ich dann bloß so ein Brötchen kriege, wo eine Scheibe Wurst drauf ist, spricht es nicht an.
7: So, reicht das? Guck mal.
6: Ja.
8: 120 Brötchenhälften belegen Jutta und Detlef im Schnitt pro Tag.
7: Ja, also natürlich. Inzwischen kennen wir doch die Vorlieben.
9: So, vielen Dank fürs Schmieren.
8: Jutta und Detlef, beide über 70, machen das ehrenamtlich. 6 bis 8 Kannen Kaffee schenken sie aus, während das mobile Team des DRK Blutspenden abnimmt. Und sie servieren bis zu 50 Würstchen den Nachmittag über.
10: Die sind einfach entzückend. Jedes Mal, wenn wir hier kommen, fürsorglich, komm gleich an. Habt ihr was, wollt ihr was trinken? Möchtet ihr was essen?
11: Man merkt, die machen das mit Liebe.
7: Ja. Immer wieder die Kollegen motivieren.

0: Also man sieht halt, was hier so präsentiert wird. Ne? Also woanders hat man halt nicht so viel Essen. Ne? Also wie gesagt, das ist schon ein sehr außergewöhnlicher Service. Also muss man schon sagen.
1: Einmal stilles Wasser und einmal lebendige Cola. Ja. Wenn wir das nicht mehr machen können, dann muss ich jemand finden, der das weitermacht. Und das Ganze funktioniert nur, wenn man auch möchte, wenn man ein bisschen Spaß dabei hat.
2: Noch haben sie Freude daran und das ist auch ihre Motivation.
3: Und der Regen der letzten Tage hat der Natur mal gut getan. Auf dem Rötelberg in der mecklenburgischen Schweiz ist das Grün jetzt richtig saftig. Matthias Brusch aus Gülzow, das ist Ihr Bild. Wir sagen Dankeschön dafür. Allen Herren, morgen einen schönen Männertag. Ich glaube, Sie müssen den Regenponcho mitnehmen. Es könnte nass werden.
4: Uiui.
3: Ja, wir wünschen alles Gute.
4: Ja.
3: Tschüss.
4: Bis morgen. Tschüss.
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6: Ist das schön hier oder eine Pracht in Gelb hier am Kap Arkona auf Rügen. Ja, Mecklenburg-Vorpommern, deutscher Meister im Rapsanbau. 200.000 Hektar, so groß wie das Saarland. Und in diesem Jahr ist er besonders lange zu sehen. Ist Ihnen das vielleicht schon mal aufgefallen? Weil normalerweise nach 2 bis 3 Wochen ist das Ding durch. In diesem Jahr hatten wir erst einen ziemlich warmen März, zumindest phasenweise. Im April wurde es dann normal bis unterkühlt. Also der Raps wurde angefeuert und dann konserviert. Und das dürfte sich erstmal auch wenig ändern, weil das Wetter geht erstmal so weiter. Heute Nacht nämlich sind die letzten Schauer und Gewitter auf dem Weg nach Polen bzw. fallen in sich zusammen. Zum Morgen gibt es dann aber schon wieder neue Regengebiete von Niedersachsen und Brandenburg her und das bei Tiefstwerten von 8 bis 4 Grad. Morgen dann ein Tag, der ziemlich viele Wolken hat, sehr wild ist. Da macht das Wetter nichts aus dem Feiertag, sondern Schauer und Gewitter. Am Nachmittag sind ja auch mal kräftiger, bei Gewittern zum Teil mit Graupel. Die Sonne kommt vor allem dann so nachmittags, abends von der Ostsee wieder besser raus. Das bei rapsfreundlichen Höchstwerten um die 13 Grad. Der Wind an sich schwach bis mäßig aus West bis Südwest, aber in Schauer- und Gewitternähe durchaus mal mit starken bis stürmischen Böen. Also kann man Ast abknicken. Danach wird es ein bisschen ruhiger. Am Freitag sind es nur noch einzelne Schauer. Zum Teil kommen sie vielleicht sogar trocken durch und etwas mehr Sonne. Am Sonnabend sieht es da ganz ähnlich aus. Und am Sonntag, da scheint die Sonne sogar gerade am Anfang länger und es wird ein kleines bisschen wärmer.
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10: Ja, das ist es.
11: Das Beste am Norden ist unsere Landwirtschaft.

0: Guten Abend zum Hamburg-Journal vor dem Feiertag. Und da war und ist viel los in der Stadt.
1: Guten Abend. Und unter anderem das haben wir heute vor.
0: Wracks am Kanal, wohin mit den Schrottkanus? Dann Not am Bahnhof, Hilfsprojekt zieht Bilanz und Brut am Propeller, Seeadler und Windkraftanlagen in Bergedorf. Ja, wenn es dicke kommt, dann aber richtig. Ein dickes Wasserrohr ist in Harburg geplatzt, ausgerechnet unter der Hauptverkehrsstraße der B73, die schon den Schienenersatzverkehr für die S-Bahn bewältigen muss. Und das am eh schon staureichsten Tag des Jahres.
2: Wo eigentlich der Verkehr fließen sollte, floss heute Morgen nur jede Menge Wasser. Ein großer Rohrbruch hat die Buxtehuder Straße in Harburg komplett lahmgelegt.

0: Der Rohrbruch ist an einer Hauptleitung aufgetreten mit einem Durchmesser von 50 cm. Und entsprechend hatten wir relativ viel Wasseraustritt durch den Rohrbruch. Und das Wasser hat die Fahrbahn unterspült, sodass es auch links und rechts an der Fahrbahn zu Sandaustritt gekommen ist. Wie groß die Unterspülung ist, das kann man von oben gar nicht so genau sehen. Dafür müssen wir jetzt den Untergrund untersuchen, weil wenn dort ein Hohlraum entsteht, dann ist das auch ein Sicherheitsrisiko für den Verkehr. Deswegen ist jetzt ja auch gerade vollspurig gesperrt.
1: Auch für diesen kleinen E-Roller kein Durchkommen. Die Polizei sperrte die B73 auf mehreren hundert Metern in beide Richtungen. Besonders bitter, die Sperrung trifft ausgerechnet eine wichtige Pendlerstrecke im Hamburger Süden. Denn die Buxtehuder Straße verbindet als B73 die B75 und die Harburger Innenstadt mit der A7. Und auch im öffentlichen Nahverkehr geht aktuell wenig. Wegen der gesperrten S-Bahn-Strecke fahren zwischen Neugraben und Wilhelmsburg Ersatzbusse. Auch über die Buxtehuder Straße. Die Folge: zusätzliche Staus und lange Verzögerungen für Fahrgäste kurz vor dem Feiertag. Dazu die Deutsche Bahn. Aufgrund der Straßensperrung fahren aktuell zwischen Neugraben und Wilhelmsburg nur Busse, die an jeder Unterwegsstation der S-Bahn anhalten. Keine Direktbusse. Wann der Schaden komplett behoben sein wird, kann Hamburg Wasser aktuell nicht sagen. Dafür muss die genaue Rohrbruchstelle ausfindig gemacht werden. Erstmal wird daran gearbeitet, dass der Gehweg wieder benutzbar wird. Und
0: eine provisorische Lösung für den Verkehr zu entwickeln, dass zumindest zum Arbeitsbeginn der nächsten Woche etwas Verkehr wieder fließen kann.
1: Auch die Polizei geht von einer Vollsperrung bis Anfang nächster Woche aus.
2: Mit so einem Kanu über Hamburgs Kanäle gleiten, wer träumt nicht davon? Nur wohin mit diesem Ding, wenn man keinen Schuppen oder eine Garage hat? Die meisten der Besitzer entscheiden sich pragmatisch für die illegale Lagerung ihrer Kanus direkt an einer Wasserstelle. Bis heute. Nach einer rechtlich gebotenen Übergangsfrist wird aufgeräumt, rechtzeitig zur Kanusaison.
3: Es geht um sie, Tiere, die an den Kanalufern verdrängt werden, um zerstörte Pflanzen und um den hässlichen Anblick. Rund 800 sogenannte Schrottkanus lagern unter anderem rund um den Kuhmühlenteich. Damit soll Schluss sein. 6 Wochen haben die Kanubesitzer Zeit, ihre Boote zu entfernen. Dann kommt der kostenpflichtige Abschleppdienst.
4: Wir haben uns lange Gedanken darüber gemacht, wie es funktionieren kann, weil die Kanus ja irgendjemandem gehören. Und in der Vergangenheit hieß es immer, Eigentumsrecht ist ein sehr hoch angesiedeltes. Deshalb sind wir jetzt mit der Allgemeinverfügung um die Ecke gekommen, die vor allem in 4 Hotspots jetzt erstmal zur Geltung kommt.
3: Zunächst gilt das Lagerverbot im Bezirk Nord. Sollten die Kanubesitzer auf benachbarte Quartiere ausweichen, werde man nachsteuern. Für Schwanenvater Olaf Nies geht es dabei um mehr als nur den Tierschutz.
5: Die Problematik, die wir hier vor Ort haben, ist, dass die Boote, wie man ja auch im hinteren Teil sehr gut sehen kann, die Grünflächen quasi überdecken. Das heißt, es findet überhaupt auch kein Pflanzenwachstum statt. Es gibt keine Lebensräume für Tiere unten drunter. Das Ganze fördert wieder die Erosion. Das heißt, wenn wir Starkregenereignisse haben, wird der Bereich der Böschung quasi abgespült.
3: Rechtlich ist die Sache eindeutig. Wer keinen Platz für ein Kanu hat, soll sich auch keines anschaffen, so die Botschaft. Trotzdem finden nicht alle den Schritt gut. Nicht jeder kann sein Kanu mit nach Hause nehmen.
6: Für alle diese Boote wird es garantiert nicht schon einen Bootsplatz geben. Und dann ist es halt schwierig. Wo bringe ich jetzt mein Boot hin? Wenn ich kein großes Haus mit großem Garten habe, dann bin ich jetzt so ein bisschen, fehlt mir die Idee, wo ich mein Boot hinbringen soll.
3: Eine gewerbliche Kanu-Einlagerung kostet rund 300 Euro jährlich. Viele Bootshäuser sind aber ausgebucht und haben Wartelisten. Ein Vorschlag sind Unterstellmöglichkeiten, ähnlich wie Hamburgs Fahrradunterstände. Doch die Idee steht erst am Anfang, der Wille zur Umsetzung wohl eher überschaubar.
4: Da kann ich mir vorstellen, dass da noch was kommt. Ansonsten, ich kaufe mir auch kein Fahrrad, wenn ich nicht weiß, wo und wie ich es sicher unterstellen kann. Der Stadtraum ist tatsächlich für alle da. Und ich finde, da gehört es dann auch dazu, dass man sich verträgt miteinander.
3: Ob der Bolzenschneider tatsächlich schon in 6 Wochen kommt, bleibt abzuwarten. Noch steht nicht fest, wer den Abtransport überhaupt übernimmt und was er kostet. So lange haben Sie noch keine Ruhe vor den Paddlern.
2: Im Fall des 17-jährigen syrischen Terrorverdächtigen kam der entscheidende Hinweis offenbar vom irakischen Geheimdienst, Merlin.
7: Das haben Recherchen von NDR und WDR ergeben. In einer IS-nahen Telegram-Gruppe war er demnach aufgefallen, weil er sich bereit erklärt hatte, einen Anschlag in Deutschland zu verüben. In den Chats soll er andere Gruppenmitglieder um Anleitungen gebeten haben. Das Bundesamt für Verfassungsschutz konnte den Nutzer später identifizieren. Er war bereits Polizei bekannt, unter anderem wegen eines mutmaßlichen Übergriffs gegen seine Eltern und Geschwister. In Bahrenfeld ist heute ein Mann durch Messerstiche lebensbedrohlich verletzt worden. Der Vorfall ereignete sich in einem Mehrfamilienhaus in der Langenbeenstraße. Laut Polizei ist das 42 Jahre alte Opfer dort am Mittag von einem anderen Mann mit einem Messer angegriffen worden. Sanitäter brachten den Schwerverletzten ins Altonaer Krankenhaus. Dort wurde er notoperiert. Die Polizei nahm noch vor Ort einen 39-jährigen Tatverdächtigen fest. Er leistete keinen Widerstand. Über die Hintergründe der Tat ist bisher nichts bekannt. Die Mordkommission ermittelt. Die Gewerkschaft Verdi ruft Beschäftigte im Handel am Freitag zum Warnstreik auf. Der Aufruf richtet sich unter anderem an Mitarbeiterinnen und Mitarbeiter von H&M, Zara, Primark, IKEA, Metro und Rewe. Hintergrund sind laufende Tarifverhandlungen. Verdi fordert 7% mehr Geld. Die Arbeitgeber bieten in 2 Stufen insgesamt 3,5. Die Containerreederei Hapag-Lloyd ist im 1. Quartal in die roten Zahlen gerutscht. Grund dafür ist unter anderem der anhaltende Konflikt im Iran. Die Umsätze sind im 1. Quartal um 17% zurückgegangen. Laut Vorstand liegt das an sinkenden Preisen für Containertransporte und einer geringeren Nachfrage. Die Blockade der Straße von Hormus habe zudem die Preise für Rohöl und Schiffsversicherungen in die Höhe getrieben. Auch beim Terminalbetreiber Hala knickte der Umschlag ein um 6,6%. Laut Konzern hatte die Abfertigung der Schiffe aufgrund des strengen Winters deutlich mehr Zeit in Anspruch genommen.
2: Im Hamburger Rathaus ist heute die 5. Digitalministerkonferenz zu Ende gegangen. 2 Tage lang haben Bund und Länder Leitlinien für eine digitale Zukunft Deutschlands festgelegt. Damit will man es uns, den Bürgern, aber auch der Verwaltung leichter machen.
8: Die Digitalisierungsministerinnen und Minister Deutschlands haben große und schwere Aufgaben vor sich. Die Verwaltung und vieles im Land generell effizienter, zügiger und damit fit für eine digitale Zukunft machen.
9: Was wir heute hier besprochen haben, ist sozusagen, was ist der Bauplan für die Digitalisierung? Wir haben zentrale Komponenten, wie melde ich mich an, wie kann ich kommunizieren, hin und zurück per E-Mail mit dem Staat, auch offiziell. Welche Bezahlsysteme werde ich haben? Wie können Daten so abgerufen werden, dass ich sie nicht 10-mal eingeben muss?
8: Währenddessen nur wenige Meter entfernt vom Rathaus. Die Digitallotsen der Stadt Hamburg bei der Arbeit. Sie helfen Bürgerinnen und Bürgern, wenn es um Fragen zu den Online-Services der Stadt geht. Das sind mittlerweile immerhin schon rund 300.
10: Wir unterstützen bei der Einrichtung der Online-Ausweisfunktion, bei der Bund-ID, beraten grundsätzlich zu Online-Diensten, also bieten ein möglichst niedrigschwelliges Angebot für die Bürger und Bürgerinnen.
8: Unter anderem online möglich, die Beantragung eines Führungszeugnisses oder von Besucherparkausweisen, aber auch eine Ummeldung nach Umzug.
11: Woran bin ich gescheitert die letzten Male?
12: Das sieht gut aus.
11: Also, war jetzt wirklich simpel. Dankeschön.
8: Im Bundesvergleich führt Hamburg in Sachen Digitalisierung seit Jahren. International hinkt Deutschland aber hinterher, liegt im Europavergleich auf Rang 14. Um in dieser Tabelle zu klettern, wollen die Bundesländer besser zusammenarbeiten, zum Beispiel beim Thema Datenschutz. Der geltende EU-Datenschutz wird gerade zum Beispiel noch von den 16 Bundesländern und dem Bund einzeln interpretiert.
13: Privatsphäre, Sicherheit, Souveränität, das sind Werte, Grundwerte, die sind auch nicht verhandelbar. Aber dafür brauchen wir nicht 17 verschiedene Interpretationen. Der eine sagt so, der andere so. Es ist kein europäisches Thema, das ist jetzt mal ein deutsches. Und da müssen wir uns mal ehrlich machen, da finde ich, da müssen wir auch durch. Das erwarten die Menschen von uns zu Recht.
8: Rund 200 Maßnahmen sollen nach und nach in die Umsetzung gehen, damit künftig immer mehr einfach, schnell und effizient per Klick geschieht.
2: Das sind 2 von 4 Mitarbeitern der Bahnhofsmission am Hauptbahnhof, die sich schon seit 3 Jahren um obdachlose Menschen kümmern. Das tun sie 5 Tage die Woche. Finanziert wurde das Ganze bis letzten Monat von der Fernsehlotterie und einem Förderverein. Gebraucht wird aber eine dauerhafte Finanzierung für Menschen wie Jürgen zum Beispiel.
14: Es klingelt schon. Ob ein Telefonat
12: oder medizinische Versorgung.

0: Entsorgung. In der Bahnhofsmission bekommt jeder Hilfe, der sie braucht. Seit 2 Jahren lebt Jürgen auf der Straße und kommt fast täglich.
1: Wegen Verbandswechsel. Die haben da eine sehr gute Sanitärstation. Und hier sind 2 gute Pfleger, eine Pflegerin, ein Pfleger, also ausgebildet in der Sache.
0: Seit 3 Jahren versorgt hier ein Pflegekräfteteam chronische oder akute Wunden und hilft auch bei der Körperpflege, ohne Anmeldung oder Krankenversicherung. Dabei werden die Fachkräfte zurzeit von der 19-jährigen Joya unterstützt, die hier gerade ihren Bundesfreiwilligendienst absolviert.
2: Wir kennen unser eigenes Leben und unsere eigene Perspektive, aber es gibt so viele Schicksale auf der Welt und es gibt so viele verschiedene Geschichten und Problematiken. Und ich bin durch meine Arbeit einfach sehr dankbar, dass ich sehen kann, was es einfach alles gibt auf der Welt und was, mit was Menschen einfach konfrontiert werden.
0: Obdachlosigkeit ist mehr als ein Leben ohne Wohnung. Das sagen nicht nur Betroffene selbst, sondern auch der Verein Hoffnungsorte, der für das Notpflegeangebot hier verantwortlich ist.
3: Gerade ältere Menschen können sich nicht mehr alleine an- und auskleiden. Sie haben vielleicht offene Wunden. Es geht insofern bei Obdachlosigkeit nicht nur um Unterkunft oder Kleidung oder Essen, sondern eben auch um Alltagsbedürfnisse. Und das haben wir mit unseren Kräften hier über 3 Jahre lang rausgefunden.
0: Bis Ende April wurde das Notpflegeangebot durch die Deutsche Fernsehlotterie und einem dafür gegründeten Förderverein finanziert. Damit es weiterlaufen kann, hilft nun auch das Hamburger Spendenparlament bis zum Ende des Jahres. Dann ist die Finanzierung allerdings noch offen.
4: Ein Förderverein kann nie eine Regelfinanzierung ersetzen. Und wir hatten ja gesagt, 300.000 Euro ist das Jahresbudget, das wir ungefähr brauchen, um dieses Projekt zu verstetigen. Und dafür braucht es eine Regelfinanzierung, eine zuverlässige Finanzierung durch die Stadt.
0: Und doch gibt es Hoffnung. Denn auch die Sozialbehörde sieht Bedarf für das Angebot. Sie schreibt, es erreicht auch diejenigen, die sonst schwer Zugang zu Hilfe finden. Die Sozialbehörde sieht gute Chancen, dafür auch künftig eine Perspektive zu schaffen. Mehr als 5.000 Menschen wurden in 3 Jahren über das Notpflegeprogramm erreicht. Eine Zahl, die für sich spricht und zeigt, das Angebot ist nicht mehr wegzudenken.
5: Europas größter Greifvogel ist der Seeadler. Eine Spannweite von 2,60 Meter macht ihn zum König der Lüfte. 1980 gab es nur noch 100 Brutpaare. Mittlerweile sind es wieder 10-mal so viele. Und nun brütet ein Pärchen auch in Hamburg-Bergedorf, direkt neben einem Windpark.
6: Sein Horst ist ein riesiges, grob geflochtenes Gebilde aus Stöcken und schon von Weitem sichtbar. In den Vier- und Marschlanden im Bezirk Bergedorf brütet erstmals überhaupt ein Seeadlerpärchen, und zwar ganz dicht neben einem Windpark. Die Umweltbehörde Bukea hat bereits Kontakt zum Windparkbetreiber aufgenommen.
7: Wir gehen davon aus, dass die Bukea eine sogenannte Habitatpotenzialanalyse erstellen lassen wird. Das heißt, man guckt, in welche Richtung sind überhaupt die Nahrungshabitate des Seeadlers. Der Seeadler sucht sich logischerweise eher Gewässer aus. Und genau in diese Richtung, wo der Windpark ist, gibt es eigentlich so gut wie keine Gewässer. Die Elbe ist genau in der anderen Richtung. Und der Seeadler hat sich ja selber hier angesiedelt. Und er hat das mit Sicherheit nicht getan, weil er sich hier so gestört fühlt von den Windenergieanlagen.
6: Für geschützte Greifvögel wie Seeadler, Rotmilan oder Fischadler gilt in Hamburg trotzdem ein Mindestabstand von 500 Metern zu Windkraftanlagen. Das südöstlichste Windrad dieses Windparks ist nur 460 Meter vom Horst entfernt. Ob es demnächst wochenlang abgeschaltet werden muss, soll in der kommenden Woche besprochen werden.
7: Wir haben Abschaltung der Anlagen, wenn unter den Anlagen landwirtschaftliche Tätigkeiten ausgeübt werden, dann stehen die Anlagen eben immer. Und wenn eben insgesamt der Ertragsverlust mehr als 6% des Jahresertrages ist, dann gilt es quasi als nicht mehr zumutbar. Ich gehe mal davon aus, dass wir hier irgendeine pragmatische, einvernehmliche Lösung finden werden.
6: Dafür zuständig ist die Umweltbehörde Bukea. Diese äußert sich auf Nachfrage nur schriftlich. Seeadler sind sehr empfindlich gegen Störungen durch aufsuchende Menschen, die bis zu einem Brutabbruch führen können. Die Bukea prüft Maßnahmen, die die Störung der brütenden Seeadler verhindern. Die einzelnen Maßnahmen werden mit den betreffenden Landnutzern vor Ort vereinbart. Betriebseinschränkungen für die Windenergieanlage werden derzeit noch geprüft und mit den Betreibern kommuniziert. Seeadler waren in Deutschland mal fast ausgestorben. Inzwischen gibt es wieder rund 1000 Brutpaare, die meisten in Mecklenburg-Vorpommern. Dass es auf Hamburgs Stadtgebiet jetzt 5 Brutpaare gibt, das erfreut auch den NABU.
8: Aus Naturschutzperspektive ist das ein total hervorragendes Zeichen, dass sich ein Seeadler von alleine hier im Bergedorf angesiedelt hat. Die Brut dauert so ungefähr 40 Tage und dann

0: sind bis zu 2 Jungvögel im Nest. Und sobald die Flügge werden, probieren die sich natürlich erstmal aus. Die flattern ein bisschen um das Nest herum und die eine Windkraftanlage steht natürlich relativ nah dran. Und dann kann es natürlich passieren, weil die sich eben ausprobieren, wie das Fliegen so funktioniert, dass sie da nicht drauf achten und es gegebenenfalls zu einer Kollision kommen kann.
1: Umweltbehörde, Landwirte und Windparkbetreiber wollen Anfang kommender Woche ausloten, ob Windkraftanlagen für den Seeadler überhaupt stillgelegt werden müssen.
2: Und hier sind weitere Nachrichten.
3: Auf der Grindelallee sind zurzeit Rettungskräfte im Einsatz. Laut Lagedienst der Polizei hat dort am frühen Abend ein Autofahrer einen Linienbus übersehen. Der Bus konnte ersten Informationen zufolge nicht mehr rechtzeitig bremsen. Mehrere Fahrgäste kamen ins Krankenhaus. Rund 19% der Grundschulkinder erreichen am Ende der 4. Klasse nicht die Mindeststandards in Mathematik. Das zeigen Zahlen der Bildungsbehörde für das vergangene Jahr, die dem NDR vorliegen. 2 Jahre zuvor waren es noch 17%. Den Anstieg erklärt die Behörde unter anderem mit dem gewachsenen Anteil der Kinder, die zu Hause kein Deutsch sprechen. Die Verbraucherzentrale Hamburg hat im Streit um Milka-Schokotafeln einen Erfolg erzielt. Das Landgericht Bremen hat entschieden, dass Verbraucherinnen und Verbraucher nicht darüber getäuscht werden dürfen, wenn Produkte bei gleicher Verpackung weniger Inhalt enthalten. Der Hersteller Mondelez hatte im vergangenen Jahr die Füllmenge einiger Milka-Tafeln von 100 auf 90 Gramm reduziert. Die Gruppenausstellung Fantasia in der Harburger Galerie 1565 lädt dazu ein, Fantasie als kreative Kraft zu entdecken. Unser Kulturtipp. Emotionen übersetzt in Farbe, Kunst geschaffen mit der Kraft des Vorstellungsvermögens. 4 junge Künstler zeigen, wie aus Gefühlen, Gedanken und Erlebtem surreale Bildwelten oder fantastische Skulpturen entstehen. Ausdrucksstarke Gegenwartskunst zum Träumen und Nachdenken unter historischem Fachwerk von 1565. Zu sehen noch bis zum 3. Juni bei freiem Eintritt in der Harburger Schlossstraße.
2: Die nächsten 5 Tage gibt es wieder Weltklasse-Reitsport aus Hamburg. Das deutsche Spring- und Reitderby in Kleinflottbek hat mit den ersten Qualifikationen begonnen. Stars und Newcomer wetteifern wieder um das blaue Band und den Derby-Sieg. 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
4: Dieses Hindernis ist eines der berühmtesten beim Derby-Parcours, der Wall. Hier müssen die Pferde am Sonntag runter. Heute, bei der ersten Qualifikation zum traditionsreichen Derby, ist der Wall noch nicht dabei. Dafür aber einige andere der Hindernisse. Und wer am Sonntag dabei sein will, muss heute bestehen. Die gebürtige Hamburgerin Janne Friederike Meyer-Zimmermann läuft noch einmal den Parcours ab. Sie startet mit einem Nachwuchspferd.
5: Ich bin noch ganz entspannt, aber ehrlicherweise kann alles passieren. Ich habe ein ganz tolles Pferd dabei, allerdings auch erst 9-jährig und habe mich auch wirklich sehr kurzfristig entschlossen, überhaupt hier in der Qualifikation mitzureiten, einfach weil es zu Hause gut geklappt hat und gehe mit einem ganz offenen Gefühl da rein.
6: Für Hamburg, es gibt einen großen Applaus für Janne Friederike Meyer-Zimmermann für Deutschland.
4: Dann geht's los. 8 Hindernisse, maximal 88 Sekunden hat sie Zeit. Und für eine gute Platzierung sollte möglichst keine einzige Stange fallen. Außerdem kommt dann noch die besondere Kulisse in Kleinflottbek dazu. Gerade für jüngere Pferde eine Herausforderung.
5: Es ist ja zum Teil schon eine sehr hohe Geräuschkulisse, viel Ablenkung. Das ist ja auch das, was das Derby so besonders macht. Also auch für mich, wenn ich mal zugucke und nicht reite, begeistert mich das, wenn das ganze Publikum so mitgeht. Das ist schon wirklich sensationell. Wenn man noch unroutiniertere Pferde hat, kann schon auch mal passieren, dass die auch mal ins Publikum statt auf den nächsten Sprung gucken.
4: Mehr als 50 Anmeldungen gibt es für das Springderby. Für das Finale am Sonntag können sich nur etwa 30 Reiter qualifizieren. An den 5 Turniertagen werden bis zu 100.000 Besucher hier im Derbypark erwartet. Insgesamt treten mehr als 400 Pferde und Reiter aus der ganzen Welt bei dem größten Reitturnier der Stadt an.
7: Wir sind super happy mit dem Starterfeld. Wir haben gerade auch in der Derby-Tour wirklich viele Starter. Einen sehr guten Mix aus deutschen Reitern und internationalen Reitern. Und auch in der 5-Sterne-Tour ein tolles Starterfeld. Also wir freuen uns im Springen auf wahnsinnig guten Sport. Und das ist in der Dressur letzten Endes ähnlich.
4: Janne Friederike Meyer-Zimmermann bleibt mit Fantastic ohne Stangenabwurf. Aber sie ist viel zu langsam und kassiert deshalb 10 Strafpunkte. Am Freitag ist die 2. Qualifikation. Und dann steht fest, ob sie sich einen der begehrten Startplätze für das 95.

0: erste deutsche Springderby gesichert hat.
1: Das Hamburg Ballett hat eine turbulente Spielzeit hinter sich. 5 Solisten haben das Ballett verlassen. An diesem Wochenende nun stellt sich ein neuer, erster Solist vor. Er ist Australier, heißt Callum Linane und er wird bei 2 Vorstellungen auf der Bühne zu sehen sein, bevor er nächste Saison dann dauerhaft nach Hamburg wechselt. Für ihn geht damit ein Traum in Erfüllung.
2: Jeder Blick, jede Geste ist Tanz. Jedes Detail hat John Neumeier vorgeschrieben für sein Ballett Nijinsky. Callum Linane gibt alles bei den Proben für seine Hauptrolle.
3: That was good. That was the best one.
4: What he does with dramaturgy.
2: Seine Dramaturgie, wie er die Gefühlswelt von Menschen durch Tanz ausdrückt, seine Bühnenbilder. John Neumeier ist ein Meister, finde ich. Ein Genie.
4: Yeah, drama and the scenography on stage. I think it's, yeah, he's a master, he's a genius in that way.
2: Callum Linane ist 30 Jahre alt, aufgewachsen in Australien. Als Kind begeistert ihn Michael Jackson. Deshalb beginnt er mit Stepptanz. Mit 11 Jahren wechselt er zum Ballett. Seitdem hat es ihn nie wieder losgelassen. Beim Australian Ballet hat er alles erreicht. Jetzt wechselt er nach Hamburg. Als erster Solist, die höchste Position in der Kompanie. Es ist so eine schöne Stadt. Ich war letztens im Stadtpark spazieren. Das war wunderschön. Ich habe ein tolles Kino besucht, das Abaton. Es ist einfach toll hier. Ich mag die Kunstszene hier sehr. Schon in Australien hat Callum Linane die Werke von Neumeier getanzt. Lange hat er darauf hingearbeitet, eines Tages zum Hamburg Ballett zu wechseln. Jetzt konnte er seine Chance nutzen. Denn in der letzten Saison unter Intendant Demis Volpi haben 5 Solisten das Hamburg Ballett verlassen. Sie fehlen. Er ist so offen, neugierig, immer auf der Suche. Das ist wirklich beeindruckend. Er wird sich perfekt einfügen in die Kompanie. Mit der Intensität eines Rockstars füllt er den Raum und wirkt dabei ganz bescheiden.
4: With a whole new repertoire.
2: Neue Stücke zu lernen, darauf freue ich mich besonders. Stücke, die ich bis jetzt nur aus der Ferne beobachten konnte und so lange schon tanzen wollte. Jetzt haben sich die Türen geöffnet und ich darf in eine neue Welt eintauchen.
4: Most looking forward to diving into a new world.
2: Tanzfans können sich freuen auf Callum Linane, einen Tänzer, der mit Ausstrahlung und großer Hingabe das Hamburg Ballett bereichern wird.
1: Diese flauschige Handpuppe am DJ-Pult will Kinder ordentlich zum Tanzen bringen. Der plüschige DJ bereitet sich gerade auf seine Sommerkonzerte beim Stadtpark Open Air Lütt im Park vor. Und wir durften ihm dabei im Studio im Karo-Viertel über die Schulter schauen.
0: DJ Kekse dreht an den Reglern und schraubt den Sound hoch.
5: Das auch schön.
0: Statt Kasperletheater gibt's hier funky Beats und gute Laune.
5: Hier gibt's ein kleines DJ-Set von Kekse.
0: Hinter DJ Kekse steckt Sven Meyer. Der Hamburger Künstler und Musikproduzent hat im Karo-Viertel sein eigenes Tonstudio. Hier entsteht, inspiriert von Krümelmonster und Co., die Musik.
6: Ich war vorher mit meinem kleinen Sohn damals auf dem Flohmarkt und habe Sesamstraßenplatten gekauft. Dann waren wir da, waren Turntables, dann habe ich die Platten aufgelegt und ein paar Kinder waren schon von den anderen DJs und von den Leuten auch da. Und die kamen halt an und waren so, yeah, Manna Manna Babdibi Dibi, fanden die alle cool. Und ab da war irgendwie Kekse geboren.
0: In der Tradition der Muppet Show hat er das Puppenmachen gelernt und Kekse und seine Freunde selbst genäht.
6: Ich habe einen kleinen Workshop gemacht beim Hamburger Puppentheater. Habe da so einen Klappmaul-Bastelkurs mitgemacht. Und dann aber beim Figurenschneider, der wirklich in New York bei Jim Henson, bei dem Erfinder der Muppets, und Sesamstraße, der hat die Figuren gebaut für die. Und da habe ich gelernt bei dem. Und das war natürlich so ein Wow. Nochmal ein Step nach oben, wie man die Puppen baut und wie man da Charakter formt.
0: Das erste Album von DJ Kekse heißt Glücklich sein.
6: Die Platte, die jetzt rauskommt, das sind jetzt von den letzten

0: letzten 10 Jahren einfach gesammelte Werke auf der Festplatte im Backofen. So, die wir jetzt einfach fertig gemacht haben. Und genau, dann kam Bo dazu und immer war mal irgendwer dabei und dann haben wir ein bisschen Quatsch gemacht und so ist das Album ganz fluffig und leicht entstanden.
1: DJ Kekse Live heißt Familienrave statt Kinderzimmerromantik.
0: Eigentlich hast du entweder nur was für Kinder und dann finden die Eltern das meistens nicht so cool, oder du hast halt ja was für die Eltern und die das den Kindern so aufdrücken wollen, aber dass beide groß und klein sagen, das passt jetzt, das ist gut, das gab's noch nicht so richtig.
1: Flauschige Kinderdisco mit Humor und Festivalfeeling für die ganze Familie.
2: Ey, das Hamburg-Journal. So sieht's aus. Jo, jo. Tschüss, Leute. Fasching.
3: Tschüss, Keks. Dem Reitsport haben wir uns schon zu Beginn dieser Sendung gewidmet.
4: Im Wetter gibt es jetzt noch was für die Tennisfans mit den Vorbereitungen zu den Hamburg Open.
3: Morgen gibt es natürlich auch wieder ein Hamburg-Journal. Schauen Sie gerne mal rein.
4: Aber nur um 19:30 Uhr.
3: Tschüss.
4: Schönen Abend.

0: Und nun das Hamburg-Wetter und die Aussichten für die kommenden Tage.
1: Am Sonnabend starten hier im Tennisstadion am Roten Baum die Hamburg Open. Die Vorbereitungen laufen auf Hochtouren, denn bis dahin muss alles stehen.
2: Es wird noch fleißig gearbeitet, damit dann ab Samstag auch wirklich das Turnier losgehen kann, damit die Bälle dann fliegen können. Da kommen wirklich Weltklasse-Spieler, die hier versuchen, den Titel zu holen.
1: Es ist das letzte Turnier vor den French Open in Paris, also ein wichtiger Test für 4 Top-10-Spieler der Weltrangliste. Um die Teilnahme von Alexander Zverev gibt es nach seiner gestrigen Niederlage in Rom noch Spekulationen. Doch die Veranstalter sind heute optimistisch. Neben Tennis erwartet die Besucherinnen und Besucher eine Fanzone mit Essensständen, einem Bühnenprogramm und Mini-Courts, um selbst ein paar Bälle zu schlagen. Im letzten Jahr kamen rund 80.000 Menschen für das ATP-Turnier nach Hamburg. Wenn alles gut läuft, in diesem Jahr auch mit offenem Dach am Center Court. Hier kommen die Aussichten.
3: Morgens bewölkt mit Schauern 4 Grad.
4: Mittags Schauer und Gewitter 13 Grad.
5: Abends bewölkt 11 Grad.
1: Am Wochenende erwartet uns dann wechselhaftes Wetter mit Regenschauern, aber auch etwas Sonnenschein. Mit Temperaturen am Tag zwischen 14 und 16 Grad.
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9: Für viele von uns ist das der Start in ein langes Wochenende. Wir sagen Hallo und herzlich willkommen zum Schleswig-Holstein-Magazin.
10: Guten Abend. Hartes Thema gleich zum Start. Im Innen- und Rechtsausschuss des Landtags ging es heute um den Fall Christian B. Das ist der Hauptverdächtige im Fall der 2007 in Portugal verschwundenen Maddie McCann.
9: Der verurteilte Sexualstraftäter lebt inzwischen in Kiel, steht unter polizeilicher Aufsicht und trägt eine Fußfessel. Trotzdem soll er in der Stadt in eine Schlägerei verwickelt gewesen sein. Deswegen war heute die zentrale Frage, wie ist das möglich?
11: Vor dem Innen- und Rechtsausschuss berichtet der Chef der Kieler Kriminalpolizei, dass Christian B. in einem Wohncontainer auf einem umzäunten Grundstück lebt. Normalerweise verlässt er dieses durch ein Tor auf der Vorderseite.
12: Nach derzeitigem Ermittlungsstand dürfte Christian B. am 20.04.2026 im rückwärtigen Bereich des Geländes den Zaun überwunden und ein Bahngleis überquert haben. Im weiteren Verlauf soll er dann in ca. 200 Meter Entfernung von seinem Wohncontainer eines der sich anschließenden Privatgrundstücke betreten haben und soll dort auf den Grundstückseigentümer getroffen sein.
11: Dort kam es zur Schlägerei. Gegen beide Beteiligten wird ermittelt. Der mehrfach verurteilte Sexualstraftäter Christian B. ist vergangenen Herbst in Niedersachsen aus der Haft entlassen worden. Weil er als rückfallgefährdet gilt, muss er eine Fußfessel tragen. Er lebt seit Ende März in Kiel. Nach dem Vorfall am 20. April seien die Beamten, die ihn rund um die Uhr bewachen, nach Polizeiangaben zusätzlich sensibilisiert worden.
13: Ich glaube, eine hundertprozentige Sicherheit gibt es wirklich nur dann, wenn jemand in Haft sitzt. Das ist in dem Fall jetzt nicht der Fall. Ich hoffe, dass man die Anstrengungen jetzt noch mal deutlich intensiviert, damit sowas nicht wieder passieren kann.
14: Ich würde den Beamtinnen und Beamten, ich würde ihnen keinen Vorwurf machen, sondern ehrlicherweise können wir alle zutiefst dankbar sein, dass es Menschen gibt, die so einen undankbaren Job machen.
11: Wie lange Christian B. noch von der Polizei überwacht werden muss, entscheidet ein Gericht immer wieder aufs Neue.
10: Da bleiben noch einige Fragen zu klären. Bastian Pöhls war heute vor uns im Landtag.
9: Bastian, ist diese Schlägerei, in die er da verwickelt war, ist das ein Einzelfall?
15: Nein, also Christian B., der verhält sich offenbar öfter ziemlich anstrengend, also ziemlich auffällig. Also er hat dort auch schon zweimal seit seiner Rückkehr nach Kiel gegen Vorschriften der Führungsaufsicht verstoßen. Und das heißt, er hat zum Beispiel sich gegen die Vollstreckungsbeamten gewehrt. Da geht es um Körperverletzungen. Und generell spielt er offenbar so ein Katz-und-Maus-Spiel auch mit den Beamten. Das wurde heute auch im Ausschuss gesagt. Wenn er zum Beispiel mit dem Fahrrad unterwegs ist, dann wechselt er ganz schnell mal die Richtung. Richtung, biegt dann in einen Sandweg ein, sodass der Streifenwagen, der ihn dann verfolgt, gar nicht hinterherfahren kann. Da muss er also wieder ganz aufwendig geortet werden über die Fußfessel.
10: Das ist also eine Riesenaufgabe, den Mann rund um die Uhr zu überwachen. Gibt es da für die Polizei keine anderen Möglichkeiten?
15: Nee, ganz offenbar nicht, denn er ist ja verurteilter Straftäter und hat eben auch seine Strafen verbüßt. Das letzte war ja eine 7-jährige Haftstrafe wegen Vergewaltigung. Die hat er im Herbst 2025 komplett abgesessen und danach musste er auf freien Fuß gelassen werden. Das sieht das Recht ebenso vor. Um ihn aber um die Allgemeinheit vor ihm zu schützen, da wird er jetzt also mit einer Fußfessel versehen und auch die Polizei überwacht ihn. Das sind also die Möglichkeiten, die der Rechtsstaat jetzt hat, die Allgemeinheit vor ihm zu schützen. Aber in Haft nehmen kann man ihn deshalb nicht. Und alle sagen jetzt also auch im Ausschuss, ja, das müssen wir in einem Rechtsstaat eben aushalten.
9: Mhm. Wir kennen ihn ja alle, weil er der Hauptverdächtige ist im Fall des Verschwindens der kleinen Maddie McCann in Portugal. Warum ist er deshalb eigentlich nie angeklagt worden?
15: Ja, es mangelt da ganz offenbar an Beweisen. Die Staatsanwaltschaft Braunschweig, die ist zuständig, die ermittelt auch in dem Fall der verschwundenen Maddie. Aber es besteht ein großes Risiko, ihn jetzt anzuklagen. Sie hält ihn für den Hauptverdächtigen, aber es liegen nicht genügend Beweise vor. Und wenn man ihn jetzt anklagen würde und er würde dann vielleicht freigesprochen werden, dann wäre das ein ziemlich großes Risiko. Denn danach dürfte er nie wieder in diesem Fall angeklagt werden, selbst wenn später irgendwann Beweise auftauchen, die ihn überführen sollten. Er wäre dann ein freier Mann und das will die Staatsanwaltschaft natürlich nicht. Es gibt auch Berichte, wonach jetzt britische Behörden ihn anklagen möchten. Aber auch das gestaltet sich schwierig, denn es ist so, dass in Deutschland kein deutscher Staatsbürger an Nicht-EU-Länder ausgeliefert werden kann. Und Großbritannien ist ja seit dem Brexit kein EU-Land mehr.
9: Okay, vielen Dank für all die Informationen, Bastian.
10: Heute hat im Landtag auch der Wirtschaftsausschuss getagt und der hat sich wieder einmal mit der umstrittenen Northvolt-Förderung befasst. Mit 300 Millionen Euro hatte das Land für einen Kredit an Northvolt gebürgt, für den Bau einer riesigen Fabrik bei Heide, aber mittlerweile ist das Unternehmen ja insolvent.
9: Hat die Landesregierung mögliche Risiken bei dem Projekt ausreichend geprüft? Dazu hat der Landesrechnungshof jetzt einen Bericht vorgelegt und der sagt im Kern, nein, hat sie nicht.
16: Als der Wirtschaftsausschuss am Vormittag zusammenkommt, ist der Sonderbericht des Landesrechnungshofs noch nicht öffentlich, kursiert aber schon im Kieler Regierungsviertel.
17: Herzlichen Dank für dieses große Stück an Arbeit und auch die aufschlussreichen Formulierungen, die Licht ins Dunkel führen, auch zu den verschiedenen Taktiken, die die Koalition ja dementsprechend in der Öffentlichkeit auch mit uns hatte.
16: Einstimmig hatte der Landtag für die Northvolt-Bürgschaft gestimmt. Möglichen Risiken sei die Landesregierung nicht ausreichend nachgegangen, kritisieren die unabhängigen Rechnungsprüfer.
18: Der Landesrechnungshof beanstandet, dass sich die Landesregierung mit dieser unvollständigen Informationsgrundlage letztendlich zufrieden gegeben hat.
16: Die Prüfer sehen einen Verstoß gegen die Haushaltsordnung des Landes. Die Finanzministerin kommentierte den Bericht schon gestern und sieht es völlig anders.
19: Nach erster grober Durchsicht ändert der Bericht unsere bisherige Einschätzung nicht. Zusammen mit dem damals federführenden Bundeswirtschaftsministerium hat die Landesregierung 2023 und Anfang 2024 die Absicherung der Wandelanleihe im Rahmen der ihr damals zur Verfügung stehenden Möglichkeiten gewissenhaft und gründlich geprüft und eine abgewogene Entscheidung getroffen. Einen Verstoß gegen die Landeshaushaltsordnung sieht die Landesregierung nicht.
20: Die Landesregierung hat das Parlament getäuscht. Wir haben noch mal von dem Landesrechnungshof bestätigt bekommen, dass viele Aspekte, die sich vor allem mit den Risiken dieses Themas beschäftigt haben, gar nicht an uns weitergegeben worden sind. Das heißt, wir haben eine andere Entscheidungsgrundlage im Parlament gehabt als die Landesregierung im Vorfeld.
16: Außerdem kritisiert die Opposition, dass Schneider den Bericht schon kommentierte, obwohl der zuständige Ausschuss sich noch gar nicht mit ihm befasst hatte. Sie habe lediglich auf die Frage eines Journalisten geantwortet, heißt es heute von der Landesregierung.
21: Da sind die Rechte des Parlaments getreten worden. Das ist grobes Faulspiel, insbesondere mit einem vorgefertigten Sprechzettel. Darüber werden wir sicherlich auch nochmal sprechen.
16: Der Wirtschaftsausschuss hat den Bericht nun für die Öffentlichkeit freigegeben, will ihn in 2 Wochen inhaltlich beraten. Und auch ein Urteil des Landesverfassungsgerichts zum Thema wird erwartet. Der Druck auf die Landesregierung könnte steigen.
9: Um einen Jagdschein zu bekommen, muss man eine ganz schön harte Prüfung ablegen, die auch gern mal das grüne Abitur genannt wird. Wenn man diese Prüfung besteht, dann hat man zwar viel theoretisches Wissen, aber noch gar keine richtige praktische Erfahrung. Deshalb gibt es hier im Land jetzt zum ersten Mal ein Praxisseminar speziell für Jungjägerinnen und Jäger.
0: Man muss schon ein bisschen auf das Herzklopfen aufpassen und wirklich gut mit der Atmung einmal sich konzentrieren, zielen, stillhalten, abdrücken.
2: Bevor es später am Abend auf den Hochsitz geht, erstmal Kontrollschüsse.
22: Im Endeffekt nehmen wir einem Lebewesen das Leben. Von daher ist es für uns einmal wichtig, dass wir da dann einmal gucken, ob die Kugel auch da trifft, wo sie hingehört. Dann darf ich euch und Sie alle herzlich willkommen heißen.
2: Sicherheit, Routine, praktische Erfahrung. Genau darum geht es hier 3 Tage lang. Denn obwohl der Jagdschein als anspruchsvolle Prüfung gilt, beginnt das eigentliche Lernen oft erst danach. Deshalb bieten die schleswig-holsteinischen Landesforsten und der Landesjagdverband dieses Praxisseminar erstmals gemeinsam an.
23: Aktuell beobachten wir, dass immer mehr junge Menschen sich für die Jagd und das Handwerk dahinter interessieren. Und die Beweggründe dahinter sind sehr, sehr vielfältig. Also das fängt beispielsweise an wirklich bei angewandtem Naturschutz vor der Tür und auch immer wichtiger das Thema Ernährung.
2: 13 Teilnehmende sind mit dabei, 4 Frauen und 9 Männer. Kostenpunkt 450 Euro. Die Zahlen zeigen den Trend. Laut Landesjagdverband Schleswig-Holstein hatten im Jahr 2000 gut 18.000 Menschen im Land einen Jagdschein. Heute sind es mehr als 22.000. Und Jagd wird weiblicher. Rund 1/4 der Jagdschüler sind inzwischen Frauen. Eine von ihnen, Anja Pfeiffer aus Bargteheide. Die 51-Jährige hat ihren Jagdschein vor 2 Jahren gemacht. Was ihr jetzt noch fehlt? Praktische Erfahrung draußen im Revier.
0: Bei dem, was ich alles mitnehme, denke ich immer, da sieht man meine mangelnde Erfahrung, weil ich habe alles dabei. Ich bin immer gut gewappnet, mit Handschuhen, Mütze, Decke, noch eine Jacke, Sitzkissen.
2: Jetzt geht es für die Teilnehmer raus in den Wald. Und zwar nicht alleine, sondern in fachmännischer Begleitung.
22: Die Waffe wird bitte erst auf dem Hochsitz geladen. Ja? Gejagt wird dann erst, wenn ihr wirklich auf dem Hochsitz oben angekommen seid und Sicherheit gegeben ist. Also man lernt im Jagdschein eigentlich so die Grundlagen, ja? Aber das richtige Jagen, das lernt man danach erst. Also das Ansprechen, wie verhalte ich mich auf dem Hochsitz, wie kann ich es deuten, wenn jetzt verschiedenes Wild anwechselt.
2: Im Segeberger Forst wird es für Anja jetzt ernst. Nur wenige Male saß sie bisher auf einem Hochsitz.
24: Also es ist immer noch aufregend, so bleibt es wahrscheinlich auch noch ein paar Jahre.
2: Für die Landesforsten geht es bei dem Praxisseminar nicht nur um die Ausbildung. Jagd ist aus ihrer Sicht wichtig, um die Wälder langfristig zu schützen.
25: Gerade das Rehwild, das ist ein Nascher. Die mögen am liebsten das, was es relativ selten gibt. Und das sind die jungen Knospen von hauptsächlich Laubbaumarten oder auch der Tanne, die wir für einen klimastabilen Wald brauchen. Und wenn die jungen Triebe immer verbissen werden, dann haben die Bäume einfach leider keine Chance, groß zu werden.
2: Vor Anja und ihrem Begleiter taucht ein Rudel Dammwild auf. Jetzt müssen die beiden ganz genau beobachten und abwägen.
25: Das Stück, was hier zu uns steht, dieses Schmale, das erste auf der rechten Seite, das könnte ein Schmaltier sein.
2: Denn zur Jagd gehört auch die Entscheidung, nicht zu schießen.
26: Das braucht eine klare Entscheidung. Und wenn ich irgendwie, keine Ahnung, mich geärgert habe oder Streit hatte, dann würde ich vielleicht sagen, ich kann mich da gerne hinsetzen und ich gucke, aber ich schieße nicht.
2: Und genau um solche Momente geht's bei dem Seminar für junge JägerInnen. Wenn das Interesse bleibt, wollen Landesforsten und Landesjagdverband das neue Praxisseminar künftig 1 bis 2 Mal im Jahr anbieten.
10: Gewerbsmäßige Geldwäsche, Drogen und Datenhandel. Die Vorwürfe sind nicht ohne. Ermittler haben heute im Auftrag der Staatsanwaltschaft Itzehoe einen 49 Jahre alten Mann festgenommen. Er soll einen Marktplatz im Darknet betrieben haben.
9: Bei Durchsuchungen hier in Schleswig-Holstein und in Hamburg haben die Beamten einiges gefunden. 11,5 Kilo Gold, dazu 20.000 Euro Bargeld und Kryptowerte in Millionenhöhe. Auch die US-Drogenfahndung aus Miami war an den Ermittlungen beteiligt.
10: Wenn man das hier sieht, dann könnte man sagen, ja, das ist Schleswig-Holstein von oben. Ne? Klar, bei uns gibt es viel Landwirtschaft, aber dafür gibt es tatsächlich immer weniger Flächen. Mal sind neue Industriegebiete dafür verantwortlich, Infrastrukturprojekte oder der Bau von Photovoltaikanlagen. Ja, und wenn der Boden knapp wird, dann steigen die Preise.
3: Da.
1: Dieser sandige Boden ermöglicht es uns, Kartoffeln anzubauen. Diese Möglichkeit haben wir nicht an den Flächen unmittelbar um den Hof. Da haben wir sehr lehmige Böden. Da kriegen wir die Kartoffeln zwar rein am Anfang des Jahres, aber mit unseren Maschinen dann nicht wieder raus. Das ist natürlich ein Problem, wenn wir die verkaufen wollen. Deswegen ist für unseren Kartoffelanbau dieser Acker einfach einzigartig.
4: Das Problem, der Acker ist gepachtet und gehört nach einem Erbfall einer Erbengemeinschaft. Die möchte die 8 Hektar verkaufen. Der Preis 43.000 Euro pro Hektar, mit Nebenkosten insgesamt 407.000 Euro. Zu viel für den Hof Witscher bei Kiel.
1: Natürlich könnten wir unsere Böden und unsere naturgegebenen Flächen viel mehr intensiv bewirtschaften und ausbeuten und daraus Geld pressen und dadurch auch vielleicht einen größeren Gewinn am Ende des Jahres erzielen und vielleicht schneller diesen Acker kaufen. Aber das ist nicht die Art, für die wir uns entschieden haben.
4: Sie arbeiten nach ökologischen Standards im Einklang mit der Natur und dem Klima, sagen sie. Der Preis für Ackerland ist von 2015 bis 2024 im Mittelwert um gut ein Drittel gestiegen. Das liegt nicht nur an Angebot und Nachfrage unter landwirtschaftlichen Interessenten, sagt Lennart Schmidt vom Bauernverband.
5: Je mehr Käufer und Interessenten da sind, desto höher steigt der Preis. Das ist so der innerste Kern. Und dann haben wir unmittelbare Faktoren, die eigentlich der Landwirt gar nicht steuern kann oder die Betriebsleiterin, der Betriebsleiter. Das sind dann Großprojekte in Schleswig-Holstein. Das können Sie auch direkt ablesen in den Pacht- und Kaufpreisspiegeln, dass dadurch die Preise enorm in die Höhe gehen, weil dort Player auftauchen, die andere Preise zahlen können, die nicht, sag mal, so dran gebunden sind, damit auch zu wirtschaften.
4: Gemeinschaft spielt auf Hof Witscher eine wichtige Rolle. Und so haben sie auch eine Lösung für den Acker gefunden. Die Kulturlandgenossenschaft aus Niedersachsen kauft die Fläche.
1: Der Acker ist insofern gerettet, dass wir über vergebene Genossenschaftsanteile 232.000 Euro zusammen haben und den Rest über einen Marktkunden von uns vorfinanziert bekommen. Das ist ganz, ganz toll. Ich bin sehr dankbar dafür, dass diesen Rückhalt aus unserer Gemeinschaft, aus unserem Kreis, unserer KundInnen zu spüren. Das ist toll. Also wir haben damit geplant, nächstes Jahr keine Kartoffeln mehr anbauen zu können. Und jetzt wissen wir können das weitermachen.
4: Das private Darlehen läuft 5 Jahre. Bis dahin müssen sie den Betrag reinbekommen und hoffen auch hier auf Käufer für Genossenschaftsanteile.
9: Tja, jetzt im Mai kommt die Natur so richtig in Fahrt. Alles ist grün, die Apfelbäume blühen und auch die Schmetterlinge schlüpfen. Allerdings werden es immer weniger. Auch hier bei uns in Schleswig-Holstein sind laut NABU viele Insektenarten bedroht. Das liegt auch daran, dass es immer weniger insektenfreundliche Pflanzen gibt. Manche Hobbygärtner wollen gern etwas dagegen unternehmen, indem sie gezielt heimische Arten pflanzen. Aber es ist gar nicht so einfach.
6: Hier entstehen Köstlichkeiten für Schmetterlinge und ihre Raupen. Was alles in ein All-Inclusive-Wohlfühlbeet kommt, lernen Workshop-Teilnehmer in Stockelsdorf.
7: Ich mache das auch andersweitig hier in der Gemeinde. Und so ähnlich haben wir auf dem Friedhof auch was gemacht für Wildbienen und sowas. Und es ist ja, wenn es auch nur keine Tätigkeit ist, es bringt ja ein bisschen was.
6: Lena Winkelmann leitet den Workshop. Sie ist in ganz Schleswig-Holstein unterwegs.
8: 44% der Großschmetterlinge sind laut roter Liste gefährdet und 65% der Tagfalter, also fast 2/3 der Schmetterlinge. Und wir haben festgestellt, dass es da kaum Angebote für Erwachsene gibt. Also viele Angebote für Kinder, für Kitas, für Schulen. Dabei sind ja Gärten wirklich ein großes Potenzial.
6: Aber auch eine Herausforderung, denn in vielen Gärten wachsen Pflanzen, mit denen Schmetterlinge und andere Insekten nichts anfangen können.
8: Zum Beispiel Hortensie, Rhododendron, Kirschlorbeer, der ist ja immer so schön immer grün und ein guter Sichtschutz. Aber das Problem ist, dass die Raupen davon nicht fressen.
6: Was Schmetterlinge und Raupen brauchen, sind heimische Wildpflanzen. Doch die sind in Baumärkten und Gartencentern nur selten zu finden.
8: Was ich aber empfehle, wenn man diese Pflanzen nicht in Gartencentern und Gärtnereien findet, dass man dann mal gezielt nach Wildstau und Gärtnereien sucht. Also zum Beispiel im Internet mal schaut, wo ist bei mir in der Nähe so eine Wildstau und Gärtnerei.
6: Das kann dann so aussehen, wie hier in Siretz. Bei Kerstin Peters werden viele Insekten satt. Dafür wurde ihr Vorgarten sogar ausgezeichnet. Erster Platz bei Deutschland summt.
12: Angefangen hat das damit, dass ich mich gefragt habe, wieso das Insektensterben so groß ist und alle doch
11: unbedingt was für die Natur tun wollen und mit den ganzen Töpfchen, mit Blumen und mit Bienchen drauf. Und trotzdem sterben die Insekten. Und das hat mich ein bisschen irritiert und ich forsche sowas ganz gerne. Und da habe ich mich damit dann mal befasst und habe gesagt, da müssen wir was ändern.
6: Früher waren hier Rhododendron und Rindenmulch. Heute kriechender Günsel, Akelei, Goldlack. Ein Paradies für Bienen, Schmetterlinge und Co.
11: Am besten fängt man an, dass man mit jemandem redet, der das schon mal gemacht hat. Das ist immer das Schlauste. Dann kann man sich da gleich ein paar Tipps direkt holen. Man muss nur diesen Anfang haben und vielleicht ein bisschen Mut zur Unordnung.
6: Beim Wildstaudenbeet-Workshop in Stockelsdorf wird eingepflanzt. Der Austausch mit Gleichgesinnten, auch hier ein Thema.
12: In unserem Privatgarten bin ich auch regelmäßig dabei, heimische Sachen zu pflanzen. So Leute dann auch so ein bisschen was beizubringen, was ich so weiß.
6: Nach etwa 2 Stunden ist das Beet fertig. Noch sieht es etwas nüchtern aus, aber schon im nächsten Jahr sollen sich hier viele Schmetterlinge tummeln.
10: Diesem Mann hier haben wir richtig viel zu verdanken. Das ist Alexander Fleming. Der Schotte hat 1928 das Penicillin entdeckt. Das erste Antibiotikum hat die Medizin revolutioniert. Viele bakterielle Infektionen, an denen zuvor hunderttausende Menschen gestorben sind, waren von da an heilbar. Allerdings werden Bakterien immer resistenter gegen Antibiotika und deswegen müssen neue Ansätze her. Eine Schülerin der Hermann-Tast-Schule in Husum hat da eine Idee und ist mit dieser ins Bundesfinale von Jugend forscht nächste Woche in Bayern eingezogen.
13: Schon Oma wusste, dass Zwiebeln und Ingwer bei Erkältung helfen. Beide sollen auch gegen Bakterien wirksam sein.
14: Ich habe mich gefragt, was dahinter steckt und ob das wirklich so wirksam ist, wie man sagt.
13: Könnten Zwiebeln oder Ingwer vielleicht sogar Antibiotika zum Teil ersetzen?
14: Naturstoffe wären eine Option, diese Resistenzbildung nicht zu stoppen, aber auf jeden Fall zu verlangsamen und vielleicht auch ein neuer Lösungsansatz, Medikamente vielleicht herzustellen, die einen Teil Naturstoffe haben, einen Teil des synthetischen Antibiotikums.
13: Aus dieser Frage entsteht ein Mammutprojekt, mit dem Maxima Soraya Svensson es ins Finale zur Jugend forscht schafft. Seit etwa 1,5 Jahren befüllt sie hier im Schülerforschungszentrum Nordfriesland nun jeden Tag Petrischalen, in denen sie Bakterien züchtet. Dazu gibt sie etwas, das deren Wachstum hemmt oder verhindert. Zunächst waren das Zwiebeln allein, später durch den Einsatz ihres Laborbetreuers auch handelsübliche Antibiotika.
15: Dann bin ich erst mal in die Apotheke gelaufen und habe gesagt, ich brauche mal ein breitbandiges Antibiotikum. Und ich habe mir ganz groß den Kopf geschüttelt. Ja, und dann bin ich zu meinem Hausarzt gegangen, habe dem das Projekt erklärt, was wir hier vorhaben und was wir machen wollen. Der fand die Idee ganz toll.
13: Mit Privatrezept. Die Kosten übernimmt der Förderverein. Mittlerweile kombiniert Maxima auch Zwiebeln und Ingwer mit synthetischen Antibiotika in einer Petrischale. Mit einer Farbstofflösung macht sie die Bakterien sichtbar.
14: Auch die Hemmzonen besser bestimmen kann. Hier sieht man jetzt, dass das so eine leichte rote Färbung schon annimmt.
13: Danach misst sie, wie groß der Bereich ist, in dem durch Antibiotika, Zwiebel oder Ingwer keine Bakterien gewachsen sind.
14: Wirklich bei null und dann einfach bis hier und dann sagst du mir, wie viel das ist.
15: Ach so.
14: Der reine Ingwer ist ja schon sehr wirksam in der Petrischale auf jeden Fall. Da sieht man in der Petrischale kein Bakterienwachstum. Und wenn man das mit einem synthetischen Antibiotikum

0: Oder halt dann Substanzen, die in diesen Naturstoffen wie Ingwer oder Zwiebeln auch enthalten sind, um sozusagen neue Antibiotika oder Kombinationen an Antibiotika und Naturstoffen zu identifizieren, braucht man auf jeden Fall neue Forschung. Und da ist es natürlich sehr spannend und sehr schön zu hören, dass im Rahmen von Jugend forscht, junge Wissenschaftlerinnen und Wissenschaftler da ausprobieren und testen und explorieren.
1: Diese Wettbewerbe zu gewinnen und auch zu sehen, dass ich mit Doktoren und Menschen, die auch vom Fach sind, sprechen kann, hilft einfach enorm und gibt auch ein Bestätigungsgefühl, dass das, was man da erforscht, wichtig und auch richtig ist.
2: Ob wirklich irgendwann daraus ein Medikament entstehen kann, hängt von der Forschung am lebenden Menschen ab. Das, so sagen die Schülerinnen und der Professor, ist noch mal eine ganz eigene Herausforderung.
3: Und wir machen weiter mit Musik, dass Alben nach einem Ort benannt werden. Das gibt es ja immer wieder. Bochum von Herbert Grönemeyer ist so ein Beispiel. Oder Vienna von der Band Ultravox.
4: Oder New York von Frank Sinatra. Und jetzt kommt noch eins dazu. Bongsiel, das kommt von der Flensburger Gruppe Alkrai. Die machen plattdeutsche Musik und bringen jetzt eine neue Platte raus.

0: Annas gut.
1: Mit Bongsil verbinde ich einfach so ein ruhiges Land, so ein Bett düster, aber einfach unfassbar schön. Also ich finde halt einfach, da komme ich immer runter, ich bin nur super gern.
2: Das Heimatgefühl hätte Band Jüss bei der Folkbaltika Festival das erste Mal mit den neuen Lieder auf der Bühne bräuchte.

0: Noch einige Wesseln in der Besetzung ist Bongsiel neuere Debüt-Watschers Morgen von 2015, das zweite Album von Allcry.
1: Das wäre so, Gerrit käme mit so einem Late an im Proberum und da halt liegt so eine Idee als Melodie dort und Gesang. Und von der Stimmung wäre das bei mir eigentlich ganz klar durch eine Gegend verortet in Nordfriesland, in Bongsiel. Weil du angel ich immer gern und als Kind habe ich da auch schon immer angelt.
2: Als ich damit ankäme in den Proberum, dann hätte irgendwann gesagt, du, ich habe einen Text dazu. Mhm. Sag ich dann, wer hätte denn? Bongsiel. Und dann krieg ich Hüt noch Gözhut. Also ich weiß genau, was der Main hat damit.
0: Ein bisschen düstere und ab und an auch melancholische Folkrocker-Platt wäre aber nicht immer die Musik, die die Fief mockt haben. Früher haben sie in Punk-, Rock- und Hardcore-Bands spielt. Und so ein Lötsche-Beten kommt dort auch heute noch durch.

0: So ganz ohne Punk geidert auch die Alkrei nicht, sagt Gary.
1: Also, wenn ich auf Dörde Jura in Punkband spielt, also so ganz, ganz weg geidert natürlich nicht. Und ist auch gar nicht schlimm. Also ich finde das hier super. Ne? Und also so ein richtiger Popmusiker war ich nicht mehr. Glaub ich nicht. Nee. Oder?
2: Nee, glaub ich auch nicht. Muck auch nichts.
0: Die Besucher von das Konzert hat Alkrei jedenfalls gefohlen. Über all die Sprachbarrieren hinweg.
3: Also wunderschön, wunderschön. Und ich glaube, die Sprache Plattdeutsch ist einfach geeigneter als vielleicht das Hochdeutsch.
4: Das ist einfach, auch von den Texten her, kann man sich doch schon ganz viel öfter vorstellen.
5: Ich fand das Bunny gut. Ich hätte zum ersten Mal gehört.
6: Natürlich muss das Plattdeutsch sehen. Also Hochdeutsch kann jeder und Englisch auch. Und Plattdeutsch ist doch ein super Kram, oder nicht?
0: Den Norden hätte Musiker von Alkrei prägt. Das war auch Oppong Sieldütlich.
7: Ja, kommt gut an. So, wie das Wetter jetzt am langen Wochenende wird, das sagt uns gleich Maike. Und Chefi sagt Ihnen jetzt noch, wer dieses Foto gemacht hat hier.
8: Das war Franziska Kolm aus Danau. Dazu schreibt sie gelb in gelb zu dieser Schafstelze hier im Raps. Danke auf jeden Fall fürs Foto.
7: Wir sind auch morgen am Feiertag für Sie da um 19:30 Uhr. Bis dahin, schönen Abend.

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1: Für viele von uns steht schon wieder das nächste lange Wochenende vor der Tür. Morgen ist Christi Himmelfahrt, ja nur den blauen Himmel, den müssen wir uns leider morgen wegdenken. Wenn Sie einen Ausflug planen und es geht raus, dann sollten Sie auf jeden Fall eine Regenjacke und festes Schuhwerk dabei haben. Denn gebietsweise wird es morgen tatsächlich noch mal etwas ungemütlich. Auf dem Wolkenfilm sehen wir, dass mit einer nordwestlichen Höhenströmung weiter feuchte und kühle Luft zu uns einfließt. Die hat auch weiter viele Wolken und Regen im Gepäck. Ab und zu im Norden gibt es vielleicht noch mal eine Auflockerung, aber ansonsten zeigt sich der Himmel über Schleswig-Holstein morgen überwiegend grau. In der kommenden Nacht ist es wechselnd bis stark bewölkt. Gebiets- und zeitweise kann es auch mal Schauer oder Graupelschauer geben. Dazu gehen die Temperaturen in der Nacht auf 7 bis 4 Grad runter. Ja, morgen zeigen sich den ganzen Tag über auch viele Wolken und vor allem in den südlichen und südöstlichen Landesteilen, da kann es immer wieder Schauer, kurz auch mal Gewitter geben. An der Westküste und nördlich der Eider, da gibt es auch längere trockene Abschnitte. Die Sonnenverteilung morgen, ja, ein bisschen ungerecht. 2 Stunden sehen wir sie nur im Süden, bis zu 8 Stunden allerdings im Westen bei niedriger bis mittlerer UV-Belastung. Der Wind ist morgen schwach bis mäßig unterwegs, weht in Böen auch mal frisch, kommt aus Südwest bis West und dazu bekommen wir morgen Tageshöchstwerte von 12 bis 13 Grad. Nord- und Ostsee haben die gleichen Temperaturen. In den nächsten Tagen bleibt es erstmal unbeständig, aber am Sonntag, da wird es dann insgesamt trockener, sonniger und auch mit den Temperaturen geht es bei 16 Grad wieder langsam bergauf. Bis morgen.
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12: Guten Abend und herzlich willkommen zu Buten und Binnen. Morgen ist Feiertag, ein langes Wochenende steht vor der Tür. Und der ADAC, der rechnet mit dem vielleicht staureichsten Wochenende des Jahres. Schön, dass Sie trotz möglicher Reisevorbereitung jetzt erstmal bei uns gelandet sind. Wir haben Folgendes vorbereitet. Milka-Mogelpackung, so geht's nicht. Hauptzollamt, mehr Drogen im Hafen als im Vorjahr. Und Bollerwagen, vom treuen Helfer zum Partybegleiter. Spätestens jetzt schauen viele wohl erst recht aufs Kleingedruckte, wenn sie vorm Milka-Regal stehen. Zuletzt war weniger drin in der Packung, bei gleichem Look, aber deutlich teurer. So geht's nicht, urteilt heute das Landgericht Bremen. Ausgerechnet hier ist der Streit um die Milka-Schokolade verhandelt worden, weil Milka zu Mondelēz gehört und der Konzern seinen Sitz nun mal hier bei uns hat. Bundesweit sorgt das Urteil für Schlagzeilen. Immo Maus.
13: Wenn Jan Stegemann als Sprecher des Bremer Landgerichts Journalisten Urteile erläutert, dann geht es oft um Mord und Totschlag. Heute nicht. Heute ging es darum, um Schokolade. Und selten zuvor hatte er so viele Presseanfragen.
10: Man merkt, dass Schokolade offenbar die Öffentlichkeit sehr bewegt. Ich stehe hier schon seit einigen Jahren, aber heute war der Tag schon sehr besonders.
13: Zum Fall an sich. Das ist die Milka-Sorte Alpenmilch. Der Hersteller Mondelez reduzierte vor über einem Jahr den Inhalt auf 90 Gramm. Davor waren es 100. Länge und Breite blieben gleich, aber dünner wurde die Tafel. Zwar druckte man die 90 Gramm klein auf die Packung, aber das Gericht entschied nun, nein, das reichte nicht. Man habe die Kunden in die Irre geführt.
10: Die Kammer hat nicht über die Reduzierung der Füllmenge an sich oder über die Preisgestaltung entschieden, sondern hat deutlich gemacht, dass ein Hersteller, wenn er so eine Reduzierung vornimmt, das für zumindest 4 Monate deutlich auf der Verpackung anzubringen hat.
13: Dass das Gericht so urteilt, zeichnete sich schon in der mündlichen Verhandlung Ende April ab. Der Richter machte keinen Hehl daraus, dass er die Sicht der klagenden Verbraucherzentrale Hamburg weitgehend teilt. Dort war man heute entsprechend zufrieden mit dem Urteil.
11: Der Richter oder das Landgericht Bremen hat die Verbraucherrechte gestärkt. Also Mogelpackungen sind so einfach nicht mehr möglich. Es gibt klare Vorgaben, was man einhalten muss. Man kann nicht die Packung gleich lassen und dann die Füllmenge reduzieren.
13: In der öffentlichen Wirkung ist das Urteil für Milka, lange beworben als die zarteste Versuchung, seit es Schokolade gibt, ganz und gar bitter. Mondelez teilte heute schriftlich mit, man nehme das Urteil zur Kenntnis und werde es prüfen. Unabhängig davon werden wir weiter daran arbeiten, unsere Kommunikation klar zu gestalten. Unser Anspruch war und ist es, transparent, umfassend und verantwortungsvoll mit allen zu kommunizieren, die unsere Produkte kaufen und genießen. Sollte das Urteil nun also rechtskräftig werden, dürfen Hersteller künftig nicht mehr so vorgehen wie bei Mondelez geschehen. Die Causa Milka war somit ein Präzedenzfall.
10: Das Urteil hat mit Sicherheit Auswirkungen auch auf die Zukunft und insbesondere auch für andere Hersteller und andere Produkte, weil es hierauf ohne weiteres übertragbar ist.
13: Und dann müssten Unternehmen Strafe zahlen. So endet für den Gerichtssprecher ein wahrlich ungewöhnlicher Tag, ganz im Zeichen der Schokolade.
12: Sonja Pannenbecker von der Verbraucherzentrale in Bremen ist jetzt bei mir. Guten Abend.
14: Guten Abend.
12: Wir müssen erst mal klären, im Urteil steht etwas von relativer Mogelpackung. Was heißt denn relativ in diesem Zusammenhang?
14: Also die Milka-Verpackung an sich war korrekt gekennzeichnet. Ne? Da war kein Kennzeichnungsfehler drauf. Bei einer echten Mogelpackung laut Gesetz wäre es zum Beispiel, dass ein Kosmetika mit einer viel zu großen Umverpackung, also der Karton wäre viel zu groß, das wäre dann eher eine echte Mogelpackung.
12: Geht Ihnen das Urteil weit genug?
14: Also wir haben jetzt ein Urteil für eine relative Mogelpackung. Da wir über 1000 Produkte auf der Mogelpackungsliste haben, gehe ich davon aus, dass das jetzt das nächste Schlupfloch ist, was gedeckelt wurde. Eigentlich bräuchten wir eine ordentliche Kennzeichnung am Regal oder, wie es halt auch jetzt gesagt wurde, auf der Verpackung, dass die Verbraucherinnen und Verbraucher es direkt erkennen.
12: Mindestens 4 Monate lang, ne? Was verbessert sich denn jetzt konkret für die Verbraucherinnen und Verbraucher?
14: Ja, bei dem Produkt selber wird sich jetzt wahrscheinlich erstmal nichts ändern, weil die 100-Gramm-Tafeln, die ja vor einem Jahr noch im Markt waren, sind ja natürlich jetzt abverkauft. Deswegen wird sich da jetzt akut vermutlich nichts ändern. Wenn aber Milka nochmal vorhat, ihre Produkte zu verändern, also auf 85 Gramm oder 80 Gramm zu gehen, würde das Urteil greifen.
12: Und wir würden es sichtbar hoffentlich in den Regalen haben. Jetzt ist ja Milka nur eines vielleicht der prominentesten Beispiele, aber Sie haben die Liste erwähnt. Was steht denn da sonst so drauf?
14: Das geht wirklich von Babynahrung über Tiernahrung, über Kosmetika, Waschmittel, das wirklich alles drauf. Und von ganz verschiedenen Marken und Produkten. Also das ist wirklich sehr breit. Und das melden uns Verbraucherinnen und Verbraucher und die Verbraucherzentrale Hamburg führt eben diese Liste.
12: Kann man denn jetzt davon ausgehen, dass auch diese Hersteller von diesem Gerichtsurteil Kenntnis nehmen?
14: Also Kenntnis nehmen tun sie auf jeden
12: Fall. Und danach handeln?
14: Das wäre zu hoffen. Also die Verhandlung war in der Fachmedien war sehr, sehr groß verhandelt worden. Also ich glaube, die Aufmerksamkeit liegt auf diesem Urteil. Und ich gehe davon aus, dass da durchaus jetzt was passiert. Auch wenn es natürlich ein bisschen Zeit dauern wird.
12: Wir haben gehört, da werden Strafen womöglich gezahlt werden müssen. Wie hoch sind die? Haben Sie da eine Vorstellung?
14: Die sind hoch. Also jetzt aktuell müssen natürlich erstmal Mondelez die Gerichtskosten tragen. Aber das geht in die mehreren 10.000 Euro, die genauen Zahlen habe ich nicht im Kopf.
12: Was können denn Verbraucherinnen und Verbraucher selbst tun, wenn sie sagen, oh, es könnte sein, dass ich da jetzt zu einer Mogelpackung greife?
14: Also im Supermarkt immer auf die Grundpreise achten. Ich weiß, das sage ich immer, es ist ein bisschen langweilig, aber die Grundpreise helfen tatsächlich.
12: Pro Liter, pro Kilogramm.
14: Genau, ja. darauf zu vergleichen, um zu schauen, ist das jetzt irgendwie deutlich teurer oder deutlich billiger als die anderen Produkte, die man ja eigentlich immer hat. Und wenn man meint, ich habe eine Mogelpackung gefunden, das einfach an die Verbraucherzentralen melden und wir checken das dann und nehmen das dann mit, um halt auch mit der Politik darüber zu diskutieren.
12: Und warum ist es so wichtig, dass man darauf aufmerksam macht?
14: Damit wir mehr Druck auf die Politik ausüben können, dass da tatsächlich jetzt auch was passiert. Also die Bundesregierung kann aktiv werden, das Europaparlament kann aktiv werden, aber wir brauchen eben diese Kennzeichnung, weil das wirklich zugenommen hat in den letzten Jahren, dass wir viel mehr Meldungen über Mogelpackungen haben.
12: Ja, und die wollen wir nicht. Ganz herzlichen Dank für den Besuch bei uns im Studio.
14: Sehr gerne.
12: Bremerhaven gilt neben Hamburg als einer der zentralen Umschlagplätze für den Drogenschmuggel in Deutschland, insbesondere für Kokain. 1,5 Tonnen hat der Zoll im vergangenen Jahr sichergestellt, mehr als im Vorjahr. Und das zum Teil mit modernster Technik. Heute hat das Hauptzollamt Bilanz gezogen. Thorsten Harms war dabei.
15: Pressekonferenz mit Maschinengewehr. Das Hauptzollamt Bremen zeigt, wie die Beamten nach Drogen suchen. Sie prüfen von außen die Luft in Containern.
16: Wir schlagen da eine Hülse ein, führen da einen Schlauch durch diese Hülse und können quasi diese Innenluft in ein Glas bannen, in dem sich halt Wattebälle befinden.
15: Die Zöllner möchten anonym bleiben, deshalb nennen wir ihre Namen nicht. Die Gläser kommen geöffnet in einen Anhänger. Dann kommt Spürhündin Lia zum Einsatz. Und wenn sie länger an einer Probe bleibt, heißt das, ich hab was. Nur ein Verfahren der Bremer Zöllner. Allein rund 1,5 Tonnen Kokain haben sie im vergangenen Jahr beschlagnahmt.
17: Wir hatten einen großen Fund mit 1,1 Tonnen. Die haben wir in einem Container gefunden, der aus Kolumbien kam und der 41 Gebinde hatte, die dafür präpariert waren, das Kokain tatsächlich auf dem Wasser abzuwerfen. Wir haben das aber hier dann in Bremerhaven entdeckt.
15: Offiziell war Kaffee in diesem Container. Bei einem Herkunftsland wie Kolumbien werden Zöllner aber immer hellhörig. Der Container, den der Hund vorhin identifiziert hat, wird jetzt von einem Speziallaster geröntgt.
16: Dann warten wir noch auf das Ergebnis. Wenn das Ergebnis positiv ist, wird der Container geöffnet.
15: Das Röntgenbild zeigt Verdächtiges. Die Zöllner wollen es genau wissen. Ganz vorne im Container steht eine Reisetasche, damit man sie schnell rausholen kann. Der Inhalt? Rund 40 Kilo Kokain. Die Szene hat der Zoll zwar gestellt, aber das Kokain ist echt. Deshalb nehmen Beamte mit Maschinenpistolen die Tasche wieder mit. Neben Kokain haben die Zöllner im vergangenen Jahr auch viel Cannabis beschlagnahmt, trotz Legalisierung.
17: Wir haben 500 Kilo gefunden an Cannabis und die Einfuhr, Ausfuhr, Durchfuhr ist weiterhin verboten. Und deswegen haben wir natürlich auch weiterhin das Augenmerk auf den Cannabisschmuggel.
15: Die vom Zoll beschlagnahmten Drogen haben einen Straßenverkaufswert von über 100 Millionen Euro. Daneben haben die Zöllner auch Zigaretten für Großbritannien, illegale Vapes und verbotenen Potenzhonig aus der Türkei gefunden.
12: Doch kein Aus für die Flugverbindung Bremen-Frankfurt. Die Lufthansa zeigt sich offenbar kompromissbereit. Bremens Bürgermeister Andreas Bovenschulte, der hat mit Lufthansa-Chef Carsten Spohr gesprochen und auf die Bedeutung der Strecke für die Bremer Wirtschaft hingewiesen. Das bestätigten Sprecher des Senats auf Nachfrage. Beide Seiten wollen demnach jetzt gemeinsam nach einer wirtschaftlich tragfähigen Lösung suchen, damit Bremen möglichst nahtlos an das Drehkreuz Frankfurt angeschlossen bleibt. Wie diese Lösung allerdings konkret aussehen könnte, ist noch offen. Und damit kommen wir zu weiteren Kurznachrichten des Tages im Buten und Binnen Kompakt.
18: Im Prozess um die frühere RAF-Terroristin Daniela Klette hat nun die Verteidigung ihr Plädoyer vor dem Landgericht Verden gehalten. Sie fordern den Freispruch. Zwar wurden in Klettes Berliner Wohnung haufenweise Waffen und Bargeld gefunden, doch das beweise noch nicht, dass sie auch selbst an den Tatorten war, wie hier beim Überfall auf einen Geldtransporter in Stur.
19: Für diese konkrete Beteiligung an den Tatorten selbst hat die Staatsanwaltschaft kein Beweismittel vorgelegt.
18: Für den Fall einer Verurteilung von Daniela Klette kündigte die Verteidigung schon jetzt eine Revision beim Bundesgerichtshof an.
19: was der durchaus schwerwiegendste Grund ist, warum wir davon ausgehen, dass dieses Urteil keinen Bestand haben wird beim Bundesgerichtshof, ist eben der Umgang des Gerichts mit den DNA-Spuren. Das sind wirklich sehr komplexe Spuren. Das Gericht hat verweigert, eine Sachverständige hier in der Hauptverhandlung zu hören.
18: Angeklagt ist die mutmaßliche frühere RAF-Terroristin wegen insgesamt 8 Raubüberfällen, mit denen sie und ihre Mitstreiter das Leben im Untergrund finanziert haben sollen. Die Staatsanwaltschaft fordert 15 Jahre Haft. Am 27. Mai will das Landgericht Verden ein Urteil sprechen. Am Einheitswochenende rund um den 3. Oktober ist das Bus- und Bahnfahren im gesamten VBN-Gebiet kostenfrei. Bremen erwartet zu den Feierlichkeiten rund 400.000 Besucherinnen und Besucher. Schon am Nachmittag des 2. Oktober startet das Angebot für die freien Fahrten. Bis dahin

0: müssen alle ÖPNV-Anbieter im regionalen Netz aufeinander abgestimmt und auf den Andrang eingestimmt werden.
1: Da müssen alle parat stehen. Also das bedeutet ja auch dort höchste Zuverlässigkeit, Verstärkung, wo es nötig ist, weil ja auch im Speckgürtel von Bremen wird es ja Park-and-Ride-Parkplätze geben, die wir dann verstärkt anfahren müssen.
0: In Bremen werden zum Einheitswochenende Busse und Bahnen im 10-Minuten-Takt fahren.
2: Im parlamentarischen Untersuchungsausschuss zur sogenannten Staatsräteaffäre wird inzwischen mit harten Bandagen um jeden Millimeter Deutungshoheit gerungen. Der Staatsgerichtshof ist eingeschaltet, eine Sondersitzung beantragt und abgebrochen worden, weil es wieder Streit gab. Um die Frage, welchen Stellenwert hat in diesem Untersuchungsausschuss das Zeugnisverweigerungsrecht? Das sollte die Bürgerschaftskanzlei klären und hat das jetzt auch getan. Was die Sache kompliziert macht, es geht dabei gar nicht in erster Linie um die Staatsräte, sondern um einen anonymen Hinweis an die Staatsanwaltschaft. Markus Daschner und Hauke Hirsinger.
3: Es war der Zeuge Tobias Henze, der Herr mit Bart, Geschäftsführer der CDU-Fraktion, der in der Sondersitzung am 24. April von seinem Recht Gebrauch gemacht hatte, die Aussage zu verweigern. Henze hatte zunächst anonym an den Generalstaatsanwalt geschrieben, er habe Hinweise, dass es im Zusammenhang mit der Staatsräteaffäre womöglich zu Datenlöschungen gekommen sein könnte. Welche Art diese Hinweise gewesen seien, das wollte die Koalition in dieser Sondersitzung geklärt haben, kam aber durch die Aussageverweigerung Henzes nicht so recht voran. Das änderte sich erst, als ein ermittelnder Staatsanwalt vor dem Ausschuss aussagte, in der gleichen Sitzung. Die Staatsanwaltschaft war dem anonymen Hinweis nachgegangen und hatte als Absender Tobias Henze ermittelt. Das warf die Frage auf, würden Aussage und Protokoll der Staatsanwaltschaft nicht das Zeugnisverweigerungsrecht des Zeugen Henze aushebeln? Da gab es natürlich gleich Streit um diese Frage. Die Bürgerschaftskanzlei sollte sich der Sache annehmen und kommt jetzt zu einem klaren Ergebnis.
4: Weder das Vernehmungsprotokoll aus den Akten noch die Aussage des Staatsanwalts dürfen im Bericht des Untersuchungsausschusses berücksichtigt werden.
3: Die CDU sieht sich heute bestätigt, bleibt aber skeptisch, ob das die Wogen glätten kann im Untersuchungsausschuss.
5: Ich bin zumindest glücklich, dass die Parlamentarier im Untersuchungsausschuss sich bis jetzt noch nicht gegenseitig an die Kehle gegangen sind. Und insofern, dass wir es immer noch hinbekommen haben, selbst in schwierigen Fragen eine Arbeitsgrundlage zu schaffen. Und ich finde, die Bürgerschaftskanzlei hat jetzt ihren Beitrag dazu auch geleistet.
3: Das Gutachten der Bürgerschaft ist allerdings auch umstritten. Die Koalition zeigt sich enttäuscht über die Einschätzung zur Zeugnisverweigerung, hält sich mit Schlussfolgerungen aber noch zurück.
6: Gleichwohl kann ich aber schon sagen, dass wir da eine etwas andere Auffassung zu haben und gerade intern noch mal prüfen, wie wir mit dem ganzen Vorgang umgehen werden.
7: Wenn das so weit ausgelegt wird, dass wir nichts fragen dürfen, zum Beispiel die Staatsanwaltschaft, dann behindert dieses Gutachten die Arbeit des Parlamentarischen Untersuchungsausschusses.
6: Und letztendlich muss man sich doch einfach mal die Frage stellen, was hat die CDU eigentlich hier zu verbergen?
3: Was der Tag gebracht hat heute? Sicher ist, irgendwie wird es weitergehen hier im Untersuchungsausschuss. Nur wie? Das Gutachten hat die Lage eher komplizierter gemacht als leichter.
2: So sehr wir uns die 25 Grad auch schon fürs verlängerte Wochenende wünschen würden, nächste Woche sollen sie wirklich kommen. Dann dürfte es viele in die Freibäder oder auch an die Seen ziehen. Die DLRG warnt deshalb, wie jedes Jahr davor, sich zu überschätzen. Vergangenes Jahr gab es in Bremen 4 Badetote. Zu viele Menschen können laut DLRG nicht sicher schwimmen. Leonie Henschel.
8: Im vergangenen Jahr mussten sie zwar kaum zur Rettung rein, trotzdem will die DLRG vor der kommenden Badesaison zeigen, wie gefährlich Schwimmen in der Weser ist, vor allem mit der Strömung.
9: Tatsächlich sollte man wirklich darauf achten, nicht in der Strömung drinnen zu sein, soweit wie es geht. Also hier, wo wir gerade schwimmen, sollte man definitiv nicht schwimmen, weil das ist ja auch Fahrwasser. Und auf jeden Fall, dass man da sich nicht irgendwie überschätzt oder ähnliches.
8: Eine Lebensrettung. Mehr als 200 Mal haben sie Menschen geholfen, so die Bilanz der DLRG. Eigentlich eine positive Entwicklung. Trotzdem könnten zu viele Menschen nicht richtig schwimmen.
10: Dafür sind die Vereine und natürlich auch die DLRG prädestiniert, um diese Schwimmausbildung vorzunehmen. Das tun wir in dem Maße, in dem uns das möglich ist und können das aber nur tun in dem Maße, in dem uns Wasserzeiten zur Verfügung gestellt werden.
8: Und da ist das Problem. Die Lage der Schwimmbäder in Bremen schwierig. Ein Beispiel, das Hansewasserbad, das in diesem Sommer dicht macht. Die DLRG warnt vor den Folgen.
10: Weil natürlich in dem Moment, wo ein großer Verein aus einem Bad raus muss und verteilt werden muss auf andere Bäder, anderen Vereinen und anderen Leuten, die die Bäder nutzen, die Zeiten verloren gehen. Das heißt, da sind wir dann auch eingeschränkt in den Zeiten, die wir anbieten können für die Schwimmausbildung.
8: Die sei aber wichtig, um Badeunfälle wie die hier zu vermeiden. Ronja Ziegenhagen von der DLRG kann gerettet werden. Sie ist sicher. Damit andere Bremerinnen und Bremer das im Sommer auch bleiben, hat sie einen dringenden Rat.
9: Achtet auf euch selber, passt auf euch auf, überschätzt euch vor allem nicht. Bleibt da lieber in dem Rahmen, den ihr kennt, wo ihr sicher seid. Und dann habt viel Spaß.
8: Denn der steht beim Baden ganz oben. Fehlt nur noch das richtige Wetter.
2: Putzen für andere. Diesen Job übernehmen zu 95% Menschen, die dafür nie ausgebildet wurden. Dabei gibt es den Beruf des Gebäudereinigers mit Ausbildung, Aufstiegschancen und ordentlichem Verdienst. Grit Gardo hat eine Auszubildende getroffen, die genau das will. Raus aus dem Klischee vom schlecht bezahlten Putzjob.

0: Das, was ich ganz oft höre, ist, dafür gibt es eine Ausbildung.
1: Ja, dafür gibt es eine Ausbildung. Und Katharina Wöhl ist die einzige weibliche Auszubildende zur Gebäudereinigerin im Land Bremen. Fenster putzen, ein Job für jemanden, der sonst nichts kann, von wegen.
0: Ich meine, wenn man jemanden einfach so mit irgendwelchen Chemikalien losschicken würde, das würde halt voll nach hinten losgehen zum Beispiel.
1: Rund 3.000 Euro brutto verdient Katharina Wöhl, wenn sie mit der Ausbildung fertig ist. Doch dann will sie noch weiter.
0: Ich steuere halt jetzt meinen Meister nach der Ausbildung an. Ich möchte noch einige Fortbildungen mitmachen, zum Beispiel ein Tatortreiniger, Industriekletterer, solche Sachen interessieren mich ja auch. Aber ich werde, denke ich, auf jeden Fall in der Branche bleiben.
1: Einfach so drauf losputzen ist nicht. Das betont auch Katja Niedfeld. Sie muss sich stetig weiterbilden.
2: Es ist ja nicht einfach nur heißes Wasser und ein Schuss Priel. So, man muss schon wissen, wo was drin ist. Oder die ganzen Materialien, die ganzen Flüssigkeiten. Das ist einfach viel zu wichtig. Man kann nicht irgendwelche Sachen zusammenmixen zum Beispiel. Also man muss sich mit der Materie auseinandersetzen.
1: Zum Putzen kam die 56-Jährige eher durch Zufall. Ursprünglich hat sie eine Ausbildung zur Dreherin gemacht. Aber in dem Bereich war nichts frei. Dann wurde sie erst mal Straßenbahnfahrerin.
2: Also ich war auch schon auf Linie unterwegs, aber nur ein kurzer Zeitpunkt, sag ich mal. Ich habe meinen Führerschein gemacht und ein paar Wochen nur gefahren. Habe aber gemerkt, dass es nicht meins ist. Mittlerweile ist es so, wir haben ein neues Reinigungssystem und es ist nicht mehr so anstrengend, wie es vor einigen Jahren war.
1: Die Eimer sind leichter geworden. Sie muss nicht mehr literweise Wasser schleppen. Die Lappen werden für jede Schicht angefeuchtet bereitgelegt. Am Ende kommen sie dreckig wieder in die Maschine. Katja Niedfeld ist bei der BSAG fest angestellt und verdient nach eigener Aussage sehr gut. Auch Nelja Gölge ist fest angestellt, in Teilzeit und bekommt 15 Euro die Stunde, den Mindestlohn in der Reinigungsbranche. Sie ist über Umwege in diesem Job gelandet und geblieben.
3: Ich bin gelernte Friseurin und ich bin in den Job einfach gerutscht, weil ich was anderes ausprobieren wollte.
1: Für Brigitte Bernhard kam nie ein anderer Job in Frage. Durch eine Freundin vermittelt, putzt sie in Teilzeit im Überseemuseum und bekommt dabei neuerdings technischen Support. Ein Saug- und Wischroboter für die riesigen Flächen im Museum. Brigitte Bernhard sieht das als Gewinn an.
4: Also ist eine gute Unterstützung. Das ist was für ihre Zukunft so.
1: Roboter, ein Ersatz für Reinigungskräfte wie Brigitte Bernhard. Ihre Chefin sagt ganz deutlich nein. Zumindest in den nächsten 10 Jahren noch nicht.
5: Gerade auch, wenn es darum geht, Oberflächen zu reinigen. Der Boden jetzt ist was anderes, das kennen wir alle auch von zu Hause. Da gibt es auch den Saug- und Wischroboter. Aber gerade die Ecken und Kanten, die Oberflächen. Roboter können keine Türen aufmachen. Sie können noch keine verschiedenen Oberflächen erkennen und unterschiedlich reinigen. Das heißt, da sind wir auf jeden Fall noch auf den Menschen angewiesen.
1: Die Gebäudereinigung wird also fürs Erste ein echtes Handwerk bleiben. Und Menschen brauchen, die diesen Job aus Leidenschaft machen.
6: Trotz moderner Technik ist die Nachfrage nach Reinigungskräften im vergangenen Jahr bundesweit sogar gestiegen. Am Freitag, da zeigen wir Ihnen, wie sich die Reinigungskräfte immer wieder motivieren. Für die Eisbären Bremerhaven geht es heute um richtig viel. Gewinnen die Basketballer gegen die Adland Dragons zu Hause, steht die Mannschaft im Halbfinale der Playoffs. Verlieren sie, gibt es Spiel 4. Die Stimmung in der Halle dürfte also entsprechend aufgeheizt sein. Gespielt wird seit 19 Uhr. Und mein Kollege Yannick Lovin, der ist jetzt in der Halle. Es ist kurz vor der Halbzeit. Yannick, wie läuft es für die Eisbären?
7: Ja, es laufen jetzt die letzten Sekunden leer. Ich erlaube mir mal kurz den Blick auf die Anzeigetafel. In diesem Moment geht die erste Halbzeit zu Ende. Es steht 55 zu 55 und dieser Spielstand passt genau zu diesem Spielverlauf. Es ist das erwartet enge Spiel, wie schon in den ersten beiden Spielen dieser Playoff-Serie. Wechselt die Führung hin und her. Die Eisbären haben sich zur ersten Viertelpause mal eine Führung von 5 Punkten erspielen können. Die hat Quakenbrück dann ausgleichen können. Seitdem, wie gesagt, wechselt es hin und her. Es ist eine sehr intensive Partie, sehr körperlich. Und die Bremerhavener haben so ein bisschen Probleme mit dem Starspieler der Quakenbrücker, mit Benjamin Burnham. dem Spieler des Jahres in der zweiten Liga, der mehr als die Hälfte der Quakenbrücker Punkte gemacht hat. Also den müssten sie hier in der zweiten Halbzeit auf jeden Fall noch in den Griff bekommen.
6: Yannick, wie würde es bei einem Sieg, aber auch bei einer Niederlage für die Eisbären in den Playoffs dann weitergehen?
7: Es würde dann bei einem Sieg mit dem Halbfinale um die Pro-A-Meisterschaft, also um die Zweitligameisterschaft, weitergehen. Gegner steht auch schon fest, das ist Phoenix Hagen, das ist der Einzug ins Halbfinale. Das wäre der größte Erfolg der Bremerhavener in der zweiten Liga seit dem Abstieg 2019. Gegner Hagen, wenn es denn eben zu einem Halbfinale kommt, ist der klare Favorit. Hagen hat die Hauptrunde als Erster abgeschlossen, hat da sehr stark gespielt. Und das wird eine große Aufgabe für die Bremerhavener. Wenn sie verlieren, dann geht es am Freitag in Quakenbrück weiter mit Spiel 4.
6: Vielen Dank, Yannick, live aus Bremerhaven. Und ab Freitag gibt es dann auch die Spielbilder. Ja, das Wetter übers verlängerte Wochenende, wir haben es schon angesprochen, können wir nicht ändern, aber sehr wohl, wie wir es gestalten wollen. Wir waren neugierig. Annelie Eckert hat Sie gefragt, was Sie für Pläne haben die nächsten Tage.
8: Was machen Sie trotzdem dann am Feiertag?
9: Ich gehe in den Gottesdienst.
10: Ausschlafen, gut frühstücken, vielleicht ein bisschen Sport machen.
11: Wahrscheinlich einfach ins Fitnessstudio gehen, ist ja drin, da wird man nicht nass.
12: Gemütlicher Spielabend, Spielnachmittag.
13: Aus dem Alter bin ich raus, dass ich ja saufen gehe, aber leider.
8: Ja, was haben Sie vor?
13: Ich werde wahrscheinlich spazieren gehen, weil das Wetter zum Fahrradfahren zu schlecht sein wird.
14: Schlechtes Wetter gibt es ja gar nicht. Denken Sie dran, schlechtes Wetter gibt es nicht, es gibt eine verkehrte Kleidung.
6: Und natürlich werden das auch viele Väter morgen so sehen. Sie werden sich vom Regen natürlich nicht abschrecken lassen. Bollerwagen raus, Getränke rein, los geht's, oder? Aber Bollerwagen ist ja längst nicht mehr gleich Bollerwagen. Janosch Keresti, der zeigt, mit welchen Modellen man inzwischen unterwegs sein kann.
15: Bollerwagen sind ihr Leben. Naja, fast. Zwei Bremer, zwei Verleiher, zwei Bollerwagen-Welten.
16: Ist das überhaupt noch ein Bollerwagen?
17: Ja, es ist noch ein Bollerwagen, es ist ein Partymobil.
18: Das ist ein guter, stabiler aus einer deutschen Manufaktur.
15: Der Zauber liegt hier im Simplen, schnell zerlegt und passt in jedes Auto.
18: Das Fahrgestell hinter die Vordersitze, das Brett auch und die anderen Bretter, die kriegen wir auch noch mit rein.
15: Beim Partymobil geht das nicht, zu schwer, zu viel Technik. Übrigens eine Schnapsidee vor gut 5 Jahren.
17: Früher mit vielen Jungs zusammengehangen, gesagt, ach ja, komm, wir bauen mal einen Bollerwagen für uns. Naja, aus für uns ist dann geworden, wir machen es ein bisschen größer. Dann haben wir einen Bauplan gezeichnet, wissen genau, wo welches Teil hinkommt. Die Teile werden laser- bzw. wassergeschnitten teilweise.
15: Kosten für so einen Wagen rund 6.000 Euro. Ja, Bremen ist Bollerwagen verrückt und zeigte das 2008 der ganzen Welt. Einweihung eines Teilstücks der A281 mit mehr als 1.000
19: Bollerwagen.
15: Bis heute die größte Bollerwagenparade der Welt. Nicht nur Buten und Binnen war dabei, auch Bollerwagenverleiher Jan Rusch. Mit der Parade kam die Geschäftsidee.
20: Und dann stand ich praktisch danach da, was mache ich mit diesem einen Bollerwagen? Und dann sagte meine damalige Freundin, setz ihn doch mit auf deine Seite. Wenn die Jungs 30 werden oder Junggesellenabschied, dann können sie den bei dir für mieten. Damals habe ich den pro Tag einen Zehner genommen. So, und irgendwann stand das Telefon nicht mehr still. Also ich übertreibe jetzt mal. Alle wollten diesen einen Bollerwagen haben. Und dann merkte ich, es ist Kohlsaison, es ist Bedarf da.
15: Bedarf gibt es seit 5000 Jahren für Handwagen. Ein verlässliches Transportfahrzeug, überall auf der Welt beliebt. Der Begriff Bollerwagen leitet sich vom Klappern der Räder über Kopfsteinpflaster ab. Sie müssen was aushalten, wettertechnisch auch, gerade morgen.
21: Was kann er denn ab?
20: Alles, alles. Schnee, Eis, Hagel. Den Dinger macht das nichts aus.
17: Eiswürfel rein, von mir aus gerne alle Getränke rein, Eiswürfel reinwerfen, ist kein Problem. Wir haben Wasserabläufe drin, die Elektrik ist wasserfest gebaut, also Spritzwasser geschützt.
15: Also das Wetter kann keine Ausrede sein. Viel Spaß morgen, mit welchem Modell auch immer.
6: Und Ihnen ein schönes, langes Wochenende.
22: Für Außenstehende ist es wahrscheinlich was, wo man sagt, ja gut, jetzt spielst du da eine Elf, machst du da irgendwie dein Konzert. Aber ich weiß genau, das war für ihn, war das was kulturell anerkannt.
0: Wenn 150 Jahre vergehen, dann wird das so etwas sein, wie wenn man über Johann Sebastian Bach spricht.
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26: Hereinspaziert bei Hallo Niedersachsen an diesem Mittwoch, der sich ja ein bisschen anfühlt wie ein Freitag, so kurz vorm Feiertag. Aber keine Sorge, Themen gibt es genug. Und wir starten mit einem, muss man leider so sagen, Ärgernis. Denn der Kraftstoffklau nimmt zu. Schwarzes Gold ist ein Begriff für Öl, der im Moment wirklich gut passt. Bestandteil von Diesel und Benzin, teure Kanister aktuell. Und dann wittern prompt Kriminelle ein Geschäft. Mit vielfältigen Folgen, denn die Diebe sind dreist.
27: Es ist kurz nach 2 Uhr in der Nacht, als diese Überwachungskamera auf einer Baustelle in Norddeutschland Bewegung wahrnimmt. Mit Kanistern und Schläuchen ausgestattet, macht sich ein Mann an einem Radlader zu schaffen, zapft Diesel ab. Ein Problem, mit dem auch Markus Weltring zu kämpfen hat. Mit seiner Firma macht er seit einigen Wochen Grünschnitt im Landkreis Nienburg.
28: Wir sind hier in dieser Region unterwegs, fahren nicht jeden Abend nach Hause, stellen dann unsere Geräte entweder auf dem landwirtschaftlichen Gehöft ab. In diesem Fall war es eben auf dem Außenplatz von der Straßenmeisterei, der mit einem 1,80 Meter Zaun und Tor abgesichert war. Also von daher war das für uns eigentlich ganz eine sichere Abstellmöglichkeit. Und dann sind die Kollegen am nächsten Morgen hingekommen und die Tanks waren aufgebrochen bzw. aufgebohrt und der Diesel entwendet.
27: Ein Tankdeckel aufgebrochen, ein Tank durchbohrt. 120 Liter fehlen, etwa 250 Euro Spritkosten. Dazu Materialschäden und Arbeitsausfälle, ein Schaden von knapp 3.000 Euro. Sichere Stellplätze werden für den Bauleiter immer wichtiger. Oft findet er die bei größeren Lohnunternehmern. Auch dieses Mal hat er angefragt.
28: Aber das wurde abgelehnt, weil die einfach sagten, der Dieselklau hier in der Region scheint schon länger aktiv zu sein. Und die wollten sich nicht noch zusätzliche Lokmaschinen auf den Hof stellen. Also von daher ist es für uns schon schwieriger geworden, einen vernünftigen Abstellplatz zu finden.
27: Die Polizei bestätigt das. Die Täter agierten professionell mit eigenen Ansaugpumpen und Tanks.
29: Anzeigen wegen Kraftstoffdiebstahls, die gibt es tatsächlich immer. Das ist ein polizeibekanntes Phänomen. Seit dem starken Anstieg der Kraftstoffpreise haben wir jedoch auch einen leichten Anstieg der Kraftstoffdiebstähle festgestellt. Vorrangig betroffen sind in der Regel Baustellen und Transportfahrzeuge. Die verfügen über größere Tanks und stehen in der Regel an abgelegenen Orten.
27: Seitdem die Energiepreise durch die Decke gehen, kommt es im ganzen Land verstärkt zu solchen Diebstählen. Das sind einige Polizeimeldungen aus den letzten Wochen. Weltring hat deshalb kapituliert, setzt auf Schadensminimierung.
28: Wir haben jetzt hier einen neuen Deckel drauf. Und das ist der ramponierte von letzter Woche. Da fehlt jetzt oben der Deckel, da war ein Schloss drin, also die waren verschließbar. Und wir gehen jetzt hin, dass wir unsere Maschinen eben mit Deckeln ausstatten, die kein Schloss mehr haben. Weil der Diesel wird eh geklaut, aber der Schaden ist halt geringer. Ne? Sonst werden die Tanks noch aufgebohrt. Da müssen wir einen neuen Deckel haben. Ja, deshalb machen wir es so.
27: Inzwischen sinken die Spritpreise wieder. Weltring hofft jetzt, dass damit auch die Diebstähle zurückgehen.
26: Vom Sprit ist es ja nicht so weit bis zum Heizen. Und was war das damals für eine Aufregung, als Robert Habeck sein Heizungsgesetz geplant hat in der Ampelkoalition. Ein Gesetz wurde das ja nie und die Ampel ist lange Geschichte. Heute hat nun das Bundeskabinett der Nachfolgerregierung das Gebäudemodernisierungsgesetz beschlossen. Es soll wieder mehr Freiheiten beim Einbau von Heizungen erlauben. Kritik daran kommt nicht nur von Umweltverbänden, sondern auch von Heizungsbauunternehmen. Die müssen sich nämlich wieder umstellen. Hier ein Beispiel aus Braunschweig.
30: Frank Sänger berät mit seinem Betrieb Hauseigentümer, die von Öl und Gas auf Wärmepumpen umsteigen wollen. Vor gut 2 Jahren hat seine Firma sich komplett auf erneuerbare Energien ausgerichtet. Dafür extra alle 15 Mitarbeiter geschult. Die Gesetzesnovelle, die heute das Bundeskabinett beschlossen hat, erlaubt jetzt allerdings Hauseigentümern weiterhin auch Öl- und Gasheizungen einzubauen.
1: Die Technologieoffenheit, die da geschaffen worden ist und die natürlich noch eine Vielzahl von Möglichkeiten ermöglicht, jetzt seine Heizungsanlagen dementsprechend umzustellen, ist erstmal zu befürworten. Und die 65% erneuerbaren Energien, die vorher drin standen, dass man die jetzt rausgestrichen hat, bedeutet natürlich schon, dass es im Grunde für den Klimaschutz nachteilig ist.
30: Im Kern der Neuerung steht der Wegfall der 65%-Pflicht erneuerbarer Energien bei neu eingebauten Heizungen. Stattdessen sollen stufenweise klimaneutrale Brennstoffe wie Biomethan beigemischt werden. Ab 2029 mindestens 10%, bis 2040 dann 60% grüne Brennstoffe. Nicht nur Umweltverbände sehen das neue Gesetz als Rückschritt, auch Verbraucherschützer sind skeptisch.
4: Also es ist kein positives Signal. Weil wir hatten eine Regelung, auf die sich jetzt alle eingestellt haben, auf die, wo sich viele Firmen auch gerade auf den Weg gemacht haben, das umzusetzen. Und allein, dass jetzt ja in diesen Prozess wieder eingestiegen wurde, das Gesetz grundlegend aufzuweichen und auch die 65%-Regelung aufzuweichen, hat schon ja, Verunsicherung geschürt.
30: Außerdem sei bislang unklar, in welchen Mengen und vor allem zu welchen Preisen die Biobrennstoffe verfügbar sein werden. Das könnte dann vor allem für Mieterinnen und Mieter zur Kostenfalle werden, so die Befürchtung. Die Verbraucherzentrale rät:
4: Auf jeden Fall keine übereilten Entscheidungen zu treffen. Weil auf den ersten Blick erscheint es so, dass die Gasheizung die vermeintlich günstigere Alternative ist, weil die Anschaffungskosten momentan noch geringer sind als bei einer Wärmepumpe. Gasheizungen werden aber auch nicht mehr gefördert. Das heißt, es gibt eine Wärmepumpenförderung. Deswegen ist es wichtig, sich da gut und konkret beraten zu lassen.
30: Das Gesetz muss jetzt noch durch den Bundestag, bevor es dann im November in Kraft treten könnte.
26: Wann bei der Deutschen Messe in Hannover ein Sanierungsplan in Kraft tritt, das ist auf dem noch größten Messegelände der Welt wohl gerade die Frage der Fragen. In den Büros und auf den Gängen des Unternehmens hätte man heute gern mal Mäuschen gespielt, denn die Sorge bei den knapp 600 Mitarbeiterinnen und Mitarbeitern dürfte groß sein. Besucher- und Ausstellerzahlen seit Jahren rückläufig. Das Messegelände viel zu groß und in die Jahre gekommen. Und Vorwürfe von allen Seiten, dass ein Konzept für die Zukunft fehle. Jetzt soll es ein neuer Vorstand richten. Erfolgsaussichten ungewiss.
5: Ein Wirtschaftsminister, ein Oberbürgermeister, beide Aufsichtsräte der Messe und beide heute, wie der Messechef selbst, alles andere als froh gestimmt. Kein Wunder, der Standort Hannover steckt in der Krise.
7: Und genau deshalb übernehmen wir die Verantwortung, nicht indem wir dort etwas kleinreden, nicht indem wir das schönreden, sondern sehr realistisch die Lage bewerten und daraus auch entsprechende Handlungen ableiten. Dazu gehört die Neuaufstellung des Vorstandes, klare Schwerpunkte, zusätzliche Kompetenz und auch ein strategischer Blick auf das Gesamtgelände.
5: Neuer Vorstand heißt, zwei Manager mit Erfahrung aus Unternehmensberatungen werden Messechef Köckler zur Seite gestellt. Dass es akuten Handlungsbedarf gibt, hat zuletzt der Landesrechnungshof mehr als deutlich gemacht. In einem vertraulichen Bericht, der dem NDR vorliegt, ist unter anderem die Rede von einem Sanierungsstau in Milliardenhöhe. Zudem fehlt ein wirtschaftlich berechnetes, ganzheitliches Konzept. Das soll jetzt in den nächsten 2 Jahren erstellt werden, so das Versprechen heute.
8: Das holen wir jetzt in dieser Zeit mit deutlich schwierigeren Rahmenbedingungen nach. Also das muss man auch ehrlicherweise so anerkennen, dass es vor 10, 15 Jahren deutlich einfacher gewesen wäre, solche Entwicklungen auch zu kanalisieren.
5: Solche Entwicklungen, damit meint Onay vor allem rückläufige Aussteller- und Besucherzahlen, zu viele und zu alte Hallen. Möglich, dass die beiden neuen Vorstände jetzt deutlich radikalere Schritte planen. Bisher lag der Fokus im Wesentlichen darauf, bestehende Messen weiterzuentwickeln, zum Beispiel mit einem Bereich für Verteidigungstechnik oder neue zu konzipieren. Eine eigene Rüstungsmesse etwa gibt es im kommenden Jahr. All das reicht aber nicht. Fakt ist, dass einzig die Agritechnica alle 2 Jahre das riesige Gelände auslastet und auch der Sanierungsstau ist ungelöst.
9: Man muss auch da vor allem sehen, dass man hier beim Flächenbedarf ansetzt. Weil wenn man das Gelände in der jetzigen Form so lässt, dann würde ich es auf alle Fälle nicht ausschließen, dass dann irgendwann Land und Stadt nochmal nachsteuern müssen und nochmal zusätzliche finanzielle Mittel in die Deutsche Messe AG reingeben.
5: Ausgeschlossen hat der Minister das heute nicht, aber erst einmal soll das neue Konzept her. Dann wollen Land und Stadt als Anteilseigner entscheiden, wie es weitergeht.
26: Die Leiterin der Polizeiinspektion Emsland, Grafschaft Bentheim, ist aktuell von ihrem Posten freigestellt. Hintergrund ist eine anonyme Anzeige gegen sie. Mehr dazu haben wir in den Kurznachrichten.
10: Die Staatsanwaltschaft Osnabrück prüft aktuell, ob sie Ermittlungen gegen die Beamten aufnimmt. Ob es tatsächlich Anhaltspunkte für eine Straftat gibt, ist bisher noch unklar.
11: Zum näheren Inhalt auch dieser Anzeige kann ich insbesondere von dem Hintergrund der andauernden Überprüfung im Moment nicht machen. Es ist so, dass diese Anzeige eben genau und sorgfältig zu prüfen ist, ob und gegebenenfalls welche Maßnahmen daraufhin einzuleiten sind.
10: Die Prüfung könne mehrere Wochen dauern, so der Sprecher weiter. Die Leiterin der Polizeiinspektion wollte sich auf Anfrage des NDR heute nicht äußern. Am Landgericht Braunschweig ist heute das Urteil gegen eine Frau gefallen, die ihren Ehemann mit Ameisensäure angegriffen haben soll. Die Richter sahen es als erwiesen an, dass sie ihn im Keller des gemeinsamen Hauses attackierte. Er hatte zuvor angekündigt, sich zu trennen.
12: Die Kammer hat die Angeklagte wegen versuchten Mordes in Tateinheit mit schwerer Körperverletzung sowie gefährlicher Körperverletzung zu einer Freiheitsstrafe von 12 Jahren verurteilt. Die Kammer hat dabei im Rahmen der Strafzumessung alle Abwägungspunkte oder alle Gesichtspunkte miteinander berücksichtigt und gegeneinander abgewogen.
10: Das Opfer ist seit der Attacke nahezu blind. Im Gerichtssaal war der Mann beim Urteil nicht. Laut seinem Anwalt belaste ihn die Tat bis heute zu sehr.
26: So ein feierliches Gelöbnis gehört ja zu den bedeutendsten militärischen Zeremonien der Bundeswehr. 200 junge Soldatinnen und Soldaten, die mitten in ihrer Grundausbildung stecken, 13 Frauen sind genau darunter, die haben das heute in Nienburg an der Weser absolviert. Solche Gelöbnisse sind ja gern mal von Protesten begleitet, allerdings nicht in Nienburg. Da gibt es eine große Identifikation mit der Bundeswehr, erst recht in krisenhaften Zeiten.
13: Ein Schwur und ein Versprechen. 200 junge Rekrutinnen und Rekruten aus Niedersachsen, die sich freiwillig zur Bundeswehr gemeldet haben, bekräftigen öffentlich ihre Bereitschaft, der Bundesrepublik treu zu dienen. In Reih und Glied und mit Pauken und Trompeten bekennen sie sich vor ihren Familien und Gästen aus Politik und Gesellschaft zum Dienst an der Waffe in unruhigen Zeiten.
14: Gerade in der heutigen Lage, in der die weltpolitische Welt von Unsicherheiten und neuen Bedrohungen geprägt ist, gewinnt ihr Dienst eine besondere Bedeutung.
13: Emily, wegen aktueller Gefährdungslage wird ihr Nachname nicht genannt, wollte nach der Schule etwas Bedeutendes machen. Nun ist sie Teil des Kommandos Zivil-Militärische Zusammenarbeit der Bundeswehr in Nienburg.
16: Wir legen diesen Eid in einer Zeit des Wandels ab. In einer Zeit, in der wir den Frieden nicht mehr als eine obligatorische Maxime wiedererkennen, sondern als fehlenden Baustein, den das Leben selbst zum Atmen braucht.
13: Die zivil-militärische Zusammenarbeit ist wichtiger denn je. Im Juni findet in Niedersachsen die größte Übung innerhalb der NATO dazu statt, mit 450 Teilnehmern aus 27 Nationen. Rollenspiele mit realen Bürgermeistern, Polizeichefs oder dem Flughafen Hannover.
17: Das bedeutet, das Militär arbeitet mit zivilen Akteuren zusammen. Das können Akteure aus der Wirtschaft sein, das können Blaulichtorganisationen sein, das können aber auch Non-Governmental Organizations sein. Das heißt, es wird auch getestet, wie kann die Wirtschaft oder die zivile Seite auf Schockreaktionen reagieren und sich schnellstmöglich wieder dahin zurückbewegen, dass sie wieder ihre Arbeit aufnehmen können.
13: Die jungen Frauen und Männer beim feierlichen Gelöbnis heute haben sich sehr bewusst für den Wehrdienst entschieden. Obwohl oder gerade weil ein möglicher Ernstfall keine abstrakte Theorie mehr ist.
18: Auf jeden Fall hat man Angst, wir sind ja alle Menschen. Ne? Aber wir haben uns dafür entschieden, hier zu sein, die Bundeswehr zu unterstützen, unser Vaterland zu schützen. Und deswegen ist die Angst, die ist da, aber die ist halt auf jeden Fall geringer.
13: Aber am heutigen Tag, nach 73 Tagen Grundausbildung, überwiegen Stolz und Aufregung. Das Militär zeigt, was es kann, aber dann heißt es, rührt euch. Und es ist Zeit für Glückwünsche.
26: Im weitesten Sinne bleiben wir beim Thema. Wussten Sie, dass 80% der Menschen einmal im Monat auf Vorrat einkaufen und 40% deutlich mehr Vorräte besorgen mittlerweile als noch vor 2 Jahren? Das hat eine Umfrage ergeben. Wir haben mal in einem Supermarkt in Duderstadt nachgefragt, ob sich das Einkaufsverhalten der Menschen dort auch durch die gestiegenen Preise verändert hat.
19: Ulrich und Maria Sommerfeld kaufen die letzten Dinge für den Feiertag ein.
20: So, was, wo müssen wir jetzt hin?
21: Gehen wir zur Fleischabteilung.
20: Fleischabteilung, gut. Wir wollten eigentlich grillen, aber bei dem Wetter was vorausgesagt worden ist, bringt jetzt nichts. Also machen wir was anderes.
19: Nämlich Spargel mit Schnitzel. Dafür gehen sie heute in ihren Lieblingssupermarkt. Das Ehepaar kauft aber auch anderswo ein. Immer dort, wo es die günstigsten Angebote gibt. Denn dass sich etwas an den Preisen geändert hat, merken sie deutlich.
0: Ich denke mal, so 50 Euro mehr im Monat macht es schon auch.
20: Ja.
0: Kommt dann auch drauf an, wie oft Besuch kommt oder so. Ne? Mhm. Das macht sich schon bemerkbar. Mhm.
20: Aber auch für die gleichen Sachen, die wir sonst eingekauft haben. 2,99. Warte mal, gucken wir mal.
19: Der Preis ist das wichtigste Kriterium, wenn es um Lebensmittel geht. Noch vor Qualität und Geschmack. Über 90% der Deutschen achten laut einer uns vorliegenden Marketingstudie beim Einkaufen vor allem auf den Geldbeutel.
2: Es wird alles immer teurer. Und ja, die Gehälter bleiben gleich. Also man muss schon ein bisschen drauf achten, was man kauft.
3: Natürlich, wir sind anders kaufen, als das kostet mehr Geld. So, wir sind ein bisschen mehr gucken auf die Preis.
6: Wenn ich den Großeinkauf habe, dann habe ich den Wagen schon voll. Wir fahren auch nur einmal die Woche einkaufen. Und da habe ich früher mit 100 Euro gereicht. Die reichen jetzt lange nicht.
15: Natürlich guckt man auf Preise ein bisschen gezielter, aber ich glaube, generell hat sich bei uns da nicht viel verändert.
21: Man kauft einfach weniger, man kauft auch gezielter, schaut ein bisschen, dass man vorausplanen kann, guckt nach Angeboten.
19: Die Preiserhöhungen sieht auch Marktleiter Dominik Gotthardt, allerdings vor allem bei verarbeiteten Produkten. Seit über 30 Jahren ist er im Geschäft. Preisschwankungen kennt er auch schon aus der Vergangenheit.
22: Es gab immer ein Auf und Ab. Sind Preise teurer geworden, weil keine gute Ernte war. Ölpreise, kann ich mich noch gut dran erinnern. Ja, wenn eine Knappheit herrschte, waren die Preise gestiegen. Aber ich denke mal, wenn sich das alles wieder reguliert und wieder normale Bahnen, auch weltweit ein bisschen entstehen, dann wird es auch wieder ruhiger.
19: Bleiben die Preise hoch, dann entscheiden sich die Sommerfelds wie viele andere, die hier einkaufen, wohl für günstigere Marken oder den Discounter. Oder warten eben auf besondere Rabatte und Angebote. Knapp 50 Euro bezahlen sie am Ende für die letzten Besorgungen. Für einen Einkauf ganz ohne Angebote. Aber das ist für das Ehepaar heute mal in Ordnung.
26: Nächster Stopp, Marienburg, das nördlichste Königsschloss Deutschlands, Baudenkmal und touristischer Anziehungspunkt, erst recht seit die Serie Maxton Hall weltweit durch die Decke geht. Leider, leider ist die Burg marode. Die Sanierung soll den Staat mindestens 27 Millionen Euro kosten. Heute war mal wieder Ortstermin mit dem zuständigen Minister und mit anderen.
23: Es bröckelt an allen Ecken und Enden der Marienburg, das wird schon beim Blick von außen klar. Auch diese Stahlkonstruktion wird als Notsicherung für den sogenannten Laubengang nicht mehr lange halten und muss ersetzt werden. Doch vor allem unter dem Dach des Schlosses nagt der Zahn der Zeit bzw. der Hausschwamm.
24: Die Lage ist so, wie wir es befürchtet haben, nämlich dass reihum oberhalb des ersten Obergeschosses die Balken in einem erbärmlichen Zustand sind. Und in den Räumen, in denen wir da Notmaßnahmen ergriffen haben, wie in der Kapelle, aber auch für die Dreharbeiten zum Beispiel der letzten Maxton Hall Staffel, nein, der vorletzten Maxton Hall Staffel, da ist es zwar stabil genug, aber auf Dauer kein Zustand.
23: An einigen Stellen besteht akute Einsturzgefahr, weil tragende Balken völlig marode sind, so wie hier am Dach der Kapelle. Doch bei der Analyse aller Schäden hat sich inzwischen gezeigt, dass eine Sanierung auch möglich wäre, während Teile des Schlosses, wo gerade nicht gearbeitet wird, wieder für Besucher geöffnet werden.
25: Also der Stand ist der, dass ja über Pfingsten bereits auch schon eine Sonderöffnung stattfinden kann. Und dann ist das Ziel wirklich hier auch begleitend für auch die Bauzeit immer wieder Besuche zu ermöglichen.
23: Die Entscheidung darüber liegt nun bei der zuständigen Baubehörde.
26: Wo kommt die Milch her? Aus dem Supermarkt. Diese Antwort bekommt man wahrscheinlich gar nicht so selten, wenn man sich unter Kindern umhört. Diese Mädchen und Jungs, die auf die Bauernhof-Kita in Neustadt am Rübenberge gehen, nördlich von Hannover, die wissen natürlich, wo die Milch wirklich herkommt und dass Kühe nicht lila-weiß sind und Salami nicht auf den Bäumen wächst. Denn in dieser Kita mitten auf dem Bauernhof, eine der wenigen Bauernhof-Kitas in Niedersachsen übrigens, da wachsen die Kleinen mit klarem Bezug zur Landwirtschaft auf. Und das macht sogar bei Dauerregen Spaß.
1: Egal bei welchem Wetter. Kleine Hände mit großer Verantwortung. Und ein Spielplatz überall. Es ist 9 Uhr und so beginnt hier jeder Kita-Tag. Julius und Male passen auf, dass sich keins der Rinder verirrt.
4: Sonst laufen die Rinder hier durch und dann sind sie abgehauen.
1: Und die Rinder sind am liebsten auf der Weide. Angst vor den Tieren hat hier niemand mehr. Im Gegenteil, die Handgriffe sitzen. Hühnerstall ausmisten gehört hier zum Alltag, aber nur für den, der möchte.
5: Die Eltern sind immer sehr erstaunt, eigentlich, dass die Kinder hier so die Ställe ausmisten oder aufräumen, wenn man das so sagt, weil zu Hause das Zimmer aufräumen manchmal vielleicht gar nicht so gut klappt. Und das klappt hier halt sehr gut in Bezug auf die Tiere, dass die Kinder freiwillig alles sauber machen.
1: Hanna Dangers hat die Bauernhof-Kita vor 5 Jahren auf dem elterlichen Hof eröffnet. Ihre Familie steht voll hinter ihr, wie ihre Oma Gisela Dangers.
7: Was macht ihr mit den Eiern?
4: Bringen wir die zu Oma Gisela.
8: Oh, habt ihr viele Eier gesehen? Dann ist der Tag richtig rund. Ja.
1: Oma Giselas 30-jährige Enkelin Hanna hatte erst eine Ausbildung zur Erzieherin gemacht und schnell gemerkt, ihr fehlt etwas. Sie hing deshalb noch ein Studium der Landwirtschaft dran und hier kann sie beides sein, Landwirtin und Erzieherin. Gemeinsam mit ihren 4 Kolleginnen, wie Nadine Schnepe, ist sie für 21 Kinder von 2 bis 6 Jahren verantwortlich.
9: Liebe, liebe Sonne, komm ein bisschen runter.
7: Wir gehen bei Wind und Wetter raus und ziehen uns dementsprechend an und leben eigentlich jedes Wetter. Die Kinder haben Spaß bei Regen, bei Sturm. Die stellen sich ja unter irgendwelche Regenrinnen und duschen sich.
1: Und frische Luft macht hungrig. Mit dem Dreck von draußen spielt sich's auch drinnen sehr gut. Die Landkinder haben ein ganz normales Gebäude in einem umgebauten Schweinestall, sind eine ganz normale Regelkita.
5: Und da habe ich mich dann dafür entschieden, dass man längere Betreuungszeiten anbietet und halt auch ein Gebäude hat, weil wir auch Krippenkinder haben ab 2 Jahren, dass wir nach der Fütterungsrunde uns wirklich einmal aufwärmen können und dann wieder losziehen können.
1: Das naturnahe Konzept kommt an bei den Eltern. Es gibt eine lange Warteliste. Und vom Wissen der Kleinen profitieren auch die Großen. Oft mit Erstaunen, erzählt Males Mutter.
7: Vor allem so in der Pflanzenkunde, sag ich mal, da sagt sie dann irgendwie zu Hause, oh, das ist zum Beispiel gewöhnliche Schafgabe oder irgendwas anderes. Und dann denke ich, wow, krass, dass du das weißt. Also sie nimmt hier sehr, sehr viel mit.
1: Das Miterleben, was gerade im Betrieb wichtig ist. Nie allein, immer mit einer Erzieherin und den wichtigsten Fragen im Gepäck.
4: Die Beine haben auch ein Band.
5: Ja, das ist das Brunsterkennungsband. Genau.
4: Und wofür brauchen die das?
5: Dass wir gucken können, wann die bullen. Dann, wenn der Besamungstechniker wiederkommt. Ja, das sind eigentlich alltägliche Situationen, wenn wir durch den Stall gehen, dass die Kinder irgendwelche Fragen haben und dass wir das dann einfach vor Ort klären können. Wie mit dem Besamungstechniker zum Beispiel. Das sind so eigentlich alltägliche Fragen, die uns hier begleiten.
1: Für Jonte und Friedel ist klar, sie werden einmal Bauern. Was denn sonst? Und für Hanna Dangers geht die Arbeit nach der Kinderbetreuung um 15 Uhr auf dem Hof weiter.
26: 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So heißt ja mittlerweile

0: Und in den 80er Jahren war es für eine schillernde Persönlichkeit kein leichter Ort aufzuwachsen. Damals wurde aus Oliver Knöbel die Drag Queen Olivia Jones.
1: Wer bist denn du?
2: Ich bin Olivia. Aus Springe.
0: Heute ist sie eine der buntesten Persönlichkeiten des Landes und Kämpferin für Vielfalt und Toleranz. Ein halbes Jahrhundert später bekennt auch ihre alte Heimatstadt Farbe und möchte einen Platz nach ihr benennen, direkt neben dem alten Rathaus.
3: Olivia Jones ist natürlich die berühmteste Tochter der Stadt, kann man so sagen, weil sie nun mal bundesweit und darüber hinaus bekannt ist und ja auch für Vielfalt und Toleranz steht mit ihrem Lebensweg, den sie sich da erkämpft hat. Und da sind wir einfach als Stadt schon auch sehr stolz auf unsere Ehrenbotschafterin.
0: Dass ein Platz nach einer lebenden Person benannt werden soll, das passiert eher selten. Für die Menschen in Springe eine besondere Ehre.
4: Das ist das richtige Zeichen, gerade in diesen Zeiten, wo doch die Demokratie und die Toleranz teilweise sehr stark herausgefordert wird.
5: Das ist ja eine Person von hier, ist hier geboren und ich finde das gut, kann man machen.
6: Sie hat ja ganz viel bewirkt und trägt das auch noch aus. Und für viele junge Menschen ist es ganz wichtig, dass das auch so gelebt wird und dass sie dafür einsteht. Das hat hier eine große Bedeutung.
0: Und was sagt die verlorene Tochter der Stadt dazu? Dass Springe mal einen Olivia Jones Platz bekommt, macht mich stolz und dankbar zugleich und zeigt, was Springe heute für eine tolle und weltoffene Stadt ist. Auf dem Platz trinke ich dann mein Käffchen mit meiner Mutter künftig doppelt gerne. Ob es hier bald wirklich den Olivia Jones Platz gibt, darüber will der Ortsrat im Juni sprechen.
7: Ja, und bei dem Dreh in Springe hatte das Kamerateam heute Glück. Es fing erst an zu regnen, als die Kollegen schon wieder weg waren. Andere wurden heute mal wieder plitschnass, so wie diese Radlerinnen und Radler hier in Bad Zwischenahn im Ammerland.
8: Haben wir kein Problem, wir haben uns ordentlich angezogen. Ne?
9: Und heute Abend geht's unter die heiße Dusche, dann ist alles wieder geregelt.
10: Im hohen Norden gibt's kein schlechtes Wetter, nur schlechte Kleidung, so ist das.
7: Ganz genau, richtige Einstellung. Außerdem gab es heute ja auch immer wieder Lichtblicke, siehe Wetterbild. Na bitte, bei diesem Himmel kann man doch gar nicht meckern. Ein richtiges Wolkengemälde heute auf dem Land über Lüdersfeld im Landkreis Schaumburg, ganz ohne Tropfen. Jedenfalls in dem Moment, als Werner Niegel das Foto gemacht hat. Vielen Dank. Morgen an Himmelfahrt müssen wir uns aber wohl wieder auf den ein oder anderen Schauer gefasst machen. Mehr weiß Pila Bossmann. Jetzt gleich hier im Wetter. Ich wünsche Ihnen natürlich trotzdem einen schönen Feiertag. Wetter hin oder her. Abends sind wir wieder für Sie da. Hallo Niedersachsen, 19.30 Uhr. Bis morgen. Tschüss.
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12: Einen schönen guten Abend und herzlich willkommen zu Ihren Wetteraussichten für Niedersachsen. Heute Morgen schien es noch ein ganz freundlicher Tag zu werden. Für die meisten begann der Tag mit Sonnenschein, aber es kamen dann doch relativ flott von Westen her einige Schauer und auch teilweise Gewitter aufgezogen, dann auch mit dichten Wolken gepaart, sodass die Sonne dann nur noch selten am Himmel zu sehen war. Und auch in den nächsten Tagen wird das Ganze nur so verhaltenerweise ein bisschen besser werden. Morgen am Brückentag haben wir zum Beispiel in Hannover nur 2 Sonnenstunden. In Richtung Nordsee kann sich die Sonne da aber doch deutlich mehr zeigen. Ab Freitag wird es dann insgesamt schon etwas besser für alle. Auch im Süden Niedersachsens sind dann teilweise bis zu 7 Sonnenstunden möglich. Am Samstag nur 5. Aber dann das Wochenende oder beziehungsweise der Sonntag glänzt dann mit 8 Stunden Sonnenschein. Und auch die neue Woche startet dann deutlich freundlicher, als die letzte jetzt aufgehört hat. Heute Nacht sind noch einige Schauer und teilweise auch noch Gewitter unterwegs. Es gibt nur vereinzelt mal ein paar Wolkenlücken im Süden, teilweise auch mal noch im Norden. Insgesamt aber eine sehr nasse Angelegenheit. Die Temperaturen gehen heute Nacht zurück auf 7 Grad an der Nordsee und die Temperaturen sinken bis auf 4 Grad in manchen Niederungen. Morgen Vormittag ist es dann vor allem in der Mitte und im Süden wolkenverhangen. Die Sonne zeigt sich kaum. In Richtung Nordsee ist es dann schon deutlich freundlicher. Da ist es auch schon meistens trocken in Richtung Emsland. Und die Sonne zeigt sich da schon einige Stunden lang. Im Tagesverlauf kann sich dieses freundliche Wetter dann so ein bisschen von Nordwesten her durchsetzen. Aber so in der Mitte und auch im Südosten gibt es dann immer noch einige Schauer, teilweise auch Gewitter. Und die Sonne zeigt sich nur zwischendurch mal etwas, so dass sie sich dann eben auf bis zu 2 Sonnenstunden in Hannover summiert. Das Ganze bei Höchstwerten von meist 11 bis 13 Grad. Und der Wind, den spüren wir auch. Er weht meist schwach bis mäßig aus westlichen bis nordwestlichen Richtungen, kann aber eben durchaus mal in Schauer- und Gewitternähe böig auffrischen.

0: Die nächsten zwei Tage bleibt es dann eher noch wechselhaft. Es gibt noch einige Schauer, vielleicht auch mal noch ein kurzes Gewitter. Und die Sonne zeigt sich aber auch zwischendurch hier und da mal bei meist 14 bis 15 Grad. Der deutlich freundlichere Tag des Wochenendes wird dann der Sonntag werden. Es bleibt für die meisten trocken und die Temperaturen steigen dann allmählich auch wieder an.
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0: get along very nicely.
1: Many hands make light work, don't they?

0: Abgelegen und traumhaft schön, auch mal ruppig, in der Regel reizend. Das sind die Isles of Scilly. Die englischen Inselschönheiten liegen 45 Kilometer vor der Küste Cornwalls und sind in 3 Fährstunden vom britischen Festland aus zu erreichen. Die Isles of Scilly, das sind mehr als 140 kleine Inseln, von denen gerade mal 5 bewohnt sind. Insgesamt leben hier ein wenig mehr als 2000 Menschen, die meisten auf der Hauptinsel auf St. Mary's. Die Scillonians, wie sich die gebürtigen Insulaner nennen, sind generell geschäftig und in der Regel recht gelassen. Für ein bisschen Aufregung sorgen auf den Scillys einzig die zumeist englischen Touristen. Den Lebensrhythmus bestimmt hier das angenehme Inselklima. Glücklich ist, wer ein Boot hat. Auf den Isles of Scilly ist ein Boot wichtiger als jedes Auto. Und spätestens im Frühjahr lässt es ein jeder wieder zu Wasser. Oder er legt letzte Hand an, um es rechtzeitig fertigzustellen. Wie in der Werkstatt von Andrew Hicks. Der Bootsbauer von St. Mary's arbeitet an einem sogenannten Gig. So nennen die Scillonians ihr archetypisches Ruderboot.
1: Die Gigs sind die traditionellen Boote der Scilly-Inseln. Sie werden seit dem 18. Jahrhundert hergestellt. Es gehört also zu unserem Brauchtum. Es ist wirklich eine Ehre für mich, ein neues Boot bauen zu dürfen, ganz sicher.
0: Ein halbes Jahr Bauzeit. Mehr als 1200 Arbeitsstunden stecken in diesem Holzboot-Klassiker.
1: Die Planken des Gigs sind traditionell aus heimischer Ulme. Aber wir müssen das Holz nehmen, was wir heute kriegen können. Der größte Teil der Beplankung ist deshalb aus Schottland. Aber zumindest für den Spiegel, also dem Heck des Bootes, konnte ich heimische Ulme auftreiben. Alle Spanten sind aus Eiche. Die Sitzbänke ebenfalls. Ja, und es ist alles mit traditionellen Kupfernägeln zusammengehalten, kalt genietet. Wenn man sie alle zählt, sind das im ganzen Gig ungefähr 3500 Stück. Und jeden einzelnen kenne ich ziemlich gut. Es ist viel Arbeit, ja. Ein Liebesdienst. Kostet viel Zeit.
0: Früher wurden Gigs als Lotsen und Rettungsboote eingesetzt, heute nur noch für den Freizeitsport. Den einmaligen Auftrag hat Andrew Hicks von der hiesigen Gig Boat Association bekommen. Wohl auch deshalb, weil der 43-Jährige aus einer Familie stammt, die dem Bootsbau seit Generationen verbunden ist.
1: You could say I was sort of born into it, really. Man kann sagen, dass ich da reingeboren wurde. Wirklich. Das liegt in der Familientradition der Hicks. Der erste Bootsbauer, für den ich gearbeitet habe, war Peter Martin. Der hat schon mit meinem Vater ein Boot gebaut, damals in den 90ern, als ich noch zur Schule ging. Nach der Schule bin ich dann immer hier hingegangen, um zu sehen, wie sie vorankamen. Das hat mich interessiert. Ich habe mein Leben lang mit Booten zu tun gehabt. Ist eine Art Schicksal, die Tradition fortzusetzen. Ja, es ist schöne Arbeit, die sich lohnt. Am Schluss hast du etwas geschaffen, das den Leuten hoffentlich Freude macht. Und das vielleicht für die nächsten 100 Jahre.
0: Obwohl Andrew seit nunmehr fast 30 Jahren Boote baut und alte Gigs repariert, steuert er mit diesem Projekt auf eine Premiere zu.
1: Dies ist tatsächlich mein erster Eigenbau. Ja, da bin ich schon ganz schön stolz drauf. Der ganze Gig-Verein hatte entschieden, es von mir hier auf der Insel bauen zu lassen. In Cornwall wäre ein neues Gig wohl günstiger gewesen, weil wir hier auf der Insel alles übers Meer anschaffen müssen. Und das kostet natürlich. Ja, das ist schon eine Herausforderung und harte Arbeit. Aber am Ende lohnt es sich. Hoffentlich.
2: Yeah, it's been a challenge, but and hard work, but I think worth it in the end, hopefully. Although if the crew don't do well,
1: wenn die Besatzung mit dem Gig nicht klarkommt, werden sie eines Tages vielleicht noch nach mir suchen. Schauen wir mal.
0: Gigboot-Training der Frauen. Auf den Scilly-Inseln war das Rudern eigentlich immer eine Männerdomäne. Aber in den vergangenen Jahren haben auch die Scilly-Ladies den Sport für sich entdeckt. Ihr Trainer, Dylan Jane, hatte sich seinerzeit für die Lockerung traditioneller Vereinsregeln eingesetzt.
3: Früher war das Gigpullen nur Männern erlaubt. Sie waren es, die raus zu den Schiffen pullten und das Geld bekamen als Bezahlung für das Lotsen. In den letzten paar Jahren hat unser Verein aber auch Frauen teilnehmen lassen. Ich glaube, da ist unser Verein ziemlich einzigartig. Heute sieht man das ganz gut an der Crew. Die Jüngste ist erst 16 und wir haben auch ein paar 50- und 60-Jährige dabei. Wir haben ja einen ziemlich großen Erfahrungsbereich beim Gigpullen.
0: Manche Vereinsboote sind bereits seit 150 Jahren im Einsatz. Damals wie heute werden die Gigs von Profis gepflegt und von engagierten Teams gefahren.
3: Es sieht ziemlich einfach aus, aber du brauchst die richtigen Bewegungsabläufe, ein Gespür für Rhythmus und Zeitgefühl. Und du brauchst eine Menge Kraft. Und alles muss zusammenpassen. Alles das gleichzeitig mit den anderen 5 Leuten im Boot zu machen, in perfekter Harmonie. Es gibt viele Dinge, die das Gigpullen zu einem besonderen Sport machen, und es sieht sicherlich von außen leichter aus, als es tatsächlich ist.

0: Fest steht, wer sich auf den Sillis mit dem Gig durch ruppige Gewässer kämpft, hat sich freiwillig für das anstrengendste Inselhobby entschieden. Es gibt aber auch Selonians, für die das Boot zur Berufung gehört. So ein Mann lebt auf St. Martins, eine der Nachbarinseln von St. Mary's. Sein Weg zur Arbeit führt über den Strand. Adam Morton ist in der 7. Generation Fischer auf der kleinen Atlantikinsel. Jetzt ist Saison, da fährt er täglich raus.
1: Es ist so unterschiedlich, was du am Tag fängst. Kann sehr gut, kann auch mal überhaupt nichts sein. Scheint das Los des Fischers zu sein.
0: Wenn möglich, fängt Adam Seelachs. Seine Methode, die Langleinenfischerei. Die Technik ausgeklügelt.
1: Das Ding hier blinkt im Wasser und kreiert Turbulenzen, was Fische anzieht. Die schmeißen einen Blick drauf und jagen dem hier hoffentlich hinterher. Das Ding hier, das Scherbrett, wird ins Wasser gelassen und geht vielleicht bis zu 20 Meter in die Tiefe. Und wenn der Fisch an den Haken geht, dann dreht es sich in etwa so und schießt an die Oberfläche, hoffentlich.
0: Adam fährt regelmäßig raus, seit 25 Jahren. Er kennt sein Revier. Dennoch muss er immer achtsam sein. Die Gewässer rund um die Scilly-Inseln sind tückisch. Untiefen und nicht sichtbare Felsen haben schon viele Boote zum Kentern gebracht. Sein GPS-Gerät, eine große Hilfe.
1: Es ist so viel einfacher damit. Aber man darf trotzdem nicht zu viel schnacken und muss weiterhin aufpassen, wohin man fährt. Andernfalls landest du auch schnell mal auf einem Felsen.
2: Okay, here we are. Put the line over.
0: Adam bringt die Leine aus.
2: Should we get it the right way up?
0: 20 bis 30 Meter werden abgelassen und am Steuerhaus gut verzurrt.
2: Okay. I've come a little bit off of my fishing patch.
0: In seinem Angelrevier hat er immer eine Hand an der Leine, die andere am Steuerrad.
2: We're trying to achieve around
1: Ich versuche so zwischen 1,5 und 2,5 Knoten zu fahren. Wenn ich schneller wäre, kann der Fisch nicht anbeißen. Bin ich zu langsam, kann das Scherbrett nicht sinken. Herausfordernd wird es, wenn die Tide und der Wind aus der gleichen Richtung kommen. Dann wirst du zu schnell.
0: Adam fängt jeden Fisch fürs eigene Geschäft. Der 43-Jährige ist nämlich der Macher des einzigen Fish and Chips Lokals auf St. Martins.
2: I'm a summer fisherman.
1: Ich bin ein Sommerfischer. Es gibt keinen Grund, im Winter zu fischen, weil es im Winter keine Touristen gibt. Es ist dann sehr ruhig auf der Insel und wir müssen Wartung und Reparaturen machen.
0: Schon hat einer angebissen. Jetzt kommt es auf Erfahrung und die richtige Technik an.
1: Es kommt darauf an, wie stark der Zug auf der Leine ist. Je stärker der Zug, desto größer der Fisch.
0: Mindestens 1 Kilo schwer sollte der Kabeljau sein. Alles, was darunter liegt, würde Adam wieder ins Meer schmeißen.
2: Ah, it's okay.
0: Adam muss jeden Fisch eigenhändig aus dem Wasser ziehen. Manchmal heißt das auch warten. Seine größten Kontrahenten sind übrigens die hungrigen Seehunde und Kegelrobben hier in der Umgebung. Die schnappen sich die leckeren Meeressnacks gern mal von der Leine. Heute aber hat Adam jeden Fisch für sich.
2: That's better fish. We like this fish.
1: Der reicht für zwei Erwachsene und zwei Kinder.
2: Maybe two adults and two children. Here we go. That's a good one.
1: Das reicht für heute Abend. Wir haben nicht so viele Kunden heute.
0: Zurück nach St. Martins. Bevor es von Bord geht, muss Adam den Fisch noch küchenfertig machen.
2: Okay. Now I'm going to gut the fish.
1: Man muss den Fisch so schnell wie möglich ausnehmen, damit er nicht verdirbt. Für unser Geschäft ist frischer Fisch am wichtigsten. Sobald er aus dem Wasser ist, heißt es sauber machen, filetieren und ab in den Kühlschrank.
0: Die Chips zum Fisch liefert übrigens Adams jüngerer Bruder. Der baut die Kartoffeln auf einem nahegelegenen Inselacker an. Die Zubereitung überlässt Adam Küchenchef George.
2: Oh, George, I got some more fish for you.
0: Adams Fish and Chips Geschäft wurde von der BBC bereits zweimal zu Englands bester Imbissbude gewählt. Woran das liegen könnte, ist offensichtlich. Frischer als hier gibt es Great Britains beliebtestes Fischgericht wohl nirgends. Wer auf den Isles of Scilly lebt und arbeitet, sollte improvisieren können und ein Alleskönner sein. Es gibt Scillonians, die gehen gleich mehreren Beschäftigungen nach, so wie Andrew Walder. Heute unterstützt ihn Kumpel Rob bei seinem Meeresprojekt.
3: Let's dump it down there.
4: Yeah.
3: So, what we're doing here.
5: Was wir hier machen, wir bringen die Saugleitung aus, dass sie Meerwasser in unsere Salzpfannen pumpt. Jetzt noch die Hilfsleine zur Sicherung festmachen und dann das Ganze ins Wasser. Hoffentlich gelingt mir das ohne Knick.
0: Andrew will aus dem Meerwasser Salz gewinnen. Doch dafür müssen zuerst die Leitungen richtig liegen.
4: Speed up the job a bit. Oh, nice. Under, there we go. That's that part done.
3: We're just pumping raw seawater.
5: So pumpen wir ungefiltertes Seewasser. Es ist rein und sauber. Wir machen das bei aufsteigender Tide, wenn das kalte, tiefer liegende Wasser an unsere Küste schlägt. Dadurch fließt reinstes Sediment, freies Wasser in unsere Verdunstungspfannen, aus denen wir das Salz gewinnen.
0: Sie sind immer auch ein bisschen unkonventionell auf den Scilly-Inseln. Das Meerwasser wird mit einem Schlauch einfach 150 Meter über Wiesen, Mauern und Hecken ins Hinterland geleitet. Das Ziel? Ein Tunnel aus Polyethylen. Mit dem will Andrew keinen Schönheitspreis gewinnen, sondern Salz.
5: In diesem Polytunnel wird es so 40 bis 50 Grad heiß. Der Luftstrom, der durch den Tunnel strömt, lässt das Wasser verdampfen und das Salz bleibt zurück. Man kann die Rückstände der letzten Ernte auf dem Boden noch sehen. Wir füllen jetzt die Becken wieder auf und lassen dann die Sonne arbeiten. So gewinnen wir unser Meersalz. Und so sieht es aus, wenn die Sonne das Meerwasser hat verdampfen lassen. Die Kristalle verpacken wir und schicken sie zu unseren Kunden.
0: Das Business mit dem Salz betreibt Andrew auf St. Martins, der zweitgrößten bewohnten Scilly-Insel. Hier auf seiner Farm hat er sich ein weiteres geschäftliches Standbein aufgebaut. Andrew Walder hat einfach einen seiner Schuppen in die erste und einzige Rum- und Whisky-Destillerie der Isles of Scilly verwandelt. Die Idee kam ihm vor Jahren während seiner Zeit bei der britischen Handelsmarine. Bei einem ungeplanten Stopp hoch oben in der Nordsee, in Aberdeen.
5: An unserem Schiff war was kaputt und wir warteten auf Ersatzteile. Die Wartezeit nutzte die Crew für einen Ausflug zu einer Whisky Distillery in Nordschottland. Ich denke, dort kam mir die Idee. Ich begann, mich zu informieren, und schließlich, nach ein paar Jahren, setzte ich die Idee um, baute diese Distillery hier auf meiner Farm in St. Martins, auf den Isle of Scilly, auf der ich schon mein ganzes Leben lebe, um mein Ackerland auch besser zu nutzen. Einige Pflanzenextrakte mache ich auch selbst und Gerste baue ich für die Whisky-Produktion an.
0: Seit nunmehr 8 Jahren tüftelt Andrew an verschiedenen Whisky- und Rum-Rezepturen. Der aktuell beliebteste Inseltropfen, ein Honey Spice Rum.
5: Die wichtigste Zutat ist der heimische Honig von Tresco Abbey Garden.
0: In seinem Lager erlangt der Rum dann die nötige Fassreife.
5: Hier haben wir einen in einem Portfass gelagerten Rum. Seit fast einem Jahr lagert er jetzt schon hier. Ich ziehe mal eine kleine Kostprobe aus dem Fass.
2: Cheers. Coming along very nicely.
0: Während der Rum sich also gut entwickelt und noch ein paar Jahre reifen muss, ist alles Könner Andrew auf dem Weg in sein Verpackungszentrum. Das hat er selbst aufgebaut. Auch das komplette Produktdesign für seine verschiedenen Rumsorten hat Andrew gestaltet.
5: Wir kümmern uns eigentlich um alles. Den Rum aus Melasse, die Fermentation, Destillation, die Flaschenabfüllung, die Etikettierung, sogar das Verpackungsdesign, das haben wir alles selbst gemacht. Im SC Dock Honey Spice Rum findet sich der Charakter des geschätzten Insulaners Bruce Christopher wieder. Und das SC ist ja eigentlich die Kennzeichnung der Isle of Scilly Boote. Das Ganze ist ein englisches Wortspiel. Sea Dogs Rum ist dabei herausgekommen.
2: SC Dogs or Sea Dogs Rum is where we've gone with that.
0: Andrews Kundenstamm reicht mittlerweile vom englischen Festland über Deutschland bis nach Kanada. Wenn die königliche Post mitspielt, dann können also auch Menschen fern der Scilly-Inseln auf den Geschmack von Land und Leuten kommen.

0: Wer auf den Sillys landet, wähnt sich in Britanniens Subtropen, wo im November schon Narzissen blühen, wo es fast nie schneit, wo Zitronen und Palmen wachsen. Für diese blühenden Landschaften und teils exotische Vegetation sorgen der milde Golfstrom und die mehr als 2000 Sonnenstunden im Jahr. Diese Laune der Natur haben den Inseln die Beinamen Südsee Englands sowie Fortunate Isles, glückliche Inseln, eingebracht. Kein Wunder, dass hier auch Menschen vom Festland ihr Glück gesucht haben. Die Hillside Farm auf Briar. Von Hecken umsäumt, in Parzellen unterteilt. Und bewirtschaftet von Graham und Rita Higgins. Die beiden sind keine waschechten Insulaner, sondern Zugewanderte vom Festland. Seit nunmehr 8 Jahren ackern die beiden auf der kleinsten bewohnten Scilly-Insel.
1: Wir versuchen, so viele unterschiedliche Dinge wie möglich anzubauen. Und in dem einen Jahr geht es gut mit einigen Pflanzen, in anderen Jahren ist es schwierig. Es gleicht sich alles aus. Und es ist nicht schwieriger als anderswo. Es ist vielleicht eher so, dass wir hier unterschiedliche Schwierigkeiten haben.
0: Und damit müssen sie einfach leben, sagt Graham. Es ist immer noch Mutter Natur. Und nicht nur Ackerbau. Graham und Rita haben auch Tiere. Die beiden britischen Sattelschweine Tom und Titch haben eine Sonderrolle.
2: Ihr Hauptjob auf der Farm ist es wirklich, bevor wir pflanzen, auf die Felder zu gehen und den Boden zu bearbeiten. Die Schweine fressen Samen und Unkräuter und durchflügen mit ihrem Rüssel den Boden. Nebenbei düngen sie die Felder. Wie die meisten Dinge auf unserer Farm sind die Tiere hier, um auf ganz natürlichem Wege mitzuarbeiten.
0: Die Farmer vom Festland haben sich auf die Inselbedingungen eingestellt. Flora, Fauna und das milde Klima kommen ihnen entgegen. So können sie hier auf dem abgelegenen Eiland ihre Vorstellung von Landwirtschaft umsetzen.
1: Das ist hier eine kleine, naturfreundliche Farm, die ein bisschen von allem anbaut. Wir haben kleine Habitate für die Natur und für unsere Erzeugnisse. Wir lassen die Pflanzen wild wachsen und lassen Blühstreifen an den Seiten der Gemüsebeete. Die Pflanzen sollen bestmöglich wachsen, sodass alles zur Blüte kommt. Wir haben verschiedene Bestäuber auf den Blumen und wir haben Vögel, die fressen die Samen. Und wir haben viele Schmetterlinge und alle möglichen Insekten, die die Tier- und Pflanzenwelt auf der Farm unterstützen.
0: Grahams Steckenpferd sind die Hühner. Die Silly Chicken sind aber gar nicht so leicht zu handeln. Das Federvieh von der Insel hat einen ausgeprägten Freiheitsdrang.
2: Wir haben diesen mobilen Hühnerstall gebaut, den wir auf den Flächen bewegen können. So düngen die Hühner innerhalb des Jahres die Felder und unterstützen das Wachstum des Grases. Aber unglücklicherweise sind das Silly-Hühner und die lassen sich nicht einsperren. Denn dann hacken sie aufeinander rum und wir haben sie dann wieder rausgelassen. Jetzt sind sie wirklich glücklich. Das kann ich sagen. Sie bedanken sich, indem sie wieder ein Ei legen. Sie lieben es, immer draußen zu sein.
0: Die Higgins-Hühner versorgen mittlerweile die ganze Insel mit Eiern. Damit hatten Graham und Rita nicht gerechnet, als sie vor 8 Jahren den Zuschlag für die Farm bekamen. Sie kannten zu dem Zeitpunkt die Isle of Scilly nur vom Urlaub. Den Lebensmittelpunkt hierher nach Briar mit gerade mal 80 Einwohnern zu verlegen, war ein krasser Schritt.
1: Es brauchte ein bisschen Zeit, um sich an die Arbeit hier zu gewöhnen, weil wir beide aus völlig unterschiedlichen Jobs kamen. Du hast ja schon Landwirtschaft betrieben und fandest das ja nicht so schwierig, aber ich war Krankenschwester. Ich war an völlig andere Tagesstrukturen gewöhnt, mit routinierten Abläufen. Aber Landwirtschaft ist nicht so. Es ändert sich ständig etwas und es hat mich Zeit gekostet, daran zu gewöhnen, dass Dinge nicht zu einer bestimmten Zeit erledigt werden. Aber wir arbeiten doch eigentlich immer ganz gut zusammen, oder? Trotzdem ist es doch ganz schön, so zu machen.
0: Die Eier verkauft Ehepaar Higgins im hofeigenen Selbstbedienungsshop. Auch Gemüse und Kräuter haben sie hier, je nach Saison, im Angebot. Besonderes Highlight: Chutney und Marmelade mit feurigen Chilis. Die bauen sie hier nämlich auch an auf ihrer Farm. Rita und Graham wollen in Einklang mit der Inselnatur leben. Deshalb gehört zu ihrem Farmbetrieb auch eine kleine Herde Red Devon Vieh. Die Rinder sind offizieller Bestandteil eines Umweltprojekts. Mit ihnen wird auf natürliche Weise Grünland gepflegt.
1: Vier Kühe haben wir mitgebracht, als wir kamen. Und dann haben wir langsam eine Herde aufgebaut. Jetzt haben wir auch einen Bullen.
3: Das ist Nelson, Nelson the Bull.
0: Die Entscheidung, auf den Isles of Scilly zu leben, haben Rita und Graham noch keine Sekunde bereut.
2: Es ist Teil unseres Traums. Wir wollten nur eine kleine Farm, um das hier zu machen, an diesem Ort. Sieh dich doch mal um. Da ist diese Schroffheit und gleichzeitig diese reine Schönheit. Und dann haben wir unser eigenes Vieh. Die sind so sanftmütig. Die gehören eigentlich zur Familie. Das alles hier zu machen, ist eine einmalige Gelegenheit. Es ist einfach großartig.
0: In Einklang mit der Natur leben. In diesen Gestaden verfolgt dieses Lebensprinzip nicht nur Ehepaar Higgins. Auf St. Agnes, einer weiteren der fünf bewohnten Scilly-Inseln, hat ein gebürtiger Sloanian seine Werkstatt. Hier geht Geoff Hicks einem aussterbenden Handwerk nach. Er flechtet Körbe für den Hummerfang, so wie es früher üblich war. Draußen vor seiner Werkstatt, einer ehemaligen Seenotrettungsstation, lagert er sein Arbeitsmaterial. Was aussieht wie Gartenabfall, ist der Rohstoff für seine Hummerreusen.
4: Dies sind Tamarisken, die hier auf der Insel in den Hecken wachsen. Es ist alles von hier, in Fußgängerentfernung von dieser Stelle, wo ich die Reusen mache und auch fischen gehe. Und das hier benutze ich für die Grundrahmen der Reusen und auch für die Böden. Zum Körbeflechten kann man es nicht gebrauchen. Es ist nicht biegsam genug für Reusen. Dafür nehme ich die Weide. Wir nennen sie hier Withy. Das ist unsere Goldweide. Daraus wird der größte Teil der Reuse geflochten. So, wir brauchen ein Bündel hiervon und ein Bündel davon.
0: Hummerkörbe aus nachwachsenden Rohstoffen fertigt heutzutage kaum noch jemand. Geoff will das ändern. Der gelernte Industriedesigner hat das traditionelle Handwerk als Jugendlicher von einem alten Inselfischer gelernt. Damals ahnte der junge Hicks nicht, dass er mit dieser Handwerkskunst später mal seinen Lebensunterhalt bestreiten wird.
4: Am wichtigsten ist es, das Material möglichst gerade einzuflechten und auf die Abstände zu achten. Wenn ich die Abstände zu groß mache, dann verliere ich meine Hummer. Und selbstverständlich willst du bei der Herstellung kein Material verschwenden. Du musst die Tamarisken und die Weide so gut wie möglich nutzen. Schließlich kostet es Zeit und Kraft, sie zu züchten und zu ernten. Und ich will nicht zu viel Material für die Reusen verschwenden. Gerade genug, dass sie ihren Zweck erfüllen.
0: Und ich will nicht zu viel Material in den Pot, nur genug, um den Job zu machen. Geoff Hicks lebte und arbeitete fast 15 Jahre auf dem Festland, bis er an seinem 35. Geburtstag die Eingebung hatte und auf seine Heimatinsel St. Agnes zurückkehrte. Er gründete eine Familie und betreibt seitdem sein nachhaltiges Handwerk.
4: Ich habe auf dem Festland als Industriedesigner gearbeitet, aber ich war immer an umweltangepassten Technologien interessiert. Bereits vor Jahrzehnten faszinierte mich das Arbeiten mit natürlichen, lokalen Materialien. Das war alles so einfach und so günstig. Und offensichtlich jetzt, wo wir so viel über Auswirkungen von Plastikmüll im Ozean wissen, versuche ich dieses Handwerk wieder aufleben zu lassen. Ich betreibe sozusagen Mikrofischerei mit nachhaltigen Designerkörben und entwickle nebenbei auch neue Körbe mit ebenso umweltfreundlichem Material.
0: In der konventionellen Hummerfischerei kommen seit Jahrzehnten umweltbelastende Plastikkörbe zum Einsatz. Weltweit, nicht nur auf den Sillys. Geoff Hicks will das nicht hinnehmen. Genauso wie bei der täglichen Tea Time morgens um 11 geht es auch bei seinem Arbeitsprojekt um viel mehr als nur um Folklore.
4: Es lohnt sich wirklich, die Arbeit, das Handwerk fortzusetzen, die Tradition zu erhalten und gleichzeitig Neues zu entwickeln und auszuprobieren. Es lohnt sich aber, wenn du dir die Herausforderungen ansiehst, bei der Umwelt, den Schaden, den wir anrichten, ob nun Emissionen oder Verschmutzung durch Plastik. Es ist eine riesige Herausforderung und dies ist nur ein winzig kleines Experiment in einem viel größeren, na, du weißt schon, globalen Problem. Man will ja da sein. Wir müssen langfristige Lösungen finden, größer denken.
0: Die zweite Tageshälfte gehört dem Hummerfang. Denn Geoff stellt nicht nur Körbe her, er setzt sie auch ein. Täglich fährt er raus. Mit einem nach seinen Vorstellungen umgebauten Katamaran. Ohne Motor, ohne Segel.
3: It's just an experiment.
4: Es ist nur ein Experiment. Ich glaube zwar, die Zukunft liegt im Elektroantrieb, persönlich bin ich aber an von Menschen angetriebenen Maschinen interessiert. Das ist einfach sicher. Mein Boot hat eine große Arbeitsplattform, es ist wirklich schnell, es ist wirklich seeklar. Es funktioniert schon ganz gut, aber ich möchte noch ein leichteres Gefährt bauen. Dieses hier ist grundsätzlich für die Aufgabe gemacht.

0: Rund um die Scilly-Inseln gibt es jede Menge Hummer. Man muss ihn nur erst mal aus dem Meer holen. Für Geoff gilt, die tägliche Beute sichert seinen Lebensunterhalt.
1: Yeah, we've got a few lobsters today.
2: Ja, wir haben einige Hummer. Ein paar sind schon präpariert. Der Junge hier hat schon ein ziemliches Gewicht. Der ist schon groß genug, um ihn zu behalten und zu verkaufen. Wenn er kleiner wäre als vorgeschrieben, dann müsste ich ihn wieder reinschmeißen. Aber das ist einer, den wir behalten. Und hier sind noch ein paar. Ich werde die so schnell wie möglich abgeben. So frisch wie möglich. Und dem muss ich noch seine Schere zubinden. Ja, und darum geht es. Die Reusen aus den hiesigen Pflanzen zu bauen. Direkt hier um die Ecke. So schnell wie möglich fischen und dann frischen, lebendigen Hummer verkaufen, der gerade mal 1 Kilometer von hier entfernt gefangen wurde.
0: Seine Frau ist am Telefon. Für heute hat Geoff Hicks genug gefangen, genug Körbe geflochten, in seiner kleinen Bucht auf St. Agnes. Gerade mal 2 Seemeilen von St. Agnes entfernt, zwischen den Inseln Trescoe und Bryer, wollen ein paar Einheimische mal wieder eine besondere Laune der Natur nutzen. Die Crew ist bei abnehmender Tide mit ihrem alten Fischkutter unterwegs. Sie ist auf der Suche nach einer geeigneten Stelle, um mit dem vollbesetzten Boot trocken zu fallen. Eine Aufgabe, die nur versierten Einheimischen gelingt. In der Meerenge zwischen Trescoe und Bryer ist heute mal wieder eine etwas andere Strandparty geplant. So hat sich das die Crew vorgestellt. Das Wasser läuft weiter ab und ihr Schiff liegt, wie geplant, auf dem Trockenen. Die Stimmung an Bord bestens. Heute ist Springtide. Das Wasser geht weiter zurück als gewöhnlich. Das bedeutet, wo es sonst nasse Füße gibt, kann jetzt ein Verkaufsstand hin. Amanda Pender und ihr Team haben frische Meeresfrüchte an Bord. Damit sie davon gleich möglichst viele verkaufen, werden sie appetitlich in Szene gesetzt.
3: Wir fangen alles selbst. Das gesamte Seafood hier wurde gestern aus dem Wasser gezogen und auch gleich fertig gemacht. Mein Bruder war draußen auf dem Meer, vermutlich westwärts von hier.
0: Seafood auf der Sandbank gibt es auf den Scilly-Inseln nur 2-mal im Jahr. Jeweils im Frühling und im Herbst nutzen Amanda und ihr Team eine Laune der Natur für ihr Verkaufsevent. Genau dann, wenn die Springtide zwischen den beiden Inseln Trescoe und Bryer eine Sandbank entstehen lässt, wenn also beide Inseln nur für wenige Stunden fußläufig verbunden werden, bietet Amanda hier ihre Meeresfrüchte an. Die Seafood Party ist die Veranstaltung des Jahres. Dabei haben sie nur ein paar Stunden Zeit, bis das Wasser wieder aufläuft. Alles muss jetzt Hand in Hand gehen. Dafür hat Amanda nur ihre besten Leute im Einsatz, die gesamte Familie.
3: Absolut richtig. Ihr könnt meine Tochter sehen, meinen Vater, meine Mutter. Ein echter Familienbetrieb.
0: Meeresfrüchte spielen heute die Hauptrolle, selbst bei den Drinks. Schwiegertochter Holly ist für die Zubereitung eines Low-Tide-Klassikers verantwortlich. Bloody Mary mit Hummer.
4: Just making a lobster Bloody Mary.
5: What's the difference between a lobster Bloody Mary and a Bloody Mary?
4: It's got lobster in it, essentially. Sounds fancy. So you've got tomato juice, you've got vodka.
6: Du brauchst Tomatensaft, Wodka, ein bisschen Tabasco, Booster Sauce und als geschmackliche Krönung einen kleinen Hummerstick.
4: Would you like some pepper?
0: Ein Drink ganz nach Silly Art.
7: Gewöhnungsbedürftig, hm?
8: Yeah, for sure.
0: Chillen, schlemmen, Schlange stehen. Das ist das Low Tide Event. Für gerade mal 2 Stunden wird die Sandbank zwischen den Inseln für die etwas andere Beachparty genutzt. Und das bei jedem Wetter. Doch von den paar Tropfen lässt sich hier keiner aus der Ruhe bringen. Mit Regen wissen sie auf den Scilly-Inseln umzugehen.
3: Ist wie auf einer Insel. Das Wetter wechselt ständig. Gleich scheint wieder die Sonne.
0: Und Amanda behält recht. Der Regen zieht schnell durch und die Sonne kommt zurück. Das Fest auf dem Meeresboden nutzen nicht nur weitgereiste Touristen. Auch für Einheimische ist es ein willkommenes Come-Together. Von der nahegelegenen Hillside Farm of Briar haben sich Graham und Rita Higgins aufgemacht. Von St. Agnes ist Geoff Hicks mit seinen Lobsterkörben gekommen. Und auch Andrew Walder nutzt die Chance, seine edlen Tropfen von St. Martins unter die Leute zu bringen. Die besonderen Umstände, die besonderen Bedingungen, das besondere Klima auf ihrer Insel, all das haben die Menschen hier schon immer irgendwie zu nutzen gewusst.
9: Aus Tradition wird ja bei Low Tide irgendwas gemacht, sowas wie Shrimps oder Muscheln fangen. Dieser Event geht einfach einen Schritt weiter. Unsere ursprüngliche Idee war ja ein Cricket-Spiel, oder Andrew? Aber die Frauen haben daraus eine Food-Veranstaltung gemacht.
0: Die Isles of Scilly. Nicht nur der Humor ist hier very British. Hier ist auch ein Hauch von Südsee zu spüren.

0: Ein bisschen Einsamkeit. Viel Natur. Und kleine alte Fischerorte an der Küste. In Schottlands Osten liegt ein Landstrich voller alter Traditionen. Und unerwarteter Entdeckungen. Garniert mit einer Prise Abenteuer. Ein Leben zwischen schroffen Steilküsten, einzigartigen Kulturdenkmälern auf hoher See und vielen Whiskyfässern. Willkommen an Schottlands Ostküste. Dort, wo der Meeresarm des Firth of Forth und die Nordsee ineinander übergehen, liegt die Isle of May. Ein kleiner grüner Felsen vor der schottischen Ostküste, rund 8 Kilometer vom Festland entfernt. Die May ist eine ziemlich einsame Insel. Hier leben zwar zehntausende Seevögel, aber nur wenige Menschen. Und das auch nur auf Zeit. David Steele lebt seit 8 Jahren auf der Insel, zumindest während der Saison von März bis November. Der aus Nordengland stammende Biologe ist der Reservatsmanager für das kleine Naturschutzgebiet mitten im Meer. Kaum jemand kennt die Insel und ihre Bewohner besser als er.
1: Ja, hier nistet zum Beispiel eine Eiderente. Die sitzt jetzt seit 4 Wochen fast bewegungslos hier. Während sie brütet, bleibt sie immer auf ihren Eiern. In dieser Zeit verliert sie eine Menge Körpergewicht. Diese Insel hat ganz viele verschiedene Lebensräume, ganz viele kleine Welten. Oben im Hochland, da nisten die Papageitaucher. Die Eiderenten sitzen am liebsten direkt an den Fußwegen. Und oben in den Cliffs, da sind die Trottellummen und Tordalke. Überall diese verschiedenen Kolonien. Und zusammen bilden sie die Isle of May und ihre Vogelwelt.
0: Jetzt im Frühjahr verschmelzen diese verschiedenen Welten miteinander. Die Brutsaison auf der Isle of May ist in vollem Gange. In den kommenden Wochen werden hier zehntausende neue Küken schlüpfen. Während die ersten Eiderenten bereits stolz ihren Nachwuchs präsentieren, sind die meisten anderen Arten noch nicht so weit. Für Kormorane, Möwen oder Papageitaucher geht es im Moment vor allem um eins: Nestbau.

0: Die Isle of May ist ein bedeutsames nationales Naturreservat, vor allem für Seevögel und Kegelrobben. Zurzeit haben wir hier allein 46.000 Paare Papageitaucher. Das ist die drittgrößte Kolonie in Großbritannien. Und dazu haben wir eine riesige Zahl an Trottellummen, Kormoranen und drei Zehnmöwen. Insgesamt rund 80.000 Brutpaare Seevögel. Im Herbst verändert sich die Insel dann und wird zur Kegelrobbenkolonie, in der jedes Jahr 2.500 Welpen geboren werden. Also ja, das hier ist ein extrem wichtiger Ort für die Tierwelt.
1: Das alles auf einer Felsinsel, die nicht einmal 2 Kilometer lang und weniger als 500 Meter breit ist. Im Mittelalter stand hier ein bedeutendes Kloster, dessen Grundmauern immer noch zu sehen sind. In der Neuzeit war die May Standort für mehrere bemannte Leuchttürme, die Schiffen den Weg nach Edinburgh wiesen. Heute sind Menschen in dem Reservat eigentlich nicht mehr erwünscht, mit einer Ausnahme. Während der Saison kommen mehrmals pro Woche Ausflugsboote und bringen Naturfreunde und Vogelbeobachter. 3 Stunden Aufenthalt für eine streng begrenzte Zahl von Besuchern.
0: Willkommen, mein Name ist David. Ich bin der Gebietsbetreuer. Meine Kollegen und ich sind auf der Insel unterwegs. Also wenn Sie uns sehen, stellen Sie uns gerne alle Fragen zu den Vögeln oder dem Leben auf der Insel. Die schweren Fragen am liebsten meinen Kollegen, die einfachen, leichten übernehme gerne ich. Also nochmal, willkommen, schön, dass Sie da sind. Es ist ein wunderschöner Tag auf der Isle of May.
1: Auf der Insel herrschen strenge Regeln, natürlich zum Schutz der Vögel, aber auch der Besucher.
0: Die Insel ist vollgepackt mit Papageitauchern. 46.000 Paare, die alle unter der Erde nisten. Und wenn die Leute nicht auf den Wegen bleiben, könnten sie in den Löchern stolpern oder sogar in die Nisthöhlen durchbrechen. Deshalb ist es so wichtig, dass alle sich an Fußpfade und Bohlenwege halten. Das ist die wichtigste Regel.
1: Die Papageitaucher. Sie sind der Grund für die Vorsicht und gleichzeitig die unangefochtenen Stars auf der Isle of May. Die meiste Zeit ihres Lebens verbringen die kleinen Alkenvögel schwimmend auf der Nordsee oder dem Atlantik. Nur um sich zu paaren und ihre Jungen großzuziehen, kommen sie jedes Frühjahr hierher. Besonders gut fliegen können sie zwar nicht, aber sie sind hervorragende Schwimmer und Taucher. Und wahre Meister darin, ihre eigenen Nisthöhlen zu graben. Davon gibt es auf der Isle of May abertausende. Die meisten sind jetzt schon belegt.

0: Die Papageitaucher nisten unterirdisch. Sie kommen ihr ganzes Leben lang jedes Jahr in die gleiche Bruthöhle zurück. Und sie können 30, 35 Jahre alt werden. Und bei dieser Höhle können wir gut sehen, dass sie bewohnt ist. Da sind Federn im Eingang und ein bisschen frischer Vogelkot. Diese Höhle ist ungefähr eine Armlänge tief. Und am Ende sitzen zwei Kammern. Eine ist die Toilette, in der anderen liegt ein einzelnes Ei. Und auf dem sitzt genau in diesem Moment ein Papageitaucher.
1: In gut einer Woche werden die meisten Küken schlüpfen. Bis dahin herrscht bei den Papageitauchern noch die Ruhe vor dem Sturm. Die verschiedenen Vogelarten auf der Insel haben alle ihren eigenen Rhythmus. Während die einen schon fast mit dem Brüten fertig sind, stecken die anderen noch mitten in der Paarungszeit. So wie die Küstenseeschwalben direkt neben der Inselstation. Balztanz statt Nestbau. Die vielleicht aufregendste kleine Welt der Isle of May versteckt sich allerdings noch ein paar hundert Meter weiter. Am Südrand der Insel liegen die Klippen. Und auch sie sind jetzt im Frühjahr voll mit Leben. Wer hier wohnt, mag es eng und steil oder ist Flugkünstler.

In diesen Klippen sind die Vorsprünge bis runter ans Wasser bevölkert von Trottellummen und Tordalken, also Vögeln, die keine Nester bauen, sondern ihr

0: May, an der Küste der Grafschaft Angus. Die Stadt ist mehr als 1000 Jahre alt und war einmal eine der wichtigsten Fischereihäfen Schottlands. Heute sind nur noch Spuren dieser Zeit übrig. Und doch gibt es da etwas, wofür Arbroath weit über die Grenzen Schottlands hinaus bekannt ist. Ein waschechtes, sogenanntes Weltwunder des frühen Industriezeitalters. Das steht allerdings nicht im Ort selbst, sondern weit draußen vor der Küste. Alex Smith ist auf dem Weg zu genau diesem Weltwunder. Er ist in Arbroath geboren und fährt seit über 45 Jahren zur See. Kaum jemand kennt die Gewässer der Region so gut wie er und damit natürlich auch den Weg zum Leuchtturm von Bell Rock.
1: Das ist ein echtes Wegzeichen. Früher haben wir ganz weit draußen gefischt. Und wenn du zurückgekommen bist und hast Bell Rock gesehen, dann hast du gewusst, dass du bald zu Hause bist. Zurück in Arbroath. Es tut einfach gut, ihn zu sehen. Allein der Bau dieses Turms war eine unglaubliche Leistung. Ich war nur ein einziges Mal drüben, 1986, zu seinem 175-jährigen Jubiläum. Wenn du da drumherum läufst und siehst, wie er in das Riff gebaut wurde, das ist atemberaubend.
0: Tatsächlich ist der einsame Leuchtturm mitten im Meer so etwas wie ein Wunderwerk. Gelegen an einem der unwirtlichsten Orte, die man sich nur vorstellen kann. Ein winziges Riff, mehr als 16 Kilometer von der Küste entfernt, das nur bei Niedrigwasser freiliegt. Als der Turm Anfang des 19. Jahrhunderts geplant wurde, hielt es fast niemand für möglich, dass man ein solches Bauwerk an einem solchen Ort überhaupt errichten könne. Und doch steht er noch heute, nach mehr als 200 Jahren, einsam weit draußen in der Nordsee. Arbroath und sein Hafen sind seit dem Bau fest mit dem Leuchtturm verbunden. Nicht nur, weil das Leuchtfeuer die Fischer der Stadt fast 200 Jahre lang sicher nach Hause geleitet hat, sondern auch, weil viele der Leuchtturmwärter aus der Stadt kamen oder hier lebten. Bell Rock hatte bis 1988 eine feste Besatzung, die sich um das Leuchtfeuer kümmerte. Letzter Hauptleuchtturmwärter war John Booth. Obwohl sein letzter Dienst an Bord inzwischen 35 Jahre her ist, kann er sich noch gut an das entbehrungsreiche Leben auf dem Turm erinnern.
2: Ach, im Prinzip war Bell Rock wie jeder andere Leuchtturm. Wir hatten einen eigenen Maschinenraum, mit dem wir Strom erzeugt haben. Dummerweise ging fast der gesamte Strom ins Leuchtfeuer. Wir hatten nicht mal eine Heizung. Ein kleiner Heizstrahler in der Küche, das war's eigentlich. Keine Heizung in der Schlafkammer. Und die Schlafkammern, die waren nicht größer als so. Mit Etagenbetten, drei übereinander. Und man musste direkt an der Wand schlafen. Für die Privatsphäre hatten wir dann nur einen kleinen Vorhang. Ich habe unten geschlafen und über mir ein Kollege und dann noch einer ganz oben. Und wenn du dann aufgestanden bist für die Wache um 2 Uhr morgens oder um 6 oder um 10, dann konntest du dich nicht einfach in den Pullover zwängen und die Arme ausstrecken. Dazu war es zu eng. Du musstest erst die Tür der Schlafkammer aufmachen und dann hattest du Platz zum Anziehen.
0: Das Gegenstück zu Bell Rock liegt direkt am Hafenausgang von Arbroath. Der Signal Tower war im 19. Jahrhundert die Landstation, von der aus der Leuchtturm versorgt wurde und in der die Leuchtturmwärter mit ihren Familien lebten. Heute beherbergt das historische Gebäude ein Museum, in dem die Geschichte von Bell Rock erzählt und die Leistung seiner Baumeister Robert Stevenson und John Rennie gewürdigt wird, die 1807 bis 1811 das Unmögliche möglich machten. Gerade einmal 4 Jahre Bauzeit. Gebaut werden konnte nur im Sommer und bei Niedrigwasser. Die Arbeiter mussten ohne moderne Maschinen oder direkten Kontakt zum Festland auskommen. Das Geheimnis, warum Bell Rock selbst heute fest auf dem Riff steht, ist sein Fundament. drei

0: 30 Lagen von ineinander verschränkten Steinen. Jeder präzise, individuell gehauen und wie ein riesiges dreidimensionales Puzzle so perfekt ineinander verschränkt, dass der Turm seit 200 Jahren Wind und Wellen trotzt. Doch alle Probleme konnten auch die brillanten Architekten nicht lösen. Die Wasserversorgung zum Beispiel war bis in die Neuzeit hinein die größte Herausforderung auf Bell Rock.
1: Du konntest nicht einfach baden und du konntest nicht duschen. Die schmutzigen Teller haben wir immer einfach stehen lassen, bis wir alle auf einmal spülen konnten. Das Wasser war einfach extrem knapp. Und was die persönliche Hygiene angeht, naja, da hatte ich so eine kleine Plastikkiste. Da ist dann immer ein Eimer Seewasser reingekommen. Und damit habe ich mich dann abgeschrubbt. Und dann habe ich den Eimer wieder durchs Fenster geworfen und frisches Seewasser hochgezogen und mich damit nochmal abgespült. Drüben im Museum gibt es sogar noch ein Foto davon.
0: Trotz aller Entbehrungen. Für John Booth ist die Zeit auf dem Leuchtturm ein Teil seines Lebens, den er nicht missen möchte.
1: Bell Rock hatte einen notorisch schlechten Ruf. Wenn jemand dahin versetzt wurde, dann war die Reaktion eigentlich immer sowas wie: Herrgott, nein, bloß nicht Bell Rock. Aber ich habe das nie gedacht. Für mich war es ein Leuchtturm wie jeder andere. Ich mochte Bell Rock. Ich habe meine Zeit dort immer genossen.
0: Doch Arbroath hat mehr zu bieten als nur einen außergewöhnlichen Leuchtturm. Gerade in Hafennähe ist noch viel von der schottischen Fischereitradition zu spüren, die die Stadt seit Jahrhunderten prägt. Heute gehen die meisten verbliebenen Fischer auf Hummer. Doch früher wurde hier vor allem Schellfisch angelandet. Wegen ihm ist die Stadt auch für eine besondere Spezialität bekannt. Den frisch geräucherten Arbroath Smoky. Fischhändler Campbell Scott stellt ihn gerade her.
2: Die Leute fragen immer, was ich für ein Holz benutze. Eigentlich ist jedes Hartholz gut, vor allem Eiche, aber jedes geht. Weichholz würde den Fisch auch garen, aber da kriegt er keine Farbe. Also Hartholz. Hier habe ich eine Mischung, Eiche und Buche. Hauptsache Hartholz.
0: Scott räuchert den Smoky in seinem kleinen Fischgeschäft direkt am Hafen, mehrmals die Woche. Die Feuergrube, das sogenannte Barrel, hat er zusammen mit dem Laden vor Jahrzehnten von seinen Eltern übernommen. Die Smokies sind sozusagen eine Familientradition. Ganz wichtig, nur fangfrischer Schellfisch ergibt einen echten Arbroath Smoky.
2: Jeder Schellfisch hat einen dunklen Punkt, wie einen Fingerabdruck. Daran erkennt man sie. Angeblich ist der noch vom heiligen Petrus. Als der sie gefischt hat, ist der Abdruck geblieben. So ist die Geschichte. Sie werden direkt nach dem Fang ausgeweidet und wir schneiden dann den Kopf ab. Dann machen wir sie sauber, waschen das Blut ab und binden sie in Paare, so wie hier. Dann kann man sie gut an die Stangen übers Feuer hängen. Das ist schon viel Vorbereitung und alles per Hand, keine Maschinen.
0: Das Besondere, der Smoky wird nur kurz geräuchert, direkt über der offenen Flamme.
2: Das Feuer war noch etwas nah bei den Fischen, also habe ich es etwas flacher gemacht. Wenn gleich der Deckel draufkommt, wollen wir die Fische ja räuchern und nicht grillen. Du spürst schon, wie heiß das ist. Die Hitze kocht sie dabei schön durch. Der Rauch gibt den Geschmack, aber um sie zu garen, brauchen wir auch viel Hitze im Ofen.
0: Deswegen muss Gott sich jetzt auch beeilen. Je länger der Fisch in der geöffneten Feuergrube hängt, desto größer die Gefahr, dass er verbrennt. Und das soll er auf keinen Fall. Erst wenn die Klappe geschlossen und mit feuchten Jutesäcken abgedichtet ist, wird dem Feuer im Inneren der Sauerstoff entzogen. Dadurch brennt es niedrig und langsam, mit einer starken Rauchentwicklung. Der Fisch gart eine Stunde durch und nimmt die gewünschten Aromen auf. Scott betreibt den Fischladen in zweiter Generation. Ein Familienunternehmen, untergebracht in einem winzigen Häuschen direkt am Meer.
2: Meine Mom und mein Dad haben den Laden 1963 oder 64 eröffnet. Ich habe schon früh hier mitgeholfen. Ich und meine Brüder und Schwestern. Wir haben alle angepackt, wenn keine Schule war. Ich bin also dabei, seit ich 10 bin. Wir verkaufen nicht an den Großhandel, sondern vor allem an der Haustür, an Hausfrauen. Viele kenne ich seit 2, 3 Generationen. Sie kaufen den Fisch von uns, weil sie dann wissen, was sie kriegen. Nicht im Supermarkt oder anderswo.
0: Der Smokey braucht noch ein wenig. Also kümmert sich Scott erstmal um den Lieferwagen. Unter dem wachsamen Blick seines inoffiziellen Maskottchens.
2: Das ist Elvis, ja. Ja, das ist Elvis. Hofft wahrscheinlich, dass später noch was abfällt. Letztes Jahr hatte er 2 Junge. Muss also ein Weibchen sein und kann eigentlich gar nicht Elvis heißen. Die Mädels hier im Laden haben sie Chicken und Nugget genannt. Die meisten Fischläden hier haben ihre eigene Möwe. Unten in der Stadt gibt es einen an der Hauptstraße. Da sitzt die Möwe den ganzen Tag davor und hofft, dass sie was abkriegt. Aber wir füttern die nicht.
0: Endlich. Nach einer knappen Stunde in der Räuchergrube, der Smokey ist fertig.
2: Ja, die sind perfekt, glaube ich. Einfach perfekt. Ich hänge sie mal raus, das ist einfacher.
0: Noch etwas auskühlen und dann der Geschmackstest. Der ideale Smokey sollte würzig und aromatisch sein, aber nicht trocken.
2: Also du drückst an der Unterseite und wenn er dann offen ist, dann kannst du die Gräten ganz einfach rausnehmen. Sieht lecker und saftig aus. Lecker und saftig. Das Fleisch ist schön hell und es ist gar kein Blut mehr drin. 8 von 10 Punkten, sag ich mal. Probier du mal. Was meinst du? Lecker und saftig, oder?
0: Geschmackstest bestanden. Auch wenn der fertige Räucherfisch durchaus ein paar Tage hält. Am besten schmeckt er immer ganz frisch, sagt Campbell Scott. Entsprechend geht der Smokey heute noch in den Verkauf. Übermorgen räuchert Scott die nächste Charge. Ein paar Kilometer weiter nördlich. Direkt hinter der Stadtgrenze von Arbroath erhebt sich die Küste langsam immer weiter aus dem Meer und bildet ein wild zerklüftetes Labyrinth aus schroffen, zackigen Klippen, tief eingeschnittenen Canyons und versteckten Buchten. Die Arbroath Cliffs sind eine der beeindruckendsten Landschaften der Grafschaft Angus und ein Paradies für Sportler und Entdecker. Kajakführer Cameron Smith hat hier sein Paddelrevier. Eines der spannendsten in ganz Schottland, wie er selbst sagt. Auch wenn der Weg ans Wasser gerade bei niedriger Tide etwas beschwerlich ist. Heute möchte er seinem Freund Kev ein paar der spektakulärsten Stellen dieses Paddelreviers zeigen. Davon gibt es einige, denn Smith-Touren führen nicht einfach an die Cliffs heran, sondern sie führen auch hinein. In einige der unzähligen versteckten Seehöhlen, die das Meer hier im Lauf der Jahrtausende in den Stein gewaschen hat.
3: This area is called the Horseshoe.
4: Diese Bucht heißt das Hufeisen.

0: Eisen, weil sie von oben wie ein Hufeisen aussieht. Und was man hier schön sieht, alle Felsen sind nach vorne geneigt. Vor Millionen von Jahren haben sich hier wie in einem Flussbett Sand und Felsen abgelagert und aufgetürmt. Und irgendwann ist dann das ganze Land zum Meer hin abgesackt. Und diese Neigung kann man überall an der gesamten Steilküste sehen. Hier gibt es mehrere wirklich tolle Höhlen. Und wir fahren jetzt mal in diese hier und erkunden sie.
1: Jede der unzähligen Höhlen hat einen eigenen Namen und einen eigenen Charakter.
2: Wow! Look at this. Oof, nice.
0: Wir sind jetzt in der sogenannten Stalaktitenhöhle. Da ist der Eingang vom Meer. Aber bei Niedrigwasser kann man die Höhle auch von Land aus erreichen. Das erklärt auch diese Graffiti hier. Frühe Graffiti von 1900, F. Morris und das da von 1936. Die sind damals zu Fuß hier reingekommen und haben sich verewigt. Und wir gehen jetzt mal tiefer rein und finden raus, warum die Höhle Stalaktitenhöhle heißt.

0: Diese Höhle ist ca. 100 Meter lang und 30 Meter unter der Erde. Über uns sind schon Äcker und Felder. Da könnte jetzt gerade ein Bauer mit seinem Trecker drüber fahren. Die Klippen sind eine Art roter Sandstein. Und die Stalaktiten bilden sich seit Millionen von Jahren da, wo das Wasser runtertropft. Sie wachsen ca. 1 mm pro Jahr, auch jetzt noch. Aber alte Texte berichten, dass vor rund 100 Jahren die Jugendlichen aus dem Ort hergekommen sind und die Stalaktiten alle abgeschlagen haben. Also stell dir mal vor, wie beeindruckend das früher gewesen sein muss. Selbst heute ist es das ja noch.
1: Allzu viel Zeit, um die Stalaktitenhöhle zu bewundern, bleibt den beiden heute allerdings nicht. Sobald das Hochwasser kommt, wird der Ausgang unpassierbar. Da das Meer vor der Steilküste heute aber ruhig ist, möchte Cameron noch schnell eine weitere Höhle besuchen, die besonders schwer erreichbar ist. Obwohl ihr Eingang nur ein paar Meter entfernt liegt, sieht sie ganz anders aus. Eine hohe Kaverne, geformt wie der Magen eines Wales. Mit einem Labyrinth aus ausgewaschenen Steindellen im Boden.
0: Diese Höhle wird bei Hochwasser geflutet. Das Wasser reicht dann bis hier oben. Und selbst bei Niedrigwasser ist sie gefährlich, weil im Eingangstunnel hohe Wellen schlagen können. Ich bin hier schon mal bei richtigem Wellengang gewesen und war nicht sicher, ob wir es wieder rausschaffen. Aber am Ende, wir haben es dann geschafft.
1: In den natürlichen Becken im Boden leben Höhlenbewohner, die man eher auf dem Meeresgrund erwarten würde. Krebse, Fische und Seeanemonen.
0: Ich habe schon gesehen, wie die Fische fangen. Die Tentakel wickeln sich um den Fisch und saugen ihn rein. Wie eine Venusfliegenfalle, nur im Wasser. Ein bisschen gruselig, aber wunderschön.
1: Seit inzwischen 3 Jahren verdient Cameron seinen Lebensunterhalt als erster und einziger Höhlenführer von Arbroath.
0: Das habe ich eigentlich Corona zu verdanken. Vorher war ich Hochzeitsmusiker und habe Firmenvideos gemacht. Aber dann sind die Hochzeiten ausgefallen, die Firmen waren geschlossen und ich hatte viel freie Zeit. Also habe ich die Steilküste erforscht und Fotos online gestellt. Und auf einmal hatte ich über 30 Anfragen für geführte Touren.
2: It came out of nowhere.
1: Zum Abschluss der Tour hat Cameron noch ein besonderes Highlight in petto, das er Kev zeigen möchte. Mermaid's Kirk, die Kirche der Meerjungfrauen. Ein geheimer Strand zwischen den Klippen.
2: See the carving, the big G there. So that's the big jump.
0: Viele Leute auf der Tour sagen mir, ich habe mein ganzes Leben in Schottland gelebt und nicht mal gewusst, dass es das hier überhaupt gibt. Fast alle Touristen besuchen die schottische Westküste. Zu uns in den Osten nach Angus kommen nur wenige. Dabei ist es so schön hier.
1: Die raue Steilküste lockt allerdings nicht nur Besucher an, die Einsamkeit und Natur genießen wollen, sondern auch regelmäßig solche, die auf der Suche nach ein bisschen Nervenkitzel sind. Nach Feierabend auf dem Parkplatz am Fuß der Klippen. Die Männer, die sich hier gerade vorbereiten, wollen in den nächsten Stunden einem etwas speziellen Hobby nachgehen: Klippenspringen. Lee Mitchell ist seit über 3 Jahren dabei.
3: Wir sind ja nicht nur ein paar Idioten, die unkontrolliert von den Klippen hüpfen. Wir kennen das Gebiet hier wie unsere Westentasche. Und das bedeutet, dass wir eigentlich drauf losspringen könnten, weil wir ja wissen, wo es sicher ist. Aber natürlich muss man trotzdem jedes Mal checken, ob auch wirklich alles sicher ist. Wobei hier am Meer weniger Äste und anderes großes Treibgut unterwegs sind als in den Flüssen. Da müsste man noch viel genauer checken.
1: Die inoffizielle Gruppe verabredet sich normalerweise online. Die meisten hier haben schon einige Erfahrungen, aber heute ist auch ein neues Gesicht dabei.
4: Ja, ich habe diese Leute noch nie vorher getroffen.
1: Tia ist die einzige Frau heute und die einzige Anfängerin.
4: Naja, du kannst sowas nicht alleine machen. Ich gehe alleine Meeresangeln und Wildschwimmen. Und ehrlich gesagt, das ist manchmal schon ein bisschen langweilig. Also warum nicht was zusammen mit anderen Leuten machen? Und dann hat mir jemand von dieser Gruppe erzählt und gemeint, geh doch einfach mal mit. Das sind nette Jungs. Also warum nicht?
5: Is everyone ready?
1: Die Arbroath Cliffs bieten auf mehreren Kilometern einige gute Plätze zum Klippenspringen. Wichtigste Voraussetzungen: die Felsen müssen steil sein und das Wasser unter ihnen tief genug, um sicher eintauchen zu können. Nur wer diese Stellen kennt, kann sicher springen, selbst aus beachtlichen Höhen.
3: Hier sind es 25 Meter bis nach unten ins Wasser. Das ist der höchste Sprung, den wir bei Arbroath haben. Aber wenn du den Cliffs weiter nach Norden folgst, da gibt es Klippen, die 35 Meter hoch sind und von denen man aufspringen könnte. Aber bisher hat sich noch niemand getraut.
1: Das Abenteuer braucht genaue Vorbereitung. Jedes Mal aufs Neue.
3: So messen wir die Wassertiefe, um eine Vorstellung zu kriegen, ob es an der entsprechenden Stelle 3 oder 6 Meter tief ist. Außerdem sollte man die Stelle vorher mit einer guten Schwimmbrille abschwimmen. An ruhigen Tagen bei klarem Wasser sieht man da schon ziemlich viel. Und man sollte bedenken, dass viele Felsen bei Hochwasser überspült sind. Also kommt man am besten bei Niedrigwasser vorbei, um zu wissen, wo man nicht springen darf.
1: Heute ist die Gruppe spät dran. Es ist Ebbe. Die Wasseroberfläche liegt niedriger als bei Hochwasser. Die ersten Probesprünge, um das richtige Gespür zu bekommen. Auch für Tia wird es ernst.
4: Ich muss dann wohl. Ich sollte einfach springen. Seid ihr soweit? Dann muss ich ja wohl.
1: Mehr als 5 Meter von einem Felsen in die 10 Grad kalte Nordsee. Das ist schon anders als im Freibad.
4: Aufregend. Vorher fühlt es sich an, als wäre da eine Riesenlast auf deinen Schultern. Und wenn du dann unten bist, dann fällt alles von dir ab. Okay, jetzt bin ich also im Wasser. Das ist so kalt, dass du erst mal kaum atmen kannst. Da muss man entspannen und darf keine Panik kriegen.
1: Das gilt auch für die Fortgeschrittenen. Lee möchte es aus mehr als 10 Metern versuchen. Die Trockenübungen vor dem Sprung gehören dazu.
3: Normalerweise ja. Die meisten von uns können die Bewegungsabläufe. Aber vor dem Sprung ist da trotzdem immer ein bisschen Angst. Also musst du dich vorbereiten. Wenn du hinten stehst, kannst du das Wasser nicht sehen. Also musst du den Anlauf üben und gucken, wo du hinspringst.
1: Zeit zum Springen.

0: Nach 1,5 Stunden versinkt die Sonne hinter den Klippen. Die erfahrenen Springer wissen, für heute ist das Springen vorbei.
1: Wir haben das schon als Schüler gemacht. Mit 13, 14 Jahren war das einfach ein Zeitvertreib. Wir sind mit unseren Rädern hier rausgefahren und wir hatten alle Spaß beim Springen. Aber irgendwann, mit 17, 18, wirst du dann halt erwachsen. Du fängst mit dem Trinken an, hast andere Aktivitäten. Und dann kam Corona. Wir konnten nicht mehr reisen. Also haben wir uns alle einfach wieder hier getroffen und die Gruppe gestartet. 100 Pfund für einen Neoprenanzug. Dann ist alles hier, was du brauchst. Ich liebe das.
0: Am nächsten Wochenende werden sie natürlich wieder hier sein. Für ein paar Stunden Freiheit und Nervenkitzel zwischen Klippen, Himmel und Meer. Noch ein paar Kilometer weiter nördlich ändert sich die Küstenlandschaft von Angus erneut. Statt von schroffen Felsen wird das Land nun von sanften grünen Hügeln und viel Landwirtschaft geprägt. Vor allem Getreide wächst auf den ausgedehnten Flächen in der Nähe des Städtchens Montrose. Auch die Arbiki Farm über der Bay of Lunen ist umgeben von Gersten- und Roggenfeldern. Der wichtigste Rohstoff für das Kerngeschäft des Hofes. Arbiki ist eine der jüngsten Destillerien Schottlands. Erst vor wenigen Jahren wandelten Geschäftsführer John Stirling und seine beiden Brüder den Betrieb ihrer Eltern um. Von der Milchwirtschaft zur ambitionierten Whisky-Brennerei.
2: Meine Brüder und ich sind auf dieser Farm aufgewachsen und dann alle gegangen. Und eines Abends haben wir uns dann mal getroffen in New York und über alles Mögliche geredet. Und nach ein paar Drinks haben wir uns gefragt, warum machen wir aus dem Hof unserer Eltern nicht eine Destillerie, wo wir Whisky brennen, wie man ihn früher in Schottland gemacht hat, sozusagen farmbasiert. Solche Hofbrennereien gibt es fast gar nicht mehr. Wir möchten wieder eine direkte Verbindung von Boden, Ernte und natürlicher Umgebung für einen Whisky. Und je mehr Drinks wir hatten, umso besser kam uns diese Idee vor. Am Ende des Abends war es die beste Idee der Welt.
0: Einige Jahre später ist aus der Schnapsidee der Brüder ein echtes Unternehmen geworden. Das Herzstück ist der ehemalige Kuhstall, heute die große Lagerhalle, in der Tausende und Abertausende Liter des schottischen Nationalgetränks in Stille und Halblicht vor sich hinreifen. Der Herr über die unzähligen Fässer ist Christian Perez. Der gebürtige Chilene ist seit einigen Jahren Brennmeister hier und er experimentiert gerne. Normalerweise werden schottische Whiskys aus gemälzter Gerste hergestellt, die sogenannten Single Malt Whiskys. Doch Perez arbeitet auch mit anderen traditionellen Grundstoffen. Das hier ist ein Whisky aus Roggen, ein sogenannter Single Grain. Er schmeckt anders und muss weniger lang reifen.
1: Wir sind mit die Ersten in Schottland, die wieder einen Single-Grain-Whisky herstellen, der aus Roggen statt aus Gerste gebrannt wird. Früher hat man das regelmäßig gemacht. Ich glaube, vor 100 oder 200 Jahren war das sogar noch ziemlich üblich hier. Unser Single-Grain-Whisky reift dann circa 3 Jahre. Und wenn er dann fertig ist, dann benutzen wir die Fässer, um darin unseren Single Malt Whisky herzustellen, der deutlich länger reifen muss.
0: Offiziell gibt es diesen Single Malt Whisky allerdings noch nicht. Die Destillerie ist schlichtweg noch nicht alt genug, um ihren ersten echten Single Malt fertiggestellt zu haben. Da ein ordentlicher Whisky 10-12 Jahre reifen muss, werden die hier gelagerten Fässer frühestens in einigen Jahren die ersten Erträge bringen. Bis dahin ist Geduld gefragt.
1: Ich sehe eine Destillerie ja als eine Art Bank. Diese Fässer hier, die sammeln sozusagen mit jedem Jahr Zinsen an. Das ist fast wie eine Währung. Nach 3 Jahren ist der Inhalt schon deutlich mehr wert. Nach 5, nach 8, noch mehr. Der Wert steigt und gleichzeitig sinkt das Volumen, wegen der Verdunstung. Man riecht das schon, wenn man hier reinkommt. Wir nennen das den Angel's Share, den Schluck für die Engel.
0: Um die Wartezeit bis zur ersten verkaufsfertigen Charge Single Malt Whisky zu überbrücken, produziert die Brennerei auch andere Spirituosen. Gin zum Beispiel. Auch hier sind Perez und seine Kollegen eher experimentierfreudig. Statt aus Getreide oder Kartoffeln brennen sie ihren Alkohol unter anderem aus vor Ort angebauten Hülsenfrüchten, die vor dem Brennen zu Maische fermentiert werden.
1: Das ist unser fermentierter Erbsensaft. Kein Erbsenbier, denn es ist ja kein Hopfen drin, sondern wirklich der Saft aus Erbsen nach der Fermentation. Da sind richtig viele Aromastoffe drin. Das kommt alles vom Fermentieren und schmeckt so ein bisschen nach Kräutern. Ja, ganz viele Kräuteraromen. Also erstmal brauchst du als Brennmeister natürlich Liebe und ganz viel Intuition. Aber natürlich auch ein bisschen Wissenschaft. Wir müssen zum Beispiel die Brennzeiten beachten, den Alkoholgehalt. Das sind so die Zeichen, mit denen wir überprüfen, wo wir bei der Destillation stehen. Aber das hier, das ist am wichtigsten. Du musst riechen, deiner Nase vertrauen, wenn du am Ende ein besonderes Produkt haben willst.
0: Das Ergebnis ist, nach eigenen Angaben der Brennerei, der erste klimapositive Gin der Welt. Denn die Erbsen sollen beim Anbau mehr Kohlendioxid binden, als später bei seiner Herstellung freigesetzt wird. Nachhaltigkeit ist für John Sterling und seine Brüder ein wichtiger Teil ihrer Idee. Auf den Feldern vor ihrer Produktionshalle experimentieren sie mit alten Getreidesorten, die früher bei der Whisky-Produktion eingesetzt wurden. Auf anderen Äckern bauen sie neue Basispflanzen wie eben Erbsen an, aus denen bisher kaum Alkohol hergestellt wurde. Alles mit einem großen Ziel. Die Produkte sollen unverwechselbar den Charakter ihrer Küstenregion widerspiegeln.
2: Viele Leute sagen, es ist egal, wo die Rohstoffe eines Whisky wachsen. Die irren sich. Die Gerste, die hier wächst, wird von der Umgebung beeinflusst. Vom Meer, von der Nordsee zum Beispiel, vom Salz in der Luft und dem Wasser, das aus den Bergen kommt. Und von der Sonne. Die scheint ja sogar in Schottland hin und wieder mal. Und das alles, der Boden, das Wasser, die Salzluft, die Umwelt, hinterlassen ihre Geschmacksnuancen im Getreide. Und genau das wollen wir. Die natürlichen Umwelteinflüsse sollen den Whisky formen, den wir machen möchten.
0: Ein Whisky, der einzigartig sein soll. Wie so vieles an Schottlands unbekannter Ostküste.
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0: Moin, liebe Zuschauer, zur Nordtour unterwegs. Wir radeln gemeinsam durchs Braunschweiger Land. Das Wetter ist noch nicht ganz perfekt, dafür aber die Laune.
1: Ja, so könnte besser nicht sein und ich freue mich.
2: Ich freue mich auf Auskenner Thomas Kempernolte. Der Radenthusiast begleitet uns auf dieser Reise. Er hat sich die Radroute ausgedacht, auf der wir unterwegs sind, und die Highlights für eine kostenlose App aufgeschrieben. Und ich bin Peter Jagler, auf dieser Tour der radelnde Reporter. Knapp 500 Kilometer geht es von Braunschweig nach Braunschweig. Und im ersten Teil haben wir schon viel erlebt. Wir haben unterwegs viele Auskenner getroffen, im Braunschweiger Dom zum Beispiel.
3: Hier kann man, ohne sich auszuziehen, baden in der Orgelmusik.
2: Oder auf dem Eichsersee in Peine.
4: Also gute Schwimmer und Nichtschwimmer sind eigentlich die Opfer, die vermeintlichen Opfer, die wir meistens rausholen.
2: Es gibt Auskenner, die leiten uns ihre Trecker.
5: Hier auf der Straße sind es die Gänge 5 und 6.
4: Ach so.
2: Und andere zeigten uns, wie man richtig Bogen schießt.
6: Perfekt, ein bisschen nach rechts abgewichen. Alles gut. Und im Grunde genommen hört man jetzt auf.
2: Aufhören? Keineswegs. Wir legen jetzt erst richtig los und nehmen Sie mit auf Teil 2 unserer Rundtour durchs Braunschweiger Land.
0: Und wenn Sie den ersten Teil verpasst haben, kein Problem, können Sie nachschauen, haben wir in der Mediathek. Aber um ehrlich zu sein, bleiben Sie einfach dran, weil jetzt, auf dem zweiten Teil der Tour, gibt es mindestens genauso viele schöne Sachen zu erleben.
2: In diesem Teil wird es bergiger. Wir radeln erst in den Osten und dann südwärts ins Harzvorland und wieder zurück nach Braunschweig. Das erste Etappenziel heute ist Frellstedt. Hier leben Alpakas.
0: Moin.
2: Und Auskennerin Michaela Sonnenburg.
7: Hi, hallo. Schön, dass ihr da seid. Wartet ganz kurz, ich mache hier ganz schnell mal das Wasser rein.
0: Ja.
2: Auf der Alpaka-Farm kommt man den süßen Tieren mit dem gefühlt viel zu langen Hals ganz nah. Vor allem, wenn man schmackhafte Leckerlis wie Haselnussblätter zum Bestechen dabei hat.
7: Mädels! So, okay. Auf geht's!
0: Alles klar.
7: Hallo, ja. Langsam. Ach, guck mal. Die fressen ja den eigentlich fast 20 Stunden am Tag oder sind mit Fressen und Verdauen beschäftigt. Und Leckerlis, da kann man sie wirklich. Du kannst es versuchen, aber bei Alpakas ist halt immer die Frage, ob sie.
0: Spucken?
7: Sie spucken, natürlich.
2: Gäste dürfen die Alpakas auf der Koppel beobachten. Kinder lernen die Tiere zum Beispiel auf Kindergeburtstagen kennen. Die kann man hier feiern. Und ganz nebenbei gibt es viele Infos.
7: Alpakas haben im Gegensatz zu Schafen fast kein Lanolin, also kein Wollfett. Das heißt, Menschen, die wie ich allergisch sind auf Wollfette, können sehr gut mit Alpakas leben.
2: Einmal im Jahr schert Hofbesitzerin Michaela die Tiere. Und weil die Haare so besonders sind, kann man daraus gut pflegeleichte Produkte herstellen, sagt sie.
1: Das heißt, so ein Alpaka-Fell würde ich gar nicht waschen?
7: Nein, das brauchst du nicht waschen. Und das ist auch mit Alpaka-Wollprodukten. Die lüftet man und muss sie eigentlich auch nie waschen. Also man kann so ein paar Socken auch getrost 2 Wochen tragen, ohne dass sie stinken.
0: Das wäre was für so eine Radtour.
7: Genau.
0: Ich hab's gerade gesagt, das wäre perfekt für eine Radtour. Wir müssen uns gar nicht mehr umziehen.
7: Genau.
0: Perfekt, super.
7: Ja.
0: Dann hätte ich gerne einmal die Alpaka-Sportausrüstung. Danke.
2: Dieser Ort, auch für Radler, perfekt zum Runterkommen. Michaela beobachtet das immer wieder, erzählt sie uns. Erwachsene setzen sich auf die Bank und gucken. Mehr nicht. Einfach nur schauen, was die Alpakas treiben. Das beruhigt. Auch ohne Alpaka-Outfit radeln wir weiter nach Helmstedt, in die ehemalige deutsch-deutsche Grenzstadt. Hier wurden bis vor kurzem auch ganz besondere Outfits hergestellt, im Kloster Marienberg.
8: Ich würde Ihnen gern hier unseren Paramentensaal zeigen. Wir haben hier einige Stücke, die natürlich bei uns in Handarbeit hergestellt wurden.
2: Paramente, also Outfits für Gottesdienste, Taufkleider, Gewänder und Talare. Das alles wurde hier über Jahrhunderte hergestellt.
8: Vom Entwurf bis zur Entstehung 6 bis 8 Wochen an den kleinen Teilen. Talare ebenso.
2: Eine einmalige, ganz besondere Werkstatt. Leider seit 2023 geschlossen, weil sie am Ende nicht mehr wirtschaftlich war. Auch der Konvent um Auskennerin Bärbel Weihe löste sich kürzlich auf. Führungen durch die alten Mauern werden aber weiterhin angeboten von der Stiftung Braunschweigischer Kulturbesitz. Gegründet wurde das Kloster 1176. Und wenn Sie durch die heiligen Räume gehen, fragen Sie unbedingt nach der Schatzkammer.
8: Unsere Schätze sind natürlich die Textilien. Hier stehen wir vor dem Heininger Antependium aus dem 12. Jahrhundert. Wenn wir uns vorstellen, dass die Mädchen, die hier gestickt haben, im Alter von 12 bis 14 Jahren hier ins Kloster gekommen sind, dann ist es doch bewundernswert, wenn so ein Teil entsteht.
9: Und dann ist dieses Tuch aber, das kann man so sagen, der größte Schatz, den das Kloster hat.
8: Ja, das kann man so sagen, da es ja auch das älteste Stück ist. Wir sind dann natürlich sehr stolz drauf, dass es auch in diesem guten Zustand hier präsentiert werden kann.
2: Auch der Garten des Klosters, ein Hingucker, mitten in Helmstedt. Thomas Kempernolte ist der Fahrradauskenner schlechthin. Er hat ja die gesamte Radtour geplant, lebt hier in der Region und kennt sie in- und auswendig. Dieser kleine Abstecher auf unserer Rundtour darf deswegen nicht fehlen. Es geht in die mäßigen Heide. Hier sind wir mit Auskennerin Peggy Nowak verabredet. Sie ist die Försterin in diesem Wald und kümmert sich um diesen Ort hier. Außerdem ist sie eine gute Freundin von Thomas und davon profitiere ich jetzt auch, denn guten Freunden gibt man einen Kuchen. Vielleicht nehme ich auch 2 Stück.
10: Hier kommen ganz viele Besucher her. Das ist ein Naturerlebnispunkt und wird gern von Familien angenommen. Und die bringen dann ihr Picknick mit. Mhm. Und jeder kann hier sein Picknick ausbreiten und die Natur erleben.
9: Eigentlich dient es der Erholung. Und vor allen Dingen, wenn ich das richtig verstanden habe von Thomas, hier kommen einige Fahrradwege auch lang.
1: Alle Radwege der Region habe ich nach hier umgelegt, weil es halt schon so ein besonderer Ort ist. Also der Eiern-Kürten-Trail Deutschland fährt hier lang, der Allerradweg geht hier lang. Und dann die Route, auf der wir jetzt sind, hat einen Abstecher her. Aber dann gibt es viele regionale Radwege. Und dann natürlich auch die ganzen Wanderwege, die hier im Lappwald existent sind.
9: Also was er damit sagen will, ist, Sie haben keine andere Wahl, Sie müssen hier vorbeikommen.
1: Ist so, ne? Genau so ist es. Deswegen stellen wir die mäßigen Heide als Naturerlebnispunkt ja vor.
2: Eine spannende Region, auch historisch. Denn schon immer war dieses schöne Fleckchen Erde durchzogen von Grenzen. Radwege wie der ICT, der Eiserne Vorhangweg und der Grüne Bandradweg verlaufen an den alten Grenzen. Und Denkmäler wie die Magdeburger Warte sind sichtbare Zeugen. Ein Wachturm, gebaut im 12. Jahrhundert.
1: Weißt du, woran man erkennt, dass das ein Wachturm, also eine Warte war?
9: Nee.
1: Der Eingang liegt in über 3 Meter Höhe, damit er nicht einfach vom Feind einzunehmen war. Und er war dem Feinde abgewandt. Und nachträglich das wurde nachträglich montiert, damit die Warte als Aussichtspunkt genutzt werden kann.
9: Ah, okay, das hat, und wenn die Wachen da rein wollten, haben die das wie gemacht?
1: Eine Strickleiter runtergelassen.
9: Aber das heißt ja dann, wenn das im Mittelalter gebaut wurde, dass das auch im Mittelalter schon Grenzregion war und nicht nur deutsch-deutsche Grenze quasi.
1: Es war im Mittelalter Grenze, dann später Herzogtum Braunschweig, Preußen. Also rund um Helmstedt gab es immer schon Grenze.
2: Die Grenzregion war aber auch für etwas anderes bekannt, den Braunkohletagebau. Dort am Horizont erahnen wir, welche Dimensionen er hatte und was jetzt daraus entsteht. Der Lappwaldsee. Seitdem 2002 der letzte Braunkohletagebau-Bagger hier verschwand, läuft das riesige Loch mit Wasser zu. Ein Freizeitsee soll entstehen. Was heute schon ganz idyllisch wirkt, war es früher ganz und gar nicht. Grenzregion. Mitten durch diesen Tagebau verlief bis 1989 eine der bestgesicherten Grenzen der Welt. Die Grenze zwischen Ost- und Westdeutschland. Auskenner Peter Mutzbauer erzählt uns, wegen des Bergbaus war diese Grenze in jeder Hinsicht besonders, auch weil sie immer wieder verschoben wurde.
9: Bergbau gab es hier in der Region viel, aber dass du quasi Bergbau hast, dass du auf der Grenze buddelst, das gab es hier.
11: Das gab es in ganz Deutschland, gibt es also im übertägigen Bergbau überhaupt nicht. Man muss es so vorstellen, die Grenze, die lief natürlich in einem Zickzack und war nicht möglich, irgendwo Großgeräte einzusetzen, weil die einen ganz anderen Radius brauchen, um ordentlich baggern zu können.
2: Damit Ost und West keine Kohle verschwendeten, wurde die Grenze hier also immer wieder hin und her verschoben. Als Marc Scheider, also Bergbauingenieur in diesem einmaligen Abbaugebiet, hat er das hautnah mitbekommen.
9: Sie waren ja auf der westlichen Seite.
11: Ja.
9: Hatten Sie damals Kontakt zu den Menschen auf der östlichen Seite?
11: Einmal im Vierteljahr. Da haben wir uns immer getroffen.
9: Warum?
11: Marc Scheider, Planungsleute, und haben dann Unterlagen ausgetauscht. Die Unterlagen für die weitere Planung. Man konnte ja privat nichts verabreden. Da waren ja nicht bloß der Planungsingenieur vom Osten und der Marc Scheider vom Osten, sondern da standen Stasi oder irgendwelche anderen sogenannten Aufpasser dann rum. Da wussten wir natürlich ganz genau, der gehört dazu, um zu hören, ob die nicht irgendwie was Heimliches da erzählen. Das war also schon bedrückend. Da hat man dann sowas gemerkt, dass eigentlich da die Freiheit aufhört und da drüben geht die Unfreiheit los.
2: Vergangenheit, wie auch der Tagebau. Jetzt entsteht an diesem besonderen Ort also ein Naherholungsgebiet mit Bade-, Wassersport- und Angelmöglichkeiten. Direkt am sogenannten Grünen Band, das an der alten Grenze durch ganz Deutschland verläuft. Und Auskenner Henning Konrad Otto vom Planungsverband Lappwalsee erzählt uns von seiner besonderen Vision für diesen besonderen See.
12: Eine solche Röhre, die wir bauen wollen aus Glas, die es den Menschen ermöglicht, knapp unter der Wasseroberkante durch den See zu gehen oder zu fahren, würde einerseits ein besonderes Erlebnis vermitteln, schon insoweit, gleichzeitig aber auch es ermöglichen, dass das grüne Band durchgängig auch erkennbar wird, auch durch den See, in dem eben dieser Glastunnel auch nachts grün illuminiert wird und aus dem Wasser scheint, also selbst im Weltraum dann erkennbar wäre, aus der Luft.
9: Wer macht eigentlich die Fenster sauber von außen?
12: Da haben sich diejenigen, die Pläne jetzt zur Nachmachbarkeit erarbeitet haben, auch schon mit befasst.
9: Echt, ja?
12: Da gibt es unterschiedliche Möglichkeiten, angefangen ganz banal, dass da Taucher hin und wieder dann mal mit dem Wedel lang schwimmen müssen, über verschiedene Organismen, die man da auch beauftragen könnte und die billiger wären. Also da gibt es tatsächlich ganz, ganz kreative Ideen.
2: Mir gefällt die Vision, Thomas glaubt noch nicht so wirklich daran. Aber ob sich Investoren finden und so eine Röhre jemals gebaut wird am Lappwaldsee, das steht in den Sternen. Wo wir langradeln, das steht unter anderem in der kostenlosen App, die Thomas zu diesem Radweg herausgebracht hat. Wäre er jetzt nicht dabei, könnte ich mich durch sie einfach lotsen lassen.
9: Und der Vorteil an dieser App ist ja tatsächlich, sie funktioniert auch offline. Die Daten sind alle runtergeladen. Das heißt, wenn man kein gutes Netz hat, funktioniert sie auch. Und man kann sie wirklich wie ein Navi nutzen?
1: Richtig, weil es über GPS die Position bekommt.
9: Und jetzt kommt ein lustiges Feature, wenn ich mal links oder rechts abbiege, den Weg also verlasse, passiert was?
1: Dann piept sie, um darauf aufmerksam zu machen, wenn man gerade nicht drauf guckt oder zugeklappt hat, dass man den Weg verlassen kann und abseits der Route ist.
9: Und andererseits ist es ja ganz schön, den Weg manchmal zu verlassen, weil man hat ja hier in der App ganz viele Points of Interest, interessante Orte, die nicht direkt auf dem Weg liegen. Die kann man dann schon verlassen, weil sie hier auch angezeichnet werden, kann man sie auch finden jeweils, ne?
1: Genau, so wie wir es die letzten Tage auch immer schon gemacht haben, um interessante Dinge rechts und links des Weges zu zeigen.
9: So wie der Lappwaldsee zum Beispiel. Das heißt, genau, da waren wir eben. Das heißt, hier habe ich so kleine Symbole, wenn ich draufklicke, Lappwaldsee, Foto und eine kleine Beschreibung. Ach so, und sogar so ein Link mit weiterführenden Informationen.

0: In Königslutter sind wir zum zweiten Teil der Radtour gestartet. Jetzt radeln wir mal östlich, mal westlich der ehemaligen Grenze nach Schöningen. Vorbei an einem weiteren Tagebau, der durch den Fund der sogenannten Schöninger Speere berühmt wurde. Ausgestellt im Paläon sind die rund 300.000 Jahre alten Wurfhölzer die wohl ältesten Jagdwaffen der Menschheit. Die Geschichtsbücher mussten nach dem Sensationsfund umgeschrieben werden. Aber es wurden nur Waffen, nie Menschenknochen gefunden. Gut, dass ein Künstler den Grund dafür schließlich lüftete.
1: Die Wissenschaft hat da lange drüber gerätselt, aber ein Künstler musste erst kommen, um zu zeigen, wie es wohl war. Und das sehen wir auf diesem Bild hier auf der anderen Seite. Neues aus der Archäologie. Endlich ist geklärt, warum die Schöninger Männer ihre Speere zurückließen. Also, das sieht man, sie rannten alle hinter der Rothaarigen her. Und die Lösung aller Probleme ist hiermit geklärt. Der Künstler hat es herausgefunden, die Speere störten.
0: Auf humoristische Art und Weise nähert sich Auskenner Peter Thuma mit Pinsel und Tusche dem Sensationsfund und liefert in der Ausstellung im alten Schöninger Gefängnis mit viel Augenzwinkern satirische Antworten rund um die Holzspeere. Draußen im Park können Sie sich die Zeit mit Discgolf vertreiben, einer Mischung aus Frisbee und Golfen. Die Discs haben Sie entweder dabei oder leihen Sie in der Touristinfo aus. Das Ziel, mit möglichst wenigen Würfen den Korb treffen. Und raten Sie mal, wer hier der Auskenner ist? Thomas.
2: So, wie würdest du das jetzt machen?
3: Ich würde jetzt kürzer werfen. Es gibt eine Technik, man wirft vorm Körper, dafür ist es aber zu weit. Aber ich würde jetzt kurz werfen und nach vorne weg. Ja. Ja! Oh. Schade. Oh, aber ganz knapp daneben.
2: Ja, ganz, also. Also, liebe Zuschauer, ich glaube, wir spielen hier einfach noch mal eine Runde weiter. Und es geht ja eigentlich ums Fahrradfahren, ne? Morgen fahren wir dann wieder weiter Fahrrad. So, der geht jetzt aber rein.
3: So. Super!
2: Geht doch. Na, also.

0: Sie haben das bestimmt schon bemerkt. Die Räder von Thomas und mir sind E-Bikes. Mit denen radeln wir jetzt durch eine Region, in der nachhaltiger Strom produziert wird. Aus Windenergie. Auskennerin Daniela Schliephake von der Landwindgruppe erzählt uns, dass die 17 Windräder hier nach 18 Jahren im Dienst jetzt erneuert werden sollen.
1: Die neuen Anlagen haben ungefähr das 3,5-fache an Energie oder können Energie erzeugen, sodass es sich auf jeden Fall lohnt, diesen Standort zu repowern. Die sind wesentlich höher als die bestehenden Anlagen. Also hier haben wir eine Gesamthöhe von 145 Metern und die neuen liegen dann bei 245.
0: Mehr Ausbeute, dafür aber auch extrem hohe Anlagen.
2: Wenn man jetzt ketzerisch sagt, der ganzen scheiß Spargel hier in der Region, die hier so rumstehen, hören Sie das immer noch häufig oder hat sich das verändert? Gibt es mehr Akzeptanz?
1: Also wir haben natürlich auch mit Gegenwind immer mal wieder zu tun. Aber gerade in den Ortschaften, wo wir jetzt schon Windparks haben, haben die Leute auch gemerkt, die ganzen Vorteile, also was sie davon haben. Wir machen viel für Akzeptanz.
0: Anwohner in der Region bekommen den Strom zum Beispiel etwas günstiger. Und mit dem Winderlebnisland will die Firma zudem aufklären.
1: Hier kann man demonstrieren, dass man mit der eigenen Energie auch Strom erzeugen kann. Drehen? Und zwar durch eine Drehbewegung. Genau, einfach drehen. Und schon springt der Musikball an.
2: Also quasi wie ein Dynamo da drin habe ich jetzt den Strom
1: genau.
2: erzeugt?
1: Genau, Sie haben durch Ihre eigene Kraft den Strom erzeugt.
2: Und das reicht jetzt, dass der...
1: Das reicht.
2: Kleiner Dynamo, große, krass.
1: Groß.
0: Kostenlos und immer offen kann man zum Beispiel auf diesem Balken balancieren.
1: Das ist nämlich gar nicht so einfach.
3: Ja, das konnte ich als Kind schon nicht.
0: Der ist genauso lang wie eines der neuen Rotorblätter für die Windräder. Da merkt man erstmal, wie lang 80 Meter wirklich sind. Am liebsten wäre ich ja auf so ein Windrad gestiegen. Das geht aus versicherungstechnischen Gründen leider nicht, aber Thomas hat eine andere Idee. Der Heseberg, der ist um die Ecke und da gibt es einen Turm, auf den darf jeder steigen. Gebaut 1912 ist der Aussichtsturm an der höchsten Stelle des Berges ein guter Ort für einen 360-Grad-Blick. Und wenn man gutes Wetter hat wie wir heute, dann kann man weit in der Ferne sogar den Brocken sehen. Der Heseberg ist ein Naturschutzgebiet mit besonderen Rasenflächen. Das wollen wir uns jetzt anschauen und erklären lassen von Auskenner Christoph Weihe.
4: Komm her, komm!
0: Fast das ganze Jahr über sind seine 350 Schafe und 25 Ziegen hier auf den Wiesen.
4: Komm her, komm!
0: Jetzt gerade sollen sie von einer Weidefläche auf die andere.
5: Naturschutz und Nutzung geht hier einher. Also das gehört zusammen. Weil ohne die Tiere wäre hier eine Verbuschung. Innerhalb von 5 Jahren wäre das gesamte Gebiet im Grunde genommen Busch. Mhm.
2: So, und jetzt hast du gesagt, Magerrasen heißt, ein besonderer Boden, besonderer Rasen hier.
5: Genau, das ist ein sehr karger Boden hier, wo wir uns gerade befinden. Das heißt, hier sind wenig Nährstoffe drin. Schwerer Tonboden ist das hier. Wenig Nährstoffe und da wachsen besondere Pflanzen. Und all diese Pflanzen möchte man haben, also diese Pflanzenvielfalt, und möchte aber auch, dass sie gepflegt wird von Tieren. Also sie sollen schon runtergefressen werden, damit sich immer wieder Neues entwickeln kann.
0: Weiter geht's. Unser nächstes Ziel auf der Radtour liegt jetzt ostseitig der ehemaligen Grenze in Sachsen-Anhalt. Rosheim, 3 Kilometer Luftlinie von Niedersachsen entfernt. Die Fallstein-Destillerie. Hier wollen wir mit Auskenner Andreas Kascher Gin herstellen.
6: Moin.
7: Hallo.
6: Hallo, Herr Kascher.
7: Hi.
6: Hi. Was ich weiß, Wacholderbeeren, die kommen auf jeden Fall in Gin, ne?
7: Wacholderbeeren sind Pflicht, sonst ist es kein Gin. Die anderen Zutaten sind halt Geschmackssache und Entscheidung des Brenners, des Herstellers von dem Gin.
0: Eigentlich ist die Herstellung dann super simpel. Einfach alle Zutaten zusammenkippen.
2: So, und jetzt können Sie ja mal reingucken, liebe Zuschauer. Was fehlt?
7: Ist Alkohol.
0: Der wird natürlich auch hier gebrannt, aus den Erzeugnissen der Felder rund um das Gut. Fertig nach circa 2 Wochen Ziehzeit. Viel länger braucht ein anderes edles Getränk, der hauseigene Whisky aus Weizen oder Gerste.
6: Und wie lange bleibt das dann in den Fässern drin, der Alkohol, bis er rauskommt?
7: Das bleibt so 5-6 Jahre drin in den Fässern.
6: Nimmt dann die Farbe an, logischerweise?
7: Nimmt die Farbe, das Aroma an, aus den alten Weinfässern.
6: Okay, ja.
0: Wenn man so will, dann ist der Keller mit seinen 220 Fässern mit jeweils 220 Litern Whisky drin die Schatzkammer der Brennerei. Und das Gold, das testen wir jetzt.
7: Kleine Flasche, sieht man die Farbe schön und das Aroma können wir dann riechen.
6: Wie alt ist das Fass jetzt? Also der Alkohol da drin, meine ich?
7: Der müsste jetzt 6 Jahre alt sein.
6: Ach so, also kurz vor fertig. Kurz vor fertig.
7: Ja, und die Farbe.
6: Ist das so die Farbe, die Sie sich wünschen jetzt nach 6 Jahren? Oder ist er noch zu hell?
7: Ist mir ein bisschen zu hell. Okay. Also vielleicht lassen wir dann einfach noch mal ein Jahr reifen.
6: Mhm. Und es gibt ja bei Whisky wirklich ganz verschiedene Geschmacksrichtungen. In welche Richtung gehen Sie?
7: Ja,

0: Danke, Herr Köscher.
1: Dankeschön.
2: Danke für den Besuch.
1: Tee. Prost, Prost.
0: Prost. Hm.
3: Am nächsten Morgen geht es für uns zurück nach Niedersachsen in ein besonders schützenswertes Gebiet.
1: Moin.
4: Moin.
2: Guten Morgen.
1: Ja. Dürfen wir rein? Sehr gut.
4: Klar, kommen Sie rein.
1: Ich gebe mal die linke Flosse.
4: Moin. Moin. Guten Tag.
2: Hallo, Herr Blum. Moin.
3: Das Wasserschutzgebiet des Wasserwerks Börsum-Heiningen im Landkreis Wolfenbüttel.
4: Hier das ist der erste Brunnen.
1: Ja. Ach so, okay.
4: Wir haben hier 40 Brunnen auf dem Damm. Die sind wie auf so einer Perlenschnur aneinandergereiht.
3: In der Erde steckt hier unter jedem der kleinen Häuschen eine starke Pumpe. Auskenner Bengt Blom ist der Leiter der Wasserversorgung.
4: Wir fördern hier Trinkwasser. Trinkwasser ist nichts anderes als Grundwasser. Das fördern wir aus einer Tiefe von 30 bis 50 Metern. Das ist das größte Grundwasserwerk Niedersachsens.
1: Okay.
4: Ja, wir haben hier eine maximale Fördermenge von 28 Millionen Kubikmetern. Das reicht fast, um zweimal so eine Stadt wie Braunschweig zu versorgen.
3: Hauptsächlich wird das Wasser aber für die Stahlproduktion in Salzgitter verwendet. Auch wenn man es oberirdisch sieht, der Großteil fließt hier verborgen in einem Grundwasserstrom. So viel, dass er es Grundwasserautobahn nennt.
4: Hier ist wie so eine große Badewanne unten drunter. Oben drüber sind 3 Meter Lehm. Der ist bewachsen hier mit Rasen, hauptsächlich Grünland, Dauergrünland. Und im Untergrund fließt das Wasser. Das fließt also vom Harz im Untergrund hier, unter der Ilse, unter der Oker lang. Obendrauf sieht man einen kleinen Teil, aber unten drunter fließt viel mehr.
1: Und deswegen sind die Brunnen strategisch hier so gesetzt?
4: Deshalb sind die Brunnen hier so gesetzt, weil nur hier das Wasser ist, was wir für Salzgitter brauchen.
3: Und Sie sind sich sicher, Sie setzen auf die richtige Badewanne.
1: Stichwort Klimawandel und trocken. Kann diese Grundwasserautobahn, die wir hier haben, kann die auch trocken fallen?
4: Nein, die kann eigentlich nicht versiegen, sie kann nur ein bisschen weniger werden. Und wenn es dann mehrere Trockenjahre hat und es gibt wieder ein Hochwasser hier, da ist alles wieder voll.
1: Cool, vielen Dank, Herr Blum.
4: Ja, gern geschehen.
2: Dann war ausgesprochen interessant. Tschüss.
1: Ja. Tschüss.
4: Gute Fahrt noch.
3: In das abgesperrte Wasserschutzgebiet kommt der Mensch nur mit Genehmigung. Das hat sich bei Tieren rumgesprochen.

0: Unsere Tour führt uns jetzt über den Fluss, die Oker. In Braunschweig beim Tourstart haben wir sie das erste Mal überquert. Bei Müden waren wir an der Mündung in die Aller. Und hier, viel weiter flussaufwärts in Schladen, tauschen wir unsere Fahrräder kurz mal gegen ein anderes Fortbewegungsmittel.
1: Das hier wäre ein typischer Anfängerfehler. Ich zeige mal ganz kurz, wie das aussieht, wenn man so versucht zu paddeln. Und ihr seht schon, das macht wenig, genau, ja. Das macht wenig Spaß. Ne? Also stabile Sitzposition und dann bitte nicht ständig die Paddelseiten wechseln. Das Boot würde dann eher so ein bisschen in Schlangenlinien durch den, seinen Weg nehmen. Und wenn du steuern willst, du hast dann die ganze Zeit nichts anderes zu tun, als komplett verzweifelt zu versuchen, die ganze Zeit das Boot auf Kurs zu halten.
2: Ja, ja.
1: Ist schwierig. Ne? Wenn ihr das machen würdet, ihr hättet allerspätestens nach einer halben Stunde, schätze ich mal,
2: Streit.
1: Ein paar soziale Spannungen.
2: Also
1: geboten,
2: ist
1: ne?
2: eine Teambildungsmaßnahme.
1: Und du hast als Steuermann...
0: Auskenner Olaf Schäfer verleiht Kanus, inklusive einer wirklich guten Einweisung.
3: Wenn wir jetzt wollten, ne, wie weit könnten wir theoretisch paddeln, die Oker runter?
1: Bis zur Mündung in die Aller.
3: Tatsächlich?
1: Ja, das sind aber von hier aus bis zu aller 90 Kilometer. Das wird ihr heute nicht schaffen.
3: Nee, heute nicht. Aber wenn wir das mit dir machen wollten, sowas bietest du auch an als Touren. Mit Übernachten und so weiter.
1: Mehrtagestouren mit Übernachtung unterwegs, die gibt's auch. Ja, klar.
3: Gibt's irgendwas?
2: Mach's gut. Wir sehen
3: Glück auf oder so. Was sagt man?
1: Bleib trocken.
2: Okay. Mach's gut.
1: Viel Spaß. There once was a ship that put to sea. 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
4: of the ship was a belly of tea. Geht schon los. So, wie kommen wir jetzt wieder zurück?
2: Ja, ich
4: bin
2: oben jetzt.
4: Ja, okay. 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
0: Ein bisschen brauchen wir, um uns an das Boot zu gewöhnen. Beim Radfahren strampelt jeder für sich. Hier müssen wir ein Team sein.
5: Es ist nicht so leicht, wie ich dachte.
2: Nein, ist es nicht, weil die

0: Strömung zieht einen dann doch ruckzuck aus der Richtung und man muss dann immer gleich gegenlenken, aber mit ein bisschen Übung funktioniert es. Das ist so, ich fühle mich wie so ein Kapitän auf einem 400 Meter langen Containerfrachter. Schön über die Bugspitze. So, jetzt müssen wir ein vernünftiges Anlegemanöver. Du musst jetzt zurückdrücken, bitte. Zurück.
1: Olaf, du hast uns nicht gesagt, zurück, wie wir hier an Land kommen.
0: Zurück. Langsam, langsam reicht. Reicht. Und jetzt gegen.
1: Was heißt denn gegen?
0: Ja, na, also.
1: Hallo Olaf, jetzt sind wir vorbei. Rette uns!
2: Ihr macht das gut, ihr macht das gut. Jetzt schwingt ihr einfach locker rum und dann legt ihr hier.
0: Das habe ich jetzt so erwartet.
1: Das war sehr schön.
0: Und wo wir uns einig sind, wenn du uns das Rudern nicht erklärt hättest, hätte es überhaupt nicht funktioniert. Es waren doch sehr schwierige Passagen zwischendurch. Und gleich am Anfang habe ich einmal falsch gesteuert, das Boot ist quer gekommen, aber,
2: ja, aber ich
0: so
2: ist
0: das Leben.
2: Ich habe euch das am Start angesehen, ihr schafft das, ihr schafft das.
3: Auf den Rädern strampelt jetzt wieder jeder für sich. Aber auch so eine Radtour ist ja eigentlich Teamwork. Thomas navigiert uns zielsicher zum nächsten Highlight. Nach Fienenburg an den ältesten Bahnhof Deutschlands. Und der Auskenner, mit dem wir uns hier verabredet haben, fährt nur uns zuliebe mal kurz mit dem Fahrrad. Holger Buch vom Eisenbahnverein ist eigentlich viel lieber in Zügen unterwegs.
1: Okay, das ist das erste Schätzchen.
0: Jawohl.
3: Er will uns die Köf zeigen.
4: Köf heißt in der Kleinlokomotive mit Ölmotor, also Dieselölmotor und Flüssigkeitsgetriebe. Wie Sie es beim Auto, beim Automatik auch kennen, da müssen Sie nicht schalten, das geht über Flüssigkeitsgetriebe.
0: Noch mit Kettenantrieb?
4: Ja, da ist ein Kettenantrieb. Und die ganze Maschine, ja, das ist also der Wandler, treibt ein Zahnrad an und für den Zahnrad zwei Ketten, eins rechts, ein links. Und das geht dann auf die Räder, wird zurzeit aufgearbeitet, die Lokomotive.
1: Das heißt, jetzt gerade fährt sie quasi noch nicht so
4: eben
1: wirklich?
4: Noch fährt sie noch nicht, ja.
1: Ja, aber kein Problem. Dann kommen Sie einfach irgendwann mal vorbei und gucken, ob das kleine Ding dann läuft.
0: Ja, schön.
3: Liebevoll nennen einige die Lok hier Dornröschen, weil sie von Rosen eingewachsen war und jetzt vom Verein gerettet wurde. Ein ganz besonderes 18-Tonnen-Dornröschen mit 4 Zylindern.
4: Maler 4-Zylinder-Motor, relativ langsam laufend.
0: Aber einen ordentlichen Sound.
4: Der funktioniert auch.
0: Der Motor funktioniert.
4: Der Motor, ja. Fahren können wir noch nicht, das Getriebe ist noch nicht ganz fertig, aber der Motor, wollen wir anlassen?
0: Ja, voll gerne.
4: Na klar, da muss ich mal ein Kommando geben. Einmal bitte anlassen.
1: Oh. Alter.
3: Das ist für Sie Musik in den Ohren. Aber nicht das einzige Highlight.
4: Hier sind von unserem Schmuckstück, dem Speisewagen mit erster Klasse Abteilen. Ach. Waren ursprünglich 3 von diesen Abteilen da.
0: Ui.
4: Ja. Und hier ist der Speiseraum. Noch original frühe 50er Jahre. Sie sehen es hier mit Nierentischlein und sogar die Sitze.
1: Und die drehen sich
4: die Sitze sind zurück. Auch noch aus den 50er Jahren. Die wurden general gereinigt. Die Federn sind ein bisschen ausgeleiert.
3: Ach. Wer hier wohl schon alles gesessen und gegessen hat?
4: Das war richtig original Deutsche Bundesbahn, jawohl.
1: Und das Spannende, liebe Zuschauer, wenn Sie das wirklich mal fühlen und erleben wollen, Sie machen ja wirklich Fahrten. Das heißt, man
4: kann
1: mit diesem Zug noch fahren.
4: Genau, jawohl.
1: Irgendwohin nach Deutschland bieten Sie das an.
4: Jawohl.
3: 3 bis 4 Fahrten im Jahr werden organisiert. Ich würde ja mitfahren. Aber wir haben auf unserer Rundtour durchs Braunschweiger Land ja noch einige Kilometer auf dem Rad vor uns. Wir sind mittlerweile im Harzvorland und unser nächstes Ziel ist das Klostergut Wöltingerode. Bekannt für seine Brennerei. Wir dagegen wollen uns hier etwas anderes anschauen, das Lachs-Infocenter. Im Minimuseum wird schnell klar, was die Bergbauwelt mit dem Fisch zu tun hat.
5: Bevor der Harz begann, hier reich zu werden, bevor es im Harz mit dem Bergbau begann, war der atlantische Lachs auch hier in dieser Region beheimatet. Ja, neben den Erzen, die hier dann abgebaut wurden, hat man eben auch Schwermetalle abgebaut, Cadmium, Quecksilber, Blei und immer in die Flüsse gelassen.
3: Das Aus für Lachs, Forelle und Co., erklärt uns Auskenner Lothar Reddel. Seit Jahren gibt es Bemühungen, den Lachs wieder anzusiedeln.
5: Wir wollen ja die Artenvielfalt erweitern und freuen uns, dann irgendwann, er ist ja noch nicht da, aber irgendwann dann den atlantischen Lachs auch hier wieder begrüßen zu können.
1: Aber da kommen echt insgesamt einige Kilometer zusammen auf der Strecke, ne?
0: Ja, es sind im zweiten Teil, also die letzten Etappen, etwas über 200 Kilometer. Aber was ich halt schön finde, wir kommen so ins Harzvorland, es wird hügeliger.
1: Ja, wir hatten bisher keine Höhen mehr, also Hügelchen, aber keine Höhenmeter.
0: Genau.
1: Und jetzt wird es aber noch mal richtig anstrengend hoch und runter.
0: Ja gut, mit unseren Pedelecs nicht anstrengend, aber es geht hoch und runter und wie immer interessante Sehenswürdigkeiten, sportliche Aktivitäten, das, was mir so bei einer Tour richtig Spaß macht.
1: Links und rechts des Weges und jetzt geht's nach Goslar und da tauschen wir das Fahrrad gegen ein Fahrrad.
0: Ja, das ist ein guter Deal.
1: Das ist ein guter Deal, aber das wird ein besonderes Fahrrad. Und los geht's.
3: Wir sind im Erzbergwerk Rammelsberg, wo fast 1000 Jahre lang Bergbau betrieben wurde.
1: Fahrräder, Marke, Eigenbau, Hupsala. Wofür wurden die gebraucht, Herr Große Findemann?
6: Ja, das haben die Bergleute mitgenommen, so ein Fahrrad, wenn die längere Strecken zu überwinden dann unter Tage und dann ihr Werkzeug mitgenommen haben. Das Werkzeug wurde dann da vorne in der Koffer reingestellt und dann war das ganz angenehm, eben dann vor Ort zu fahren.
1: Praktisch. Na dann.
0: Volle Kraft voraus.
1: Ja. Das ist eigentlich eine neue Radtour, die du
0: schreiben kannst. Oh, das geht. Die Strecke haben wir noch nicht.
1: Nee.
0: Da.
3: So. Auskenner Johannes Große-Winkelmann ist der Chef des Bergwerkmuseums und fährt selbst auch gern Fahrrad. Bietet sich also an, mit dem Rad durch einen der unzähligen Stollen zu radeln.
1: Wie wichtig war der Bergbau für die Region und wie wichtig ist er bis heute eigentlich?
6: Ja, früher war da eben, die Harzer Berge waren voll mit Nicht-Eisenmetallerzen und die wurden jahrhundertelang abgebaut. Wir haben Rammelsberg bis 1988 und heute ist es natürlich, viele Bergwerke sind Besucherbergwerke und außerdem sind viele Teile des Harzes Weltkulturerbe aufgrund dieser Bedeutung der Montanindustrie.
3: Viel zu lernen und zu entdecken. Unter der Erde in der Welterbestadt Goslar, aber nicht nur da, auch oben in der Luft.
1: Achtung!
7: Er fliegt. Da wollen wir hinterher, Thomas, oder?
6: Ja, da wollen wir hinterher.
7: Na dann.
1: Warten.
0: Und wir fliegen.
1: Ja!
3: Paragleiten vom Rammelsberg aus. Das hier ist einer der ganz wenigen Orte in Norddeutschland, wo das überhaupt geht. Mit Auskennern wie Johannes Meyer vom Harzer Drachen- und Gleitschirmverein können Sie im Tandem einen Flug machen.
1: Das macht richtig Spaß. So, und da kommt jetzt Thomas. Achtung, mal gucken, ob wir ihn kriegen. Thomas, wuhu!
3: Alleine fliegen geht, nur wenn Sie einen eigenen Pilotenschein haben. Eines meiner faszinierendsten Hobbys. Aber die Wind- und Wetterbedingungen müssen stimmen. Manchmal kann man hier wochenlang nicht starten. Auch wir mussten unseren Flug daher mehrmals verschieben.
1: Ja! Das ist die Achterbahnfahrt!
0: Peter!
1: Johannes, Thomas,
8: Geil, richtig schön, oder? Also, liebe Zuschauer, Sie müssen es ja nicht gleich so verrückt machen wie ich und alleine fliegen. Dafür braucht man ja auch eine Lizenz. Aber Johannes, bei euch kann das jeder im Tandem. Ne? Also jeder, genau, der Lust hat, kann mit dir beispielsweise Tandem fliegen.
7: Genau, wir sind vom HDGV. Wir machen hier am Rammelsberg im Harz die Flüge, wie der Thomas eben miterlebt hat. Und ihr seid ganz herzlich eingeladen, einfach mitzufliegen.
8: Schön. Und lohnt sich, oder? Würdest du sagen, Thomas?
0: Ja, ich war total fasziniert. Ich bin ja vor 30 Jahren mal selber geflogen. Ja. Aber das war natürlich genial mit Johannes gemeinsam.
8: Was ist besser? Fahrradfahren oder Fliegen?
0: Na, so wir sind ja fliegen gegangen, um Abwechslung zu haben, Peter. Ja. Und ich glaube, das ist das Highlight unserer Tour.
3: Naja, noch sind wir ja nicht am Ende der Rundtour Braunschweiger Land. Alle Ziele und Sehenswürdigkeiten finden Sie ja in der kostenlosen App von Thomas. Ob 500 Kilometer am Stück radelt oder nur gezielt zu einem Punkt unterwegs, die Region bietet abwechslungsreiche Freizeitmöglichkeiten.

0: Das ist jetzt schon wieder ein neuer Fluss, an dem wir noch gar nicht waren während
1: der
0: Tour, ne?
1: Das ist die Innerste.
0: Ja.
1: Und wenn ich so überlege, wir haben angefangen an der Oker, Aller,
0: ja.
1: Schunter und die Innerste ist der vierte Fluss. Also eine flussreiche Landschaft, in der wir unterwegs sind.
0: Sehr abwechslungsreich, ja. Alright.
2: Wir landen in Salzgitter, der Salzstadt. Aber bevor wir uns dem weißen Gold widmen, kümmern wir uns um Stahl.
0: Moin.
3: Moin.
1: Hallo.
3: Hallo.
0: Da sind wir und da ist das erste Kunstwerk.
3: Das ist eine von 10 Skulpturen hier auf diesem sogenannten Skulpturenweg. Mhm. Dieses Kunstwerk setzt uns ins Bild.
0: Ach, weil es ein Bilderrahmen ist, quasi.
3: Man könnte es als Bilderrahmen sehen. Es ist ein Rahmen. Der Künstler Hiromi Akiyama war fasziniert von diesem Thema Nichts und Etwas. Also ein Rahmen braucht es, um ein Nichts zu umfassen. Oder ein Rahmen braucht es, um etwas deutlich zu sehen.
2: Auskennerin Jeanette Pozzato würde uns wahrscheinlich am liebsten alle 10 Skulpturen zeigen, die hier in der Stadt verteilt sind. Aber dann hätten sie ja nichts mehr zum Entdecken.
4: Oh, wir könnten hier runterfahren?
0: Ja, gerne.
4: Okay.
0: Ah, ja.
3: Die Kunst wird erlebt in einem Naturraum, der wie ein großer Garten auch wird. Das finde ich so spannend, dass man hier Kunst erradeln oder erwandern kann.
2: Genug zum Stahl. Jetzt wollen wir uns noch dem weißen Gold der Stadt widmen.
0: Also dann vielen Dank für die Information.
1: Tschüss, bis dahin. Dankeschön.
0: Tschüss, danke sehr und moin.
5: Hi.
0: Hi.
1: Hallo. Hallo.
0: Peter.
5: Ulf.
1: Thomas.
0: Hallo.
1: Hallo,
0: Ulf.
1: Hallo.
0: So, und hier sind wir an einem Ort mit einem ganz wichtigen Brunnen.
5: Ja, genau.
0: Was ist das für ein Brunnen?
5: Das ist einer unserer Sohlebrunnen. Der ist 222 Meter tief, die Bohrung. Und dort fördern wir für unser Thermalsohlbad die Sohle, die wir dort benutzen.
0: Also Salzwasser.
5: Salzwasser mit 24%, sehr hoch konzentriert. Gibt es nicht so oft in Deutschland. Ah. Und wir pumpen von hier aus das salzhaltige Wasser, die Sohle, über 2 Kilometer bis hoch bei uns ins Thermalbad.
2: Auskenner Ulf Sobania ist der technische Leiter des Thermalbades. Und bevor wir gleich ins Wasser springen, würde ich mir gerne noch den Ort anschauen, wo das Sohlewasser hier ankommt.
5: So, jetzt sind wir hier in der Sohle.
0: Okay.
5: Aufbereitung. Das heißt, hier hinten aus der Rohrleitung links kommt die Sohle aus der Stadt und dort wird der Eisenanteil, der in der Sohle gelöst ist, mit rausfiltriert, damit das nicht im Schwimmbecken landet.
0: Ich denke mir gerade so, gut, dass man als Besucher diesen Raum nicht sehen muss,
5: ja,
0: sondern einfach nur im schönen Bad eine Runde schwimmen kann.
2: Das Thermalsohlebad ist recht klein und überschaubar. Nächstes Jahr, 2026, soll saniert werden. Entspannen kann man beispielsweise in einer der Saunen.
6: Hallo. Wir haben hier heute die ätherischen Öle mitgebracht.
2: Gut für die Muskeln nach dem vielen Radfahren, bevor es weitergeht. Denn in Salzgitter wollen noch viele Dinge entdeckt werden. Echt erstaunlich, wie grün das hier alles ist und echt weitläufig. Wird einem erst bewusst, wenn man radelt und radelt und radelt und immer noch in der Stadt ist.
1: Wenn du jetzt links rüber guckst, durch die Bäume sieht man den Reihersee. Das ist ein alter Klärteich der Erzwäsche in Kalbecht. Der wurde renaturiert und ist jetzt ein Kleinod für Naturfreunde.
0: Okay. Fahren wir drum rum?
1: Wir fahren jetzt ein Stück entlang und dann in Richtung Geppertshagen.
2: Wandern könnten Sie einmal um den Reihersee.

0: Das ist hier die Wasserburg Gepperzhagen, eine der ältesten Wasserburgen im Braunschweiger Land.
1: Ja, liebe Zuschauer, und wenn Sie mal ohne wandelndes Lexikon unterwegs sind, ne? Die App von Thomas kostenlos, einfach aufs Handy laden, da erfahren Sie das auch alles. Danke für die Info, Thomas.
2: Und wenn Sie, wie wir, den gesamten Weg abradeln, dann sind Sie jetzt schon ganz schön lange unterwegs gewesen. Viel Strecke bleibt nicht mehr. Viel zu erleben, aber schon.
1: Guten Tag.
3: Guten Tag.
1: Oh, in welchem Jahrhundert sind wir denn mit unseren modernen Rädern gerade gelandet?
3: Wir sind hier im Mittelalter.
1: Im Mittelalter. Hallo, Herr Singer.
3: Super. Herzlich willkommen hier auf der Burg Lichtenberg.
1: Dankeschön. Hi. Gehen wir hoch?
3: Ja, können wir machen. Sehr gut. Können wir uns mal den Turm angucken.
1: Ja. Ich habe ja auf unserer Drehreise gelernt, dass Türme, deren Eingänge weiter oben sind, Wachtürme waren.
3: Ja.
1: Das war also auch einer hier.
3: Das war auch einer. Ja, jetzt kommen wir auf unsere erste Etage.
1: Aha.
3: Hier haben wir ein paar Vitrinen aufgebaut, um so ein paar Funde hier zu zeigen. Originale unten, oben hier Repliken. Das ist etwas jünger, aus einer jüngeren Zeit, weil die Burg auch über mehrere Jahrhunderte Bestand hatte.
2: Im 12. Jahrhundert ließ Herzog Heinrich der Löwe sie erbauen.
3: Jetzt kommen wir hier in die zweite Etage. Das ist unser Trauzimmer.
1: Ach,
3: das höchste Trauzimmer von Salzgitter.
1: Ach, hier kann man tatsächlich sich das Jawort geben?
3: Hier kann man sich das Jawort geben. Hier vorne sitzt das Brautpaar, die Standesbeamtin, die beiden Trauzeugen. Das wird hier schön eingerichtet mit Deckchen, Kronleuchter, Gesteck und sowas. Dann kommen noch Fackeln an der Wand. Also richtig idyllisch.
2: Und während Thomas und ich noch weiter hochgehen und den wunderbaren Ausblick vom Turm des Salzgitterhöhenzugs genießen, können Sie sich notieren, von April bis Oktober ist hier sonntags zwischen 14 und 16 Uhr geöffnet. Führungen immer am ersten Sonntag im Monat. Aber Vorsicht, wenn der Feind kommt. Wir machen einen Perspektivwechsel.
1: Also in Theorie greifen wir jetzt die Burg an. Ist das richtig?
3: Das ist richtig.
1: Stopp!
2: Zeigen, wie es mal war, aber die Restmauern nicht kaputt machen.
3: Können wir nicht mit Steinen werfen, sonst zerstören wir noch mehr von der Burg.
2: Auskenner Axel Singer vom Förderverein will hier Geschichte erlebbar machen.
1: Okay, dann greifen wir mal die Burg an.
3: Ui. Ah. Ja, das war nicht so gut.
1: Und die Größe ist aber nicht originalgetreu, oder?
3: Also die Originalgröße wäre vielleicht dreimal so groß. Die hat einen Wurfarm von 20 Meter. Die haben wirklich so eine Brocken geworfen. Ne?
1: Okay. Und dann war man aber nicht hier so nah an der Burg,
3: oder? Auf einer Entfernung von bis zu 500 Meter.
2: Felsbrocken oder auch mal Feuerbälle wurden für Angriffe genutzt.
0: Ui. Ah. Peter Volltreffer.
2: Salzgitter hat so viel Abwechslungsreiches zu bieten. Und Thomas will mit mir jetzt noch mal ans Wasser. Auch wenn sein absolutes Lieblingsfortbewegungsmittel das Fahrrad ist, jetzt tauscht er freiwillig zwei Reifen gegen zwei Bretter.
4: Passt. Die Hände ziemlich tief nach unten.
5: Ja.
4: Genau. Jetzt Körperspannung, zu mir gucken.
5: Ja. Und geht's gleich los.
4: Okay.
0: Ja.
1: Aber ich weiß gar nicht, warum wir das machen hier. So ein Quatsch. Okay.
0: Peter startet, oder?
1: Nein, du bist doch auch da schon. Komm.
4: Geht los.
1: Toi, toi, toi, Thomas.
4: Guck nach oben zum Seil.
0: Ja.
4: Lachst du noch ein bisschen?
0: Ja.
1: Lachen.
4: Jawohl.
1: Der kann das. Mann! Der hat uns gesagt, dass er es noch nie gemacht hat, ne? Glaube ich nicht. Glaube ich nicht. 20. Der hat doch geübt. Geil!
2: Auch wenn ich das schon mal kurz gemacht habe.
4: Guck nach oben, dann siehst du, was passiert. Und Hände zu den Skispitzen drücken.
2: Paragleiten erscheint mir leichter.
4: Nach vorne.
2: Und jetzt Thomas einfach hinterher.

0: tierisch Spaß.
1: Hier am Salzgittersee kann sich jeder ausprobieren, macht Laune und man hat echt schnell Erfolgserlebnisse. Wunderbar, um einen Tag auf dem Fahrrad ausklingen zu lassen.
2: Wo ist Thomas? Ich hätte ja noch einen Moment gekonnt, aber ich habe ihn nie mehr gesehen. Da dachte ich, ich mache jetzt auch mal Pause.
3: Hier gibt's die Belohnung. Darf ich?
2: Thomas, oh, ja. Thomas.
3: Peter?
2: Hochachtung und Respekt, ohne Witz. Ich habe richtig Schiss gehabt, um ehrlich zu sein.
3: Ja, hatte ich auch, aber meine Kinder sagen immer, motorisch bin ich trotz meiner Größe recht gut. Und das wurde mir wieder, hat man wieder bewiesen.
2: Ist übrigens ein sehr gutes Vorzeichen für morgen. Just saying. Aber das, darüber reden wir dann morgen.
3: Prost. Prost.
1: Aber davor gehen wir hier in Salzgitter noch einmal auf Zeitreise in Salda. Im Außengelände des Museums nimmt uns Auskennerin Antje Ahrens mit in die Vergangenheit.
4: Wir betreten jetzt den Eiszeitgarten durch diese modellierte Gletscherspalte, die im Endeffekt darstellt, wie das die Salzgitterregion vor 50.000 Jahren ausgesehen hat. Ohne Baumbewuchs, mit sehr viel Gräsern, Moosen.
1: Die Stadtgeschichte vom ersten Moment der Besiedlung bis heute wird in kostenlosen Dauerausstellungen im Museum und draußen dargestellt. Hier in dieser Region haben Archäologen Sensationelles gefunden.
5: So nördlich wie hier in Salzgitter wurden nirgendwo Neandertaler Überreste gefunden.
4: Nicht viele, aber es wurden Knochen gefunden. Es wurden aber auch Knochen von Rentieren, aha, relativ viele sogar, aber auch Stoßzähne und Backenknochen und ähnliches von,
5: und somit
4: vom
5: Wollmammut. Der Mensch war hier aber eben auch Wollmammut und
4: genau,
5: andere Tiere.
4: Genau. Okay.
1: Natürlich spielt aber auch der Bergbau hier im Museum eine wichtige Rolle. Immerhin hat er ja die Neuzeit Salzgitters und der ganzen Region geprägt. Interessant zum Beispiel dieser Wurfschaufellader.
4: Das hat den abgebauten Stein, das abgebaute Erz, aufnehmen können und dann mit der Schaufel einmal über Kopf hinten in die Lore gekippt.
5: Und war somit auch für die Menschen einfacher?
4: Total. Das hat den Abbau auf jeden Fall revolutioniert und um einiges verkürzt und einfacher gemacht.

0: Man merkt ja eigentlich an Salzgitter erst, wie groß es ist, wenn man durchradelt. Wir sind ja 3 Tage fast durch Salzgitter durchgeradelt.
1: Ja, und wir haben auch viele Stadtteile mitgenommen auf unserer Tour.
0: Genau. Und jetzt radeln wir weiter nach Wolfenbüttel. Und das ist dann vor Braunschweig die letzte Stadt. Und da kommt ein Radfahrer. Wuhu! Entschuldigung, danke.

0: Warum stöhnst du?
1: Nee, ich denke nur so darüber nach, was wir alles erlebt haben. Bist du wehmütig?
0: Ja, und ich muss sagen, so zum Ende der Tour muss ich schon überlegen, was wir alles erlebt haben. Es ist ja so vielfältig gewesen.
2: Sportlich zum Beispiel beim Bogenschießen, im Kanu, auf dem SUP oder auf Skiern. Oder ganz ohne, einfach ins Wasser oder in die Luft. Tierisch mit Ottern, Alpakas, Schafen und Ziegen. Das Thema Stahl hat uns beschäftigt, künstlerisch in Peine und Salzgitter, im Erzbergwerk in Goslar und bei einem schönen Ausblick vom Kugelwasserturm der Ilseder Hütte. Ausblicke gab es viele. In Braunschweig, am Ilkerbruch in Wolfsburg, von der Magdeburger Warte aus oder dem Salzgitter Höhenzug. Und Einblicke in Traditionsfirmen, historische Züge, alte Mühlen und kultige Trecker.
1: Kilometer, wie viele Höhenmeter insgesamt?
0: 2300. Wir gehen ja auch ins Harzvorland. Von daher ist ein Pedelec schon sinnvoll.
1: Auf jeden Fall. Ja, sehr gut. Ein Highlight haben wir noch.
3: Ah,
1: moin. Sehr schön. Dann geht's ja gleich weiter.
2: Hier in Wolfenbüttel sind wir noch mit einem letzten Auskenner verabredet, Florian Eisenblätter. Die Stadt Wolfenbüttel ist weltweit bekannt. Oder, naja, um ehrlich zu sein, es ist nicht Wolfenbüttel, sondern die Marke einer Firma, die hier ihre Wurzeln hat und mittlerweile weltweit exportiert. Jägermeister.
3: Hier ist sozusagen Ursprung von allem gewissermaßen für die Marke Jägermeister. Hier wurde 1878 von Wilhelm Mast das Unternehmen gegründet. Ursprünglich übrigens als Essigfabrik. Wolfenbüttel war damals eine absolute Gärtnerstadt. Da gab es ganz viel Obst und Gemüse. Mhm. Und um Obst und Gemüse zu konservieren, brauchte man eben Essig. Später hat das Unternehmen dann mit Weinen gehandelt. Und bis heute zeugt diese Weintraube über dem Tor des Stammhauses von Weinhandel.
2: Und erst dann wurde der Jägermeister entwickelt. Obwohl jetzt Weltunternehmen, der Hauptsitz immer noch hier in Wolfenbüttel. Mittlerweile allerdings etwas außerhalb der Innenstadt. Und da verstecken sich weitere Schätze, die uns der Archivar unbedingt zeigen möchte.
3: Jeder Tropfen einer jeden Flasche Jägermeister, die ja mittlerweile in 150 Ländermärkten verkauft wird, hat ihren Ursprung hier in Wolfenbüttel. Einige dieser Fässer sind so alt wie die Jägermeister-Rezeptur selbst.
2: Seit 1934 reifen hier in diesen neutralisierten Holzfässern 8 bis 12 Monate lang die 56 Kräuter. Die Rezeptur ist immer gleich geblieben und auch die Flasche fast noch die alte.
3: Wir sind im historischen Archiv von Jägermeister. Und hier haben wir zum Beispiel zwei der ältesten original erhaltenen Jägermeisterflaschen. Man erkennt sofort, noch aus Weißglas. 1954 wurden die Flaschen dann grün und mit einem Drehverschluss versehen.
1: Also von wann ist die Flasche?
3: Die ist aus den 1930er Jahren, voraussichtlich ungefähr 1936.
2: Die Firma blieb sich treu in Rezept und Design. Und auch wenn zwischendurch mit anderen Getränken experimentiert wurde, mittlerweile wird nur noch der Kräuterlikör produziert, mit den traditionellen Kräutern, wohlbehütet von Hubertus, dem Schutzpatron der Jäger. Und der, letztes kleines Detail, hat 1973 auch die Fußballwelt revolutioniert.
3: Eintracht Braunschweig, mit Sicherheit eine der bekanntesten, das erste Trikotsponsoring der Bundesliga-Geschichte mit dem Hubertus-Hirschkopf mitten auf der Spielerbrust der Eintracht Braunschweig-Spieler.
2: Jägermeister brachte also Werbung auf Fußballtrikots aus Braunschweig in die Welt. Und wir nach 500 Kilometern Reise wieder zurück nach Braunschweig. Zurück auf Los, wo alles begann.
1: Und alle Informationen haben wir für Sie zusammengetragen auf ndr.de/Nordtour. So, Thomas, vielen Dank fürs Mitradeln und danke für die vielen Tipps.
0: War mir eine große Freude, Peter.
1: Und vielen Dank an das Team im Hintergrund, Rieke, für den guten Ton und Jörg für das perfekte Bild. Und herzlichen Dank an Sie fürs Mitradeln auf der Couch. Bis bald. Tschüss.
0: Viel Spaß beim Nachfahren.

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0: Spitzenreitsport im Derbypark. Hamburg als Bühne für die deutsche Springelite. Der Bundestrainer schaut ganz genau hin. Er sucht seine Kandidaten für die anstehende Heim-WM in Aachen. Heute müssen sie sich beweisen beim Championat von Hamburg. Wer überzeugt? Die Entscheidung. Jetzt.
1: Hamburg zeigt sich heute nicht von seiner wärmsten, aber immerhin von seiner grünsten Seite. Und im Augenblick zumindest ist es trocken und wir hoffen, dass es genauso bleibt. Und an einigen kleinen Ecken kann man sogar schon ein bisschen blauen Himmel sehen. Und damit herzlich willkommen zum Sportclub live, liebe Zuschauerinnen und Zuschauer, aus dem Derbypark in Hamburg, Kleinflottbek. Ja, es sind noch 3 Monate ziemlich genau, bis die Weltmeisterschaft in Aachen stattfindet. Und so eine WM vor heimischem Publikum ist natürlich für alle deutschen Reiterinnen und Reiter etwas ganz Besonderes. Und so wollen sie sich natürlich auch für diese WM empfehlen. Das Championat von Hamburg, das jetzt hier auf dem Programm steht, ist dafür eine gute Möglichkeit. Denn es ist eine Prüfung auf 5-Sterne-Niveau, also auf höchstem Niveau. Da kann man schon mal so richtig zeigen, welche Fähigkeiten man denn so mitbringt für die WM. Und vielleicht kann man es dem Bundestrainer etwas leichter machen mit der Entscheidung, wen er denn im August mit in die Equipe beruft. Deshalb ist der Bundestrainer auch hier. Er schaut sehr genau hin. Sie haben es im Vorspann schon gehört. Er will natürlich wissen, wie seine Reiter und Reiterinnen, aber auch die Pferde drauf sind und wer sich eben empfiehlt für die WM. Jetzt werden wir erstmal sportlich. Das Championat von Hamburg ist eine 2-Phasen-Springprüfung. Nein, Quatsch. Es ist eine Springprüfung mit 2 Umläufen. Im ersten Umlauf sind wir jetzt. 61 Paare starten insgesamt. Schon eine ganze Reihe ist schon durch. Und im zweiten Umlauf werden es dann 16 Paare sein. Nämlich die besten 25%, die dann hier nochmal ran dürfen. Das soweit die Rahmenbedingungen. Und alles Genaue, alles Konkrete gibt es jetzt natürlich von Ihrem Reporter, von Carsten Sussmeier.
2: Ja, liebe Reitsportfreunde, herzlich willkommen. Endlich wieder sind wir in Hamburg. Moin aus der Freien Hansestadt. Und wir gehen direkt hinein in den Parcours zu seinen 13 Hindernissen mit 16 Sprüngen. Denn eine 2- und eine dreifache Kombination gehören zum anspruchsvollen Repertoire der etwa 1,50 Meter bis 1,55 Meter hohen Sprünge, die hier zu meistern sind. Wir haben schon 28 oder 27 Paare, genauer gesagt, hinter uns. Das 28. ist jetzt unterwegs. Wir sehen den für Spanien reitenden gebürtigen Mexikaner Armando Trapote mit Gin Tonic. Der Parcours hat eine Länge von 510 Meter. Die erlaubte Zeit hierfür beträgt 82 Sekunden. Die 16 Besten, Sandra Mahn hat es eben schon sehr schön gesagt, kommen in den zweiten Umlauf. Und sollten wir auch mehr als 16 fehlerfreie Ritter haben, im ersten Durchgang werden trotzdem nur die 16 Besten weiterkommen. Das kann unter Umständen am Ende des Springens des ersten Umlaufs vielleicht sogar der Fall werden. So, hier in einer relativ frühen Phase noch, wo man erstmal großzügig hineinkommt, den Rhythmus gefunden hat, schon der frühe Abwurf. Die zweifache Kombination hier jetzt leicht bergab mit etwas kürzer gestalteten 6 Galoppsprüngen zum anschließenden Ochsen. Dann auf sehr schön gerader Linie, einfach so komfortabel aufgebaut. Jetzt nach dem Steilsprung die 7 Galoppsprünge zur dreifachen Kombination. Nach dem Ochser auf 11,40 Meter und dann auf 8,40 Meter die beiden Steilsprünge aufgebaut. Und schön im Rhythmus die 6 Galoppsprünge zu diesem luftigen Ochser mit den beiden kleinen oder 3 kleinen Wassergräben darunter. Die Schlusslinie. Noch einmal eine Distanz auf leicht gebogener Linie nach diesem Steilsprung. 5 Galoppsprünge. Schön im Fluss zu reiten zum Ochser. Und dann ist er gerade soeben in der erlaubten Zeit ins Ziel gekommen mit 81,64 Sekunden. Armando Trapote, ein Abwurf. Damit im Moment, wir sehen es sehr schön eingeblendet, 20. in der Rangierung, also definitiv nicht im zweiten Umlauf dabei. Na, Pferd loben, austraben, rausreiten. Die Zuschauer freuen sich jetzt quasi auf einen Lokalmatador gefühlt, nämlich der Holsteiner aus Reha, Hannes Ahlmann, ist an der Reihe. Mit dem 9-jährigen Pferd Madness, das von Kannen abstammt. Der Muttervater ist Emerald, großartige Sportler, die sich hier eben in dieser Pedigree-Systematik verankern, der Abstammung des Pferdes. So, die Trippelbarre auch schön einladend erstmal für den Rhythmus zu finden. 1,50 hoch, 1,60 Meter in der Weite. Dann die lange Galoppphase mit 9 Galoppsprüngen zum Steilsprung. Dann nochmal 8, 9, je nachdem, wie man das Pferd in der Frische galoppieren lässt, an Galoppsprüngen zu diesem Ochser. Unter Umständen ein bisschen zu sehr unterritten den Ochser, dass dadurch der Fehler zustande kam. Wirklich toll aufgelegtes Pferd in der gesamten Aufmachung. Sehr ansprechend. Und die beiden haben eine solch anspruchsvolle Aufgabe auch wirklich noch nicht so oft hinter sich bringen müssen. Oder bringen können, sagen wir vornehmerweise. Der Zeitstrafpunkt aufgrund der Situation eben sich ergebend, dass Hannes Ahlmann hier noch ein bisschen bedächtiger auch im Tempo vielleicht erstmal so ein bisschen mehr dem Pferd die Sicherheit zum Sprung hingebend in den Vordergrund gestellt hat. So, hier war das Pferd nicht so richtig ganz gerade beim Absprung und unter Umständen hat das dann vielleicht auch zu diesem leichten Abwurf bei der zweiten Stange des Ochsers geführt. Und dann auch noch ein klein bisschen zu groß in der Flugphase. So, und damit Sie mal wissen, wie es denn bisher gelaufen ist, ob es denn schon fehlerfreie Ritte gab und wenn ja, wie viele, das werden wir Ihnen jetzt hier mal zeigen. Genau in der Reihenfolge, wie Sie sich hier rangieren, mit dem Belgier Kuhn Ferenke, Barbara Schnieber, Max Wockmann, Marlon Modolo Zanettelli. Und Sie sehen, es gibt 9 fehlerfreie Ritte bislang und einer davon aus deutscher Sicht von Tom Schewe, der 6 schnellster fehlerfreier Ritt war. Laura Klapphake an 10. Position im Moment mit einem Zeitstrafe. So, das gelbe Sakko, das kennen wir vom Brasilianer Yuri Mansur, aber jetzt auch von Aiken Sato, der jetzt hier reitet, der Japaner, der seit vergangenem Jahr im Stall von Yuri Mansur zu Hause ist. Kampai von Chaco Blue, 15 Jahre alt, das Pferd mütterlicherseits von Landkapitol abstammend. Ein erfahrener Mann, der 40-jährige Japaner, der mehrere Olympische Spiele und auch Weltmeisterschaften bestritt. Und aus japanischer Sicht auf jeden Fall ein Kandidat in diesem Jahr für die WM in Aachen im August sein wird. Hat ja gestern Abend noch mal ein bisschen kräftiger auch geregnet. Aber der Boden, und das sagen auch die Reiter, mit denen ich mich schon unterhalten konnte, ist exzellent in der Verfassung hier. Ja, wichtig ist, dass man eben auch immer den Galopp hält, auch in den Wendungen, diese nicht zu großzügig anlegt, um nicht am Ende die Gefahr mit ins Ziel hineinzunehmen, etwas die Zeit verbummelt zu haben. Und da sehen Sie just in time, 81,45 Sekunden, Aiken Sato. Und damit der 10. fehlerfreie Ritt. Der 9. schnellste für ihn. Diese Rangierung, wie gesagt, entscheiden nachher, wer denn die 16 besten Paare sind, die im zweiten Umlauf an den Start noch gehen dürfen.
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2: So, auf dem Schimmel, I am a star. Von Ista Malcadento sitzt Paola Melibia, die gebürtige Spanierin, die schon seit längerer Zeit für Mexiko unterwegs ist. Verheiratet mit dem mexikanischen Springreiter Federico Fernandez. Auf diesem Level auch schon in internationalen großen Preisen mit wirklich guten Ergebnissen unterwegs. Im vergangenen Jahr beispielsweise einmal auch Sechste im großen Preis von Falkenswart gewesen. Sie hat auch schon mal eine WM geritten, das ist jetzt 12 Jahre her. Da war sie allerdings eher im hinteren Bereich des Starterfeldes am Ende in der Endabrechnung zu finden. Aber sie hat reiterlich sich noch einmal enorm entwickelt, auch wenn sie hier die nicht ganz optimale, passende Absprungdistanz zum Oxer bekam und das Pferd etwas zu dicht herangaloppiert kam. So, da wird sie Zeitprobleme bekommen. Pferd in sich ein bisschen zu sehr verhalten im Galopp. Manchmal auch so ein bisschen dadurch im Körper zu verhalten, wie in der dreifachen Kombination, wo der zweite Abwurf zustande kam. Und da sehen Sie eben pro angefangene Sekunde über die erlaubte Zeit hinausgeritten, bei 82 Sekunden, bringt das pro Sekunde eben noch mal einen zusätzlichen Zeitstrafpunkt mit sich. Damit haben wir also bei 12 Punkten 8 für die beiden Abwürfe und 4 Punkte für die Zeitumschaltung. Es kommen etliche deutsche Kombinationen noch hier im ersten Umlauf. Und die nächste Reiterin kommt aus Deutschland, quasi hier vor den Toren zu Hause, im Gegensatz zu dem Mann, den Sie schon erkannt haben, denke ich mal. Der kommt ja aus Borken in Westfalen. Markus Ehning, er ist in wenigen Minuten mit seiner Stute Flower Girl auch im Parcours zu sehen. Hier noch auf dem Abreiteplatz, etwa 60 Meter Luftlinie entfernt vom Einritt, hier auf diesem großartigen Derbyplatz. Paola de Boer Schwarz mit ihrem Top-Pferd My Miss Marple von My Lord Carthago, mütterlicherseits von Contender abstammend. Noch Nationenpreis geritten in Lier in Belgien im vergangenen Wochenende. Ist eine Allrounderin, Vielseitigkeit geritten, Dressur bis zur schweren Klasse erfolgreich immer noch und im Springsport. Hier hat man schön gesehen, wie das Pferd genügend Platz hatte an diesem Ochser mit dem Absprungmoment. Ja, und da sieht man im Vergleich zum Ritt zuvor auch diese Agilität, die vonnöten ist in einem Pferd, in der Galoppfrequenz, in der Spannung auch, diesen positiven Druck quasi aufs Gebiss in der Zügelführung von der Reiterhand hin zum Sprung hinziehend. Tolle Runde. Hoffentlich passt die Zeit. Sie kommt. Auch weit drüber über die 82 Sekunden. Aber trotzdem starker Auftritt erneut hier in Hamburg von Paola de Boer Schwarz und My Miss Marple. Den Fall nicht ganz gelöst, will ich mal salopp sagen. Denn ein ärgerlicher Zeitstrafpunkt steht da zu Buche. Muss nicht unbedingt jetzt die Aussicht auf die Teilnahme im zweiten Umlauf jetzt schon komplett verbaut haben, aber ein Handicap. warten wir es ab. Die Fortsetzung dieses Starterfeldes wird uns mehr und mehr das beantworten können. Jetzt aber zunächst der Belgier Jérôme Guéry aus Namur. Mit Quito de Mariposa von Comilfo abstammend. Das Top-Pferd damals mit Markus Ehning auch bei Championaten EM Silber gewonnen. Und ja, der Vater, Muttervater ist Air Jordan, also top. So, da ist sie, gucken Sie mal hier, Miss Marple.
4: Paula de Bourgeois, Sie strahlen, aber trotzdem, wie ärgerlich ist das mit der Zeit?
5: Ja, sehr schade, vor allem das ist der erste Zeitfehler Ihres Lebens, glaube ich.
4: Aber gut, vielleicht
5: richtig gut, ich bin super zufrieden, die ist so gut gesprungen, es hat sich toll angefühlt, dieser Platz ist was ganz Besonderes. Das erste Mal Championat von Hamburg, ich bin sprachlos eigentlich.
4: Wo haben Sie denn die Zeit verloren?
5: Ich weiß es nicht, ich glaube, sie sprang zu hoch, sie sprang zu gut.
4: Gut.
5: Ich glaube, das war's.
4: Vielleicht haben wir noch Glück im zweiten Umlauf.
5: Daumen drücken.
4: Machen wir. Danke.
5: Dankeschön.
2: Ja, aber spontan bei Sina Braun eben diesen Boxenstopp gemacht. Aber ist das nicht schön? Sie freut sich über die Leistung. Alles andere ist nebensächlich. Erstmal stolz zu sein auf das, was das Pferd einmal als Reiterin wieder geschenkt hat. Wie toll das Pferd seinen ersten Auftritt hier in Hamburg auf diesem großen Platz vor dieser tollen Kulisse absolvierte. Ich finde, das ist genau die richtige Art, wie man einen solchen Ritt analysiert. Das in den Vordergrund zu stellen und am Ende sich sagend, naja, gut, wäre es halt nochmal gewesen, wenn der Zeitstrafpunkt nicht da gewesen wäre. So, aber jetzt sind wir in einer viel tieferen Garnitur angelangt, was die Hindernishöhe mittlerweile anbetrifft, bei drei Abwürfen von Jérôme Guéry und Quito de Mariposa. Aber auch ein Pferd, das bislang noch nicht so großartig in solchen schweren Springen zum Einsatz gekommen ist. Der Mannschafts-Europameister von 2019 definitiv weit weg vom zweiten Umlauf. 32. im Moment. So, und jetzt wollen wir mal schauen, ob Flower Power angesagt ist. Denn Markus Ehning ist der nächste Reiter. Mit Flower Girl. Von Hickstead abstammend. Hickstead, Eric Lamas in Verbindung bringend. Die Kombination, die olympische Goldmedaille im Einzelspringen 2008 in Hongkong gewinnen konnte. Katoki, der Muttervater, so erfolgreich mit Philipp Weishaupt. So könnte man Geschichten erzählen und die eines Markus Ehning noch dazu, der Weltmeister wurde mit der deutschen Mannschaft, Mannschafts-Europameister, Mannschafts-Olympiasieger, mehrfach Weltcup-Finalsieger, jetzt längere Zeit verletzungsbedingt pausieren musste, aber gleich wieder mit grandiosen Ritten zurückgekehrt ist in den internationalen Topsport, wo er mit Coolio jüngst noch Zweiter in der Global Champions Tour-Etappe von Shanghai gewesen. Schade. Einfach schade, weil es ein auch stilistisch so schöner Auftritt war eben hier von Markus Ehning und Flower Girl.
3: Damit nur Markus Ehning, der Cocktail in dem Winter Derby war wieder hervor. Und wir schenken einen Applaus für Markus Ehning.
2: Ja, ein toller Ritt. Am Ende darfst du halt auch nicht Pech haben. Leichter Wischer an diesem vorletzten Hindernis, an der Planke, die auch schnell fällt.
3: Die Stute von Messenger und Sandor Lodge Sportpferd.
2: Da sehen wir Janne-Friederike Meyer-Zimmermann, die sich hier mit My Lady La Vista vorbereitet. Auch für diese Stute ist diese Aufgabe nicht unbedingt bisher selbstverständlich im Repertoire der Leistungen, die sie abrufen musste. Also das wird auch ein interessanter Auftritt aus Sicht der Reiterin aus Pinneberg. Aber jetzt zunächst erst einmal Jens Wawrauschek mit Marwa von Messenger, Mutter, Vater Sandro. Der Mann, der in Warstein zu Hause ist, war in diesem Jahr in einem der Top Grand Prix Italiens in Arezzo Zweiter über einen vergleichbar anspruchsvollen Kurs. Dann danach noch Fünfter in Nancy. Und kann das Turnier mal hier gemeinsam mit seiner Freundin Sandra Auffahrt genießen. Denn oft haben sie nicht die Gelegenheit, dass beide auf denselben Turnierplatz unterwegs sind mit ihren Pferden. Übrigens, Sandra Auffahrt wird auch noch starten. Sie ist nachher die letzte Reiterin im ersten Umlauf. Mit Kirici. So, die Zeit passt, der letzte Sprung ebenfalls. Tolle Leistung hier von Marwa und Jens Wawrauschek. Und in der Zeit respektabel unterwegs. Schauen Sie mal, viertbestes Resultat. Also das ist fast schon diese Carte Blanche für den zweiten Umlauf.
3: Und Takashi Hase zieht er jetzt auf Rang 16. 4 Punkte, 79,2.
2: Ja, Daumen hoch. Auch schon im vergangenen Jahr mit tollen Ergebnissen international mit seiner Stute unterwegs. Zum ersten Mal jetzt in Hamburg hier. Sehr präsent. Also Respekt. So, er zum wiederholten Male hier, nämlich Felix Haßmann. Und der hat hier ein Comme-il-faut-Nachkommen dabei mit der Stute Selavi. Da war er noch vor einer guten Woche Sechster im Großen Preis von Mannheim gewesen. So, jetzt ist Jens Wawrauschek bei Sina Braun.
4: Genau, und er kommt hier gerade an. Glückwunsch erstmal zur Nullrunde. Was fordert dieser Parcours hier den Reiterinnen und Reitern und den Pferden vor allen Dingen ab?
6: Erstmal vielen Dank. Und als erstes, es macht mega Spaß, Riesenbock in diesem Parcours zu reiten. Genauso mein Pferd. Die hat richtig Lust gehabt, da zu springen und zu performen. Man muss auf die Zeit achten. Es kommt schnell. Es ist sehr technisch. Also die Harmonie zwischen Reiter und Pferd muss gut passen. Und
4: was ist heute drin?
6: Wie bitte?
4: Was ist heute drin?
6: Normales Risiko.
4: Dann viel Erfolg.
6: Danke.
2: Ja, schade, es fing so toll, vielversprechend an bei Selavi und Felix Haßmann. Jetzt hat er drei Abwürfe und hat eine tolle Entscheidung getroffen und gesagt, okay, ich höre jetzt einfach auf. Ich verzichte darauf, den Kurs weiter fortzusetzen. Klassisch ausgedrückt heißt das, er hat aufgegeben. Aber das zeichnet auch die Größe eines Reiters aus, dann solche eine Entscheidung zu treffen. Denn er ist ein richtig guter, das Pferd ist ein richtig gutes Pferd. Aber der heutige Tag hat dann eben in diesem Moment nicht mehr hergegeben. So, jetzt die Britin, die wir gleich sehen. Eine junge Britin.

Aufgabe. Rabana Obolensky. Kam so ein klein bisschen dicht dann hinten raus zur Dreifachen an den letzten Steilsprung. Hat eigentlich alles richtig gemacht, schön still gesessen. Vielleicht noch mal so ein klein bisschen mehr aufnehmen können in diesem einen Galoppsprung dazwischen zum Aussprung hin. Aber schlau schwätzen können sie alle. Trotzdem toller Ritt hier von Millie Arnold mit nur einem Abwurf. Ein bisschen leichter Pechfehler auch für sie und Rabana Obolensky, dieser 9-jährigen Schimmelstudent. Ja, und das Pferd war dann auch nicht schnell genug wieder oben und dann auch den Rücken so ein bisschen locker gehalten für die Hinterhand, die ein bisschen schnell wieder runterkam auch. Ja, eher für mich so ein bisschen die Spannung raus und ich sagte anfangs vielleicht ein bisschen zu dicht aus der Situation. Toll in der Bildführung aufgelöst. Sieht man, wie dann alles so ein bisschen großzügiger wurde zum letzten Sprung hin. Und die Länge im Pferd einfach dann zu groß war und diese Komprimiertheit nicht mehr vorhanden war, um dann auch vielleicht in der Hinterhand so ein bisschen aktiver oben zu bleiben. So, einer ganz großen Namen von den Erfolgen her ist definitiv der Ire Keane O'Connor. Der Mannschafts-Europameister war der Einzelbronze bei den Olympischen Spielen in London 2012 gewann. Sein Ziel ist es natürlich auch in diesem Jahr in Aachen dabei zu sein bei der Weltmeisterschaft, die ja genauso wie im Fußball alle 4 Jahre und immer im Jahr der Fußball-Weltmeisterschaften stattfindet. Und für Keane O'Connor wären es, wenn er in Aachen im August dabei wäre, die 5. Weltmeisterschaften. Kernan, der Vater des Pferdes, Vater der Mutter ist Diamant de Semilly. Ja, und das, was Jens Wawrauschek sagte, man muss auf die Zeit achten. Das heißt, diese Wendung auch nicht zu großzügig gestalten, aber trotzdem dem Pferd die Chance zu geben, gerade vor den Sprung gestellt, an das Hindernis zu galoppieren. Toll umgesetzt hier von Keane O'Connor und Genghis Khan. Viertschnellster fehlerfreier Ritt. Bislang. Damit jetzt ein Tick vor Jens Wawrauschek. Und wir haben 12 Nullrunden insgesamt bisher gesehen und die 16 besten Paare. Unabhängig, wie viele Nullfehlerritte wir erleben im ersten Durchgang, kommen in den zweiten Umlauf. So, und jetzt drücken hier ganz viele der gebürtigen Hamburgerin Janne Friederike Meyer-Zimmermann die Daumen mit My Lady La Vista von My Lord Carthago, dem früheren Top-Hengst mit Penelope Le Prevot. Mütterlicherseits stammt das Pferd von Levisto an.

0: Das Pferd ist sehr agil, das haben wir sofort erkannt. Sehr starken Impuls in der Galoppade. Und der hat vielleicht so ein bisschen auch mit zum Abwurf beigetragen. Auf dem Weg zum Stallsprung etwas zu dicht herangekommen. Und Sie sehen diese hohe Frequenz im Pferd und dann diese Zeit. Mein Gott, wäre das ein Null-Fehler-Ritt gewesen. Da wäre sie mit dem, salopp gesagt, Finger in der Nase dabei im zweiten Umlauf. Aber so ein leichter Abwurf, aber die muss ich nicht grämen. Ich finde, weil das Paar hat solche Auftritte auch noch nicht allzu oft gestalten können. Haben sie toll gelöst. Bisschen Pech bei diesem Abwurf gehabt. So, und wirklich mit der Zehenspitze des Hufes nur leicht touchiert. Ja. Pechfehler. Trotzdem, das Pferd hat Einstellung, will auf die andere Seite, hat alles top gemacht. Und am Ende kannst du mit Pech nichts abkriegen. Trotzdem stark. Vielleicht hat ja Sina jetzt die Gelegenheit, Janne noch ein paar Informationen zu entlocken.
1: Und sie macht sich auf den Weg zu uns. Janne Friederike Meyer-Zimmermann, ich sehe es im Gesicht.
2: Ach, schade.
1: Ihr wart so agil unterwegs.
2: Oh, ich bin so begeistert von dem Pferd. Wirklich, sie hat so gekämpft und die wollte es schaffen. Und die Zeit ist eng und ich habe mich so beeilt. Ich dachte, okay, auch für die Qualifikation für einen großen Preis. Du musst deinen Fluss halten. Und da ist sie mir einmal wirklich so einen Millimeter flach geworden. Aber das Pferd sprang so toll. Ich weiß nicht, es wird, glaube ich, knapp. Ich hoffe natürlich irgendwie, dass ich noch weiterkomme, aber ich weiß nicht, die Begeisterung über das Pferd ist, muss ich sagen, echt groß. Ich fand das echt fantastisch.
1: Also großes Gefühlschaos gerade.
2: Ja, ja, ich wäre natürlich gerne dabei, aber ja, ich freue mich trotzdem.
1: Dankeschön.
0: Ja, da ist natürlich Adrenalin pur noch unter der Kappe unterwegs bei Janne Meyer. Das ist aber auch von ihr so ein tolles Fazit, erstmal so sagen, Mensch, was bin ich stolz auf mein Pferd. Und leider so ein klein bisschen Pech. So, und jetzt, bislang noch fehlerfrei, wir haben es schön sehen können, der Schweizer Arna Juffa, der Schweizer Meister auch schon war mit Dante. Das ist sein Top-Pferd, Chacou, der Larson von Chacou Blue mal Vigo d'Azuel. Heißt sein Partner, auch erst neunjährig, hier jetzt im Parcours. War noch vor kurzem beim Turnier im internationalen Großen Preis von Italien an dritter Stelle platziert. Der so gut 1,50 Meter, nicht ganz so anspruchsvoll aufgebaut war wie heute hier dieses Championat von Hamburg. Aber auch hier ein guter Ritt, ein seltener Fehler in der Einleitung der langen Linie zur dreifachen hin an dem Stallsprung zuvor, wo man eben auch in der Wendung wirklich nicht zu großzügig unterwegs sein darf und dann passend gerade gestellt mit seinem Pferd zu diesem luftigen gelben Stallsprung mit dem Wassergraben, der die Pferde auch so ein bisschen zieht, dahin kommen muss. So. Und hier hat das Pferd, ehrlich gesagt, glaube ich, gar nicht die oberste Stange fokussiert, sondern mehr auf das vielleicht sich konzentriert, was da unten drunter war, das Wasser. Immer wieder schöne Aufnahmen, dann wieder der Schwenk rüber. Gucken Sie mal hier, André Thieme mit Chacaria kommen gleich hier. Ja, der reitet mit Paul, der ist hier, das Derby am Sonntag. Aber hier geht er auch, ich denke, wenn sie 16 ist, lange verletzt war, top wieder zurückgekommen ist. Auch hier ein bisschen in Richtung Zettel Otto Becker WM. So, aber jetzt Yuri Mansour, der hat natürlich der Brasilianer ganz klar auch im Fokus die WM in Aachen. Am kommenden Wochenende, also nicht dieses, sondern das nächste Wochenende, gibt es ja nur ein internationales Springturnier in Aachen mit dem großen Preis, dem Klassiker. Es geht dann von Freitag bis Sonntag. Und können Sie auch Samstag, Sonntag im WDR-Fernsehen und am Sonntag den zweiten Umlauf Großpreis mit Stechen im ersten, also der ARD, sehen. Juri will dahin und sein WM-Pferd wäre dann der 19-jährige Alfonso, mit dem er auch beim Weltcup-Finale so tolle Runden zeigte. Alfonso Santo Antonio. Aber mit Elan unterwegs, Elano delle Brie von Echo van Spielfeld. Ah, Top-Runde hier auch wirklich von Juri Mansur. Siebschnellste Zeit derer, die den Parcours-Strafpunkt frei absolvieren konnten.
3: Und letztes Jahr hatte hier seinen vierten Sieg im deutschen Sprungderby gefeiert.
0: 13 fehlerfreie Runden bislang. Gott bei ihr. Juri Mansurs Tochter. So wird hier Samba getanzt, wenn Papa Null reitet. Und jetzt André Thieme, Chakaria, Sieger im Großen Preis von Aachen mit der Stute, Einzel-Europameister geworden. Die Stute war dann verletzt. Er hat so viel Zeit dieser Stute gegeben. So viel Zeit, um zu genesen, und kam zurück mit phänomenalen Auftritten in den USA. Als sie einen der fünf Vier-Sterne-Grand Prix war sie Vierte gewesen. In Ocala nochmal, dann auch Wellington, Fünf-Sterne-Grand Prix, Sechste. Mit Paula hat er in Ocala einen Fünf-Sterne-Grand Prix gewonnen. So, jetzt in Hagen noch neulich, Zweiter. Und alle, die sie gesehen haben, haben gesagt, Chakaria ist in einer herausragenden Verfassung. Die Tochter von Chap, 16 Jahre alt. Und da sieht man diese absolute Weltklasse dieses Paares auch hier. Ah, wirklich herausragend auch dieser Auftritt hier von Chakaria und André Thieme in Hamburg. Fehlerfrei. Elf beste Zeit. Wir haben jetzt 42 Paare hinter uns von 61. Ja, großartig. Ja, und mit Paule geht er ja das Derby an, mit dem er vergangenes Jahr das Derby hier gewann. Übrigens mal, hat jetzt schon viermal das Derby gewonnen. Ein riesengroßes Pferd, fast 1,90 Stockmaß, Paule. Merkt man gar nicht. Und der Schimmel ist auch ein großer, vom Wuchs her. Nicht nur allein, der jetzt gleich zu sehen sein wird. Gucken Sie mal, der liebt ja diese Stute, André Thieme, wissen wir alle. So. Und da galoppiert dieser weiße Riese Bayou NRW von Balou du Rouet Malcalido. Der Westfale mit Stefan Enkbers, der noch in Hagen den großen Preis gewann. Die Woche drauf in Mannheim mit der deutschen Mannschaft souverän den Nationenpreis. So, Thieme bei Sina. Aber da freuen wir uns.
1: André Thieme, Sie sind in einer herausragenden Form. Momentan Rang 11. Machen Sie sich Sorgen, dass es in den zweiten Umlauf geht? Es kommen ja noch ein paar Paare.
4: Ich mache mir tatsächlich gar keine Sorgen, weil ich das Stechen gar nicht reiten werde. Ich habe am Samstag mit ihr den großen Preis. Ich wollte mich heute nur qualifizieren. Und sie hat nächste Woche mehrere schwere Runden vor sich in Aachen. Und nach der Verletzungspause muss ich auch fair sein zu ihr. So traurig das auch ist, hier in Hamburg aufs Stechen verzichten zu müssen. Aber fürs Pferd ist es, glaube ich, besser, jetzt das nicht zu machen. Und qualifiziert bin ich jetzt damit. Deswegen, manchmal muss man auch verzichten.
1: Gönnen Sie sich die Ruhe. Vielen Dank.
4: Alles klar.
0: Und das sollten wir uns einrahmen, was André Thieme eben gerade gesagt hat. Das ist Horsemanship. Da liegt die Vernunft vor der Habgier, auch bei der Verlockung, vor dieser großen Kulisse, auch um gewisses Preisgeld mitreiten zu können. Sowas finde ich großartig. So, und er hat einen Pechfehler gehabt. 4 Punkte, aber auch wieder toll aufgelegt. Auch der war lange verletzt, Mayu. Zurückgekehrt mit seinen 13 Jahren in was für einer tollen Präsenz. Und hier war er dicht dran an dem Nullfederritt. Am Ende sollte es leider nicht sein mit Stefan Engpass. So, hier so einen kleinen Ticken zu dicht mit dem Absprung an diesem Ochser. Hat er auch gemerkt, schon beim Absprung, kurz davor merkte er, uiuiui, wird jetzt ein bisschen schwierig für meinen Schimmel. Um den Fehler vielleicht auch noch zu verhindern. So, Iglesias heißt unser nächstes Pferd von Quasimodo van de Molendreef. Was es alles für Namen gibt bei den Pferden, Wahnsinn. So, und Olivier Robert sitzt im Sattel, der Mann aus Paris, der 6-jährig im Bordeaux, übrigens damals als kleiner Dotz anfing zu reiten. Bei der Europameisterschaft auch schon dabei war, und zwar in dem Jahr, als André Thieme mit Chacaria Europameister wurde, nämlich 2021 in Riesenbeck. Da ritt er übrigens Vivaldi, also Iglesias Vivaldi, scheint so eine Neigung zur Musik zu haben, was die Namen seiner Pferde anbelangt, und war dort 15. übrigens im Einzelklassement damals in Riesenbeck. Olivier Robert. Aber Iglesias ist wirklich ein so konstant guter Kooperationspartner für den Franzosen. War in Aachen im vergangenen Jahr, wo wir über Aachen nächste Woche sprechen, 8. im großen Preis gewesen. Vielleicht nur als Zwischenbemerkung, wer im Moment an 16. Stelle liegt, das ist nämlich Laura Klapphake mit einem Zeitstrafpunkt. An 15. Paula de Boer-Schwarz, auch mit einem Zeitstrafpunkt. So, und 5 Punkte, weil ein Zeitstrafpunkt kam noch zum Abwurf hinzu, für den Mann aus Frankreich, Olivier Robert und Iglesias. Kleiner Wischer hier am Einsprung der Zweifachen. Auch eher ein seltener Fehler. Es gibt alles angenehme Abwürfe, Fehler hier. Leichte Abwürfe. Schön gebaut übrigens zum ersten Mal hier in Hamburg von Olaf Petersen Junior. Mit Steffen Büding und dem Team. Da sehen wir übrigens Christian Amann auf Apple Bridge Tagset sitzen. Der ist übernächster Starter hier gleich. Und die nächste Starterin, der macht sich jetzt auf den Weg zum Einritt. Sie ist schon unterwegs, nämlich Sanne Thyssen, die Niederländerin mit Cupcake von Chaco Blue. 13 Jahre alt, die Stute. Und sie war im vergangenen Jahr hier mit Conquidam, übrigens 7. im großen Preis, den wir Ihnen übermorgen ja übertragen werden. Und dieser, ja, Conquidam, eine Legende unter den Pferden, unter anderem auch WM2. Mit dem Team 22 in Herning. wurde jetzt, nachdem er noch mal Zweiter in einem solch anspruchsvollen großen Preis in Spanien war, mit 20 Jahren dann von Sanne aus dem Sport verabschiedet. Wahnsinn. 20. Sollte man vielleicht auch immer mal betonen. Uiuiui. Ja. Kleine Improvisationskünste sind hier noch zuweilen angesagt. Aber dieses Paar ist einer solchen Aufgabenstellung schon mehrfach auch mit absolut tollen Ergebnissen entgegengetreten. In Ocala beispielsweise in einem Top-5-Sterne-Grand Prix, über das sprechen wir auch am Samstag in 2 Tagen vom Level her, waren sie in diesem Jahr auch Sechste schon gewesen. Aber hier fehlt so ein bisschen diese Lässigkeit, diese souveränere Übersicht, Präsenz und dadurch eben auch ein bisschen die Höhe beim Überwinden der Hindernisse. Und da sind es 12 Punkte. So, Christian Hamann, hereingekommen, der hier mehrfach schon den Grand Prix in Hamburg gewann, Championat auch schon, also eine absolute Größe des Springsports, der Einzel-Europameister war, Mannschafts-Europameister, bei Olympischen Spielen, Weltmeisterschaften, Teammedaillen gewinnen konnte, Weltcup-Finalsieger. Und er hat hier ein Pferd, ich glaube, das hat er etwa 6 Monate jetzt unter dem Sattel. 9-jährig ist dieser Hengst Applebridge Tag Set von Aganis du Seigneur. Muttervater Cornland in Zangersheide eingetragen und für dieses Gestüt von seiner Lebensgefährtin, Partnerin Julia Melchior reitet er ja auch eingekleidet in diesem traditionellen Blau mit gelbem Kragen. So, Christian Ahlmann, der noch vor kurzem in Shanghai in der Global Champions Tour Etappe Sechster war mit diesem Pferd. Einer auf dem Zettel von Otto Becker. Aber ob es mit Applebridge Tag Set ist, kann ich Ihnen nicht sagen. Er hat da ein Pferd namens Untouched zum Beispiel. United Touch Nachkomme. Den könnte ich mir durchaus auch vorstellen als ein mögliches Pferd für ein Championat mal für Christian Ahlmann mit ihm. Hat hier so ein wenig den Auftakt des Parcours verträumt, dieser Applebridge. Ja, es bestätigt nochmal das, was ich sagte, so ein bisschen verträumt diesen Anfang des Parcours hier mit den überraschenden, schnellen beiden Abwürfen. Und dann war Applebridge Tag Set absolut auch wach und auf Augenhöhe mit dem Ereignis. Unglücklich. Und trotzdem, ich sagte ja, das Paar ist seit einem halben Jahr zusammen, auch wenn sie jetzt Sechste schon in Shanghai waren. Darf nicht unterschätzen, es bedarf auch einiger gemeinsamer Auftritte, um eine Erfahrung auch in sich reifen zu lassen, unter dem Sattel, auch in der Kooperation miteinander. Und die Qualität unter und im Sattel ist mit Sicherheit vorhanden, um genau diesen Weg weiter positiv zu beschreiben. So, aus Hessen, einem Ort namens Dagobertshausen, kommt sie, nämlich Nicola Pohl, mit DiCaprio. 15 Jahre alt, das Pferd von Diarado abstammend, Der Muttervater ist Cassini 1. Übrigens, das Pferd gehört ihrem Freund, der auch in Dagobertshausen lebt, nämlich der Brite oder dem Briten Donald Whittaker. So, und sie ist eine tolle Reiterin geworden, wirklich hat tolle Ergebnisse, kann mich entsinnen, war vor 2 Jahren Dritte im Großen Preis von Wiesbaden gewesen, war in der Global Champions Tour Etappe von Stockholm platziert. Und in den letzten Monaten war sie so ein bisschen ruhiger unterwegs, so auf 1,50 Meter, 45 hohen Turnieren in großen Preisen. Hat natürlich mit DiCaprio hier ein erfahrenes Pferd, was ja auch die Möglichkeit gibt, hier in der Benetage des Springsports wieder mitzureiten.

0: Schade, Pech im Doppelpack quasi. Der Abwurf und zwei Zeitstrafpunkte oben drauf. Genau in dieser Schlusssequenz hat sich's entschieden, aber auch ohne Abwurf mit nur zwei Zeitstrafpunkten wäre sie jetzt nicht unter den besten 16. Trotzdem, großartige Kooperation bei einer ja sehr jungen, ich sag jetzt mal vielleicht auch eher spontanen Verbindung zwischen DiCaprio und Nicola Pohl. So, und das Ganze wird nochmal eben schön aufgenommen. Man kann es allerdings auch bei uns in der Mediathek immer noch wieder aufrufen. So, und wenn wir immer über diese Fährverbindungen, wer war nicht schon mal da oder da, mit dem Hengst, mit der Stute, wer ist der Vater von, dann sehen Sie jetzt C4. C4, da läuten bei manchen auch die Glocken der Erinnerung im positiven Sinne. Genau sind wir wieder in Riesenbeck, 2021 Europameisterschaft. Da saß ein David Will auf diesem tollen Pferd. Da wurde die deutsche Mannschaft Silbermedaillengewinner und David Will, glaube ich, Siebter im Einzelwettbewerb. Und dann ging das Pferd, ja, Keen O'Connor an, die für Israel startende Isabella Russekow, die jetzt in wenigen Tagen 26 wird. Und dieser Cadendo-Nachkomme C4 ist mittlerweile stattliche 18 Jahre alt. Übrigens war sie mit ihm auch bei den Olympischen Spielen in Paris, allerdings im hinteren Feld der Platzierten, genauso wie bei der EM im vergangenen Jahr in La Coruña. Und C4 musste immer wieder zuweilen auch schon mal kleine reiterliche Schwächen zugunsten der Reiterin unter dem Sattel auch ausgleichen. So wie jetzt. Einfach nicht passend genug zum Stallsprung gekommen. Aber sie lässt aber auch C4 wirklich die Chance in der Zügelführung, so wie die Nase schön vor ist, und auch mit dem Stillsitzen die Möglichkeit, auch mal selbst noch mal vielleicht in der Situation so ein bisschen sich zu helfen. Hier war er chancenlos. Ja, ein bisschen stark vielleicht auf der Hand auch, aber die Wendung war sehr mutig, schnell geritten und dann vielleicht auch nicht passend genug aus dieser Frontansicht, kann man es etwas schlechter beurteilen. Aber würde die Logik mit sich bringen, warum es zum Abwurf kam. So, dann bist du da und dann sieht man, er macht noch so einen kürzeren Galoppsprung, um wegzubleiben vom Sprung. Aber er war einfach zu dicht, C4, und chancenlos. Der Abwurf war nicht zu verhindern. So, es Whittack hat ein bisschen jetzt. William Whittaker, da gibt es ja vier Brüder. Wir kennen Michael, wir kennen John Whittaker, dann gibt es noch Stephen Whittaker und Ian Whittaker. So, das ist der jüngste der vier Whittaker Brothers. Und das ist sein Papa. William Whittaker, schon Europameister als Junior, Mannschafts-Europameister, junger Reiter. Auch bald 20 Jahre her. Ich kann mich entsinnen, als er vor Jahren noch den großen Preis auch schon in Kiel gewann. Er war Weltcupsieger in Stuttgart gewesen. Vor 12 Jahren. So, Millfield Quickstep von Kiwi Dream. Cassini ist der Muttervater. Cassini 1. Schön, dass er hier ist. Weil er war letztes Jahr Zweiter mit Flamboyant im Derby von Hickstead. Und sein Traum ist es natürlich in Hamburg, hier am Sonntag genauso gut auszusehen im Hamburger Derby. Und verzichtet deshalb auf den Start beim Heimspiel der Briten an diesem Wochenende. Denn dort findet auch ein Top-5-Sterne-Level-Turnier statt. Das höchste Level im internationalen Sport des Springreitens auch in Windsor. Und letzte Woche in Belgien, in Lier, den großen Preis gewonnen mit diesem Pferd Quickstep hier. Ja, tolle Runde. Fehlerfrei. 12 bestes Ergebnis im Moment für William Whittaker und Millfield Quickstar. Damit haben wir bislang 15 fehlerfreie Ritter auf dem Schleudersitz. In der Positionierung komme ich in den zweiten Umlauf oder nicht. An 16. Stelle derzeit Paula de Boer Schwarz mit Mimes Marple mit einem Zeitstrafe. Komm noch ein paar. Auch aus deutscher Sicht mit Mario Stevens noch. Einer der Nordlichter, Philipp Weishaupt, Josh Löden, Sandra Auffahrt oder auch Leonie Böckmann. Aber jetzt erstmal Tom Walkman, der Mann aus Tipperary, der mit seinem Bruder Max hierher gereist ist. Beide sind sie Schüler von Keane O'Connor, den wir vorhin schon zu sehen bekamen und der ja als Viertbester im Moment hier im Feld unterwegs ist mit seinem fehlerfreien Ritt. So, Tabasco. Tolles Pferd, das unter Kendra Clarizia Brinkkopf sehr erfolgreich war. Ging noch in Aachen 2024. Auch das Pferd Do It Easy von Kendra Clarizia Brinkkopf hat er in den Stall bekommen, den man noch vergangenes Wochenende in Frankreich in Le Touquet Dritter im großen Preis war. Die Iren sind stark. Wir haben sehr viele internationale Top-Paare. Und wenn ich jetzt noch mal vielleicht zu diesem jungen Mann etwas sagen darf, der ist ein sogenannter junger Reiter. Der ist 21, also gehört noch zu der U21-Garnitur der 19- bis 21-Jährigen. Da haben wir dieses Jahr übrigens die Europameisterschaft in Hagen Ende Juli bei der Familie Haunhorst für den Nachwuchs im Springreiten. Auch noch so ein tolles Ereignis. Ob er da mitmacht oder ob sein Ziel vielleicht die WM bei den ganz Großen in Aachen ist. Ein etwas unglücklicher Fehler einer so glänzend aufgelegten oder eines so glänzend aufgelegten Tabasco verhindert den Einzug in die zweite Umlauf heute für Tom Walkman. Und natürlich dann noch die Zeitstrafpunkte. Aber vielleicht hat Walkman auch sich gesagt, nach dem frühen Abwurf, ich gestalte das jetzt hier als Vorbereitung für weitere Aufgaben. Mit dem Abwurf komme ich ja eh nicht in den zweiten Umlauf. Und nehme es als sympathische Vorbereitung für das, was noch folgt. Und da folgt nicht nur in Hamburg, sondern über das Jahr fast jedes Wochenende Schlag auf Schlag ein Top-Turnier. So, kurze Einblendung. So sieht die Rangierung bislang aus. Jens Wawrauschek, bester Deutscher, an 5. Stelle. Tom Schewe an 9. Das könnte doch was werden mit den beiden auf jeden Fall. André Thieme, der 3. Deutsche, der hier strafpunktfrei geblieben ist bislang, an 11. Position. Wird vielleicht auch noch was, aber der reiht ja das Stechen nicht. Das hat er uns grandios geschildert, warum. Vielleicht Leonie Böckmann. Ah, mit Carter von Christian. Die Dame aus Lastrup, Hamstrup, Papa Gilbert früher, ganz erfolgreicher Reiter, auch Nationenpreise mehrfach für Deutschland bestritten. Auch siegreich mit der deutschen Equipe gewesen. Und sie hat auch schon Nationenpreise, sprich die Länderspiele des Springsports mit bestritten. War mit der deutschen Equipe zum Beispiel mal 3. auch in Sopot gewesen, also in Polen. So, hier hat sich das Pferd so ein bisschen festgehalten dann. Musste zurückkommen, ein bisschen Verspannung im Rücken, Fehler dann in der Hinterhand. Auch hier leichte Fehler, Aber das Potenzial ist ja da bei beiden, um auch hier mit einem besseren Ergebnis das nächste Mal den Kurs hinter sich zu bekommen. Hier kommt sie couragiert reingeflogen. Dann muss das Pferd sich so ein bisschen zurücknehmen inmitten der Dreifachen. Und dann war der Hinterhandfehler schon da. So, ein Schimmel folgt dem nächsten, aber der nächste danach ist der hier auf dem Weg zum Start, Philipp Weißhaupt. Mit Kilmister, aber zunächst nehmen wir den Mann gerne einmal, den ich noch nie im Leben kommentieren durfte, nämlich Thomas McDermott. Mein Vater kann ich mich noch gut erinnern. Greg, der war bei den Olympischen Spielen 88 in Seoul dabei, ritt eine ganze Zeit lang sehr erfolgreich, der Australier. Und sein nun 32-jähriger Sohn ist einer der Besten auf jeden Fall in Australien, auch dort in Weltcup-Springen siegreich, die nicht ganz so schwer sind wie bei uns in Europa. Oaks Ventriloquist heißt das Pferd, stammt ab von Vivant. Da denke ich an Chris Chuck, der den damals geritten hat. Er macht das klasse, auch mit der Zuhilfenahme der verbalen Hilfsmittel hier. Ja, und dann hat er leider die Weite nicht genügend gehabt. Aber auch wenn wir ihn noch nicht kannten, ganz ehrlich, das hat keinen Grund gehabt darin, dass er der Aufgabe nicht gewachsen gewesen wäre bisher, so wie sie sich hier präsentiert haben. Absolut auf Augenhöhe und für Thomas McDermott, muss ich sagen, ist das schon einer der schwersten Auftritte im laufenden Jahr, der jetzt natürlich auch vielleicht so den Fokus Richtung Aachen hat. Viele, die egal woher, von welchem Kontinent auch kommen, jetzt Stationen in Europa beziehen, hier die Turniere besuchen, um dann die Hoffnung zu haben, sich zu qualifizieren für Aachen. Hier ist der Ochser so ein bisschen weggelaufen, wie man das sagt beim Springsport, war dann zu groß, deshalb Kontakt mit der hinteren Stange, sonst wären die null gewesen. So, Philipp Weißhaupt, zweimalige deutsche Meister, Sieger des Großen Preises von Aachen. Einzel-Silbermedaillengewinner mit Cineday in Mailand vor 3 Jahren bei der EM. Ja, Pferd wurde dann ja verkauft an Eve Jobs. Hat bisher auch noch nicht gezündet, auch nicht mit ihrem Mann Harry Charles. So, Kilmister von Diarado und Orlalwa. Der ging früher unter Hugo Simon. So, was können wir von Kilmister erwarten? Großartiges. Ohne den Mund zu voll nehmen zu wollen, in dieser Wendung war das auch schon gar kein Thema mehr. Sehr eng rumgeritten. Dann war der Steilsprung auch mal da. Die beiden, die im vergangenen Jahr übrigens in Wien vor dem Schloss von Schönbrunn die Global Champions Tour Etappe gewinnen konnten. Ja, echt schade, weil ich glaube, dass aufgrund dieser eng angelegten Wendung dann der Fehler sich entwickelte, weil der sprang ja super Kilmister hier. Philipp Weißhaupt, sowieso ein starker Reiter. In Anbetracht der Zeit und auch wissend, es kommen noch ein paar gute Paare hinter mir, ist selbst der Nullfederritt nicht die Garantie. Aber hier war dann einfach auch nicht diese Geschlossenheit im Absprungmoment da. War so ein bisschen schwammig, weich, fährt viel so ein bisschen auseinander, wie man dann sagt. Bildlich natürlich nicht. Aber der Druckpunkt war hinten auf dem Hinterbein nicht da. Und das Pferd dadurch im Fehler, das lag gar nicht daran, dass er zu eng rumkam vielleicht, sondern das Pferd einfach nicht geschlossen auf dem Hinterbein. den Sprung absolvieren konnte, einfach so ein bisschen unglücklich. Wendung war ja gut geritten. Absprungpunkt war ja da. Nur der Druckpunkt nicht. So, Emily Conter aus Belgien. In der Nähe von Brüssel, in den sogenannten Stavag Stables, die ihrem Vater gehören. Dort, wo ja Daniel Deusser schon ganz, ganz lange beheimatet ist. Sie war auch schon Junioren-Europameisterin mit der Mannschaft, genauso bei den jungen Reitern vor 5 Jahren. Sie hat sich in die Weltelite vorgeritten, sie und auch ihre Schwester Zoe. Portobella heißt ihr Pferd. Und Herr Weishaupt ist bei Sina jetzt.
1: Philipp Weishaupt, wie fällt denn Ihr Fazit aus, Ihre Analyse?
2: Ja, natürlich ein bisschen enttäuscht, weil ich wäre gerne 0 gegangen heute. Geht ein bisschen auf meine Kappe. Ich habe, glaube ich, sehr, sehr eng gedreht im Vergleich zu den meisten anderen. Wollte da ein bisschen Zeit gut machen, dass ich später im Stechen eine gute Position habe. Es geht ja umgekehrte Reihenfolge und habe es ein bisschen übertrieben. Bin mit der Hand nicht mehr richtig losgekommen am Absprung und dann ist er so ein bisschen auf einem Bein hinten abgesprungen und da kam der Fehler. Sonst hat er es sehr einfach gemacht und ich bin trotzdem zufrieden. Das ist das erste schwere Springen nach einer kleinen Verletzungspause und da bin ich sehr zufrieden mit.
1: Dankeschön.
2: Danke.
0: Tut mir ja leid, dass er es eigentlich genauso beschrieben hat, wie ich es auch gesehen habe. Aber am Ende war es dann doch dieser Druckpunkt, was er auch sagte, sprang nur mit einem Bein so richtig ab. Also es kamen so kleine Bausteinchen dazu. Aber Emily Conter mit Portobella, die übrigens von Helena Weinberg trainiert wird, diese Reiterin hier. Was für ein klasse Auftritt. Super gemacht hier. Beziehungsweise Helena Stormann heißt sie ja jetzt. Liebe Helena, du magst es mir verzeihen. Großartig, 12. Rang, das könnte was werden. 7 Paare kommen noch. Hinter André Thieme, das heißt, er hat ja schon angekündigt, nicht reiten zu wollen. Das heißt aber, selbst wenn André Thieme bei den 16 Besten dabei wäre und nicht reiten sollte, rutscht kein weiteres Paar nach. So, die nächste junge Dame jetzt hier mit der gerade mal 21-jährigen Geraldine Straumann aus der Schweiz. Ihr Vater, der Macher des Turniers in Basel, dort wo wir auch das Weltcup-Finale hatten im vergangenen Jahr und auch demnächst mal wieder haben werden, er hat ihr sehr schöne und gute Pferde besorgt. Zum Beispiel auch das Pferd, mit dem sie bei den Europameisterschaften in St. Gallen im vergangenen Jahr dabei war, nämlich Longchamp Silver. Jo Frieding hat ihn in den großen Sport gebracht. War übrigens der letzte Auftritt auch für Longchamp Silver und sie, die EM. Und dieses Pferd, was sie heute reitet, Be Golden Lynx von Golden Hawk, vielleicht kommen Erinnerungen auf. Das Pferd ging im vergangenen Jahr hier im Championat von Hamburg mit Georgia Tame und wurde Sechste. Und dann wird das Pferd verkauft.

0: an Geraldine Straumann. So, wird Zeitstrafpunkte geben. Müssen wir kein großer Prophet sein. Ein Moment, der sie immer wieder ein bisschen einholte, auch schon in den Monaten und Jahren zuvor. Aber nach dem frühen Abwurf denke ich auch für sie einfach an der gemeinsamen Feinabstimmung in Ruhe, in der Kontrolle arbeitend. Sieht das Ergebnis durch die Zeitstrafpunkte jetzt schrecklicher aus, als der Ritt es ja wieder gab. Wir dürfen nicht vergessen, mit 21 Jahren, mit Ende des Jahres 22, da ist sie so jung noch und hat auch nicht diese Erfahrung jetzt im Vergleich zu den Herren Weishaupt, Thieme und einigen anderen, O'Connor, Kuhn Verreke, William Whittaker, die hier ja strafpunktfrei unterwegs waren. Oder eben auch wie Weishaupt leider nicht. So, ein Ire, Thomas Ryan, der ja nach der Heirat mit der schwedischen Reiterin Erika Swartz die schwedische Nationalflagge jetzt auch für sich verinnerlicht hat, für die Nationalität an den Start gehend seit diesem Jahr. Der 41-Jährige. Jesebo von Thunderfan Zutrumpfe war in Italien einige Wochen unterwegs. In großen Preisen, vergleichbar mit dem Ereignis, was wir heute erleben. In Arezzo und Montefalco Dritter und Siebter sogar. Übrigens, um in den zweiten Umlauf zu kommen, muss man jetzt strafpunktfrei sein und schneller sein als 81,59 Sekunden. Das ist die 16. Position im Moment vom Ergebnis her für den für Israel startenden Robin Moore. Gut, wenn er die Zeit auch hätte und zwei wären an 16. Stelle, kämen beide dann in den zweiten Umlauf. Er ist aber, na, ist er nicht schneller. Nein, ein Zeitstrafpunkt für Thomas Ryan. Und damit ist er nicht im zweiten Umlauf dabei. Trotzdem großartig auch die Leistung hier auf diesem altehrwürdigen Boden dieses Traditionsareals in Hamburg für ihn und sein Pferd. So, Sattelgurt lockern und da sehen wir nochmal Zwischenstand. Jens Wabrauschek ist dabei im zweiten Umlauf. Auch Tom Schewe, das können wir jetzt schon sagen, wird dabei sein. André Thieme, der sich qualifiziert hat, definitiv aber nicht starten wird. So, aber vielleicht schafft es ja auch Josh Löden. Der Mann aus Heslingen, der Niedersachse, mit Schabernack, mit dem er im vergangenen Jahr in Neumünster den großen Preis gewann, diesem Kornet Obolensky-Nachkommen, diesem Halleluja-Pferdchen hier, Mutter, Vater ist Kidam de Revelle, da kommt einiges zusammen, sportlich, aber auch energietechnisch. Ach, da ist die Stange doch gefallen. Ja, auch hier ist so dieses entspannt geschlossenere, auch auf konstanten Anlehnungszug nach vorne hin aufs Gebiss reiten, nicht immer optimal gegeben. Daher auch dann der Fehler am anschließenden Ochser nach der dreifachen Kombination. Qualität ist ja da, um so eine Aufgabe fehlerfrei hinter sich zu bringen. Aber heute war der Schlüssel nicht so ganz perfekt da vorhanden, um den strafpunktfreien Ritt zu servieren. Am Anfang haben sie schon so ein bisschen Not, schon relativ früh auf der Linie zum Ochser und anschließend Steilsprung. So hier, ja, auch so ein bisschen flach dann einfach mit der Hinterhand, dann kam er wieder schön zur Höhe. Und das geht ja alles so schnell. Wir reden hier nicht über 400 Meter Hürden, sondern über 110 Meter Hürden auf. Da müssen die Pferde auch wirklich zack, zack, zack mitdenken, alles umsetzen. So. Und dann ist der Schimmel wieder ganz cool. Kriegt seine Belohnung, schönes Leckerchen. Und jetzt schauen wir mal, was das Paar macht, was deutscher Meister wurde. Zum zweiten Mal nach 2022 im vergangenen Jahr in Balve. Nämlich Starissa und Mario Stevens aus Mollberg. Dieser Nachkomme von Staccato Gold. So, viertletztes Paar im ersten Umlauf. Die nach Aachen im vergangenen Jahr auch längere Zeit nicht auf Turnieren dabei gehabt, Starissa. Ist ja ein Wallach, auch wenn der Name eher sich weiblich anhört. Ich möchte gerne auch in Erinnerung rufen und die Form, wie sie sich heute präsentieren, erinnert mich an die Form vor 3 Jahren, als sie hier diese Prüfung gewinnen konnten. Und Mario Stevens ist in der Verlosung der zweiten Runde dabei. 12 bestes Ergebnis, damit das Entree gesichert für Runde 2.
1: Und Mario Stevens auf Rang 12, darf damit auch schon sicher planen.
0: Denn es kommen nur noch 3 Paare. Aber sehr, sehr stark, wirklich.
1: Und jetzt Malura von Verdi und Kaliber 1. Malura ist ein 60-Jähriger des Travel und dann eine Top-Reiter. Seine Heimat Lettland zu der Reihe, einmalig beim Weltcup-Finale mit dabei.
0: So, als nächstes der Mann, der übrigens gestern die erste Qualifikation Richtung Derby gewinnen konnte. Morgen haben wir ja die zweite Qualifikation live bei uns im NDR-Fernsehen, wo es dann den Wall runtergeht. Und da sehen wir jetzt erstmal live auf dem Abreiteplatz Sandra Auffahrt mit Kirici, die unsere letzte Starterin im ersten Durchgang sein wird. Denn, von dem ich jetzt anfing zu schwärmen und zu sprechen, ist unser nächster Starter nämlich der Lette Kristaps Neretliks. Der sitzt hier auf Valur, dem 16-jährigen Wallach von Verdi. Verdi, ein herausragender Sportler, so auch ein Medaillensammler par excellence mit Michael van der Vleuten früher. Kalido 1 hier, der Muttervater. So, Neretniks hat so ein bisschen Geschichte geschrieben für sein Land, weil er war der erste lettische Springreiter, der jemals an einem Weltcup-Finale oder auch an Weltmeisterschaften teilgenommen hat. Und sollte er in Aachen dabei sein, wären es die dritten für ihn. So, Mario Stevens macht einen Boxenstopp bei Sina.
2: Mario Stevens, herzlichen Glückwunsch. Momentan 12. damit sicher im zweiten Umlauf. Welches Lob gibt es heute fürs Pferd?
3: Ja, Starissa ist super gesprungen. Er lebt diese Plätze, die großen Rasenplätze. Heute unser erstes Springen. Er war schon 3-mal hier, fühlt sich super an. Ich hatte bei der Hälfte des Parcours das Gefühl, wenn ich jetzt nicht irgendwas ganz Blödsinn mache, geht er null und ist super gesprungen, bin richtig gut zufrieden.
2: Dann freuen wir uns auf den zweiten Umlauf.
3: Danke.
2: Danke.
0: Ja, wirklich in herausragender Form, wie sich Starissa hier präsentiert hat. Da auch so ein Pechfehler. Und weil auch, und das vermute ich einfach mal, der sehr früh war, auch hier sich die Zeit gelassen für den restlichen Parcours. Daher noch die zwei Zeitstrafpunkte oben drauf. Mit 6 Punkten insgesamt ins Ziel gekommen. Christaps Neretniks hier mit Valur. Dem Oxabo öfters eben an der zweiten, nämlich der hinteren Stange, schon ein Abwurf, aber eben dieser leichte Abwurf schon mal passierte. So, jetzt Patricio Pasquel. Der Mexikaner. Chacalu von Diablo Blue, mütterlicherseits Staccatol abstammend. Der Mann, der schon Olympische Spiele bestritt, das war in Tokio vor 5 Jahren, und auch schon 2 Weltmeisterschaften für sein Land absolvierte. Sein hippologischer Partner zu der Zeit damals Babel, mit dem er auch im Großen Preis von Aachen zu der Zeit platziert war. Mit diesem Pferd war er auch schon in einem 5-Sterne-Grand Prix in Calgary Fünfter. Und 5 Sterne, das höchste Level, ich sagte es ja schon, erwartet uns auch im Großen Preis am Samstagnachmittag hier in Hamburg. Für den 54-Jährigen dieser leichte Abwurf halt auch nur. Zeit war gut, wäre locker beim Nullfehlerritt sonst in der zweiten Runde gewesen. Aber im Großen Preis am Samstag, denke ich, mit dabei. Das Schlusspaar, was wir noch erwarten. Und das heißt, Kirichi von Quad, 15 Jahre alt, der Wallach, mit Sandra auf Hand, die schon den Top Grand Prix auf höchstem Level in Falsterbo gewann. Unvergessen auch mit ihrer Stute La Vista hier die Auftritte beim Derby. Ich glaube, sie war 2-mal dritte, vierte. Stute hat ja letztes Jahr einen Fohlen bekommen. Sandra Auffahrt, die Weltmeisterin, Mannschafts-Olympiasiegerin und in der Vielseitigkeit wurde, hat diesen Sport jetzt ad acta gelegt, zumindest im Moment, und sich komplett auf das Springreiten konzentriert. Und mit Kirichi gehörte sie noch vor kurzem zur siegreichen deutschen Equipe im Nationenpreis von Mannheim. So, wir haben 17 Nullfehlerritte bislang. Um jetzt an 16. Stelle zu landen, bedarf es eines Nullfehlerrittes in 81,45 Sekunden. Das ist von der Zeit her bei diesem Pferd und der Reiterei von Sandra.

0: leider Gottes in der Schlussphase des Parcours diese beiden Abwürfe, die gar nicht zu dem sonstigen Erscheinungsbild des Auftrittes passten. Schade. Tja. Was soll's. So, das heißt, 16 Paare im zweiten Umlauf. Aus deutscher Sicht definitiv am Start Mario Stevens, Tom Schewe und Jens Wawrauschek. Also der Herzbube von Sandra Aufwart, der ist dabei. Wäre interessant gewesen, wenn beide dabei gewesen wären jetzt in dem zweiten Umlauf. Ja, mein Top-Starterfeld wirklich hier in diesem zweiten spannenden Umlauf. Es geht dann über einen wesentlich kürzeren Kurs. Und da sie alle fehlerfrei waren, die jetzt im zweiten Umlauf starten, nimmt also keiner irgendein Handicap mit rein. Wir sehen, der schnellste war Kuhn für Ecke. Der wird als letzter starten. Barbara Schnieper, Max Walkman, Keane O'Connor, die irische Fraktion. Also Schüler und Trainer zusammen. Dann Jens Wawrauschek dabei. Marlon Madono, Zanotelli und Juri Mansur. Das heißt, Südamerika ist dabei. Dann die Schweiz mit Herrn Schmitz, Tom Schewe, Arne van Heel. Eine absolute Überraschung, dass er es auch geschafft hat. André Thieme, der nicht starten wird. Mario Stevens, dann Emily Comter, William Whittaker, Emanuele Camilli. Absolut keine Überraschung. Genauso wie Aiken Sato und Robin Moore. Boah, der wird nicht dabei sein, weil 16 dürfen starten. Wenn Thieme zurückzieht, rückt er nicht nach. So ist das Reglement. Ich weiß nicht, ob man es noch ändert. Kann man nicht. So. Aber grandios gebaut von Olaf Petersen, der es fast auf den Punkt hingebracht hat hier. Es wird spannend. Und jetzt verschnaufen wir, bleiben aber dran. Ich glaube, wir kommen jetzt zu Sandra Mahn und dann auch zu Otto Becker.
1: Ja, lieber Carsten, da glaubst du ganz richtig. Vielen Dank erstmal bis hierhin. Ja, wir freuen uns auf ein wirklich spannendes und sehr, sehr internationales Starterfeld im zweiten Umlauf. Und gehen jetzt aber ein bisschen weg vom Internationalen und setzen ein bisschen die deutsche Brille auf. Denn, wir haben es zu Beginn der Sendung gesagt, in 3 Monaten sind die Heimweltmeisterschaften in Aachen. Und darüber müssen wir reden. Und das tun wir natürlich mit dem Bundestrainer, mit Otto Becker. Otto Becker, erstmal schön, dass Sie bei uns sind. Gute Tradition hier beim Derby, dass wir uns sehen und dass wir immer ein bisschen auf das hinausblicken, was als nächstes als großes Highlight kommt. Und das ist natürlich die Heim-WM. Kribbelt es denn schon so ein bisschen? Im Fußball hat man das Gefühl, es kribbelt noch gar nicht, obwohl es schon wenigen Wochen losgeht. Wie ist es denn bei den Reitern?
2: Ja, es geht langsam los. Natürlich kreisen die Gedanken schon Wochen und Monate um diese WM. Ich denke, für jedes Reiterleben was ganz Besonderes. Also erlebt man nur einmal eine WM im eigenen Land und dann noch in Aachen. Und wie gesagt, was ganz Besonderes. Die Planungen laufen und jetzt geht es in die heiße Phase. Gerade hier ist der Startschuss. Schon ein kleiner Startschuss in Mannheim vor 2 Wochen, Nationenpreis, 3 Sterne. Und jetzt die nächsten 6 Wochen sind 5-Sterne-Turniere. Hamburg, Aachen, 4 Nationenpreise. Und da fällt vielleicht auch schon eine Vorentscheidung.
1: Was heißt, es geht in die heiße Phase? Für Sie noch intensiver gucken als sonst? Oder gibt es auch schon sowas wie einen echten Kriterienkatalog?
2: Ja, es war ja die ganze Zeit so, dass alle Top-Reiter auf verschiedenen Wegen unterwegs waren. Es gab Turniere noch Anfang des Jahres, Januar, Februar in den Emiraten. Es gab eine Serie in Doha, bis der Krieg leider anfing. 4 Reiter waren in Wellington in Amerika mehrere Monate, sogar 2-3 Monate. Der eine oder andere hat die Weltcup-Saison bestritten, hat das Weltcup-Finale geritten. Und ja, jetzt kommen alle zusammen hier in Deutschland eben diese und nächste Woche und dann eben in verschiedenen Nationenweisen Europa. Und natürlich guckt man vorher schon hin. Natürlich kennen wir die Paare, gerade die etablierten Paare. Aber wie gesagt, die müssen natürlich auch ihre Form bestätigen. Und das werden wir in den nächsten Wochen sehen.
1: Nicht alle potenziellen WM-Fahrer sind an diesem Wochenende hier in Hamburg, sondern auch noch auf anderen Turnieren unterwegs. Aber auf einige, nämlich auf die, die hier in Hamburg sind, haben wir etwas genauer geschaut. Und das hat Sven Kaulbers getan.
3: Zur Jobbeschreibung eines Bundestrainers gehört das Leid, sich entscheiden zu müssen. Mitte August trifft sich die Weltelite in Aachen zu den Weltreiterspielen. Aus dem Derbypark in Hamburg-Kleinflottbek kommen 4 in Frage. Rene Dittmer, Christian Ahlmann, Markus Ening und Philipp Weishaupt. Weishaupt, 41 Jahre alt, vor 3 Jahren Einzelsilber bei der EM in Mailand. Bei den Olympischen Spielen in Paris der einzige Deutsche, der im Teamwettbewerb fehlerfrei durch den Parcours kommt. Christian Ahlmann, 51.
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0: is good, Christian Ahlmann.
1: Christian Ahlmann also feste Größe in Reihen der deutschen Springreiter-Elite auf Hamburg kann er. Ahlmann gewinnt hier eine Prüfung der weltumspannenden Global Champions Tour. Und im vergangenen Jahr hier im Derbypark Klein-Flottbek den großen Preis von Hamburg. 4-5. René Dittmer aus Stade ist häufig englischsprachig unterwegs, lebt in den Wintermonaten in den USA, feiert in Übersee auch seine größten Erfolge. In Ocala, Florida, sowie im vergangenen Jahr den Grand Prix beim Highlands Cup im Hudson Valley, US-Bundesstaat New York. Der vierte im Kandidatenquartett ist Markus Ehni. Ein absoluter Stilist im Sattel. Der Olympiasieger mit der deutschen Equipe bei den Sommerspielen in Sydney 2000. Einer, der auch mal hinfällt und immer wieder aufsteht. Kreuzbandriss Anfang des Jahres, aber der 52-Jährige sitzt längst wieder stabil.
2: Ja, ich war letztes Jahr beim Championat dabei, bei der Europameisterschaft und hoffe, dass ich dieses Jahr auch dabei bin, aber die wichtigen Turniere kommen jetzt noch und hoffe, dass wir die Form halten können.
1: Und dann liegt es eben am Bundestrainer, an Otto Becker, also wer für die deutsche Equipe der Weltreiterspiele in Frage kommt.
3: Also da haben wir schon mal vier Kandidaten gesehen, die, ich sage mal, zur größeren Auswahl für die WM in Aachen gehören. Dazu gehören natürlich darüber hinaus auch noch die Kollegen und Kolleginnen, die bei der EM am Start waren. Also Richard Vogel, Sophie Hinners, wieder vergessen, Christian Kuckuck natürlich. Und André Thieme, ja auch irgendwie nach seinen Erfolgen jetzt im Winter in den USA. Sie haben also mal wieder ein Luxusproblem, kann man das so sagen?
4: Ja, da bin ich noch nicht so sicher. Wir kennen das aus der Erfahrung der letzten Jahre. Manchmal erscheint das so, aber am Ende ist man froh, wenn man wirklich 4, 5 gesunde Top-Paare überhaupt auf dem Niveau. Die Luft wird auch immer dünner, je schwerer das wird. Und wir sehen das bei jedem Nationenpreis, bei jedem Championat. Es kommt wirklich auf einen Fehler an. Das kann 3, 4, 5 Plätze ausmachen und ja, da müssen alle topfit sein, alle gesund sein, in Form sein und dann brauchen wir auch noch das nötige Quäntchen Glück. Also ich hoffe, wie gesagt, dass alle gesund erstmal sind, gesund bleiben und dann werden wir die nächsten Wochen sehen, wer am Ende überbleibt und die deutschen Farben in Aachen vertreten kann.
3: Also die vier, die hier am Start sind, die sind alle gesund. Heute hat es ein bisschen gemangelt am Glück und im Parcours hat es genau für die vier nicht so richtig gut geklappt. Ist das schon ein Strich auf der Liste?
4: Ja gut, Markus Ehning hat nicht Kuljo geritten heute, sein bestes Pferd und sein Kandidat Richtung Aachen. André Thieme ist bei diesen Vieren gar nicht dabei, war nicht genannt und ich fand, er hat eine richtig überzeugende Runde heute.
3: Aber doch extra nochmal.
4: Ach, okay, alles klar. Also nein, das ist ein wichtiges Springen, das ist ein wichtiges Turnier für uns, aber trotzdem ist der Haupttag am Samstag und dann werden wir nochmal neu gucken.
3: Einer, der heute es leider auch nicht geschafft hat in den zweiten Umlauf, einer ebenfalls auch der Potenzialkandidaten, ist Christian Ahlmann. Und der müsste jetzt am Abreiteplatz stehen mit meiner Kollegin Sina Braun.
5: Genau so ist es. Christian Ahlmann, mit welchem Gefühl gehen Sie denn momentan in den Parcours, wenn man weiß, es gibt eine Heim-WM, die steht an und der Bundestrainer ist auch noch vor Ort?
6: Ganz konzentriert, gut gelaunt. Und heute habe ich sicherlich an die WM gedacht. Ich war froh, hier in Hamburg zu sein. Super Platz, super Bedingungen, tolle Zuschauer, das hat überwogen.
5: Kann denn so ein Tag oder so ein Wochenende die Hoffnung auf so eine WM in irgendeiner Form beeinflussen, glauben Sie das?
6: Also für dieses Wochenende weiß ich nicht. Also ich freue mich richtig auf das Jahr, muss ich sagen. Also Heim-WM ist natürlich was ganz Besonderes. Aachen ist für uns natürlich das absolute Highlight. Nächste Woche schon mal und dann eben das Championat. Freue ich mich immer drauf, dieses Jahr ganz besonders. Und hoffe natürlich in den nächsten Wochen in den wichtigen Springen auch mich so zu präsentieren, dass ich dann vielleicht dabei sein kann und da arbeiten wir dran.
5: Und hier haben Sie auch schon den großen Preis letztes Jahr gewonnen. Dann viel Erfolg für hier und damit erstmal zurück zu euch wieder, Sandra.
3: Ja, vielen Dank, Sina. Also wir wissen, es muss ein bisschen Glück her, es müssen alle gesund bleiben, aber es muss natürlich auch die Leistung stimmen. Und da natürlich nicht nur die Leistung der dann letzten Wochen vor dem Championat, sondern es ist ja schon so ein etwas größerer Überblick. Und deswegen gucken wir mal einmal zusammen auf die Weltrangliste und auf die Platzierung der Deutschen auf der Weltrangliste. Wenn man danach gehen würde, vielleicht können wir sie einmal sehen, dann ist es relativ einfach. Richard Vogel im Moment auf dem 3. Platz, Christian Kukuk auf Platz 8, Daniel Deusser auf 18, Sophie Hinners auf 25 und Christian Ahlmann auf 44. Damit hätten wir ja eigentlich schon mal so eine Nationalmannschaft zusammen. Aber so einfach ist es nicht, ne?
4: Nein, das ist so. Aber die ersten fünf, wenn ich das auf die Schnelle gesehen habe, sind ja auch im A-Kader. Das sind, glaube ich, im Moment 7 Leute. Das ist, ich sage immer, der enge Kreis, aber keine geschlossene Gesellschaft. Da kann jemand aus dem B-Kader oder einer, der vielleicht noch gar nicht im Kader ist, dann werden wir irgendwann in den nächsten Wochen auch wieder aktualisieren, auch dazukommen. Aber ja, wie gesagt, die ersten fünf gehören zum A-Kader und dadurch zum engeren Kreis. Und die waren ja auch die meisten letztes Jahr dabei bei der Europameisterschaft. Die kennen wir, die haben Top-Leistung gebracht. Wenn wir hier über Christian Ahlmann sprechen, der ist auch im A-Kader, der ganz erfahrene, einer unserer Top-Reiter, der das oft genug bewiesen hat. Also ich glaube, es wird spannend, aber wie gesagt, wichtig ist, erstmal alle gesund bleiben und meistens oder oft kristallisiert sich dann schon ein Team. Nicht alleine, aber kristallisiert sich schon raus.
3: Sie haben André Thieme gerade angesprochen, der ist jetzt in der Weltrangliste sehr, sehr weit hinten, nämlich nur auf 223, hat aber einen grandiosen Winter hinter sich, in Florida wieder mal, hat in Ocala ein sehr wichtiges großes Springen gewonnen. Hier 4-mal gewonnen, könnte ein 5. Mal dazukommen beim Derby. Ist nicht so relevant für eine WM-Nominierung, ist mir auch klar. Aber Sie haben ihn selber angesprochen. Aus norddeutscher Sicht ist das natürlich für uns besonders interessant. Wie gut sind denn die Chancen von André Thieme auf eine WM-Teilnahme?
4: Ja, ich würde sagen, sehr gut, obwohl er nicht im Olympiakader ist. Er ist im Perspektivkader, im früheren B-Kader. Aber das Pferd war verletzt. Er hat sich ganz, ganz lange Zeit genommen. Deswegen ist er auch in der Weltrangliste nicht so hoch, das Pferd wieder aufzubauen. Ist super gesprungen. Sie haben es erwähnt, in Ocala, nicht nur für ihn, auch für uns als Team lief super. Überhaupt die letzten 2 Monate lief super. In Ocala konnten wir einen Nationenpreis gewinnen. Und ja, André, schau mir an. Und er hat einen Plan. Deswegen verzichtet er heute auf die Siegerrunde. Chakaria soll am Samstag den großen Preis nochmal gehen und dann nächste Woche in Aachen. Und dann 3 Wochen später in La Bol einen Nationenpreis. Also so hat jeder der Reiter einen Fahrplan. Und ja, dann gucken wir uns das in Ruhe an.
3: Wir gucken ihn dabei weiterhin natürlich wie immer über die Schulter und schauen, welches Team am Ende rauskommt. Und jetzt hat es geklingelt und damit gehen wir zu einem Mann in einem sehr gelben Jackett in den Parcours. Danke, Otto Becker.
4: Sehr gerne.
3: Danke.
0: Ja, und es geht los in umgekehrter Reihenfolge der Ergebnisse des Normalparcours. Jetzt der langsamste der Nullfehlerritte ist Eiken Sato. Der beginnt mit Kampai. Und ich möchte jetzt nicht auf Norddeutsch gesagt klugschieden noch zu dieser Nominierungsfrage. Einen Namen möchte ich gerne aber noch ergänzen. Das wäre Daniel Deusser, der 2. des Weltcup-Finales in diesem Jahr. So, völlig anderer Kurs. Sie sehen schon, das Hindernis war vorhin gar nicht dabei. Das nächste Hindernis auch nicht vom Reglement erlaubt. So, jetzt kommt einer der Sprünge von der Dreifachen. So. Schöne lange Galopplinie. Ochser und Steilsprung, wie wir es aus Normalparcours her kennen, Hindernisse 4 und 5. So, jetzt die zweifache Kombination, genauso wie im Normalparcours. So, und dann heißt es linksrum zu Hindernis 2, dem Steilsprung vom Normalparcours. Und Schlusssprung ist der 3. Sprung, der Ochser, wo es ab und zu schon mal zu Abwürfen kam an der hinteren Stange. Hier in dieser 2. Runde. So, und dann sind es 4 Punkte. 48,68 wird zu einer vorderen Platzierung nicht reichen, denke ich mal, bei der Klasse derer, die hier noch kommen werden. Also ein Pferd mit schöner, komfortabler, raumgreifender Galoppade, frischem Antritt, guter Frequenz hier, hat auf so einem großen Platz immer einen gewissen Vorteil. Weil diese extrem engen Wendungen auf kleineren Plätzen automatisch gegeben, gibt es hier in der Form so nicht. So, viel zu groß hier, die Unsicherheit dann und dann der Abwurf dadurch unter dem Sattel. So, nicht nur andere Teams, sondern auch der Italiener Emanuele Camilli mit Jacco's Girlstar verzichtet auf diesen zweiten Umlauf, sodass wir jetzt schon beim Briten William Whittaker sind.

Die Herren Ahlmann, Ening, früher schon im Juniorenbereich erfolgreich als Teamkollegen bei Europameisterschaften unterwegs. So, William Whittaker. Melfield, Quick Step. Schauen Sie mal, diese lange Linie um den Wall herum zum zweiten Hindernis. Dann jetzt diese Wendung, die sich automatisch anbietet, auch schräg das Anreiten zum Steilsprung als Einleitung für den nächsten Step in diesem Kurs. So, hier muss man um diese Holsteiner Wegesprünge herumreiten, die ja morgen im Repertoire der zweiten Qualifikation fürs Derby dabei sind. Sehr souverän, sehr präsent. Hier Melfield Quickstep, William Whittaker. So, wie viele Galoppsprünge reitet er? 1, 2, 3, 4, 5, 6, 7, 8. Jawohl, weniger wird schwierig. 0 steht. 46, 7, 9. Das ist jetzt schon mal ein Schnack hier Richtung Orientierung. Wo geht der Weg hin auf die Top-Plätze? Ich glaube, es wird noch schneller gehen. Trotzdem eine klasse Runde. Sehr, sehr gut gesprungen hier, dieses Pferd. Toll geritten von William Whittaker. Wirklich exzellent auf den Punkt. Optimale Absprünge, immer wieder gefunden. Tolle Linien, gleichmäßig in der Balance. Alles super. So, Emily Conter jetzt, die Belgierin. Mit Portobella. So, für den Briten ist es jetzt abwarten und vielleicht auch Tee trinken. Also, wenn ich das sehe, diese sind jetzt seit 2 Jahren permanent, konstant, super. In Wellington 5-Sterne-Grand-Prix gewonnen, in Nationenpreisen, in Aachen zum Beispiel. Im vergangenen Jahr waren sie Zweiter mit der belgischen Mannschaft. Am großen Preis auch platziert, unter den besten 18 Paaren in Aachen. Ich bin mal gespannt, also Portobella kann hier auf den vorderen Plätzen entscheidend vielleicht sich platzieren. Ist auch die Frage, was riskiere ich heute, wenn ich in 2 Tagen noch den großen Preis auch hier angehen möchte? So, hier sehen wir so eine Zwischenzeit. Vorteil für William Whittaker. Um eine halbe Sekunde etwa. Und ich glaube, da kommt sie auch nicht mehr dran, das aufzuholen. Die Galoppade ist eher ein bisschen kleiner bei diesem kleineren Pferd. Aber hat hier schön die Linie nochmal genommen zum Schlusshindernis hin. Fehlerfrei. Emily Conter. Auch für sie großartig das Leistungsbild mit ihrem Top-Pferd. Hier in Hamburg. In beiden Runden sehr, sehr souverän. So, und jetzt kommt der erste der Deutschen im Felde des zweiten Durchgangs. Nämlich Mario Stevens mit seinem Top-Pferd Starissa. Wie gesagt, die Sieger dieses Springens des Championats von Hamburg vor 3 Jahren. So, da steht er. Nee, da sitzt er. William Whittaker. Schaut auf den Monitor, der da in der Nähe des Einritts ist und wartet, was die Konkurrenz jetzt macht. Thank you.
Von den Wendungen her kann man es eigentlich nicht viel besser machen als Stevens hier mit Pistarissa. Und das wird Ihnen in der Zwischenzeit auch den Vorteil bringen müssen, oder? Ganz fein, ein Hundertstel. Freunde, das ist ja verrückt. So, und Starissa hat Galopp. Den lässt er nochmal raus, den Galopp. Und er geht hier mit einem weniger zum Schlusshindernis. Und am Ende ist er, ja, lass die Zunge ganz vorn. Ein Wimpernschlag, 13 Hundertstel. Und das hat er noch mal rausgeritten in der Schlusslinie. Mario Stevens mit 46,66 Sekunden. Also Starissa ist in der Form seines Lebens, Teil 2, Teil 3. So viele glanzvolle Momente. 4, 5, 6, 7. So, ein weniger als Whittaker zum Schlusshindernis. Und dieses ein weniger ist eine Viertelsekunde. Kannst du machen, was du willst, William Whittaker. Gut ist natürlich auch der Vorteil, wenn ich jetzt später im Starterfeld unterwegs bin, kann mich so ein bisschen orientieren an den vorherigen Auftritten. Aber liefern muss ich immer selbst dann in dem Moment. So, und jetzt Arne van Heel, der Niederländer. Mit Keaton, mit dem er in Herningen diesem Jahr, in Dänemark, im großen Preis etwa, auch über die Höhe bis 1,55 Fünfter war. Dass er hier heute mit diesem Kanon-Nachkommen auch im zweiten Durchgang dabei ist, ist ein sehr bemerkenswerter Erfolg, erneut wieder für ihn.

den Eindruck, dass Starissa so ein bisschen zügiger den Sprung absolvierte. Bleibt so ein bisschen länger in der Luft hier, Keaton. Und jetzt galoppiert er der Zeit etwas hinterher, hinter der Zeit des Mannes aus Mollbergen. So, das Publikum gerät schon ins Raunen. Es weiß, da ist trotzdem noch was drin. Oh, entschuldigen Sie, das ist ja unfassbar hier. Eine Hundertstel schneller als Stevens. Ich werde verrückt. Wahnsinn, alles galoppiert, was zum Galoppieren das Pferd hergab. Dieser tolle Hengst Keaton hier. Aber trotzdem, wie die Springreiterinnen und Reiter sagen, ihn auf den Füßen gehalten, nicht auseinandergeritten, flach gemacht. Das ist ja diese Kunst. Und dann diese Balance auf den Punkt mit dem passenden Absprungmoment hinzubekommen. Also Chapeau, was hier Arne van Heel mit Keaton hier abliefert heute. So, der nächste Burschi, der es drauf hat, der strotzt vor Selbstbewusstsein, ist einer der Newcomer. Im vergangenen Jahr mit Lorenzo Zweiter bei den deutschen Meisterschaften. Pferd wurde danach verkauft an einen Reiter aus dem Königreich Saudi-Arabien, an Meshadi Al-Harbi. So, aber der hat jetzt schon wieder neue Pferde. Und dazu gehört Congress Blue, gerade mal neunjährig von Congress, mal Chaco Blue, mit dem Mann, der Ecke Bielefeld-Gütersloh zu Hause ist, Tom Schewe. 27 Jahre alt.

Aber auch toll, was die beiden hier wieder abliefern.

wie gesagt, 9-jährig das Pferd. Und er hat nicht verrückt gespielt hier. Nein, er hat ihn schön in Ruhe hier auch bei dem Abwurf ans Ziel kommen lassen. Die nächste Aufgabe wird für die beiden am Samstag anstehen. Im großen Preis hier von Hamburg. Aber die sind auf einem so guten und auch beständig guten Weg in diesem Jahr. Jungs, noch 5 Den Haag im großen Preis. So, und hier, ja, aus dieser Wendung raus, dann hast du die erste Distanz. So, Arne van Heel, jetzt sehen Sie mal den Niederländer, mal aus der Nähe, ohne Kappe, ungeschminkt, mit genauso ungeschminkten Emotionen. So, jetzt kommt der Eddie, so nennen Sie ihn, Eduard Schmitz aus der Schweiz. ...26 Jahre, war früher übrigens mal ein ganz erfolgreicher Skifahrer erstmal als Junior, bevor er dann die Bretter verließ und in den Sattel stieg. War bei den Olympischen Spielen dabei in Paris. Mit diesem Pferd, Garmin. Ja, eine Sekunde schneller. Kann er das halten? Zum Schluss, bis zum Schluss. Die Galoppade ist da, der räumt hier die Meter unter sich weg, dieser Garmin von Chaco Chaco. Aber Chaco Chaco Chaco, neue klare Bestzeit. 45,47. Hopp Schmitz, im wahrsten Sinne des Wortes. Über eine Sekunde, 1,2 Sekunden fast schneller als Arne van Heel. Und es sah nicht übertrieben geritten aus vom Tempo. Er hat einfach seinen routinierten, langjährigen, brillanten Kooperationspartner Garmin mal galoppieren lassen. Sich darauf verlassen, dass dieses Pferd diese Präsenz und Aufmerksamkeit auch im hohen Tempo zum Sprung hin umsetzen kann, um fehlerfrei zu bleiben. Und dann? Dann geht Chaco Chaco, Sohn Garmin, aus dem Parcours, als wenn nichts gewesen wäre. Unaufgeregt, tiefenentspannt. So, jetzt hätte Yuri Mansur kommen sollen, hat dann wohl auch zurückgezogen. Insofern der andere Brasilianer, der in Belgien lebt, nämlich Marlon Madolo Zanotelli, der schon bei den sogenannten Pan American Games, vergleichbar zu den Europameisterschaften, eben in Amerika Einzel- und Mannschaftsgold gewann. Auch Olympia, auch WM-Reiter schon war. Und das Pferd kennen Sie, nämlich Dorette von Jana Vargas. Ach Freunde, was ist heute hier alles los von der Geschichte her? Und genau dieses Pferd Dorette, Jana Vargas, im vergangenen Jahr hier Zweite geworden. Jana Vargas, die ja einigen Wochen Nachwuchs bekommt. Fantastisch, diese 17-jährige Stute von Dollar du Murier, wie sie das hier mit diesem großartigen Marlon Modolo Zanetelli hier auch heute wieder zeigt. Auch wenn sie nicht die Führung übernehmen, aber ganz großer Sport auch hier. Das ist doch mal eine schöne Schwangerschaftsvertretung hier für Jana Vargas. Auch ihre Stute mit 17 jetzt unter ihrem langjährigen Stallkollegen Marlon Modolo Zanetelli hier zu sehen. Tolle Leistung, 6. Platz im Moment. So, aus deutscher Sicht, jetzt der letzte deutsche Starter als nächster. Dann haben wir aber noch 4 weitere. Ich glaube, die Tür ist noch nicht ganz zu in puncto Sieg. Jens Wawrauschek, ein Hesse, den es nach Warstein zog. Mava von Messenger, Messenger früher auch ein toller Sportler, können Sie sich noch daran erinnern, früher auch schon siegreich in Redefin gewesen. Im Championat. So, durchschnaufen, ha? Eddie,
Eddie Schmitz ist vorne. 45,47 die Zeit. Insgesamt gibt es übrigens heute 80.000 Euro in diesem Springen. Verteilt sich dann gestaffelt. Meistens ein Viertel. Davon bekommt der Sieger oder die Siegerin. Boah, die ist aber gerne hier, unsere Marwa. Ein bisschen zu viel Qualm mit reingekommen in die Kombination, einfach zu viel Schmackes gehabt hier und dann zu dicht am Aussprung. So, manchmal auch so ein bisschen dicht am Absprungmoment zuvor, hat so ein bisschen den Schwung, das Tempo rausgenommen. Er hat alles versucht, alles gegeben, riskiert mit dieser tollen Stute. Im Moment der schnellste Vierfehlerritt durch Jens Wawrauschek und Marwa S. Ah, da ist einfach, ich sag mal, so viel Schwung, das kann man auf einen Galoppsprung auch nicht mehr zurückführen, ihn so klein machen, dass man dann 20 cm mehr Platz hätte noch für den optimalen Absprungpunkt am Aussprung der Kombination. So, Kino Corner mit Genghis Khan. Eine Reihe guter Pferde im Stall. Danach kommt sein Schüler Max Wockmann. Danach noch einmal die Schweiz und Belgien. Wann Kino Connor das letzte Mal hier war in Hamburg. So. Er ist dran. Wir haben es gesehen. Toll mit der Zwischenzeit hier. So, jetzt hilft die Galoppade und das Sprungvermögen. Ja, es wird so mega knapp. Auch jetzt hier. Er geht in Führung mit 45,2 Sekunden. Im zeitlichen Abstand ein Galoppsprung weniger bei 27 Hundertstel. Ah, ein absoluter Profi, Keen O'Connor mit Genghis Khan. Ah, war schon lange nicht mehr hier. Weiß nicht wann, das letzte Mal. Vielleicht Veni Vidi Vici, er kam, sah und siegte. Jetzt kommt sein Schüler. Eddie Schmitz an zweiter Stelle, Arne van Helen dritter. Drei Paare noch. Der Mann aus Tipperary. Wir haben vorhin schon seinen Bruder Tom gesehen, da sprach ich Max schon an, nämlich Max Wockmann. Der Wachmann quasi. Aus Irland mit Tipperary. In Mannheim im Nationenpreis auch dabei gewesen. Die beiden hier Doppel-Null da gegangen, die ihren belegten Platz 3. Jessica Kürten ist ja die Equipe-Chefin, Nationaltrainerin. Eine blendende Besetzung für die Reiterinnen und Reiter der Grünen Insel. So, schlägt der Schüler seinen Meister. Nee, das war ein bisschen zu tollkühn. Zu kurz, der Weg zum Ochser, zu schräg,

0: Aber schauen Sie mal die Zeit. Es ist schon Wahnsinn. Nochmal. Fast eine Dreiviertelsekunde, ja schneller als O'Connor hier. Max Walkman. Schnellster Vierfehlerritt im Moment, achter Platz. So, jetzt kommt als nächstes Barbara Schnieper, dann Kuhn Verrecke. So, und da, ja, aus dem Schrägen heraus. Und dann wird so ein Hochweitsprung noch mal so ein bisschen weiter auch gefühlt in sich. Aber Keane O'Connor hat seine Jungs im Griff. Die haben es Reiten richtig gelernt. Die Walkman Brothers. Haben natürlich auch exzellente Pferde. So, Barbara Schnieper mit Canis, ihr Top-Pferd. In diesem Jahr, in diesem großartigen 5-Sterne-Grand Prix in Ocala, waren sie siebte gewesen. So, und wenn sie eins kann, mit ihren Pferden frisches Tempo galoppieren. Mannheim hat sie etliche Springen gewonnen. Und dann passt die Distanz nicht, dann zieht Canis die Notbremse. Aber das Vertrauen ist nicht unter der Grasnarbe dabei verschwunden. Sie gehört mittlerweile zum festen Top-Ensemble der eidgenössischen Reiterinnen und Reiter. Barbara Schnieper mit Canis, hier Pech gehabt auf dem Weg zum Steilsprung, wo es nicht passte. Aber das war's. Einziges Manko. Die wäre sonst flott bei den Nullern unter den Top 5 sogar dabei gewesen, sicherlich. Hätte wenn und aber. Ein paar kommt noch und ein erfahrener Mann mit aus Warschau-Belgien, nämlich Kuhn Verrecke. Mit Quinoa, letzte Woche noch in Lier, siegreich im Nationenpreis der belgischen Equipe, war er, vielleicht können Sie noch entsinnen, im Februar in Neumünster mit diesem Pferd Sieger im sogenannten Championat, was wir am Samstag übertragen hatten, in der Halle Münsterland. Diese Wendung zum Stall, diese Wendung zum Ochser sind eigentlich die beiden kniffligsten Geschichten in der Geschichte der Wendungen hier. Und ansonsten heißt es Halleluja galoppieren. Und das macht er. Ach, und auch hier ein bisschen zu viel Tempo mit hineingebracht in die Kombination. Der Platz hat ein leichtes Bergabgefälle. Und das beschleunigt natürlich nochmal die Möglichkeit, einen Abwurf hier zu bekommen. So. Er wäre unter den Top 3 gewesen, so ist er 9. Kuhn Verrecke. Fazit, bester Deutscher, Mario Stevens, an 4. Stelle. Er hat gewonnen, Keane O'Connor vor Eddie Schmitz und Arne van Heel. Herausragend, der Niederländer heute auch wieder. Jetzt kann man sagen, Mensch, Stevens mit Starissa nur 4. Ich sehe das eher positiv. Es waren nur 3 vor ihm, aber 57 hinter ihm. Man muss das mal so sehen. So, klasser Moment, Appetizer für den Samstag als Grand Prix, aber morgen dann die zweite Qualifikation für das Derby. Und hier sehen wir das Ganze nochmal in bunten Farben und Fahnen mit dem Ergebnis. Herzlichen Glückwunsch an den Sieger und die Top-Platzierten und alle, die hier mitgemacht haben mit großartigen Leistungen. Sandra, bitteschön.
1: Ja, vielen Dank, Carsten, für heute. Bei uns sind noch mal Otto Becker, der Bundestrainer, und Mario Stevens, bestplatzierter Deutscher. Heute auf Platz 3,5, muss man eigentlich sagen. Denn es ist wirklich nur eine Sekunde, die sie trennt. Nee, eine Zehntelsekunde, die sie trennt vom 3. Otto Becker, wir haben ein extrem internationales Starterfeld gehabt im 2. Umlauf. Und wir haben einen irischen Sieger und noch einen irischen sehr gut Platzierten. Ist das eine echte Konkurrenz für die WM schon mal?
2: Ja, die Iren sind immer eine Konkurrenz für uns. Es gibt einfach ein paar Nationen, gerade die Etablierten, die können immer gewinnen. Und die Iren kennen wir, die sind schnell. Gerade auf solchen Plätzen hier, die kennen das. Und ja, eine Konkurrenz sind sie immer. Aber ich finde es gerade, wenn man, Mario steht ja hier, ich finde sein Pferd ist sehr überzeugend gesprungen im Umlauf schon, hat eine super Stechrunde. Und ich glaube, wenn er weiterhin dran gewesen wäre, das ist dann doch einfach besser, wäre für ihn noch eine bessere Ausgangsposition gewesen. Aber er kann zufrieden sein.
1: Also, positive Worte vom Bundestrainer und Sie müssten genauso zufrieden sein, oder?
3: Ja, mein Pferd ist super gesprungen, wie Otto schon gesagt hat. Gut, er liebt das ein bisschen, diese Plätze, diese großen Rasenplätze. Dann hier Donnerstag, die Bude ist voll. Ich war jetzt im Stechen ein bisschen früh dran. Und dann ist bei meinem Pferd so, dass er einen riesen Galoppsprung hat. Und diese 5 Galoppsprünge von dem Ochser zu dem Stall, die dauern halt relativ lange. So ist alles andere mir relativ gut geglückt. Aber gut, Kian, der war auch deutlich schneller. Wie gesagt, Starissa ist super gesprungen. Ich habe auch nur ein Pferd für dieses Niveau. Bisschen haushalten, für Samstag müssen wir auch noch und für die nächsten Wochen. Und von daher bin ich einfach super glücklich. Und wenn Otto das auch gefallen hat, freut es mich noch mehr.
1: Ich würde sagen, wir hören mal ganz kurz, was der Sieger zu sagen hat. Der steht nämlich bei Sina.
4: So ist es. Kian O'Connor, congratulations. You haven't been here for a long time. How special does it feel to come back and win?
5: Yeah, it's fantastic. Obviously, the Championnat is a famous class here, so... Very happy with Genghis Khan. He's an amazing horse, belonging to John and Susan Magner from Coolmore. So delighted to get the win today.
4: Ich habe ihn gefragt, wie speziell es sich für ihn angefühlt hat, wiederzukommen und dann zu gewinnen. Denn er war lange nicht hier und er freut sich. Es war großartig hier und er ist gerne, ja, freut sich, dass er hier gewonnen hat. Could you feel, the crowd and the energy from the crowd?
5: Yeah, it's a fabulous show. Obviously, the tradition of Hamburg, we've been growing up watching it on television, and shows like this really need support. Some of these huge German shows haven't been able to continue, and it's wonderful that Hamburg is still running, and I think we must do everything we can to support it and try and get some of these great German shows back on the road, which were hallmarks of the show jumping calendar.
4: Thank you so much. Ich habe ihn gefragt, wie sehr er die Energie vom Publikum gespürt hat. Und er freut sich, dass das hier alles übertragen ist, dass wir hier sind. Und damit, mit diesen Worten, gebe ich doch zurück an dich, Sandra.
1: Ja, vielen Dank, Sina. Vielen Dank, Kian O'Connor. Also, wir haben gerade gehört, selbst wenn es hier noch nicht ausverkauft ist, dann ist sozusagen das Elektrische des Publikums zu spüren im Parcours. Erleben Sie das auch so?
3: Ja, natürlich. Hamburg ist was ganz Besonderes. Jeden Donnerstag hier immer am Vatertag. Viele Freunde kommen, viele nehmen sich frei, fahren hierher, weil es einfach ein besonderes Turnier ist, besondere Atmosphäre und super Sport, super Strecken hier heute. Viele Leute, die diese Pferde und Paare sonst auch nicht sehen, kommen hierher und ich glaube, das macht's aus, auch familiär und auch für uns Reiter ist das ein Nervenkitzel, wenn wir hier reinreiten und die ganzen Zuschauer sehen.
1: Sie haben den Samstag gerade schon angesprochen, dass Sie sich freuen, dass Sie auch noch ein bisschen sozusagen was im Tank behalten müssen. Mit welcher Strategie, Otto Becker, sollten die deutschen Reiter am Samstag hier in den Start gehen? Beim großen Preis.
2: Ja, jeder hat seine eigene. Wir haben es bei André, wir hatten es vorhin von André, der hat das Stechen weggelassen. Aber am Samstag ist ein neues Springen, es geht bei Null los. Ich denke mal, es wird noch ein bisschen schwerer, es wird keine 17-0 geben am Samstag. Ist das Hauptspringen außer dem Derby. Und ja, wer vorne stehen will, muss 2x0 sein und am Ende der Schnellste im Stechen.
1: Otto Becker, ganz Sie einfach. Machen mir immer Überleitung, es ist wunderbar. Außer dem Derby, hat er gesagt. Genau so ist es, das ist am Sonntag bei den Kollegen des ZDF. Aber morgen gibt es die zweite Qualifikation und die gibt es bei uns. Ab 14 Uhr sollten Sie auf keinen Fall verpassen. Ihnen beiden schönen Vatertag noch. Schön, dass Sie da waren. Und morgen geht's weiter. Mit Ihnen hoffentlich auch. Tschüss.

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0: Wir hatten abgemacht, dass die Mofa immer vollgetankt übergeben wird.
1: Und wer hat sich nie dran gehalten?
2: Ja, ich immer. Nie.
0: Ja, dann schieb du die doch, du, der die nicht vollgetankt hat.
1: Jetzt ist es für 2 Tage deine. Also tank oder schieb.
0: Heute. Irgendwann kaufe ich mir meine eigene Mofa.
1: Ich auch.
0: Sag mal, Brackelmann, wie werden eigentlich andere Leute reich?
3: Lotto, Banküberfall
0: und was noch?
3: Aktien.
0: Weißt du, was auch viele machen?
3: Nee.
0: Fusion.
3: Man kann es machen.
0: Richtig.
3: Aber man muss es nicht machen.
0: Nee, es gibt zu viele Leute, die doch davon abraten. Ach, moin Hermann, ich denke, du bist zu cool.
4: Moin!
5: Moin, gedeckt?
1: 2. Sag mal, Shorty, du hast so studiert, ne? Weißt du, was Fusion ist?
5: Fusion ist, wenn sich 2 zusammentun.
1: Aha.
5: Und zwar wirtschaftlich, verstehst du?
1: Also aus 2 mach 1.
5: Genau.
0: Moin, Shorty.
1: Otschi.
5: Willst du Fusion?
0: Nee, nee, lass mal, danke. Sag mal, was macht denn da der Bürgermeister mit der Kommerzen rum?
5: Heute war doch Testamentseröffnung.
0: Jetzt kann Henrike sich das leisten, unseren Bürgermeister einzuladen. Ist ja Universalerbe. Und der Hof von ihrem Vater, du.
1: So viel?
5: Sie hat ausgesorgt.
1: Und hat sie einen, der...
5: Nee, niemand.
6: 24?
1: So viel Geld und ganz allein.
0: Abraham, brütest du schon wieder was aus?
1: In mir brüte das doch immer, ne?
0: Nein. Prost, Prost. Sag mal, Shorty, du weißt doch bestimmt, was eine Fusion ist, ne?
5: Jo, das ist, wenn sich 2 zusammentun, und zwar wirtschaftlich, verstehst du?
0: Ein Portemonnaie heiratet das andere Portemonnaie.
5: Genau.
0: Also ein volles Portemonnaie heiratet ein leeres Portemonnaie und dann haben beide ein halbvolles Portemonnaie.
5: Ja, zum Beispiel.

0: Heute schon? Ich dachte, ich krieg die Chaise erst morgen.
1: Ja, kriegst du ja auch. Ist ja noch Benzin drin.
0: Ich hätte da gar nicht erst mit anfangen sollen.
1: Was machst du da?
0: Hände waschen.
1: Na, auf einmal. Was ist das?
0: Das geht dich gar nichts an.
1: Moschus. Moschus Erotica. Das ist gut. Das kaufe ich mir auch.
0: Arce, ich lese.
1: Ja, ich sehe das schon. Was denn?
0: Hat mich schon immer interessiert.
1: Du willst die Kümmerchen haben, ne?
0: Was?
1: Du willst Fusion machen, stimmt's?
0: Wenn ich mit den Millionen vom Kümmerchenhof nehme, da saniere ich meinen Hof. Bau an, bau aus. Und du, Arce, du wärst mein Verwalter.
1: Können wir das auch umgekehrt machen?
0: Was?
1: Na, ich hab doch auch einen Rottenhof, dann kannst du doch mein Verwalter werden.
0: Arce, ja. Theoretisch ja, aber guck mal, ich kenn Henrike Kümmersen ja schon aus der Dorfschule, ne?
1: Ja, ja.
0: Und du bist ja erst so spät eingeschult worden, so furchtbar spät.
1: Hm.
0: Und dann warst du ja auch so selten so hauptsächlich gar nicht da.
1: Du glaubst gar nicht, wie ich das bereue. Ich bin so traurig.
0: Ja, ich kenne sie eben besser, die Henrike, als du.
1: Präzisionsdrillmaschine, Treibhäuser, Herrenhaus Brakelmann. Wo ist denn der Posten Arce?
0: Ja, der kommt ja noch.
2: Du denkst immer nur an dich. Aber jetzt denke ich auch mal an mich. Ich brauche nämlich auch eine Fusion. Mein Portemonnaie braucht dringend eine Fusion. Ich will nämlich heiraten.
0: Henrike Kümmersen?
2: Die Universal-Herbert, genau.
0: Arce, von der Liebe verstehst du so viel, wie wenn der Eber zur Sau in den Stall geht.
1: Ich stehe ihn nur aus, Brackelmann.
0: Ich fürchte dich nicht.
3: Soll ich mit ins Dorf?
4: Ach, das soll ich schon alleine, Gertrud. Aber kannst du bitte Vaters Schlafzimmer klar Schiff machen? Das möchte ich nicht selber.
3: Was will der denn?
4: Wer ist denn das?
3: Ein Bauer. Hat sein Land drüben Richtung Klingsi. Leute im Dorf sagen Atsche zu ihm.
4: Atsche. Moin, moin.
5: Moin.
4: Sie wollten sicher mal so Tag sagen, unser Nachbar, nicht?
5: Mhm.
4: Sie sind Arce, oder?
5: Mhm.
4: Sie haben Ihr Land da Richtung Klingsee.
5: Ja. Muss der Knopf ab.
4: Ich würde Sie ja gerne auf den Korn einladen, aber ich muss nach Bittenwader. Vielleicht haben Sie ja Lust, heute Abend mal vorbeizukommen, so um 7.
5: Gut, tschüss.

0: Moin, Kurt.
1: Moin, Henrike. Sag mal, Henrike, wir könnten doch eigentlich mal...
0: Ja?
1: Lüt und Lüt.
0: Wie bitte?
1: Nur so, im Dorfkrug.
0: Ach so.
1: Ja, so.
0: Auf ein Bier. Was trinken. Ja, vielleicht hast du ja Lust heute Abend um 7 bei mir.
1: Ja, so geht das natürlich auch.
2: Herr Ratsche.
3: Tag, Bürgermeister. Ich will heiraten.
2: Gratuliere.
3: Danke. Und du wolltest fragen, wie ich das hinbiegen kann, dass sie auch will.
2: Du hast deine Freundin noch nicht gefragt?
3: Nee.
2: Aber ihr liebt euch?
3: Nee.
2: Tut mir leid, Ratsche, aber das verstehe ich jetzt nicht.
3: Ich will, dass sie will, dass sie mich heiraten will.
2: Ah. Darf ich raten, um welche Dame du werben möchtest?
3: Du bist doch sonst so schlau, Bürgermeister. Wie kann ich das denn machen, da das klappt?
4: Schaudi, ich brauche Unterstützung.
5: Wobei?
4: Ich will heiraten.
5: Wieso das denn?
4: Schaudi, du warst 4-mal verheiratet.
5: Kein Zuckerlecken, das sag ich dir. Moin.
4: Ja, ich mach das ja auch nur aus finanziellen Gründen.
5: Ach so. Und an wen hast du dabei gedacht? Nee. Sag nichts. Ich weiß schon. Du bist mir ja einer, du. Toll.
4: Sag mal, wenn einer so wie du so Schlacht bei den Frauen hat, ne? Dann wie schafft er das?
5: Oh Gott. Das ist eigentlich ganz einfach.
4: Echt?
5: Wenn du erst mal raus hast, wie die Frauen so sind, kannst du praktisch jede haben.
4: Ist das wahr?
2: In der ganzen Tierwelt ist das so, dass die Männchen sich schön machen. Walzen, ihre Federpracht zeigen, das Weibchen sanft umschmeicheln.
3: Kannst du mal ein praktisches Beispiel sagen?
2: Die Ente zum Beispiel.
3: Ja, das meine ich jetzt nicht. Ich meine, was ich machen soll.
2: Weißt du, Frauen sind romantisch, voller sehnsüchtiger Träume. Sie wünschen sich einen sensiblen, charmanten und zärtlichen Mann, der sie mit Respekt verehrt.
3: Ja, das ist so furchtbar theoretisch, Bürgermeister.
5: Frauen sind anders als wir Männer, Brakelmann. Und den Unterschied, den wollen die Frauen auch haben.
4: Interessant.
5: Frauen sind weich. Was sollen die mit dem Mann da auch Weiches?
4: Ich hab keine Ahnung.
5: Ja, eben. Nee, die brauchen einen Mann, der hart ist. Breite Schulter, Fels in der Brandung. Der große Beschützer. Die Axt im Haus erspart den Zimmermann.
4: Alles klar. Aber wie erkläre ich jetzt einer Frau, dass ich auch so ein Mann bin? So ein harter.
2: Ich habe letzte Nacht am Sternenhimmel etwas gesucht, was dem Glanz deiner Augen gleichkäme. Du hast in mir etwas angerührt, das stärker ist als das Leben und der Tod. Es ist die Liebe.
3: Ja, der will ich mal.
2: Schenk ihr einen Blumenstrauß. Mach mit ihr ein Picknick irgendwo im Grünen. Sag ihr, wie sehr sie sich bezaubert.
3: Ja, ist gut, sag ich ihr.
2: Und vor allem, Atsche, mein Geheimtipp. Liebesgedichte. Verse, die du ihr schmiedest. Mach das, Atsche. Du wirst sehen, sie kann nicht widerstehen.
3: Gedichte kann ich. Ja, dann weiß ich Bescheid, ne? Danke, Bürgermeister.
2: Du schaffst das, Atsche. Ich drück dir die Daumen.
5: Ich weiß genau, was du brauchst, Kleine. Und du weißt jetzt, von wem du es bekommst. Fass bloß die schweren Koffer an, Süße. Lass mich das machen. Ich habe die passenden Muskeln dafür. Ja, das Abflussrohr ist verstopft. Da macht ihr mal keine Sorgen. Das kriege ich schon in den Griff. Tja, so in etwa. Komplimente, okay. Aber keine Gefühlsduselei. Zeig dir, was du kannst, aber tu so, als wäre das nichts Besonderes.
4: Aha.
5: Sei ein Mann. Die Frauen wollen das so.
4: Okay, Shorty.

0: Ich bin eingeladen.
1: Ja, dann komm so rein. Hier, Prost.
2: Kurt, wie schön. Mensch, Kurt, sag mal, wir haben uns ja ewig nicht gesehen, nicht? Wann bin ich nach hier gegangen? Das ist doch bestimmt schon 15 Jahre her, oder?
0: Naja, die Zeiten sind ja nun vorbei.
2: Ja, ja. Du, ich wäre auch hier nicht mehr zurückgekommen. Ich war ja mit meinem Vater so verkracht, ja. Naja, aber jetzt, wo es dann mit ihm zu Ende gegangen ist, da bin ich natürlich wieder zurückgekommen und das war ja auch besser.
0: Die Fenster sind ja voll rot, ne? Die müssten mal gemacht werden.
2: Da hat doch nie jemand was gemacht.
0: Das schaffst du doch gar nicht alleine.
2: Ja, vielleicht hast du recht, du. Das habe ich mir auch schon gedacht.
0: Du bist eine Frau und du bräuchtest jemanden, der anders ist als du.
2: Meinst du, du könntest?
0: Ich komme morgen mal vorbei und bring mein Handwerkszeug mit.
2: Oh Gott, du bist ja noch genauso wie in der Schule früher, du.
0: Ja, ich bin ich, ne? Und wenn da jemand was dagegen hat, dann kann er ja anders werden.
2: Ja, da hast du recht. Ich freue mich auch schon auf unsere kleine Feier.
0: Feier?
2: Ich habe halt Pippen Wader eingeladen, nicht? Jetzt war ich so lange weg, ich muss mich doch in Erinnerung bringen.
0: Ach so, ich dachte, du nicht.
3: Heute Abend bin ich hier, bringe diese Blumen dir. Möchtest du mich wiedersehen, pflück ich frische, kein Problem.
2: Archer, Sie sind ja ein Poet.
3: Darf ich Sie für morgen Abend einladen in Klingsiels Kurkonzert?
2: Ja, gern, okay. Sie entschuldigen mich, ja?
3: Ja. Ich hab's geschafft.
0: Du kommst zu spät. Ich bin Aldor.
4: Ragelmann, ich hab schon einen Fuß in der Tür.
5: Zu sitzen.
3: Was kann es im Leben Schöneres geben, als an einem schönen Tag mit einem Menschen, den man mag, im Gras zu sitzen? Zu sitzen. Zu sitzen.

0: Hagelmann, du kannst dich ruhig schon mal nach einer anderen Fusion umgucken. Wie wär's denn zum Beispiel mit Gertrud? Die würde dich mal auf Vordermann bringen.
1: Lass gut sein, Archer. Ich komme sehr gut mit Henrike voran.
0: Ja, ich auch.
2: Ich war sogar schon in ihrem Schlafzimmer.
0: Echt?
2: Wackelkontakt.
0: Was?
2: In der Nachttischlampe.
0: Ich habe ja überlegt, wenn sie wirklich 3 Millionen hat, dann leben wir einfach von ihrem Geld.
2: Tolle Idee, Archie.
0: Ja, ich habe das mal durchgerechnet. Also wenn wir im Monat bummelig 100.000 Mark ausgeben, dann reicht das Geld locker für 150 Jahre.
2: Wenn du dich da aber nicht verrechnet hast, Archie.
0: Du bist doch gar nicht der Typ, mit dem die Frauen fusionieren.
2: Ich bin noch lange nicht am Ende, Archie. Noch lange nicht.

0: Moin. Shorty ein.
1: Na, nicht kaputt?
2: Nö. Und wie ist eigentlich so reingekommen?
0: Schleicht ein Igel um das Haus, ziehen wir zwei uns nackig aus, zirpen später dann die Grillen, bis du mir heute Nacht zu willen.
2: Ja, die Gedichte werden aber auch immer gebraucht, aber.
0: Das ist nicht von mir. Danke, Shorty. Das habe ich nicht gereimt. Das ist reine Sabotage, Brackelmann.
2: Das hier, ja. Das ist Sabotage.
0: Hat es Ärger gegeben?
3: Nee. Und weißt du warum? Weil ich sie trösten kann.
0: Was ist unlauterer Wettbewerb? Du hast doch wohl nicht.
3: Man muss seine eigenen Stärken ausspielen. Und ist Henrikin jetzt sauer auf dich, oder?
0: Nö, ich habe ihr was Schönes versprochen.

0: Und? Kommst du voran?
1: Ja, ja, so gut wie fertig.
0: Na ja, weil Archie sich schon bei mir erkundigt hat, ob er die Hochzeitsfeier hier ausrichten kann.
2: Archie!
3: Wenn ich mit Henrike fusioniert habe, Archie, dann kannst du ja Blumen streuen.
2: Ja, bleib mal. Ich will heiraten und dann werde ich reich. Und das ist das Schönste, was ich dachte, was ich nie erlebe.
3: Mein Hof wird saniert und ich mache mich dann vom Acker.
2: Wo willst du denn hin? Ich nehme doch gar keine.
3: Auf Weltreise und dann bleibe ich irgendwo.
2: Dann wirst du ja weg, ne?
3: Jo.
2: Ja, wenn meine Fusion durch ist, dann fahre ich wahrscheinlich in die Berge, vielleicht.
3: Egal, wer Henrike kriegt. Wir beide sehen uns nie wieder.
2: Richtig.
3: Da freue ich mich schon drauf.
2: Von morgens bis abends sehe ich dich nicht mehr.
3: Dann kann man wieder überall hingucken.
2: Ja, wenn das bloß schon so weit wäre.
3: Ja, wenn das bloß schon so weit wäre.
2: Weißt du was?
3: Genau. Einmal hättest du das Mofa ja auch mal voll tanken können, ne?
4: Ja, so wie du immer, ne?
5: Ach, Überraschungsbesuch.
3: Also bevor Archie da jetzt ein Gedicht draus macht, Henrike, wir wollen jetzt wissen, was ist jetzt mit der Hochzeit?
5: Ach, wer bist denn das denn? Wollt ihr reinkommen?
2: Ja, danke.
3: So, Henrike,

0: Wie sieht's aus? Er oder ich?
1: Oder umgekehrt, wir wollen das jetzt wissen.
2: Also in der letzten Zeit ist so viel passiert, ich weiß gar nicht, wo ich anfangen soll.
0: Siehst du?
1: Genau.
2: Die Ereignisse, die haben mich vor solche schweren Entscheidungen gestellt. Das heißt, meine Entscheidung lautet, ja, ich werde heiraten.
3: Ist ja prima, aber ja, ja.
0: Und wem?
2: Knut Lehmann.
0: Was?
2: Ja, der Mann passt optimal zu mir. Ich habe Obst und Gemüse und er hat eine Konservenfabrik. Meine, besser geht's ja nun nicht, oder?
1: Nö. Aber wunderbar.
2: Ach, Arche. Du, der Knut, der interessiert sich jetzt schon für deine Gedichte, wirklich.
4: Kurt, du mit deiner Hilfsbereitschaft. Ich meine, da werden wir sicherlich, also immer, wahrscheinlich drauf zurückgreifen, weil, also mein Zukünftiger, der hat ja zwei linke Hände.
1: Du willst also heiraten?
0: Weil die Dose besser zu deinem Gemüse passt?
3: Wo bleiben da die Gefühle?
0: Hat ja wohl mit Liebe nichts mehr zu tun, ne?
3: Ach, was habe ich für sie gedichtet? Oh ja.
0: Brauchst jetzt auch nicht mehr.
3: Ah ja, richtig.
0: Und ich habe den Hof gemacht.
3: Ja.
0: Ja, ich habe wirklich den Hof gemacht. Heizung repariert, Abfluss, Wanddurchbruch zum Esszimmer.
3: Ach, Mensch. Weißt du was, Brackelmann? Weißt du, was ich glaube?
0: Na?
3: Die Frauen haben die Gefühle von uns Männern gar nicht verdient.
0: Nee.
3: Stimmt doch, Uwe.
0: Genau. Aber ein Gutes hat das Ganze, Jörn. Ne?
3: Ja.
0: Wir sind zwar noch Junggesellen, aber dafür sind wir nicht verheiratet!
5: Ja, das ist gar nicht so dämlich.
6: Hab ich doch recht, oder?
5: Stimmt, wir pfeifen auf eine Fusion.
0: Reich werden kann man auch anders.
3: Sag mal, Brackelmann, da arbeitet doch schon wieder was in dir.
6: Brackelmann, das arbeitet doch schon wieder in dir.
0: Archie, in mir arbeitet das immer.

0: Du hast den Sattel von dem Mofa verstellt.
1: Nö.
0: Gib's doch zu.
1: Nee.
0: Hat doch gar keinen Sinn, mit dir zu reden. Das ist völlig unnötig.
1: Nö.
0: Und weißt du auch warum? Weil wir sind nämlich viel zu unterschiedlich. Unterschiedlicher wie wir kann man nämlich gar nicht sein. Zum Beispiel du, ne? Du denkst nämlich immer nur an dich. Aber ich denke immer nur an mich. Zwischen uns liegen Welten. Moin.
2: Moin.
3: Moin.
2: Schotti, kannst du noch mal neu machen? Weil der steht hier schon so lange, da ist, glaube ich, schon gar kein Alkohol mehr drin.
0: Simo, was ist denn mit dir los? Hast du Geburtstag?
2: Hab ich doch erst im April, meinen 40.
0: Ach jo.
2: Heute hat meine Mutti Geburtstag. Und ich habe sie angerufen und ich habe gesagt, Mutti, ich lade dich ein zum Brunchen. Hier im Dorfkrug, ganz groß, mit allem drum und dran.
4: Das ist meine gute Geschenkidee.
2: Und dann hat sie gesagt, sie will das nicht.
4: Ja und?
2: Da habe ich gesagt, Mutti, ich sag, du nimmst morgen früh in Basinghausen den Bus und dann kommst du nach Büttenwader. Und wenn du das nicht machst,
4: ja,
2: dann bin ich enttäuscht.
0: Tja, vielleicht hätte sie ja keine Lust von Basinghausen hierher.
2: Kommt doch sonst auch jede Woche, bringt mir saubere Wäsche. Muss doch mal ein bisschen nachdenken, Kurbrackemann.
4: War Kunos Mutti eigentlich schon mal hier?
2: Nö. Nee? Noch nie? Ist mir noch gar nicht aufgefallen.
0: Meine Mutti war, als sie noch lebte, auch nie hier.
4: Meine auch nicht.
0: Vielleicht liegt es ja auch hier an dem Ambiente.
4: Also mit meinem Laden hat das nichts zu tun. So viel kann ich euch verraten.
0: Mit uns etwa?
4: Nee, mit euch nicht.
5: Ja, ich muss dann mal weiter, ne? Schönen Tag noch.
0: Was ist denn jetzt so plötzlich?
6: Herr Doktor!
7: Ah, Herr Bürgermeister!
8: Moin, meine Herren!
9: Moin! Moin.
7: Ja, heute ist es endlich soweit. Kassenpatiententag. Bevor es losgeht, möchte ich Ihnen kurz mitteilen, welche Leistungen von Ihrer Krankenkasse nicht erstattet werden.
4: Hat mir mein Vater erzählt. Naja, der war wohl auch ein bisschen neidisch.
5: Schönbiel? Erotik?
4: Als Schönbiel ein junger Kerl war, da hat er hier im Dorf nichts anbrennen lassen.
0: Kann man sich gar nicht vorstellen, ne?
4: Naja, und das mit deiner Mutti. Das war allgemein bekannt.
5: Was jetzt?
4: Ja, sie war damals ein hübsches Mädchen.
5: Meine Mutti?
4: Und Schönbiel war jung und...
5: Und?
4: Dann...
0: Und dann...
4: Hatten sie...
5: Erotik? Meine Mutti? Schönbiel?
10: Oder war sie wohl mal ein bisschen leichtgläubig?
4: Das war damals aber auch ein heißer Sommer. 40 Jahre muss das jetzt schon wieder her sein. Kinder, Kinder.
5: Willst du damit sagen, du sagst, dass meine Mutti und Schönbiel...
4: War nur eine kurze Sache, nichts Ernstes.
5: Du meinst, Schönbiel hat meine Mutti?
4: Und ich vermute, dass sie deswegen nie einen Fuß hier reingesetzt hat. Immerhin ist der Dorfkrug Schönbiels zweites Amtszimmer.
5: Das ist doch gar nicht wahr!
4: Anscheinend legt sie keinen großen Wert darauf, ihn wiederzusehen.
5: Du gemeiner Lügner!
7: Los geht's. Alle, die es mit dem Rücken haben, aufstehen. Verdauungsstörung? Hinsetzen. Gassenkorn ist weg.
11: Ja, bin wieder gesund, Herr Doktor. Danke nochmal. Ne?
7: Hals, Nasen, Ohren. Hand heben. Was ist mit dir? Tut mir leid. Privat vor Kasse.
11: Sag mal, wie lange hat man eigentlich so erodet?
0: Sag du.
11: 10 Minuten. 5? Ja, aber stell dir mal vor, für 5 Minuten Erotik kannst du 40 Jahre nicht mehr im Dorfkrug. Da hat doch die ganze Erotik überhaupt keinen Nennwert. Und mir tut ja auch Kunos Mutti so leid. Ich meine, 40 Jahre, das ist eine lange Zeit. Kuno ist 40 und solange Kuno lebt, war seine Mutti nicht mehr im Dorfkrug. Und wie lange lebt er schon?
0: 40 Jahre?
11: Ja, bloß weil seine Mutti mal ein bisschen Erotik hatte mit Schönbiel.
0: Vor 40 Jahren?
11: Ja.
1: Sag mal, Brackelmann, die ist ja schon wieder am Arbeiten, ne?
3: Ja, das wäre ja kaum unglaublich.
6: Also, wenn das so ist, wie wir denken, dass es ist, dann müssten sich ja Schönbiel und Kuno ähnlich sein.
3: Das habe ich nämlich auch schon gedacht. Aber Schönbiel sieht doch ganz anders aus als Kuno, ne? Oder?
8: So, dann lass uns das jetzt mal durchrechnen. Also, ich bin jetzt 40. 40 Jahre. Aber das sind Jahre. Ich muss ja auch noch hier die 9 Monate dazu rechnen. Ne? Also 40 mal 12 und Ruhe und 9. Das sind 11.
3: A ist 1 und 1 im Sinn. Und 1 ist 20.
8: Ach, und 1 im Sinn ist 21. Ich bin 21.
3: Der Blick.
6: Die Ohren.
3: So die Stirn.
6: Und wenn sie lachen. Beide genau gleich.
3: Ja. Ich könnte, wenn ich sie nicht sehen würde, gar nicht sagen, wer es von beiden.
11: Brackelmann, in dir ist das immer am Arbeiten, ne?
6: Wenn Kuno Schönbiels Sohn ist, dann ist Kuno auch Schönbiels Erbe.
11: Ach so, ja. Stimmt, überhaupt. Na und?
6: Meine Mutter war auch nie im Dorfbuch. Schönbiel war ja früher ein schmucken Kerl, der die Schlacht bei den Weibers von Bürdenwalde.
11: Ah, du bist ein Schönbiels Erbe dann, was?
6: Das dauert mir viel zu lange. Schönbiel ist ein Zehnhorn. Ich denke nur mehr an der Abschlagszahlung.
11: Brackelmann, du wirst deinen Vater verleugnen und Schönbiel zum Vater haben wegen der Abschlagszahlung?
6: Weiß, ich soll noch mehr nehmen. Archie. Das ist meine Idee. Archie!
9: Ja, was gibt?
12: Darf ich?
9: Ja?
12: Kann ich Papa sagen?
9: Versuch's doch mal.
12: Papa!
9: Na siehste, es geht.

0: Was ist denn los? Ach, du schon wieder.
1: Ich habe vorhin mit meiner Mutti telefoniert, aber sie wollte mir nichts sagen, also frage ich dich.
0: Tu's nicht.
1: Bist du mein Papa?
0: Also bitte.
1: Bist du es oder bist du es nicht?
0: Das ist doch lächerlich.
1: Du hast mit meiner Mutti...
0: Kein Wort weiter.
1: Hast du oder hast du nicht mit meiner Mutti?
0: Psst, nicht so laut. Ingelore telefoniert da hinten mit ihrem Bienenzüchterverband. Also gut, wenn's denn unbedingt sein muss. Aber nicht hier, wenn ich bitten darf.

0: Waldemar und ich. Mutti.
1: Ich habe deine Mutter...
2: Also doch.
1: ...verehrt.
2: Ach so.
1: So eine intelligente, feinfühlige Frau. Und wunderschön. Du kannst stolz sein auf deine Mutter.
2: Ja, das bin ich auch.
1: Wir sind damals ein paar Mal zusammen ausgegangen zum Schwof nach Klingsiel.
2: Aha.
1: Aber sie anrühren, dazu habe ich sie viel zu sehr verehrt. Ich will nicht sagen, dass ich nicht interessiert gewesen wäre, aber sie erzählte damals schon von diesem Futtermittelvertreter aus Bad Gandersheim, der hier auf der Durchreise...
0: Dann ist der also doch mein Papa.
1: Ich hätte keine Chance. Deine Mutter war zu gut für mich.
0: Tut mir leid.
1: Ich habe sie... Ja. Ich habe sie auf einen Altar gehoben. Die Unerreichbare habe ich sie immer genannt.
0: Meine Mutti.
1: Aha. Und deswegen habe ich deinen Lebensweg auch mit Aufmerksamkeit und besonderem Wohlwollen verfolgt, Kuno. Allein aus Respekt vor deiner Mutter. Ach ja. Wie gern wäre ich dein Vater gewesen.
0: Aber es hat nicht sollen sein.
3: Moin! Moin! Ja? Also ein bisschen an deinen Stammbaum rumgesägt?
4: Herr Brackelmann, weißt du, was ich fast glaube?
3: Ich glaube fast, das weiß ich schon.
5: Also meine Mutter und Schönbiel.
3: Arche.
5: Ja, ich weiß ja nicht, wie leichtgläubig meine Mutter war, aber für mich könnte das doch gereicht haben.
3: Arche. Immer wenn ich was hab, dann willst du das auch haben. Und jetzt noch den gleichen Vater.
5: Ja, Brackelmann, und dann bist du mein Halbbruder.
3: Oh. Ich will von Schönbiel nur, was mir zusteht.
5: Und mit seinem Bruder muss man ja mal alles teilen, ne?
3: 70-30.
5: Für wen?
3: Beide.
5: Also, Brackelmann, manchmal denke ich, wir müssen ja miteinander verwandt sein.
3: Guck mal, wer da kommt.
5: Wenn der Vater mit dem Sohn...
3: Dass einem diese Ähnlichkeit vorher nie aufgefallen ist.
1: Was soll denn das wieder?
6: Lass mal, ich mach das schon. Ich weiß schon, was ihr denkt. Hab ich auch gedacht. Aber das ist alles Quatsch. Schönbiel hat meine Mutti nämlich verehrt.
3: Ja und?
6: Mehr war nicht. Sie war für ihn leider unerreichbar.
5: Ach, Tatsache.
6: Du wärst gern mein Vati gewesen, ne?
1: Mhm.
5: Und das glaubst du?
6: Ja.
1: Was soll das? Was wollt ihr?
5: Ja, wir wollen uns nicht einfach nur so abspeisen lassen.
1: Wir?
5: Ja, mein Halbbruder und ich.
1: Halb? Was?
3: Sag mal, Bürgermeister, ist dir eigentlich mal aufgefallen, dass meine Mutti auch nie im Dorfkrug war?
5: Und meine auch nicht.
1: Komm.
3: Bürgermeister! Zeit für ein kleines Familientreffen.
5: 19. Juli 1963. Habe mich heute mit Waldemar besprochen. Er will das Kind, das ich unter dem Herzen trage, nicht als sein Kind anerkennen. Nun muss ich sehen, wie ich es Wilhelm unterjubeln kann. Mein Gott, wie konnte ich nur so leichtgläubig sein? Ich werde das Kind, mein Kind, auf jeden Fall Arche nennen.
1: Da ist ja die Tinte noch gar nicht trocken.
5: Doch.
1: Pfui. Ich glaube, hier hat euch jemand einen gehörigen Floh ins Ohr gesetzt.
7: Willst du damit sagen, dass mein Vater mich belogen hat? Der hat mir genau erzählt, was du früher hier getrieben hast. Und mein Vater hat nie gelogen.
1: Ich habe immer nur meine Ingelore geliebt.
7: Du hast mit der Andresen, mit der Jessen, mit der Singelmann, jawohl, mit der...
1: Ja. Wir waren damals hier praktisch abgeschnitten von der Außenwelt. Mit wem sollte man sich denn sonst beschäftigen?
3: Und die Mutter von Kuno hast du auch vernascht.
1: Jetzt ist es aber genug.
3: So, und was ist das hier? Was sagst du dazu?
1: Mein Gott, das ist ja alles schon so lange her.
3: Das ist meine Mutti und jetzt guck mal, wo du deine Hand hast.
1: Die sieht man ja gar nicht.
3: Da bist du auch noch stolz drauf. ist Kunos Mutter und mit Arches Mutter und mit meiner Mutti warst du im Heu. Und 9 Monate später waren wir da.
1: Ihr wollt meine Söhne sein? Ja, also, ich will ja nicht leugnen, dass ihr vielleicht Brüder seid. Einiges spricht dafür, wenn ich euch so sehe. Dann aber seid ihr vermutlich eher die Söhne von diesem Futtermittelvertreter aus Bad Gandersheim.
3: Das ist ja das Niedrigste. Du willst uns verleugnen?
8: Herr Fati!
9: Meine Herren, ich kann Ihnen gern gegen ein in bar zu liquidierendes privatärztliches Honorar einen Vaterschaftstest anbieten.
1: Aber nein, das ist ja alles nur Spaß.
3: Nun, wenn man das alles mal zusammenrechnet, was da im Laufe der Jahre so zusammengekommen ist, Konfirmation, Geburtstage, Geschenke zu Weihnachten.
5: Ja, oder mal so einen Schein für ein gutes Zeugnis.
6: Hast du doch nie gehabt.
5: Ist doch egal.
3: Von einem Vater, der auch für einen da wäre. Nun hat das Schicksal, kann man so sagen, es so gefügt, dass sich ein gewisser Fehlbetrag in unserer Kasse ergeben hat.
5: Ja, und darum wollen wir eine Abschlagzahlung.

0: Also gut.
1: So, meine Herren, jeder natürlich ein Reagenzglas, eine Schere. Schneidet sich eine Strähne aus dem Haar und rein damit. Mütze runter. Ja. Na komm, spuck einfach rein. So, alles retour. Morgen früh liegen die Ergebnisse vor. Hab Vertrauen, ich bin Arzt. Ich weiß, was ich tue.
2: Wäre das nicht irre toll, wenn wir alle Brüder wären?
3: Ja, irre.
2: Dann wären wir alle eine große Familie.
3: Sag mal, was macht er da eigentlich?
2: Vielleicht schreibt er ja schon das Testament neu.
0: Also, ihr Lieben, das Ergebnis der gentechnischen Untersuchung ist ja reine Formsache. Ich denke, ihr habt es genauso wie ich gespürt. Wir sind vom selben Holz, vom selben Stamm, vom selben Baum. Aber was heißt das nun für uns, Familie sein? Es heißt, hier ist der Vater, dort seine Söhne und... Das ist der Lauf der Dinge. Von einem gewissen Alter an wird der Vater zum Kind und muss behütet werden, versorgt und geschützt werden vor Überanstrengungen zum Beispiel. Das sind eure Arbeitszettel für heute. Jeder bekommt einen und nimmt mir die Sachen ab, die mir in meinem Alter schwerfallen, und wird ein guter Junge. Und mein Lieblingssohn.

0: Ach ja, Prangelmann. Morgen früh sind wir vielleicht schon Brüder, wenn das amtlich wird. Dort schön Bier. Wenn wir der Vater und Sohn sind, habe ich mir schon was überlegt.
1: Mir tut alles weh.
0: Der kann uns ruhig mal seinen Wagen ausleihen.
1: Gut gedacht, Arche.
0: Schöne Spritztour. Aber wir dürfen auch Ingelore nicht das Gefühl geben, dass sie nicht dazugehört. Ich finde, sie kann ruhig mal vorbeikommen. Einmal die Woche. Zum Saubermachen.
1: Sag mal, hast du eigentlich immer noch nicht begriffen, in was wir uns da reinreiten? Fadi macht uns fertig. Das wird immer schlimmer jeden Tag. Bevor wir erben, sind wir tot.
2: Hast du tatsächlich mit allen drei Müttern?
3: Du hast mich ganz schön reingeritten. Eigentlich sollte ich nie wieder ein Wort mit dir reden.
2: Hast du?
3: Mein Gott, ich werde doch in meinem Alter nicht anfangen, mit meinem Sexualleben herumzuprahlen.
2: Und warum hast du dich dann auf diesen Vaterschaftstest eingelassen?
3: Hätte ich deiner Meinung nach meinen Möchtegern-Söhnen diesen Abschlag zahlen sollen?
2: Wenn du Pech hast, bist du morgen früh ganz offiziell der Vater von den dreien. Und dann gibt's auf den Abschlag noch einen deftigen Aufschlag.
3: Tja.
2: Und was wird Ingelore dazu sagen?
3: Ja.
2: Für die drei wäre es natürlich sehr schön. Denen fehlt ein Vater, das sehe ich hier jeden Tag.
3: Ach, diese Dumpfbacken haben doch überhaupt keine Ähnlichkeit mit mir.
2: Und trotzdem werden sie deinen Namen tragen.
4: Was ist denn los?
5: Guten Abend, Herr Doktor. Können wir mal reinkommen?
4: Was sind hier wir?
5: Es geht um eine kleine Gefälligkeit. Ja, wegen diesen Vaterschaftstests. Wenn man sich da was wünschen dürfte.
6: Wie viel würde das so bummelig?
5: Wir haben auch ein bisschen Geld.
7: Ah. Moin. Na? Und? Tja, die Untersuchung des Genmaterials haben ein eindeutiges Ergebnis ergeben.
8: Ja?
7: Meine Herren, Sie haben nichts miteinander zu tun.
8: Oh nee. So ein Pech, du immer dasselbe!
5: Das heißt, wir sind nicht?
7: Na.
6: Auch nicht ein bisschen.
7: Nicht mal das.
5: Wie schade.
3: Ich hatte mich schon so gefreut.
8: Warte mal. Und da kann man gar nichts machen?
7: Ich bedauere.
5: Also keiner von uns ist sein Sohn.
7: Bei meinem hippokratischen Eid.
5: Danke, Herr Doktor.
6: Ja, das sag ich dir mal auch. Tschüss.
5: Komm, Kuno.

0: Zu welchem Ergebnis sind Sie denn nun wirklich gekommen?
1: Sie würden sich wundern.
0: Alle drei? Oder nur einer? Oder tatsächlich keiner?
1: Die Antwort muss ich Ihnen aber separat berechnen.
0: Nein. Lassen Sie mal dieses Herumstochern in der Vergangenheit. Ich blicke lieber nach vorn.
1: Dann soll ich meinen Bericht verbrennen?
0: Ja, aber sofort, wenn ich bitten darf.
2: Wir waren fast Brüder. Und zwar wäre ich der Jüngste gewesen. Der hat das immer besonders schwer.
3: Nee, der Älteste hat das immer am schwersten.
2: Woher willst du das denn wissen?
3: Ja, weil ich bin der Älteste, dann werde ich das ja wohl wissen.
4: Ich finde, der in der Mitte hat das am schlechtesten. Der ist ja immer so dazwischen. Der ist nicht groß und ist nicht klein, das ist auch nicht schön.
3: Sag mal, du hast so von gar nichts eine Ahnung, Archie, ne?
4: Ach nee.
2: Hau ihm doch mal eine!
4: Immer willst du der sein, der das am schwersten hat, Plagelmann.
3: Gar nicht.
4: Jawohl.
2: Aber du...
4: Du hast doch gar nicht mitzusprechen, wenn Erwachsene sich unterhalten.
3: Dödel!
2: Du bist auch total bekloppt!
4: Selber!
3: Mit euch rede ich nicht mehr. Ich mit euch auch nicht mehr. Mit diesem Kindergarten.
4: Lass mich bloß in Ruhe und komm mir bloß nicht wieder an, du!

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9: Holrebi. Haha. Rauf, bist du ruhig sitzt. Ja.
10: Vier Frauen, vier Geschichten. Ein Leben zwischen Ebbe und Flut. Auf Jüst wird Familientradition großgeschrieben.
11: Ich bin früher mit der Windel schon durch die Backstube gelaufen. Und das hat mich von Anfang an begleitet.
10: Feines Gespür für das Leben auf vier Beinen ist auf Norderney wichtig.
12: Wenn jemand anders sagt, boah, ey, das ist wirklich ein tolles Fohlen, das bewegt sich, ihr habt da richtig was Schönes gezüchtet, dann wächst man gleich 10 cm.
10: Auf Borkum hat sie ihre Leidenschaft zum Beruf gemacht.
13: Holz ist einfach das schönste Material. Das war für mich von vornherein der Grund, warum ich gesagt habe, ich möchte auf jeden Fall mit Holz arbeiten.
14: Einsatzleitung an die 14191 kommen.
10: Und das Ehrenamt gibt auf Langeoog viel zurück.
15: Das ist alles wie Brüder und Schwestern, Onkel und Tanten, also alles in einem Haufen. Das ist die Familie, die man sich aussuchen kann halt einfach. Jungs, Essen ist fertig. Mädels.
10: Jüst. Noch ist die Sonne nicht aufgegangen, da steht sie schon in ihrer Backstube. Jessica Remmers, Frühaufsteherin und Bäckermeisterin. Sechsmal die Woche heizt sie spätestens um 4.30 Uhr den Ofen an und ist die erste Stunde erstmal allein.
11: Ich mag das aber auch ganz gerne, wenn ich erstmal einfach Zeit für mich habe, mich hier ein bisschen zurechtfinden kann, ein bisschen rumtüdeln kann, die Bestellungen fertig machen kann und so ganz gut in den Tag starten.
10: Bereits in vierter Generation backt Jessica Remmers am westlichen Ortsrand von Jüst. Ihre Leidenschaft fürs Bäckerhandwerk bekam sie in die Wiege gelegt.
11: Ich bin früher mit der Windel schon durch die Backstube gelaufen. Ich habe meine Eltern gesehen, wie es heißt, so einen Betrieb zu führen oder was es heißt, so einen Betrieb zu führen. Ja, irgendwie bin ich da reingewachsen.
10: Früh aufstehen ist für die 26-Jährige normal. Aber nachts arbeiten, wie es ihr Vater noch gemacht hat, das wollte sie nicht. Also hat sie ihre Produktionsweise verändert.
11: Wir backen und produzieren quasi alles drei Viertel. Dann lassen wir das über ein Langzeitverfahren über die Kühlung laufen. Und dann können wir das Ganze ganz spontan, wie auch immer wir das brauchen, rausholen, nochmal fertig backen und dann in den Laden schieben.
10: Ab 6 Uhr ist Bascha Oberda mit an Jessicas Seite. Die gebürtige Polin kümmert sich um sämtliche Blechkuchen. Zeit für einen Plausch gibt es um diese Uhrzeit nicht. Jetzt heißt es, alle Bestellungen und die Brötchen für den Laden fertigstellen. Schon um 7.30 Uhr stehen die ersten Kunden vor der Tür. Der Duft von frisch gebackenen Brötchen ist dennoch verführerisch.
11: Meistens esse ich auch morgens immer ein heißes Rosinenbrötchen, bevor es dann richtig zum Frühstücken geht.
10: Jetzt sind sie zu dritt in der Backstube. Elli Barabas macht das Team komplett. Vor gut 3 Jahren erkrankte Jessicas Mutter schwer. Für Jessica stand sofort fest, dass sie den Familienbetrieb übernehmen wird. Von jetzt auf gleich. Schnell musste sie sich nach neuem Personal umsehen.
11: Das Team, was jetzt gerade hier ist, wir backen tatsächlich schon seit fast 3 Jahren zusammen. Und da spielt man sich so ein bisschen ein. Also dann kriegt jeder so ein bisschen seine Routine. Sie macht den Kuchen, sie macht so ein paar Hilfsarbeiten. Und ich backe grundsätzlich das alles erstmal ab. Und irgendwie funktionieren wir ganz gut zusammen, auch wenn wir uns nicht miteinander verständigen können, weil einmal Rumänisch, einmal Polnisch funktioniert trotzdem ganz gut.
10: Fürs Bäckerhandwerk Personal zu finden, noch dazu auf einer Insel, ist eine große Herausforderung. Jessica musste in die Rolle der Chefin erstmal hineinwachsen. Sich ihr eigenes Team zusammenstellen, mit dem sie gerne und gut zusammenarbeiten kann. Ortswechsel nach Norderney. Hier am östlichen Rand der Insel liegt der einzige Pferdezuchtbetrieb der ostfriesischen Inseln.
16: Guten Morgen.
10: Er gehört Claudia Tickmeier.
16: Du hast schon angefangen, super. Ja.
10: Die 59-Jährige ist gelernte Bankerin. Seit Mitte der 80er Jahre züchtet die Familie hier auf der Insel Hannoveraner.
12: Castella. Komm.
10: Nach dem Tod ihres

0: Vaters übernimmt Claudia das Gestüt, leitet es jetzt schon seit über 24 Jahren.
1: Ich habe schon zwei in der engeren Wahl.
0: Dabei ist sie seit einiger Zeit nicht mehr allein. Alina Klemann ist nahezu immer an ihrer Seite, unterstützt bei allem, was anfällt. Heute erwarten sie hohen Besuch. Ihr Hannoveraner Hengst Otto de la Roche kommt zurück auf die Insel. Gemeinsam mit Springreiter Oliver Ross, der das Pferd auf dem Festland weiter ausbildet.
2: Na, schön, dass du angekommen bist.
0: Otto ist auf Norderney geboren.
2: Genau. Hallo, du bist wieder zu Hause. Oh, oh.
0: Schnell zeigte sich, dass Otto ein besonderes Talent ist.
2: Er sieht gut aus. Hey, Dicker.
0: Der reinrassige Hannoveraner Hengst ist zurzeit das erfolgreichste Pferd aus dem Stall der Insulanerin.
2: Das ist aber wirklich. Wenn er hier runterkommt vom Anhänger oder sowas, dann ist er ganz aufgeregt und ist dann ziemlich hengstig und so. Und als wenn er sich wieder freut, dass er hier sein kann.
3: Ja, so kann man es auch sehen.
0: Die Züchterin setzt viel auf das Ausnahmetalent.
4: Natürlich ist unser Kapital auch. Wir wollen ja einen neuen Reitstall oder einen neuen Stall bauen und den alten wir abbauen. Und da brauchen wir natürlich auch ein bisschen Geld für. Und das muss Otto leider Gottes mitfinanzieren, so gern wie wir ihn haben. Dank Oliver hat er auch gute Erfolge. Und das ist schon, ihr seid ein gutes Team.
3: Ja, glaube ich auch. Ne?
0: Es ist wohl einer der schönsten Arbeitswege Deutschlands. Auf Borkum fährt Paulina Richter gemeinsam mit ihrem Freund täglich zum Schichtbeginn, dem Sonnenaufgang entgegen. In der Borkumer Strandmeisterei arbeitet sie als Tischlerin. Die 30-Jährige ist seit Gründung des Betriebs im Jahr 1860 die erste Handwerkerin überhaupt. Im Handwerk arbeiten, für Paulina ganz normal.
5: Ich bin in einer schon immer sehr handwerklich aktiven Familie aufgewachsen. Also mein Papa hat das Haus komplett selber umgebaut und ich war immer als kleines Kind schon dabei. Und mein Opa hatte eine Maschinenbaufirma. Und es hat immer schon allen Spaß gemacht, im Handwerk zu arbeiten und tätig zu sein. Und deswegen habe ich dann von vornherein gesagt, ja, ich möchte auf jeden Fall ins Handwerk und gerade Tischlerin mit dem Holz. Weil ich finde, Holz ist einfach das schönste Material. Es ist total warm, es ist lebendig. Das war für mich von vornherein der Grund, warum ich gesagt habe, ich möchte auf jeden Fall mit Holz arbeiten.
0: Ihre Ausbildung hat sie in Münster auf dem Festland gemacht. Über eine Anzeige, die ihr Vater während eines Borkum-Urlaubs gesehen hat, ist die 30-Jährige auf die Insel gekommen. Ihre Aufgaben: Dielen am Strand ausbessern, Badekarren instand setzen, Bänke aufarbeiten. Eben alles, was mit Holz zu tun hat. Momentan müssen die Holzbänke der Strandpromenade überholt werden.
6: In diesem Fall arbeiten wir mit Mahagoni- und Meranti-Hölzern. Und aus dem ganz einfachen Grund, weil sie langlebiger sind. Und wir benutzen unsere alten Bänke, indem wir die vorhandenen Bänke recyceln. Wieder aufarbeiten, die Hölzer wieder aufarbeiten, sodass wir dann aus Hölzern, die mal so ausgesehen haben, wieder vollständige Bretter für neue Projekte haben. Und das ist bei uns, das machen wir ganz, ganz viel und machen ganz, ganz regelmäßig Projekte einfach aus alten Hölzern und verwenden die wieder.
0: Der Umzug nach Borkum war ein großer Schritt für Paulina. Doch nach knapp 2 Jahren ist sie auf der Insel angekommen. Auch wenn der Wind rau weht und das Handwerk hier fest in Männerhand ist. Mit Tischlerkollege Jan Schnibbe arbeitet Paulina seit 1,5 Jahren zusammen.
7: Das ist recht schwierig für sie teilweise, weil man lebt halt in dieser Gesellschaft, dass die Frau nicht unbedingt im Handwerk gesehen ist oder noch nicht, ändert sich hoffentlich. Und dann ist sie mit Vorurteilen natürlich belastet, dass man denkt, dass sie irgendwelche Sachen nicht tragen kann, die zu schwer scheinen oder sowas. Aber das reine Arbeitsverhältnis mit Paulina zusammen finde ich sehr angenehm.
0: Unaufgeregt erarbeitet sich Paulina den Respekt der Kollegen. Sie mag es, im Team zu arbeiten.
6: Und dass wir hinten mit dem Metallstück sozusagen abschließen, mit der Metallkante von dem...
0: Und pocht nicht auf einen Sonderstatus als Frau. Paulina liebt ihren Beruf als Tischlerin. Aber die Anfangszeit in dem Handwerksbetrieb auf der Insel war nicht immer leicht.
6: Ich habe mir ganz, ganz vieles selber beigebracht. Dadurch, dass wir als sehr junges Team ja auch viel zusammenarbeiten, ist es so, dass man einfach in viele Dinge erstmal reinstolpert und auch nicht vorher gesehen hat und dann halt viele Dinge einfach durch Ausprobieren sich beibringt. Aber so einen richtigen Altgesellen, so einen Lehrmeister, wie man sich das vorstellt in so einer klassischen Tischlerei, den gab es hier leider nicht. Aber es ist auch eine Herausforderung von vielen.
0: Diese Bänke müssen heute noch an der Strandpromenade aufgestellt werden. Denn die Hauptsaison steht auf den ostfriesischen Inseln in den Startlöchern. Auch auf Langeoog hat die Beschaulichkeit bald ein Ende. Spätestens Pfingsten ist die Insel komplett ausgebucht.
8: Habt ihr was Schönes gefunden?
9: Ja, haben wir. Ich
0: hätte gerne Annika Philipp wollte ursprünglich nur ihre Ausbildung zur Hotelfachfrau hier auf der Insel machen. Das war vor 13 Jahren. Geboren ist sie in Hoogsiel, auf dem Festland direkt an der Küste. Jetzt ist Langeoog ihre Heimat geworden. Aktuell arbeitet sie in einem Café direkt am Bahnhof.
8: So, zack. So, den Kaffee habe ich hier schon mal in der Hand. Einmal für dich.
10: Dankeschön.
8: Dann geht's hier bei euch weiter mit den Schokoladen. Ihr müsst die einmal ordentlich umrühren, weil die mit Schokodrops gemacht wird, damit die sich richtig auflösen können.
0: Annika Philipp liebt den Austausch, die Begegnungen mit Urlaubern und Einheimischen.
8: Jeden Tag neue Gäste, jeden Tag gute Laune. Und vor allen Dingen, wenn die Gäste mit einem Lächeln wieder rausgehen, das ist das, was wir halt gerne möchten.
0: Auf Langeoog arbeitet die 33-Jährige neben dem Café auch noch für die Inselfeuerwehr. Ehrenamtlich.
11: Dankeschön, das ist sehr lieb.
8: Dankeschön.
11: Dann komm gut rüber und gesund wieder, ne?
0: Annika ist Gruppenführerin bei der Freiwilligen Feuerwehr.
8: Ich bin mal eben weg, ja?
11: Okay. So, die Kollegin läuft hier gleich durch.
8: Achtung, Wecker, Einsatz.
11: Ehrenamt ist wichtig hier auf der Insel. Und ja, wenn es brennt, brennt. Und da sind wir alle froh, wenn jemand kommt. Und egal, wer das ist. Und da müssen wir jetzt kurz einfach damit umgehen.
0: Die Feuerwache liegt knapp 8 Fahrminuten mit dem Rad vom Café entfernt. Ein kurzer Weg und doch zählt jetzt jede Minute.
8: Leute, es geht an Strand. Mal wieder.
0: Als Gruppenführerin leitet Annika den Einsatz.
8: Wir haben einen Einsatz gekriegt, dass eine Person im Watt feststeckt. Und natürlich müssen wir sie da jetzt rausholen, weil alleine kommt sie ja nicht mehr raus. Sonst hätten sie uns ja nicht angerufen.
0: Jetzt heißt es schnell sein.
8: Es kommt immer darauf an, wie die Tide ist, ob wir auflaufend oder ablaufend Wasser haben. Und dementsprechend müssen wir halt schon schnell handeln. Und bei auflaufend Wasser natürlich noch schneller als bei ablaufend.
0: Zum Glück ist gerade ablaufendes Wasser.
8: Start ist gedrückt und Abfahrt.
0: Gemeinsam mit Feuerwehrhauptmann Olaf Krat fährt Annika im Einsatzwagen zur Unglücksstelle am Weststrand.
8: Ich funk gleich, ich melde mich gleich, ja?
0: Klasse. Auf Norderney ist der Besuch vom Hannoverschen Zuchtverband eingetroffen.
12: Hallo, moin.
13: Super, wann seid ihr losgefahren heute?
12: Moin.
13: Moin. Moin. Und Fähre hat auch alles gut geklappt?
14: Perfekt, 100%ig. Haben sogar noch Zeit gehabt, einen Kaffee zu trinken.
13: Wow, aber schön, dass ihr gekommen seid, extra aus Freiden, das finde ich richtig klasse. Top.
14: Wenn die Chefin ruft, wir kommen.
13: Super. Wollt ihr es vorhin sehen?
14: Ja.
13: Gut.
0: Jedes Jahr kommen auf dem Gestüt zwischen 8 und 12 Fohlen zur Welt. Das Hengstfohlen Kieten war in diesem Jahr das erste.
13: Die Geburt war ganz leicht. Das ging innerhalb einer halben Stunde, war alles runter. Nachgeburt auch.
0: Das wenige Wochen alte Fohlen hat sich aus Sicht der erfahrenen Züchterin gut entwickelt.
4: Du wartest 11 Monate, vorher machst du dir Gedanken, welchen Hengst du nimmst und dann hast du was Schönes.
14: Das ist wie Lotto spielen. Man macht einen Einsatz und dann guckt man, was rauskommt. Ne?
4: Ja. Das langbeinige...
14: Kieten ist sehr interessant, ne?
9: Schon, ne?
14: So ein leichter Hengst. Mhm.
4: Wir wollen ja nicht vermehren, wir wollen züchten. Hat er auch ein hübsches Gesicht und so.
14: Die Mutter aber auch.
4: Ne? Ah, gibt die also weiter.
0: Keaton bekommt heute seinen Pferdepass. Ein Ausweis, der genau festhält, woher das Tier kommt und wie es aussieht.
4: Lebensfreude schreit hier auch richtig aus.
14: Dann hole ich eben einmal die Unterlagen und dann...
4: Gut, dann können wir die eben zeichnen und dann schippen. Das wäre ideal.
14: Perfekt.
4: Kriegst
14: hol ich ihn einmal her.
0: In den Stallungen neben der Pferdekoppel steht die Stute Daydream, hochtragend. Sie wird durchgehend mit einer Kamera überwacht. Die Züchterinnen schauen regelmäßig nach ihr, denn ihr letztes Fohlen war sehr groß. Das führte zu Komplikationen während der Geburt. Auf Claudia Tegtmeier kommen schlaflose Nächte zu. Zurück auf der Nachbarinsel Jüst. Jessica Remmers öffnet gleich ihren Laden. Jetzt muss die Bäckermeisterin gefühlt überall zeitgleich sein.
10: Elli, kannst du einmal hier drücken?
0: Vieles läuft parallel, aber doch alles nach Plan.
10: Wir haben jetzt um die 1000 normale Brötchen gebacken. Der eine Stücken ist gerade noch im Ofen. Da geht aber auch einiges an den Supermarkt ab. Die holen sich dann die Backwaren raus und der Rest kommt in den Laden. Und dann hangeln wir uns ein bisschen in den Tag hinein, was da noch kommt oder was da nicht kommt. Und da müssen wir dann relativ spontan agieren. Mein Kollege kommt gleich um 7 und der möchte dann anfangen, die Tüten zu packen. Da müssen die Brötchen auch schon ausgefüllt sein. Und dementsprechend muss man in den ersten 1,5 Stunden schon ein bisschen Gas geben, dass man auch das Endergebnis dann im Laden gut hat.
0: Vorne im Laden kann die Bäckermeisterin auf Joris Wirkus zählen. Der 23-Jährige ist für den Verkauf verantwortlich.
10: Weißbrot ist nur eins bestellt, oder? Weißbrot ist nur eins bestellt?
12: Ja, glaube ich. Ne?
0: Seit einiger Zeit bieten sie auch Online-Bestellungen an.
12: Das sind die Online-Shop-Tüten für die Hotelkunden oder die eine Pension haben. Die packen wir zuerst, damit die rechtzeitig haben. Die werden dann nach draußen gestellt und dann können die abholen.
10: Die Hälfte der Tüten gepackt hast, magst du mir dann einmal sagen, was du noch ungefähr brauchst?
12: Ja, erstmal.
0: Während Jessica den nächsten Brötchenteig ansetzt, stellt Joris die Online-Bestellungen bereit. Die werden von den Kunden selbst abgeholt. Für einen Lieferservice fehlt das Personal. Ab 7.30 Uhr geht die Hauptgeschäftszeit im Laden los. Jessicas Bäckerei ist die einzig verbliebene auf Jüst. Wer noch frisch gebackene Brötchen zum Frühstück haben will, stellt sich bei ihr in die Schlange. Der Rosinenstuten, noch nach Rezept ihres Opas, ist auf der ganzen Insel beliebt.
10: Ja, mit
12: schön, ciao. Moin. Ja, kommt noch was dazu?
0: Kurz nach 8. Und Joris braucht schon Nachschub.
12: Ja. Rosinenbrötchen und Croissants.
10: Ja, Croissants kannst du mit dem Rosinenbrötchen, mache ich dir jetzt rein.
12: Ja.
10: Normale habe ich auch schon gleich, drin. Ne? Ja. 4 Blech habe ich erstmal und dann müssen wir mal gucken.
12: Ist gut.
0: Feuerwehreinsatz für Annika Philipp und ihre Kameraden auf Langeoog. Als Einsatzleiterin muss sie sich jetzt ein Bild der Lage machen.
15: Na, ich gucke jetzt erstmal, wo die Personen sich befinden, weil meistens machen sie sich ja schon bemerkbar. Entweder winken oder sind welche, die kommen uns schon entgegen. Aber da keiner kommt, gucken wir jetzt erstmal, was überhaupt Phase ist. Vielleicht sehe ich ja jemanden und dann gucken wir mal weiter. Es ist unser Dummy. Hermann kommt. Einsatzleitung an die 14191 kommen. Ja, klemmt man den Anhänger oben, dass wir die Matten runter zum Strand fahren. Es ist Hermann, unser Dummy. Es ist Einsatzübung, Kinders. Also Einsatzübung, das heißt halt... Es ist kein richtiger Einsatz, aber es kann ja jederzeit immer dazu kommen. Und da ist es schön, wenn die Handgriffe sitzen
8: Und dafür üben wir sowas halt, ne? Und unter realistischen Bedingungen.
9: Sollen wir schon mal nach unten gehen?
8: Wir gehen nach unten, unten links runter, bei Teens Surfus.
9: Okay.
8: Da ist Hermann. Na, und damit halt alle Handgriffe sitzen, sollte man das schon regelmäßig üben, auch unter realen Bedingungen.
16: Und was ist unten?
8: Hermann ist unten.
16: Hermann ist unten.
8: Oder? Hermann ist unten. Wir dürfen im Sand buddeln.
0: Mit Kraftfahrzeugen dürfen auf Langeoog nur Einsatzkräfte oder der Inselarzt fahren. Sonst sind Autos hier verboten. Auch wenn es nur eine Übung ist, die Abläufe müssen trainiert werden, für den echten Notfall. Vor allem Schlickfelder werden zur tückischen Falle für Wattbegeisterte. Spaziergänger bleiben im Schlick stecken und können sich nicht mehr von allein befreien.
8: Genau, steckt an die Leine!
0: Damit die Feuerwehrleute sich bei der Rettung nicht selbst in Gefahr bringen, hangeln sie sich mit speziellen Matten langsam zum Opfer heran. Spätestens in den Sommermonaten wird diese Art von Rettungseinsatz für die Inselfeuerwehr schnell zur Realität.
16: Hallo. Wir haben auflaufendes, ablaufendes Wasser. Das ist nicht so wie in der Ostsee, ist das. Ja, und wenn sie dann, ich sag mal, den Tag genießen, schön am Strand lang gehen und an den Sandbank langlaufen und dann kommt irgendwann mal die Flut und dann werden sie abgeschnitten. Ja, und dann rufen sie um Hilfe. Ja, die laufen rein und dann sinken die wirklich ein. Also ich sag mal, bis zum Knie sinken die ein und dann ist das wie so ein Vakuum. Die werden richtig festgesaugt, wenn die. Und dann haben die eigentlich auch keine Chance mehr, alleine da rauszukommen.
0: Annika ist zufrieden mit der Übung.
8: Also zu Anfang geht der Puls grundsätzlich hoch, ne? Also du weißt halt nie, ist es wirklich was, ist es nur eine Übung oder ist es ein Fehlalarm. Und der Puls geht trotzdem hoch und ich bin halt immer froh, wenn es wirklich nichts ist.
0: Im vergangenen Jahr mussten Annika und ihre Kollegen gleich 21 Menschen aus dem Wattenmeer retten. Auf Borkum ist Autoverkehr teilweise erlaubt. Zur Erleichterung von Paulina Richter und ihren Kollegen. So können sie die mühevoll aufgearbeiteten Bänke bequem mit dem LKW zur Strandpromenade fahren.
17: Dann noch Werkzeug dazu und dann haben wir's.
0: Seit 2 Jahren lebt und arbeitet Paulina auf der Hochseeinsel. Ihr war ziemlich schnell klar, dass sie auf Borkum bleiben möchte.
17: Ich habe mich hier total wohlgefühlt und angenommen gefühlt auch. Also trotz der grummeligen Art von manchen ist es einfach irgendwie. Also wenn die Menschen merken, dass man bleiben möchte, sind sie auch deutlich, deutlich offener und freundlicher, als wenn man klar macht, dass man sowieso sofort wieder abhaut. Und dieses Gefühl von Heimat auch habe ich hier definitiv auf der Insel.
0: Wind, die salzige Luft und der viele Sand. Auf Borkum sind natürlich auch die Parkbänke dem Nordseeklima ausgesetzt. Das hinterlässt deutliche Spuren, um die sich Paulina und ihre Tischlerkollegen regelmäßig kümmern.
17: Wir müssen den Sand da rausholen.
0: Viele von den Holzbänken sind sogenannte Sponsorenbänke, gestiftet von Insulanern oder Urlaubern, die mit der Insel besonders verbunden sind. Paulina hält sie mit ihrer Arbeit in Stand.
17: Man müsste sie jetzt wahrscheinlich im nächsten Jahr dann nochmal wieder überholen. Aber in der Regel bleibt sie hier so zwischen 3 und 5 Jahren, bevor wir dann bevor wir sie das nächste Mal überholen werden.
0: Unzählige Bänke sind auf der langen Strandpromenade von Borkum verteilt. Die eine Bank sieht gerade erst wieder wie neu aus, da muss die nächste schon wieder mit in die Werkstatt. Für Paulina kein Problem. So ist das eben mit Holz.
17: Jetzt haben wir sie. So.
0: Zurück auf Norderney, auf dem Gestüt von Claudia Tegtmeier.
18: Kieten geboren.

0: identifizierbar.
1: Die macht das ganz gut. Die macht das gut. Die ist auch sehr selbstbewusst, die kleine Maus. Und das Schippen tut auch nicht weh, das kriegen die meisten noch nicht mal mit. Eher das Rasieren, das hören sie eher.
0: Mit einer speziellen Kanüle wird der Mikrochip unter die Haut gesetzt.
1: Desinfizieren und dann kannst du schippen.
2: Das war der Schreck. Müssen wir noch einmal alles kurz gut nachkontrollieren, ob der Chip auch drin sitzt. Perfekt, Chip sitzt. Oh, ist
1: brav. Genau, jetzt brauchen wir noch einmal Haare.
2: Einmal kurz Haare.
1: Und dann haben wir das.
2: Einmal ein bisschen hinten aus dem Schweif.
3: Für den DNA-Nachweis.
2: Wenn es nach vorne springt, schön locker lassen. Zack. Das reicht schon.
0: Upsala. Dieses erste Gutachten durch den Zuchtverband ist für Claudia Tegtmeier wichtig. Ohne den Pass dürfen die Tiere nicht zur Zucht verwendet werden.
1: Ja, es ist immer aufregend auch und man denkt, hoffentlich tut es auch nicht weh, hoffentlich klappt alles. Und man freut sich auch, wenn die Fohlen bei Leuten auch ankommen, dass sie sagen, Mensch, das ist wirklich ein gutes Zuchtprodukt, weil Alina und ich, wir haben dann, sind davon überzeugt und dann haben wir vielleicht, sind wir auch mal betriebsblind, kann ja auch kommen. Und wenn jemand anders sagt, boah, ey, das ist wirklich ein tolles Fohlen, das bewegt sich, ihr habt da richtig was Schönes gezüchtet, dann wächst man gleich 10 cm. Dann denkt man auch nicht mehr an diese schlaflosen Nächte, wenn die Fohlen auf sich warten lassen.
0: So wie das Fohlen von Daydream. Für die hochträchtige Stute wird es immer anstrengender. Aber noch geht es nicht los. Zurück auf Jüst. Die Insellage hat viele Vor-, aber auch einige Nachteile für die Bewohner. Kaum etwas wird auf den ostfriesischen Inseln autark produziert. Klassische Landwirtschaft gibt es hier nicht. Deswegen wird Jessica Remmers wöchentlich eine Lieferung mit Backwaren gebracht. Klassisch mit Pferdekutsche. Auf Jüst ist keinerlei Autoverkehr erlaubt. Heute kommen 450 Kilo Mehl in Säcken an. Der Transport? Alles Extrakosten für die Inselbäckerin.
4: Möchtest du einen Kaffee?
5: Oh, heute habe ich leider keine Zeit, aber nächstes Mal gerne.
4: Dann wünsche ich dir einen schönen Feierabend später, ne?
5: Euch auch, danke.
4: Schön. Danke, danke.
0: Diese Mehllieferung reicht gerade mal für die kommende Woche. In der Backstube ist der morgendliche Stress vorbei. Produziert wird dennoch. Die Meerkornbrötchen für den nächsten Morgen müssen vorbereitet werden. Alles per Hand. Und weil es nach Ostern auf der Insel gerade etwas ruhiger geworden ist, setzt Jessica auch noch den Teig für ihr Meisterstück an. Das Quellerbrot. Queller ist auch bekannt als Meeresgewächs und in den Salzwiesen und Wattgebieten zu finden. Püriert zu einem Pesto gibt Jessica ihn direkt in einen Ciabatta-Teig.
6: Besonders ist das ja vor allem, weil es ein Wattgewächs ist, weil es was Nordseetypisches ist und auch total zu dieser Insel passt. Und ich sage da immer grünen Spargel zu, weil es erinnert mich immer an eine Form von grünen Spargel. Es schmeckt ein bisschen salzig und es erinnert irgendwie ein bisschen an Wattenmeer.
0: Jessica liebt ihr Handwerk, auch wenn es sie körperlich wirklich fordert.
6: Man muss schon viel anpacken, das auf jeden Fall. Es wäre auch immer mal schön, wenn man vielleicht eine rechte Hand hätte, die sagt, okay, den Mehlsack nehme ich dir jetzt ab, den brauchst du nicht tragen. Aber man kann sich da ganz gut helfen. Zum Beispiel, ich habe jetzt eine E-Ameise, mit der kann ich mir die Ware rein- und rausfahren. Man muss auch schon relativ körperlich fit sein, weil es auch sehr ausdauernd ist, auch am Ofen zu arbeiten bei der Hitze. Das ist schon nicht ohne.
0: Das Quellerbrot ist ihre eigene Backkreation. Damit hat sie ihren Meistertitel geholt. In der Hauptsaison ist die Zeit für dieses besondere Ciabatta aber nicht immer da. Auf der Suche nach einem zweiten Bäcker ist Jessica noch nicht fündig geworden. Umso mehr muss das Quellerbrot eben in der Vorsaison genossen werden.
6: Joris, Lene, wollt ihr einmal probieren?
7: Schön.
6: Schmeckt den Queller raus?
7: Ja.
6: Wenn es warm ist, schmeckt es am besten?
7: Ja, total.
0: Auf Langeoog ist die Einsatzübung zu Ende.

0: Auch wenn es nur ein Training war, ein gemeinsames Zusammensitzen nach dem Einsatz gehört für die Truppe dazu. Die Freiwillige Feuerwehr von Langeoog hat 38 Mitglieder, darunter 5 Frauen. Für Annika Philipp ist die Inselfeuerwehr mehr als nur ein Hobby. Sie war auch schon auf dem Festland Feuerwehrfrau.
1: Tatsächlich kam das, dass ich zur Feuerwehr gekommen bin durch meinen Stiefpapa damals. Wie die Vogelschutzinsel Mellum damals gebrannt hatte, konnte man halt wirklich nur vom Festland aus zusehen, wie das auf dem Wasser qualmt. Und das war halt so interessant für mich, dass ich gesagt habe, von wegen, das will ich auch machen. Außerdem, was auch schön ist, halt diese Kameradschaft. Also es ist alles wie Brüder und Schwestern, Onkel und Tanten. Also alles in einem Haufen. Das ist die Familie, die man sich aussuchen kann halt einfach. Und jeder hat so seine Stärken und das weiß man auch zu schätzen. Und es ist halt nach Hause kommen fast, wenn man hierher kommt.
0: Für Annika auch ganz selbstverständlich, dass sie als Einsatzleiterin am Grill steht.
1: Wer den Bock misst, verzappt, der darf auch arbeiten. Und wenn der Gruppenführer schon sonst nicht arbeitet, dann wenigstens jetzt. Jungs, Essen ist fertig. Mädels. Ja, aber ihr müsst den anderen Rest müsst ihr euch selber holen. Also ein bisschen arbeiten dürft ihr selber. Am liebsten.
0: Auf Borkum transportieren Paulina Richter und ihr Kollege Werkzeug und Holz gerne auch mit dem Rad. Gerade wenn es wie heute an das südliche Ende der Strandpromenade geht. Hier startet der Laufdielenweg der Insel.
2: Wir sehen schon zu, dass sobald die Witterung gut ist und sobald die Sonne scheint, sind wir draußen unterwegs. Also wir haben schon gut ordentlich zu tun. Und auch gerade hier auf den Laufdielenwegen sind immer wieder Stellen, die repariert werden müssen. Oder das Holz arbeitet, die Schrauben arbeiten sich raus. Dann ist die Gefahr, dass man mit den Fahrrädern in die Schrauben reinkommen würde. Das heißt, hier müssen Schrauben wieder versenkt werden. Es sind Laufdielen, die weggespült werden bei den ganzen Sturmfluten, die wir so über das Jahr verteilt haben. Dann müssen die wieder neu gelegt werden. Also es ist schon immer gut zu tun.
0: Die Laufdielen müssen den klimatischen Bedingungen einer Hochseeinsel standhalten. Grundvoraussetzung dafür ist die Verwendung von wetterfestem Holz, wie hier die imprägnierten Fichtendielen. Auf einer Insel, die wie Borkum vom Tourismus lebt, steht zudem immer die Sicherheit der Gäste an erster Stelle.
2: Unsere Herausforderung liegt eigentlich daran, einfach, dass wir hinterher einen sauberen Übergang haben, also wirklich einen stolperfreien Übergang haben und es auch keinen Höhenunterschied mehr gibt zwischen den einzelnen Laufdielen.
0: Paulina arbeitet auf Borkum oft an den schönsten Stellen der Insel, mitten im Weltnaturerbe. Das ist für die 30-Jährige nach wie vor keine Selbstverständlichkeit.
2: Ist immer wieder super, super schön und es ist einfach was Besonderes, das Meeresrauschen hier im Hintergrund, dabei dann arbeiten zu dürfen und das ist wirklich Arbeiten, wo andere Urlaub machen.
0: Der Lobdelenweg, wie der Dünenweg an der Ronden Plata auf Platt genannt wird, ist ein Novum auf den ostfriesischen Inseln. Der 655 Meter lange Holzbohlenweg schlängelt sich durch die Dünenlandschaft und verbindet den Ortskern mit dem weitläufigen Südstrand. Es ist ein praktischer Pfad und gleichzeitig eine Einladung, die Weite und Ruhe der Nordseeinsel zu genießen. Als Insulaner und Urlauber gleichermaßen. Für Paulina und ihren Kollegen Jan Schnippel bedeutet dieser Weg allerdings auch immer richtig viel Arbeit. Die Holzdielen müssen regelmäßig ausgetauscht werden.
2: Einmal absteigen und einmal langsam drüber. Das matters, okay. Das ist eben halt der typische Wahnsinn, mit dem wir hier auf dieser Insel zu tun haben. dass wir eben halt die Touristen und die Kurgäste und auch Schulklassen und Schulgruppen haben, an denen wir dann oder auf die wir dann kurz warten müssen, mit denen wir dann zum Teil auch ins Gespräch kommen und sind dadurch dann aber auch immer nah an den Gästen dran.
0: Borkum hat gut 5000 Einwohner. Im Sommer kommen schnell 30.000 Gäste dazu, täglich. Paulina hat sich daran schnell gewöhnt.
2: Also dadurch, dass diese Insel einfach unfassbar groß ist, hat man immer die Möglichkeit, genau das zu suchen, was man möchte. Also man kann zum einen an die Promenade vorne, wenn man Bock hat auf Trubel und wenn man Bock hat auf Unterhaltung und wenn man Bock hat auf Touristen. Und ansonsten zieht man sich halt Richtung Ostland zurück. Und es gibt immer noch genug Strände und genug Orte, wo man dann wieder ganz alleine ist, auch wenn die Insel ausgebucht ist. Und ich glaube, dass es ein ganz, ganz großer Vorteil ist, dass die Insel so groß ist. Und ich finde es total schön.

0: Auf dem Norderneier Gestüt muss heute eine wichtige Entscheidung gefällt werden. Vier Jahre lang bildet Claudia Tegmeier die Pferde selbst aus, legt den Grundstein. Danach verlassen einige ausgesuchte Pferde die Insel und kommen in die Obhut von Dressurreiterin Tessa Frank. In ihrem Zucht- und Ausbildungsstall auf dem Festland werden junge Pferde weiter zu Sportpferden geformt. Alina Klemann führt das junge Pferd über den Platz und zeigt verschiedene Gangarten. Tessa Frank möchte die Stute genau begutachten. Heute noch muss die erfahrene Reiterin entscheiden, ob sie die Stute Sea Foley weiter ausbilden will.
1: Was für uns wichtig ist, sind einmal die Qualität der Grundgangarten, also Schritt, Trab, Galopp, das, was Claudi gerade angesprochen hat, dass die in der Balance sind, dass die Taktgefühl haben, dass die Qualität auch mitbringen und dann wirklich die Arbeitseinstellung, den Charakter, die Einstellung, wie sich das Pferd arbeiten lässt. Wir sehen jetzt gerade hier bei dem Pferd, sie ist immer positiv bei der, an der Arbeit, an der Longe, hört Alina genau zu. Das ist unfassbar wichtig. Wir wollen ja nicht nur Pferde für die Profis haben, und
2: sondern für die breite Masse. Genau. Das ist nur so eine kleine Spitze, die im Turniersport sind. Wir brauchen Pferde für die breite Masse und die die Einstellung haben. Und wir wollen ja auch kein Pferd irgendwie quälen. Die sollen Spaß dran haben. Die sollen Spaß, Freude haben. Und das sieht man ja auch, wenn
1: gerade
2: die hier
1: jetzt,
2: die hat einfach ein Grundvertrauen im Menschen. Und das ist doch wichtig.
0: Sea Foley hat die besten Anlagen, ein erfolgreiches Springpferd zu werden. Dafür muss sie jetzt aber runter von der Insel. Die weitere Ausbildung kann Claudia hier nicht mehr leisten. Tessa Frank möchte die Stute tatsächlich haben.
1: Die darf aufs Festland ziehen.
2: Die darf aufs Festland ziehen, sagt Tessa.
3: Sehr gut.
0: Im Stall nebenan lässt das Fohlen von Daydream immer noch auf sich warten. Die Stute wird deutlich unruhiger. Lange wird es wohl nicht mehr dauern. Auf der Hochseeinsel Borkum ist Paulina Richter auf dem Weg zum Strand. Der Wind hat kräftig zugelegt. Perfekte Bedingungen für alle Wassersportler, auch wenn die Nordsee noch keine 10 Grad hat. Die 30-Jährige hat im vergangenen Jahr das Kiten für sich entdeckt. Sie steckt zwar noch voll in den Anfängerschuhen, traut sich aber gemeinsam mit Kite-Lehrerin Vicky Behm und ihrem Kollegen in die kalte Nordsee.
4: Auch dieses roughe Wetter, also dass man einfach dass man es halt nur ausüben kann, wenn wirklich Wind ist und wenn Bewegung im Wasser ist. Und damit dann übers Wasser zu düsen und so ein bisschen Geschwindigkeit dabei zu haben und vielleicht dann irgendwann auch mal so weit zu sein, dass man mal so einen Trick machen kann, stelle ich mir schon extrem cool vor. Und das war auch so das, wo ich gesagt habe, das möchte ich gerne lernen.
0: Bei Windstärke 6 muss alles, was die Kiter nicht mit aufs Wasser nehmen, festgebunden werden.
5: Und dann kannst du das Brett ruhig mitnehmen, das können wir zur Wasserkante auf jeden Fall schon mal hinlegen. Aha. Und dann gehen wir knietief rein und dann haken wir um und dann gewöhnst du dich erstmal wieder ein bisschen an den Schirm und ans Lenken. Genau.
2: Klingt nach einem Plan.
0: In diesem Jahr ist Paulina das erste Mal auf dem Wasser.
4: Also beim letzten Mal war ich zumindest so weit, dass ich 5 Meter fahren konnte. Aber ich glaube, da kommen wir heute noch nicht hin.

0: Der Saisonstart ist immer eine Herausforderung. Auf Norderney ist es jetzt soweit. Der Alarm der Überwachungskamera hat angeschlagen.
1: Ist schon schwer im Atmen?
2: Ja, ist ja schon warm.
1: Ja. Ich bin aufgeregt, weil wir haben 11 Monate drauf gewartet und hoffen, dass alles gut geht. Man hat ja immer so ein Restrisikoangst, dass was passiert, weil wir hier auf der Insel sind, wenn irgendwelche Schwierigkeiten auftreten. Und man normalerweise sagt, komm her, wir müssen in die Klinik oder weiß der Kuckuck, das geht erst morgen früh. Die erste Fähre fällt aus, die zweite fällt aus, können wir irgendwann um 9 Uhr rüberfahren, dann ist alles zu spät.
0: Alle hoffen auf eine komplikationsfreie Geburt. Die Stute bringt immer sehr große Fohlen zur Welt. Alina Klemann überprüft, wie das Fohlen liegt. Irgendetwas stimmt nicht.
1: Oben ist der Kopf.
2: Ja,
1: hier.
2: Aber wiederum liegt denn das Bein dann? Überhaupt nicht, würde ich mal sagen. Da liegt noch ein Bein.
1: Ja, dann müssen wir den kriegen.
2: Da liegen 2 Beine, aber ich finde den Kopf nicht. Das ist der obere hier. Der liegt jetzt hier so komisch, verkeilt. Der hier.
1: Ja.
0: Der Geburtsverlauf ist deutlich schwerer als erhofft.
3: Ja, Mäuschen. Du machst uns immer Probleme mit deinen großen Fohlen.
1: Sicher.
0: Für Claudia und Alina steht fest, dass die Stute das Fohlen nicht allein auf die Welt bringen kann.
1: Komm mal her, bleib mal ruhig. Ist gut.
0: Die Stute hat keine starken Wehen mehr. Das bringt beide, Fohlen und Mutter, in akute Lebensgefahr. Jetzt müssen die Züchterinnen schnelle Geburtshilfe leisten. Das Fohlen mit vereinter Kraft herausziehen.
2: Ja, ich weiß.
0: Reiterkollege Marc Hane hilft auch noch mit.
1: Ja, genau.
2: Und
1: nochmal. Halleluja! Schatz, wir haben es geschafft!
2: Oh mein Gott.
1: Alina! Der war verkantet gewesen mit dem Kopf.
0: Das Fohlen macht sofort einen agilen Eindruck. Dagegen scheint die Stute schwer mitgenommen. Dennoch, die Züchterinnen bleiben auch in dieser Situation ganz Profi.
2: Die Stute war da sehr anstrengend.
1: Genau.
2: Das Fohlen fing jetzt langsam an, agil zu werden. Sie wollen jetzt aufstehen, das macht einen guten Eindruck.
1: Komplett. Also auch sehr schön. Es ist ein Stutfohlen, ist ein Rappe, was man auch gerne hat. Ist auch immer toll von der Farbe, ohne Abzeichen. Sieht auch gut aus. Versucht schon irgendwie nach vorne zu robben, wie man gerade sieht. Mama ist noch ein bisschen lediert.
0: Die ersten Lebensminuten gehören jetzt Stute und Fohlen. Die Züchterinnen ziehen sich erst einmal zurück.

0: Wir auch mal schaffen?
1: Ja, ich auch. Na, lange nicht mehr.
2: Zurück auf Jüst. Sonntags ist die Bäckerei geschlossen. Da gönnt sich Jessica am Samstag nach Feierabend auch mal ein Kaltgetränk. Am liebsten mit Freundin Wenke Heiken. Jessica zieht es dabei nie an den Strand. Sie ist ein Hafenkind. Hier zwischen Fähranleger und Yachthafen fühlt sich die Insulanerin am wohlsten.
3: Oh, die sind ja so schön leicht.
0: Ja.
3: Das gefällt mir. Oh.
0: Kann man aushalten, hä?
3: Ja, das finde ich auch.
0: Perfekt.
2: Anlaufpunkt für heute Abend, eine neue Bar direkt mit Blick auf die Segelschiffe.
3: Sehr schön aus.
0: Dankeschön. Ist echt schön geworden hier, Lasse.
4: Ja, danke. Sehr schön, schöner Blick am Hafen. Ja, Wetter spielt auch endlich mit.
3: Aber es finde ich auch super mit dem draußen und drin. Ne?
4: Ja, wichtig, ne?
3: Ja.
4: Und der Regen immer waagerecht und da brauchst du was, wo die unterstellen kannst.
3: Ja, das geht manchmal schneller als am liebsten. Ja,
4: zum Wohle.
0: Danke, danke.
3: Danke.
0: Zum
3: Wohl.
2: Wenke ist auch Insulanerin und hat die berufliche Entwicklung von Jessica ganz nah miterlebt.
3: Also ich glaube, du bist da in den letzten Jahren richtig reingewachsen. Ne? Also es war echt herausfordernd, denke ich, weil das einfach unheimlich viel ist. Ne? Man darf nicht vergessen, dass es ja auch der einzige Bäcker ist auf der Insel. Und die Schlangen im Sommer sprechen für sich.
0: Wir haben auch einige Kunden, die laut hören, sagen, sich gerne bei uns in die Schlange stellen. Weil die da manchmal auch einfach Menschen kennenlernen, die beobachten dann so das Geschehen. Und wir haben auch schon gesagt, bestellt doch online. Nee, das mögen die. Das gehört auch für den Newsurlaub für den einen oder anderen einfach dazu, ne? Beim Bäcker sich in die Schlange zu stellen.
3: Gesehen und gesehen werden.
0: Auch das, ja.
2: Die Verantwortung für das Erbe ihrer Eltern hat sie mit Anfang 20 angenommen. Auch wenn es nicht immer leicht war.
0: Es macht super viel Spaß, ich mache es super gerne. Ich glaube, das macht es auch ein bisschen aus, wenn man auch schon Leidenschaft bei der Sache ist oder bei der Sache hat, dann ist das schon was Positives. Und mich macht es auch stolz, den zu übernehmen. Also Bürde würde ich es nicht nennen. Es ist zwar anstrengend, definitiv, ja, aber ich bereue meine Entscheidung nicht. Also ich fühle mich hier wohl und bis jetzt läuft es auch sehr gut.
2: Ihre beiden Geschwister haben Jüst verlassen. Jessica ist bewusst geblieben.
5: Da fängt er schon an zu saugen hier. Das ist saugen.
2: Im Stall von Claudia Tegtmeier auf Norderney stellt sich jetzt die bange Frage, ob die Mutterstute nach dieser schweren Geburt ihr Fohlen noch annimmt.
6: Ja.
7: Jetzt müssen wir den Hintern noch hochkriegen.
2: Susanne, so heißt das neue Fohlen. Für die Züchterinnen ist es jetzt wichtig, dass das Fohlen an die Biestmilch der Mutterstute kommt. Das ist für große Fohlen, wie Susanne eines ist, gar nicht so leicht. Die erste Milch ist für die gesundheitliche Entwicklung des Fohlens entscheidend. Sie hilft dem Neugeborenen beim Aufbau des eigenen Immunsystems und bei der Stärkung der Abwehrkräfte.
5: Jetzt hat sie gerade, habe ich sie mit dem Finger zum Euter gelenkt, da hat sie ein paar Tropfen gekriegt. Jetzt ist nur ein bisschen heiß drauf.
6: Nein.
2: Die kleine Susanne findet schnell Geschmack und Stute Daydream bleibt ganz gelassen. So soll es sein.
7: Sie hat halt volles Vertrauen zu uns, deswegen ist die auch so ruhig und lässt das auch alles so über sich ergehen. Die weiß, dass wir ihr helfen und die hat halt super Instinkte, ne? Auch dass sie jetzt das Fohlen ableckt und so. Das ist alles so dieses, um das Fohlen auch zu bestätigen daran, dass es da was zu trinken gibt und das macht die halt super.
2: Claudia und Alina können sich beruhigt zurücklehnen. Die kleine Susanne trinkt.
5: Ist alles gut und dampfig runter ist.
2: Das Schlimmste ist überstanden. Um 2.30 Uhr in der Nacht können sich jetzt alle schlafen legen. Stute und Fohlen kommen erst einmal gut allein zurecht. Auf Borkum trainiert Paulina Richter erstmal nur mit dem Kaltdrachen. Noch traut sie sich nicht auf das Board. Trainerin Vicky ist dennoch zufrieden.
8: Es
6: Sie stellt sich schon ganz gut an, vor allem ist es heute ein bisschen herausfordernder, weil der Wind einfach über Land kommt und dadurch ist es ein bisschen böiger. Das habe ich auch direkt gemerkt, als ich den Schirm in der Hand hatte. Und dann ist es natürlich, gerade wenn man es länger nicht gemacht hat oder noch nicht so oft, dann auch noch mal schwieriger dadurch. Aber deswegen, sie schlägt sich schon sehr gut. Man wird halt natürlich vom Wind immer ein bisschen weggedrückt und dadurch, dass ich jetzt noch mal mein Gewicht halt dranhänge, wird sie nicht so weit weggedrückt.

0: Aufmerksamkeit herziehen lassen. Muss ich halt einmal hinlegen. Ja, genau. Ja, sehr gut. Ja. Das nennt sich Body Drag und das ist am Anfang, lernt man erstmal mit dem Kite umzugehen. Und es kann auch immer mal sein, dass man sein Board verliert, wenn man auf dem Wasser ist und so weiter. Und das dient halt eben dem, dass man dann einfach auch kontrolliert sich von dem Kite durchs Wasser ziehen lässt, um zum Beispiel sein Board wieder zu bekommen oder zurück an Land zu kommen. Das ist einfach Sicherheitsmechanismen, die am Anfang beigebracht werden.
1: Vorsicht, Vorsicht, Vorsicht, Vorsicht, Vorsicht.
2: Also ich bin leider nicht so weit gekommen, wie ich gehofft habe, aber ich habe zumindest mal einen halben Wasserstart gemacht. Das war ein schönes Gefühl.
3: Es ist ja auch erst der Start in die Saison.
2: Das Leben im Wind und mit dem Wind war schon immer eine große Faszination. Ja, und das habe ich hier.
4: Ich hab's gesehen, das war
2: voll gut.
4: Ja, gut.
3: Ja. Paulina ist angekommen. In ihrer Wahlheimat auf Borkum. Die Geburt des Fohlens auf Norderney ist überstanden. Die Arbeit mit den Pferden geht für Züchterin Claudia Tegtmeier nahtlos weiter. Training am Strand mit dem Hannoveraner Hengst Otto de la Roche steht auf dem Programm. Mit seinen 9 Jahren ist er bereits ein erfolgreiches Springpferd. Aber für Claudia sind auch andere Aspekte der Ausbildung von Bedeutung.
5: Es ist auch wichtig für Otto, dass der nicht jeden Tag gesprungen wird, sondern dass der auch mal was anderes sieht, dass er auf den Paddock kommt, dass er auch mal ins Gelände geht. Und das ist natürlich hier mit unserem größten Ebbe-Flugplatz bundesweit, ist das genial. Und das ist auch die Umwelteinflüsse. Hier haben wir Wasser, er kann auch mal durchs Wasser gehen. Es ist so ein bisschen Aufbau für die grüne Saison, dass er ins Galoppieren kommt. Die Hallen sind ja oftmals klein, vielleicht 80 Meter lang, da können die sich nicht ausleben. Und hier kann man auch mal wirklich am Stück 5 Kilometer galoppieren oder sowas oder traben oder Schritt gehen lassen und vor allem auch die Seele baumeln lassen. Einmal die Seele in der Nordsee streicheln lassen.
3: Konditionstraining auf dem Meeresboden. Für Pferd und Reiter eine willkommene Abwechslung.
5: Es ist wichtig, dass die Pferde Spaß haben in der freien Natur und hier auch am Strand mal eine Zeit lang galoppieren können. Und die wollen ja, die haben Go und das ist wichtig.
3: Auf dem Gestüt haben die Mutterstute Daydream und ihr Fohlen die schwere Geburt gut überstanden.
5: Wollen wir noch ein bisschen Silo geben?
3: Nach dem Training am Strand schauen Claudia und Alina, wie es den beiden geht. Die Züchterin ist froh, in Alina nicht nur eine Freundin, sondern auch eine potenzielle Nachfolgerin an ihrer Seite zu haben.
5: Meine kleine Ziege. Ich habe keine Kinder und ich denke mir, wenn Alina, die ist mir unheimlich ans Herz gewachsen und ich denke mir, dass die auch meinen Traum vielleicht auch weiterleben kann, weil so ein Menschenleben ist einfach viel zu kurz für die Zucht.
6: Ja, irgendwie muss es ja weitergehen und wir züchten für die Zukunft und für gute Reitpferde und gesunde Reitpferde.
7: Und das muss ja auch irgendwie weitergehen, ne?
5: Man ist froh, wenn man jemanden da mit hat an der Seite. Man kann nicht alles alleine stemmen. Und es ist toll, wenn man jemanden hat, wo man Vertrauen hat, zu 100%. Und sagt, die macht das in deinem Sinne auch.
3: Noch denkt die 59-Jährige nicht ans Aufhören. Aber die Verantwortung, etwas abzugeben, fühlt sich für Claudia Tegtmeier richtig an.
5: Die Mütze!

0: Einen Flug über ihre Wahlheimat Langeoog. Den hat Annika Philipp von ihren Freunden zum Geburtstag geschenkt bekommen. Gemeinsam mit Pilot Gerd Kemper genießt sie bei perfektem Flugwetter den Blick von oben auf ihr Zuhause. Gerd Kemper ist ein waschechter Insulaner. Er schätzt es, wenn junge Menschen wie Annika auf seiner Heimatinsel nicht nur Urlaub machen wollen, sondern das ganze Jahr hier leben und arbeiten.
1: Das ist ja tatsächlich eine Insel. Ich kann nicht immer weg.
2: Ja.
1: Insofern ist es natürlich toll, wenn junge Leute wie du zur Insel kommen und auch wirklich die Insel lieb lernen und sagen, wir bleiben hier, das ist mein neues Zuhause.

Eigentlich wollte Annika auf Langeoog nur ihre Ausbildung machen und dann weiterziehen. 13 Jahre später ist diese kleine Insel im Wattenmeer ihre neue Heimat geworden.

0: Die 33-Jährige hat wieder festen Boden unter den Füßen. Sie ist ein Inselkind geworden. Hat sich dabei auf ein Leben zwischen Wind, Wellen und Weite eingelassen. Aber eben auch auf eine kleine, eng verbundene Gemeinschaft und einen anderen Lebensrhythmus.
1: Es ist nie dasselbe und auch dieses Wechselhafte. Mal hast du Flut, das Wasser direkt vor den Füßen und die Sonne geht unter und mal musst du 3 Kilometer laufen, um überhaupt die Füße ins Wasser stecken zu können. Und hier kannst du auch zur Ruhe kommen, aus Wasser einfach rausgucken. Aus der Luft ist es zwar auch schön, aber am Wasser ist es doch am schönsten.

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3: Ja, komm, trau dich. Ja, die Kälber haben das erste Mal Wiese unterm Fuß, ne?
4: Heute Morgen hatte ich auch keine Lust, aber wo ich dann hierher gekommen bin, habe ich mir gedacht, boah ja, schon geil, also ran an die Arbeit.
5: Der schönste Moment ist tatsächlich, die Stute fängt an, so ein bisschen zu wiehern und der ganze Stall wiehert mit. Ja, und dann ist das im Leben drin.
6: Oh, ist ja Tubschaugen irgendwie. Oh, bist du süß. Und dieser Schnabel.
7: Ohne Handschuhe geht's nicht. Man kann das nachher hier auch an meinem Arm sehen, zeige ich nachher mal. Wie schön das piekst.
0: Auf dem Tuthof in Herrhausen im Vorharz eröffnet Steffen Tuth die Freiluftsaison. Seine Tiere sollen den Stall mit der Weide tauschen.
3: Komm noch ein bisschen weiter. Gerade. Gut. Ja, wir bringen heute unsere erste Mutterkuhherde raus. Es hat jetzt endlich genug geregnet. Das Futter auf der Weide ist in ausreichender Hülle da, sodass wir die rausbringen können, die Tiere. Und dazu haben wir sie heute Morgen schon mal eingefangen. Deswegen ist der Arter Mütter von Kälbern getrennt. Aber die werden in 2 Stunden wieder vereint. Wir fahren jetzt peu à peu die Kühe raus, hinterher die Kälber. Und dann haben alle frisches Gras zu fressen.
0: Für die Kälber in der Box gibt es erstmal Anschauungsunterricht. Denn auch erfahrene Mutterkühe fremdeln mit dem Viehtransport.
1: Komm mal her.
3: Geh mal, komm. Geh mal, komm. Los, hinterher.
1: Na komm, geh mal hoch. Geh mal hoch. Komm.
0: Wenn die erste Kuh nicht will, gibt es Stau im Stall.
1: Alles gut. Vorwärts, vorwärts. Komm her, geh.
3: Komm, komm, vorwärts.
1: Maus.
3: Geh raus. Komm.
1: Na komm, na komm, Leute. Vor.
3: Hau der Braun mal auf den Po ein bisschen.
1: Ja, ja, bin ich schon dabei.
0: Der letzte Klaps auf den Po bringt die Sache voran.
3: Vorwärts.
1: Na, mach zu, mach zu, mach zu, mach zu. Ist gut. Oh, geht doch. Mensch. Geht doch raus.
3: Hm? Es gibt viele andere Wege, wie man die Tiere rausbringen könnte, aber wir haben in den letzten Jahren herausgefunden, das ist für uns der angenehmste. Auch wenn es beim Verladen ein bisschen Schwierigkeiten gibt, ist es aber trotzdem besser, als mit den Tieren zu laufen. Und die Kälber parallel immer mit reinzugehen, damit die Mütter weiter reinpassen, ist auch zu aufwendig. Deswegen lieber so. Wir beeilen uns jetzt, ich bin gleich wieder da.
8: Ja, ja.
1: Mach mal, mach mal.
0: Den Shuttle-Service für die Tiere übernimmt immer der Tuthof-Chef. Der hat sich die Methode ja auch ausgedacht. Insgesamt 6 Touren stehen heute an. Das Weideland ist gute 5 Minuten Fahrt vom Hof entfernt. Dort wurde bereits von Steffens Vater Achim alles vorbereitet. Die Fläche abgesteckt, der Zaun leicht unter Strom gesetzt. Jetzt müssen sich die Kühe nur noch aus dem Hänger trauen. Aber nach einem halben Jahr im Stall muss Steffen die Tiere mehr bremsen als bitten.
3: So, ihr Lieben. Ruhig. Komm, nimm den Kopf zurück. Das passt hier nicht durch. Ja, ja, ihr seid die Ersten. Na komm. Schön langsam. Ruhig. Na bitte. Und Achim bleibt jetzt hier oben und hütet die Hirnde. Und ich, die Kühe. Ja, ich weiß. Ich hol den Rest der Truppe. Dauert einen kleinen Augenblick.
0: Die Kühe vermissen ihre Kälber. Deshalb muss der Shuttle-Service auf die Weide möglichst zügig weitergehen. Praktikumstag auf dem Sophienhof in Neustrelitz. Carsten Duziak hat 2 Schüler zu Besuch.
9: Ja, einfach oben rüberziehen, damit ihr nachher, wenn ihr in den Stadtbus geht oder nach Hause geht, nicht die Schuhe voller Scheiße habt.
10: Genau.
9: Pass auf, das Heu von hier so ungefähr nach hier. Und da, wo das Heu gelegen habt, das fegt ihr einmal so ein breites Stück ungefähr sauber lang. Das, was ihr zusammenfegt, könnt ihr da rüberschmeißen. Feuer frei, Jungs. Macht.
0: John und Enrico gehen in die 7. Klasse. Beide wollten unbedingt auf den Sophienhof. Hier wird vieles noch mit der Hand gemacht. So können Ungelernte wie sie gut mithelfen, ohne die üblichen Produktionsabläufe zu stören.
4: Ich habe mich freiwillig gemeldet, weil ich das einfach alles sehr schön finde. Auch so, wie das einfach ist mit den Tieren und so. Meine Eltern haben immer sehr viel in der Landwirtschaft auch gearbeitet. Und ich war immer viel mit auf dem Acker. Und auch Steine sammeln und so und halt auch Ernte fahren. Darum, also ich fand das einfach sehr schön.
9: Ich war immer draußen arbeiten. Auch als Jugendlicher und als Kind. Tabak pflücken. Deswegen bin ich nie zum Raucher geworden. Wenn du das siehst, was du da für Teer an den Finger hast, einen halben Zentimeter dicken schwarzen Teer, purer Teer, ja. Nur vom Pflücken alleine. Das waren jeden Tag für mich 20 Ostmark. Jeden Tag. Und danach bin ich zum Training gefahren. Danach bin ich paddeln gegangen. Na Jungs, mit der Forke macht sich das schlecht, ne? Das Kleinzeug rüber. Da hinten steht eine Schippe. Guck mal, oder da vorne, da. Guck mal dahinter.
4: Alles gut, so weit ging das jetzt auch.
9: Ja?
4: Ja.
9: Na gut. Richtig mit Schwung. Pst, hoch da. Genau. So, pass mal auf. So viel. Ungefähr jedes Tier. Wir sind nicht in der Apotheke, aber so ungefähr. So, und das macht ihr einmal lang. Die letzten drei, ganz hinten, die Bullen, ihr könnt euch abwechseln. Jeder mal ein bisschen so, ne? Den könnt ihr ein bisschen mehr geben. Weil die auch größer sind. Die Kleinen brauchen ja gar nicht so viel. Ne? Immer hier stecken die Tiere meinen Kopf durch. Hier kommen sie ja nicht durch, immer so. Und da fressen sie auch. Also ungefähr so und dann nicht direkt dahin, weil sonst müssen die ja den Kopf so steil halten. Wenn die da steht mit den Beinen, frisst die ungefähr da. Und dann leckt die sich dort weg. Genau, macht mal und dann hinten müsste die Karre leer sein.
0: Carsten beschäftigt oft Praktikanten. Immer nach dem Motto, machen lassen.
4: Ich habe gedacht, wir müssten irgendwie, keine Ahnung, eine andere Arbeit machen, so wie, keine Ahnung, irgendwie putzen oder so von Trägern oder so. Aber dass wir das einfach machen dürfen, ist schon cool.
0: Vor allem so nah bei den Tieren sein zu können. Carsten ist es wichtig, dass die Schüler keinen langweiligen Tag erleben, sondern danach zufrieden nach Hause gehen.
4: Aber wenn ich könnte, würde ich die ganze Woche hier weitermachen. Heute Morgen hatte ich auch keine Lust, aber wo ich dann hierher gekommen bin, habe ich mir gedacht, boah ja, schon geil. Also ran an die Arbeit.
0: Denn wenn sie hier fertig sind, will Carsten mit ihnen noch zu den Sattelschweinen. Lübeck in Schleswig-Holstein. Auf Gestüt Krisebi hat der Morgen spektakulär begonnen. Kurz nach 6 kam ein kleines Fohlen auf die Welt.
8: Guck mal.
10: Guck mal, steht ja schon richtig gut auf dem Bein.
0: Diesen besonderen Moment haben sie mit dem Handy gefilmt.
8: Ja. So, hier sieht man das schon, da legt sie sich hin. Also die Stute, die hat sehr viel Vertrauen zu uns. Die hat im Prinzip die ganze Zeit auf uns gewartet. Also zumindest habe ich den Eindruck, vielleicht bilde ich mal was ein. Und eigentlich kann man glauben, ach, das dauert noch ewig, wenn da nur so ein bisschen Bein draußen ist. Aber dann dauert das Ganze noch 3-4 Minuten, ist dann Fohlen da. Das ist nicht das erste Fohlen, was sie bekommen hat. Und dann flutscht das auch.
11: Ja. Oh mein. So, sieht gut. Feine Schütte. Ja.
8: Das sieht immer so ein bisschen wilder aus, als es ist. Im Prinzip habe ich nur ein bisschen festgehalten und die Stute unterstützt. Also die Vorderbeine hält man dann fest. Ich ziehe da nicht dran oder sonst irgendwas. Aber es ist ein recht großes Fohlen. Und insofern war das, glaube ich, gar nicht schlecht, dass wir dabei waren.
11: So, hallo. Oh. Ich ziehe ihn ein bisschen hoch. So.
12: Guck mal.
11: Dann kann man mal ein bisschen schnuppern. Guck mal, wie man sich freut. Ah, Eisbären. Ja.
8: Der schönste Moment ist tatsächlich, wenn so ein Fohlen da rauskommt. Die Stute fängt an, so ein bisschen zu wiehern. Und der ganze Stall wiehert mit. Wenn ich das erzähle, kriege ich da immer noch wieder Gänsehaut. Das ist eigentlich bei jedem Fohlen so. Die werden begrüßt, die werden abgeholt, die Herde sagt einmal Hallo. Ja, und dann ist das im Leben drin.
0: Aber jetzt muss das Fohlen auch trinken. Und das macht Wolf Heiner noch Sorgen.
8: Die hat noch nicht richtig gesoffen, ne?
10: Na, müssen wir mal so ein bisschen im Auge behalten, ne?
8: Das ist schon wichtig, dass sie in den ersten 2-3 Stunden einmal einen ordentlichen Schluck genommen haben aus der Pulle. Sprich, Milch gesoffen haben. Das ist A, wichtig für den Stoffwechsel und B, dass das Darmblech runtergeht. Das ist also das, quasi der erste Kot, der abgesetzt werden muss, der im Darm drin ist bei den Fohlen, schon während sie noch im Mutterleib sind.
10: Das ist wie beim Menschen auch. In der ersten Milch sozusagen sind die ganzen Abwehrstoffe der Mutter drin. Ne? Das ist fürs Fohlen auch wichtig.
8: Quasi so eine kleine Grundimmunisierung für das Fohlen für die ersten Lebenswochen. Wenn die Fohlen das nicht kriegen, dann fehlt ihnen gleich was. Also Nina, ich möchte die gerne mal ans Halfter nehmen und dann setzen wir das Fohlen einmal kurz an. Da will ich jetzt nicht mehr lange warten. Oh, oh, oh. Mauseli, Mauseli. Ist gut, ist gut, ist gut, ist gut, ist gut. Ist aber Leben drin in dem Kleinen.
10: Hey, hey, hey, ist gut, ist gut, ist gut.
8: So, guck mal hier. Und dann gehen wir hier ans Euter. So, ist gut. Na, das kann auch sein, dass sie jetzt schon müde ist. Ich meine, man sieht das, das ist echt ein großes Fohlen. Ha, Mauseli? Oder willst du dich mal ausruhen? Wollen wir erstmal noch mal eine halbe Stunde warten?
10: Ist auch manchmal bei den großen Fohlen, wenn die so lange Beine haben, die wissen manchmal nicht, wie sie sich wieder hinlegen sollen. Dann warten die so lange, bis die wirklich so kaputt sind, dass sie von alleine umfallen.
0: Da hilft Wolf Heiner mal schnell nach.
8: So, kannst du ein bisschen ausruhen. Dann kann die so ein bisschen Kraft tanken und lassen wir die noch mal 20 Minuten in Ruhe. Die ist müde.
0: Sie hoffen, dass es nach dem Nickerchen mit dem Trinken klappt. Im Vorharz rollt der Rinder-Shuttle-Dienst. Es geht bereits zum vierten Mal vom Tuthof auf die Weide. Steffen und Jessica sind mit der letzten Fuhre Mutterkühe am Ziel. Steffens Vater Achim hat Mühe, die bereits auf die Weide verbrachten Kühe zu hüten. 700 Kilo schwere Tiere sind schwer zurückzuhalten. Mit jeder Fuhre steigt die Unruhe. Die Mutterkühe erwarten ihre Kälber. Und Peter, die älteste Charolais-Kuh in der Herde, ist heute besonders besorgt.
3: Ruhig. Kommen doch alle nach und nach. Ihr kennt das Spiel doch. Komm, gerne Seite. Macht Platz, dass ihr runter könnt. Langsam, langsam. Ruhig. Ruhig. Ja, dein Kalb ist noch nicht
1: willkommen
3: dabei.
1: Willkommen im Westhart.
0: Jessica spürt genau, was hier los ist.
1: Und die wartet auf ihr Kalb. Das ist so, wo ist mein Kalb? Will ich die Kühe haben, ich will die Kälber haben. Ja, ja, Petra. Aber das, ja, das ist Petra. Aber das kommt. Die kommen jetzt auch gleich, also von daher. Das geht jetzt rucki zucki, oder? Ja.
3: Papa nimmt das Tor und du hältst die Kühe kurz weg. Und ja, wenn er hinter uns zumacht, kannst du gleich mit draufkommen.
1: Ja.
3: Gib ihr doch ein bisschen was von dem Apfel ab.
1: Habe ich gemacht.
0: Das Apfelstück beruhigt Mutterkuh Petra erstmal. Mit der nächsten Fuhre kommen ja auch die Kälber. Aber dann könnte es noch turbulenter werden. Achim hat da in den vergangenen Jahren die dollsten Sachen erlebt. So manches Kalb ist hier schon durch die Zäune gegangen.
13: Es ist immer die Erwartung, was kann passieren. Die Kälber kommen vom Wagen, dann suchen sie ihre Mütter. Und wenn die Mütter nicht leicht zu finden sind, dann gehen die Kälber ab. Also das ist erstmal ein Augenblick Stress. Aber das kriegen wir auch hin.
14: So, ihr kleinen Mäuse.
3: Los, alle mit, wir fahren auf die Weide. Ihr wisst zwar nicht, was das bedeutet, aber es wird schön, versprochen.
0: Im Stall läuft das Verladen der Kälber wie am Schnürchen. Als ob die Jungtiere wissen, wie es geht. Vielleicht haben sie sich beim Verladen ihrer Mütter etwas abgeschaut.
3: Ja, bitte. Gut, dann bringen wir die Truppe hoch.
0: Es ist jedes Mal ein Frühjahrshighlight für Steffen und Jessica, wenn sie ihre Kühe und die im Stall geborenen Kälber auf die Weide bringen. Denn dann setzen sie ihrer Idee der artgerechten Tierhaltung die Krone auf.
3: Hey, wir haben alle dabei. Jess, kannst du auch ein bisschen nach und da gehen?
1: Ja.
3: Dass, wenn sie laufen, wir sie ein bisschen

0: Na komm, trau dich. Jetzt müssen sich gerade erstmal alle sortieren und gucken, wo die Mütter sind. Ja, die Kälber haben das erste Mal Wiese unterm Fuß. Ne? Bislang war die Welt immer nur 200 Quadratmeter Steilfläche und jetzt ist die Welt plötzlich der Netteberg. Und das wird jetzt für die Kälber die nächsten 2-3 Tage, wenn sie hier ein paar Mal runtergepäst sind und wieder hochkommen, dann liegen sie erstmal flach mit Muskelkater. Aber diese Fläche hier zu erschließen, ist, ja, ist immer wieder eine schöne, ein schöner Moment, wenn man die das erste Mal auf die Weide bringt.
1: Einer fehlt noch zum Herdenglück auf grüner Wiese. Bulle Bubi, aber der landet hier mit dem nächsten Transport. Im niedersächsischen Köhlau brütet Christine Bremer 5 ganz besondere Eier. Eins davon war beim letzten Kontrollgang bereits angepickt.
2: Oh, da. Da sitzt das. Da hinten ist es. Das ist ein Entenküken. Wie geil.
1: Eine Laufente. Die Eier hat sie von einer befreundeten Landwirtin. Christine hatte sie ohne große Erwartung in ihren Brutautomaten gelegt.
2: Enten habe ich auch noch nie gebrütet. Und das ist auch ein bisschen schwieriger. Du brauchst mehr Wasser und all so ein Tüdelkram. Und dann hatte ich jetzt vor 2 Tagen hatte ich einmal durchleuchtet und hatte auch gesehen, dass der Schnabel schon in dieser Luftkammer drin war. Und ich habe aber gedacht, das wird wahrscheinlich nichts. Ich mache jetzt einmal, pass auf, weißt du, was ich jetzt mache? Ich schicke jetzt erstmal Susanne ein Foto.
1: Christines Freundin hatte nämlich auch nicht mehr damit gerechnet, dass aus den verwaisten Eiern noch etwas schlüpft. Die Entenmutter wollte nicht zu Ende brüten.
2: Das ist ja echt cool, aber jetzt muss ich mir auch einmal die Hände waschen, weil das Küken will ich jetzt so nicht anfassen.
1: Und sie muss jetzt auch erst einmal zur Putenwiese und dort Eier sammeln. Ein Kunde hat 20 Stück bestellt, um selbst zu brüten. Der Bruteierverkauf ist ein guter Geschäftszweig. Gerade ist Paarungszeit. Dennoch kann Christine nicht garantieren, dass die Puteneier befruchtet sind.
2: Die sind also schon ziemlich aktiv. Ich bekomme auch viele Rückmeldungen. Ja, dass meinetwegen aus 15 Eiern, die ich versendet habe, eben auch 12 Küken geschlüpft sind. Also mit guten Schlupfraten und einer guten Befruchtungsrate. Und an und für sich ist auch das, was man da draußen sieht. Wenn man zu den Tieren geht, da steigt der Hahn doch gerne noch mal auf die Mutti und macht seinen Job.
1: Auf ihrer Putenwiese hat Christine extra Nester eingerichtet. Aber sie muss überall suchen. Die Putendamen legen die Eier auch gerne woanders.
2: So, ach hier, guck mal. Hier kriegen wir schon mal welche. Das sieht sehr nach Eierlegen und Brüten aus. Hopp. Hopp. Oho, das haben wir eine gute Ausbeute. Ja, die legen am liebsten auf dem Naturboden, das ist so. Das finden die immer am allerschönsten. Da können wir denen sonst was für ein Nest irgendwie hinzaubern. Naturboden ist unschlagbar.
1: Die Puten haben noch einen Lieblingsplatz zum Eierlegen, der dafür aber überhaupt nicht geeignet ist. Auf dem Sophienhof können die Schülerpraktikanten jetzt richtig ran. Sie dürfen die Sattelschweine füttern.
3: So, hier immer aufpassen mit den Mittelzäunen, weil da ist auch Strom drin.
1: Carsten hat schnell gemerkt, dass die beiden Lust auf Landwirtschaft haben und von der Arbeit zu Hause schon so einiges wissen. John und Enrico muss er nicht mehr viel erklären.
3: Guck, das ist die Sau hinter dir, das ist die Muttersau. Die hat die kleinsten Ferkel. Das ist ihr Wurf hier, die hier laufen, die schwarzen und die weißen.
1: Enrico und John sind fleißig bei der Sache. Die beiden Freunde gönnen sich keine Pause, obwohl sie sicher schwitzen unter ihren Schutzanzügen.
3: Ja. Das ist jetzt kein Garant, dass die hier, ne, die Bauernschicht hinwählen. Aber man sieht, sie haben zumindest erstmal Interesse, sie sind willig, sie hören zu. Ja? Ich habe ja schon mal Leute gehabt, die habe ich echt des Hofes verwiesen. Ja? Die hatten auch schon mal so einen Kennenlerntag. Da habe ich dann gesagt, bitte runter. Wir sollen nicht die anderen abhalten. Ja, einfach hin wieder. Einfach rüber, genau. So, jetzt holst du noch eine Kiste, ihr wollt nicht zu zweit gehen. Eine Kiste holst du noch mal und die machen wir dann nur da rein. Und dann ist gut. Genau, so ist gut. Da zertreten die so alles. Ich muss morgen so wieder einstreuen. Dadurch, dass hier gestern oder vorgestern das Fass ausgelaufen ist, ist das hier vorne so nass.
4: Kann man mal die Ferienjobs machen?
3: Jo. Kann man. Ja, muss halt ein bisschen passen. Ne? Ja. Nicht, weil jetzt ganz viele kommen, aber es muss ja auch ein bisschen von der Arbeit her passen. Weil im Sommer ist es natürlich oftmals so, klar, das haben wir immer zu machen. Ne? Aber alleine dürftest du damit ja nicht fahren, zumindest wenn kein Erwachsener dabei ist. Weil im Sommer sind die Mitarbeiter natürlich auch ganz viel auf Feldern unterwegs. Und dann auch außerhalb vom Hof. Ne? Dann machen wir das, was wir jetzt hier machen um 11, machen wir im Sommer morgens um 7. Aber da finden wir schon was.
4: Natürlich.
3: Gibt ja viele Sachen.
1: Die Schweine kriegen Gerstenschrot, gequetschte Gerste. Gefüttert sind die Tiere schnell. Das Strohverteilen dauert länger. Aber die beiden teilen sich die Arbeit gut ein. Einer holt, der andere verteilt. Gegen Mittag sind die Jungs das erste Mal K.O. Aber sie wollen sich nichts anmerken lassen und machen nur eine kurze Pause.
4: Hammergeiler Tag.
0: Sehr spannend.
4: Ich würde immer wieder herkommen.
0: Ich auch. Es ist so ein schönes Land hier.
4: Hat gut Spaß gemacht. Naja, die Arbeit ist ja noch nicht vorbei, ne?
1: Diese Einstellung wird Carsten Dudziak gefallen. Solche Praktikanten hätte er gern öfter auf seinem Hof. Vielleicht kommen sie in den Ferien ja wieder. Auf dem Gestüt Kriseby ruht sich das neugeborene Fohlen noch aus. Wulf Heiner hofft, dass es gleich gut trinkt. Jetzt will er die Nachgeburt kontrollieren.
5: Man kann sich das ja vorstellen, das ist alles Gewebe. Und wenn Teile dieses Gewebes im Mutterleib verbleiben und das Pferd eine Körpertemperatur von 37 und ein paar zerquetschten Grad hat, dann fängt das sofort an zu gären. Das heißt, es fängt sofort an zu faulen. Und da können die Pferde ganz schnell ganz krank werden. Das wäre also eine Riesenkatastrophe für alle. Und deswegen ist das so wichtig, dass man sich das einmal vernünftig ansieht. Hier gucke ich einfach, dass das alles vollständig ist. So, dies hier, das ist ja auch alles ganz sauber abgelöst. Also hier kann ich mir sehr, sehr sicher sein, dass wir mit dieser Nachgeburt überhaupt keinen Stress haben werden.
1: Tierärztin Lena Clausen kommt zur Nachsorge.
0: So, da sind die beiden.
6: Ja.
0: Wo wir noch nicht so ganz glücklich sind, die tut sich sehr schwer, ans Euter zu kommen, weil die so groß ist.
6: Okay, gucken wir uns mal an.
0: Ja, Geburt, die lief eigentlich bilderbuchhaft.
6: Ja.
0: Da war alles gut. So, jetzt schied er die Lütte.
6: Ja.
0: Also Darmpech ist jetzt auch runter.
6: Pech ist auch runter, sehr gut.
0: Müssen wir nicht nachhelfen.
6: Na, da geht's aus. Sehr schön. Bringst du sie vor, dann schiebe ich die Stute rum. Ist gut, Große. Geh mal rum, alles gut.
0: So, guck mal, Mama, dann kannst du gucken.
6: Genau. Also gucken einmal,
0: eine kleine Maus hier zu fassen.
6: Ob sie einen Saugreflex hat, steckt man einfach einmal kurz den Finger in den Mund und dann sollte sie halt einfach ein bisschen dran nuckeln. Und das macht sie wunderbar.
0: Oh, kleine Maus.
6: Dann gucke ich einmal auf den Nabel. Der ist fest, nicht angeschwollen. Dann geht man einmal immer noch mal über die Rippen drüber, guckt, ob da irgendwie was kaputt gegangen ist während der Geburt. Das ist alles schick. Sehr schön.
0: So, nochmal impfen?
6: Nochmal impfen. Das ist so ein bisschen so eine Spritze gegen Fohlenlähme, dass sie einfach ein bisschen besser ins Leben reinkommen. Die kommt jetzt einfach einmal hinten rein.
0: Alles gut.
6: Sehr schön.
0: So, guck mal, kleine Maus. Alles schön. Ja, kannst wieder zur Mama. Ja. So.
1: Jetzt muss das Fohlen nur noch trinken. Nina assistiert. Und plötzlich läuft es doch.
0: Ah, fein. Guck mal, wie fein das ist. Dein Mäulchen ist.
7: Ich schieß dir noch mal was entgegen.
0: Dein Mäulchen ist voller Milch jetzt. Ja, fein. Das sorgt jetzt bei mir auch ein bisschen für Entspannung.
1: Erst jetzt kann er sich richtig freuen über das erste Fohlen seiner eigenen Zuchtlinie.
0: Wir haben hier ein ganz, ganz tolles Fohlen. Und das Schöne ist, es ist eben von unserem selbstgezüchteten Hengst. Also quasi ein komplettes Familienprodukt. Den Hengst hat mein Vater gezüchtet. Die Stute hat mein Vater gezüchtet. Wir züchten jetzt mit seinen Nachkommen weiter. Und das ist so das, was man als Pferdezüchter ja eigentlich sich wünscht und was so der Traum eines jeden Züchters ist, wenn man die Möglichkeit hat, das so hinzukriegen.
8: Guck mal, super. Alleine hingelegt. Klasse.
0: Und das Spannende ist, wenn die sich hinlegen, die sind auch ganz schnell im Tiefschlaf. Die ist jetzt schon komplett weggetaucht.
1: Und so verschläft sie ihre eigene Namensgebung. Familie Kometz tauft sie Thea. Zurück in Köhlau auf der Putenwiese. Inzwischen weiß Christine ganz gut, wo ihre Puten die Eier hinlegen. Einige bevorzugen den Futterautomaten und lassen sich nur ungern vertreiben.
2: Die geht erst raus, wenn ich sie rausscheuche, glaube ich. Ja, das ist wohl das bessere Nest. Da drüben haben wir noch einen Futterautomat, der sehr gerne genutzt wird. Na komm.
1: Gleich zwei im engen Automaten. Puten sind Herdentiere und sitzen gerne gemeinsam im Nest.
2: Doch zwei Eier.
1: Manchmal rutschen auch welche runter. Christine muss genau nachschauen.
2: Und hier ist auch ein Ei. Kannst du genau merken. Hier ist auch diese Beule. Ob ich da rankomme, weiß ich aber nicht. Nur das ist neu. Das haben die letztes Jahr nicht gemacht. Aber dieses Jahr fanden sie es irgendwie toll. Also ich habe das Ei, aber ich krieg's

0: Ja.
1: Anstatt auf künstliche Befruchtung setzt Christine auf den natürlichen Trieb und Anziehung. Allerdings sieht das Federkleid der Hähnen nicht mehr so gut aus.
0: Die Jungs haben ja jetzt schon so richtig diese kahlen Brüste, wo ich mir immer denke, um Gottes Willen, jetzt finde sogar ich Puten hässlich. Aber guck mal, wie er da mit der Farbe, ne, wie er das anschwellen lässt. Ne? Und die Mädels, die finden es richtig geil. Die finden das so sexy. Das wird abgewetzt beim Paaren, beim Deckakt. Guck mal, die Mädchen gehen doch da auch hin. Dann. Ja, und so schöne Männer.
1: Mehr als Flirten passiert hier momentan allerdings nicht. Die Damen machen lieber Wellness, Sandbaden in der Sonne. Dass ihre Puten sich gerade nicht paaren, beunruhigt Christine aber nicht.
0: In der Henne sind so bestimmte Falten im Legetrakt. Und in diesen Falten speichert die Henne quasi das Sperma zwischen

0: Bevor Christine die Bruteier verpackt, Hände waschen und dann einmal schnell das Laufentenküken begutachten. Ihre Freundin hat sich gemeldet und wird den Nachwuchs in den nächsten Tagen abholen. Beide sind jetzt guter Dinge, dass noch mehr Küken schlüpfen.
1: Oh, die Füße. Schau mal. Oh nein. Oh Gottchen. Oh. Wieso, hallo. Oh, es hat Klubschaugen irgendwie. Oh, bist du süß. Und dieser Schnabel. Wie kommt man denn mit so einem Schnabel aus dem Ei raus? Hey.
0: Vielleicht kann Christine das ja bei den anderen Eiern beobachten und dabei noch etwas mehr über das Schlüpfen und Verhalten von Entenküken lernen. In den Hamburger Vier- und Marschlanden in Altengamme ist Rosenzeit. Die Blumen von Jens Wöpp blühen gerade in voller Pracht, dank seiner guten Pflege.
2: Ich schneide jetzt heute all die Blinden raus, wo keine schöne Blume rauskommt. Damit da in 6 Wochen die neue Blume wieder von unten hochkommt oder in 6 Wochen blüht. Bei diesem hier kann man sehen, die hat eine saubere Hauptblume, die ist bloß nicht ausgebrochen worden. Und dann werden diese Blumen hier ausgebrochen. Dann haben wir dann nachher eine Edelrose, so wie sich's gehört. Ein sauberer, großer Kopf, das ist so für eine Edelrose. Ja, ohne Nebenstiele, ohne Nebenknospen dran, ja. Man könnte ja auch welche die Nebenknospen dran sitzen lassen, die nicht wegbrechen. Aber ich finde, eine Edelrose gehört eine große, kräftige Blume.
0: Der Gärtner züchtet keine Rosen, er baut sie nur an. Erste und zweite Wahl.
2: Schiefe verkaufen wir zwar mit, aber die muss man dann schon auf den Kleiderschrank stellen, wenn man sich die von unten angucken will. Es gibt ja auch Spreerosen. Spreerosen, die sind oben verzweigt, ja. Und die werden verzweigt geschnitten. Da wird dann oft die Mittelblume rausgenommen, damit die ganzen Nebenblumen gleichmäßig blühen. Und wir produzieren halt Edelrosen. Die wachsen aber auch ganz anders.
0: Edel, auch der Name der Rose, Carpe Diem. Alles, was für den Verkauf nicht geeignet ist, landet auf dem Kompost.
2: Ohne Handschuhe geht's nicht. Man kann das nachher hier auch an meinem Arm sehen. Zeige ich nachher mal, wie schön das piekst. Aber so beim Festhalten, dann die Dornen in meine Finger müssen nicht sein. Geht schon genug in den Arm rein. Aber bei so einem Wetter muss man hier auch nicht in der Jacke arbeiten. Hier unten drin haben wir die Tröpferschläuche. Und über diese Tröpferschläuche bekommt immer jede Pflanze ihr Wasser. Und das steuert der Computer je nach Licht, wie das Wetter ist. Dementsprechend gibt er viel Wasser, wie die Pflanze, der einen Nährstoffbedarf hat.
0: Heute scheint die Sonne. Deshalb brauchen die Rosen ordentlich Wasser. 30 Grad heiß ist es im Treibhaus.
2: Hier kann man sehen, hier habe ich sie eben weggeschnitten. Ja? Und hier in dieser Blattachsel, da treibt nachher das neue Auge raus, wo der neue Trieb rauswächst. Ich sage mal, 14 Tage brauchen sie, bis das Auge rauskommt. Ist immer so eine Gärtnerfaustzahl. 14 Tage brauchen sie zum Längewachsen. Und wenn sie die Länge haben, brauchen sie noch 14 Tage, bis die Blume so groß ist, dass sie blüht. Also 6 Wochen insgesamt.
0: Seine Rosen hat er in Etappen zurückgeschnitten. So kann er jetzt durchgehend blühende Ware verkaufen.
2: Die Sachen, die ich nicht mag, die schaffe ich dann ab. Damals hatten wir Mauseohren und da mochte ich das verpflanzen nicht, weil immer die Wühlratten unter waren. Und dann, das habe ich dann als erstes abgeschafft und Margreten sind nicht so gewachsen. Und wenn man da viel Arbeit reinsteckt und der Kram nicht so wächst, dann muss das weg und dann kommt mal was anderes. Na, da bin ich immer recht flexibel.
0: Die Billigkonkurrenz aus Afrika ist groß. Deshalb setzt er auf Sorten, die dort nicht angebaut werden.
2: Hier kann man mal sehen, was die Rosen doch drücken, so auf dem Arm. Das ist jetzt aber nicht nur von heute, das ist auch vom Rosenschneiden die letzten Tage. Dann geht dann immer mal so ein Dorn rein oder mal was aufgeratscht hier. Das ist ganz normal. Das ist Alltag. Da sind wir gewohnt. Wenn man beim Zahnarzt ist, ist es schlimmer.
0: Die Rosenpflege ist für heute erledigt. Gleich will er noch raus zu seinen Blumenfeldern und Pflanzen. Auf dem Sophienhof in Neustrelitz machen sich die Rinder lautstark bemerkbar. Die Tiere sollen heute umziehen auf die Weide. Die Heuballen markieren den Weg. Elias Reich stellt noch Pfähle auf. Er war schon häufiger zu Gast auf dem Hof und kennt den Ablauf.
3: Die wissen, dass sie jetzt gleich frisches Grün haben. Die freuen sich. Die wollen jetzt nicht mehr so

0: Die neue Wiese liegt gleich nebenan. Die 45 Rinder müssen nur kurz über die Sandstraße. Carsten Duziak wird beim Umtrieb helfen. Die Tiere kennen ihn. Auch Elias hofft, dass die Tiere seinem Kommando folgen werden.
1: Da kommt jetzt kein Strom rauf. Das ist eigentlich ja, so eine Art Trappelbar einfach. Sodass die auch da besser noch laufen. Weil das sehen sie ja so ein bisschen. Die kennen das ja auch von hier, sodass es eigentlich gut klappt.
0: Bis zum saftigen Grün sind es nur 50 Meter.
2: Die haben die ganzen letzten Tage schon immer Krawall gemacht. Die merken so eine innere Uhr. Ja? Das ist jetzt warm, das blüht überall, das Gras wird grün an den Rändern. Ja? Und die kriegst du auch nicht mehr lange gehalten. Also irgendwann sind die dann auch mal weg. Denn die merken, dass mal vielleicht ein bisschen weniger Strom auf dem Zaun ist oder so. Dann machen die es auch für sich alleine und lösen das.
0: Doch heute starten sie in die falsche Richtung. Carsten und Elias müssen schnell hinterher. Die Männer müssen wieder vor die Herde kommen, um sie dann zurückzutreiben.
2: Die denken, dass sie hier oben rauskommen, weil hier die Torgriffe sind. Weil wir hier immer rein und raus gefahren sind. Pass auf, da ist der Bulle.
1: Ja.
2: Lass mich mal so rumgehen. Komm, bleib mal hier.
0: Die Jungen stürmen zuerst los. Das ist ungewöhnlich. Eigentlich sollten die Alten voraus, da sie den Weg kennen. Ist die Herde erst mal losgelaufen, ist sie bis zum Ziel kaum zu stoppen. Nur 10 Minuten hat der Umtrieb gedauert. Schneller als gedacht. Elias soll noch den alten Weidezaun abbauen, bevor er auf den nächsten Acker muss. Heute ist sein letzter Tag. Und wieder ist Carsten zufrieden mit seinem zukünftigen Nachfolger.
2: Na, Nachfolger. Er soll erstmal eine grundsolide, gute Ausbildung machen. Soll einfach nicht denken, dass die Ausbildung das beinhaltet, Dünger zu streuen, zu pflügen, zu gruppern und 24 Stunden Stroh oder Futter zu fahren. Das ist keine Ausbildung. Betriebswirtschaft ist total wichtig, ja, Finanzen ist total wichtig. Und das muss er lernen, so auch dieses Feeling für Menschen zu haben.
0: Carsten ist ein erfahrener Lehrmeister. Bei ihm kann sich Elias eine Menge abgucken. Abends im niedersächsischen Köhlau. Auf dem Geflügelhof von Christine Bremer sind Junghühner ausgebüxt. Die müssen unbedingt zurück ins Gehege, bevor es dunkel wird.
3: Ole?
0: Ihr ältester Sohn.
3: Magst du mir mal helfen?
0: Die Ausreißer reinzutreiben? Christines Junghühner sind jetzt 8 Wochen alt. Erst vor ein paar Tagen sind sie in den Stall gezogen.
3: Wir haben jetzt echt schon alles ziemlich Fort Knox-mäßig abgesichert, weil die sind eben recht klein und passen so überall durch. Und komischerweise finden sie den Weg raus, aber irgendwie nicht rein. Und dann stehen sie auch da so, lass mich rein. Ne? Und darum müssen wir die halt reintreiben. Das Problem ist, wenn man jetzt mal so guckt, sind die halt echt überall verteilt.
0: Obwohl die Tiere einen eigenen Außenbereich an ihrem Stall haben, wollen sie offensichtlich lieber den Hofplatz erkunden.
3: Durch so eine Lücke passt so ein Hühnchen natürlich super durch. Ne? Haben wir natürlich aber schon mal so einen festen Draht vorgemacht. Ich nehme an, dass es Einzelne gibt, die vielleicht sogar hier auch durchpassen. Guck mal, wenn du es so ein bisschen hochdrückst, vielleicht kommst du denn da durch. Und dann ist natürlich hier hinten der Auslauf noch. Das weiß ich, dass da auch einige durchkommen, immer noch. Eine echte Herausforderung, dass die kleinen Teile irgendwie zurückgehen. Also sie haben ja einfach Riesenspaß, ne? Muss man ja sagen.
0: Riesenspaß und schmackhaftes Futter.
3: Oh, das ist natürlich super. Das ist ja lecker. So dicke Regenwürmer haben die noch nie gesehen. Ja, Ole, kannst du hier vorne so ein bisschen Türenmanagement machen, dass die dann auch reinkommen und dann zum Schluss treiben wir sie rein?
0: Alle Tiere sollen jetzt am Abend im Stall zur Ruhe kommen. Christines spezieller Treiberuf.
3: So, da sind jetzt schon mal einige in die Richtung.
0: Der Ruf soll helfen, die Jungtiere zu ermuntern, abends zurück in den Stall zu gehen.
3: Ja, das ist auf jeden Fall ein Geräusch. Wenn die das erste Mal hören, dann sind die ganz schnell weg. Hopp. Sie sind leider klein und doof.
0: Auch wenn den jungen Tieren das Ausbrechen leicht gelingt, der Weg zurück ist für manche mühsam.
3: Das ist typisch Hahn. Ne? Eine Henne hätte jetzt schon entdeckt, dass man unten durchschlüpfen kann. Guck mal hier. Ich weiß nicht, die sind einfach dann manchmal ein bisschen langsamer mit solchen Themen. Ja, hat er es auch geschafft.
0: Bei Ole gibt es Probleme.
3: Die fluten da alle bei dir raus jetzt, da hinten?
4: Ja, jetzt fluten sie alle in den anderen Stall hier rein.
3: Ja.
4: Hätte ich die Tür hier noch zumachen müssen.
0: Falscher Stall. Die Junghühner müssen zwei Türen weiter zu ihren Altersgenossen.
3: Also ist es jetzt gerade auch nachts wieder recht kalt. Das ist für die natürlich nicht gut, weil sie sind eben noch so klein, dass sie ihre Körpertemperatur nicht so gut halten können wie große. Deshalb gehören sie halt einfach nachts in den Stall. Und sie sollten einfach wie kleine Kinder auch abends noch mal Armbrot essen und noch mal einen Schluck trinken, bevor sie ins Bett gehen. Hopp, raus mit euch.
0: Auf seinem Hof in Hamburg-Altengamme baut Jens Wöpp 40 Blumensorten an. Jetzt will er einige rausbringen.
5: Das sind Kosmin. Die wollen wir nachher bei uns in die Sommersträuße binden. Und jetzt ist also ein Pflanzkram dran. Jeden Tag irgendwas pflanzen, was immer gerade am größten ist, was unbedingt rein muss.
0: Er will zu seinen Blumenfeldern unweit seines Hofes. Im Anhänger transportiert Jens Wöpp auch ein über 50 Jahre altes Arbeitsgerät aus Holz, den sogenannten Pflanzer. Damit kann er das Einpflanzen optimal vorbereiten.
5: Und jetzt spanne ich eine Leine, wonach ich die Löcher mache für meine Blumen, fürs nächste Beet. Mach gleich auf der anderen Seite auch einmal anzeichnen.
0: Die Beete sind Chefsache. Nur er darf hier abmessen, für Struktur und Ordnung sorgen.
5: 5 Löcher mache ich auf dem Beetbreite. Ich mache erst mal einmal einen Schlag so und dann zeichne ich nur ganz leicht an, damit ich die 20 cm Abstand habe für die Reihe. Und so mache ich meine Reihen und mache die Löcher da rein. Wenn ich ein Beet fertig habe und die Leine umgespannt habe, oder eineinhalb, dann können die anderen anfangen zu pflanzen.
0: Seine Mitarbeiterin Monika Stanul und sein polnischer Erntehelfer Ignacy pflanzen die Kosmeen ein. Für Ignacy ist es hier die zweite Saison. Monika arbeitet dagegen schon seit 13 Jahren auf dem Blumenhof.
6: Das ist gute Arbeit. Das ist ein guter Boden und das geht ja locker zu pflanzen. Ist wie im Sandspielen hier.
0: Ihr Chef sitzt lieber auf dem Trecker als im Sand. Jens Wöpp bearbeitet jetzt das nächste Beet fürs Einpflanzen.
5: Ich versuche, dass das möglichst sauber gefräst ist, das Ganze. Und damit das Land schön weich ist und damit ich das auflaufende Kraut noch einmal bekämpfe. Desto leichter, schöner pflanzt sich das.
0: Auch eine Gewürzpflanze kommt auf dem Blumenhof in die Sommersträuße. Koriander.
5: Als Bindegrün, der blüht schön. Duftet schön. Einige sagen, das stinkt. Und die am dollsten gemeckert haben, haben das nachher am meisten gekauft. Und letztes Jahr war ich der Einzige mit Koriander. Ein ehemaliger Kollege hat mir das so. Mensch, hat da sowas, würde er mal ausprobieren.
0: Und weil der Boden zwar locker, aber nicht feucht genug ist, sorgt Jens Wöpp auch noch dafür, dass alles gut anwächst. In Köhlau lassen sich die Jungtiere jetzt doch recht unproblematisch in den Stall treiben. Die meisten sind ohne Zögern hineingegangen. Hier leben jetzt die unterschiedlichsten Hühnerkreuzungen eng zusammen.
3: Das ist alles Mögliche, was hier so läuft. Also das ist von Koffee zu Zuckerschnecken zu Maran und Grünlegern zu Bielefelder Kreuzungen. So eine richtig bunte Tüte ist das.
0: Christine fällt auf, dass nicht alle Tiere die Leiter hochklettern möchten.
3: So, jetzt nehmen wir hier mal diese Treppe weg.
4: Mama, willst weil du das nicht haben... wieder mit so einer Ecke machen?
3: Nein, nein, die springen da jetzt hoch. Ah,
0: okay. Hühner können nicht weit fliegen, aber sie können bis zu 2 Meter in die Höhe springen, je nach Rasse.
3: Aber guck mal, wenn jetzt so ein kleines über Nacht draußen bleiben würde oder kein Armbrot kriegen würde, das geht halt einfach nicht. Das schafft es jedenfalls nicht, da hoch zu springen. Das muss ich jetzt mal nehmen. Das hat noch so viel Flaum am Kopf, ne?
0: Es könnte auch ein Ausreißer aus einer anderen Herde sein. Drinnen Abendkontrolle.
3: Ich gucke einfach nur, ob ich irgendwie vielleicht Tiere sehe, die irgendwie nicht gut aussehen. Und ich höre zu, was sie erzählen. Das ist eigentlich ganz in Ordnung, was sie so erzählen fürs ins Bett gehen. Sie sind teilweise, das ist so eine, jede Gruppe hat ein bisschen eigenen Sound. Diese Gruppe, das ist schon eine Actiongruppe, das muss man schon sagen. Darum sind das auch so eine Ausbrecherkönige, glaube ich. Und für die ist das jetzt schon ein gemütliches Zwitschern, um ins Bett zu gehen. So, ja. Bei anderen wäre es ruhiger.
0: Die Actiongruppe hat auch optisch einiges zu bieten.
3: Das ist sehr witzig. Ja, das ist irgend so eine Grünlegerkreuzung mit Haube. Haben die manchmal. Daneben sitzt hier so einer von den gesperberten Maranhähnen. Das wird mal ein wunderhübscher Hahn.
0: Und manchmal wundert sich Christine selbst, was sie so züchtet.
3: Meistens bin ich mir schon sicher, was das für Rassen und Kreuzungen sind, ne? Aber so ein Huhn mit so Federfüßen, mit so einem braunen Federkleid und das ist auch so puschelig. Also es gibt immer mal so ein paar Hühner, wo ich wirklich denke, hä? Was bist du? Woher kommst du? Was machst du hier eigentlich? Das hier ist so eins.
0: Jetzt sollen sie zur Ruhe kommen. Christine rechnet damit, dass morgen wieder einige ausreißen auf der Suche nach dicken Regenwürmern.
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10: Köstlich.
11: Moin und hallo zusammen. Herzlich willkommen hier im Das Kochstudio und hallo Inka, schön, dass du da bist.
12: Moin, ich freue mich auch sehr.
11: Heute ist Himmelfahrt und wir haben richtig tolle mediterrane Frühlingsrezepte vorbereitet.
12: Garnelen flambiert mit Cognac, köstlich.
11: Das gibt's also von dir. Ich mache danach weiter mit Spargel, aber keine Sorge, ich mache es natürlich wieder ein bisschen besonders. Und danach gibt's noch New York Cheesecake.
12: Oh, ich freue mich, ich liebe Cheesecake.
11: Und hier gibt's jetzt einen Vorgeschmack für euch.

0: Mediterrane Frühlingsküche gibt es heute bei uns und wir werden auf jeden Fall nicht zu viel versprechen. Inka, du hast ein tolles Rezept mitgebracht.
1: Eine Garnelenpfanne, ja, mit viel Knoblauch.
0: Liebe ich.
1: Mit Cognac, köstlich, flambiert und nachher noch einen ordentlichen Klacks Butter rein, damit man so schön mit dem Brot dann aus der Pfanne titschen kann.
0: Schöne sämige Soße, ne? Das hört sich sehr gut an. Wir haben auf jeden Fall richtig schöne Garnelen hier besorgt. Da gibt es eine Besonderheit, man muss immer ein bisschen darauf achten, dass sie darmfrei sind oder wenn man sie im Ganzen kauft, dass man den Darm da eben rausholt. Das ist nämlich beim Essen immer so ein bisschen unangenehm. Oder es gibt sie auch schon, wenn man sie in Schale garen möchte, mit der Schale und dann entdarmt. Also da gibt es die verschiedensten Varianten. Aber ich finde immer, gerade wenn man so eine Soße hat, die man nachher dann so richtig schön dippen will und so, dann ist das mit dem Poolen, wenn die Soße schon dran ist, immer so ein bisschen,
1: finde ich auch,
0: störend, sage ich jetzt mal, oder manchmal auch so ein bisschen nervig. Deswegen kann man jetzt einfach so die nackten, sage ich jetzt mal, nehmen.
1: Ja, man kann die auch köstlich tiefgefroren kaufen. Da sind die ja schon fertig und das ist eigentlich am einfachsten, ne?
0: So, wie starten wir denn mit deinem Rezept? Was brauchen wir alles?
1: Knoblauch müssen wir in Scheiben schneiden. Ich könnte vielleicht auch schon mal ein bisschen Petersilie vorbereiten und schneiden. Schneidest du eigentlich immer die Stiele mit bei der Petersilie?
0: Ja.
1: Ja, ne?
0: Die dünnen auf jeden Fall, die ganz dicken, die lasse ich immer weg. Aber die feineren, die kann man auf jeden Fall immer super schön mit verwenden. Du hast gesagt ordentlich Knoblauch, ne?
1: Ja.
0: 3-4-10?
1: Also 3-10 auf jeden Fall, 4-5. Ja, ich finde, und dann ruhig ein bisschen dicker schneiden, damit der nicht direkt anbrennt.
0: Ja.
1: Weil der von vornherein rein soll.
0: Ich war ja gerade in Spanien im Urlaub und da gibt es immer Gambas al pil pil und die werden dann ja auch in
1: Das ist mit so einem Paprikapulver, oder?
0: Genau, aber die werden auch in ganz viel Olivenöl gegart und die kommen dann in diesen kleinen Tonschälchen.
1: Ja.
0: Die mag ich auch total gerne und dein Rezept hat mich jetzt wieder so ein bisschen an meinen Urlaub erinnert.
1: Oh, lecker.
0: Wo hast du das Rezept denn her?
1: Meine Freundin Britta, mit der ich studiert habe, die konnte super gut kochen. Als Studentin konnte ich gar nicht kochen, wirklich gar nichts. Und ich war so dankbar, dass ich eine Freundin gefunden hatte, direkt im ersten Semester, die köstlich kochen konnte. Die hat auch so Lammschulter gemacht, so ganz auffällig.
0: Wow.
1: Ja, als Studentin. Und die hat ganz oft so Freundesküche gemacht.
0: Das
1: und da gehörte diese Garnelenpfanne zu. Die machen wir heute gerne, wenn Freunde zusammenkommen, einfach die Pfanne fertig machen. Und dann ist die ja so bisschen eindruckschindend, ne,
0: ja,
1: mit dem Flambieren, mit der großen Flamme. Und dann einfach nachher auf den Tisch und alle können ein bisschen mit Brot dann noch in die Soße tunken, wenn die Garnelen leer sind. Und das ist ein sehr schönes Essen, was man eben mit mehreren so zur Vorspeise essen kann.
0: Hört sich auf jeden Fall richtig cool an. Vor allen Dingen, dass du einfach schon, dass sie so gut kochen konnte.
1: Ich konnte super kochen,
0: so eine Langschulter gemacht hat. Und wie bist du dann zum Kochen gekommen, wenn du sagst, du konntest damals noch nicht so kochen?
1: Es hat mich am Anfang gar nicht so interessiert. Erst so im Nachhinein, muss ich sagen. Also so erst die letzten Jahre habe ich das immer mehr für mich entdeckt. Meine Mutter kocht unheimlich lecker.
0: Mhm.
1: Und das Tolle ist, wir haben schon als Kinder immer neue Rezepte bekommen. Meine Mutter hat ganz selten was nochmal gemacht.
0: Sie
1: hat so Rezepte ausgerissen und dann einmal gekocht und dann weggeschmissen.
0: Das hat es schon
1: genau
0: mal angerissen.
1: Und
0: das
1: die kann lecker kochen.
0: Cool.
1: Und deshalb, irgendwann habe ich gedacht, ich möchte es auch so abwechslungsreich, wie ich es zu Hause hatte und nicht als Studentin nur Nudeln mit Brokkoli. Ne?
0: Nudeln mit Brokkoli, da warst du aber gesund unterwegs. Bei uns gab's
1: mag ich heute gar nicht mehr. Habe ich früher wirklich viel gegessen.
0: Nudeln mit Pesto.
1: Ja, auch. Genau, aus dem Glas.
0: Typischer.
1: Ja, genau.
0: So, die Pfanne ist schon heiß. Soll ich hier schon mal ein bisschen Öl
1: Genau,
0: rein?
1: Gerne.
0: So. Und jetzt machst du erst den Knoblauch rein oder erst die Garnelen?
1: Nee, ich mache erst Knoblauch rein, dass es schon so ein bisschen das Öl-Knoblauch-Geschmack annimmt. Muss man nur aufpassen, dass er nicht direkt verbrennt, ne?
0: Genau, ich hätte ihn jetzt später erst reingemacht, damit er eben nicht verbrennt. Und man zum Schluss noch mal so ein richtig schön frisches Knoblaucharoma mit.
1: Da du die Pilotin bist, würde ich es dann heute mal machen, so wie du es machst. Also.
0: Aber wie gesagt, dein Rezept. Das heißt, die Garnelen gehen da jetzt einfach schon mal rein?
1: Ja, genau.
0: Gut. Wie gesagt, wichtig ist jetzt hier, dass die Pfanne schön heiß ist.
1: Richtig ordentlich, ne? Gibst du auch

0: Zaubermoment.
1: Aber wirklich.
0: Oder?
1: Aber hallo. Und wie das riecht. Toll. Guck mal, jetzt brennt das hier noch so richtig schön nach.
0: Ja, warten wir auch, bis es durch ist.
1: Jetzt habe ich keine Augenbrauen mehr.
0: Das ist wirklich ein Partygericht, oder?
1: Ja, auf jeden Fall.
0: Und es macht so viel her, obwohl es so einfach ist.
1: So, und jetzt, wenn man jetzt kalte Butter nimmt, kalte Butterflocken, ich würde sie jetzt tatsächlich auch noch ein ganz bisschen kleiner machen. Die sorgen jetzt dafür, dass dieser Sud so richtig schön sämig wird und so eine schöne Emulsion bekommt. Einfach jetzt so mit kalte Butterflocken rein und immer so ein bisschen schön schwenken und rühren. Guck, und wenn man jetzt hier schön guckt, diese kalte Butter durch das Schwenken mit dem Sud hat so eine richtig schöne sämige Soße kreiert. Da freue ich mich aber
0: toll
1: drauf. Jetzt schon Petersilie rein?
0: Ja. Genau. Und es sieht auch so schön aus. Wenn auch, man könnte auch, wer es mag, Estragon reinmachen. Das ist dann noch ein bisschen französischer vielleicht.
1: Ja, man könnte auch noch richtig schön mit Kirschtomaten arbeiten.
0: Sieht auf jeden Fall schön aus natürlich, wenn auch die roten... Ja.
1: Und die ploppen dann auf und durch den Saft von den Tomaten hat man dann noch mal so eine schöne fruchtige Soße.
0: Was man auch machen kann, ist so Krustentierfond noch ein bisschen rein.
1: Ja, ich habe hier ein bisschen was. Dann kriegen wir noch ein ganz bisschen mehr Soße hin.
0: Das ist Krustentierfond?
1: Genau.
0: Hast du den selber gemacht?
1: Nee.
0: Kann man aber,
1: super machen,
0: mit
1: hier
0: Karkassen,
1: mit Schalen, genau. Einfach schön anbraten und dann mit ein bisschen Weißwein und Tomatenmark ablöschen, dann kriegt man auch einen schönen Fond.
0: Oh, das sieht köstlich aus, oder?
1: Sieht richtig gut aus, ne?
0: Und es riecht auch so gut.
1: Ja.
0: Schade, dass Fernsehen nicht Riechfernsehen ist.
1: Ist so. So, jetzt haben wir schon die schöne Garnelenpfanne und ein bisschen Brot.
0: Ja.
1: Ich würde sagen, wir lassen das jetzt hier mal so ein bisschen schön vor sich hinziehen und ich mache jetzt noch mal einen kleinen Salat, habe ich mir überlegt.
0: Sehr gerne. Da passt auch perfekt ein kleiner Salat zu.
1: Ja, also... Ich wollte ein etwas besondereres Dressing heute machen, weil wir haben hier so ganz tolle Salate.
0: Oh. Sind alles so Radicchio-Arten, oder?
1: Genau, das sind hier so verschiedene Radicchio-Sorten.
0: Der ist ja lustig, dieser blassrosane auch. Und der hier auch.
1: Guck mal, wie schön kann Salat sein, oder?
0: Oder?
1: Da geht mein Herz auf. Den hab
0: ist wie eine Blume.
1: Ja, habe ich heute Morgen gesehen und dachte, oh, daraus machen wir heute was Schönes. Mhm. Und jetzt machen wir ein Dressing mit brauner Butter und Orange und Basilikum. Und das kennt man vielleicht so jetzt nicht unbedingt, weil normalerweise, wenn man an Dressing denkt, denkt man an Essigöl.
0: Aber braune Butter heißt auch warm dann?
1: Braune Butter heißt, wir machen die warm, aber das kühlt nachher wieder runter, wenn wir das

0: Aber du machst schon ziemlich hoch, ne, die Temperatur.
1: Genau, ich möchte jetzt einmal, dass die Molke so ein bisschen dunkel wird, ja, und so ein bisschen Röstaromen bekommt. Das macht das Dressing so besonders. Ich gebe da jetzt auch noch ein ganz bisschen Knoblauch mit dazu, aber keine Sorge. Dadurch, dass die Butter jetzt warm ist, wird das jetzt nichts, was einen dann so umhaut, weil sonst macht man eigentlich nicht so unbedingt Knoblauch in Salatdressing, weil man natürlich den Salat nicht erschlagen möchte mit dem Dressing. Und jetzt kommt da Senf dazu.
0: Ja.
1: Ich nehme immer gerne den körnigen, weil der nicht ganz so ein scharfes Aroma hat. Und ich finde die Körnung immer so hübsch. Aber man kann auch feinen Senf nehmen.
0: Ich finde es total spannend, was du machst, weil ich habe noch nie eine Dressing gemacht mit warmer Butter.
1: Ja, ne?
0: Ich nehme normalerweise immer Essig, Öl, Senf, Zitronensaft oder Limette, was ich habe. Auch ganz gerne mal ein bisschen Soja.
1: Mhm, finde ich auch toll.
0: Und aber manchmal auch so ein bisschen Ahornsirup noch oder Marmelade.
1: Marmelade kann man auch super, ne, verwenden. Ja,
0: oder Honig.
1: Auch, ja.
0: Also auf jeden Fall immer so ein bisschen diese Mischung aus Süße und Säure.
1: Das ist wichtig. Das machen wir hier jetzt nämlich auch. Und bei uns ist jetzt die Säure einmal ein bisschen Orangensaft.
0: Ja. Die sehe ich jetzt schon, dass ich die nachmache. Das sieht so toll aus. Ich bin sehr gespannt.
1: So.
0: Und machst dann auch ein bisschen Orange in den Salat?
1: Wir machen auch ein bisschen Orange in den Salat. Mhm. Das Ganze wird jetzt hier so ein bisschen vermengt. Und weil wir ja so ein bisschen diese mediterrane Frühlingsküche haben, habe ich mir überlegt, machen wir da jetzt noch ein bisschen Basilikum rein. Ah, dann haben wir Mandeln, Basilikum, Orange, braune Butter und einfach nur einen ganz tollen Salat, wo man jetzt auch nicht unbedingt noch großartig mit Tomate und Gurke und sowas arbeiten muss. Das Dressing und der Salat steht dann nämlich für sich. Wenn du möchtest, kannst du sonst schon mal, da vor dir ist ein Topf Zucker, eine Prise Zucker damit reinmachen.
0: Das hier ist Zucker?
1: Genau, man kann da jetzt auch Honig super nehmen, was du gerade eben auch schon gesagt hast, oder ein bisschen Ahornsirup würde auch passen, es hat ja dann so eine schöne nussige Note.
0: Wenn man den Zucker früher macht und die Mandeln so ein bisschen karamellisiert, wäre das auch was oder in dem Fall nicht?
1: In dem Fall ist es ein bisschen schwierig, weil ich finde das Besondere daran, dass es so

0: schnell und einfach in einem Topf geht. Ja. Und wir brauchen ja vorher die Nussbutter.
1: Ja.
0: Und die Nussbutter,
1: dann geht es nicht mit
0: dann
1: dem
0: geht es nicht so richtig auf. So, und jetzt muss ich aber erst noch mal hier diesen köstlichen Sud probieren.
1: Oder?
0: So schön sämig.
1: Da kann man könnte man sich schon reinsetzen.
0: Toll.
1: In diese Pfanne.
0: Das heißt, wir haben unser Dressing fertig, unsere Garnelenpfanne, Brot. Ich glaube, wir können anrichten.
1: Das ist immer der Moment, wo man denkt, Freundespfanne, die könnte ich jetzt auch fast alleine essen.
0: Aber wirklich.

0: Also ich finde, hier haben wir schon mal das Motto mit dem Nagel auf den Kopf getroffen, oder?
1: Das sieht toll aus. Und vor allem dein Salat, wie du den wieder angerichtet hast. Und diese Blätter, diese blassrosa, so ein bisschen Miederfarben.
0: Ja, ist wirklich so, ne?
1: Habe ich noch nie gesehen.
0: Und das Schöne ist jetzt halt, wir haben ja dieses buttrige Dressing. Ja. Das ist ja so ein recht bitterer, herber Salat. Ja. Das Ganze ergibt so eine tolle Geschmacksexplosion. Also mach das unbedingt mal nach.
1: Ich würde es auch genau so servieren, wie du es jetzt gemacht hast. Also so mache ich es auch am liebsten zu Hause. Einfach in der Pfanne lassen, ja, auf dem Tisch. Und dann kann sich jeder auf den Teller so eine Garnele nehmen und die vielleicht auch ein paar Mal, weil die ist ja groß, zwei, dreimal schneiden, bevor man sie isst. Und dann einfach mit dem Brot in der Pfanne.
0: So machen wir es. Na, dann kommen Sie mal ran hier, junge Frau.
1: Zwei, danke schön.
0: Reicht schon. Ist eine Soße?
1: Ja, wie gesagt, können wir auch sonst ein bisschen schon drüber. Perfekt. Guck mal, das sieht schön aus, auch mit so einer Knoblauchzehe, die nicht komplett zerdrückt ist, oder, sondern noch so ein Stück bleibt. Köstlich.
0: Und jetzt natürlich noch der Salat.
1: Ach, Hine, ich habe Appetit.
0: Hast einen hohlen Zahn.
1: Sieht so köstlich aus. Ich bin vor allem neugierig.
0: Huch, ja, jetzt habe ich
1: sehr schön. Ist mir noch ein dunkles für die Optik? Danke.
0: So.
1: Sehr schön.
0: Auge isst immer mit.
1: Absolut.
0: Dann würde ich mal sagen, mediterrane Frühlingsküche, guten Appetit.
1: Dankeschön. Und danke fürs Salat zubereiten.
0: Die sind, sehen so saftig aus, ne? Mhm. Lecker. Das schöne Brot dazu. Was will man mehr?
1: Braucht man nur gucken, braucht man nichts mehr sagen. Das ist so lecker. Mhm.

0: geht, Inka? Wir kennen uns ja jetzt noch nicht so lange, aber ich liebe die Spargelsaison.
1: Ich auch, total. Und vor allem auch den grünen. Wir haben jetzt ja heute weißen, aber ja, ich finde, beide sind köstlich.
0: Lecker, lecker, lecker, muss ich einfach sagen. Ich freue mich jedes Jahr aufs Neue drauf. Deswegen habe ich natürlich ein Spargelrezept mitgebracht für unsere mediterrane Frühlingsküche. Und den habe ich hier jetzt schon einmal geschält und blanchiert. Mhm. Und der kommt gleich in einen Backteig und dann wird er ausgebacken.
1: Blanchiert heißt kurz in Salzwasser gar gekocht.
0: Genau, so dass die Stange auf jeden Fall noch fest ist.
1: Und nicht so.
0: Nee, das mag ich aber sowieso gar nicht.
1: So weich, dass er an beiden Seiten runter.
0: Dazu machen wir gleich einen Bierteig und dann wird das frittiert.
1: Frittiert? Habe ich noch nie gegessen, frittierten Spargel.
0: Mm, dann machen wir dazu eine Sauce Gribiche, eine kalte französische Soße, so ähnlich wie eine Remouladensoße, nur mit gekochten Eiern. Passt richtig, richtig lecker, weil wir essen ja richtig gerne Fett zu Spargel, sprich Hollandaise. Aber das Ganze geht auch in kalt richtig gut. Und dann habe ich mir, weil das noch nicht reicht, noch überlegt, wir räuchern noch eine Hähnchenbrust.
1: Noch nie gegessen. Also für mich totales Neuland, was du heute betrittst mit mir.
0: Dann freue ich mich, dass ich dich überraschen kann heute. Und wir starten jetzt mal mit unserer Soße, weil die ist ja kalt, damit kann überhaupt nichts passieren. Und dafür habe ich jetzt hier drei gekochte Eier. Die darfst du jetzt gerne schneiden.
1: Sehr gerne.
0: Pellen. Und ich schneide jetzt mal ein paar Gürkchen einfach in feine Würfel. Mhm. So, wie isst du denn am liebsten Spargel?
1: Klassisch, also weiß natürlich, dann mit Kartoffeln am liebsten und Sauce Hollandaise.
0: Ja.
1: Aber auch gerne mit zerlassener Butter drüber.
0: Oh ja, das mag ich auch gerne.
1: Und auch sehr gerne als Salat. Grünen Spargel mit Erdbeeren oder auch einfach nur im Ofen mit Parmesan, mag ich sehr gerne. Mhm. Also das sind eigentlich meine Lieblingsgerichte mit Spargel.
0: Ja, ich finde auch, Spargel ist ja so schön facettenreich. Den kann man in so vielen verschiedenen Arten und Weisen zubereiten. Weißen Spargel esse ich auch manchmal gerne roh, muss ich sagen.
1: Das habe ich noch nie gemacht.
0: Nein.
1: Ganz roh. Und dann so kleine ganz Scheiben schneiden,
0: das
1: oder wie machst du
0: das? Das kann ich ja gar nicht glauben. Nee. Pass auf.
1: Ja.
0: Sparschäler. Ich habe ja noch zwei Stangen.
1: Ja.
0: Da war ich jetzt zwar nicht drauf vorbereitet, aber ich finde rohen weißen Spargel so lecker. Der schmeckt fast wie grüne Erbsen. Wie Zuckerschoten.
1: Bin ich gespannt.
0: Und der ist dann immer so schön knackig. Und der hat ja so schön hohen Wasseranteil. Wie eine grüne Erbse.
1: 90% habe ich unlängst gelesen. 90% Wasseranteil hat Spargel. Mhm. Wahnsinn, oder? Das schmeckt man auch richtig. Aber der merkt man natürlich, wie schön frisch er ist. Mhm. Möchtest du das hier rein?
0: Genau.
1: Eigelb? Okay.
0: Eigelb geht da schon mal rein.
1: Was sollte in die schneide ich einfach klein?
0: Genau, das kannst du einfach klein schneiden. Die Eierschalen kannst du hier einfach wieder zurückmachen.
1: So.
0: Und dann rühren wir das hier gleich mal so ein bisschen glatt. Und ich fange immer erstmal an, die Eigelbe mit ein bisschen Gurkenwasser so ein bisschen glatt zu rühren, weil die gekochten Eigelbe sind jetzt in dem Fall unser Emulgator und sorgen dafür, dass das eine schöne.
1: Wie klein möchtest du es haben? So richtig krümelig?
0: Also, warte, Achtung. Eierschale finde ich ja furchtbar, wenn man da noch irgendwas dran hat. Ne? Genau, kannst du auch einfach so ein bisschen fein schneiden. Mhm. So, ich hole jetzt den Schneebesen hier. Jetzt nehme ich mir ein bisschen Gurkenwasser.
1: So, Sauce Gribiche, das klingt französisch, du hast es auch schon gesagt, Frankreich.
0: Genau, es ist eine französische Soße, wie fast alle Soßen irgendwie ihren Ursprung in Frankreich haben. Und bei uns in der Ausbildung lernen wir natürlich die ganzen Grundsoßen. Sauce Remoulade, Sauce Hollandaise, Sauce Gribiche. Und so ist das eben eine dieser Grundsoßen, die man ganz einfach mit dem hart gekochten Eigelb dann zubereiten kann.
1: Und bist du eine gute Bernaise Hollandaise-Macherin? Mit dem rohen. Das ist ja der Unterschied, ne? Dass wir sonst rohes Eigelb haben. Und
0: genau. Hier eben ich würde jetzt mal behaupten, ja. Mhm. Ich mache auch sehr gerne Hollandaise und ich mache vor allem auch so gerne Hollandaise mit Bärlauch oder Hollandaise aus dem Sahnesiphon, aus der Sprühflasche sozusagen, dass sie so richtig schön luftig ist. Das machen wir auch gerne. Also ich glaube schon, würde ich jetzt mal behaupten. So, Leute, ich habe gerade gesehen.
1: Ich habe es auch nicht gesehen, sonst hätte ich es dir gesagt.
0: Meine Schürze war ja falsch rum, meine Güte. So, jetzt haben wir das hier aber noch mal korrigiert.
1: Ich hatte vielleicht einen Fleck drauf und deshalb hast du es absichtlich gemacht.
0: Ich war gerade noch einmal kurz um die Ecke und habe sie anscheinend danach bald schon angezogen.
1: Perfekt.
0: Du, passiert. Also, wir haben jetzt hier die Eigelbe schon angefangen, mit ein bisschen Öl zu emulgieren. Ich gebe da jetzt noch mal ein ganz bisschen Senf dazu.
1: Aber diesmal keinen grobkörnigen, sondern den normalen.
0: Genau, weil das farblich natürlich jetzt hier auch schön passt mit dem Eigelb. So. Und jetzt ziehen wir das Ganze mit Öl noch ein bisschen weiter hoch.
1: Was heißt denn das, hochziehen?
0: Also, dass wir jetzt quasi uns so eine Art Mayo als Basis hier schaffen.
1: Das wird immer cremiger auch,
0: genau.
1: Ne?
0: Wenn du magst, kannst du auch gerne noch mal ein paar von den kleinen Kapern da hacken.

0: So, das gefällt mir schon sehr gut. Und jetzt kommen hier unsere Zutaten dazu. Also die Gürkchen, ich schneide die nochmal eben schnell ein ganz bisschen kleiner. So, wie war das denn bei dir in der Ausbildung?
1: Ich habe ja studiert in Berlin und das war, nachdem ich vorher ein Jahr Au-pair-Mädchen war in Paris. Und in Paris hatte ich eine Familie mit 3 kleinen Kindern, für die ich auch kochen musste. Aber ich konnte ja noch gar nicht kochen. Stimmt. Die armen Kinder. Es war nicht sehr köstlich, was ich ihnen bereitet habe. Und dann in Berlin, wie gesagt, hatte ich meine tolle Freundin, die wunderbar kochen konnte. Musste ich auch nicht kochen. Und die Ausbildung insgesamt war ganz toll. Ich habe einen Studiengang gemacht, da waren wir nur 80 Leute. Wir kannten uns alle untereinander. Ich habe ja Werbung studiert, Werbetext. Und das war damals auch sehr hip. Da gab es noch die ganz großen Kampagnen. Mittlerweile ist ja alles digitale Werbung. Da gibt es ja nicht mehr die großen Anzeigenkampagnen. Aber damals war es schon super, wenn man dann irgendeine Überschrift gefunden hat, die dann irgendwo vielleicht sogar auch geschrieben stand groß. Das war super.
0: Und wie bist du dann, wie wird man dann Moderatorin?
1: Ich brauchte Geld und habe nebenbei gearbeitet bei RIAS Berlin, Radiosender. Und da war ich Assistentin. Und habe den Moderatoren, damals gab es noch Platten in Fahrradkörben, die man in die Tonstudios tragen musste. Und dann wurden die Titel abgespielt und wir hatten so GEMA-Listen und mussten jeden Titel abzeichnen, der gespielt wurde, weil dafür gab es dann Geld für den Interpreten. Und dann haben wir auch die Interviewpartner angerufen und durchgestellt ins Studio. Und das war so ein Job, da war Christian Sievers noch dabei, der jetzt heute beim ZDF ist. Oder Christine Westermann hat moderiert. Also einige auch, die man kennt, die dann irgendwo woanders gelandet sind. Und das war ganz toll. Da waren viele junge Leute. Und dadurch bin ich dann, Mauer ist gefallen, zum Journalismus gekommen. Auf einmal brauchten die lauter Reporter und keine Werbungstreibenden mehr. Und da hast du dann gedacht,

0: probiert und habe gesagt, ich sattel um. Das fand ich auch großartig. Und dann habe ich mich beworben für ein Volontariat. Hat es nicht geklappt und dann hat es irgendwann geklappt beim WDR. Und deshalb bin ich nach Köln gegangen. Und dann irgendwann kam der NDR.
1: Dann irgendwann kam der NDR. Wie lange bist du jetzt schon dabei?
0: Beim NDR jetzt 22 Jahre. Damals für das haben sie mich geholt.
1: 22 Jahre.
0: Pass auf, wie die Zeit vergeht.
1: So lange arbeite ich noch nicht mal.
0: Ja, das wär's.
1: Ja. So, hier ist jetzt noch Schnittlauch reingekommen und wir haben von deiner Vorspeise vorhin noch ein bisschen gehackte Petersilie über.
0: Sieht schon so ein bisschen süppig und vor allem auch so ein bisschen, ja,
1: remouladig aus.
0: Remouladig,
1: ne?
0: Genau, ja. Cremig.
1: Das soll es auch sein. So, jetzt können wir das Ganze einmal probieren. Ein für dich, ein für mich. Jetzt bin ich mal gespannt.
0: Was ist jetzt eigentlich gewürzt? Habe ich gar nicht gekriegt. Pfeffer, Salz und so?
1: Ein bisschen Salz kann auch rein. Aber finde ich schon sehr lecker.
0: Sehr lecker. Und kommt da auch noch so ein Schuss Zitrone so rein oder bleibt das so?
1: Können wir noch reinmachen.
0: Ich bin ja, du merkst schon, ich bin so ein Zitronen-Typ.
1: Aber ich mag,
0: ich mag in alles so einen kleinen Kick Zitrone.
1: So. Ich würde sagen, Sauce Cribiche.
0: Probier nochmal. Mit der Zitrone jetzt.
1: Gut.
0: Finde ich. Sehr lecker.
1: Ich mag es auch. Hier kommt das Eisen richtig schön zur Geltung. Ne?
0: Sehr gut. Dann auch mit den kleinen Kapern war eine gute Idee.
1: So, dann würde ich sagen, machen wir jetzt mal weiter mit dem Spargel.
0: So, jetzt bin ich gespannt, wie das funktioniert mit dem Frittieren, weil ich sehe auch nirgends eine Fritteuse. Wie machst du das jetzt?
1: Ich habe hier schon mal einen Topf aufgesetzt. Da ist jetzt recht viel Öl drin. Und ich habe jetzt einen relativ großen Topf genommen mit einer großen Fläche, weil die Spargelstangen sind ja recht lang, dass die auch da reinpassen. Und die habe ich jetzt eingangs ja schon erzählt, einfach nur kurz einmal in heißes Wasser gegeben und blanchiert. Die kannst du jetzt schon einmal ein bisschen in Mehl wälzen.
0: Ja.
1: Und ich widme mich dem Bierteig.
0: Soll ich die, wenn sie gewälzt sind, die aufs Brett legen? Oder
1: haben wir noch du kannst sie einfach erstmal da wieder zurück reinlegen oder du legst sie da hinten aufs Brett oder so.
0: Nehme ich mal einfach gleich ein Paar raus.
1: Und ein Bierteig funktioniert ganz einfach. Hast du schon mal Bierteig gemacht?
0: Nee.
1: Also wir haben hier einfach nur Mehl. So. Eine Prise Salz. Ein ganz bisschen Paprikapulver gebe ich da immer noch mit rein. Einfach so eine Messerspitze. Huch, da klebt noch eine Spargelschale. Ein bisschen Paprika. Ein ganz bisschen Backpulver. So. Und jetzt habe ich hier einfach ein ganz einfaches helles Bier.
0: Egal was.
1: Geht
0: auch nicht alkoholisch.
1: Geht auch nicht alkoholisch, ja. Aber das ist so marginal.
0: Ja.
1: Und das wird ja gleich auch noch frittiert. Also. So, und jetzt haben wir hier das Bier, das geben wir jetzt hier einfach dazu und rühren so lange, bis ein glatter Teig entsteht.
0: Ist aber schon auch Arbeit, ne? Also die Sauce Gabiche musst du machen, da musst du den Bierteig machen. Also einfach nur Spargel und Kartoffeln und zerlassene Butter ist schneller.
1: Du, aber es ist Feiertagsküche. Wir machen hier immer ein bisschen was Besonderes.
0: Ja, das ist das Schöne.
1: Das ist ja das Schöne.
0: Einfach. Normalerweise, die einfache Form kennt ja schon jeder.
1: Und ich finde, man kann ja auch immer, wenn man dann sowas zu Hause sieht, man kann sich auch nur einzelne Elemente raussuchen. Ne? Dass man irgendwie sagt, oh, so einen Spargel, den würde ich auch ganz gerne mal backen. Dann machst du nur den, aber jetzt nicht unbedingt eine Sauce Gribiche dazu, sondern vielleicht einfach nur einen Salat. Kannst auch erstmal langsam anfangen.
0: Das ist doch bestimmt so ein Kandidat auch für Klümpchen, den du gerade machst.
1: Das geht eigentlich. Wenn man das wie bei einem Pfannkuchenteig, wenn man die Flüssigkeit nach und nach einrührt, dann geht das eigentlich. Und jetzt haben wir hier so eine schöne Pfannkuchenteig-ähnliche Konsistenz tatsächlich. Darf nicht zu flüssig werden, sonst hält es nicht am Spargel. Und jetzt können wir den eigentlich einfach nur in den Backteig wenden und dann frittieren.
0: Perfekt. Was für ein Öl hast du genommen?
1: Das ist jetzt ganz einfaches Bratfett.
0: Und das muss man danach auch wegschmeißen, ne?
1: Nee, man kann das mehrfach verwenden.
0: Ja?
1: Ja, das kann man öfter verwenden. Ich würde dann nur nach dem Frittieren immer einmal das Fett absieben, dass man quasi keine Stückchen da drin hat. Und dann kann man das eigentlich in eine Flasche umfüllen und nochmal verwenden.
0: Ich habe ja zu Hause eine offene Küche, wie mittlerweile viele. Und da ist es natürlich mit diesem Frittieren so eine Sache. Meine Mutter hatte früher zwei Herdplatten
1: draußen
0: auf dem Balkon. Und alles, was dann so Frikadellen oder Frittieren wurde draußen auf dem Balkon gebraten.
1: Ja, bei
0: euch auch?
1: Bei uns auch. Wir hatten so eine Terrasse oder haben eine Terrasse.
0: Ja.
1: Und da hatten wir früher dann, irgendwann haben wir mal einen neuen Ofen, einen neuen Herd bekommen. Und wir haben dann den alten einfach nach draußen gestellt. Und immer wenn es dann Frikadellen oder sowas gab, hat Mama das auch draußen gemacht. So, ich glaube, wir können den jetzt hier in Ruhe ausbacken. Und dann geht's weiter mit unserer Hähnchenbrust.

0: Hörst du, wie sie knuspern?
1: Das ist das Zeichen, dass sie gut sind?
0: Ja, und jetzt probieren wir mal. Komm, du kriegst die Spitze, du bist ja hier.
1: Ach, danke.
0: Und jetzt mal, ich probiere erstmal so.
1: Sehr lecker.
0: Noch so schön saftig. Mhm. Und jetzt kann man sich hier schon mal so ein bisschen was von der Soße drauf machen.
1: Willst du da trotzdem auch noch Kartoffeln zu machen, oder?
0: Ja. Das macht es aus.
1: Sehr lecker.
0: Und der Spargel hat die richtige Konsistenz.
1: Das ist ein bisschen wie so Fish and Chips Remoulade oder Suscabiche, ne?
0: Nur Spargel und
1: Spargelchips.
0: Spargel and Potatoes oder was auch immer. Naja, egal. Wir machen weiter mit unserem Hähnchen. Ich habe hier schon mal zwei Hähnchenbrüste ganz einfach nur gesalzen und in Öl gebraten. Und jetzt gibt es eine Besonderheit. Moment.
1: Ich bin gespannt. Du hast ja Räuchern versprochen.
0: Richtig. Und ich habe jetzt hier so einen Topf mitgebracht. Man kann das allerdings auch zu Hause in der Pfanne machen, wenn du zum Beispiel so einen Kuchen-Auskühlgitter hast.
1: Ja.
0: Die passen teilweise in große Pfannen rein, wo du einen Deckel drauf machen kannst. Dann hast du den gleichen Effekt. Und jetzt haben wir hier Räuchermehl. Mhm. Das kann man tatsächlich in,
1: kaufen?
0: Ja, Räuchermehl im Anglerzubehör. Ach. Im Anglerzubehör in so einem Geschäft oder einfach online. Mhm. Jetzt machen wir uns hier drunter so ein kleines Häufchen. Dann kann man das nämlich besser anzünden. Und es geht jetzt nicht darum, dass wir die Hähnchenbrust damit garen oder so. Ne? Ja. Wir wollen jetzt wirklich einfach nur, die ist jetzt ja schon gar,
1: den
0: so ein leichtes Raucharoma. Und das habe ich natürlich angelehnt an Schinken, den man sonst gerne zum Spargel isst. Und ich lege jetzt hier die Hähnchenbrüste gleich nochmal eben rein.
1: Und dann, ich bin gespannt, weil ich weiß gar nicht, zündet man das an oder was macht man damit?
0: Wir zünden das gleich einfach an. Wir haben ja heute Streichhölzer hier in der Sendung noch vom Anfang. Und dann gehe ich aber mit der Pfanne raus, weil wir sind ja hier in einem Küchenstudio und wollen hier nicht alles vollräuchern. Das machen wir draußen.
1: Kann man ja auch zu Hause machen. Soll ich dir irgendwas helfen, tragen oder machst du schon zusammen?
0: Zünd du doch mal
1: hier,
0: an.
1: Jetzt schon hier.
0: Wir machen jetzt hier an. Okay. Wenn es so leicht anfängt zu qualmen, mache ich den Deckel auf und dann verziehe ich mich nach draußen.
1: Gut.

0: bin auch bereit.
1: Es sieht wieder wunderbar aus, wie du es angerichtet hast. Ich probier mal zuerst diese Räucherbrust, Hühnerbrust, ja. Weil habe ich ja noch nie gegessen.
0: Ich habe das jetzt auch längs aufgeschnitten.
1: Das sah so spektakulär aus.
0: Auch ein bisschen untypisch, weil ich dachte, das ist jetzt so ein bisschen wie so ein Hähnchenschinken. So lecker, oder? Dieses tolle, leichte Raucharoma.
1: Fantastisch. Mm. Und wie lange hast du jetzt im Rauch gehabt, das Hühnchen?
0: Die standen jetzt ungefähr 10 Minuten draußen. Mhm. Und jetzt sind die noch so ganz leicht warm.
1: Toll.
0: Und ich mag es richtig.
1: Und dieses Räuchermehl, was war das?
0: Das war jetzt Buchenmehl. Ja. Und das Schöne ist, man kann das halt auch auf einer Platte erhitzen. Mhm. Oder man macht das halt mit so einem Streichholz, kann man das auch anzünden. Und man kann es drinnen anzünden und dann rausbringen. Also man kann es auch auf dem Herd dann zum Räuchern bringen und dann einfach rausbringen. Und draußen dann aufmachen, dann riecht es drinnen nicht so.
1: Gar nicht, unsere Küche ist total rauchfrei.
0: Und jetzt mal alles zusammen, auch mit der Soße und dem Spargel.
1: Ein bisschen nacheinander. Mm. Du hast ja auch noch Kartoffeln auf dem Herd, aber ich finde, braucht man gar nicht durch den Bierteig. Mhm. Ist eigentlich schon genug Sättigung.
0: Mhm. Auf jeden Fall. Ja, habe ich gedacht. Mhm. Weil,
1: sehr lecker.
0: Ich wusste ja nicht genau, wie viel Hunger wir noch haben werden. Aber ich finde es so genau richtig, weil jetzt passt auch noch perfekt der Cheesecake rein.
1: Und auch das bisschen Zitrone war wieder gut.
0: Ja, ne?
1: Sehr lecker.

0: New York Cheesecake, ich liebe das.
1: Schön fett.
0: Richtig Frischkäse. Wir kennen ja sonst eher so den Käsekuchen, ja, klassisch, mit schönem Magerquark. Und dann kamen die Amerikaner und die haben gesagt, das machen wir nicht. Nee, Magerquark.
1: Das muss richtig fett sein und richtig lecker, weil Fett ist ja Geschmack.
0: Fett ist Geschmack. Wir hatten heute schon eine sehr fettreiche Sendung, aber deswegen enden wir jetzt auch fettreich mit diesem Cheesecake. Also wir machen erstmal einen Keksboden. Ich habe hier ganz einfache Butterkekse in so einem Grinder, so einem Multizerkleinerer.
1: Das wird der Teig. Nur aus Keksen besteht der.
0: Genau, und den Boden machen wir nur aus Keksen. Ja. Der kommt jetzt hier schon mal rein. Mhm. Machen wir die andere Hälfte auch noch. Und guck mal auf dem Herd, da habe ich schon Butter geschmolzen. Das kannst du da schon mal zumachen.
1: Willst du den braun oder einfach nur geschmolzen haben?
0: Nee, einfach nur geschmolzen.
1: Ja, ist fertig.
0: Die kannst du schon mal dazu machen, genau. Prise Salz gebe ich hier noch zu den Keksen dazu. Ja. Jetzt wird es noch mal gemixt. So.
1: Also Prise Salz war das jetzt und
0: einfach nur die Kekse und ein bisschen Butter, genau. Und es gibt natürlich auch ganz viele Rezepte. Da kommt dann auch Zucker mit in die Kekse, aber ich finde, das reicht.
1: Ist süß genug.
0: Ist süß genug. Ja. Und manche Rezepte backen den Keksboden noch vor. Aber ich finde, die Kekse sind ja schon gebacken. Deswegen reicht das für mich in meinen Augen, wenn man es einfach so da reinmacht. So einmal umrühren, ein bisschen vermengen.
1: Ich finde es fantastisch, dass es so schnell geht, ne?
0: Ja,
1: also das
0: total.
1: Ist ja wirklich ein Teig, ein Boden, der ratzfatz gemacht wird.
0: Ja, und man muss auch nicht großartig kneten und ausrollen und irgendwas klebt und Nudelholz und so.
1: Kannst du super vorbereiten.
0: Ja, mega. Und das kannst du dann gleich einmal hier in kleinen Mini-Förmchen füllen. Online habe ich auch noch ein Rezept für eine ganze Springform, aber ich habe jetzt für uns zwei Schleckermäuler hier diese kleinen Förmchen vorbereitet. Und genau, davon kannst du jetzt einfach so ein bisschen was mit einem Löffel einfach als Boden reinfüllen und dann ein bisschen platt drücken.
1: Wie dick willst du denn haben? Dünn oder?
0: Ja, ein bisschen was bleibt, glaube ich, übrig, aber noch ein bisschen. Und ich fange jetzt mal an mit der Frischkäse-Creme. Dafür habe ich jetzt hier einfach Doppelrahm-Frischkäse. Das geht jetzt hier mal rein. Das ist tatsächlich recht ähnlich zu einem klassischen Käsekuchen, wie wir es jetzt kennen. Was da jetzt noch für Zutaten reinkommen. Zucker darf natürlich nicht fehlen.
1: Es gibt ja auch mittlerweile richtige Käsekuchen-Cafés, die nichts anderes als Käsekuchen oder Cheesecake anbieten.
0: Und ich mache jetzt hier noch ein bisschen Sauerrahm rein, weil ich finde, dass diese frische Säurenote dem Käsekuchen echt noch mal richtig gut tut. Und jetzt kommt da rein ein ganzes Ei. Mhm. Und ein Eigelb. Ein bisschen Stärke. Und jetzt kommt meine absolute Besonderheit. Ich weiß nicht, ob du es kennst. Ich gehe mal davon aus, ich habe es hier in der Sendung schon oft verwendet. Tonkabohne.
1: Tonkabohne, mhm.
0: Och, ich
1: so vanillig,
0: liebe
1: ne?
0: das. Das hat so ein richtig schönes, marzipaniges, vanilliges, waldmeisteriges Aroma. Oh. Es riecht tatsächlich nach Waldmeister.
1: Und die reibst du im Grunde wie eine Muskatnuss.
0: Reibe ich wie eine Muskatnuss, genau.
1: Kriegt man die eigentlich überall?
0: Nee, tatsächlich nicht. Da muss man immer so ein bisschen nach suchen. Also gut sortierte Supermärkte haben da Tonkabohnen in der Gewürzhandlung. Das sind nur diese kleinen harten Böhnchen. Und die haben so ein richtig schönes, blumiges Aroma. Wir machen zu unseren Cheesecakes nachher noch einen pochierten Rhabarber. Und ich finde Rhabarber und Tonkabohne, ja, das ist a match made in heaven.
1: Sehr schön.
0: So.
1: Ich sehe da auch noch ein paar Limetten. Machst du auch noch so einen Tick Limette rein?
0: Ein bisschen Limettenabrieb, genau. Ja. Magst du lieber Limette oder magst du lieber Zitrone?
1: Lieber mag ich Limette. Finde ich besonderer. Und wir hatten ja schon Zitrone gerade, also deshalb ein bisschen Limette finde ich jetzt gut.
0: Und passt auch gut
1: zur Tonkabohne. Und ich mag auch ein bisschen diesen Grünton. Passt auch farblich.
0: So, dann kannst du gerne einmal da schon mal den Mixer reinhalten. Genau. Und ich,
1: das muss ich gerade mal sehen, Stecker hier.
0: Arbeite hier noch mal kurz einmal ein bisschen nach.
1: Und die Küche, da.
0: Und wenn du jetzt an New York denkst, an deine Zeit in New York, was hast du so für Erinnerungen dran? Weil du warst ja schon oft da, ne?
1: Das Großartigste, wenn man zum ersten Mal in New York ist, sind ja wirklich diese Wolkenkratzer. Das kennen wir ja in Deutschland gar nicht. Dass du diese
0: Frankfurt so.
1: Ja, jetzt, aber diese wahnsinnig hohen Türme so dicht beieinander, das ist natürlich sowas von beeindruckend.
0: Ja.
1: Das gibt es ja nirgends so auf der Welt. Jetzt so langsam gibt es auch, keine Ahnung, ich war noch nie in Dubai oder so, aber ich glaube, da ist es auch so. Aber so wie in New York, in dieser Dichte, toll.
0: Das kennt man so nicht. Das fand ich auch
1: dann
0: sehr beeindruckend.
1: Die Straßen und die gelben Taxis und das ist auch ein ganz besonderer Sound in den Straßen. Das sind, immer hört man so,
0: und ich kann das
1: Reise so cool, reden jetzt ganz andere.
0: Weil man kennt New York ja ganz viel aus Filmen und aus Serien. Und wenn man dann so die Straßen lang geht, dann habe ich mich immer krass aus.
1: Ja.
0: Wie in so einem Film versetzt gefühlt. Das fand ich irgendwie ziemlich cool. Ich muss allerdings sagen, wir waren 10 Tage in New York und nach den 10 Tagen, am letzten Tag, ich habe nur noch einen trockenen Bagel gegessen. Es war so fettig. Und ich habe echt einen Kuhmagen, ne? Also ich habe 98 mich das letzte Mal übergeben.
1: Hast du nur Burger gegessen?
0: Nee, aber auch wenn du Tacos

0: isst oder
1: Pizza.
0: Bagel, da ist dann ja nicht Cream Cheese drauf, sondern da ist dann Cream Cheese drauf.
1: Ja, und morgens dann schon zum Frühstück fast immer Eier mit so einem
0: griechischer Joghurt Toasty, oder so. Das war ja wirklich immer nur
1: Bacon
0: drauf. Und riesige Portionen. Dann haben wir natürlich auch dieses Pastrami-Sandwich gegessen.
1: Mashed Potatoes.
0: Boah, ich war fix und fertig danach.
1: Ich habe ja viel länger in Washington gelebt als in New York, weil ich ja da Korrespondentin damals für die ARD war.
0: Aha.
1: Und das war natürlich auch Georgetown, der Stadt, wo ich gewohnt habe, waren so lauter kleine, so wie in Brooklyn eigentlich, so kleine Backsteinhäuser. Mhm. Und so eine ganz andere Welt wieder.
0: Wie lange warst du da?
1: 2, 3 Jahre fast.
0: Das stelle ich mir auch interessant
1: ja,
0: vor.
1: Ja, war es auch.
0: Und hast du dann deinen Mann mitgenommen?
1: Der hat ein Jahr tatsächlich Hausmann gemacht.
0: Mhm.
1: Und hat sich, der ist ja auch ARD-Journalist und hat sich dann beurlauben lassen und kam ein Jahr hin. Das fand er aber dann doch gar nicht so toll, wie er sich das gedacht hat, weil ich so viel gearbeitet habe und deshalb er nicht viel von mir hatte. Und dieses stillgestellt werden war jetzt nicht so ganz einfach.
0: Vor allem in einer fremden Stadt.
1: Nee, du hast es jetzt ja auch, du wirst es noch erleben mit deinem Mann. Der hat jetzt ja auch für dich seinen Job kurz niedergelegt für ein Jahr. Da müssen sich die Männer, am Anfang ist es toll, aber irgendwann haben sie natürlich das Gefühl, so, wie definiere ich mich jetzt und was mache ich?
0: Aber ich glaube, das ist nicht nur dem Mann geschuldet. Ich glaube, es geht auch Frauen so, wenn sie
1: bestimmt.
0: Lange zu Hause waren.
1: In meinem Fall war es jetzt so rum, deshalb, aber ja, ganz bestimmt, glaube ich auch.
0: Ich zeige es jetzt noch mal ganz kurz. So sehen unsere fertigen Törtchen aus. Ich habe gerade schon mal die Käsekuchenmasse probiert.
1: Und?
0: Schmeckt so lecker.
1: Hier kannst du auch mal, ich habe noch nicht abgeleckt. Mmh.
0: Die müssen jetzt ungefähr eine Stunde in den Ofen. Also die kleinen jetzt nicht ganz so lange, eher 45 Minuten, aber so ein großer Kuchen, ja. Bei so 160.
1: Kann ich eins abnehmen? Wir sind ja ein Team hier.
0: Super, ab geht's. 160 Grad.
2: Bye, bye.
0: So, und jetzt habe ich dir vorhin was von Rhabarber erzählt. Oh, und ich finde Rhabarber und Spargel.
1: Und der ist auch so schön knatschig, der quietschig, ne? Das ist ja wie beim Spargel. Wenn es quietscht, ist es frisch.
0: Ist so. So, jetzt habe ich hier so eine recht dicke Stange.
1: Mhm.
0: Und die schneide ich jetzt einfach mal in solche kleinen Stücke. So. Halbier die nochmal. Und wenn die Schale hier jetzt manchmal so ein paar Stücke hat, manchmal kann man sie ganz schälen.
1: Ja.
0: In dem Fall lasse ich sie aber großteilig dran, weil ich die Farbe so toll finde.
1: Und das ist auch okay vom Geschmack her. Das hast nicht nachher Fasern im Mund oder so, wenn du die Schale einfach dran lässt.
0: Die wird mit weich. Aber wie gesagt, man muss da manchmal so ein bisschen gucken.
1: Also guckst eigentlich nur nach Macken und Stellen, den Rest lässt du dran.
0: Genau.
1: Das ist ja super, weil ich bemühe mich immer, die komplett so abzuziehen.
0: Mache ich auch
1: manchmal. Arbeit.
0: Es kommt ein bisschen drauf an, wenn ich zum Beispiel so ein...
1: Das übernehme ich gleich, das finde ich super.
0: So ein Ragout oder sowas mache, dann mache ich das auch manchmal ab, damit es nicht ganz so faserig ist.
1: Ich mag Rhabarber auch als Pflanzen so gerne mit den großen Blättern. Das sieht immer toll aus.
0: Sieht
1: ne?
0: schön aus, ne? Finde ich auch. Und vor allen Dingen wusste ich auch gar nicht, dass Rhabarberpflanzen richtig, richtig alt werden können.
1: Oh, ehrlich?
0: Ja.
1: Bei mir wird leider gar keine Pflanze richtig alt.
0: Hast du keinen grünen Daumen?
1: Nee, wenn der Gärtner oder so sagt, die sind winterhart, dann sage ich, mir reicht es ja, wenn die sommerhart sind und bei mir überleben.
0: Wirklich?
1: Diese Saison. Ja, ehrlich. Das ist total schade. Ich liebe Balkonblumen. Ich habe ja nur einen Balkon.
0: Mhm.
1: Aber ich bin zu oft weg und es ist dann zu unregelmäßig mit dem Gießen.
0: Ja.
1: Das mögen die ja gar nicht.
0: Nee, das stimmt. Ja, ich muss dieses Jahr auch noch mal mich bemühen, meine Terrasse ein bisschen schick zu machen. Ich hatte auch noch nicht so viel Zeit. Also ich habe jetzt hier so eine Art Sirup gemacht. Wasser, Zucker, Vanille und ein bisschen Zitrone ist hier jetzt drin. Und unsere Rhabarberstangen gehen da jetzt einfach rein. Und werden jetzt so für 2, 3 Minütchen einfach ein bisschen drin blanchiert.
1: Und ist die Zitrone einfach nur für den Geschmack oder braucht man die? Also wenn man keine jetzt hätte, ginge auch ohne?
0: Das ginge auch ohne, ja. Ich finde das immer ganz lecker, dass man hier noch so ein bisschen dieses Zitronige mit dabei hat.
1: Und Rhabarber ist auch lecker, wenn du einfach nur Quark, puren Quark oder Joghurt isst, ne? Mit Rhabarber so untergerührt.
0: Kennst du rohen Rhabarber in Zucker tunken? Haben wir irgendwo Zucker?
1: Ja.
0: Hier. Ja. Dann können wir ja mal...
1: Eine Zimtstange drin.
0: Mm. Rhabarber?
1: Ja.
0: Roh?
1: Ist mal sauer, oder? Trotz Zucker?
0: Mmh. Also so macht so Spaß.
1: Oh, lecker.
0: Mmh.
1: Aber man braucht den Zucker.
0: Ähnliche Konsistenz wie der Spargel und auch so schön wässrig, ne?
1: Sehr köstlich.
0: So, der Rhabarber ist hier schon drin.
1: Kann man schön naschen beim Kochen.
0: Mmh. Sag ich ja. Das ist das Problem.
1: Nun, eigentlich kann man auch mal nur so, wie so ein Zwischensorbet, Rhabarberstückchen auf den Tisch stellen, während eines Menüs und so zwischendrin einfach mal so ein bisschen schnabulieren. Sehr lecker.
0: Hm. So, und ich bin ja ein Fuchs. Ich habe die schon vorbereitet, denn ich finde, New York Cheesecake muss kalt sein.
1: Das heißt, der kommt, wenn er aus dem Ofen kommt, muss erst mal draußen und dann in den Kühlschrank nochmal?
0: Genau.
1: Das heißt, du kannst es nicht so kurzfristig machen, musst es vorbereiten.
0: Mhm. Leider nicht. Aber wir haben jetzt hier unsere Rhabarberstangen im Sirup. Wir haben unseren Cheesecake fertig.
1: Machst du es auf oder machst du es direkt noch zu?
0: Ich mache es erstmal noch hier mit dem Messer ab.
1: Sonst reißt es, ne?
0: Ja.

0: aber eine Weinalternative.
1: Alkoholfreier Apfelwein, aber trotzdem sehr lecker. Mhm. So, und jetzt bin ich vor allem gespannt hier auf unseren Cheesecake mit Rhabarber.
0: Sieht erst schon mal wieder ein großes Kompliment, weil dieses Bild könnte in jedes Museum, was du hier kreierst.
1: Ach, Museum.
0: So schön.
1: Jetzt hör doch auf.
0: Doch, so schön.
1: Wirklich, mal gespannt.
0: Auch mit dem roten Rhabarber und der grünen Limette. Sehr fein.
1: Ob der Cheesecake dir schmeckt als Cheesecake-Expertin?
0: Bin gespannt. Es sieht ja lustigerweise aus ein bisschen wie Käsekuchen.
1: Mhm.
0: Also wie klassischer Käsekuchen. Mhm.
1: Er hätte noch ein bisschen heller sein können. Farbloser, dass er in der Mitte noch ein bisschen cremiger ist, aber
0: sehr lecker.
1: Sehr lecker.
0: Sehr lecker.
1: Muss man sich merken. Ich hatte sie, glaube ich, heute Morgen ein bisschen zu lange drin.
0: Messer ist natürlich ganz praktisch, weil der Rhabarber noch so schön knackig ist.
1: Mhm.
0: Und den kriegst du mit der Gabel ja gar nicht klein.
1: Und dieses leicht säuerliche jetzt von dem lecker. Rhabarber, ne?
0: Also jeder Gang war köstlich. Was hatten wir denn heute alles? Wir hatten die flambierten Garnelen mit Cognac und Butter.
1: Der Salat.
0: Der Salat, oh, köstlich. Mit den köstlichen, mit der braunen Butter und den Mandelstiften.
1: Mm.
0: Geräucherte Hühnerbrust mit dem Spargel frittiert.
1: Mhm.
0: Und jetzt ein Cheesecake mit Limette und Rhabarber.
1: Was will man mehr, oder?
0: Perfekt.
1: Das sind auf jeden Fall Rezepte zum Nachmachen, liebe Zuschauerinnen und Zuschauer. Die Rezepte findet ihr natürlich alle online. Und Inka?
0: Es war mir ein Fest.
1: Es war mir ebenso ein Fest. Also, bis zum nächsten Mal.
0: Tschüss.

0: Schönen guten Abend und herzlich willkommen. Hallo Niedersachsen am Abend von Himmelfahrt. Schön, dass Sie wieder dabei sind. Und wo auch immer Sie heute waren, ich hoffe, die Trockenphasen waren länger als die Regenzeit. In Norddeich, da gab es heute einen richtigen Lichtblick beim traditionellen Drachenfestival. Blauer Himmel, bunte Bilder und hunderte farbenfrohe Flugobjekte in der Luft. Das Drachenfestival zählt ja zu den bekanntesten Veranstaltungen der Region und verwandelt den Grünstrand jedes Jahr in eine bunte Kulisse aus fliegenden Kunstwerken. Insgesamt 4 Tage lang dauert die Veranstaltung. Höhepunkt an diesem Samstag ist die Nachtflugshow. Ja, und heute waren natürlich auch wieder jede Menge Bollerwagen unterwegs. In Uelsen in der Grafschaft Bentheim wird zum Vatertag traditionell das Dautrappen gefeiert. Tautreten heißt das, ein alter Brauch, früher vor allem für junge Männer, heute auch für viele Frauen. Und die treffen sich dann zu Tausenden schon morgens, um gemeinsam zu feiern. Damit das reibungslos abläuft, ist auch die Polizei früh auf den Beinen.
1: Die rote Strecke ist für uns interessant. Mhm. Da können wir nicht so gut durchfahren, wenn viele Leute da sind. Da kommst du kaum durch.
2: Erste Absprachen. Für Kevin Lambers und Marie Hellweg von der Polizei Emlichheim ist das Dautrappen in Uelsen der größte Einsatz im Jahr in der Niedergrafschaft.
1: Das ist ja immer bei großen Menschenmengen so, dass es manchmal Solidarisierungseffekte geben kann. Das kann natürlich eine Herausforderung sein, dass einfach viele Leute da sind, die auch alkoholisiert sind. Das könnte dann mal schwierig werden. Und da muss man halt den Überblick behalten und ruhig sein.
2: Die erste Rundtour. Überblick verschaffen.
1: Lass uns mal die komplette Strecke einmal abfahren und dann fahren wir einfach nochmal zurück.
2: Streits, Körperverletzungen, Verkehrssicherheit, verlorene Rucksäcke. All das könnte auf die 11 Polizisten hier heute zukommen. Die Strategie defensiv.
3: Wir halten uns eigentlich immer sehr bedeckt. Es geht uns auf jeden Fall nicht darum, den Leuten hier den Spaß zu verderben. Also ja, wir wollen einfach Präsenz ein bisschen zeigen, dass sie wissen, wenn was ist, sind wir da. Es geht uns aber, wie gesagt, keinesfalls darum, hier irgendwie unnötigerweise einzugreifen.
2: Zwischen 1.500 und 2.000 junge Leute aus der Region sind heute zum Dautrappen nach Uelsen gekommen. Den Tau wegtreten, schon am Morgen, so die Tradition.
4: Ist affengeil, auch Wetter passt zwar heute nicht, aber trotzdem, ist Tradition, gehört dazu.
5: Ist Tradition, ja.
4: Weil Vätertag, wir sind noch keine Väter, aber ist egal.
6: Manche, die studieren, die arbeiten, was auch immer, ziehen dann weg. Und ich glaube, Dautrappen ist so ein Event, wo sich alle einfach wiedersehen.
7: Letztes Jahr habe ich jemanden getroffen, der auch erzählt hat, dass er mittlerweile in Hamburg wohnt. Aber für Dautrappen kommt jeder zurück.
8: Man kann zusammen trinken, bisschen zusammen quatschen. Ist einfach ganz schön immer.
2: Die Gemeinde hat vorgesorgt. Verkehrsposten, Absperrungen, Glasflaschen und Dosenverbot mit Rucksackkontrolle. Hier an der Hauptstraße sammeln sie sich. Ordnungsamt und Security schieben die Leute weiter, damit es keine Unfälle gibt.
9: Der Aufforderung kommen die meisten Leute auch nach. Mit einem witzigen Spruch dabei, meistens klappt das dann besser.

0: Und dann in der Regel hat man da keine Probleme.
1: Zurück bei Marie Hellwig und Kevin Lambers von der Polizei Emlichheim. Ein junger Mann ist so betrunken, dass er schwankt. Die Polizisten bleiben bei ihm, bis seine Freunde da sind. Sie wollen ihn nach Hause bringen.
2: Wir vertrauen schon jetzt darauf, dass die Freunde sich um ihn kümmern. Wichtig ist ja, dass er hier nicht auf die Straße fällt. Da haben wir auch noch die Verkehrsposten. Also ist das in diesem Moment für uns okay.
1: Fälle wie diese gibt es für das Polizeiteam im Laufe des Tages noch mehr. Sonst ist es aber bis zum Abend ruhig geblieben.
3: Man merkt, alle sind gut drauf, die Musik ist laut, die Leute haben gute Laune.
4: Bisher ist es ein Erfolg. Mal gucken, was noch kommt.
1: Um die Spuren des Dautrappens in Oelsen wird sich morgen das Bauhofteam der Gemeinde kümmern. Aber heute wird erst einmal noch gefeiert. Bis in die Nacht.
5: In Delmenhorst haben heute ausgerechnet an Christi Himmelfahrt Unbekannte ein Feuer gelegt in einer Kirche. Laut Polizei legten die Täter Bibeln und Gesangsbücher zusammen auf einen Tisch und zündeten sie an. Zum Glück war der Organist in der Kirche und bemerkte den Rauch. Er alarmierte dann die Feuerwehr, die den Schwelbrand löschte, bevor größerer Schaden entstehen konnte. Gott sei Dank. Wir gehen jetzt ins Wendland, zu dem Ereignis, das dort ab heute wieder startet, schon zum 37. Mal, die kulturelle Landpartie. Tausende von Besucherinnen und Besucher werden bis Pfingsten erwartet und alles dreht sich dann um Kunst, Kultur, Party und gutes Essen. Diesmal hat der Start allerdings auch einige Herausforderungen mit sich gebracht. Das nasskalte Wetter und vor allem die Anreise, nicht nur, wenn man aus dem Norden kam.
6: Kein Zug, nirgends. Bis Mitte Juni gibt's keine Verbindung zwischen Lüneburg und Dannenberg. Der Grund: durch die Gleisarbeiten zwischen Hamburg und Berlin und Hamburg und Hannover muss der Bahnhof Lüneburg mehr Züge aufnehmen. Deswegen ist er überlastet und für den Regionalzug nach Dannenberg kein Platz mehr. Da ist Kreativität bei der Anreise zur kulturellen Landpartie gefragt.
7: Wir wussten ja, was los ist und haben dann alternative Pfade gesucht. Wir sind über Braunschweig nach Wriezen und von Braunschweig nach Wieren gefahren mit dem Zug, dann mit dem Fahrrad nach Rusche. Und von Rusche haben wir dann einen netten Bus gehabt, der uns mit dem Fahrrad auch mitgenommen hat.
6: Und das ist keine Selbstverständlichkeit. Die Busse, die als Ersatz für die Züge zwischen Lüneburg und Dannenberg fahren, nehmen nämlich keine Räder mit. Der Landkreis Lüchow-Dannenberg hat kurzfristig reagiert und Busse mit Fahrradanhängern organisiert. Denn traditionell sind bei der kulturellen Landpartie viele Menschen mit dem Rad unterwegs. Die erste Gruppe kommt mittags in Dannenberg an.
8: Super Busfahrer mit einem Anhänger hinten dran. 14 Plätze für Fahrräder. Wir waren aber nur 11 Leute, also hätten auch noch mehr Leute Platz gefunden. 3 mehr, genau. Nö, war super.
9: War lang, aber jetzt die letzte Strecke war sehr angenehm mit dem Anhänger. Das haben die gut geregelt. Ich hatte schon schlimmere Anreisen.
6: Und auch mit dem Auto ist bei der Anreise Geduld gefragt. Die Straße von Lüneburg nach Dannenberg ist teilweise voll gesperrt.
10: Wir sind extra mit dem Wagen gekommen heute Morgen, weil wenn man einen Tag vorher fährt, ist das der Anreisetag und das ist extrem voll über das lange Wochenende. Wir sind um 5 Uhr aufgestanden.
6: Dass pünktlich zum Start Verkehrschaos herrscht, das ist man hier gewohnt.
11: Auf die Deutsche Bundesbahn ist halt Verlass, wie wir das so kennen. Und es war fast zu erwarten, dass wieder irgendwas kommt. Dass es so kommt, haben wir uns natürlich nicht gewünscht. Aber viele Leute haben sich darauf eingestellt, auch anders herzukommen und sind auf diesen Fahrradtransport nicht unbedingt angewiesen. Dadurch ist es ein nettes Plus. Genau, und ich sehe das auch sehr wohlwollend, dass der Landkreis dafür sonst von sich aus auch Eigeninitiative zeigt und das Ganze damit unterstützt.
6: Und für die, die ohne Rad kommen, ist Golo Hennig da. Er kommt aus Berlin und bietet regelmäßig auf Festivals Fahrräder und Reparaturhilfen an. Hier bei der kulturellen Landpartie ist das Ganze noch ausbaufähig. Aber das ist auch dem Wetter geschuldet.
12: Wir operieren schon auf niedrigem Niveau hier, muss man sagen. Das haben wir uns ein bisschen anders vorgestellt. Wir haben schon gedacht, dass wir vielleicht auch ein bisschen Fahrradfestival-Atmosphäre reinbringen und so. Das können wir jetzt im Prinzip vergessen, weil hier kommen ja kaum Leute vorbei, ne? Aber wenn wir so ein paar Fahrräder ausleihen und den Standort ein bisschen bespielen und ein bisschen warm laufen, dann ist das schon mal gut.
6: Und bis Pfingsten soll ja auch das Wetter besser werden. Und wie das bei der kulturellen Landpartie so üblich ist, man bleibt gelassen.
5: Zum Fußball. Während die Männer des VfL Wolfsburg ja aktuell versuchen, den Totalschaden zu verhindern, Abstieg aus der ersten Bundesliga, hatten die Frauen heute die Chance, den nächsten Titel für den VfL zu gewinnen. Und noch dazu war es das vermutlich letzte große Finale einer echten, lebenden Fußballerinnenlegende. Alexandra Popp führte die Wölfinnen als Kapitänin ins DFB-Pokalfinale. Doch der FC Bayern...

0: emotional werden. Schwierig umzusetzen ist das allerdings für Menschen, die nicht mehr mobil sind. Wie man solche Touren virtuell möglich machen kann, das hat sich ein Informatiker aus Aurich überlegt, für Menschen in Pflegeheimen in Ostfriesland. Achtung, Taschentücher bereithalten.
1: Ja, hier sind wir mal rübergelaufen. Ach, jetzt kommt die Erinnerung hoch. Ach ja.
2: Ursula Ziesenes reist heute in die Vergangenheit und tritt dafür ordentlich in die Pedale.
1: Hier wohnte meine Nachbarin und hier haben wir gewohnt, auf der rechten Seite.
2: Das erste Haus. Auf dem Rad zurück an einen Lieblingsort. Das geht in Ostfriesland auf virtuellen Routen, einmal über den Deich und dann durchs Dorf, so wie früher.
3: Wir haben viele, die Fahrrad gefahren sind, auch früher denn zur Arbeit und zur Werft und so weiter, die jetzt eben nicht mehr können.
2: Ein Projekt, das Pflegekräfte und Bewohnerinnen gemeinsam voranbringt. Hier in Emden in der Tagespflege ist heute ein ganz besonderes Gerät im Gepäck.
4: Das ist irgendwie zum Herzensprojekt geworden. Also tatsächlich den Seniorinnen und Senioren oder Menschen mit Handicap noch mal die Tür aufzumachen und denen die Möglichkeit zu geben, eine Fahrradtour durch gewohnte Umgebungen zu machen.
2: Frank Wilms hat das Projekt ins Leben gerufen und bringt es ehrenamtlich in Pflegeheime in der Region. Er wird schon sehnsüchtig erwartet. Mit dabei ein programmierter Heimtrainer, ein Computer und ein USB-Stick. Fertig ist die Zeitmaschine.
4: Auf diesem Stick ist tatsächlich die, ich nenne das immer die Wunschroute. Also tatsächlich, wenn Bewohnerinnen und Bewohner von

0: Seniorenheim sagen, ich würde so gerne nochmal durch Aurich oder durch Riepe oder durch irgendeine regionale Umgebung, das würde ich so gerne nochmal sehen.
1: Und deshalb geht es heute in den kleinen Ort Petkum. Dort hat die 60-jährige Ursula Ziesenes lange gelebt. 7 Jahre ist das her. So lange war sie nicht mehr dort. Seit einem Verkehrsunfall ist sie pflegebedürftig.
2: Ja, das kenne ich.
1: Die Wunschroute hat ihre Pflegerin für sie gefilmt, Anja Tewsmaczurek. Dafür war sie extra ein paar Tage vorher draußen unterwegs. Ausgestattet mit einer Kamera auf dem Lenker.
3: Ich liebe es, ich liebe es. Ich weiß ja, wofür ich es mache und anderen eine Freude machen, finde ich ganz toll. Und ich weiß ja, dass die Leute es sich wünschen und ich bin sehr gespannt auf die Gesichter und auf die Reaktionen.
1: Vorbei an Deichschafen, dann weiter zum alten Wohnhaus von Ursula in der Krugstraße.
2: Und in dieses Haus habe ich gewohnt. Wenn man
0: in dem oder in
2: da.
0: In dem
2: ja.
0: Haus.
2: Genau.
1: Auf der Fahrt durch Petkum werden viele Erinnerungen wach, traurige und schöne.
2: Dann sind wir auch immer ganz, ganz rumgelaufen mit unserem Hund.
4: Wie hieß dein Hund?
2: Was denn?
4: Wie hieß dein Hund?
2: Anni.
4: Anni?
2: Fox Terrier.
1: Auch für die Pflegekräfte ein wertvoller Moment für die tägliche Arbeit mit den Gästen.
2: Ja.
3: Also wir haben ganz anderen Zugang dann plötzlich zu den Tagesgästen, wenn wir da solche Informationen haben, wo wir etwas näher an sie rankommen. Gerade in einer Ausnahmesituation, wo es nicht so ganz gute Tage sind, dass man dann halt auf den Hund zu sprechen kommt und sie halt aus ihrer depressiven Phase rausholen können.
0: Das ist also auch immer eine Rückmeldung aus den Einrichtungen. Die fangen hier an, miteinander zu reden. Die fangen an, miteinander zu diskutieren. Wo fahren wir denn heute mal lang? Total spannend.
1: Frank Wilms hat für das Projekt einen Verein gegründet. Butener Bin. Für alle Fahrradfans, egal ob draußen oder drinnen. Um gemeinsam in Erinnerungen zu schwelgen und neue für die Zukunft zu erschaffen.
5: Apropos Erinnerungen, unzählige Motive aus 5 Jahrzehnten Zeitgeschichte hat er eingefangen. Joachim Giesel, Fotograf aus Hannover. Zum ersten Mal ist jetzt eine Ausstellung über sein Lebenswerk zu sehen in der Galerie für Fotografie in Hannover. Und dabei hat seine Enkelin Ricky Giesel eine entscheidende Rolle gespielt. 3 Millionen Aufnahmen ihres Großvaters hat sie nämlich gesichtet.
6: Der Fotograf Joachim Giesel mit seiner Enkelin in der Galerie. Nur der starken Verbindung zwischen den beiden ist diese Ausstellung zu verdanken. Ricky Giesel hat rund 80 Bilder aus dem umfangreichen Werk ihres Großvaters ausgewählt.
7: Ich erinnere mich, darüber hatten wir tatsächlich diskutiert, welches wir nehmen. Weil du sagst, hier guckt er ja runter.
8: Ja.
7: Und ich fand es so schön, dass man sieht, irgendwie auch die Einsamkeit der Macht, ne? Links und rechts.
8: Könnte sein.
7: Weißt du, was mir in dem Bild besonders gefällt?
8: Ja.
7: Dass man hier noch den Polizisten im Rückspiegel auch noch sehen kann. So ein kleines Detail.
8: Ja, na klar.
7: Die Rohbauten hier auf der Insel, wogegen natürlich die Mallorquinerinnen und Mallorquiner heute auf die Straße gehen.
8: Ja.
7: Also das war uns auch wichtig, einen aktuellen Bezug natürlich zu zeigen. Und hier entsteht genau das gerade, die Pauschalreisen nach Spanien. Mhm.
6: Ricky Giesel findet all diese Fotos so faszinierend, dass Verstauben oder gar Wegwerfen keine Option war. Und das wäre sonst vermutlich das Schicksal der rund 3 Millionen Negative und Fotoabzüge gewesen. Stattdessen hat sie sie 4 Jahre lang gesichtet, sortiert und katalogisiert, unterstützt von Studierenden der Kunstgeschichte in Leipzig.
7: Das sind nicht eben 3 Umzugskisten, sondern das ist ein 15 Quadratmeter großer Raum mit Regalen, ich glaube 8 Stück bis unter die Decke und dann alles in Leitsordnern. Es sind insgesamt 250 Leitsordner gewesen.
6: Denn Joachim Giesel hat sich für viele Themen interessiert, hat 5 Jahrzehnte lang seine Umgebung beobachtet, fotografierte Themenreihen wie die Niemandsland-Serie aus den 80er Jahren aus dem ehemaligen Zonenrandgebiet. Oder diese Bilder aus den 70ern. Hier kann man beobachten, wie einzelne Menschen in Gruppen wirken. Joachim Giesel ist glücklich, dass seine Enkelin das Archiv erhält und die Ausstellung zusammengestellt hat.
8: Sie hat es wunderbar getroffen. Im Grunde, sagen wir mal, muss ja schon in einem Foto, muss ja schon irgendwie die Meinung sein, das will anderen gezeigt werden. Ich will auch anderen Menschen gefallen oder nicht gefallen oder will andere Menschen ärgern oder so. Das ist alles möglich.
7: Das ist das Schöne an dem Projekt, dass wir es zusammen machen können und ja, dass wir voneinander lernen. Ich ganz viel über die Fotografie, er vielleicht von meiner Sicht heutzutage auf die Dinge. Und das ist das Schöne an dem Projekt, dass es über zwei Generationen geht.
6: Das Ergebnis dieser Zusammenarbeit von Großvater und Enkelin ist ein spannender Blick in eine vergangene Zeit. Modern und liebevoll zusammengestellt. Bis Mitte Juni können Besucher und Besucherinnen sich davon ihr eigenes Bild machen.
5: Das Leben bietet Herausforderungen. Aber mit Blick auf unser nächstes Thema ist das eigentlich ein hilfloser Satz. Denn wenn das Unfassbare Wirklichkeit wird und Eltern ihr eigenes Kind verlieren, können Worte wohl nur einen Hauch von dem beschreiben, was eine Familie dann erleiden und ertragen muss. Diane und Christian Gnas aus Nordhorn mussten vor 3 Jahren ihre Tochter Marie gehen lassen. Aus ihrem Schmerz wurde der Wille, anderen Betroffenen zu helfen. Jetzt haben sie das Familientrauerforum organisiert und uns haben sie ihre Geschichte erzählt.
9: Hier in der Moorlandschaft, nicht weit von Nordhorn entfernt, können Diane und Christian Gnas abschalten und zur Ruhe kommen. Auch mit ihrer Tochter Marie sind sie gerne hierher gekommen.
10: Marie hat einen schweren, komplexen Herzfehler, der vorgeburtlich festgestellt wurde und brauchte im jungen Kindesalter oder Säuglingsalter schon 2 große Herz-OPs. Und dann mit 2 Jahren hat sie die 3. große OP gehabt. Ja, und danach noch den ein oder anderen Herzkatheter, aber im Großen und Ganzen war sie dann relativ stabil.
9: Marie hat viel gemacht, was auch andere Kinder machen. Sie ist geritten und hat gerne gesungen. Mit 12 Jahren braucht Marie dann nochmal eine große Herzoperation. Durch Komplikationen nach der OP stirbt Marie.
11: Es war ein komplettes Ohnmachtsgefühl, ein nicht realisieren können und ich auch nicht wollen zum Teil. Du fährst halt gemeinsam zu dieser OP und nur wir beide sind zurückgefahren. Wir haben einen Teil von uns dort gelassen.
10: Wir haben uns halt relativ schnell bei der Hospizhilfe Hilfe geholt in der Trauerbegleitung. Das hat uns schon sehr geholfen und uns auch ziemlich gestärkt im Nachhinein. Ja.
11: Menschen, die da waren, Freunde, Familie, die uns zugehört haben oder uns unterstützt haben, indem sie uns geholfen haben. Wir haben für Marie eine Marie-Gedenk-Abschiedsfeier bei uns im Garten gemacht. Da waren sofort Freunde da, die uns alles aus der Hand genommen haben, die geplant haben, die eingekauft haben, die alles organisiert haben. Das tat sehr gut.
9: Diane und Christian Gnas haben bewusst eine Verabschiedung für Marie veranstaltet und keine Trauerfeier. Sie wollen anderen zeigen, dass eine Verabschiedung auch bunt und voller Musik sein darf. Deshalb haben sie das Familientrauerforum organisiert, zusammen mit der Grafschafter Hospizhilfe. Trauergruppen, Hospize, Bestatter und Seelsorger aus der ganzen Grafschaft Bentheim haben sich zusammengetan, um sich auszutauschen und Betroffene zu informieren.
12: Das ist auch wirklich so unsere Message einfach, dass wir es nach außen tragen. Ja, dass es Möglichkeiten gibt, alles so zu gestalten, wie man sich das vorstellt, dass man begleitet wird, dass es so viele Hilfsangebote und Dinge gibt, die man ausprobieren kann. Die Trauer ist so facettenreich. Also man strudelt wirklich irgendwie von der einen Emotion zur anderen. Das bringt so enorm viel mit und was auch Kraft kostet. Und dann ist es unheimlich positiv, diesen Halt zu erfahren.
9: Es gibt viele Hilfsangebote und man darf sie nutzen. Dafür setzen sich die beiden ein. Und sie haben für sich ihren ganz eigenen Weg gefunden, Marie zu gedenken.
11: Sie war bunt, sie war fröhlich, sie war laut, sie war präsent, sie war da und hat unser Familienleben erhellt. Anders kann man es gar nicht sagen. Und das spiegelt sich hier auf dem Friedhof wieder. Einfach, dass ihre Persönlichkeit hier auch noch mit einfließt. Ja, und es nicht traurig ist, auf gar keinen Fall dunkel, weil so war sie nicht.
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0: Gnas und auch Hilfsangebote für andere Betroffene. Kennen Sie die Gezeitenkonzerte auf der ostfriesischen Halbinsel? Eins der größten klassischen Musikfestivals in Niedersachsen. Gestern sind sie wieder gestartet in Esens vor ausverkauftem Haus mit einem Top-Geiger, der beinahe verhindert gewesen wäre.
1: Hört sich an, als hinge der Himmel voller Geigen. Ach nee, das kommt von drinnen. Star-Geiger Daniel Hope probt. Vor 5 Wochen hatte er einen schweren Fahrradunfall. Es ist sein erstes Konzert seitdem.
2: Ich muss das Publikum dieses Gefühl geben, dass es sich gelohnt hat, aus dem Haus, aus dem Alltag, vom Büro nach einem langen Tag reinzugehen in einen Konzertsaal, um Musik zu hören und Musik zu genießen und vielleicht inspiriert zu werden.
1: The show must go on. Und er freut sich ganz besonders darüber, dass der Spitzengeiger da ist. Matthias Kirschnereit, Leiter der Gezeitenkonzerte. Und er möchte nicht nur Klassikfans anlocken.
3: Wir bieten ja in unserem Portfolio auch Kinderkonzerte. Wir haben für Studierende, Jugendliche, Bedürftige, nicht kontingentierte Tickets für jedes Konzert von, ich glaube, es sind roundabout 6 €. Also wir sind sehr, sehr niederschwellig. Und ich sehe auch immer wieder Eltern mit ihren Kindern bei den Konzerten. Das macht mich super, super glücklich.
1: Da sind sie. Eltern mit Kindern. Großen Kindern. Lea und Sarah Weiß aus Aurich sind Studentinnen und jedes Jahr mit ihrer Familie hier. Sie machen selbst Musik, das Instrument ihrer Wahl eher etwas Spezielles.
4: Du hast damals Querflöte gespielt?
5: Ja, und zufällig stand dann bei der Lehrerin eben eine Harfe da. Und dann waren so, wow, wir wollen mit der Harfe spielen. Erst hat Mama gesagt, okay, Sarah, dann lern du doch ein neues Instrument. Und dann Sarah so, okay, dann spiele ich Harfe. Und dann habe ich gesagt, das ist ja völlig unfair. Deswegen haben wir dann zusammen angefangen.
1: Als 4-Jährige haben sie begonnen zu musizieren. So wie Daniel Hope. Gut, ein Ausnahmetalent. Aber auch er findet, Kinder ran an die klassische Musik und die Instrumente.
2: Jede Möglichkeit, dass ein Kind an ein Instrument kommt, sei es physisch ein Instrument spielen oder auch singen oder tanzen zur Musik oder sich bewegen zur Musik, jede Möglichkeit sollte man nicht auslassen. Und da gibt es viele. Auch wenn man zum Beispiel nicht genug Geld hat, um ein Instrument zu kaufen. Das Singen kostet nichts.

0: Er selbst ist ja das beste Vorbild für Spaß am Instrument und begeistert auch die Besucherinnen.
1: Mega, also perfekt einfach, richtig schön. Für alle, glaube ich, was dabei. Ich finde es so schön, wenn man das einfach mal Musik für sich genießen kann und nichts anderes macht, sondern es einfach berührt.
0: Geigenmusik drinnen und draußen auch. Voller Geigen heute, der Himmel.
2: Ja, viel Himmel haben wir heute auch auf unserem Wetterbild. Da kommt allerdings was auf uns zu in der Feldmark Groß-Hillichsfeld oder zieht's schon wieder ab. Rasen und Felder sind jedenfalls schön grün nach dem ganzen Regen. Danke, Günther Wall aus Hameln. Und danke Ihnen fürs Schauen am Feiertag. Schönen Abend. Sven Plöger hat noch Neuigkeiten vom Wetter und wir sehen uns morgen wieder, hoffe ich. Bis dahin, tschüss.
3: Einen wunderschönen guten Abend am heutigen Christi Himmelfahrtstag oder Vatertag, ganz wie Sie mögen. Wettermäßig kann man im Moment zusammenfassend sagen, wechselhaft und kühl. Trotzdem machen wir noch eine kleine Analyse in Sachen Niederschlag. Zunächst blicken wir mal auf den vergangenen Monat. April überall zu trocken bei uns in Niedersachsen. Im Osten Deutschlands übrigens viel zu nass. 18 Liter pro Quadratmeter gab es in Hannover, knapp die Hälfte dessen, was fallen soll. 24 Liter auf den Quadratmeter in Freiburg an der Elbe. Das sind dann 64%. Und jetzt gucken wir uns den Mai bisher an. Ungefähr die erste Hälfte, also wenn da 50% stehen, wären wir im Soll. Ganz im Norden 6 Liter, 10%, viel zu trocken. Hannover 91 Liter, 175%, also weit jenseits dessen, was bisher eigentlich gefallen sein sollte. Große Unterschiede. Und in den nächsten Tagen kommt noch mal ein bisschen was dazu, denn noch sind Tiefdruckgebiete bei uns. Nächste Woche dann wird es allmählich wärmer. Gucken wir auf den Ablauf kommende Nacht. Die Schauer werden weniger, einzelne gibt es noch, Aufklaren zwischendrin, vereinzelt auch mit Nebel, weil die Temperaturen ordentlich fallen. Kalte Luft kann wenig Wasserdampf aufnehmen. Minus 1 Grad örtlich, sogar in der Lüneburger Heide, für die meisten 1 bis 6 Grad, am wärmsten am Wasser. Morgen der Tag anfangs noch freundlicher, nur einzelne Schauer. Richtung Nachmittag, vor allen Dingen in der Westhälfte häufiger. Vielleicht aber auch mal im Harz ein kurzes Gewitter dabei. Zwischendurch aber auch mal recht sonnig. Temperaturen aber frisch, 11 bis 15, Wendland 16 Grad. Dazu ein Wind aus meist West bis West-Südwest. Die nächsten Tage, es wird wärmer. Sonnabend mit einigen Schauern, Montag sogar mit Gewittern. Sonntag 18 Grad, viel Sonne. Tschüss.
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10: Einen schönen guten Abend. Ich begrüße Sie zur Tagesschau. Ein großer Empfang, ein 2-Stunden-Gespräch mit Staatschef Xi Jinping und ein Staatsbankett. Das war der erste Tag des Besuchs von US-Präsident Trump in China. Es ging um Handel, Iran und Taiwan. Xi nutzte das Treffen für eine Warnung. Taiwan sei das wichtigste Thema, werde da falsch gehandelt, drohe eine äußerst gefährliche Lage. Gleichzeitig versprach Xi US-Unternehmen bessere Geschäfte in China.
11: Die von US-Präsident Trump erwartete Umarmung fällt zwar aus, dafür bietet Chinas Staatschef Xi Jinping zum Auftakt viele respektvolle Gesten. Bilder, die auch Trump zu Hause brauchen kann, im festgefahrenen Iran-Krieg und Umfragen tief. Noch im vergangenen Jahr hatten sich die beiden größten Volkswirtschaften im Handelskonflikt verhakt, jetzt Jubelbilder. Xi sieht sich mit Trump offenbar auf Augenhöhe. China und die USA können viel gewinnen, wenn wir Partner sind, nicht Rivalen. Wir sollten uns gegenseitig helfen, Wohlstand zu erreichen und einen Weg finden, um als zwei große Staaten in einer künftigen Ära gut zusammenzuarbeiten. Trump mit überschwänglichem Lob. Sie sind ein großartiger Anführer. Die Leute mögen es manchmal nicht, wenn ich das sage, aber ich sage die Wahrheit. Sie sind ein großartiger Anführer. Und wir haben hier eine Delegation mit unseren erfolgreichsten Geschäftsleuten. Elon Musk, der in China Teslas produziert, Apple-Chef Cook mit der Produktion von iPhones, Chip-Hersteller Nvidia, dessen Hochleistungschips China gerne hätte. Von Nvidia-Chef Huang nach dem Treffen vor allem das: Daumen hoch. Deutlich warnt Xi die USA vor einer Auseinandersetzung um die demokratisch regierte Insel Taiwan, die China beansprucht. Der US-Kongress hat das bislang größte Waffenpaket in Milliardenhöhe für Taiwan bereits beschlossen. Andererseits Wohlfühltermine, Himmelstempel, Wahrzeichen der Kaiserzeit und das Abendbankett. Viele Details der Gespräche sind auch am Abend unbekannt. Beim Thema Iran scheint es in einigen Punkten aber Übereinstimmung zu geben. Insgesamt scheint China an Verhandlungskraft gewonnen zu haben.
10: Und in Peking spreche ich jetzt mit unserer USA-Korrespondentin Gudrun Engel. Sie begleitet Trumps Reise. Welche seiner Interessen konnte der US-Präsident denn bislang schon durchsetzen?
7: Das ist nicht so ganz klar, denn es gibt bislang noch keine schriftlichen Vereinbarungen oder Statements. In einem Interview hat er gesagt, China sei möglicherweise bereit, 200 Flugzeuge vom Hersteller Boeing zu kaufen. Die Boeing-Aktie hat danach trotzdem um 4% nachgelassen, denn man ist eigentlich von 500 Flugzeugen ausgegangen. Weitere US-Konzernchefs haben angegeben, Xi habe ihnen Zugang zu US-Märkten versprochen. Da muss man allerdings abwarten, ob das klappt, denn das hatte Xi bereits auch schon bei den Europäern getan und damals ist der Zugang ausgeblieben. In geopolitisch-strategischen Fragen, etwa bei Taiwan oder dem Iran, hat man die Positionen abgeglichen. Einigkeit offenbar beim Iran, dass der keine Atomwaffen besitzen solle und die Straße von Hormuz frei bleiben muss. China hat offenbar zugesagt, keine Waffen an Iran zu liefern und sich stattdessen als Vermittler in dem Konflikt ins Gespräch gebracht.
10: Danke, Gudrun Engel. Und damit weiter zu unserem China-Korrespondenten Jörg Endres. Wie wird der US-Besuch denn in Peking gesehen?
11: Die kommunistische Führung in Peking feiert den Besuch als Erfolg, ja als Propagandaerfolg. Trump habe Xi Jinping mehrfach als großen Staatsmann bezeichnet, betonen die Staatsmedien mehrfach. China kann so zeigen, dass es auf Augenhöhe, ja mindestens auf Augenhöhe mit den USA ist, zumindest so die Außenwirkung, die Peking erzielen will. Gleichzeitig gibt es im Land aber auch Probleme. Viele Fabriken haben Überkapazitäten und die Waren müssen an den Mann gebracht werden, vor allem auf Exportmärkten. Deshalb hat China im Moment kein Interesse, dass der Handelskonflikt wieder eskaliert, auch wenn die grundsätzlichen Rivalitäten bleiben werden.
10: Jörg Endres in Peking, vielen Dank. Russland hat seine massiven Luftangriffe auf die Ukraine in der vergangenen Nacht fortgesetzt. Landesweit wurden nach ukrainischen Angaben 50 Wohnhäuser getroffen, obwohl der größte Teil der Raketen und Drohnen abgefangen worden sei. Allein in der Hauptstadt Kiew wurden mindestens 8 Menschen getötet. Dort wurde ein Wohnhaus völlig zerstört.
12: Mit schwerem Gerät suchen sie nach den Vermissten. Trümmer eines 9-stöckigen Mehrfamilienhauses in Kiew. Die ganze Nachbarschaft ist auf den Beinen. Bei vielen sind die Scheiben zerborsten. Bretter werden als provisorischer Ersatz zurechtgesägt. Ich bin keine ängstliche Person. Ich kann normalerweise schlafen, wenn Raketen fliegen. Aber heute, das war einfach zu viel. Wir hörten Menschen schreien, haben uns angezogen und sind runtergerannt, weil vielleicht jemand Hilfe brauchte. Da brannte draußen schon alles und es war ein Loch in dem Haus. Mehrere Tote haben sie hier geborgen. Weitere werden vermisst. Volodymyr Andrejowitsch im Nachbarhaus hat die Angriffe in seiner Wohnung erlebt. Alles ist hier runtergefallen, auf den Boden, alles zerbrochen, alles zerstört. Es war der schwerste Angriff seit Monaten. 56 ballistische Raketen hat Russland auf die Ukraine abgefeuert, außerdem hunderte Drohnen. Die Ukraine konnte nach eigenen Angaben 93% der Drohnen abfangen. Kiew wurde an 20 Orten getroffen, darunter das Büro einer ukrainischen Rüstungsfirma. Für Präsident Selenskyj hat die Flugabwehr Priorität. Auf all diese Angriffe muss es eine angemessene Antwort geben. Und wir müssen Druck auf Moskau ausüben, damit sie dort die Folgen ihres Terrors spüren. Auch in anderen Regionen der Ukraine gab es Verletzte durch russische Angriffe. In Cherson wurde ein Fahrzeug der Vereinten Nationen beschädigt.
13: Es ist ein Muster, das die Ukrainerinnen und Ukrainer schon kennen. Nach Tagen der Waffenruhe greift Russland umso heftiger wieder an. Mit Drohnen und Raketen. Wieder trifft es die Zivilbevölkerung. Wieder trifft es Wohnhäuser wie hier in Kiew.
10: In Lettland ist die Regierungskoalition zerbrochen. Ministerpräsidentin Siliņa trat zurück. Nun soll eine Übergangsregierung gebildet werden. Im Oktober stehen ohnehin Neuwahlen an. Ausgelöst hatte den Streit ein Drohnenvorfall. Zwei ukrainische Drohnen waren entweder irrtümlich oder durch russische Störsender nach Lettland geflogen und dort nicht abgefangen worden. Daraufhin hatte Siliņa den Verteidigungsminister entlassen und seine Partei verließ deshalb die Koalition. Der britische Premier Starmer gerät immer mehr unter Druck. Vor einer Woche hatte seine Labour-Partei bei den Kommunalwahlen eine schwere Niederlage erlitten. Heute spitzte sich die Lage weiter zu. Gesundheitsminister Streeting gab seinen Rücktritt bekannt aus Protest gegen Starmer. Streeting warf ihm Führungsschwäche vor. Nun wird erwartet, dass er Starmer den Parteivorsitz streitig macht. Mit dem Posten ist auch das Amt des Regierungschefs verbunden. In Jerusalem sind Zehntausende nationalistische Israelis beim sogenannten Flaggenmarsch zur Klagemauer gezogen. Mit Slogans wie Tod den Arabern marschierten sie unter Polizeischutz auch durch das muslimische Viertel der Altstadt. Aus Angst vor Gewalt waren Kirchen und Geschäfte geschlossen. Der Jerusalem-Tag ist israelischer Feiertag. Er erinnert an die Eroberung Ost-Jerusalems 1967, gilt aber auch als Symbol für den Anspruch Israels auf palästinensische Gebiete. Mario Draghi hatte 2012 versprochen, den Euro zu retten. Damals war die Finanzkrise in vollem Gang. Der Euro geriet ins Schlingern. Doch die Währungsunion hielt. Auch wegen Draghis Kurs als damaliger Chef der Europäischen Zentralbank. Heute nahm er dafür den Aachener Karlspreis entgegen, der Verdienste um die europäische Einheit würdigt. Bundeskanzler Merz lobte Draghis entschlossenes Handeln. Er habe den Euro in bedrohlicher Zeit stabilisiert.
14: Super Mario, so sein Spitzname, weil er es geschafft hat, während der Finanzkrise 2012 den Euro zu retten. Als Chef der Europäischen Zentralbank hatte er damals versprochen, die EZB wird alles tun, was nötig ist, um den Euro zu erhalten. Whatever it takes. Es ist zum geflügelten Wort geworden, betont auch Bundeskanzler Merz in der Laudatio.
15: Das war mutig. Sie haben etwas riskiert. Es hätte scheitern können. Aber es ist gelungen. Und es hat sich ausgezahlt.
14: Einen noch größeren Ruck bräuchten die Europäer jetzt in einer Krise, die noch gewaltiger sei. Merz fordert eine Reform der EU-Finanzen.
15: Den Herausforderungen des 21. Jahrhunderts begegnen wir nicht mit einem Haushalt des 20. Jahrhunderts. Eine grundlegende Modernisierung ist daher unerlässlich.
14: Auch Draghi sieht die EU am Scheideweg. Europa muss mit zunehmend komplexeren Abhängigkeiten umgehen, von China als auch von den USA. Wir können es uns nicht leisten, in eine ideologische Starrheit zu verfallen. Auch wenn er kein offizielles Amt mehr bekleidet, engagiert sich der 78-Jährige für die europäische Idee. So fordert er immer wieder, die EU müsse viel mehr investieren und sich reformieren, um international wettbewerbsfähig zu bleiben. Auch für dieses Engagement wurde er heute in Aachen ausgezeichnet.
10: So wichtig wie Draghi für den Euro war, ist der Chef der US-Notenbank für den Dollar. Und dieses Amt übernimmt morgen Kevin Warsh, der Wunschkandidat von Präsident Trump. Der Senat stimmte seiner Berufung zu. Warsh kündigte angesichts der schwachen Wirtschaft an, die Zinsen zu senken. Sein Vorgänger Powell hatte das noch abgelehnt und wurde deshalb von Trump immer wieder scharf kritisiert. Am langen Wochenende ist viel Betrieb an deutschen Tankstellen. Dabei sind die Preise weiter hoch, trotz des sogenannten Tankrabatts. Der Bund hatte die Energiesteuer auf Diesel und Benzin zum Monatsanfang gesenkt, mit dem Ziel, Verbraucher finanziell zu entlasten. Ob das gelingt, beurteilen Autofahrer, Mineralölkonzerne und Fachleute unterschiedlich.
16: Schon am frühen Morgen ist diese Hamburger Tankstelle gut besucht. Bei den Preisen an der Zapfsäule gehen die Meinungen trotz Tankrabatt auseinander.
17: Ich pendel ein bisschen nach Bremen, aber wenn wir ehrlich sind, ein paar Cent mehr kann man schon bezahlen.
18: Wir fahren heute in Urlaub und das merkt man richtig in der Kasse, ne, im Portemonnaie.
16: Seit 2 Wochen gilt nun die Steuersenkung von knapp 17 Cent pro Liter. Die Mineralölbranche spricht sogar von einer doppelten Entlastung.
19: Zum einen durch den Tankrabatt, der in voller Höhe weitergegeben wird, und durch eine gewisse Entspannung am globalen Markt für Rohöl und für Produkte.
16: Nach Einschätzung des ADAC wird der Tankrabatt aber noch nicht vollständig weitergegeben. Eine neue Studie des IFO-Instituts ergibt trotz der zuletzt hohen Spritpreise: Gemessen an der Arbeitszeit müssen Beschäftigte für einen Liter Kraftstoff derzeit im Schnitt rund 5 Minuten arbeiten. Ähnlich viel wie in den vergangenen Jahrzehnten.
20: Das Überraschende war, dass die aktuellen Preise zwar hoch sind, absolut sicherlich höher sind, als es früher immer der Fall war, aber umgerechnet eben in Arbeitszeit, die man dafür aufwenden muss, liegt man immer noch deutlich niedriger als in den Jahren 2010 bis 2012. Grund dafür ist, dass eben die Löhne deutlich stärker gestiegen sind seit 2012 als eben die Benzinpreise.
16: Die Entwicklung trifft aber nicht alle gleichermaßen. Vor allem Menschen mit geringem Einkommen oder Pendler spüren die höheren Spritpreise deutlich stärker.
10: Zum Sport. Nach der Meisterschaft haben sich die Fußballerinnen des FC Bayern München

0: München jetzt auch den DFB-Pokal gesichert. Beim Finale in Köln holte das Team einen 4:0-Sieg gegen den VfL Wolfsburg.
1: Der FC Bayern München feiert nach einer starken Leistung ausgelassen und völlig verdient die Titelverteidigung. Mehr als 46.000 Zuschauer sorgen in Köln für eine Pokalrekordkulisse, müssen bis zum ersten Treffer allerdings bis kurz vor der Pause warten. Nach Videoüberprüfung gibt es nach dem Foulspiel von Bärenstein an Tanikawa 11 Meter für die Bayern. Georgia Stanway verwandelt souverän zur Halbzeitführung für den deutschen Meister. Nach dem Wechsel die Bayern spielerisch immer stärker, das 0:2 nach einer knappen Stunde, diesmal erzielt von der dänischen Nationalspielerin Pernille Harder. Die Vorentscheidung eine knappe Viertelstunde vor dem Abpfiff, Torschützin Momoko Tanikawa. Der VfL Wolfsburg kann nicht mehr dagegenhalten und so bedeutet der Treffer von Arianna Caruso den 0:4 Endstand. Bayern München macht mit einer insgesamt überzeugenden Vorstellung nach der Meisterschaft das Double perfekt.
0: Und nun die Wettervorhersage für morgen Freitag, den 15. Mai.
2: Kühle, schaueranfällige Luft sorgt morgen vielerorts nochmals für wechselhaftes Wetter. In der Nacht lassen im Norden und in der Mitte die meisten Schauer nach, im Süden dagegen weitere Schauer, an den Alpen länger Regen. Im Laufe des Tages nochmals verbreitet Schauer und örtlich Gewitter, dazwischen Lichtblicke, freundliche Momente vom Rheinland bis in den Nordosten, an der Ostsee Sonne. In der Nacht 8 bis 0 Grad, am Tag 8 Grad auf der Schwäbischen Alb, 17 Grad in der Lausitz. Die Aussichten. Dank eines Hochs am Samstag neben Schauern häufig trockene Abschnitte, öfter Sonne, Richtung Alpenregen in den Höhenlagen Schnee. Am Sonntag mehr Sonne als Wolken, am Nachmittag ein paar Schauer, am Montag Sonne, dichte Wolken, Regen, Schauer und einzelne Gewitter.
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5: Oh, das ist riesig. Oh, ja.
6: Would you believe it?
5: Könnt ihr euch das vorstellen? Wir kommen mit Kleidung ins Fotostudio und dann sagt Frank, wir machen das mit Kat. Wir mussten zurück in die Kabinen gehen, uns ausziehen, unsere Brüste bedecken und eine Frau richtete alles. Dann wurden die Fotos gemacht, die schließlich zum Cover wurden. Und ich dachte nur, oh mein Gott, wenn meine Mutter das sieht.
7: Ich habe geweint, weil mir klar wurde, alles, wofür ich stand, war plötzlich in der Schwebe.
5: Keiner von uns wollte das tun, aber wir mussten es machen.
7: Die Geschichte von Boney M. ist sehr kompliziert. Und aus Angst, verschiedene Parteien zu verletzen, hat sich wohl niemand daran getraut.

0: Wenn ich alleine die Zeile nur lese, Rivers of Babylon, hab ich sofort Kopfkino.
1: Und für alle diese Riesenerfolge gibt's auch heute Abend wieder Gold für Frank Farian und Boney M.
2: Ich möchte jetzt nur mal sagen, dass in Skandinavien die Boney M von dieser LP doppelt so viel wie die Abbas von all ihren Longplays verkauft haben.

0: say Bonnie and Time is any time, and any time is the Bonnie and Time.
1: We are probably the only.
2: Wir sind wahrscheinlich die einzige Band, deren Musik man selbst am entlegensten Ort der Welt hören kann.
1: And you will hear our music.

0: Es könnte auch die Werbung für einen Pornoschuppen sein oder so. Man kommt eigentlich nicht darauf, dass es ein 70er-Jahre-Disco ist.
1: Mit Abba zum Beispiel kennen ja alle die vier Namen: Björn, Benny, Frieda und Agnetha. Mit den Bee Gees kennen sehr viele die Namen Barry, Morris und Robin. Aber mit Boney M. ist man sich nicht so sicher. Wer waren sie?
2: Niemand fragt mehr nach Autogrammen.
0: Wie sind diese Protagonisten in dieses Bild gekommen? Ne? Wie haben sie dieses Bild mitgeprägt?
3: '21 begann ein wirklich riesiger Trend für Boney M. mit dem Song Rasputin auf TikTok. Der Song hat damals, glaube ich, 22 Milliarden Aufrufe.
2: Really? Wirklich? Wo war ich da?

0: was muss ein Song haben, damit er weltweit funktioniert? Das ist die Frage, die sich alle stellen im Musikbusiness. Ich denke, viele Elemente an diesem Song haben einen Reiz. Ja, so ein bisschen dieses komische Englisch, was da gesprochen wird. Das ist schon entkoppelt von der Band selbst. Aber mit diesem massiven Erfolg kann man auch immer davon ausgehen, dass einige sich dann auch mit der Band selbst befassen, mit der Historie und tiefer in das Thema einsteigen.
1: Es hatte einen extrem internationalen Touch, dieses Boney M. Und ich kann mich jetzt nicht mehr zurückerinnern, ob wir am Anfang auch dachten, die kommen irgendwo aus Amerika.
2: Weil es wirklich genauso vermarktet wurde, dass sie aus dem Ausland kommen, von exotisch fernen Ländern.
3: Was hättet ihr gedacht, wo wir herkommen?
4: Where are they from?
5: We were pure.
3: Wir waren unbedarft, ganz normale schwarze Menschen. Liz und ich sind aus Jamaika.
5: From Jamaica. Bobby?
3: Bobby kommt aus Aruba.
5: And Maisie.
3: Und Maisie aus Montserrat. Wir kommen aus verschiedenen Ländern in der Karibik, aber wir sind eine deutsche Band. Eine deutsche Band.
6: Die fröhlichen Boney M. mit Hooray, Hooray, it's a holy, holy day.

Wenn wir uns die deutsche Geschichte allgemein angucken, war der Ort für schwarze Körper immer schon auf der Bühne. Wehe dem, wenn jetzt irgendwie der Chefarzt im Krankenhaus schwarz war. Das passte nicht ins Bild. Aber solange man auf diese Körperlichkeit reduziert wurde und auch diese bestimmte Rolle eingenommen hat, dass man auch die Fantasien ja auch bedient. Na, also meist weißen ZuschauerInnen schauen zu und denken sich, ach, die kleinen schwarzen Menschen, und fühlen sich dadurch natürlich auch bestätigt und suprem. Und es spiegelt sich in dieser Bandgeschichte wieder, dass es eine Zeit war,

0: wo Schwarzsein konträr zu dem Deutschsein stand.
1: Weil einem die Farbe der Haut nicht passt, wird der Schwarze behandelt, grad wie ein Tier. Dabei ist er schließlich ein Mensch wie wir. Oder fast.
2: In Deutschland wurden schwarze Menschen als weniger wert angesehen.
3: Sie waren gerade in Jamaika, sind doch noch schön braun und haben die Fotos gemacht für ihre neue LP.
2: Obwohl wir all diese Arbeit gemacht haben, musste es, wie soll ich sagen, es musste einen weißen Boss geben.
4: Frank als Typ, ja. Er war nicht leicht zu durchschauen.

0: Ich hätte ja jeden Pups lassen können. Es war ein Hit. Wenn man englischsprachige Musik machen will, muss man auch die englischsprachigen Leute haben.
1: Er war ein fantastischer Produzent. Ohne ihn hätte ich nicht diese Hits gehabt.
0: Ich habe mich halt mein ganzes Leben lang mit englischsprachiger Musik beschäftigt. Und da wird man Experte. Die deutschen Spuren mussten verwischt werden. Mussten. Das war ein Weltsound.
2: In Kern geboren, in Elversberg aufgewachsen. Ja, aber frage ich mich, wie er das alles eiern nirgends.
0: Es gab mir einen Rock'n'Roll-Sänger, der hieß Fabian. Und Fabian, ja, war ja so ein bisschen so ein Elvis Presley-Kopie. Und ja, Frank. Aus dem B habe ich einen R gemacht. Ganz einfach. So, aus dem Nix. So, und hat gewirkt. Ich war ja Elvis Presley vom Saarland.
3: Das Saarland hat eigentlich immer den Ruf eines Industrielandes. Wenn du auf den Bus gegangen bist von der Schule aus, dann hast du am besten immer eine Schutzbrille getragen, weil du immer Ruß im Auge hattest. Ich bin zu der Zeit mit Frank in Verbindung gekommen. Diese Verbindung hat mein Leben geprägt.
4: Hans-Jörg ist ein sehr wichtiger Mann für das Projekt. Er ist der Kopf hinter allem.
3: Rammstein ist etwa 30 Kilometer weiter weg. Die größte Airbase der Amerikaner außerhalb der USA.
5: Wo ich hier komme, ich war schon ausgebildet in meinem Job. Fallschirmjäger und Demolition Expert. Ja, ich war auch in kleinen Städten, Dörfern. Das war immer deutsch-amerikanische Clubs mit den Deutschen zusammen, gefeiert und Party. Ja.
0: Da war das jährliche General Patton Fest. Auf dem Platz, wo das Zelt stand, war nebendran das Hotel, wo ich gearbeitet habe.
3: Sein Vater ist im Krieg gefallen. Seine Mutter hatte 3 Kinder großzuziehen. Und das war auch ein Grund, weshalb der Frank Koch gelernt hat. Weil die Mutter gesagt hat, wer Koch ist, der braucht nicht zu hungern.
0: Und an einem Abend höre ich eine völlig andere, Musik. Keine Blasmusik, nein, es war Rock'n'Roll-Musik. Es gab eine Explosion im Kopf. Und ab diesem Tag konnte ich nicht mehr kochen. War ein Problem. Ich hab dann mich zurückgezogen, habe eine Band gegründet, habe die guten Musiker engagiert und habe in die Clubs gespielt, auch mit meiner Band.
6: Oh,

0: Ihm gehörte in der Band alles. Also die Einzigen, die ihm nicht gehörten, waren die Musiker. Er hat immer darauf Wert gelegt, dass die gut sind. Aber wenn es problematisch war, sind die auch mal von einem Abend zum nächsten Abend ausgetauscht worden.
1: Ich hatte mal meine Band gefragt, habt ihr Lust, eine Schallplatte zu machen? Ja, hurra! Aber wir müssen dann die Kosten auch alle zusammenlegen. Und dann haben alle, oh, nee, mach du mal deine Schallplatte und zahlst uns unser Geld aus.

0: Und dann hat er halt deutschen Schlager gemacht. Der ist ihm aufgezwungen worden von der Plattenfirma. Du musst Deutsch singen. Er hat das ungern gemacht, das weiß ich ganz genau.
1: Das war, wo ich gesehen habe, dass die Leute mit den Augen hören. Nach wie vor. Heute ist etwas besser. Heute darf auch ein hessischer Musiker Erfolg haben und vor allen Dingen geliebt werden.
2: Er war optisch kein Star. Die Plattenfirma, die Hansa Records, die haben gesagt, du Frank, du bist ja kein Teenidol. Und du hast da ein musikalisches Ohr, aber vielleicht solltest du besser hinter dem Mischpult setzen.
1: Aber trotzdem bin ich sehr, sehr dankbar, dass mir dann einmal als Schlagerfuzzi, den ich ja nicht spielen wollte, mir doch gelungen ist, einen Nummer-1-Hit zu machen.
0: Als ich das gehört habe, habe ich gedacht, das ist unmöglich, das ist so eine blöde Schnulze.

0: ein Mega-Erfolg. 800.000 Singles, Auslieferung von Hansa Musikproduktion. Geld ohne Ende.
1: Das war seine erste Million. Und das war das Fundament für die Boney M. Produktion. Die Wohnung, wo wir angefangen hatten, da gab es ein Wohnzimmer, ein Schlafzimmer, eine Küche. Und wir saßen dann im Wohnzimmer und hatten eine Schreibmaschine und eine Kaffeemaschine und ein Tonbandgerät.
2: Am Ende fühlte er sich immer wohler als Songschreiber und hinter Mischpult. Das war viel mehr seine Welt, um halt eben auch vielleicht andere Welten zu schaffen.

Ich habe mich dann entschieden, 4 Jahre zur Marine zu gehen. Ich habe angefangen auf der Gosch Fock und im Anschluss daran war eine Ausbildungsreise auf der Deutschland. Die ging nach Südamerika. Auf Jamaika bin ich dann zum ersten Mal mit dem Vorläufer von Reggae-Musik zusammengekommen. Und das hat mich umgehauen. Die anderen haben Inselrundfahrten gemacht. Und ich bin den ganzen Tag da im Plattenladen sitzen geblieben und habe da mir Platten angehört und auch stapelweise mit nach Hause gebracht. Hier wollte sie keiner. Und 6 Jahre später ist der Frank mal gekommen und gesagt, damals, du hast mir doch da was vorgespielt. Das geht mir gar nicht aus dem Kopf raus. Hast du die Platten noch? Ja,

0: Vorbei, wenn man Bonnie M. konsumiert.
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0: Plan.
1: Dann war das plötzlich Nummer 1 in Holland. Was tun? Was machen wir jetzt? Und da hat Hans-Jörg gesagt, du, da müssen wir jetzt eine Band machen.
2: Wir sind wirklich an die 4 gekommen durch eine Agentur in Hannover.
3: Die Liz und die Marcia, die ja Gott sei Dank mega Stimmen hatten, plus den 2 dazu, die ja dann auch die Optik ergänzt haben. Wir haben dann halt einen schönen Sandwich gemacht. Also die Gruppe and myself.
4: Meine Eltern sind nach dem Krieg als britische Staatsangehörige nach Großbritannien ausgewandert. Und wie viele andere Eltern aus der Karibik haben sie ihre Kinder zurückgelassen, weil sie keinen Platz für sie hatten. Es dauerte fast 10 Jahre, bis mein Vater es sich leisten konnte, mich und meine Brüder aus Jamaika nachzuholen.
5: Mein Vater, Mr. Barrett, war Polizist. Ein sehr angesehener Beruf. In jedem Revier hatte er eine Freundin. So bin ich entstanden. Und meine Schwester. 2 hier, 2 da, 2 hier. Keine Ahnung, wie viele Kinder er hat. Aber c'est la vie. Wen interessiert's? Wir waren arm, aber das Leben war schön. Ich hatte einen Vormund, denn soweit ich mich erinnern kann, verließ meine Mutter Jamaika früh, um in Großbritannien ein besseres Leben zu finden.
6: Es gibt tatsächlich 3 Sachen, die die breite deutsche Öffentlichkeit über Jamaika weiß. Es ist einmal Bob Marley, dann gibt's Cool Runnings, so die Bob-Mannschaft, und Usain Bolt. Dass Jamaika eine britische Kolonie war, bleibt aber unbekannt. Die jamaikanische Community in Großbritannien ist so groß wie die türkische hier. Man kann auch ihre Geschichten vergleichen. GastarbeiterInnen, die nach dem Zweiten Weltkrieg kamen, um Deutschland aufzubauen, waren es da die karibische Migrantinnen, die dann nach England gegangen sind, um England wieder aufzubauen. Bei mir war es die Oma.
7: Schon jetzt sind diese farbigen Einwanderer ein ganz gewöhnliches Bild auf Londoner Straßen. Sie arbeiten als Eisenbahnfahrer und Gepäckträger, als Busfahrer und Schaffner. Als Boten, Träger und Wächter.
8: In Gesellschaften, die von der Erfahrung der Sklaverei geprägt sind, tragen die Menschen einen besonderen Geist in sich. Ein Geist, der es ihnen ermöglicht, alles Schlimme zu überleben, sich darüber zu erheben und dennoch fröhlich zu bleiben. Eine Möglichkeit, diese Freude auszudrücken, ist die Musik.
4: Flower Power was happening and es war die Zeit der Flower Power und ich beobachtete alles genau. Mit 15 interessierte ich mich vor allem für Mode. Ich liebte das Image von Twiggy und all den anderen Models. Und ich mochte Angela Davis sehr. How can anyone have academic freedom to kill and murder? Ich fing an, mir einen Afro zu stylen. Es war auch die Zeit der Black Power. Und ich war noch ziemlich jung und habe das alles in mich aufgesogen. Mein erstes berufliches Engagement war im Musical Hair. Ich hatte die Wahl, entweder im Shaftesbury Theater spielen oder nach Berlin gehen. Das war der Beginn meiner Karriere im Showbusiness. Ich war sehr aufgeregt.

0: Einmal gab ich ein Autogramm und eine ältere Frau war total überrascht. Sie sagte,
1: um Gottes Willen, die kann auch schreiben.
0: Unfassbar. Aber das war die Einstellung der Leute. Sie wusste nicht, dass Schwarze schreiben können.

0: Ich war zuerst Tänzerin in Hamburg-Harburg. Aber das war nicht anrüchig.
1: Not naughty dancing.
0: Wir trugen Hosen, Schlaghosen. Und unsere Shirts waren an der Taille zusammengebunden. Man nannte das Go-Go-Tanzen.
1: Go-Go-Dancing.
0: Eines Abends nahm ich das Mikrofon und begann eine Melodie zu summen. Ich glaube, es war Oh Happy Day. Die Leute waren ganz still. Und am Ende bekam ich einen Riesenapplaus. Das war der Anfang. Man hörte von dieser Marcia aus Jamaika hier in Deutschland. Und ich reiste durchs ganze Land. So begann meine Karriere. Gott segne Deutschland. Roberto Blanco war damals sehr erfolgreich und ich trat mit ihm auf. Man kündigte mich an als Schokoladenschönheit aus Jamaika.
1: Schokoladenschönheit.
0: Ich habe das als Kompliment aufgefasst. Oder was denkt ihr?
2: Mein Name ist Elizabeth Mitchell. Ich komme aus Jamaika.
3: Mein Name ist Les Humphries. Ich bin in London geboren, bin 29 Jahre alt und der Leiter dieser Gruppe.
4: Nachher war ich bei den Les Humphries Singers.

0: I do not know what the deal that everybody.
1: Ich weiß nicht, welche Verträge die anderen hatten, aber mein Vertrag hat mir nicht viel eingebracht.
0: Anything. One of the problems that
1: Als ich die Band verlassen wollte, stieß ich auf ein Problem.
0: When we were about to leave the choir,
1: Les sagte ganz freundlich zu mir, Liz, du bist eine schwarze Frau in Deutschland.
0: Black girl in Germany.
1: Du kannst niemandem etwas über mich oder andere weiße Männer erzählen. Sie werden dir nicht zuhören, weil du schwarz bist. Nachdem ich die Les Humphrey Singers verlassen hatte, war das Leben nicht einfach. Es war nicht leicht, Arbeit zu finden. Ich beschloss, das Showbusiness zu verlassen.
2: Hallo? Hallo?
1: Dann erhielt ich einen Anruf und Frank bat mich, ihm ein Jahr Zeit zu geben, um zu sehen, ob sein Plan funktioniert.
0: See if this works.
3: So. Und so ging's los.
4: Here we go.

0: ich glaube, dass die Künstler, die wissen nicht, was auf sie zukommt. Morse, gefällt der Beat. Frank ist sehr glücklich. Das ist so, weil jetzt habe ich eine Gruppe. Jeder versucht, seinen eigenen Platz zu finden auf dieser Song hier. Ich glaube, der Bobby ist ein bisschen verwirrt. Ja? Macy ist total verloren.
1: Es reicht nicht aus, gute Musik zu machen, weil die gibt es auch heute irrsinnig viel, sondern man muss irgendwie auch auffallen. Und wenn es optisch ist, dann ist es optisch. Es ist völlig okay. Wir reden von Showbusiness und nicht von Listenbusiness.

0: Jeder wollte elegant sein und jeder wollte was anderes. Den konnte man ja eigentlich anziehen, was sie wollten. Sie sahen immer gut aus. Da musste ich mich nicht so anstrengen, muss ich wirklich sagen, weil es schöne Menschen sind. Was haben wir denn da? Das sind die Schnitte von Marcia. Ich wollte nur das Beste liefern. Und das Schönste und das Kostbarste. Wir waren einfach nur froh und glücklich. Wir waren immer glücklich, kann ich sagen. Später gab es Ärger, aber nicht vorher.
1: Sensationell, weil ich glaube nicht, dass es eine andere Krippe gibt, außer Boni M., die so permanent super fokussiert waren aufs Aussehen und die auch bahnbrechend waren in ihrer Kleidung. Also mit ABBA nicht vergleichbar. Die waren damals noch eher solide. Mit sich konnte er überhaupt nichts anfangen. Frank lief ja immer mit seinen Korthosen, ja. So Turnschuhe, das hat er auch schon gehabt. Aber es war eher so, wo man sagte, na, es könnte auch ein bisschen mehr sein.
2: Wir nahmen die Songs für das Album Take the Heat Off Me auf. Und zu unser aller Überraschung landeten wir mit Daddy Cool einen Nummer-1-Hit.
3: Landed a number one hit with Daddy Cool.
4: Ich meine, 76 war ich 13. Also, da war man noch schön zu Hause und hat sich Musiksendungen angeguckt.
5: Nummer 1 in der deutschen Hitparade sind Boney M. und Daddy Cool.
4: Heute hat Fernsehen ja gar nicht mehr diese Macht. Man hatte zwei Sender. Das erste und das zweite. Und wenn dann ein Künstler in der Sendung aufgetreten ist, haben da locker mal, keine Ahnung, zwischen 17 und 25 Millionen Menschen zugeschaut.
5: Die Karibik hat's eben in sich. Boney M.
6: She's crazy like a fool.
4: Und wenn man da den richtigen Song hatte, dann war das die Druckmaschine, um halt eben die Scheine zu drucken. Und das hat Frank fantastisch verstanden.

0: Also ich habe Boney M. ein paar Mal live gesehen. Ich fand das klasse. Also die Mädels haben gesungen, logischerweise, aber ich habe eigentlich fast immer nur auf den Bobby geguckt. Der war wirklich ein Talent, was Bewegung angeht. Hat es sehr gut imitiert mit der tiefen Stimme. Das war ja immer klar, dass das der Frank ist.
1: Ich weiß nicht, ob es mir genauso gut gefallen hätte, wenn Frank Farian dort gestanden hätte und das gesungen hätte. Hätte ich vielleicht dann nicht so geil gefunden, ja? Weil es für mich nicht so, in Anführungsstrichen, authentisch gewirkt hätte.
2: Das finde ich tatsächlich sehr interessant, dass Frank Farian singt, aber im Vordergrund steht ja ein schwarzer Mann. Diese Idee von Hypersexualität, ne? Ich muss mir diese Männlichkeit anziehen, ne? Ich will männlicher sein. Ich muss in diesen Körper.

Mein Vater war ein Weltstar. Ich habe noch nicht ein einziges Interview zum Thema Boni M gegeben. Das ist das allererste Interview dazu. Ist mir lieb, wenn keiner das weiß. Und sowas zieht auch immer Leute an, die man in seinem Umkreis nicht braucht.

0: Ich bin Executive Managerin bei einem Boxpromoter. Die Erzählung, die ich habe, ist, dass ich in ein Krankenhaus gekommen bin, weil ich Ausschlag am Bein hatte und bin von dort nie wieder abgeholt worden. Mein Stand ist, dass er mit 15 Jahren auf ein Boot gegangen ist in Aruba und dann aber zuerst in Holland gewesen ist und dann in Kiel. In Kiel hat er, meine Information, als DJ gearbeitet, war da wohl sehr auffällig, weil er da auch schon diese Dance-Moves gemacht hat. Er hat dort meine, ich sag mal, Erzeugerin kennengelernt. Meine Erzeugerin war auch so eine kleine Disco-Queen. Ich bin von der Cousine meiner Erzeugerin adoptiert worden. Die hat auch so eine dicke Mappe vom Jugendamt, wo alles festgehalten ist. Also ich wusste immer, wo Bobby ist oder wo er sich aufhält und wer mein Vater ist, aber Bobby wusste nicht, wo ich bin.
1: Der Anfang von alles ist immer am schönsten.
2: Ich finde jetzt am besten.
3: Das Image von Boney M. war erfrischend und brachte den Menschen Freude.
4: Ich habe jede Minute genossen.
5: Wie war das bei dir?
1: Mein Vorbild ist James Brown.
6: James Brown, wow. Er war in einem Konzert von James Brown in London. Der Bobby ist so aufgestanden.
7: Also ist es folgendes, wenn man die 60er-Jahre-Musik hat, ja? Ich bin jetzt böse, wenn ihr vielleicht auch irgendwie von irgendwelchen Leuten was zu hören bekommt. Das ist im Verhältnis zu dem, was danach kam, komme ich gleich zu, war ja mehr so handgemachter, zum Teil ein bisschen Schrammelmusik, ja? 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Das war ja sehr politisch geprägt. Klar, es waren schwierige Jahre, Anfang der 70er, und wir hatten wirklich unsere Krisen weltweit.
8: Noch werden wir mit der Ölkrise fertig. Als Erste gehen wir nur sonntags zu Fuß.
9: Nahost wird 1974 zum Prüfstein amerikanisch-sowjetischer Großmachtdiplomatie werden.
10: Nukleare Explosionen werden durch Waffen wie H-Bomben oder Atombomben verursacht.
7: Der Mensch will aber, egal in welcher Krise, immer Unterhaltung.
11: Der

0: Wir machten TV-Auftritte, Presseberichte, Radio. Es war hart. Wir bewarben das Album in Nachtclubs in ganz Deutschland. Mit zwei, manchmal sogar drei Shows pro Nacht. Der ersten um 10 und dann um 1 noch eine Show. Und je nachdem, wie gierig der Clubbesitzer war, mussten wir auch um 5 Uhr morgens noch einmal auftreten. Dafür bekamen wir aber keine zusätzliche Gage. Wir wurden für eine Show bezahlt. Aber sie wollten diese eine Show dreimal. Mein Name interessierte keinen. Sie nannten mich die Kleine. Es war sehr hart, aber wir haben es überlebt.
1: Die Deutschen sagten immer,
2: kein Meckerei.
0: Ohne zu meckern. Die Beziehung zwischen Bobby, Marcia, Maisie und mir war ziemlich gut. Wir waren vier verschiedene Persönlichkeiten und kannten uns vorher nicht. Also lernten wir uns unterwegs kennen. Und natürlich sprachen wir auch offen über unsere Sorgen und Ängste.
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4: Bravo-Fotograf zu sein war ja was Besonderes. Es war so, dass die Bravo also keine Schwarzen auf den Titel genommen hat. Die ist ja zuerst auch nicht so auf Boni M eingestiegen. Und dann haben sie es aber gemacht. Ja, es waren keine Home-Stories in dem Sinne. Da hat sich nur beim Bobby mal was angeboten. Der hat einen alten VW gehabt, aber ein furchtbares Zimmer. Und die Marcia, die hat dann zu Hause, die hat irgendeinen Freund in Hamburg gehabt. Die hat dann, bei der kam ich dann ins Zimmer. Aber das waren eigentlich alles sehr armselige kleine Klitschen. Also so Einzimmerwohnungen, die man also eigentlich auch nicht herzeigen konnte. Und nachdem alles andere so exklusiv war und immer pompöser wurde, war das dann auch gar nicht mehr notwendig, sowas zu zeigen.
5: Wenn man jung ist und man möchte irgendwie raus und dann denkt man, man hat es geschafft, Frank Farian kommt, oh toll, da macht man sich ja gar nicht Gedanken darüber, das wird mal eine Weltband und da kann ich aber richtig Geld mit verdienen.
6: Hier war es so, wenn du bei Frank aufgetaucht bist und hast gesagt, das ist mein Manager, hast du keine Chancen mehr gehabt. Manager gibt's nicht. Ich bestimme ja, das ist mein Geschäft. Da kommt keiner rein und erzählt mir, wie es geht.
7: Neben mir sitzt der Produzent und Texter und Schreiber und ja, der Vater der Boni M praktisch, ne? Frank Farian. Du, ich kann nicht alle jetzt, ja, danke. Ich kann nicht alle auf einmal schleppen. Ich möchte zuerst anfangen.
8: Je mächtiger ein Produzent wird und je mehr Geld er hat, desto mehr Kontrolle übt er aus.
7: Herzlichen Glückwunsch. Jetzt kommt Liz.
1: Jamaikaner sind sehr bescheiden. Sie sagen immer, ja Mann, schön, aber wir tragen es nicht nach außen. Es ist einfach ein Job.
7: Bobby? Alles gut, auch du, ja, natürlich.
9: Das war seine Vision, aber es musste dann auch Leute geben, die, ohne sich zu verstellen, das ausfüllen konnten. Und ich glaube, die hat er gefunden.
7: Für euch alle. Und herzlichen Glückwunsch nochmal.
9: Besonders Liz hat eine unglaubliche Wärme und ein super, super Gefühl in die Musik reingebracht. Und das sollte man nicht unterschätzen. Also das war nicht austauschbar und das wurde dann wirklich der Boni M Sound.
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11: Ohne Liz wären wir ein One-Hit-Wonder geblieben, mehr nicht.
12: Hallo, Plastikmusik? Das ist alles live eingespielt. Also da ist nichts mit Plastik, das ist doch Unsinn. Die Robertson-Studios waren in Offenbach, in der Nähe von Frankfurt. Es war jetzt kein, so wie man sagen würde, ein professionelles amerikanisches großes Studio in L.A. Es hat aber super dort geklungen.

0: kam ein junger Typ an, wild aussehend. Und es stellte sich heraus, dass es Frank Farian war. Das war natürlich für uns beide ein Glücksfall. Er kriegte den Sound, den er wollte, und ich kriegte den Kunden, den ich wollte.
1: Wir präsentieren Ihnen Hits aus den Europa-Sound-Studios.
0: Wir hatten ja jede Menge Musiker und Künstler. Howard Carpendale und Peter Cornelius. Der Kaffee ist fertig. War schon was los, ne?
2: Wir haben ja dann ganz viele Schlagerleute da gehabt und alles Mögliche.
3: Also viele der Fans, die hätten sich schwer gewundert, wenn sie wüssten, dass die Platten von den gleichen Leuten hergestellt wurden. In der Zeit haben wir alle gestanden auf Bands wie Earth, Wind & Fire, Kool & The Gang. Und Frank war der Einzige, der uns erlaubt hat, auch ein bisschen so zu spielen.
2: Groove, das war ihm total wichtig.
4: So, let's go.
5: Liz und Marcia sind neben Farian selbst stärkstes Stimmenpotenzial. Wenn die beiden Jamaika-Schönheiten im Studio singen, haben die beiden anderen Mitglieder der Gruppe, Maisie und Bob, einmal mehr Freizeit.
6: Er hat ganz fein an den Reglern rumgespielt. Hier ein dB drauf, da ein dB weg und wieder zurück und neu und noch mal anders in die Luft geguckt.
2: Der saß am Mischpult und da haben seine Hände angefangen zu zittern. Der war erregt wie ein Künstler, der auf die Bühne muss vor 100.000 Leuten.
6: Ich habe damals ein Lied in einer Stunde abgemischt und er brauchte dazu immer mindestens 3 Tage. Natürlich war seine Mischung bedeutend besser.
3: Ich glaube nicht, dass normale Leute das jetzt hören, aber ich glaube, dass normale Leute das spüren.
7: Der Mann war in sowas, der war ein Genie.
3: Er hat teilweise im Studio geschlafen. Also der war wirklich wahnsinnig. Der war einfach völlig musikdedicated und das waren wir alle auch. Aber er war, glaube ich, noch schlimmer. Das war schon ziemlich extrem.
8: Wir arbeiteten an We Are on the Racetrack. In einer Szene des Films stehe ich mit dem Kopf an der Wand und schaue zur Decke. Ich versuche, ruhig zu bleiben. Frank war nämlich gekommen und hatte beschlossen, die Tracks von Boney M zu remixen. Ich dachte, was zum Teufel? Das ist heute meine Session, Frank. Niemand ist perfekt. Frank hatte einige seltsame Angewohnheiten. Die Art, wie er seine Künstler behandelte. Aber er war auch ein großartiger Produzent.
0: Er ist ein Typ, mit dem bist du also nie richtig warm geworden. Dass du ihn in den Arm genommen hast, also das ist mein Kumpel oder irgend sowas. Wir waren bis zum Schluss per Sie. Das ist der einzige Kunde, von meinen Hunderten von Kunden, mit denen ich per Sie war.
9: Das war für uns Studenten, für unsere Generation unfassbar, dass jemand eines gesiezt hat. Das blieb so lange, da waren wir schon liiert. Letzten Endes, glaube ich, immer ein Problem gehabt, dass er eben keine Schulbildung hatte. Ja, die Mutter hat ihn ja, Volksschule war Ende. Wenn du 1941 geboren bist, was steht dir offen? Wenig. Er war ein Underdog. Ich bin ja gern tanzen gegangen und in der Küche getanzt und gemacht. Das ist nichts für Frank Farian. Der hat das mit seinem Kopf aufgenommen. Ist die Bassdrum zu laut oder ist die Stimme zu laut? Da hat er gar keinen Gefallen dran gehabt, dass man da vielleicht auch tanzen kann oder schmusen kann oder so. Der war fokussiert auf seine Arbeit.
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11: Der Frank hat auch immer gesagt, es ist besser, ein gutes Cover zu machen, als ein schlechtes Original. Ich habe mich praktisch zum Song Scout entwickelt. Ich habe Sachen beigebracht, die hat er dann auf die Waage gelegt. Ist das gut, ist das schlecht?
4: Der Hans-Jörg war in Tunesien auf Urlaub und hat dann dieses Thema Firma Baker gehört, die und weil es folkloristisch war, mussten sie auch keine Urheberrechten bezahlen.

0: das mit den Hits ist ja auch so eine Sache. Wer weiß denn wirklich, wenn er einen Titel hört, ob das wirklich ein Hit ist? Er hat dann so in großen Diskotheken in Deutschland quasi so eine Art Abstimmung gemacht. Die Leute konnten was gewinnen, einen Kasten Whisky oder zwei Kästen Wein, und hat Umfragen gemacht. Und da kann ich mich genau noch erinnern, über 90% der Leute haben Rivers of Babylon gewählt.
1: Es ist keine richtig schwarze Musik, sondern es hat mitteleuropäische Einflüsse, deutsche Einflüsse. Also wenn ich jetzt denke an Rivers of Babylon oder so, das ist schon schlageresk, um es mal so zu sagen. Aber es war gleichzeitig exotisch.

0: war in Irland. Und als der Papst da aufgetreten ist, da fing die Menschenmenge plötzlich an zu singen. 1 oder 2 Millionen. Das war schon ein seltsames Gefühl. Das Lied war ja ein traditionelles Kirchenlied aus Jamaika. Der Text ist fast 100% aus der Bibel.
1: Dann gab es auch Mary's Boy Child, diese Weihnachtsnummer. Und das war die erfolgreichste Single in Großbritannien für eine ganz lange Zeit. Und erst Elton John hat das mit der Lady Di Nummer danach getoppt.
2: Die größten Hits überhaupt sind wirklich Kinderlieder. Und das ist ja, wenn Kinder das können, dann kann das auch jeder Mensch aus jedem Kulturkreis, von jedem Kontinent, aus jedem Land. Und das ist auch das Geheimnis der Musik von Boney M.
3: Brown girl in the ring, tra-la-la-la-la.
4: Ein Kinderlied in der Schule. Wir gingen herum und sangen.
3: There's a brown girl.
4: Und dann ging einer in den Kreis.
3: In the ring. Tra-la-la-la-la-la. Can you imagine?
4: Und dann wollte Frank das aufnehmen. Ich sagte, bitte nicht. Ich bin eine erwachsene Frau. Ich war absolut dagegen. Aber die Leute lieben es.
5: Das Repertoire von Boney M. besteht fast ausschließlich aus Musik aus der Karibik, die genommen wurde, ohne dass die Urheber dafür Anerkennung erhielten.
6: Frank Farian hat sich selber als Komponist für Brown Girl in the Ring angegeben.
0: Da möchte ich gar nicht. Verstehst du?
7: Sexy musste immer alles sein. Alle mussten früher sexy sein. Heute ist es natürlich noch ein bisschen doller und leider nicht natürlich. Alles nur aufgepusht und gemacht. Früher, also das war früher alles sehr echt, möchte ich sagen. Und natürlich. Und dann gab es Sachen, die er bestellt hat, die ich zu die gegen mein Gefühl waren, vom Menschlichen her. Frank Farian wollte von mir schon mal Kostüme haben aus dem Film mit Liz Taylor, Cleopatra. Wie sie nach Rom reinkommt und wo die Sklaven diese Beinkleider anhaben. Ich glaube, das war Affe, was sie unten hatten. Ich mochte nichts mit Sklaven. Und das habe ich einfach nicht gemacht.
8: Ich muss ehrlich zugeben, sie sind das ruhigste Publikum bis jetzt. Sie sind sehr ernst. Wir möchten gern, dass sie mit uns einen schönen, süßen Kontakt macht. Ich würde bis 4 zählen und jeder Mann hier im Saal muss mit uns Sunny singen. Mal, wenn es kommt. Haben Sie mich verstanden? Haben Sie mich verstanden?
0: Speziell in Deutschland haben wir nicht immer nur gute Kritik gehabt. Ich will nicht sagen, dass es was mit der Farbe zu tun hat, aber sie war manchmal schon sehr gehässig.
9: Sehr bumpig klingt auch der alte Titel Fever bei Boney M. Doch dem jugendlichen Publikum gefällt's. Der Stampfrhythmus war immer schon Ausdruck simplen Gemütes. Die Welle ist da und verläuft schon wieder langsam. Denn auch der viel zitierte Mann auf der Straße sieht nicht gerne nur schwarz.
5: Ich erinnere mich an die ersten Presseberichte. Darin stand, wir hätten nie gesungen.
10: Like we never sang.
1: Ich
10: Inzwischen sind die vier Naturtalente aus der Karibik mit dem Fantasienamen Boney M. nach eigenen Aussagen ganz oben auf der Popskala. Von Kritikern werden sie allerdings immer noch als stimmlose Hupfdohlen eingestuft.
5: Sie haben unsere Arbeit einfach ignoriert.

die waren schon damals live auf der Bühne zu sehen. Das ist leider nicht so weit bekannt, obwohl sie hunderte von Konzerten aufgetreten sind. Die Liz und die Marcia wollten ja als Sängerinnen auch beweisen, dass sie richtig gesungen haben.

0: Im Ausland waren wir Superstars.
1: Sie hatten eine fantastische Begleitband namens Black Beautiful Circus. Eine multikulturelle Band, die live einfach unglaublich war. Unsere Hauptkonkurrenten waren ABBA. Boney M. waren live viel besser. Bobby hat nie auf den Platten gesungen, aber auf der Bühne.

Wir spielten in Holland. Wir spielten in Paris, in Großbritannien, Schottland, im Libanon, in Syrien, Jordanien und Kuwait. Sehr ungewöhnliche Orte für das Musikbusiness, aber es war fantastisch. Wir wurden sogar nach Asien eingeladen. Also spielten wir in Hongkong und in Singapur im Nationalstadion. Wir spielten in Kuala Lumpur in einem Saal mit 10.000 Plätzen. In Indonesien. Und wir wurden nach Südamerika eingeladen. Nach Rio, Buenos Aires und Mexiko. Es war einfach unglaublich. Alle kannten ihre Musik.

0: Ich hatte oft Tränen in den Augen, weil ich keine Ahnung hatte, dass Brown Girl in the Ring, Daddy Cool, Rivers of Babylon oder Mary's Boy Child die Menschen so sehr berührt haben.
1: Wir haben gar nicht die Möglichkeit gehabt, so viel zu tun, weil der Frank das nicht zugelassen hat.
2: Das ist etwas, wo die Künstler selbst hätten viel Geld verdienen können, was nicht möglich war, weil er gesagt hat, ich verdiene mein Geld mit dem Verkauf von Schallplatten und nicht mit Konzerten.
1: Und dann wurde gepfiffen und dann mussten die da sein.
3: Das war traurig, weil er nie gesehen hat, wie viel Begeisterung die Band auf der ganzen Welt ausgelöst hat. Es war ein internationaler Erfolg.
2: Als wir auf der Messe in Cannes waren, hat er gesagt, ich bin so todmüde, ich kann nicht mehr. Dann habe ich gesagt, ich verstehe das auch nicht, warum du das machst. Wenn ich du wäre, ich hätte jetzt mit dem Geld schon so viele Länder gesehen. Ach, und er hat immer nur 24 Stunden im Studio verbracht. Er hat eigentlich von der Welt gar nicht so viel gesehen, wie sich jeder andere geleistet hätte in seinem finanziellen Zustand.
4: Ich habe ihm immer Fragen gestellt. Was würdest du sagen, was bei dir die Lebensfreude ist? Und er sagte, ich weiß gar nicht, was das ist. Es gibt viele Leute, die mich immer fragen, warum habt ihr so viele Jahre eine so enge Beziehung geführt? Da kann ich immer nur sagen, weil ich ihn wahrscheinlich als Mensch sehr geliebt habe, weil er das nicht öffnen konnte, diesen Tresor, den er an Mitgefühl und alles hatte. Das konnte er in die Musik geben, aber das konnte er anderen wahrscheinlich nicht zeigen.
5: Was mich nervt, ist, dass der Frank dargestellt wird als geldgeiler Sack. Ich sag's jetzt mal ganz brutal. Der Frank war ein Mensch, der Musik geliebt hat, über alles. Dass es erfolgreich geworden ist, hat ihn natürlich gefreut. Und ist auch, wenn du produzierst, irgendwo auch ein Ziel. Aber damit irrsinnig viel Kohle zu machen, das mit Sicherheit nicht.
4: Frank hatte ja auch dieses Makel gehabt, dass man ihn nie so anerkannt hat, weil er war ja wirklich der erfolgreichste Produzent in Europa.
6: Vielleicht vor 4, 5 Jahren sitze ich im Auto und bin zu Freunden gefahren und habe meine Tochter im Auto sitzen gehabt. Ich drehe mich dann um und sage, was machst du da? Ja, ich höre Musik. Ich sage, was hörst du denn? Da sagt sie so ein bisschen mitleidig, kennst du eh nicht. Ich sollte was Funkies dazu spielen. Dann habe ich halt versucht, auf der Buzuki Funky zu spielen. Okay, das ist anders.
2: Rara Rasputin, Lover of the Russian Queen. Ich habe so die Idee für die Zeile geliefert. Und es gab damals ein Produkt, das hieß Rachengold.
7: Erkältet? Nimm Rara. Das bewährte Hustenbonbon, das schmeckt gut.

0: Das war im Kessel Buntes. Das war eben sozusagen das Wetten, das des Ostens. Und da traten die auf. Und das war schon was Besonderes.
1: Verkauft wurde das Ganze dort so. Wir waren ja gar nicht aus dem Westen, sondern wir waren aus dem Third World Country. Die waren alle aus Jamaika.
2: Boney M. war die erste westliche Band, die nach Russland kam. Das wurde da von dem Kultusminister alles organisiert, eigenes Flugzeug etc. etc.
3: Die Regierung Brezhnev war streng kommunistisch. Man beschloss, Popmusik und westliche Kultur ins Land zu bringen, um die Menschen glücklich zu machen. Und wenn die Menschen glücklich wären, wäre die Regierung beliebt. Das war die Strategie.
4: This was the strategy.
5: Hello everybody. Good day. Hello. Hi. Oh, good night.
6: Oh, it's the cold here. It's
5: very cold here.
7: Hello.
5: Hello, Robbie. Welcome to Moscow.
8: Welcome.
9: Moscow had never seen.
3: So etwas hatte Moskau noch nie gesehen. Manche hier bezeichneten es sogar als revolutionär. Zum ersten Mal überhaupt stand eine große Rockband aus dem Westen auf einer sowjetischen Bühne und spielte 10 Konzerte. Die Partei bekam die Plätze ganz vorne. Das waren ältere Leute, die Jugendlichen wurden alle nach hinten gesetzt. Liz sah, dass die Leute saßen und höflich klatschten, aber sonst nichts taten. Da stoppte sie die Band und sagte: Steht auf, wir wollen, dass ihr mit uns tanzt und singt. Für Boney M. war Moskau ein Bombenerfolg. Ihre einzige Enttäuschung war, dass die sowjetischen Behörden ihnen verboten, einen ihrer größten Hits zu spielen, einen Song namens Rasputin.
9: Ra, ra, Rasputin, Russia's greatest love machine.
0: Rasputin, das wollten sie nicht, die Ostkader. Ja, das war ihnen irgendwie.

0: wie zu gefährlich.
1: Wir wurden zu einer großen Tournee durch Polen eingeladen, die in Sopot in der Nähe von Danzig endete. Der Intervision Song Contest in Sopot war das osteuropäische Pendant zum Eurovision Song Contest. In den späten 1970er Jahren schauten fast alle Menschen in Osteuropa zu, denn es kamen viele große Namen.

0: Während des Konzerts rief das polnische Publikum zwischen den Songs immer wieder Rasputin, Rasputin. Das war wohl ihr Lieblingssong, der größte Hit von Boney M.
1: Man sagte uns auch hier, dass wir Rasputin nicht spielen durften. Die Band verließ die Bühne und die Leute riefen:
2: Rasputin, Rasputin.
3: Rasputin, Rasputin.
2: Rasputin,
4: Rasputin, Rasputin.
1: Bobby sagte dann: Zur Hölle mit denen, wir müssen es tun.
5: Let it roll!
6: Let's go!
5: All right. But anyway, we're gonna give you Rasputin, otherwise, we're not gonna leave here tonight. All right. I'm gonna start right here!

0: Unser Promoter Brian Miller, der hat hinterher die Rolling Stones nach Russland gebracht, der hat Pink Floyd nach Russland gebracht, der hat aber mit uns angefangen.
1: Sie waren auf dem Gipfel des Erfolgs. Der Champagner floss und sie hatten eine tolle Zeit.
2: Ich entsinne mich an eine kleine Episode in Fernost. Und dann sind wir in Bangkok in ein wunderschönes Hotel und saßen in so einer Suite. Und dann habe ich plötzlich gesagt, und zwei Flaschen Champagner bestellt. Und dann saßen wir so alle, ja, wieso hast du Champagner bestellt? Ja, ich sage, ich bin eigentlich glücklich. Es ist alles so schön. Wir haben so ein tolles Leben. Wir haben so, uns geht's so gut. Und wir können doch eigentlich alle nur jubeln. Und da guckte ich in ein paar entsetzte Augen, unter anderem Maisie, die dann plötzlich lospolterte und sagte, ja, was ist denn daran so schön?
0: Die Abrechnung, ich denke, dass die nicht so professionell gemacht wurden, wie das in einer riesen Weltfirma gemacht würde. Insgesamt fand ich es über die ganze Zeit der Existenz der Gruppe nicht fair.
3: Nur die Musiker und Frank Farian wurden namentlich genannt.

0: Wir nicht. Wir waren nur Körper auf der Bühne. Und sie machten Geschäfte mit unserer Arbeit, als wären wir tot.
1: Wenn man sich vorstellt, dass jetzt eine Platte von den Beatles rauskommt und da steht nirgendwo der Name von Ringo und den anderen mit drauf, kaum vorstellbar. Aber hier war es so.
2: It's too late now, isn't it?
3: Jetzt ist es zu spät, das noch hinzuzufügen. Aber ich war von Anfang an dabei. Was wollen Sie dem Produzenten sagen? Mein Name steht nicht drauf. Das klingt ganz schön eingebildet. Also haben wir es dabei belassen.
2: So you left it.
4: Bei uns hat er immer mehr als das Übliche bezahlt. Ich sag dir mal eine Zahl jetzt. Ich habe 16.000 Titel in meinem Leben eingespielt. Davon waren irrsinnig viele Nummer-1-Hits. Der Deal ist immer vorher bei allen, arbeite das für mich, ich bezahle dich dafür. Und wenn es Erfolg ist, ist es mein Erfolg. Wenn es ein Flop ist, ist es mein Flop. Wie das von Künstlerseite aussieht, wenn man auf der Bühne steht, da kann ich mir vorstellen, weißt du, die Leute applaudieren einem den ganzen Tag zu und sagen, du bist der Größte, dass man dann vielleicht auf die Idee kommt zu sagen, vielleicht bin ich unterbezahlt, habe ich sogar Verständnis dafür, aber ich finde es nicht gerechtfertigt.
0: Das finde ich interessant, dass die Musiker fair bezahlt wurden und dass die Künstler, die im Vordergrund standen, nicht fair bezahlt wurden. Obwohl die Künstler meiner Meinung nach mindestens 50% zum Erfolg beigetragen haben.
5: Das ist leider unser, in Anführungszeichen, beschissenes Geschäft. Wer nicht aufpasst, wird im Grunde übers Ohr gehauen.
0: Das ist die typische Situation. Die Produzenten und Plattenfirmen werden sehr reich und die Künstler sind besonders im Alter oft mittellos und haben zu kämpfen. In dieser Hinsicht entsprach Frank also der Norm der Branche. Es war nicht nur er. Sie verdienten so viel Geld, dass sie ein neues Studio bauen konnten. Das ging so weiter, bis Bobby den Kopf verlor.
6: Bobby sort of lost his mind and decided.
0: Und beschloss, dass er das nicht mehr machen wollte. Er kam nicht mehr zu Auftritten, stritt sich mit Frank und verlangte Tantiemen und so weiter.
7: Dieser Streit ging immer weiter. Im Frühling 1980 hatte Frank Farian drei Chorsängerinnen gefunden, die La Mama. Und dann hat er gesagt, machen wir ein Boniem-Lied. Als ich das zum ersten Mal gehört habe, habe ich gedacht, es klingt ja wie Boniem, aber die Stimmen sind ein bisschen anders. Wenn man jetzt weiß, was damals passiert wurde, sieht man, dass keiner von denen sehr zufrieden aussieht, dass sie nur als Puppen auftreten sollten.
1: Der Künstler war für ihn wie ein Instrument. Wenn er fertig gesungen hat, gebe ich das Instrument wieder zurück.
8: Wie ein Puppet Master, so immer an den Strängen. Und wenn einer versucht hat, die Stränge durchzuschneiden, dann zack, weg.
1: Wenn jede Zeitung schreibt, der singt überhaupt nicht, was ist denn das überhaupt für einer, der verrückter Tänzer da mit den drei Frauen?
9: Er war einfach nur unglücklich. Hat sich ein bisschen betäubt. Nur unglücklich.
10: Also er war mit Frank schon sehr oft im Clinch. Er ist nicht aufgetreten, er wollte ein halbes Hähnchen. Sonst ist er nicht auf die Bühne. Und es ist furchtbar. Er hat sich mega daneben genommen. Und da hat Frank gesagt, so Schluss.

Ich stand bereit, falls Bobby Schwierigkeiten machte. Frank wollte mich jederzeit zur Hand haben, falls Bobby beschließen sollte, auszusteigen. Ich habe 2 Jahre lang gewartet, dass das Telefon klingelt. In Bobbys

0: Was können wir tun? Die Show muss weitergehen.
1: The show must go on.
2: Frank Feiern hatte zu der Zeit Schwierigkeiten, den richtigen Ton zu finden.
3: Er hat, glaube ich, auch gewusst, instinktiv, dass irgendwie so die Hochzeit eigentlich vorbei ist.

85 war ich wirklich ausgelaugt. Ich war schon 81 ausgelaugt von dem Stress, immer wieder Nummer 1 zu sein. Und die Erwartung war immer sehr hoch. Und ich habe dann gesagt, 85, 10 Jahre sind genug. Wir machen Schluss. Und ich fange was anderes an.

0: Einmal war eine Suchanzeige in der Bild-Zeitung, dass Bobby seine Kinder sucht. Eine Zeit lang wollte er gern mal, dass ich sein Management mache. Dann wollte er gern, dass er mich zurückadoptieren, dass ich seinen Nachnamen wieder annehme. Manchmal so finanziellen Rat. Er war sehr, na, menschenscheu ist jetzt der falsche Ausdruck, aber paranoid. Dieser Fame bringt eine Menge Unruhe.
1: Bobby Farrell mit Band heute bei 11.99. Herzlich willkommen. Bobby, meine ganz...
2: Ich freue mich sehr wahnsinnig, hier zu sein. Gib mal einen Kuss.
1: Du freust dich? Nein, kein Kuss. Nein, ich grunze Kunstgrund.
2: Warum küsst du mich nicht?
1: Ja?
2: Man sagt im Leben...
1: Ziemlich unten?
2: Man sagt, man gibt's. Hast gute Zeiten und schlechte Zeiten. Und jetzt haben wir gute Zeiten.
1: Aha, so einfach ist
2: es. Und so ist das Leben.
1: Also, die Philosophie.
3: Wie das nun ist, welche von den vielen Bonnie M-Bands sich denn nun wirklich Bonnie M nennen darf. Und wir haben Verstärkung, den Rechtsanwalt von Herrn Farian haben wir eingeladen.
2: Der Anwalt, der hätte 3, 4, 5.
3: Bitte nehmen Sie hier Platz, das ist Jens Micho.
2: Hey Jens, wie geht's?
3: Ja. Wer darf sich denn nun Bonnie M nennen?
4: Sie wissen ganz genau, dass Sie nicht mehr unter dem Namen Bonnie M auftreten.
2: Wer sagt das?
4: Sich hier...
2: Wer sagt das?
4: Ich habe das Urteil hier. Sie
2: Wer
4: wissen,
2: sagt das?
4: Es gibt ein rechtskräftiges Urteil gegen Sie.
2: Dann warum klagt der Farian nach
4: der? Sie können davon ausgehen, ich meinte nur...
2: Warum klagt er mich da nicht an? Warum klagt er mich da nicht an? Wir sind kein Millionär wie Herr Farian. Wir haben keinen 3, 4, 5 Anwälte wie Herr Farian. Wir können Sie nicht auch bestechen wie Herr Farian unter den Tisch. Wir können all diese Dinge nicht tun. Wir haben kein Geld.
3: Haben wir die Möglichkeit,
2: aber wir leben weiter.
4: Wir werden Sie verklagen.
2: Warum klagt
4: Sie
2: mich
4: an? Warum klagt Sie da nicht an?
5: Es ist natürlich schwer, aus so einer Karriere zu kommen. Und dann halt eben auch damit zu leben, dass man es nie wieder so haben wird.
6: Mit Bobby, weil manchmal, wenn ich mit ihm telefoniere, weil der war immer allein. Immer allein. Ja, der hat keinen gesunden Lebensstil gehabt. Der hat sehr viele Sachen machen mit dem Körper, wo er nicht machen soll.
7: Von dem Kokain wusste ich nichts, aber das kann schon sein, dass er auch härtere Mittel nahm. Ne?
0: Da möchte ich gar nichts zu sagen. Ich glaube, das ist schon Antwort genug.

0: Der Frontmann der Disco-Supergroup Boney M. wurde 61 Jahre alt.
1: Papa ist gestorben. Und dann sage ich, wie, der ist gestorben? Ja, der hatte einen Auftritt in St. Petersburg und die wollten ihn wecken. Und da hat er nicht mehr gelebt.
2: Attention, ladies and gentlemen. Daddy Cool ist in der Stadt. Die britische Hauptstadt hat ein neues Musical und das soll ganz London wissen.
3: Also ich weiß die Idee erst aus so um die Jahrtausendwende rum. Ich glaube, er hat das auch gesehen als die Krönung seines Schaffens.
4: Frank hat eigentlich nur an einen Menschen geglaubt und das war er.
5: Boney M., Frank Farian würde am liebsten alles singen und auf der Bühne stehen. So wurde das denn gesagt.
6: Frank war ja auch der beste Steuerberater, er war der beste Architekt, er war der beste Produzent. Er hat gedacht, er kann alles andere auch.
3: Der Überproduzent. Frank hatte nie vor, die Originalkünstler auf die Bühne zu stellen, weil er gesagt hat, die sind eigentlich jetzt schon zu alt. Ich krieg das mit jungen Künstlern besser hin. Ich kann mir vorstellen, dass sie schon etwas seltsam berührt waren davon.
6: Also London war 3 Monate fantastisch. Und dann hat er gesagt, wir gehen nach Berlin. Da haben alle gesagt, du kannst jetzt nach 3 Monaten nicht sagen, stopp, London, wir gehen nach Berlin, wenn das da fantastisch läuft.
3: Frank hat damals seine Vorliebe für Architektur entdeckt. Das Zelt war das größte freischwebende Zelt. Zuschauerzahl ca. 3.500.
7: Die kürzlich hochgezogene Mauer auf dem Anschutzareal sieht von vorne zwar beeindruckend aus, hält ihr massives Versprechen allerdings kaum. Gestern bei der Premierenparty haben die Planenwände ordentlich gewackelt.
3: Und unser Problem war die Lautstärke-Emission, die war so groß, dass wir direkt am ersten Tag Strafe zahlen mussten, am zweiten, dritten, vierten Tag auch.
6: Ja, aber er wollte unbedingt in die Heimat und wollte unbedingt in der Heimat der gefragte Super Frank Farian werden. Leider ist es nicht so gekommen. In Berlin waren wir nur 2 Monate und waren pleite. Das ganze Geld war dann futsch und Schulden, Schulden, Schulden. Und da hat er dann gesagt, ich gehe jetzt nach Amerika. Die Beziehung mit Frank endete, wie er mit einer anderen Frau ein Kind bekam, habe ich dann gesagt, nee, das klappt bei mir so nicht. Aber wir blieben dann einfach wegen der Zusammenarbeit immer befreundet. Ja, ich erzähle jetzt einfach mal, wie die Geschichte so war. Frank hat eigentlich nur ein Faible für schwarze Frauen gehabt. Aber wir wussten, die Mutter von Frank war der General. Die war natürlich aus der Generation der Hitler-Mädels. Ja, und die hat sowas nicht akzeptiert. Und solange die Mutter gelebt hat, war es immer so, dass er das vor ihr ferngehalten hat. Als die Mutter dann gestorben ist, da war er dann also von da ab immer nur mit seinen damaligen Frauen etc. mit schwarzen Frauen zusammen.
8: Frank hatte beschlossen, andere Wege zu gehen. Und ich versuchte, als Liz Mitchell, Leadsängerin von Boney M., aufzutreten.
4: Plötzlich hatte man ganz viele Boney M's. Weil jeder ist irgendwie für sich in einer anderen Formation aufgetreten.
3: Wie so ein Kopf einer mehrköpfigen Schlange. Schlägst einen ab und dann wächst der nächste nach.
4: Das ist natürlich für das Original Boney M. nicht gut. Für den Einzelnen, der eben damit Geld verdienen möchte, okay. Er versucht eben noch was rauszuholen, was rauszuholen ist.
9: Boy,
10: es war einfach Zeit.
9: Man kann den Leuten nicht immer dieselbe Musik vorsetzen, egal wie schön sie auch sein mag.
6: Frank hat dann noch ein Weihnachtsalbum gemacht und das hat, glaube ich, 1800 Einheiten verkauft. Er konnte das dann nicht mehr. 23 sind wir hingeflogen, waren dann über Weihnachten, Silvester bei ihm. Und haben auch gedacht, wir schaffen das, ihn vielleicht dahin zu bringen, dass er sich mehr um seine Gesundheit kümmert. Das hat er einfach nicht gemacht. Er saß den ganzen Tag entweder auf dem Sofa, hat deutsches Fernsehen geguckt, Bergdoktor und sowas, was er früher zum Kotzen fand. Dann hat er gesagt, ich mach bitte in Miami so einen Weihnachtstisch, wie wir ihn immer hatten. Okay. Hier steht der Champagner. Also ich habe einige Gläser trinken müssen. Hier ist es, der Topf, wo er dann seine Sauce Bernese machen will. Ich helfe ihm dann beim Rühren. Und dann haben wir alles fertig gehabt, also die Pommes und die Kartoffeln und das Filet, alles war fertig und die Kinder kommen und dann sagen die Kinder, sie essen, sind vegetarisch, sie essen kein Fleisch. Wir haben eine tolle Zeit mit ihm gehabt und haben uns dann einfach von ihm verabschiedet, sind zurückgeflogen. Der Abschied war mir klar, es kann sein, dass es der letzte war.

Mir gegenüber hat er nur einmal erwähnt, dass er, wenn überhaupt, einen Stein möchte, wo seine Mutter mit drauf ist.

0: Wir haben uns gegenseitig ergänzt. Ich habe unsere Reise sehr geschätzt. Ich fand sie nicht schrecklich. Ich finde, wir haben zusammen großartige Musik gemacht. Viele Menschen wollten vielleicht nicht wahrhaben, dass unsere Musik eine Aufrichtigkeit hat, die die Herzen der Menschen berührt. Die ganze Welt konnte jeden Hit von Boney M. hören. Und es gibt nur einen anderen Künstler, dem das gelungen ist. Und das war Michael Jackson.
1: Ich bin ein Showgirl. Und das konnte ich unter Beweis stellen. Das würde ich sagen.
2: Der Erfolg von Boney M. war die Arbeit von Frank. Das Können war das Können von allen vier. Selbst der Macy. Es hat jeder seinen Part erfüllt.
3: Ich finde, sie bekommen nicht die Anerkennung, die sie verdienen. Vielleicht, weil Frank immer mehr darauf bedacht war, sich selbst durch die Musik zu promoten, anstatt die Band.
4: Wie können sie Eingang in die Erinnerungskultur finden? Wie können sie gewürdigt werden, so wie sie es eigentlich verdient? Wie können wir diesen nächsten Schritt machen?

0: Für die allermeisten war das heute ein Feiertag, Himmelfahrt, Vatertag. Was war los im Norden? Wir haben die Bilder und Geschichten. Und wir feiern eine große Fußballerin. Alexandra Popp hatte heute ihren letzten großen Auftritt auf der großen Fußballbühne mit Tränen. All das jetzt bei NDR Info.
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0: Donnerstagabend, herzlich willkommen bei NDR Info. Himmelfahrt, Vatertag, dazu echtes Aprilwetter an den Eisheiligen und in Norddeich viel Farbe. Beim Drachenfest gab es am Himmel wirklich viel zu sehen. Kreative, fliegende Kreaturen bei viel Wind, ab und zu Sonnenschein und klar vielen Wolken. In Spitzenzeiten fliegen bis zu 500 Drachen und das übrigens noch bis Sonntag. Ja, Drachen am Himmel und Bollerwagen auf den Straßen. Auch hier war das Wetter mitunter ein echter Spielverderber. Aber wir kennen den norddeutschen Klassiker. Es gibt kein schlechtes Wetter, nur falsche Kleidung. In diesem Sinne, was war los im Norden?
3: Es ist die wohl coolste Vatertagstour des Nordens. Oma Erika zieht mit 80 Jahren auf ihrem Trecker von Süderbrarup nach Kappeln. Bei norddeutschem Schiedwetter sind heute hunderte Jugendliche mit dabei.
4: Trotz des Wetters finde ich die Stimmung sehr gut. Ja, sind alle fröhlich und alle, naja, trinken ordentlich.
3: Ordentlich getrunken wird am Vatertag auch hier in Oelsen in der Grafschaft Bentheim in Niedersachsen beim Dautrappen, was so viel heißt wie den Tau wegtreten. Eine jahrzehntealte Tradition, die die etwa 1500 Jugendlichen heute hochmotiviert begießen.
5: Für Dautrappen kommt jeder zurück, einfach in die Grafschaft, um einfach mitzumachen, weil man eigentlich so viele bekannte Leute, die man von früher kennt, man war früher in der Schule oder so und kennt sich über Ecken, dass man sich wieder trifft und ist einfach jedes Jahr schön.
6: Man kann zusammen trinken, bisschen zusammen quatschen, ist einfach ganz schön immer.
7: Auch Wetter passt zwar heute nicht, aber trotzdem, ist Tradition, gehört dazu.
8: Ist Tradition, ja.
7: Weil Vätertag, wir sind noch keine Väter, aber ist egal.
3: Mit dabei der eine oder andere Totalausfall schon am Mittag. Insgesamt bleibt es aber für die Polizei hier bis zum Abend ruhig. In der Schelfkirche in Schwerin ist es heute am Feiertag nicht so laut, dafür besinnlich. Pastorin Silke Dreger erinnert beim Gottesdienst an die eigentliche Bedeutung des Feiertages.
9: Christi Himmelfahrt ist eine Ermutigung. Also ein fröhliches Fest für alle Christen, die Glauben haben, dass Christus nicht nur für eine kleine Gemeinschaft da ist, sondern wirklich weltweit seine Kraft wirken lässt und an der Seite des Vaters sitzt. Deswegen Christi Himmelfahrt oder Vatertag.
3: Die Vatertagstour von Oma Erika in Süderbrarup soll übrigens in diesem Jahr zum letzten Mal gelaufen bzw. gefahren worden sein. Nach 5 Jahren macht sie Schluss. Höchstwahrscheinlich zumindest.
4: Also ich sag mal, wenn sie keinen anderen finden, dann mache ich das. Aber ich hoffe, dass sich da mal jemand anders für die Jugend dann interessiert und das dann macht.
3: Damit der generationenübergreifende Vatertag dann auch im nächsten Jahr wieder gefeiert werden kann.
0: Ja, Vatertag, Herrentag, Bollerwagentag. Und in Hamburg wollten Männer heute ein Zeichen setzen gegen sexualisierte Gewalt gegen Frauen. Come on, Boys hieß die Demo. Vatertag mal ganz anders.
10: 2000 Menschen haben laut Veranstalter den Bollerwagen zu Hause gelassen und sich zum Heiligen Geistfeld aufgemacht. Angeschoben wurde das Ganze von einer Gruppe Männer um den Großstadtrevierschauspieler Enrique Fiss mit einer gemeinsamen Überzeugung.
11: Dass es an uns Männern liegt, dass wir uns an dem Prozess gegen Gewalt, gegen Frauen nicht nur beteiligen, sondern ihn aktiv auch vorantreiben. So, dieses Gewaltthema ist ein Männerthema, strukturell ein Männerthema. Und es ist auch an uns, das zu lösen. Und wir haben auch was davon.
10: Es sei keine Demo gegen Männer, betonen die Veranstalter. Eher eine Demo für ein neues Männerbild. Mit der Frage, wie will ich als Mann sein?
12: Es ist einfach sehr wichtig als Mann,
2: ja, Stimme zu erheben und zu sagen, dass wir Gewalt gegen Frauen scheiße finden.
8: Dass man so ein bisschen hinterfragt, ist das, was ich immer mache oder wie ich sozialisiert bin, ist das ja normal oder vielleicht auch irgendwie nicht so cool.
12: Dass wir uns solidarisieren, zuhören und aktiv werden, um die Strukturen aufzubrechen, die es aktuell eben gibt.
10: Das Ziel? Einen gemeinsamen Ansatz zu finden, wie man geschlechtsbezogene und sexualisierte Gewalt bekämpfen kann.
11: Das hier ist natürlich ein Protest gegen Gewalt, aber eigentlich ist dieser Protest vielmehr für etwas, füreinander. Also eigentlich geht es vielmehr darum, für eine schöne solidarische Gemeinschaft zu arbeiten, für Aufmerksamkeit auf das Gegenüber.
10: Impulse zum Umdenken. Dass auch der Vatertag künftig vielleicht etwas ganz anderes sein könnte.
0: Und jetzt zu einer Idee, die wirklich, finde ich, Schule machen sollte. In Ostfriesland können Bewohner, Bewohnerinnen von Pflegeeinrichtungen wieder durch ihre frühere Heimat radeln. Ein Hometrainer, ein Computer und extra gefilmte Routen machen es möglich. Und wenn dann virtuell geradelt wird, dann wird erzählt, gelacht und die ein oder andere Träne verdrückt.
13: Ja, hier sind wir mal rübergelaufen. Ach, jetzt kommt die Erinnerung hoch. Ach ja.
14: Ursula Ziesenes reist heute in die Vergangenheit und tritt dafür ordentlich in die Pedale.
13: Hier wohnte meine Nachbarin und hier haben wir gewohnt. Auf der rechten Seite.
14: Das erste Haus. Auf dem Rad zurück an einen Lieblingsort. Das geht in Ostfriesland auf virtuellen Routen. Einmal über den Deich und dann durchs Dorf. So wie früher.
15: Wir haben viele, die Fahrrad gefahren sind. Auch früher denn zur Arbeit und zur Werft und so weiter. Die jetzt eben nicht mehr können.
14: Ein Projekt, das Pflegekräfte und Bewohnerinnen gemeinsam voranbringt. Hier in Emden in der Tagespflege ist heute ein ganz besonderes Gerät im Gepäck.
16: Das ist irgendwie zum Herzensprojekt geworden. Also tatsächlich den Seniorinnen und Senioren oder Menschen mit Handicap noch mal die Tür aufzumachen und denen die Möglichkeit zu geben, eine Fahrradtour durch gewohnte Umgebungen zu machen.
14: Frank Wilms hat das Projekt ins Leben gerufen und bringt es ehrenamtlich in Pflegeheime in der Region. Er wird schon sehnsüchtig erwartet. Mit dabei ein programmierter Heimtrainer, ein Computer und ein USB-Stick. Fertig ist die Zeitmaschine.
16: Auf diesem Stick ist tatsächlich die, ich nenne das immer die Wunschroute. Also tatsächlich, wenn Bewohnerinnen und Bewohner von Seniorenheimen sagen, ich würde so gerne noch mal durch Aurich oder durch Riepe oder durch irgendeine regionale Umgebung, das würde ich so gerne noch mal sehen.
14: Und deshalb geht es heute in den kleinen Ort Petkum. Dort hat die 60-jährige Ursula Ziesenes lange gelebt. 7 Jahre ist das her. So lange war sie nicht mehr dort. Seit einem Verkehrsunfall ist sie pflegebedürftig.
13: Ja, das kenne ich alles.
14: Die Wunschroute hat ihre Pflegerin für sie gefilmt, Anja Tevs-Matschurek. Dafür war sie extra ein paar Tage vorher draußen unterwegs. Ausgestattet mit einer Kamera auf dem Lenker.
17: Ich liebe es, ich liebe es. Ich weiß ja, wofür ich es mache. Und anderen eine Freude machen, finde ich ganz toll.
14: Vorbei an Deichschafen. Dann weiter zum alten Wohnhaus von Ursula in der Krugstraße.
13: Und in dieses Haus habe ich gewohnt. Mit meinem Mann. Da. Ja.
14: Auf der Fahrt durch Petkum werden viele Erinnerungen wach, traurige und schöne.
0: Aus einem Traumurlaub wurde ein Albtraum. Anfang März, kurz nach Beginn des Irankriegs, war plötzlich die Straße von Hormuz gesperrt. Eine Weiterfahrt unmöglich. Auch 2 Kreuzfahrtschiffe von TUI Cruises waren betroffen. Passagiere mussten mit ansehen, wie in der Nähe Drohnen und Raketen aus dem Iran einschlugen. Und aus Sicherheitsgründen hieß es dann, bitte drinnen bleiben. Ja, das war absolut keine Werbung für die Kreuzfahrerei. Dennoch, Schiffsreisen sind weiter gefragt. In Hamburg ist heute zum ersten Mal das neueste Schiff von TUI eingelaufen. Für uns ein Anlass, auf diese Branche genauer zu schauen.
18: Regen und rund 10 Grad und das ausgerechnet zur Premiere. Kein strahlender Empfang für das neue Kreuzfahrtschiff der Reederei

0: TUI Cruises. Die Mein Schiff Relax läuft heute zum ersten Mal Deutschland an, den Kreuzfahrt-Hotspot Hamburg.
1: Die Idee ist Spaß haben. Party, Party, Party. Bis der Arzt nicht kommt.
0: Das Hunter-Virus soll diesem Kreuzfahrtschiff fernbleiben, genauso wie weitere Krisen. Den Krieg am Persischen Golf wollen die Reeder umschiffen. Auch Treibstoffengpässe.
2: Die Kreuzfahrtbranche hat die Möglichkeit, dadurch, dass unsere Schiffe beweglich sind, dass wir sehr gut reagieren können auf einzelne Krisen, die es immer mal wieder irgendwo geben kann. Und insofern sind wir auch durch unsere langfristigen Planungen sehr gut aufgestellt. Vielleicht noch mal ein Beispiel, so Hafenanläufe wie dieser hier jetzt in Hamburg, der wird nicht spontan geplant, sondern dem geht eine langfristige Planung über mehrere Jahre voraus.
0: Die Ziele für diese Event-Kreuzfahrt für die kommenden 4 Tage: Kopenhagen und Kiel. Kritiker bemängeln weiterhin, dass die Kreuzfahrer die Luft verschmutzen. Die Mein Schiff Relax ist mit Landstromanschluss und LNG-Antrieb unterwegs.
3: Ist schon eine gute Sache, weil während der Liegezeit zumindest keine Emissionen entstehen. Aber LNG auf biogener Basis, das ist noch nicht die Lösung. Wir brauchen Kraftstoffe auf Basis von Wasserstoff. Erst wenn grüner Wasserstoff produziert wird und wir daraus Kraftstoffe weiterentwickeln, dann kriegen wir es hin, eine klimaneutrale Schifffahrt zu organisieren.
0: Davon ist die Branche aber noch weit entfernt. Das hat dem Kreuzfahrtboom in der Hansestadt laut einer neuen Studie der Universität Hamburg zumindest nicht geschadet. Die Zahl der Passagiere kletterte demnach auf ein Allzeithoch von 1,4 Millionen.
1: Und sie hat sich heute von der großen Fußballbühne verabschiedet, die Fußballlegende Alexandra Popp. 14 Jahre lang war sie das Zentrum vom VfL Wolfsburg, hat Titel und Pokale gesammelt und sich in die Herzen der Fans gespielt. Und heute, ja, da ist der Traum von einem weiteren DFB-Pokal nicht aufgegangen. Die Bayern haben den VfL geschlagen. Ein Pokalabschiedsspiel mit Taschentuchatmosphäre.

0: sonnig, aber dahinter ist neuer Regen in Sicht. Und es wird morgen ein paar Grad wärmer, nämlich 12 bis 16 Grad. Am Nachmittag ziehen die Regenwolken dann in den Norden hinein, im Rest weiter oft heiter. Der Wind weht schwach bis mäßig aus westlichen Richtungen. Und am Wochenende dann viel Regenwolken und wenig Sonnenschein bis höchstens 17 Grad. Das war der Feiertag hier im Norden. Hier geht es weiter mit dem Usedom-Krimi. Und wir melden uns morgen wieder. Und ich sag bis dahin.
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5: Hallo, Baby. Haha, bist du ruhig sitzt? Ja.

0: Micha.
1: Hallo, Rieke.
0: Hi.
1: War schön.
0: Na? Gut durchgekommen?
1: Ja, ja. Ach, das Problem ist ja erstmal aus Berlin rauszukommen. Jo, soll ich dir was helfen?
0: Du hast Urlaub. Schlüssel liegt in deinem Zimmer auf dem kleinen Tisch.
1: Die zwei, oder? Wie jedes Jahr.
0: Zwei wie jedes Jahr.

0: Ich meine, das kann sich ja unser Eins gar nicht vorstellen, wie das so ist, so ohne Eltern aufzuwachsen. Und wenn der Junge jetzt ins Gefängnis kommen würde, da wird man ja auch nicht unbedingt ein besserer Mensch, oder?
1: Nee. Guten Morgen.
0: Morgen.
1: Frau Dorbegroff, haben Sie sich entschieden?
0: Also ich habe Frau Losso gesagt, wir machen das mit diesem Täter-Opfer-Ausgleich.
2: Eben.
0: Wir sind doch alle keine Engel.
1: Okay, gut. Dann einen schönen Tag noch. Danke. Tschüss.
3: Tschüss.

0: Aktionspreise für Genießer im Pott und Pann. Sie auch?
1: Könnte ich, wenn ich auf Ihr Fahrrad aufpasse, 1 Euro bekommen?
0: Aktionspreise für Genießer im Pott und Pann?
2: Ja, wo geht's denn wieder zur Kneipe?
3: Ist gleich da drüben.
2: Okay, danke schön.
0: Vielen Dank, einen schönen Tag. Ciao. Hallo. Aktionspreise im Pott und Pann?
4: Nee, danke, wir kochen selber.
5: Ja, Frau Lasser. Hat die Dabako irgendwas gesagt?
4: Frau Dabako. Sie hat lange nachgedacht. Und ist einverstanden. Alles andere liegt jetzt an dir.
5: Ich wollte nicht, dass sie so einen Herzkasper kriegt. Das war so nicht geplant.
4: Ach, es war nicht geplant. Vielleicht tut's dir überhaupt leid, dass du eingebrochen bist.
5: Na klar, es war halt bescheuert. Und die Tür mache ich wieder ganz, aber... War sonst noch irgendwas?
4: Da war sonst noch irgendwas. Du wirst regelmäßig für sie einkaufen. Du wirst im Winter für sie Schnee schippen. Du wirst überhaupt immer für sie da sein, wenn sie dich braucht. Tag und Nacht. Wie der Geist aus der Flasche. Alternativ kannst du natürlich auch in den Knast gehen. Hör mal zu, mein Junge, ich mach das Ganze hier nicht für dich. Ich mach das für deine Schwester. Die tut mir nämlich leid. Du nicht.

0: Hier, der dritte von links, das bin ich. Mittwoch haben wir ein Konzert in Polenpan. Willst du nicht kommen? Würde mich freuen.
1: Shanties?
0: Ja. Was machst du denn so?
1: Jazz. Aber cooler Jazz.
0: Und wie erkenne ich coolen Jazz?
1: Ja, du kommst in einen Club und da sitzen so lauter Männer da mit Bart und die hören so zu.
0: Oh, das findest du dann cool?
1: Nein, das ist nicht cool.
0: Oh, hallo, Karin.
2: Hallo.
1: Hallo. Aber trotzdem, toi, toi, toi für deinen Auftritt. Ja,
0: danke.
3: Na, Frau Losso, das Schicksal führt uns auf magische Weise immer wieder zusammen, was? Jetzt engagieren Sie sich also in der ehrenamtlichen Konfliktberatung.
2: Es gibt nichts Gutes, außer man tut es.
3: Ja. Und Ihr erster Klient ist ausgerechnet Jens Kampfwirt, dessen Prozess, lassen Sie mich mal nachdenken, in 4 Wochen stattfinden wird.
2: Ja, da spricht ja nichts dagegen. Ich bin eigentlich hier, um Ihnen zu sagen, dass Jens sich bei Frau Dabako entschuldigt und eine Wiedergutmachung angeboten hat. Hier sind die Details und die Einverständniserklärungen der Geschädigten.

0: Was hat denn dieser Herr Kampfwirt mittlerweile alles so auf dem Kerbholz?
1: 3 Ladendiebstähle, Verstoß gegen ein bestehendes Hausverbot und 2 Einbrüche.
0: Also mit anderen Worten, ein Mecklenburg-Vorpommerscher Intensivtäter, kurz Mevri.
2: Bei den meisten Vergehen war er minderjährig.
0: Ein Wohnungseinbruch ist kein Vergehen, sondern eine Straftat. Das sollten Sie als studierte Juristin wissen.
2: Ja, Herr Staatsanwalt, ich kenne den Unterschied zwischen Vergehen und Straftat.
0: Jens Kampwirt. Das ist doch der Sohn vom alten Kampwirt, der vor 2 Jahren spurlos verschwunden ist.
2: Ja.
0: Ich lasse mir das durch den Kopf gehen. Sie hören von mir.
3: Willst du mir irgendwas sagen? Willst du mir irgendwas sagen?

0: Ein Täter-Opfer-Ausgleich. Naja, warum nicht? Ist ja heute en vogue.
1: Oh, ich nehme auch einen. Dankeschön. Frau Hauptkommissarin, ich hab Leuten hören, dass Sie, Frau Losso, geraten haben, sich als ehrenamtliche Konfliktberaterin zu betätigen.
2: Habe ich.
1: Bemerkenswerte Karriere, die die Frau da hinlegt.
0: Von der Staatsanwältin zur Gattenmörderin, zur Mediatorin.
3: Frau Losso hat vor einem halben Jahr ihre Tochter verloren. Ich bin froh, dass sie eine Aufgabe gefunden hat und sich und anderen helfen kann.
0: Mir fehlt Frau Thiel auch.

0: Bist du dir sicher, dass das dein Vater war?
1: 99% ja.
0: Aber es gab doch damals polizeiliche Ermittlungen. Die haben den doch gesucht.
1: Aber nicht gefunden. Nur die Blutspuren am Kutter, die leere Schnapsflasche an Deck und den Abschiedsbrief.
0: Hast du den noch?
1: Nein, den habe ich verbrannt. Ich habe auch keine Fotos mehr. Jens hat aber eins aufgehoben, das habe ich mitgebracht.
0: Wenn er also damals nicht ertrunken ist, sondern hat sich aus dem Staub gemacht, dann lebt er jetzt ein paar Kilometer weiter auf der polnischen Seite? Also auch ein bisschen unwahrscheinlicher.
1: Ich weiß es nicht. Das ist ja das, was mich so wahnsinnig macht. Aber ich glaube ja.
0: Da muss ich mal ran. Losso? Hallo, Frau Dabako. Ja, seine Schwester ist gerade hier. Ich frag sie mal, ja? Ja. Frau Dabako fragt, wo dein Bruder bleibt.
1: Keine Ahnung. Ist heute früh aus dem Haus.

0: Schatz?
1: Bist du unterwegs am Flughafen?
0: Jo, bin ich.
2: Fuck!
1: Ingo? Hallo? Ingo? Hallo, was ist los?
3: Natürlich kann ich rauskriegen, ob dein Vater noch lebt. Also ich meine, ich kann es versuchen. Aber willst du das wirklich? Ihr habt die Lebensversicherung kassiert. Ist davon noch was übrig?
4: Natürlich nicht. Meinst du, wir bekommen jetzt Ärger, weil wir das Geld genommen haben?
3: Ich würde keine schlafenden Hunde wecken. Und vielleicht hast du dich ja auch geirrt. Hm? Hallo Stefan, ich bin's. Ruf mich doch mal bitte zurück, ja? Ich müsste mal mit dir reden.

0: bitte.
1: Danke.
0: Sie nahm Raubüberfall aus, der in die Hosen gegangen ist.
1: In die Hose gegangen?
2: Ja, das heißt.
1: Nee, ich weiß. Missglückt. Gescheitert?
2: Jo, genau.
1: Jens Kampfwirt.
0: Und der im SUV ist Ingo Wieck, der Besitzer von Pot & Pan.
1: Das ist das Restaurant, in dem Euchantico am Mittwoch auftritt.
0: Ja. Er hat mit seiner Frau telefoniert, als es passiert ist.

0: Wer wusste alles, dass Ihr Mann heute nach Malta fliegen wollte?
1: Ich, Putzfrau, Personal im Restaurant, meiner Schwiegermutter und ein paar Leute auf dem Flughafen. Ingo braucht den Slot für den Start.
0: Ihr Mann hatte eine Pilotenlizenz?
1: Ja, als Resultat seiner Midlife-Crisis. Ein halbes Dutzend Affären und einen Pilotenschein.
0: Was wollte Ihr Mann in Malta?
1: Ein bisschen relaxen, surfen, hat er auch gerade erst gelernt, mit 56.
0: Sie haben mit Ihrem Mann telefoniert, als das passiert ist?
1: Ja.
0: Haben Sie noch etwas gehört?
1: Nein. Das Gedudel im Radio, sonst Totenstille. Es kam mir seltsam vor und ich habe die Polizei alarmiert.
0: Hast du die aufgemacht?
2: Nee, ich habe nur auf seiner Seite geguckt, ob er noch lebt. Aber die Tür war schon offen.
0: Der hat keine Schuhe an.
2: Okay.
0: Ja?

0: Kein Geld, keine Brieftasche.
1: Eigenartig.
0: Wie gut kannte Ihr Bruder den Herrn Wieg?
2: Wie jeder kennt ihn hier. Halb Usedom war da schon mal essen. Ist aber sehr teuer.
0: Ihr Bruder war Whisky-Liebhaber.
2: Hat ihn, glaube ich, einer geschenkt. Hören Sie, ich weiß nicht, warum mein Bruder den Überfall gemacht hat. Wahrscheinlich weiß er es nicht mal selbst, aber so war der nun mal.
3: Stabil. Unberechenbar.
2: Ich habe mal in einer Gesundheitszeitung gelesen, dass bei Männern unter 25 das Gehirn einfach noch nicht so entwickelt ist. Und mein Bruder war scheinbar ein großes Kind.
4: Wer ist denn das eigentlich?
2: Micha. Der kommt oft hierher, es ist Berliner.

0: Eine P-83, Semiautomatik.
1: 9 mm, made in Poland.
2: Geben Sie mir bitte die Registriernummer, dann kann ich sehen, ob wir was haben, ja?
0: TE-6215.
2: 1950, jo. Ich hab, danke.
0: Und die Waffe geht jetzt in die Ballistik und wenn die Kollegen was rausfinden, melde ich mich nochmal.
2: Ja, gut, okay.
1: Einen guten Appetit noch.
2: Danke.
3: Frau Hauptkommissarin, helfen Sie mir mal. Hat auf diesem Stuhl nicht gerade erst gestern Frau Losso gesessen und uns beschworen, ihren Protégé vor einer Gefängnisstrafe zu bewahren?
0: Hat sie? Ja, sie hat.
3: Gut. Und keine 12 Stunden später begeht dieser einen Raubüberfall, bei dem er sich so dämlich anstellt, dass er...
0: So sieht es aus.
3: Unglaublich. Was wurde denn eigentlich geraubt?
4: Die Ehefrau des Opfers hat ausgesagt, ihr Mann hatte beim Verlassen des Hauses einen Aktenkoffer dabei. Was drin war, wusste sie nicht. Wahrscheinlich Pass, Bargeld, Kreditkarte. Aber der Koffer ist weg. Und ich gehe davon aus, der Täter hat einen Komplizen.
3: Und der ist mit der Beute verschwunden?
4: Wahrscheinlich.
3: Ich möchte Frau Losso als Zeugin befragen. Ganz offiziell.

0: Moin.
1: Moin.
0: Du, Karin, hast du mal einen Moment Zeit für uns?
1: Ich kannte den alten Kampfwirt. Ich habe den vor vielen Jahren mal vor Gericht gebracht, weil er einen Arzt verprügelt hat, nachdem seine Frau gestorben ist.
2: Das war dann also zu der Zeit, als Sie noch Staatsanwältin waren.
0: Vor über 10 Jahren. Führt diese Geschichte auch irgendwo hin, Frau Losso?
1: Er hat dann Wut gekriegt auf die ganze Welt. Fing an zu saufen, seine Tochter hat ihm Vorhaltung gemacht und irgendwann ist er komplett ausgerastet und hat mit dem heißen Bügeleisen um sich geschlagen und Ricke am Hals getroffen. Und seit dieser Nacht ist er verschollen. Man hat seinen Kutter gefunden, aber er war nicht mal an Bord.
0: Ja. Und nachdem Jens Kampfwirt auch noch seinen Vater verloren hatte, entschied er sich zu einer kriminellen Karriere. Ihr Protégé hat sie ganz schön vorgeführt, oder so.
1: Und um mir das aufs Brot zu schmieren, sollte ich hier antanzen, oder wie?
3: Jens Kampfwirt hatte einen Komplizen.
1: Das kann sein. Den kenne ich nicht.
0: Als Betreuerin des jungen Mannes werden Sie ja wohl wissen, mit wem er sich rumgetrieben hat.
1: Der war ein Einzelgänger. Genauso wie sein Vater. Was sagt denn die Spurenlage am Tatort?
0: Also bitte, Frau Losso, was denken Sie denn? Wir werden hier mit Ihnen sicherlich keine Ermittlungsinterne diskutieren.
3: Natürlich nicht.
1: Nein, natürlich nicht.
0: Schön, dass ich verstanden werde.
1: Tja, das war's dann wohl.
0: Ach, Frau Losso, wo waren Sie eigentlich heute früh? Frau Losso stand mit dem Täter in Kontakt. Sie ist Leistungsempfängerin beim Sozialamt und vorbestraft. So weit hergeholt ist meine Frage nicht. Out of the box denken, Frau Hauptkommissarin. Out of the box gehört auch zum kriminalistischen Handwerkszeug.
4: Ja, ich kann natürlich Frau Losso als Verdächtige befragen. Oder Ihnen einen Kamillentee machen?
5: Entschuldigung. Wir haben die Auswertung von Jens Kampfwirts Mobilfunkdaten.
4: Super.
5: Das Tolle ist ja, dass man jedes Mal ins polnische Netz wechselt, wenn man über die Grenze fährt.
4: So, Jens Kampfwirt war in den letzten 2 Wochen 3-mal in Polen?
5: Ja, immer hier für mehrere Stunden.
4: Und wo genau?
5: Ja, das wissen wir nicht. Polenmarkt oder irgendein Stripclub oder was, Henker. Mir ist noch was anderes aufgefallen.
2: Hier.
5: Der Whisky, den der Junge auf dem Zimmer hatte, das ist nicht irgendein Fusel,

0: 160 Euro die Flasche. Und ein antiker Sextant. Beides geklaut. Und zwar aus zwei Häusern, die gerade zum Verkauf stehen. Und von Evelyn Wiegs Immobilienfirma vertreten werden. Beide Hausbesitzer haben die Diebstähle gemeldet.
1: Der Mann hat das Restaurant gemanagt und die Frau verkauft Immobilien.
0: Die Wieg hat natürlich geleugnet, dass die Gegenstände während einer ihrer Führungen abhanden gekommen sind.
1: Und was ist deine Theorie?
0: Darf ich? Jens Kampfwirt und die Wieg haben allein in der letzten Woche 9-mal miteinander telefoniert.
1: Sieht nach einer Affäre aus.
0: Na, würde ich auch so sagen.
1: Warum bist du eigentlich nicht bei der Kripo? Ja.
0: Kannst ja mal ein Wort für mich einlegen.
1: Kann ich.
0: Ach, Ellen? Hier heute Abend im Club Neptun. Es ist jetzt Latin Jazz. Ich weiß nicht, ob das unter die Kategorie cooler Jazz fällt, aber ich dachte...
1: Wir sind Kollegen.

0: Herr Weg?
1: Frau Weg, Nogat hier.
2: Ich stehe gerade vor diesem sehr schönen Haus in Ökeritz. Und meinen Sie, ich könnte mir das mal von innen ansehen?
0: Frau Kommissarin, ich glaube nicht, dass das Haus Ihre Preislage ist. Ja. Außerdem, eine Besichtigung jetzt. Mein Mann wurde gerade umgebracht.
1: Das ist keine private Anfrage, Frau Weg. Ich kann mir
2: auch einen Durchsuchungsbeschluss besorgen.
0: Ja gut. Kommen gleich.

0: Ich muss noch ein Zimmer fertig machen.
1: Na komm, ich helfe dir.
0: Danke.
1: Sag mal, wie ist denn dein Bruder auf so eine schwachsinnige Idee gekommen?
0: Ich weiß nicht. Ich weiß nur, dass dem Wieg sein Restaurant, dass es super läuft und dass der Geld hat. Es wird sogar gemunkelt, dass da regelmäßig Schwarzgeld ausfliegt. Mein Vater hat den Wieg gehasst.
1: Warum?
0: Die stammen beide aus einer Fischerfamilie. Und der eine ist Fischer geblieben und der andere hat einen Haufen Kohle gemacht.
1: Und das konnte dein Vater nicht verknusen, oder wie?
0: Verknusen hätte der das schon können. Aber der Wieg ist total arrogant. Am Anfang hat mein Vater dem noch Fisch verkauft. Aber dann wollte der immer weniger zahlen. Irgendwann haben die keine Geschäfte mehr gemacht und auch nicht geredet.
1: Und diesen Hass hat dein Bruder dann übernommen, ja?
0: Jedenfalls hat mein Vater nie ein gutes Haar an dem Wieg gelassen.
1: Kannte Jens denn diesen Wieg überhaupt?
0: Natürlich kannte der uns. Das kennt ja hier jeder. Die Kinder vom Kampfhütt, der besoffen über Bord gegangen ist.
1: Klar. Fester Bestandteil der Inselfolklore.
0: So wie das Mörderhus.
1: Tja.
2: Sie hatten ein Verhältnis mit Jens Kampwirt.
3: Er hat meinen Mann umgebracht.
2: Das eine schließt das andere ja nicht aus. Im Gegenteil. Ich bin doch auch eine Frau, Frau Wieg, und ich habe ein bisschen Fantasie. Sie haben die Schlüssel zu diesem Haus und Sie treffen sich hier mit Jens.
3: Was glauben Sie, wie schnell die Kriminaltechnik beweisen wird, dass Jens hier war mit Ihnen und dass Sie hier... Natürlich werden die

0: Wollt Ihr Mann gestern mit Schwarzgeld nach Malta fliegen? Haben Sie Jens gesagt, dass Ihr Mann zum Flughafen fährt mit einem Koffer voll Geld?
1: Nein. Muss ich jetzt meinen Anwalt anrufen?
0: Weiß ich nicht. Sollten Sie? Erinnern Sie sich noch, was für Schuhe Ihr Mann trug?
2: Also gut. Kampwirts Komplize dürfte dem Opfer nicht nur den Aktenkoffer geklaut haben, in dem vermutlich Goldbarren, Diamanten oder jede Menge Schwarzgeld waren, sondern auch die Schuhe. Aber warum die Schuhe? Was wollte der von den Schuhen? Hatte der keine anderen Sorgen?
0: Ja, vielleicht so eine Art Trophäe?
2: Sie meinen das Äquivalent zu einem Skalp? Einem abgeschnittenen Finger?
0: Ja, immerhin Sneaker für 435 Euro.
2: Seltsam. Und die Frau des Opfers hatte eine Affäre mit Jens Kampwirt?
0: Ja, finden Sie das auch seltsam?
2: Nun, Jens Kampwirt war ein grenzdebiler Krimineller. Evelyn Dieck ist eine erfolgreiche Geschäftsfrau, attraktiv, intelligent. Ich meine, zwischen den beiden liegen Welten.
0: Sie sind so ein Snob. Frau Wieg wollte ihn Jens ja nicht heiraten. Denen ging es um etwas ganz anderes.
2: Oh, Sie lieben Jazz. Das habe ich mir gedacht. Da sehen wir uns ja heute an. Ich freue mich. Da können wir den Fall ja noch mal deklinieren. Entre nous.
0: Eigentlich
2: keine Widerworte.

0: Ja!
1: Sag mal, hast du sie noch alle?
2: Ich schon. Und du? Wie geht's dir?
1: Ich war in Polen.
2: Aha.
1: Die haben mich abgeholt mit einer...
2: Wer die?
1: Zwei hohe Tiere von der polnischen Polizei und eine Dolmetscherin. Kriminalhauptkommissarin Julia Thiel hat heute für die Umsetzung der polizeilichen Aufgaben die Verdienstmedaille in Silber erhalten. Posthum.
0: Prost.
3: Den Brief mit dieser netten Nachricht habe ich vor einem Monat schon bekommen. Ich habe dich nicht eingeladen, weil ich da eigentlich selber nicht hin wollte.
1: Warum soll ich denn dabei sein, wenn die bei einer toten Frau eine Medaille an die Brust haben?
3: Ich habe dann irgendwie doch zugesagt. War eine absurde Veranstaltung. Gut gemeint, aber völlig absurd. Hier. Was soll ich denn jetzt mit diesem Blechding machen?
2: Hör mal gut zu. Julia fehlt mir genauso wie dir. Aber du kannst dich nicht so gehen lassen. Du hast eine Tochter. Gut, dass die woanders studiert und dich so nicht sehen muss.

0: Prendel.
1: Herr Staatsanwalt?
2: Zieh du Geld.

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0: Tanzen Sie?
1: Ungeheuer gern. Brendel, halten Sie mal bitte.

0: Gesagt, sind Sie ein ziemlich guter Tänzer.
1: Keine Ahnung, was Sie damit sagen wollen, aber während meiner Studienzeit war Tanzen meine Leidenschaft.
0: Ein Profi?
1: Semi-Profi. Übrigens, als Tänzer bin ich auch ein ziemlich guter Staatsanwalt. Man könnte durchaus sagen, die Strafverfolgung ist ein Tanz zwischen Verbrechen und Gesetz.

0: Moin.
1: Dzień dobry.
0: Du bist noch da. Hey, lass das. Lass das.
2: Lass das?
0: Ja, gib es.
2: Hey, wow, beruhig dich mal. Hey, wir haben die Nacht zusammen verbracht. Ich guck mir nur dein Foto an.
0: Das ist nicht dasselbe.
2: Hey, was soll das?
0: Fass nicht an, was dir nicht gehört. Kapiert?

Hallo, dies ist die Mailbox von Stefan Thiel. Nachrichten bitte nach dem Signalton.

0: Schade, dass du gestern nicht da warst. Dafür war Brunner da. War das ein Zufall?
1: Ja. Aber es war kein Zufall, dass ich nicht gekommen bin.
2: Wir sind Kollegen, Holm. Kollegen date ich nicht. Schlechte Erfahrungen.
0: Daten? Bis seit wie vielen Monaten bist du jetzt hier? Freunde hast du nicht groß, soweit ich das beurteilen kann. Und ich dachte, vielleicht könntest du mal ein bisschen Gesellschaft gebrauchen, so unter Kollegen.
2: Es war kein Date?
0: Nee. Einfaches Nachfragen hätte genügt. Warte mal. Hier, die waren gar nicht so schlecht.
2: Ach, danke.
3: Stefan?
4: Hallo Karin. Ich wollte dir nur sagen, ich bin auf dem Weg nach Berlin zum Töchterchen.
5: Und keine Angst. Ich bin nicht besoffen und ich sehe auch ganz vorzeigbar aus.
3: Ja, dann melde dich mal, ja?
4: Ja, mach ich. Tschüss.
3: Tschüss.

0: Vor ein paar Wochen haben wir einen illegalen Schießplatz gefunden. Geschosshülsen, Projektile. Das hier ist mit derselben P-83 Semiautomatik verschossen worden, mit der auch ihr Gastwirt getötet wurde.
1: Ist es schwer, hier illegal eine Waffe zu kaufen?
0: Wenn man die richtigen Leute kennt, nein. Außerdem gibt es heute alles im Darknet.
2: Jens Kamp wird wenn nicht der Typ, der sich im Darknet auskennt.
0: Die sind gut, ne?

0: Bonjour.
1: Hallo, Herr Comfort.
2: Lassen Sie den Quatsch.
1: Funktioniert wieder mit dem Deutsch, ja?
2: Frau Lasso, bitte, lassen Sie die Toten ruhen, ist besser für alle.
1: Ich soll also Fluchthelfer spielen für einen Mann, der seine Tochter fast tot geprügelt hat, ja? Und aus Schiss, einsitzen zu müssen, ist er lieber abgehauen.
2: War doch für alle besser, dass ich weg war. Die Kinder haben ja wenigstens die Lebensversicherung gekriegt.
1: Davon kann Jens sich jetzt was kaufen.
2: In den letzten 2 Jahren gab es keinen Tag, wo ich nicht an meine Kinder gedacht habe. Ich bin auch öfter zu unserem Haus. Ich hab doch gesehen, wie gut Rieke klarkommt, ohne mich, viel besser sogar.
1: Haben Sie wahrscheinlich auch mitgekriegt, wie toll sich Ihr Sohn entwickelt hat. Ganz fantastisch. Ein Ding nach dem anderen gedreht. Bis hin zum Finale. Ich rufe jetzt Ihre Tochter an.

0: Karin?
1: Hallo, Rike. Ich bin hier auf dem Grenzmarkt. Du hattest recht, dein Vater lebt. Und ich gebe ihn dir jetzt mal, ja?

0: Ich will dich nicht sehen. Du bist tot.
1: Hey, wer war denn das?
0: Mein Vater.
1: Was? Was hast du jetzt vor? Rieke?
0: Vielen Dank, Carol.
2: Gern geschehen. Tschüss.
0: Tschüss. Nogard hier?
3: Muszę rozmowa z Totem.
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0: 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Tutaj mi jesteś potrzebny.
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0: musst denn da lang? W lewo, tutaj zaraz w lewo, tak? Dziękuję. Dziękuję bardzo. Dzień dobry pani. Pani Nowak? Danuta Nowak?
1: Tak.
0: No to się cieszę.
2: Wo ist Hanna Kampert?
1: Er ist weg. Ich habe sein Autokennzeichen. Ja, was bin ich jetzt schuld, oder was?
3: Die Losso treibt mich noch in den Wahnsinn. Seitdem die hier auf der Insel wohnt, ist bei uns Land unter.
2: Land unter?
3: Frau Norgard, bitte. Tun Sie mir die Liebe, kaufen Sie sich ein Notizbuch, schreiben dort alle komischen deutschen Wörter und deren Bedeutungen rein und schlagen dann zu Hause nach. Ich kann natürlich auch ausschließlich in ganz einfacher deutscher Sprache sprechen.
2: Nicht nötig.
3: Ach, wieso denn nicht? Das mache ich doch gerne. Also, gestern war ein Raubüberfall. Der Räuber ist dabei gestorben. Die Beute ist weg. Jetzt sucht die Polizei nach dem Komplizen. Vielleicht war der Vater des Räubers der Komplize. Der lebt nämlich in Polen. Die Pistole vom Räuber war auch aus Polen. Vielleicht hat der Vater die Pistole gekauft. Leider fehlt von ihm aber jede Spur. Und die Staatsanwaltschaft und die ermittelnden Behörden sind so ziemlich schön gelaufen.

0: Ich kenne Ihre Geschichte. Ich weiß, Sie stammen aus Usedom. Ich weiß, dass Ihre Mutter vor 20 Jahren verschollen ist. Und ich weiß, dass Sie mit Frau Losso befreundet war. Aber ist das wirklich ein Grund, die Nähe dieser Frau zu suchen? Glauben Sie mir, wenn es eine Person auf dieser Insel gibt, von der Sie sich fernhalten soll?
1: Sie meinen es wahrscheinlich gut mit mir, Herr Staatsanwalt, aber halten Sie sich aus meinem Leben raus.
0: Entschuldigung, wie konnte ich nur?
2: Die Frau Kampfwirt wäre dann da.
1: Ich komme raus.
2: Okay.
1: Ich habe gehört, Ihr Vater hatte ein viel besseres Verhältnis zu Ihrem Bruder als zu Ihnen.
3: Ja.
1: Wieso?
3: Ich habe mir gewünscht, dass mein Vater mit dem Saufen aufhört.
1: Sowas kommt bei Alkoholikern nicht gut an.
3: Nein.
1: Und Ihr Bruder?
3: Der hat seinen Vater vergöttert.
1: Könnte Ihr Bruder gewusst haben, dass sein Vater noch lebt? Hatten die beiden vielleicht Kontakt?
3: Möglich ist alles. Ich hab's nicht gemerkt.
1: Dieser Raubüberfall, das könnte doch auch die Idee von Ihrem Vater gewesen sein.
3: Ich weiß es nicht. Fragen Sie ihn bitte selbst.
1: Dazu müssen wir ihn finden.
3: Ich weiß aber nicht, wo er ist und es ist mir auch egal.
1: Ganz so egal kann es Ihnen ja nicht sein. Sonst hätten Sie ja Frau Losso nicht beauftragt, ihn zu finden.
3: Ich wollte Gewissheit. Das heißt nicht, dass ich ihn sehen will.

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1: Dziękuję.
0: Co robisz?
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1: Znajdź mnie, nie? Ich bin müde. Ich will zurück zu meiner Tochter. Vielleicht kann Rieke mir ja verzeihen. Ich bin ja nicht aus der Welt, wir können uns immer treffen. Vielleicht kann ich ein bisschen Geld für dich auftreiben.

Mal schauen.

0: Könnt doch froh sein, dass ich den gefunden habe. Ohne mich wüsstet ihr nicht mal, dass der überhaupt noch lebt. Willst du nicht essen?
1: Du hättest mich über deine Recherchen informieren können. Und wieso hast du überhaupt nach dem Kampfer gesucht?
0: Weil Rike mich darum gebeten hat. Sie wollte Gewissheit haben, ob ihr Vater noch lebt.

0: Hast du dich nie gefragt, ob deine Mutter wirklich tot ist?
1: Die ist tot. Damit habe ich mich abgefunden. Ich kann mich nicht mal mehr an sie erinnern.
0: Warum bist du dann nach Usedom gezogen?
1: Auf jeden Fall nicht, um nach meiner Mutter zu suchen. Hat Rieke Kampwirth dir verraten, wo ihr Vater jetzt sein könnte?
0: Nein. Aber wer sucht, der findet. Das macht die Polizei doch, oder? Finden.
1: Vielleicht war es doch ein Fehler, hier einzuziehen.
0: Du kannst gerne wieder gehen. Du bist ein freier Mensch.
2: Ich möchte mich zunächst für die Anteilnahme und Beileidsbekundungen bedanken. Ich weiß, dass Sie alle Ihren Chef sehr geschätzt haben. Auch wenn er manchmal etwas ungeduldig war und gelegentlich etwas streng.
3: Der war ein Arschloch.
2: Aber Sie müssen wissen, dass auch er von jedem von euch eine sehr hohe Meinung hat. An der Stelle sei aber auch eins gesagt. Sollte jemand von Ihnen Kenntnis von Tatsachen haben, die mit dem Tod meines Mannes zu tun haben könnten, dann erwarte ich, dass derjenige damit zu mir kommt. Und ich verlange absolute Offenheit. Sollte es sich herausstellen, dass jemand etwas verschweigt? Aber ich glaube, wir haben es verstanden. Auf gute Zusammenarbeit.

0: Komm mir nicht zu nahe. Ich rufe die Polizei.
1: 5 Minuten, bist mich gleich wieder los. Ich will nur mit dir reden.
0: Ich will nicht reden.
1: Wenn du wüsstest, wie ich mich damals geschämt habe. Immer noch. Du, das war doch nicht ich.
0: Wenn du wüsstest, wie ich mich schäme. Jeden Tag. Muss nur in den Spiegel schauen.
1: Als ich abgehauen bin, damit wollte ich mich doch auch selbst bestrafen. Weißt du, wie ich gelitten habe? Die ganzen Jahre, wo ich euch immer nur von Weitem gesehen habe.
0: Komm mir nicht zu nah! Jetzt bist du einfach wieder da. Ich komme gut klar ohne dich. Ich war froh, dass du tot warst.

0: Schön, dass ich dich noch mal gesehen habe. Karl, hast du dich nicht unterkriegen lassen? Trotz allem. Ich habe da jemanden in Polen. Der hat viel für mich gemacht. Ich schulde der noch was.
1: Was? Du willst Geld?
0: Da muss doch noch was da sein. Von der Versicherung.
1: Schwinde.

0: Schicke Schuhe hat er.
1: Ja, ich habe mich gefragt, was der auf dem Jens einen Kuller macht. Und gehen der ran, rufe, ja, er zuckt sich nicht.
2: Dann sind Sie auf den Kutter gegangen und haben nachgeschaut.
1: Genau.
2: Haben Sie den Mann erkannt?
1: Ja, das ist der Vater vom Jens, ne, der vor 2 Jahren ertrunken ist. Also, sein sollte.
2: Haben Sie was angefasst?
1: Nö.
2: Vielen Dank erstmal, Herr Gruber.
1: Jo.
0: Gestern Abend nach unserem Auftritt da, habe ich noch ein Taxi am Hafen gesehen. Vielleicht.
2: Kannst du rauskriegen, wer der Fahrer war?
0: Ja, das krieg ich hin. Ist ja nicht New York.
2: Leider.

0: Wie geht's, Rieke?
1: Gut.
0: Woran ist Ihr Vater gestorben?
1: Die Sektion hat noch nicht stattgefunden. Außerdem, ich kann dir das nicht sagen, Karin. Du bist eine Privatperson und ich bin die Polizei. Schon vergessen?
0: Ellen? Ich wollte dir nur sagen, schön, dass du bei mir gelandet bist. Und ich möchte nicht, dass du ausziehst. Hey.
2: Weiße Sneaker.
0: Was?
2: Die Kommissarin wollte wissen, was mein Vater für Schuhe anhatte. Als er gestern bei mir war, ob er weiße Sneaker anhatte.
0: Hatte er?
2: Natürlich nicht. Aber wie kommt sie darauf?
3: Ich weiß, wir haben den alten Kampfwirt bislang als möglichen Mittäter auf dem Zettel gehabt. Aber die Schuhe...
1: Ja. Ich kann mir ja gerade noch vorstellen, dass sich der alte Kampfwirt die Beute greift, obwohl da sein totes Kind liegt. Aber der hat doch dem Opfer nicht auch noch die Schuhe geklaut. Dazu war er gar nicht in der Lage. Trophäe hin oder her. Sehen Sie das auch so?
3: Ja, das wäre schon sehr abgebrüht. Hm. Trophäe hin oder her.
1: Ja, außerdem, Kampfwirt hat seine Tochter um Geld gebeten. Warum hätte er das tun sollen, wenn er gerade reiche Beute gemacht hatte?
3: Also, wie kommen dann die Sneaker von Ingo Wieg an die Füße von Heiner Kampfwirt?
1: Jemand hat dem Toten die Schuhe angezogen, weil wir genau das glauben sollen, dass der Vater den Überfall mit seinem Sohn gemacht hat. Fall gelöst, die Ermittlungen werden eingestellt.
3: Und dieser jemand hat jetzt den Aktenkoffer mit allem, was drin war, und freut sich, die Polizei verarscht zu haben. Pardon my French.
4: Hm. Hey, ich bin unschuldig.
5: Ja, das sagen Sie alle.
6: Tag, Hannes.
4: Tag, ihr zwei. Oh, was kann ich denn für euch tun?
5: Du, gestern Abend, so gegen 11, als ich aus dem Port au Prince raus bin, da habe ich ein Taxi im Hafen gesehen.
4: Ach, und jetzt willst du wissen, ob das einer von uns war?
5: Ja, mach doch mal bitte.
4: Kollegen, mal die Ohren aufgesperrt. War einer von euch heute Nacht am Hafen, so gegen 11?
7: Nee, ich nicht. Hafen? Nö. Ich hatte frei gestern Abend.
4: Tut mir leid.
7: Was hast du?
5: Oh, danke. Versuch was wert.
4: Nee, Holm, warte mal. Wo ihr gerade hier seid. Gestern haben sich zwei Kollegen beschwert. Wäre nett, wenn ihr euch da mal drum kümmern wollen würdet.
5: Um was denn?
4: Hier gondelt ein Berliner Taxi rum und nimmt Fahrgäste auf. Ich meine, das gehört sich ja wohl nicht. Wir würden gerne mal wissen, wer der Halter ist.
6: Fällt eigentlich nicht in unseren Aufgabenbereich.
4: Ja, das hier fällt eigentlich nicht in meinen Aufgabenbereich.
5: Ein Berliner Taxi.
4: Ja, der nimmt hier Fahrgäste auf. Ich meine, das geht ja gar nicht.
5: Wie sahen der Fahrgäste aus?

0: Er sah so klein aus, als er gegangen ist. Und hätte er sich nicht umgedreht wegen dem Geld, dann wäre ich vielleicht hinterher und hätte gemerkt, dass irgendwas nicht stimmt.
1: Pass mal auf. Wenn dieser ganze Irrsinn hier vorbei ist, dann haust du mal für ein paar Wochen ab. Musst einfach mal hier raus.
0: Ich habe Reservierung bis Weihnachten.
1: Könnte ich übernehmen.
0: Ist es dein Ernst?
1: Klar. Du, hab ganz andere Sachen im Knast gemacht. Und du musst doch nicht alleine fahren. Nimmst diesen netten Berliner mit.
0: Nee. Micha ist nur ein Freund.
1: Musst doch nicht mit ihm pennen.
0: Danke.
2: Karl Sturm.
3: Hallo.
2: Aber Sie wissen schon, dass man mit dem Berliner Taxi hier auf Usedom keine Beförderungsleistung erbringen darf, oder?
3: Was, bitte?
2: Taxen dürfen nur in der Gemeinde bereitgestellt werden, wo das Unternehmen seinen Betriebssitz hat. Personenbeförderungsgesetz, Paragraph 47.
3: Ja, aber ich erbringe ja hier keine Personenbeförderung. Nee, ich mache doch hier Urlaub.
4: Sie sind aber gestern Abend von einem hiesigen Kollegen mit einem Fahrgast gesehen worden.
2: Genau. 20.35 Uhr auf der Swinemünder Chaussee von Richtung Polen kommt.
3: Das ist richtig, es war eine Privatfahrt.
4: Wen haben Sie denn gefahren? Ein Mann um die 60 mit einem Käppi?
0: Was ist denn los?
4: Herr Sturm hat gestern Ihren Vater aus Swinemünde abgeholt und zum Kutter im Hafen gefahren.
0: Stimmt das?
3: Er hat mich angerufen.
0: Wieso denn dich?
3: Wir haben uns immer mal wieder getroffen. Die letzten Jahre.
0: Was?
3: Was er das mit dir gemacht hat. Mit dem Bügeleisen. Ich habe ihm gesagt, jetzt reicht's, jetzt ist Schluss. Er soll verschwinden und zwar sofort, sonst zeige ich ihn an. Ich weiß nicht, beim nächsten Mal, der hätte dich vielleicht... Ich hatte
0: Moment
3: Angst
0: mal.
3: Um dich.
0: Du hast meinen Vater immer mal wieder getroffen? Und du hast es mir nicht gesagt?
3: Der hat sich wirklich geändert, Rieke.
4: Ihr Wagenschlüssel, Herr Sturm?
3: Ja, wieso?
4: Sie sind die letzte Person, mit der Heine Kamp wird, wo er seinem Tod zusammen war. Ihr Taxi ist ein potenzieller Tatort.
3: Tatort? Wieso denn das? Ich halt ja gar keinen Streit oder so mit Heiner.
0: Kerstin? Herr Sturm, bitte mitkommen.
4: Ja, du bleibst hier, bis die Spurensicherung kommt.
3: Okay. Hm?

0: Guten Appetit.
1: Willst du auch eine Stulle?
0: Gern.
1: Schmalz.
0: Selbstgemacht?
1: Ist ja nun nicht so schwer.
0: Sag mal, wer hat denn eigentlich den alten Kampfwirt gefunden?
1: Na, du doch.
0: Nee, heute früh auf dem Kutter. Ich brauche nur rumfragen, das weiß doch die halbe Insel.
1: Ja, die Küchenhilfe aus dem Pott und Pan.
0: Weißt du, in meiner Zeit, als ich noch Staatsanwältin war, weißt du, wie oft das vorkam, dass der, der den Toten gefunden hat, auch der Täter war?
1: Na, wie oft?
0: Naja, gab's jedenfalls. Sag mal, was ist denn eigentlich mit diesen weißen Sportschuhen? Warum interessieren die euch?
1: Nee, Karin, jetzt ist Schluss mit der Fragestunde, ja? Ich hab einen schönen, sicheren Job, das war's und bleiben.
0: Krieg ich auch noch raus.
2: Diese Woche Aktionspreise im Pott und Pann. Aktionspreise im Pott und Pann. Jo, gerne. Für Sie auch. Aktionspreise im Pott und Pann.
3: Super, danke.
2: Jo, einen schönen Tag Ihnen. Die Woche Aktionspreise im... Sie kochen selber.
3: Ciao.
2: Aktionspreise im Pott und Pann. Für Sie.
4: Ja,
2: eins,
4: danke.
2: Zwei. Jo, gerne. Alle Tüte.
4: Ja, ebenfalls.
5: Nee, der Heiner war total fertig, weil sein Junge tot war. Wenn der das Ding mit dem Jens gedreht hätte, der hätte auch der Rieke gar nicht mehr unter die Augen treten können. Ich weiß nicht, der hätte sich wahrscheinlich einfach nur noch totgesoffen.
6: Wo waren Sie zum Zeitpunkt des Überfalls?
5: Ich habe gefrühstückt mit den anderen Gästen. Ich weiß, das habe ich doch auch schon gesagt.
6: Das haben Sie überprüft.
7: Und nach dem Überfall haben Sie Heiner Kampwer gesagt, dass sein Sohn tot ist. Und dass die Polizei auf dem Weg zu ihm ist.
5: Ich habe ihn angerufen und habe ihn gewarnt, ja.
7: Er hat dann mit seiner Tochter gesprochen. Und dann haben Sie ihn zum Hafen gefahren, zu seinem Kutter.
5: Ja, der wollte sich doch nur noch verkriechen. Als wir von der Rieke weg sind, der hat kaum noch ein Wort gesagt. Er ist auf seinen Kutter rauf. Ich weiß nicht, ich hatte Schiss, dass der über Bord geht, dass der ins Wasser fällt.
7: Wieso?
5: Dass ich kaum noch auf den Beinen halten konnte.
7: Er war betrunken.
5: Eine Fahne hat er nicht gehabt.
6: Er roch nicht nach Alkohol.
5: Ja, aber er war total runter mit seinen Nerven. Doch, das war schon so, als ich ihn in Polen abgeholt habe. Unterwegs, der hat mir den ganzen Wagen voll gekotzt.

0: Ja, wie das so ist. Gesoffen. Und dann joblos, fraulos, den Jungen los. 3 Jahre auf der Straße, Krankenhaus, Entzug. Ich war so froh, dass die mich in der Kneipe genommen haben. Und seitdem darf mein Sohn mich auch wieder besuchen.
1: Weil sie Arbeit und einen festen Wohnsitz haben.
0: Ja, genau. Er ist das Einzige, was mich am Leben hält. Ja, aber ich kann ihm halt nichts bieten, ne? Nicht mal ein Geburtstagsgeschenk.
1: Und da sind Sie auf diese idiotische Idee gekommen mit diesem Überfall, ja?
0: Ja.
1: Haben Jens den Tipp gegeben.
0: Ja.
1: Und Sie haben Schmiere gestanden.
0: Ich konnte nicht ahnen, dass dieser Idiot eine echte Knarre dabei hat. Mein Gott. 2 Menschen. Und das alles für ein Schnorchel, Taucherbrille, dieser Computer und das Geld.
1: Und warum haben Sie Ihrem Opfer die Schuhe geklaut?
0: Die Sportschuhe. Er war so scheißendreck stolz auf diese beschissenen Schuhe.
2: Mann, was soll das?
3: Mein Gott, du Idiot, du Scheißinselaffe, Mann!
2: Gott, dir werde ich zeigen, Mann, so ein Scheißloch!
0: Die Einzigen auf der ganzen Insel, sagt er. Die haben so viel gekostet wie mein Monatsgehalt.
1: Verstehe.

0: Der vorläufige Obduktionsbericht ist ganz eindeutig. Rainer Kamp-Wirth ist an einer Hirnblutung aus einem kleinen Gefäßast gestorben. Sowas kann sich Stunden, manchmal Tage hinziehen. Symptome sind Übelkeit, Erbrechen, Schwindel.
1: Also kein Totschlag oder Mord, sondern einfach nur ein Unfall. Mhm. Und das war Ihnen schon nach der Zeugenschilderung klar?
0: Ja, ich hatte so einen Fall schon mal. Vor ein paar Jahren.
2: Kommen Sie rein. Das ist der Herr Kuba. Herr Kuba ist Küchenhilfe im Pot und Pan. Und möchte gern was zu Protokoll geben.

0: Manchmal denke ich, ich habe sie viel zu wenig gesucht.
1: Du hast nie aufgehört, sie zu suchen. Sonst wärst du nicht hier.

0: und die Chefin ruft.
1: Vereint im Norden beim Moorverein Findorfs Erben.
2: Ja, einfach kein Scheiß hier, bitte nicht.
1: Jared packt an in Gnarrenburg. Freitag, 21.15 Uhr.
3: Für Außenstehende ist es wahrscheinlich, was man sagt, ja gut, jetzt spielst du da eine Elf, machst du da irgendwie dein Konzert, aber ich weiß genau, das war für ihn, war das was kulturell anerkannt.
4: Wenn 150 Jahre vergehen, dann wird das so etwas sein, wie wenn man über Johann Sebastian Bach spricht.
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0: Was ist denn bei dir kaputt?
1: War ein Witz.
0: Nicht du, da ist gerade einer splitternackt vorbeigelaufen.
2: Wirklich? Hey, wirklich?
1: Vielleicht wirklich ein Gin Tonic zu viel? Schlaf ich mal lieber ein bisschen aus, ne? Sonst kommt noch ein großer Elefant um die Ecke. Nachtigall.
0: Wow, wow, wow, wow.
1: Nachtigall.

0: Halt, Polizei! Den Ausweis!
1: Jungs, ich muss da hinterher, okay?
0: Ich hab gesagt, den Ausweis, Papiere. Nächstes Kapitel.
2: Ich bin ein Kollege, ich bin Polizist, okay?
0: Ja, alles klar, ich bin der Papst.
1: Was?
0: Hände auf den Wagen.
1: Los, das. Hört auf, die.
3: Hey! Helft mir mal lieber!
4: Was tun wir da?
3: Einer von euch!
4: Schon klar!
3: Was soll das?
4: Du tust jetzt endlich, was ich sage! Haben wir uns beruhigt, ja? Ich kann nichts hören!
5: Ja.
4: Also, zählt doch.
6: Guten Morgen, ihr zwei.
7: Moin.
8: Ein nackter Autoknacker? Das klingt doch mal spannend.
6: Lukas hat erst den Nackten gesehen und dann den Autoknacker. Der hatte aber eine Lederjacke an und dunkle Locken.
2: Und Lukas hat sich keinen von denen geschnappt?
6: Genaueres hat er nicht gesagt.
8: Wir schauen uns das mal an. Andale, andale.
6: Viel Spaß.
7: Tschüssi.
0: Helmut!
6: Wir spielen hier Kindergeburtstag, oder wie?
9: Nein. Wahrheit oder Pflicht? Das Spiel geht gerade total ab in der Szene, weißt du? Wie heißt das so schön? Viral.
6: Ja. Müssen wir jeden Quatsch aus dem Internet mitmachen?
9: Nein, also was willst du jetzt? Wahrheit oder Pflicht?
6: Für mich gibt's da kein Oder.

0: bist schon da. Und? Indische oder afrikanische? Die mit den großen oder mit den kleinen Ohren? Elefanten, rosafarbene. Hast du noch welche gesehen? Oh oh, Kater?
1: Ich.
0: Eieiei, wohl in eine ganze Elefantenherde geraten. Hast du gestern noch weitergezogen?
1: Moin, ihr zwei. Ja, Einsatz für euch in der 30er-Zone.
0: Oh, herrlich. Passbilder knipsen. Oh Mann, ich hatte einen Morgen. Scheiße, jetzt habe ich zu viel Handcreme genommen. Ich habe erst den Wecker nicht gehört. Dann habe ich geduscht und dann kam nur kaltes Wasser raus. Ich musste unbedingt den Hausmeister anrufen. Oh, das war echt Horror. Aber dann war ich wach. Dann habe ich ewig mein Fahrrad gesucht. Ich habe es natürlich hier gelassen. Ich komme gleich. Mann. Mach doch schon mal einen Kaffee. Ja? Ich bin gleich da.
2: Dunkelblaue Limousine, glatte 58.

0: Lukas? Lukas? Hallo? Kannst du mich hören?
1: Hab euch beruhigt, ja? Ich kann nichts hören.
2: Ja.
1: Also, das ist seine Tasche. Und denk an die Handschuhe. Diese Typen haben immer irgendwelche Spritzen dabei.
2: Ach du Scheiße. Also, gut. Zieh dir das an.

0: verdammte Scheiße, der hatte fast doppelt den Speed drauf.
1: Und du lässt ihn einfach abhauen.
2: Was ist los mit dir?
3: Ist heute einfach nicht mein Tag.
2: Ja. Was ist das für eine Schramme?
3: Ich bin gestern wirklich noch ein paar Elefanten begegnet. Die waren aber alles andere als rosa.
2: Wer klaut denn sowas?
4: Ich bestimmt nicht.
2: Wieso? Hast du ein Alibi?
4: Nee. Aber die geilste Karre der Welt.
2: Ah, stimmt auch wieder.
4: Da passt auch irgendwie nicht ins Beuteschema von Automatern, oder?
2: Nee. Große Künstler waren das auch nicht. Man muss nicht gleich die halbe Elektrik rausreißen, um ein Auto kurz zu schließen.
4: Damit kennt sich aus, ne?
5: 1421 für 14, komm.
2: 1421, Anton, hört.
6: Sag mal, handelt es sich bei euch vielleicht um einen Serientäter?
2: Nee, wer auch immer das hier war, kennt Autos klauen aus dem Fernsehen.
5: Er scheint aber Gefallen daran gefunden zu haben. Jedenfalls hat er letzte Nacht gleich noch eins geknackt und mit dem ist er auch gefahren.
7: Wohin denn?
6: Ja, das ist ja eben das Seltsame. Er hat es dort wieder abgestellt, wo es auch entwendet wurde.
5: Schwalbenstraße, gleich am Spielplatz.
2: Okay, sind schon auf dem Weg.
6: Jo, tschüssing, bis dann.
8: Na, Daniel? Wie ist es? Hä?
9: Danke.
8: Nur eine Runde. Hä? Wahrheit oder Pflicht? Ich gebe dir auch ganz tolle Aufgaben.
9: Du, ich habe hier ganz tolle Aufgaben. Kommen jeden Tag neue dazu. Wird nicht weniger.

0: Ja, garantiert derselbe Täter. Scheibe eingeschlagen, Elektronik rausgerupft.
1: Mhm. Schon wieder so eine kleine Möhre, die keiner geschenkt haben will.
0: Also, wie der drauf ist, braucht er keine Visitenkarte mehr, ne?
1: Hat aber vielleicht trotzdem eine dagelassen. Hä? Autoklauen.
2: Peter, Paul, Barbara.
1: Aber wer schreibt sich das auf? Ein tüdeliger Krimineller, damit er es nicht vergisst?
0: Meinst du, wie so ein Merkzettel für den Kühlschrank? Milch einkaufen, Müll runterbringen, Auto klauen.
1: Mach mal eine Halterabfrage.
0: Ja, aber du schreibst.
1: Du schreibst ihn mal.
3: Fuck, Mann, sind das Bullen oder was? Der dämliche Lauch hat den Zettel liegen lassen, Mann. Ja, bringt ihn aber nichts.
4: Ruf dir mal an.
3: Mhm.
4: Zeit für nächste Runde.
3: Sag mal, wie lange willst du eigentlich noch rumschleppen mit der Spider-Man-App, hä?
4: Meine Mama hat keine Kohle für ein neues.
3: Ja, dann wird es Zeit, dass der Loser dir eins besorgt, oder?
5: Nee, nichts. Ist kein 5K geschrieben worden.
6: Okay, wer war der Spaßvogel mit dem Megakurs? Mein natürlich, Schaumkurs.
4: Also kein Einsatzbefehl, kein Protokoll, nix?
5: Nö.
4: Sie wollen es vertuschen. Deswegen sind die einfach abgehauen. Man kann sich an nichts erinnern. Kein Namen, Kennzeichen, irgendwas.
7: Der Junge hat den Älteren manchmal Kuddel genannt.
4: Kuddel?
7: Ja, so ein Typ mit Bart.
4: Das ist doch schon mal was. Damit kann man doch arbeiten. Der wird sich doch finden lassen. Vielleicht ein Konrad oder Karl.
7: Nina, lass es einfach, okay? Wir lassen es jetzt einfach.
4: Wir kriegen die. Komm, lass uns zu Küppers.
0: Ich.
8: Und damit kommen Sie erst jetzt.
9: Polizisten halten doch zusammen.
8: Ja. Gegen Rassisten, aber nicht gegen das Gesetz. Das geht selbstverständlich sofort an die interne Ermittlung.
4: Es gibt leider keinen 5K von dem Vorfall.
8: Ja, dann telefonieren wir alle Nachbarreviere ab und finden heraus, welche Kollegen zur fraglichen Zeit da unterwegs waren. Herein!
6: Ich habe da vorhin den Namen Kuddel gehört. Ich kenne einen Kuddel vom Dienst von früher. Kurt Rotteck, eigentlich ein ganz netter, harmloser Typ.
8: Ja, dann ist nicht unser Mann.
6: Doch, ist er. Ich habe gerade mal mit ihm telefoniert. Die ganze Sache scheint ihm ziemlich unangenehm zu sein. Er möchte nachher mit seinem Kollegen vorbeikommen und sich entschuldigen.
9: Nils? Du sag mal, Harry und du, ihr wart noch gar nicht dran. Wahrheit oder Pflicht?
10: Du? Es gab keinerlei Strafanzeigen letzte Nacht, bei denen das geklaute Auto irgendeine Rolle gespielt haben könnte. Also ich glaube, der Typ wollte einfach nur eine Runde drehen.
9: Also was ist jetzt? Wahrheit oder Pflicht?
0: Oder er musste den Wagen klauen.
10: Du meinst zwanghaft?
11: Leg Daniel einen Schaumkuss unter den Hintern.
10: Das P steht für Pflicht.
0: Ja. Harry, lass noch mal nach Barmbek raus. Nicht, dass die noch eine Runde spielen.
10: Du hast recht.
0: Helmut?
12: Killer!
10: Schaumkuss unter dem Hintern. Na toll. Silberner Kleinwagen, glatte 53.
13: Alles klar, habe ich.
14: Tut mir leid, aber ich glaube, da sind wir Park haben hart zu schnell gewesen, ne?
13: Oh doch, leider ja. Wir haben da so eine Radarmessung, wissen Sie, und dann, ja.
15: Ha ha ha!
9: sei doch kein Spielverderber. Nur eine Runde. Wahrheit oder Pflicht?
5: Mit Würstchen schmeckt er mir besser.
9: Mach doch mal eine Ausnahme.
5: Du begreifst es tatsächlich nicht, oder? Dass es dieses Oder für mich nicht gibt. Dass wir hier alle der Wahrheit verpflichtet sind.
9: Also sagst du immer die Wahrheit?
5: Ja, also ich bemühe mich, ja.
9: Auch unter Kollegen?
5: Natürlich. Im Team ist doch gegenseitiges Vertrauen wichtig. Und Aufrichtigkeit macht uns alle gemeinsam stärker.
9: So, also dann würdest du auch zu Frau Küppers gehen und dir sagen, wenn dir was nicht passt.
5: Selbstverständlich. Gerade in leitender Funktion muss man sich auf seine Mitarbeiter verlassen können. Man muss sich darauf verlassen können.
9: Quatsch.
5: Es tut mir leid, wenn du in deinen bisherigen Dienststellen solche Erfahrungen nicht gemacht hast.
9: Gut, dann geh doch jetzt zu ihr nach oben und sag ihr, was dir an ihr nicht passt.
5: An ihr?
9: Ja. Ich meine, Frau Küppers ist doch auch nur ein Mensch. Und du bist jetzt schon so viele Jahre hier, da wird's doch irgendwas ganz bestimmt geben, was dich an ihr fuchst.
5: Nee, fällt mir nichts ein.
9: Lügner.
5: Weil ich nichts finde, was an unserer Chefin auszusetzen ist?
9: Du blusterst dich hier auf und wegen der Wahrheit verpflichtet. Aber wenn es um die Wurst geht, ja, dann ziehst du den Schwanz an. Weißt du was? Hör mal einfach mal auf. Echt.
7: Hey, diese Typen schon wieder. Komm, lass hoch.
12: Ganz schön krasse Aufgabe, oder? Dafür, dass das ein Spiel ist?
1: Auf der Suche nach dem richtigen Kick.
7: Okay. Cheyenne ist dran.
15: Okay.
7: Wahrheit oder Pflicht?
15: Pflicht.
7: Sicher?
15: Ja.
7: Pflicht?
15: Dein Ernst? Hm? Ich soll einen von euch küssen?
7: Kannst du ja auch so umgehen.
15: Ich nehme Justin.
7: Was? Was?

0: Du bist dran.
1: Weide oder Pflicht?
2: Ich nehme Pflicht.
0: Okay.
3: Neues Handy organisieren, 6 Zahlen, Minimum 128 GB wäre mega.
4: Was soll denn die Scheiße? Warum muss ich immer den kriminellen Scheiß machen? Was
5: Abflug,
4: soll das?
5: Mann, Pflicht ist Pflicht. Wieso nimmt er eigentlich nie Wahrheit?
0: Der hat viel zu viel Schiss zuzugeben, dass er auf mich steht.
5: Ach ja?
0: Mhm.
5: Sag mal, küsst ihn aber nicht, okay?
6: Frau Küppers, dieser Kurt Rottek und sein Kollege sind gerade angekommen. Sie wollen vielleicht dabei sein.
7: Unbedingt.
8: Frau Küppers, haben Sie eine Minute? Nur ganz kurz, weil es mir auf der Seele liegt, schon länger. Also eigentlich ist es eine Beobachtung seit einiger Zeit. Was ich sagen will, also ich finde, Ihre Distanziertheit kann einem schon manchmal gehörig gegen den Strich gehen. Ja, die wissen schon. Was ich meine ist, was ich sagen will, Sie könnten ruhig ab und zu auch mal ein bisschen verbindlicher sein den Kollegen gegenüber. Persönlicher, menschlicher.
7: War's das?
8: Ja, im Groben.

0: Dann hat die Oma auf dem Fahrrad da gesehen haben. Und dann riecht man hinter der Alten da hinterher. Ne? Blaulicht an. Ne? Und dann ist mal Kelle raus. Ne?
1: Dann saßen die beiden da. Frau Küppers, darf ich vorstellen, die Herren Rottek und Finke.
2: Ja, das ist tatsächlich dumm gelaufen. Ah, Herr Petersen. Ja, ich kann Ihnen überhaupt nicht sagen, wie unangenehm mir das Ganze ist. Meinem Kollegen hier natürlich auch, Jonas Finke. Ich heiße übrigens Rottek, Kurt. Aber sagen Sie ruhig Kudel, das machen alle.
3: Lukas Petersen. Aber das wissen Sie ja bereits.
4: Ich nehme an, Sie haben doch viel zu besprechen.
2: Ja, ja, da ist auf jeden Fall eine Entschuldigung fällig, ganz klar.
4: Dann schlage ich vor, dass Sie nach oben in den Konferenzraum gehen, denn dort sind Sie ungestört.
2: Ja, super, danke.
5: Und Finger weg vom Café. Der ist hier grauenhaft.
2: Ja, das will ich machen.
3: Du bist ja mutig.
6: So schlecht ist der Kaffee gar
3: nicht. Ja, schön. Reden wir Tacheles. Üblen Schnitzer haben wir uns da geleistet.
7: Ja, wie Kudel sagt, wir würden uns ganz gerne bei Ihnen entschuldigen. Ja. In aller Form.
3: Freut mich, ehrlich gesagt.
7: Ich meine, hätten wir geahnt, dass Sie wirklich einer von uns sind.
3: Das habe ich Ihnen gesagt.
7: Ja, aber Sie sind... Sie hatten keine Uniform an.
3: Also, Sie wollen sich dafür entschuldigen, dass Sie mich so rüde behandelt haben, obwohl ich Polizist bin?
7: Ja, genau.
3: Aber bei jedem anderen wäre es in Ordnung gewesen.
7: Bei jedem anderen natürlich nicht.
3: Aber bei mir schon, oder wie? Wegen meiner Hautfarbe, oder?
7: So kann man das natürlich nicht sagen.
3: Finde ich schon. Sie haben ganz genau gesehen, dass ich jemanden verfolgt habe.
7: Aber...
3: Sie haben mich aufgehalten, weil Sie mich sofort als Kriminellen eingestuft haben.
8: Herr Petersen... Wir können doch ganz offen miteinander reden, oder? Ich meine, Sie haben ja jetzt auch schon ein paar Dienstjahre als Polizist auf dem Buckel. Wissen Sie auch eigentlich selbst am besten, was Ihre, ich sag mal, Brüder für Pappenheimer sind, oder nicht?
3: Meine Brüder?
8: Das ist ja überhaupt nichts gegen Sie persönlich. Aber wenn wir Ihre Leute beim Rumlungern aufgreifen, dann haben wir es doch zu 90% mit Drogendealern zu tun.
3: Daraus strickt jetzt ein Generalverdacht, oder was?
8: Da muss ich überhaupt nicht lang stricken.
3: Euch ist das scheißegal, dass das hier purer Rassismus ist, oder?
8: Rassismus? Das ist doch kein Rassismus. Das ist Erfahrung. Wissen Sie eigentlich, was mich stört, Herr Petersen? Dass Ihre Leute in Massen hier einfallen, klauen, Drogen an unsere Kinder verticken, unsere Frauen begrapschen, das stört mich. Und deswegen brauchen diese Burschen einfach eine harte Hand. Raus.
7: Schönen Tag noch.

0: Und?
1: Ich zeig diese Männer an. Körperverletzung, rassistische Beleidigung und Behinderung einer Strafverfolgung.
0: Ihnen ist klar, was Sie sich damit antun?
1: Ich gebe hier ganz bestimmt nicht gern den Nestbeschmutzer, das können Sie mir glauben.
0: Ich stehe in jeder Hinsicht hinter Ihnen. Allerdings habe ich nicht oft die Möglichkeit, jemanden für eine A11-Stelle vorzuschlagen. Und jemand wie Sie könnte dort eine Menge erreichen.
1: Sie glauben, dass ich aufgrund der Anzeige gegen die Kollegen aus dem Rennen bin?
0: Etwas anderes anzunehmen wäre naiv.
1: Ich kann einfach nicht schlucken, dass solche Leute unsere Marke tragen. Tut mir leid.
2: Anton hört.
3: Diebstahl im Handyladen. Fuhle, Ecke Diesterwegstraße.
4: Gleich bei euch um die Ecke.
2: Verstanden, Peter 14, wir übernehmen. Moment, verdächtige Person nähert sich. Wir überprüfen den.
4: Jo, bei uns gleich.
2: Dunkle Lockenleder, ja gemeint, Lukas doch, oder?
5: Moin, Kuppelkeule. Warte mal ganz kurz.
2: Polizei. Uns wird der Inhalt deiner Tasche interessieren.
5: Jo, kann ich Ihnen zeigen. Nee, hier.
2: Komm, mach hinne.
5: Schön.
2: Den Rest machen wir auf der Wache. Na komm.
5: Geil. 128 Gigabyte.

0: Setz dich mal.
1: Neues Handy organisieren. 6 Zoll, Minimum 128 Giga, wäre mega. Wer hat denn das geschrieben?
2: Ich?
0: Quatsch. Das schreibst du dir nicht auf, das machst du einfach.
1: Genau wie das hier. Autoklauen. Ihr spielt Wahrheit oder Pflicht, ne? Wir waren noch dabei.
2: Sonst niemand.
0: Und für wen ist dann das Handy? Du hast ja schon eins.
2: Ja, ich weiß, aber ich wollte halt ein neues.
1: Schreib mir mal deinen Namen hier auf, bitte.
2: Jo.
1: Das ist doch eine völlig andere Schrift, Justin. Ha? Sieht man doch.
0: Diggi. Handys klauen. Autos knacken, das ist kein Spiel mehr. Das ist eine Straftat. Damit kommst du vors Jugendgericht.
1: Irgendjemand hat dich doch angestiftet. Willst du das jetzt wirklich alleine ausbaden hier?
2: Ja, ich war's ja auch alleine. Kann ich jetzt gehen?
1: Okay.
3: Frau Küppers, schön, dass wir beide das hier in diesem Rahmen klären können.
4: Wenn Sie das sagen, Herr Kriminaldirektor Evers.
3: Sie wissen, ich habe reichlich Reviere zu verwalten und Ihres ist nur eins davon. Sie schätze ich schon viele Jahre als eine besonnene, lebenskluge Kollegin, die ihren Laden im Griff hat. Und nun wollen Sie wirklich wegen so einer Sache die Kollegen von der internen Ermittlung rebellisch machen?
4: Es ist nicht irgendeine Sache und ich unterstütze die Anzeige von Herrn Petersen ausdrücklich.
3: Ich kann ihn ja verstehen, aber...
4: Ich glaube kaum, dass wir beide wirklich verstehen können, wie es sich für Herrn Petersen anfühlt.
3: Aber noch bestünde die Chance, ihn zurückzupfeifen, oder?
4: Warum sollte ich jemanden zurückpfeifen, der rassistisch beleidigt und misshandelt wurde?
3: Ihnen ist doch klar, dass unsere Truppe derzeit nicht das beste Bild in der Öffentlichkeit abgibt. Sollen uns die Menschen etwa nicht vertrauen können? Egal welche Hautfarbe und welchen Geschlechts?
4: Natürlich sollten sie das.
3: Eben. Müssen wir uns deshalb unbedingt auch noch aus den eigenen Reihen besudeln? Damit das Vertrauen in uns noch weiter schwindet?
4: Besudelt haben das die Kollegen.
3: Aber für die Presse wird das ein gefundenes Fressen. Und am Ende des Tages wird mal wieder die Polizei als Ganzes am Pranger stehen. Wollen Sie das wirklich? Reden Sie doch bitte noch einmal mit Herrn Petersen. Sie hatten ihn doch auch für die A11-Stelle vorgeschlagen.

0: Sie wissen, warum ich Polizist geworden bin, oder? Weil die Polizei mich vor vielen Jahren von Neonazis gerettet hat. Mein Bruder Joe haben sie trotzdem in den Rollstuhl geprügelt. Ich habe mir damals geschworen, mich auf die richtige Seite zu stellen, damit solche Leute keine Chance mehr haben.
1: Wenn Sie es wünschen, werde ich Ihre Anzeigen mit allen mir in der Macht stehenden Mitteln unterstützen.
0: Aber Sie raten mir trotzdem davon ab.
1: Sie sind mit Leib und Seele Polizist. Es wirft kein gutes Licht auf unsere Truppe, wenn das an die Öffentlichkeit gerät. In der Führungsposition, für die ich Sie vorgeschlagen habe, können Sie viel Gutes erreichen. Zum Beispiel gegen solche Missstände vorgehen.
0: Also raten Sie mir trotzdem davon ab. Ich bin damit einverstanden, wenn Sie es für das Beste halten. Ich überlasse Ihnen die Entscheidung, Frau Küppers. Ich wünsche Ihnen noch einen schönen Abend.

0: 41. Hier wohnt er.
1: Harry, glaubst du wirklich, dass er es mit dem Handy noch mal versucht?
0: Das mit dem Autoklauen hat er auch zweimal versucht, bis es geklappt hat.
2: Ja.
0: Du, wenn wir ihn nicht aufhalten, wird er als Wiederholungstäter verknackt.
2: Ich hab dir nichts gesagt.
3: Und mein Handy? Ich brauche eins.
2: Was ist, wenn die mich dann wieder erwischen? Was ist dann? Dann bin ich wieder am Arsch. Oder?
4: Pass mal auf, Mann. Wichtig ist Licht, okay? Oder willst du immer der gleiche Loser bleiben, hä?
3: Digga, du tust ihm weh, lass ihn.
4: Glück gehabt.
3: Du lässt mich ja nicht hängen, oder?
4: Okay, reicht jetzt. Verpiss dich.

0: Moin, gut geschlafen?
1: Moin.
2: Ja, doch, eigentlich.
1: Ja.
2: Schon.
0: Herr Schirmer, nachdem Sie gestern über meine persönlichen Schwächen geredet haben.
3: Ja, das hatte...
0: Doch, das haben Sie und Sie hatten recht. Erlauben Sie, dass ich im Gegenzug auch etwas erwidere?
3: Ja, natürlich.
0: Ich schätze Sie für Ihren analytischen Verstand. Aber Sie sollten aus Ihrem Herzen keine Mördergrube machen. Sie dürfen sich ruhig etwas mehr Offenheit erlauben. Herr Husmann, es ist schön, dass Sie ein ganzes Füllhorn an Lebenserfahrung mitbringen. Allerdings würde es mich erleichtern, wenn Sie sich ständig und ungefragt im Kollegenkreis ausschütten würden.
1: Frau Küppers?
0: Herr Husmann.
1: Mit wem spielen Sie?
0: Hä?
1: Wahrheit oder Pflicht?
0: Ich spiele nicht. Ich greife Herrn Schirmers Idee auf, konstruktive Kritik zu üben, damit wir uns alle weiterentwickeln. Herr Petersen, erstatten Sie Ihre Anzeige. Küppers?
4: Was machst du denn hier?
1: Hey. Kaffee trinken?
4: Ja, musst du nicht gleich vor die Goldsterne, Liebe?
0: Ich habe gerade einen Anruf erhalten. Ihre Beförderung wurde wegen eines schwebenden Verfahrens vorläufig auf Eis gelegt.
1: Damit war zu rechnen.
4: Ja, wieso das denn? Beschuldigte sind doch diese Typen und nicht Lukas.
0: Ich fürchte doch. Die Kollegen haben mit einer Gegenanzeige geantwortet. Es gibt gleich eine Anhörung. Halten Sie sich bereit?
5: Denk nicht mal dran.
6: Scheiße gelaufen, oder? Warten deine Kumpels schon drauf? Ey, womit setzen die dich unter Druck, Digga?
5: Welche Kumpels denn? Ich hab keine Kumpels. Ja? Ich hab nichts gemacht, okay?

0: Telefonzelle, 12 Uhr.
1: Hab ich gesehen.
0: Wollen wir die nicht hops nehmen? Das sind seine Mitspieler, 100 pro.
1: Ja, aber die würden es nicht zugeben. Und der Junge hält dich, siehst du da.
0: Aber wir haben Zeugen. Lukas.
1: Ja, der hat doch nur Justin weglaufen sehen. Und einen Nacken.
0: Aber das wissen die doch nicht.
1: Stimmt.
2: Mit ihrer scheiß Tour kommen die nicht durch. Dafür sorgen wir. Ich bin bei dir, ja?
3: Herr Petersen?
4: Bitte, setzen Sie sich.

0: Herr Petersen, Sie wissen, dass unser Bild in der Öffentlichkeit wesentlich zum Vertrauen der Bürger in uns beiträgt.
1: Ja, das ist der Grund für meine Anzeige. Ich als Bürger kann diesen Kollegen nicht mehr vertrauen.
0: Wir sind alle nur Menschen. Und wir machen Fehler. Müssen Sie gleich derartige Geschütze auffahren? Ist die interne Ermittlung erstmal aktiv, dringt sowas nach draußen?
1: Das muss ich leider in Kauf nehmen.
0: Die beiden Kollegen haben ausgesagt, dass sie sich einer Personenüberprüfung gewaltsam widersetzt haben.
1: Ich war gerade dabei, einen Straftäter zu verfolgen. Also
0: Herr Rotteck und Herr Finke bestreiten die Anwesenheit eines Dritten.
2: Und wer soll dann die Autoscheibe eingeschlagen haben?
3: Na, er selber. Ja, wir haben gehört, er war mit seiner Kollegin aus. Wahrscheinlich war er sauer, weil er nicht zum Zug gekommen ist.
1: Das ist eine miese Lüge.
3: Na, danke für diese kleine Demonstration Ihrer Unbeherrschtheit. Um Auto hat er sich bestimmt mindestens genauso ausgelassen.
2: Ich kenne Herrn Petersen als äußerst ruhigen und umsichtigen Kollegen. Vielleicht sollten wir Polizeiobermeisterin Sieveking dazu befragen.
0: Frau Sieveking, als Sie Herrn Petersen verlassen haben, wie war da seine Stimmung?
4: Bestens. Wir haben den ganzen Abend gefeiert. Beim Abschied haben wir noch Späße gemacht über Flitzer und rosa Elefanten.
3: Ja, müssen wir ganz schön einen drin gehabt haben, ne?
0: Stimmt das? War da Alkohol im Spiel?
4: Ja, ein bisschen. Aber Lukas war nicht betrunken, wenn Sie darauf hinaus wollen.
0: Und wie sind Sie dann auf Flitzer und rosa Elefanten gekommen? Frau Sieveking, ich muss Sie hoffentlich nicht an Ihre Wahrheitspflicht erinnern.
4: Lukas hat einen nackten Mann über die Straße rennen sehen. Und da habe ich aus Spaß gesagt, dass er gleich noch ein rosa Elefant hinterherkommt.
0: Und Sie? Haben Sie den nackten Mann auch gesehen?

0: Komm uns besser nicht nochmal in die Quere.
1: Wir wissen, wo du wohnst, Onkel Tom. Ah. Na los. Schlag zu. So alles, was ihr Bruder könnt.
2: Hey! Was ist los?
3: Ciao, Kollegen.
2: Ist okay?
4: Ihnen ist doch klar, dass die lügen.
5: Ich kann dafür sorgen, dass die Anzeige gegen Ihren Herrn Petersen zurückgezogen wird. Wenn er im Gegenzug seine zurückzieht. Mehr kann ich nicht für ihn tun.
4: Für ihn tun? Er soll einfach schlucken, dass man ihn ungestraft beleidigt und misshandelt.
5: Was erwarten Sie, Frau Küppers? Dass wir eine öffentliche Schlammschlacht führen und zusehen, wie der Rückhalt für die Polizei in der Bevölkerung immer weiter schwindet? Für einen Einzelfall?
4: Ich erwarte, dass wir für Gerechtigkeit sorgen. Deshalb sind wir einmal alle Polizisten geworden.
5: Für Gerechtigkeit brauche ich konkrete Beweise.

0: Ja, Harry.
1: Du, bei dem Autoklau gestern gab es anscheinend Mittäter. Die könnten gesehen haben, was passiert ist, und dann hättest du Zeugen.
0: Wirklich? Wo?
1: Wir sind Fuhle Ecke Schwalbenstraße. Beeilt euch, wir behalten sie so lange im Auge, ja?
0: Alles klar, wir kommen. Wir haben Zeugen.
1: Nils, sie kommen.
2: Ja, ich zieh um.
1: Okay. Das Pärchen da drüben, die waren garantiert dabei.
0: Du bist ganz sicher, dass die das sind?
1: Werden wir ja gleich erfahren. Mal sehen, wie sie auf dich reagieren.
0: Moin.
3: Hey. Na. Ich glaube, wir sollten uns mal ganz gemütlich unterhalten.
4: Können Sie uns endlich sagen, warum wir hier sind?
2: Jo. Ihr habt euren Kumpel Justin zu verschiedenen Straftaten angestiftet.
5: Hä? Justin?
6: Der Typ ist übelst lost. Was haben wir denn mit dem?
2: Okay. Aber ihr wart auf jeden Fall dabei, als er vorgestern Nacht zwei Autos aufgeknackt hat.
4: Bursche.
0: Hey, Leute. Ich bitte euch um Hilfe, okay? Ich brauche unbedingt eure Aussage, dass ihr mich vorgestern Abend gesehen habt. Ihr wisst schon, was ich meine. Als ich euren Kollegen verfolgt habe.
5: Hä? Nochmal zum Mitschreiben. Justin ist richtig, richtig cringe.
6: Wer mit dem abhängt, der steckt sich mit dem Loser-Gen an.
1: Du bist verliebt in sie, ne? Wählt man deshalb immer Pflicht bei dem Spiel? Damit man mit der Wahrheit nicht rausrücken muss? Kenne ich. War bei mir auch immer so. Aber die beiden da, die haben das komplett ausgenutzt. Wusstest du überhaupt, dass sie ein Paar sind?
0: Nein.
5: Es könnte straferleichternd gewertet werden, wenn sie für Herrn Petersen aufsagen.
4: Leck mich am Arsch, Mann. Die Bullen wollen, dass wir für sie lügen.
7: Bullshit!
5: Hey, der Spast hat ganz alleine Scheiße gebaut.
2: Spast? Okay. Schreibt mir mal bitte euren Namen auf.
4: Was, wenn nicht?
5: Ist chill.
8: Ich bin kein Graphologe, aber das A sieht für mich absolut identisch aus.
2: Ja, das ist die Handschrift vom Mädchen. Wir lassen es noch untersuchen, aber das A ist schon richtig gleich, ne?
8: Damit könnten wir ihn gemeinschaftliche Anstiftung zu einer Straftat nachweisen.
0: Das Problem ist nur, dass beide hartnäckig leugnen.
8: Na, das wird Ihnen vor dem Jugendgericht wenig helfen.
0: Bis zur Gerichtsverhandlung ist es für mich zu spät. Ohne Zeugen kann ich die Lügen von Rotteck und Finke nicht widerlegen.
1: Gibt noch jemanden, der das Ganze bezeugen kann?
9: Ja.
10: Da sind ja meine beiden Turteltäubchen.
9: Hm. Willst du mir jetzt schon wieder gegen das Bein pinkeln, oder?
10: Wahrheit oder Pflicht?
2: Wahrheit. Mit dir spiele ich nicht.
10: Oh. Nehmen wir doch Pflicht. Ihr nehmt eure erlogene Gegenanzeige mit Bedauern zurück.
9: Hm. Das Einzige, was ich wirklich bedauere, ist, dass wir die verfluchte Negerfresse nicht so richtig poliert haben.
2: Können wir jederzeit nachholen?
10: Ja. Na los. Komm.
5: Ich kann alles bezeugen, was Sie sagen.
9: Ne? Ja, glaubt das bloß keiner. Es steht immer nur unsere Aussage gegen seine.
11: Gibt's nachher so blöd zu grenzen?
9: Komm, verpiss dich, okay?
5: Warum ist jemand wie Sie eigentlich Polizist geworden? Hm?
9: Um unser Land vor Gesetz wie dem da zu beschützen, darum. Und das wird mir Gott sei Dank von höherer Stelle auch immer noch gedankt.
5: Da wäre ich mir nicht so sicher, Herr Rotteck.
1: Justin?
2: Ja?
1: Sind das die beiden Beamten, die du in der Nacht gesehen hast?
2: Ja, sind die beiden.
9: Ich weiß jetzt wirklich nicht, was die Ihnen jetzt wieder alle erzählt haben, aber die tauchen hier plötzlich auf und fangen an, Jonas und mich hier zu beschimpfen.
12: Jetzt erzähl uns doch mal, was da passiert ist.
2: Also, mein Kollege Sammy war halt mit seiner Pflichtaufgabe dran. Also, er ist halt nackt über die Straße gerannt. Ja, dann war ich halt dran mit meiner Aufgabe. Also, die Sache mit dem Auto. Da hat er mich dann halt erwischt und ich natürlich abgehauen, er hinter mir her.
7: Hey! Bleib stehen, Mann!
2: Und plötzlich höre ich halt so ein Quietschen hinter mir. Und dann drehe ich mich um und dann sehe ich den Kollegen, der vom Auto liegen. Und die anderen beiden steigen aus.
7: Hey, Polizei! Hey,
0: ich muss da hinterher, okay?
7: Ja, ja. Ich bin einer von euch, ich bin Polizist. Hey, loslassen, hört auf damit. Hey!
2: Ich dachte mir dann so, geil, jetzt machen sich die Bullen gegenseitig fertig.
7: Helft mir mal lieber!
2: Ja, danach wurde es noch heftiger. Die haben dann seinen Kopf genommen und auf den Boden gedrückt und sind dann noch mal mit dem Knie drauf.
7: Haben wir uns jetzt beruhigt, ja? Ich kann ihn nicht hören.
2: Ja, und dann haben sie halt seinen Ausweis gefunden.
12: Und Herrn Petersen haben die beiden auf dem Boden liegend zurückgelassen.
2: Ja, das haben sie.

0: Tja, meine Herren. Sieht so aus, als würde man Herrn Petersen doch glauben.
1: Ja. Ab sofort sind Sie in den Innendienst versetzt. Um die interne Ermittlung kommen wir ja jetzt nicht rum.
0: Ah, die Genickschussabteilung.
1: Disziplinarverfahren.
2: Das ist doch schon mal ein Anfang. Ich wünsche Ihnen noch einen richtig schönen Tag.
3: Na?
4: Ali, was macht ihr hier?
3: Nächste Runde. Was denn sonst?
4: Ach so, ja. Ja, stimmt. Total vergessen. Richtig gelesen. Leck mich.
0: Dein Hauptkommissar ist wohl trotzdem auf der Strecke geblieben. Hm? Tut mir leid.
4: Mir nicht. Das ist aber wichtiger.
0: Für dich auch. Wäre ja auch unverschämt, mir meinen Partner wegzuschnappen. Was wäre ich ohne dich?

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12: Entschuldigung. War irgendwie kurz weg. Schmerzbeutel vielleicht.
13: Scheiße, Mann. Das wollte ich nicht.
14: Gute Nachricht ist auch, dass der Fuß nicht drehgefährdend ist. Bis losgeht, ist der kleine Kratzer längst verheilt. Kleine kreative Spannung zwischen Kollegen.
15: She shot her.
16: Sie hat auf sie geschossen?
14: Dankeschön, das hatte ich schon verstanden. Du Hase. Versuche nur ein bisschen positiv zu bleiben. Als Regisseur ist es meine Aufgabe, dafür zu sorgen, dass die Schauspieler sich erst nach dem Dreh erschießen.
16: Ja, ja, prova aber auf ein Blio positivo, ja? Som Instrukteur.
15: No, I got it. Thank you.
16: Also, Leute, so macht das auch keinen Spaß. Ich gehe jetzt was essen.
15: Pardon?
16: Sorry, Hanskel. Yes, say.
15: No, I got it. I'm just messing with you. Buen Appetit.
16: So unprofessionell.
14: Also. Kinder, das ist ganz wichtig, dass wir das jetzt hier klären, ja?
17: Ja, auf jeden Fall, Leute.
14: Also zuerst ist mal wichtig, dass ihr einander zuhört.
17: Mhm. Ja, deshalb würde ich gerne...
14: Ein offenes Ohr fürs Gegenüber.
17: Okay, ich würde einmal...
14: Wir haben heute den Dirk bei uns, der ist ausgebildeter Kommunikationspsychologe. Er wird uns helfen, diese unschöne Geschichte hinter uns zu lassen. Ja?
17: Okay, wenn Dirk da...
11: Dirk, kommst du mal bitte?
18: Namaste.
17: Sorry, ich hab jetzt noch nicht in den Fuß geschossen. Wirklich.
18: Achtung.
17: Ach, danke, Jan.
18: Na klar.
17: Ja gut, vielleicht habe ich in den Fuß geschossen, aber es war ja keine Absicht. Und das ist ja das, worauf es am Ende ankommt. Die Intention.
18: Wie schön. Was glaubt ihr, warum dieser Stuhl dort leer ist? Da sitzen eure Gefühle.
17: Nee.
18: Ich möchte nämlich, dass ihr heute nicht über eure Gefühle sprecht, sondern mit ihnen.
15: Oh mein Gott. I'm sorry, I think maybe I'm misunderstanding something.
17: Wenn du deine Gefühle suchst, also your emotions, die sitzen da.
18: Also, wer möchte anfangen? Jasna?
17: Nee. Nee, mir geht's super. Also, außer, dass Luise mich halt umbringen will.
18: Ja, komm. Bitte sprich direkt zu den Gefühlen.
17: Liebe Gefühle, Luise will mich umbringen.
18: Und was glaubst du, was deine Gefühle dazu sagen?
17: Du, Dirk, keine Ahnung. Vielleicht sagen die...
19: Es war ein Unfall, Jasna.
17: Naja. Also, halten wir mal fest. Luise geht mit Sonja Gerhardt und Emilia Schüler essen und daraufhin sagen die beiden die Rollen im Tatort ab.
12: dann kriegen Da und ich die Rollen.
20: Then the next day she gave me cookies that had nuts in them, although she knew I was allergic to nuts.
12: Und dann, kaum einen Tag später, schießt sie mir mit einer Pistole in den Fuß. Das ist doch irgendwie komisch.
13: Aber was hätte ich bitte davon?
21: Well, maybe you want Selb to be the only Tatort investigator.
13: Das ist echt Blödsinn. Also ich meine, ich weiß ja nicht mehr, ob der Tatort weitergeht, wenn einem von uns was passiert, wenn einer ausfällt.
12: Also Luise, das hat sich aber schon mal anders angehört, ja?
13: Ach ja? Mhm. Wie denn? Mhm. Wann denn?
18: Lass uns noch mal kurz ein bisschen zurückspringen. Jasna, du hast vorhin von Schießen und Umbringen gesprochen. Was genau hast du damit gemeint? Das sind ja sehr kraftvolle Bilder.
20: Dirk, I think what she means is that Luise took a gun and then she shot Jasna in the foot. You know that, right?
18: Okay. Das ist natürlich krass. Not in the movie.
20: Real gun. Look, sometimes when you have a situation that is stuck, you need a voice from the outside to be, you know, the voice of reason.
10: Like Dirk?
20: Hmm?
10: Dirk?
20: No, not Dirk, no. That guy's a moron.
22: We don't have any real evidence that Luise is trying to harm us, so I think we should give her the benefit of the doubt.
13: Danke.
20: Jasna.
12: Okay.
20: Thank you. I mean, come on, guys. All of us. We just want to do the best Tatort we can, right?
18: Stark. Vielen Dank, Da. Und wie toll, dass du inzwischen doch noch so für dieses Projekt brennst.
20: Okay, so I guess that was it. Hm? Who's hungry?
13: Moment mal, was heißt denn jetzt hier inzwischen?
20: Hm?
12: Der Dirk hat gerade inzwischen gesagt, dass du inzwischen für das Projekt brennst.
20: Sorry, mein Deutsch ist nicht so gut.
18: Alles gut. Der Uli hatte mir nur erzählt, dass Da versucht hat, aus seinem Vertrag rauszukommen. Wegen so einem Job, ne, in den USA.
12: Das Game of Thrones Spin-off, oder was?
20: Yes. Okay, true. But I promise you now, my only priority is the Tatort.
13: Okay? Na klar.
20: Let's go eat.
13: Es sei denn natürlich, jetzt wird jemand mit dem Fuß geschossen und deshalb wird die ganze Produktion abgesagt.
20: Come on, that's just bullshit.
13: Is it? Da? Is it?
20: yes, it is, Luise. Yes, okay, what about the cookies? Why would I harm myself? Luise is the only one who didn't have an accident yet. Maybe it is all her fault.
18: Ich spüre inzwischen ein gewisses Maß an Aggression im Raum. Wir sollten vielleicht gemeinsam diese kurz einfach wegatmen.
13: Einfach deine Fresse, Dirk.
18: Okay.
13: Das, was ihr hier macht, das ist reines Mobbing. Darauf habe ich keinen Bock. Macht euren Scheiß-Tatort alleine.
20: Good job, Jack.
10: Are you a bully?
20: Excuse me? No, of course not. That's not what Luise meant at all.
13: Das war astreines Mobbing. Ich kenne mich aus damit. Ich weiß, was Mobbing ist. Ich habe als Kind Tuba gespielt. Hier. Da habe ich ein Bild von.

0: machen zu.
1: Es kann gut sein, dass die mithören. Das hier muss unbedingt unter uns bleiben, weißt du?
0: Hier ist eine Kamera.
1: Wie laufen eure Vorbereitungen?
0: Geht so?
1: Lass mich raten. Es gibt andauernd komische Zufälle und Umbesetzungen und so.
2: Grüß dich, ich bin's, Uli. Bist du da drin?
1: Du musst mir gut zuhören. Das ist alles kein Zufall. Die wollen euch sabotieren.
0: Wer will uns sabotieren?
1: Tut mir leid, kann ich dir nicht sagen. Zu gefährlich. Was meinst du, warum ich im Tatort aufhöre? Ihr müsst unbedingt zusammenhalten. Sonst seid ihr verloren.
2: Luise, können wir mal reden, bitte?
3: Uli! Eine Sekunde, ich bin

0: Hey.
1: Sorry. Ich wollte nur wissen, ob Sie noch da sind.
0: Wo soll ich denn sonst sein?
1: Weiß ich auch nicht.
2: Luise, die anderen haben gesagt, du willst aufhören. Sag mal, musst du ja sagen, wie traurig mich das macht. Deine Figur.
1: Nee, ich mach weiter.
2: Das ist doch toll.
1: Ja, dann sehen wir uns morgen beim Fahrtraining, ne?
2: Ja, genau. Also erstmal nur Jasna und du. Ja. Darf ich dich fragen, warum du dich jetzt.
1: Ja, danke. Dir auch, Uli. Also bis morgen dann, ja? Ciao.
2: Mann, ey, geht der jetzt mit aufs Klo oder was?
3: And what happened next?
4: Well, next I had a day off, so that was very nice. Because the girls, they went to get some driving lessons, police cars and so forth, which I didn't need to do because, and the production knows that I have my own car magazine, car show in Denmark that I've done. So I'm a pretty good driver. So.
3: You think women in general can't drive?
4: I never said that. No, don't do that. I never said that. I never said anything about women and driving skills. I was talking about my driving skills, which are pretty good.
5: Also, Rebecca war auf der Produktionsbüro-Toilette vom Tatort Bremen.
1: Ja.
5: Und hat dir gesagt, dass uns jemand sabotieren will.
1: Genau das.
5: Merit Becker.
1: Ja, ich sag, das klingt jetzt ein bisschen komisch, ich weiß.
5: Und wer will uns da?
1: Das hat sie leider.

0: Ich würde sagen, wir fangen direkt an. Ready, steady, go. Eine von euch beiden auf dem Beifahrersitz, die andere an Steuer. Und wichtig ist,
1: ich passe heute wegen meinem Fuß.
0: Genau, du kannst ja auf dem Beifahrersitz.
1: Auf dem Beifahrersitz wird mir immer so schlecht wegen den Schmerzen.
2: Wenn du willst, ich fahr vor.
1: Ich guck erst mal zu und dann komme ich eine Runde mit, okay?
2: Warum steigst du da nicht ein?
1: Ja. Nee, ich habe keinen Schiss jetzt. Geh rein da.
0: Komm. Luise, super. Stark, Luise. Genau. Ich sag mal Fraktion Bleifuß, ne? Darum geht's. Richtig auf Zug hier, einmal um die Pylonen im Kreis rum und gib ihm.
1: So.
0: Stark. Stark. Ariadna, du müsstest dann bitte auch noch einmal im Wagen. Was soll das denn heißen? Wir sind für sowas nicht versichert. Ja, wenn das stimmt, Markus, dann kannst du das aus eigener Tasche zahlen.
1: Wirklich alles in Ordnung, Luise? Ja,
2: die Bremsen haben noch nicht funktioniert.
3: Liebe Knack, muss gerade man eben sein, Markus.
2: Das war kein Zufall.
3: Alter, du sprengst uns den
2: Das war definitiv kein Zufall.
3: Die fällt jetzt wieder aus, die Karre ist hin.
1: Soll ich nicht doch lieber einen Arzt rufen, Luise?
2: Nee.
1: Nee,
2: mir geht's echt okay.
0: Markus, ich sag's dir. Oh Gott, jetzt wird mir auch wieder schlecht.
2: Ja, also der Kuli steckte hier circa drin. Oh, oder hier. Ja, so glaube ich. Und der muss da mit einem ziemlichen Tempo auf meinen Kopf geflogen sein während des Crashs, weil er wirklich so ziemlich tief drin war. Schreibt sogar noch. Es ist schon so ein bisschen schade, dass jetzt jemand erst versuchen muss, mich umzubringen, ehe man mir glaubt.
1: Ja, es tut mir schon ein bisschen leid, dass der da und ich die ganze Zeit auf der Luise rumgetrampelt sind. Es ist ja jetzt ausgeschlossen, dass die Luise das war nach dem Unfall. Aber jetzt stehen wir wieder vor der Frage, was machen wir jetzt? Dann hören wir auf. Dann passiert wenigstens niemandem was. Wir hören jetzt auf. Wir hören auf. Okay?
2: Okay.
1: Okay.
2: Das ist eine Möglichkeit, ja.
1: Ja. Okay. Hören auf.
2: Ich bin doch nicht jahrelang der freche Sidekick von Olli Mommsen, um dann aufzugeben. Also, sorry, nee.
1: Wir müssen einfach nur noch da überzeugen, uns zu helfen. Das kann ein bisschen schwierig werden, weil ja, der große Star aus GOT.
4: Alright, guys, so I've made an overview of all the people we've met the last few days.
1: Okay.
2: Wow, krass.
4: Yeah.
2: Cool da. Wo hast du die ganzen Fotos her?
4: Well, you know, I had to do a lot of research and social media, dating apps.
2: Okay.
4: What we did is we put everything up there, all possibilities, right? To get an overview.
2: Wer ist er?
4: That guy.
2: Yeah.
4: That's the waiter from the restaurant.
2: Oh. Ja, klar. Nee, wir sollten niemanden ausschließen von vornherein.
4: Exactly.
2: Ja, stimmt.
4: Exactly.
1: Warum ist da ein Foto von meinem Vater?
4: Well, I suppose we could put him here just to.
1: Danke.
4: Until we are.
1: Also, reicht's mal.
4: And then you start by removing everything that's impossible. And then whatever is left on the table, however improbable it may seem, must be the truth.
2: Gut, also wenn ich das jetzt richtig sehe, dann kommen doch eigentlich nur Leute als Verdächtige in Frage, die mit uns hier im Produktionsbüro waren,
1: ja,
2: auf dem Schießstand und beim Fahrtraining, oder?
1: Ja gut, aber um deine Bremsen zu kappen, braucht man nicht am Tatort gewesen zu sein mit uns.
2: Das stimmt, für die Landewaffe auch nicht unbedingt.
1: Der ist auf jeden Fall verdächtig.
2: Allerdings für die Kekse,
1: ja.
2: Also sorry, aber das muss jemand aus der unmittelbaren Umgebung gewesen sein. Die hatte ich die ganze Zeit bei mir und nicht von zu Hause mitgebracht.
1: Mm-hmm.

0: Damit bleiben nicht mehr viele übrig.
1: Der Uli und der Steffen. Das ist jetzt nicht die größte Überraschung.
0: Also da hat sich dann auf die Suche nach Steffen gemacht und Jasna und ich haben mit Uli ein kleines Gespräch unter vier Augen geführt. Also sechs Augen. Wir waren ja zu dritt.
2: Hallo?

0: Hallo?
1: Hey, komm, okay, Leute. Uli, na? Komm mal rein und
0: ey,
1: setz dich mal bitte.
0: Ich hinne. So eine Nummer dürfte mit mir nicht machen, ey, mit meiner Pumpe, ey. Boah, ich hatte vor 4 Wochen einen zweiten Bypass.
2: Setzen.
1: Das ist ein bisschen krass.
2: Hey. Warum sabotierst du den Tatort?
0: Bitte was? Ja, sag, was wird denn das jetzt hier?
2: Na, was siehst du denn aus? Ein Verhör.
0: Verhör sagt man schon ewig nicht mehr. Zumindest nicht in guten Krimi.
2: Bullshit!
1: Nee, ich glaube, er hat recht. Ich glaube, man sagt Vernehmung oder Befragung.
0: Ja, genau.
2: Ja. Ulrich, du steckst doch hinter diesen ganzen Unfällen, oder?
0: Ihr meint das jetzt richtig ernst, ja? Was soll ich denn davon haben, Jasna? Ich weiß nicht, ob du das mitgekriegt hast, aber ich bin der Regisseur des Tatorts. Ich verdiene mein Geld mit dem Dreck.
2: Ich habe gehört, bei unfallbedingten Dreherbrüchen zahlt die Versicherung. Du kriegst dein Geld also trotzdem. Uli, ich habe den ganzen Tag Zeit.
0: Komm. Das ist jetzt scheiße, oder? Jasna, ist doch einfach Kacke.
1: Ja, komm, das finde ich jetzt auch ein bisschen krass. Komm, Jasna, echt.
0: Ich versuche gerade mit dem Rauchen aufzuhören.
2: Ich weiß.
1: Uli, schau. Es ist so, immer wenn irgendwas passiert ist, warst du in der Nähe. Oder nicht?
0: Ja. Ja. Und?
1: Was und?
0: Ihr auch.
2: Hör jetzt auf mit dieser Scheiße! Warum willst du diesen Tatort sabotieren? Du steckst hinter diesen ganzen Unfällen. Und zwar so, wir verrecken hier fast. Was ist dein Problem, Uli?
0: Okay. Sag mal, ja, bist du gestört? Ich bin unschuldig, verdammt nochmal!
1: Leute.
0: Oh, komm, ey. Jetzt ist hier, fuck it.
1: Das lässt du. Das lässt du schön bleiben. Jetzt beruhigen wir uns erstmal alle ein bisschen. Jasna? Ich hab dir gesagt, der Uli ist unschuldig. So. Komm, das hast du doch gut gemacht. Lass mal hier. Komm her.
3: So they did good cop, bad cop? Seriously? Wow.
2: Was denn?
1: Ich fand's gut. So, jetzt ist doch alles gut, Uli. Jetzt wissen wir ja, dass du es nicht warst.
0: Ja, schön.
1: Nicht?
0: Jetzt kannst du die Mühle auch ausmachen, oder? Hallo, du musst das nicht mitfilmen. Mach's einfach aus. Komm, hier, mach den Ton weg.
1: Jetzt lass. Wir löschen das dann, okay?
0: Ja, hoffe ich doch.
3: Well, 1993 just called. They want their interrogation technique back. Wow.
1: Das ist wahrscheinlich jetzt auch gerade ein bisschen stressig für dich alles, oder? Erst die Bypass-OP, die ganzen Drehvorbereitungen. Ich meine, das ist auch echt viel. Und dann dieser Scheidungsstress mit Frauke. Also, das stelle ich mir echt ganz schön viel vor.
0: Ja. Jetzt hat sogar den Hund gegen mich aufgehetzt.
1: Echt, ja?
0: Ja.
1: Das geht echt gar nicht. Ach, sorry, das geht gar nicht. Es wäre wahrscheinlich echt besser für dich, wenn das nicht parallel alles stattfinden würde.
0: Wie meinst du das?
1: Naja, es wäre doch besser, wenn du dieses Jahr irgendwie ganz in Ruhe für diesen ganzen Kram mit Frauke hättest. Dann wäre nächstes Jahr die Scheidung durch. Dann könntest du irgendwie richtig frisch im Tatort starten.
0: Aber ihr zwei seid völlig bescheuert.
1: Wäre ja finanziell auch.
0: Ihr macht den ganzen Spülkiss mit. Mann, ey. Übrigens, sowas löst mein Schuss Gegenschuss auf, ihr Dilettanten. Anfänger da.
1: Wow. Tja, gut. Das hätten wir uns auch sparen können, das Verhör mit Uli. Also die Nacht haben wir uns umsonst um die Ohren geschlagen.
2: Ich hab gleich gesagt, wir hätten direkt hiermit anfangen sollen.
4: Hey, guys.
1: Und?
4: No luck. Stefan is gone. I mean, I've tried everything, yeah. Untergetaucht. Disappeared. Hm. Offline. You?
1: Nope.
4: No?
2: Aber irgendwas stimmt mit dem Uli nicht. Hast doch auch gemerkt, das ist doch was faul.
3: So then we decided to do some good old-fashioned police work.
1: Uli führt wirklich das langweiligste Leben der Welt. Oh Mann, es ist echt so langweilig, es passiert nichts. Kein Wunder, dass sie das im Tatort erst zeigen, wenn auch mal irgendwas passiert.
4: Look, maybe we should just, you know, drop this. Hm? I mean, how long have you been doing this for? 3 days now?
1: Hm? Nee, guck mal. Da ist er wieder. Aha, aha. Okay, Jasna, hörst du uns?
5: 4 Personen bewegt sich Richtung Osten.
6: Ja, ja, ich sehe ihn. Er geht hier irgendwie auf so eine Halle zu gerade.
4: Why is he running like that?
6: Keine Ahnung, was er macht.
1: Hä? Was denn? Was macht er da?
6: Ja, der steht da. Sieht so aus, als ob er wartet. Keine Ahnung, Mann.
4: Is he smoking?
6: Ach. Ganz schwache Leistung.
1: Na, jetzt passiert wieder was, warte. Na, jetzt geht er, glaube ich, rein.
6: Hm. Ist er da drin?
1: Das ist da.
6: Naja. Komm mal wieder zu euch zurück, ja?
1: Okay.
4: Okay.
1: Ja, kommt vorbei.
6: Fuck.
7: Sieh ihn an. Karate Kid.
1: Das waren gerade die Schuhe von diesem Stuntman-Arschloch, dieser Beaconson-Dings. Okay, sie geht nicht ran.
4: I mean, should we be worried about this?
1: Das Gespräch ist abgebrochen, dann ist Jasna nicht mehr rangegangen. Und das Ganze ist passiert, nachdem tagelang irgendwelche diffusen Mordversuche passiert sind. Ich finde, da kann man schon mal ein bisschen besorgt sein, oder? Okay, Uli ist hier rein. Oh Mann.
4: What? So lock?
1: Ja, du kannst nicht zufällig ein Schloss knacken.
4: Why?
1: Na, weil wir jetzt da rein müssen.
4: No, no, no. Why do you think I can pick a lock?
1: Keine Ahnung.
4: Because you think I look like someone who can pick a lock?
1: Ach, come on.
4: That's a very outdated stereotype, Luise, okay?
1: Kannst du ein Schloss knacken oder nicht?
4: Yes, I can. Look, I think we got off to a bumpy start. And, but I appreciate you guys filming all this. And you've been very professional in the way you followed us. And I think that's gonna be an advantage to you know, when we have to document what's been going on as evidence.
1: Okay.
4: I learned it for a movie.
1: Yeah, okay. Okay, wait. Es war eine Trampolinhalle.
4: I think we're gonna give Tatort the competition to the line.
1: Rückblickend betrachtet hätten wir spätestens hier die Polizei rufen sollen.
4: This is ridiculous. I'm just gonna call Jasna.
1: Okay.
4: Okay? This is stupid. Can you hear that?
1: Yeah.
4: I thought it was just in my head. Yeah, so I mean, basically, it's Tatort actors solving a real crime while being involved in a Tatort production. I mean, it's pretty meta. I'm quite sure that has never been done before.
1: Doch, 2015. Wer bin ich? Ulrich Tucker.
2: Jasna, bist du hier? Die haben mich hier eingeschlossen. Jasna, zum Glück habt ihr mich gefunden.
1: Hey, die haben dich hier eingeschlossen.
2: Danke, ja. Ich weiß jetzt, was passiert ist.
1: Was denn?
2: Es war Uli gar nicht alleine, es waren mehrere Leute.
4: Murder the Orient Express. It's like the book Murder the Orient Express. It's not just one person, but more people working together.
2: Das habe ich ja gerade gesagt.
4: No, I got that. I'm just pointing out that it's exactly like in the book Murder in the Orient Express.
2: Können wir jetzt weitermachen?
4: Yeah, yeah, sure. Yeah.
2: Okay. Alles, was ich weiß, ist, dass ich eingesperrt wurde von diesem Stunt-Koordinator, der nicht mehr bei uns arbeiten wird, und dass da wohl mehr als eine Person dahinter stecken. That's it.
8: Was stimmt mit dir nicht? Ich habe gesagt, ein bisschen ruhiger. Läuft die über den Hof, dann passiert das. Ja, das halt, was hat sie gemacht?
4: Ja, sie hat ein bisschen gefährlich.
2: Fuck.
9: Aber Johannes, wir müssen noch versuchen, wirklich die Sache auf einer psychischen Art und Weise zu lösen.
8: Danke, das hilft sehr. Das Kind ist schon im Brunnen gefallen, die sitzt da drüben, Mann. Wir sind nicht bei den Anthroposophen und müssen einen kleinen hier Knetkurs machen.
4: Boah. Machen wir jetzt mit der Kleinen.
9: Was, wenn wir dem erstmal gar nichts von Jasna erzählen?
8: Bist du komplett bescheuert? Die sitzt da drüben. Was weißt du, was sie mit uns machen, wenn die rauskriegen, dass wir ihnen irgendwas verschwiegen haben?
10: Also, wenn man einen menschlichen Körper in Kalk einlegt.
11: Bei Mord bin ich raus.
2: Die wollen uns umbringen, da. Ich hab's doch gesagt.
1: Naja, die hatten jetzt ein Problem, weil sie Jasna entführt hatten und nicht wussten, wohin mit ihr. Also sie waren überfordert mit der Entsorgung.
11: Was ist der Plan?
9: Ja.
11: Kannst du ein bisschen höher halten? Ich hab Unis hinter dem Reifermann vor mir.
2: Wolfram?
11: Das ist gut.
2: Das ist Wolfram.
0: Nichts ist gut, Mann. Nichts ist gut. Oh, verdammt nochmal, was machen wir denn jetzt?
9: So.
2: Jetzt kommt jemand.
9: Meine Herren.
3: It got weird. Man, it got really weird.
0: Und dann kommt diese kleine Möchtegern-Polizistin und filmt den ganzen Quark. Dann kam Jojo von hinten und hat sie dann gepackt und, naja, entführt. Und jetzt sitzt sie da.
9: Das ist natürlich scheiße.
0: Ja, wir hatten keine Wahl. Die hätten uns sonst auffliegen lassen.
9: Wir können uns keinen weiteren Reinfall wie in Dresden und Zürich erlauben.
7: Aber in Saarbrücken hat das doch auch funktioniert mit Riemann und der Herford. Die waren nach 3 Tagen auch fix und
0: fertig.
7: Zum Schluss waren die auch komplett weg.
12: Die Riemann geguckt hat, als sie ins Hotel zurückkamen.
1: Ja, ich weiß nicht, ob das so deutlich wird in eurem Material, aber...
2: Da saß einfach ein Haufen alter weißer Männer, die Schiss davor hatten, dass Frauen in ihre Position kommen.
13: Was machen wir jetzt? Sollen wir gehen? Los. Okay, los.
9: Die Lage ist ernst. Am Ende heißt es wir oder die.
2: So, ihr geisteskranken Creeps, sagt mir jetzt sofort, was hier los ist.
4: I think I know what's going on. Es geht um Kommissarinnen. Diese Männer wollen nicht, dass es noch mehr Frauen beim Tatort gibt.
2: Ach so. Ja, das hatten wir schon verstanden. Ich meinte eher das Warum.
1: Aber dein Deutsch war richtig gut.
2: Ja, voll. Mhm.
4: Danke.
3: Natürlich kann ich Deutsch reden, ne? Sonst kann ich nicht mit Tatort mitmachen. Das wäre doch total bescheuert, oder? In Skandinavien, wir sind einfach so, wie sagt man, schüchtern? Ja.
4: Was habt ihr gegen meine Kolleginnen? Ja, sag mal.
9: Na, weil es jahrzehntelang auch sehr gut ohne Frauen geklappt hat. Dieser ganze Quotenwahnsinn heutzutage, lächerlich.
14: Ich wurde nach meinem Volontariat nur nicht genommen, weil die lieber eine Frau wollten.
9: Schlimm, ja.
0: Mir wurden allein im letzten Jahr 2 Projekte abgesagt. Gegen dann 2 weibliche Regisseure.
2: Regisseurinnen.
0: Ja, habe ich ja gesagt.
2: Die haben einfach Angst, dass sie nicht mehr vorkommen, wenn die Frauen kommen.
1: Aber es fragt sich natürlich trotzdem, was sie konkret dagegen haben, dass Kommissarinnen ins Team kommen.
9: 10 Millionen Zuschauer. Okay. Wenn da ständig irgendwelche Frauen in der ersten Reihe rumtanzen, dann glauben die am Ende noch, das wäre normal.
0: Ja, die 2 Männer aus Münster schaffen 14 Millionen.
4: Kurze Frage habe ich noch. Was habt ihr gegen mich? Ich bin ein Mann, also...
15: Also versteh das bitte nicht falsch. Wir sind natürlich keine Rassisten, aber...
4: Danke, ja, das reicht, Dirk. Hätte ich mich eigentlich auch denken können.
7: Tja, also wenn wir jetzt alle Fragen hier geklärt haben, dann würde ich vorschlagen, wir beenden die Nummer hier jetzt.
1: Gut, das würde ich an deiner Stelle gar nicht erst probieren.
7: Ach, wie süß. Sie hat alles mitgefilmt.
1: Nee, es ist ein Live-Video-Call.
2: Anna Schutt?
16: Hi.
2: Liebe Grüße aus Dortmund. Ja.
9: Okay. Was wollt ihr? Was wollt ihr?
1: Was wir wollen. Tja, was wollen wir denn nur?
2: Wir dachten uns, wir räumen da mal ein bisschen auf, wenn die Herren schon so nett fragen.
17: Vielen Dank an Eva Schulz aus Washington. Und zum Schluss jetzt noch eine kleine Meldung in eigener Sache. In Berlin wurden heute die neuen Tatort-Teams aus München und Köln vorgestellt. Wir können uns also schon bald auf neue spannende Fälle freuen. Das war die Tagesschau. Hier geht es jetzt gleich weiter mit Verstehen Sie Spaß, moderiert von Caroline Kebekus. Und anschließend diskutieren bei Anne Will die Autorin Margarete Stokowski, die CDU-Politikerin Diana Kinnert, die Wissenschaftsjournalistin Mighty Nguyen Kim, die Journalistin Alice Hasters und Wolfgang Bosbach. Ich wünsche Ihnen allen noch einen schönen Abend. Auf Wiedersehen.
1: Gut, streng genommen könnte man jetzt schon sagen, dass es sich dabei um eine Art Machtmissbrauch handelt.
2: Ja und? Wir haben die doch mit ihren eigenen Mitteln geschlagen. Ist doch super.
12: Total,
1: ja. Ja, stimmt total.
4: Ihr wollt, dass ich das letzte Wort habe?
2: Ja,
1: warum nicht?
4: Ich dachte nur, weil ich als Mann...
2: Ach Quatsch, da natürlich.
1: Da, los, leg los, sag was, na klar.
4: Okay, gut.
3: Es ist doch so, dass...
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0: Micha.
1: Hallo, Rieke.
0: Hi.
1: War schön.
0: Na? Gut durchgekommen?
1: Ja, ja. Ach, das Problem ist ja erstmal aus Berlin rauszukommen. Jo, soll ich dir was helfen?
0: Du hast Urlaub. Schlüssel liegt in deinem Zimmer auf dem kleinen Tisch.
1: Die zwei, oder? Wie jedes Jahr.
0: Zwei wie jedes Jahr.

0: habe mit meinem Pastor geredet. Der sagt, der Jens, der hat es ja auch nicht gerade leicht gehabt. Ich meine, das kann sich ja unser Eins gar nicht vorstellen, wie das so ist, so ohne Eltern aufzuwachsen. Und wenn der Junge jetzt ins Gefängnis kommen würde, da wird man ja auch nicht unbedingt ein besserer Mensch, oder?
1: Nee. Guten Morgen.
0: Morgen. Morgen.
1: Frau Dabekow, haben Sie sich entschieden?
0: Also ich habe Frau Losso gesagt, wir machen das mit diesem Täter-Opfer-Ausgleich.
2: Eben.
0: Wir sind doch alle keine Engel.
1: Okay, gut. Dann einen schönen Tag noch. Okay. Tschüss.
3: Tschüss.

0: Aktionspreise für Genießer im Pott und Pann. Sie auch?
1: Könnte ich, wenn ich auf Ihr Fahrrad aufpasse, 1 Euro bekommen?
0: Aktionspreise für Genießer im Pott und Pann?
2: Ja, wo geht's denn wieder zur Kneipe?
3: Ist gleich da drüben.
2: Okay, danke schön.
0: Vielen Dank, einen schönen Tag. Ciao. Hallo. Aktionspreise im Pott und Pann?
4: Nee, danke, wir kochen selber.
5: Ah, Frau Lasser. Hat die Dabako irgendwas gesagt?
4: Frau Dabako. Sie hat lange nachgedacht. Und ist einverstanden. Alles andere liegt jetzt an dir.
5: Ich wollte nicht, dass sie so einen Herzkasper kriegt. Das war so nicht geplant.
4: Ach, es war nicht geplant. Vielleicht tut's dir überhaupt leid, dass du eingebrochen bist.
5: Na klar, es war halt bescheuert. Und die Tür mache ich wieder ganz, aber war sonst noch irgendwas?
4: Da war sonst noch irgendwas. Du wirst regelmäßig für sie einkaufen. Du wirst im Winter für sie Schnee schippen. Du wirst überhaupt immer für sie da sein, wenn sie dich braucht. Tag und Nacht. Wie der Geist aus der Flasche. Alternativ kannst du natürlich auch in den Knast gehen. Hör mal zu, mein Junge, ich mach das Ganze hier nicht für dich. Ich mach das für deine Schwester. Die tut mir nämlich leid. Du nicht.

0: Hier, der dritte von links, das bin ich. Mittwoch haben wir ein Konzert in Pollenpannen. Willst du nicht kommen? Würde mich freuen.
1: Shanties?
0: Ja. Was machst du denn so?
1: Jazz. Aber cooler Jazz.
0: Und wie erkenne ich coolen Jazz?
1: Ja, du kommst in einen Club und da sitzen so lauter Männer da mit Bart und die hören so zu.
0: Oh, das findest du dann cool?
1: Nein, das ist nicht cool.
0: Oh, hallo, Karin.
2: Hallo.
1: Hallo. Aber trotzdem, toi, toi, toi für deinen Auftritt. Ja,
0: danke. Na, Frau Losso, das Schicksal führt uns auf magische Weise immer wieder zusammen, was? Jetzt engagieren Sie sich also in der ehrenamtlichen Konfliktberatung.
2: Es gibt nichts Gutes, außer man tut es.
0: Ja. Und Ihr erster Klient ist ausgerechnet Jens Kampwirth, dessen Prozess, lassen Sie mich mal nachdenken, in 4 Wochen stattfinden wird.
2: Ja, da spricht ja nichts dagegen. Ich bin eigentlich hier, um Ihnen zu sagen, dass Jens sich bei Frau Dabako entschuldigt und eine Wiedergutmachung angeboten hat. Hier sind die Details und die Einverständniserklärungen der Geschädigten.
3: Was hat denn dieser Herr Kampwirth mittlerweile alles so auf dem Kerbholz?
1: 3 Ladendiebstähle, Verstoß gegen ein bestehendes Hausverbot und 2 Einbrüche.
3: Also mit anderen Worten, ein Mecklenburg-Vorpommerscher Intensivtäter, kurz Mevri.
2: Bei den meisten Vergehen war er minderjährig.
3: Ein Wohnungseinbruch ist kein Vergehen, sondern eine Straftat. Das sollten Sie als studierte Juristin wissen.
2: Ja, Herr Staatsanwalt, ich kenne den Unterschied zwischen Vergehen und Straftat.
3: Jens Kampwirth. Das ist doch der Sohn vom alten Kampwirth, der vor 2 Jahren spurlos verschwunden ist.
2: Ja.
3: Ich lasse mir das durch den Kopf gehen. Sie hören von mir.
4: Willst du mir irgendwas sagen? Willst du mir irgendwas sagen?

0: Ein Täter-Opfer-Ausgleich. Naja, warum nicht? Ist ja heute en vogue.
1: Oh, ich nehme auch einen. Dankeschön. Frau Hauptkommissarin, ich habe Leuten hören, dass Sie, Frau Losso, geraten haben, sich als ehrenamtliche Konfliktberaterin zu betätigen.
2: Habe ich.
1: Bemerkenswerte Karriere, die die Frau da hinlegt.
0: Von der Staatsanwältin zur Gattenmörderin, zur Mediatorin.
3: Frau Losso hat vor einem halben Jahr ihre Tochter verloren. Ich bin froh, dass sie eine Aufgabe gefunden hat und sich und anderen helfen kann.
0: Mir fehlt Frau Thiel auch.

0: Bist du dir sicher, dass das dein Vater war?
1: 99% ja.
0: Aber es gab doch damals polizeiliche Ermittlungen. Die haben den doch gesucht.
1: Aber nicht gefunden. Nur die Blutspuren am Kutter, die leere Schnapsflasche an Deck und den Abschiedsbrief.
0: Hast du den noch?
1: Nein, den habe ich verbrannt. Ich habe auch keine Fotos mehr. Jens hat aber eins aufgehoben, das habe ich mitgebracht.
0: Wenn er also damals nicht ertrunken ist, sondern hat sich aus dem Staub gemacht, dann lebt er jetzt ein paar Kilometer weiter auf der polnischen Seite? Also auch ein bisschen unwahrscheinlicher.
1: Ich weiß es nicht. Es ist ja das, was mich so wahnsinnig macht. Aber ich glaube ja.
0: Da muss ich mal ran. Losso? Hallo, Frau Dabakow. Ja, seine Schwester ist gerade hier. Ich frag sie mal, ja? Ja. Frau Dabakow fragt, wo dein Bruder bleibt.
1: Keine Ahnung. Ist heute früh aus dem Haus.

0: Schatz?
1: Bist du unterwegs am Flughafen?
0: Jo, bin ich.
2: Fuck!
1: Ingo? Hallo? Ingo? Hallo, was ist los?
3: Natürlich kann ich rauskriegen, ob dein Vater noch lebt. Also ich meine, ich kann es versuchen. Aber willst du das wirklich? Ihr habt die Lebensversicherung kassiert. Ist davon noch was übrig?
4: Natürlich nicht. Meinst du, wir bekommen jetzt Ärger, weil wir das Geld genommen haben?
3: Ich würde keine schlafenden Hunde wecken. Und vielleicht hast du dich ja auch geirrt. Hm?
5: Die Mailbox von Stefan Thiel. Nachrichten bitte nach dem Signalton.
3: Hallo Stefan, ich bin's. Ruf mich doch mal bitte zurück, ja? Ich müsste mal mit dir reden.

0: bitte.
1: Danke.
0: Sie haben einen Raubüberfall aus, der in die Hosen gegangen ist.
1: In die Hose gegangen?
2: Ja, das heißt.
1: Nee, ich weiß. Missglückt. Gescheitert?
2: Jo, genau.
1: Jens Kampfwirt.
0: Und der im SUV ist Ingo Wieck, der Besitzer von Pot & Pan.
1: Das ist das Restaurant, in dem euer Chantico am Mittwoch auftritt.
0: Ja. Er hat mit seiner Frau telefoniert, als es passiert ist.

0: Wer wusste alles, dass Ihr Mann heute nach Malta fliegen wollte?
1: Ich, Putzfrau, Personal im Restaurant, meiner Schwiegermutter und ein paar Leute auf dem Flughafen. Ingo braucht den Slot für den Start.
0: Ihr Mann hatte eine Pilotenlizenz?
1: Ja, als Resultat seiner Midlife-Crisis. Ein halbes Dutzend Affären und einen Pilotenschein.
0: Was wollte Ihr Mann in Malta?
1: Ein bisschen relaxen, surfen, hat er auch gerade erst gelernt, mit 56.
0: Sie haben mit Ihrem Mann telefoniert, als das passiert ist?
1: Ja.
0: Haben Sie noch etwas gehört?
1: Nein. Das Gedudel im Radio, sonst Totenstille. Es kam mir seltsam vor und ich habe die Polizei alarmiert.
0: Hast du die aufgemacht?
2: Nee, ich habe nur auf seiner Seite geguckt, ob er noch lebt. Aber die Tür war schon offen.
0: Der hat keine Schuhe an.
2: Okay.
0: Ja?

0: kein Geld, keine Brieftasche.
1: Eigenartig.
0: Wie gut kannte Ihr Bruder den Herrn Wieg?
2: Jeder kennt ihn hier. Halb Usedom war da schon mal essen. Ist aber sehr teuer.
0: Ihr Bruder war Whisky-Liebhaber.
2: Hat ihn, glaube ich, einer geschenkt. Hören Sie, ich weiß nicht, warum mein Bruder den Überfall gemacht hat. Wahrscheinlich weiß er es nicht mal selbst, aber so war der nun mal.
3: Labil? Unberechenbar?
2: Ich habe mal in einer Gesundheitszeitung gelesen, dass bei Männern unter 25 das Gehirn einfach noch nicht so entwickelt ist. Und mein Bruder war scheinbar ein großes Kind.
1: Und haben Sie den Jungs denn hier heute schon gesehen?
4: Wer ist denn das eigentlich?
2: Das kam ja auch sehr Micha. Der kommt oft hierher, es ist Berliner.
3: Eine P-83, semi-automatisch.
5: 9 mm, made in Poland.
6: Geben Sie mir bitte die Registriernummer, dann kann ich sehen, ob wir was haben, ja?
3: TE-6215.
6: 1950? Jo, ich hab's, danke.
3: Und die Waffe geht jetzt in die Ballistik und wenn die Kollegen was rausfinden, melde ich mich nochmal.
6: Ja, gut, okay.
5: Einen guten Appetit noch.
6: Danke.
7: Frau Hauptkommissarin, helfen Sie mir mal. Hat auf diesem Stuhl nicht gerade erst gestern Frau Losso gesessen und uns beschworen, ihren Protégé vor einer Gefängnisstrafe zu bewahren?
3: Hat sie? Ja, sie hat.
7: Gut. Und keine 12 Stunden später begeht dieser einen Raubüberfall, bei dem er sich so dämlich anstellt, dass er...
3: So sieht es aus.
7: Unglaublich. Was wurde denn eigentlich geraubt?
3: Die Ehefrau des Opfers hat ausgesagt. Ihr Mann hatte beim Verlassen des Hauses einen Aktenkoffer dabei. Was drin war, wusste sie nicht. Wahrscheinlich Pass, Bargeld, Kreditkarte. Aber der Koffer ist weg. Und ich gehe davon aus, der Täter hat einen Komplizen.
7: Und der ist mit der Beute verschwunden?
3: Wahrscheinlich.
7: Ich möchte Frau Losso als Zeugin befragen. Ganz offiziell.

0: Moin.
1: Moin.
0: Du, Karin, hast du mal einen Moment Zeit für uns?
1: Ich kannte den alten Kampfwirt. Ich habe den vor vielen Jahren mal vor Gericht gebracht, weil er einen Arzt verprügelt hat, nachdem seine Frau gestorben ist.
2: Das war dann also zu der Zeit, als Sie noch Staatsanwältin waren?
0: Vor über 10 Jahren. Führt diese Geschichte auch irgendwo hin, Frau Lossow?
1: Er hat dann Wut gekriegt auf die ganze Welt, fing an zu saufen, seine Tochter hat ihm Vorhaltung gemacht und irgendwann ist er komplett ausgerastet und hat mit dem heißen Bügeleisen um sich geschlagen und Ricke am Hals getroffen. Und seit dieser Nacht ist er verschollen. Man hat seinen Kutter gefunden, aber er war nicht mehr an Bord.
0: Ja. Und nachdem Jens Kampfert auch noch seinen Vater verloren hatte, entschied er sich zu einer kriminellen Karriere. Ihr Protégé hat sie ganz schön vorgeführt, oder so.
1: Und um mir das aufs Brot zu schmieren, sollte ich hier antanzen, oder wie?
3: Jens Kampfert hatte einen Komplizen.
1: Das kann sein. Den kenne ich nicht.
0: Als Betreuerin des jungen Mannes werden Sie ja wohl wissen, mit wem er sich rumgetrieben hat.
1: Der war ein Einzelgänger. Genauso wie sein Vater. Was sagt denn die Spurenlage am Tatort?
0: Also bitte, Frau Lossow, was denken Sie denn? Wir werden hier mit Ihnen sicherlich keine Ermittlungsinterne diskutieren.
3: Natürlich nicht.
1: Nein, natürlich nicht.
0: Schön, dass ich verstanden werde.
1: Tja, das war's dann wohl.
0: Ach, Frau Lossow, wo waren Sie eigentlich heute früh? Frau Lossow stand mit dem Täter in Kontakt. Sie ist Leistungsempfängerin beim Sozialamt und vorbestraft. So weit hergeholt ist meine Frage nicht. Out of the box denken, Frau Hauptkommissarin. Out of the box gehört auch zum kriminalistischen Handwerkszeug.
3: Ja, ich kann natürlich Frau Lossow als Verdächtige befragen. Oder Ihnen einen Kamillentee machen?
4: Entschuldigung. Wir haben die Auswertung von Jens Kampfwirts Mobilfunkdaten.
3: Super.
4: Das Tolle ist ja, dass man jedes Mal ins polnische Netz wechselt, wenn man über die Grenze fährt.
3: So, Jens Kampfwirt war in den letzten 2 Wochen 3-mal in Polen?
4: Ja, immer hier für mehrere Stunden.
3: Und wo genau?
4: Ja, das wissen wir nicht. Polenmarkt oder irgendein Stripclub oder was, Henker. Mir ist noch was anderes aufgefallen.
5: Mhm. Hier. Der Whisky, den der Junge auf dem Zimmer hatte, das ist nicht irgendein Fusel. 160 Euro die Flasche. Und ein antiker Sextant. Beides geklaut. Und zwar aus 2 Häusern, die gerade zum Verkauf stehen. Und von Evelyn Wiegs Immobilienfirma vertreten werden. Beide Hausbesitzer haben die Diebstähle gemeldet.
3: Der Mann hat das Restaurant gemanagt und die Frau verkauft Immobilien.
5: Die Wieg hat natürlich geleugnet, dass die Gegenstände während einer ihrer Führungen abhanden gekommen sind.
3: Und was ist deine Theorie?
5: Darf ich? Hm? Jens Kampfwirt und die Wieg haben allein in der letzten Woche 9-mal miteinander telefoniert.
3: Sieht nach einer Affäre aus.
5: Na, würde ich auch so sagen.
3: Warum bist du eigentlich nicht bei der Kripo? Ja.
5: Kannst ja mal ein Wort für mich einlegen.
3: Kann ich.
5: Ach, Ellen? Hier heute Abend im Club Neptun. Das ist jetzt Latin Jazz. Ich weiß nicht, ob das unter die Kategorie Cooler Jazz fällt, aber ich dachte.
3: Wir sind Kollegen.

0: Ja, Wieg?
1: Frau Wieg, Nogard hier.
2: Ich stehe gerade vor diesem sehr schönen Haus in Ökeritz. Und meinen Sie, ich könnte mir das mal von innen ansehen?
0: Frau Kommissarin, ich glaube nicht, dass das Haus Ihre Preislage ist. Ja. Außerdem, eine Besichtigung jetzt. Mein Mann wurde gerade umgebracht.
1: Das ist keine private Anfrage, Frau Wieg. Ich kann mir
2: auch einen Durchsuchungsbeschluss besorgen.
0: Ja gut. Kommen gleich.

0: Posen und Zimmer fertig machen.
1: Na komm, ich helfe dir.
0: Danke.
1: Sag mal, wie ist denn dein Bruder auf so eine schwachsinnige Idee gekommen?
0: Ich weiß nicht. Ich weiß nur, dass dem Wieg sein Restaurant, dass es super läuft und dass der Geld hat. Es wird sogar gemunkelt, dass da regelmäßig Schwarzgeld ausfliegt. Mein Vater hat den Wieg gehasst.
1: Warum?
0: Die stammen beide aus einer Fischerfamilie. Und der eine ist Fischer geblieben und der andere hat einen Haufen Kohle gemacht.
1: Und das konnte dein Vater nicht verknusen, oder wie?
0: Verknusen hätte der das schon können. Aber der Wieg ist total arrogant. Am Anfang hat mein Vater dem noch Fisch verkauft. Aber dann wollte der immer weniger zahlen. Irgendwann haben die keine Geschäfte mehr gemacht und auch nicht geredet.
1: Und diesen Hass hat dein Bruder dann übernommen, ja?
0: Jedenfalls hat mein Vater nie ein gutes Haar an dem Wieg gelassen.
1: Kannte Jens denn diesen Wieg überhaupt?
0: Natürlich kannte der uns. Das kennt ja hier jeder. Die Kinder vom Kampfhütt, der besoffen über Bord gegangen ist.
1: Klar. Fester Bestandteil der Inselfolklore.
0: So wie das Mörderhus.
1: Tja.
2: Sie hatten ein Verhältnis mit Jens Kampwirt.
3: Er hat meinen Mann umgebracht.
2: Das eine schließt das andere ja nicht aus. Im Gegenteil. Ich bin doch auch eine Frau, Frau Wieg, und ich habe ein bisschen Fantasie. Sie haben die Schlüssel zu diesem Haus und Sie treffen sich hier mit Jens.
3: Was glauben Sie, wie schnell die Kriminaltechnik beweisen wird, dass Jens hier war mit Ihnen und dass Sie hier...
2: Natürlich werden die Hausbesitzer auch Frage stellen, wenn hier die Spurensicherung auftaucht. Polizeiwagen, Scheinwerfer. Ihr anderen Klienten auch.

0: Wir hatten zweimal Sex. Hier und in einem anderen Objekt.
1: Beide Male hat Jens etwas gestohlen.
2: Ja, die Eigentümer haben es natürlich mitbekommen. Jens hat mich ganz schön in Schwierigkeiten gebracht.
1: Wollte Ihr Mann gestern mit Schwarzgeld nach Malta fliegen? Haben Sie Jens gesagt, dass Ihr Mann zum Flughafen fährt mit einem Koffer voll Geld?
0: Nein. Muss ich jetzt meinen Anwalt anrufen?
1: Weiß ich nicht. Sollten Sie? Erinnern Sie sich noch, was für Schuhe jemand trug?
3: Also gut. Kampwirts Komplize dürfte dem Opfer nicht nur den Aktenkoffer geklaut haben, in dem vermutlich Goldbarren, Diamanten oder jede Menge Schwarzgeld waren, sondern auch die Schuhe. Aber warum die Schuhe? Was wollte der von den Schuhen? Hatte der keine anderen Sorgen?
1: Ja, vielleicht so eine Art Trophäe?
3: Sie meinen, das Äquivalent zu einem Skalp? Einem abgeschnittenen Finger?
1: Ja, immerhin Sneaker für 435 Euro.
3: Seltsam. Und die Frau des Opfers hatte eine Affäre mit Jens Kampwirt?
1: Ja, finden Sie das auch seltsam?
3: Nun, Jens Kampwirt war ein grenzdebiler Krimineller. Evelyn Dieck ist eine erfolgreiche Geschäftsfrau, attraktiv, intelligent. Ich meine, zwischen den beiden liegen Welten.
1: Sie sind so ein Snob. Frau Wieg wollte ihren Jens ja nicht heiraten. Denen ging es um etwas ganz anderes.
3: Oh, Sie lieben Jazz. Das habe ich mir gedacht. Da sehen wir uns ja heute an. Ich freue mich. Da können wir den Fall ja noch mal deklinieren. Entrin.
1: Eigentlich
3: keine Widerworte.

0: Hast du sie noch alle?
1: Ich schon. Und du? Wie geht's dir?
0: Ich war in Polen.
1: Aha.
0: Die haben mich abgeholt mit einer...
1: Wer die?
0: Zwei hohe Tiere von der polnischen Polizei und eine Dolmetscherin. Kriminalhauptkommissarin Julia Thiel hat heute für die Umsetzung der polizeilichen Aufgaben die Verdienstmedaille in Silber erhalten. Posthum.
2: Prost.
3: Den Brief mit dieser netten Nachricht habe ich vor einem Monat schon bekommen. Ich habe dich nicht eingeladen, weil ich da eigentlich selber nicht hin wollte.
0: Soll ich denn dabei sein, wenn die bei einer toten Frau eine Medaille an die Brust heften?
3: Ich hab dann irgendwie doch zugesagt. War eine absurde Veranstaltung. Gut gemeint, aber völlig absurd. Hier. Was soll ich denn jetzt mit diesem Blechding machen?
1: Hör mal gut zu. Julia fehlt mir genauso wie dir. Aber du kannst dich nicht so gehen lassen. Du hast eine Tochter. Gut, dass die woanders studiert und ich so nichts sehen muss.

0: Brendel.
1: Herr Staatsanwalt.

0: Art sind Sie ein ziemlich guter Tänzer.
1: Keine Ahnung, was Sie damit sagen wollen, aber während meiner Studienzeit war Tanzen meine Leidenschaft.
0: Ein Profi?
1: Semi-Profi. Übrigens, als Tänzer bin ich auch ein ziemlich guter Staatsanwalt. Man könnte durchaus sagen, die Strafverfolgung ist ein Tanz zwischen Verbrechen und Gesetz.

0: Guten Morgen.
1: Dzień dobry.
0: Du bist noch da. Hey, lass das. Lass das.
2: Lass das?
0: Ja, gib es.
2: Hey, wow, beruhig dich mal. Hey, wir haben die Nacht zusammen verbracht. Ich guck mir nur dein Foto an.
0: Das ist nicht dasselbe.
2: Hey, was soll das?
0: Fass nicht an, was ihr nicht gehört. Kapiert?

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0: Schade, dass du gestern nicht da warst. Dafür war Brunner da. War das ein Zufall?
1: Ja. Aber es war kein Zufall, dass ich nicht gekommen bin.
2: Wir sind Kollegen, Holm. Kollegen date ich nicht. Schlechte Erfahrungen.
0: Daten? Bis seit wie vielen Monaten bist du jetzt hier? Freunde hast du nicht groß, soweit ich das beurteilen kann. Und ich dachte, vielleicht könntest du mal ein bisschen Gesellschaft gebrauchen, so unter Kollegen.
2: Es war kein Date?
0: Nee. Einfaches Nachfragen hätte genügt. Warte mal. Hier, die waren gar nicht so schlecht.
2: Ach, danke.
3: Stefan?
4: Hallo Karin. Ich wollte dir nur sagen, ich bin auf dem Weg nach Berlin zum Töchterchen.
5: Und keine Angst. Ich bin nicht besoffen und ich sehe auch ganz vorzeigbar aus.
3: Ja, dann melde dich mal, ja?
4: Ja, mach ich. Tschüss.
3: Tschüss.

0: Vor ein paar Wochen haben wir einen illegalen Schießplatz gefunden. Geschosshülsen, Projektile. Das hier ist mit derselben P-83 Semiautomatik verschossen worden, mit der auch ihr Gastwirt getötet wurde.
1: Ist es schwer, hier illegal eine Waffe zu kaufen?
0: Wenn man die richtigen Leute kennt, nein. Außerdem gibt es heute alles im Darknet.
2: Jens Kamp wird wenn nicht der Typ, der sich im Darknet auskennt.
0: Die sind gut, ne?
1: Mhm.

0: Hallo, Herr Comfort.
1: Lassen Sie den Quatsch.
2: Funktioniert wieder mit dem Deutsch, ja?
1: Frau Lasso, bitte, lassen Sie die Toten ruhen. Ist besser für alle.
2: Ich soll also Fluchthelfer spielen für einen Mann, der seine Tochter fast tot geprügelt hat, ja? Und aus Schiss, einsitzen zu müssen, ist er lieber abgehauen.
1: War doch für alle besser, dass ich weg war. Die Kinder haben ja wenigstens die Lebensversicherung gekriegt.

0: Davon kann Jens sich jetzt was kaufen.
1: In den letzten 2 Jahren gab es keinen Tag, wo ich nicht an meine Kinder gedacht habe. Ich bin auch öfter zu unserem Haus. Ich habe doch gesehen, wie gut Rieke klarkommt, ohne mich, viel besser sogar.
0: Haben Sie wahrscheinlich auch mitgekriegt, wie toll sich Ihr Sohn entwickelt hat. Ganz fantastisch. Ein Ding nach dem anderen gedreht. Bis hin zum Finale. Ich rufe jetzt Ihre Tochter an.

0: Karin?
1: Hallo, Ulrike. Ich bin hier auf dem Grenzmarkt. Du hattest recht, dein Vater lebt. Und ich gebe ihn dir jetzt mal, ja?

0: Ich will dich nicht sehen. Du bist tot.
1: Hey, wer war denn das?
0: Mein Vater.
1: Was? Was hast du jetzt vor? Rieke?
2: Vielen Dank, Carol.
3: Gern geschehen. Tschüss.
2: Tschüss. Nogard hier?
4: Muszę rozmowa z Totem.
2: Jesteś pewny?
4: Ważne jest, aby...
2: Nie daj się złapać. Tutaj mi jesteś potrzebny.
4: Policja.

0: Wir müssen da lang. W lewo, tutaj zaraz w lewo, tak? Dziękuję. Dziękuję bardzo. Dzień dobry pani. Pani Nowak? Danuta Nowak?
1: Tak.
0: No to się cieszę.
2: Wo ist Hanna Kampert?
1: Er ist weg. Ich habe sein Autokennzeichen. Ja, was bin ich jetzt schuld, oder was?
3: Die Losso treibt mich noch in den Wahnsinn. Seitdem die hier auf der Insel wohnt, ist bei uns Land unter.
2: Land unter?
3: Frau Norgard, bitte. Tun Sie mir die Liebe, kaufen Sie sich ein Notizbuch, schreiben dort alle komischen deutschen Wörter und deren Bedeutungen rein und schlagen dann zu Hause nach. Ich kann natürlich auch ausschließlich in ganz einfacher deutscher Sprache sprechen.
2: Nicht nötig.
3: Ach, wieso denn nicht? Das mache ich doch gerne. Also, gestern war ein Raubüberfall. Der Räuber ist dabei gestorben. Die Beute ist weg. Jetzt sucht die Polizei nach dem Komplizen. Vielleicht war der Vater des Räubers der Komplize. Der lebt nämlich in Polen. Die Pistole vom Räuber war auch aus Polen. Vielleicht hat der Vater die Pistole gekauft. Leider fehlt von ihm aber jede Spur. Und die Staatsanwaltschaft und die ermittelnden Behörden sind so ziemlich schön gelackmeiert. Frau Norgard. Ich kenne Ihre Geschichte. Ich weiß, Sie stammen aus Usedom. Ich weiß, dass Ihre Mutter vor 20 Jahren verschollen ist. Und ich weiß, dass Sie mit Frau Losso befreundet war. Aber ist das wirklich ein Grund, die Nähe dieser Frau zu suchen? Glauben Sie mir, wenn es eine Person auf dieser Insel gibt, von der Sie sich fernhalten
2: sollen? Sie meinen es wahrscheinlich gut mit mir, Herr Staatsanwalt? Aber halten Sie sich aus meinem Leben raus.
3: Entschuldigung, wie konnte ich nur?
4: Die Frau Kampfwirt wäre dann da.
2: Ich komme raus.
4: Okay.
2: Ich habe gehört, Ihr Vater hatte ein viel besseres Verhältnis zu Ihrem Bruder als zu Ihnen.
4: Ja.
2: Wieso?
4: Ich habe mir gewünscht, dass mein Vater mit dem Saufen aufhört.
2: Sowas kommt bei Alkoholikern nicht gut an.
4: Nein.
2: Und Ihr Bruder?
4: Der hat seinen Vater vergöttert.
2: Könnte Ihr Bruder gewusst haben, dass sein Vater noch lebt? Hatten die beiden vielleicht Kontakt?
4: Möglich ist alles. Ich hab's nicht gemerkt.
2: Dieser Raubüberfall, das könnte doch auch die Idee von Ihrem Vater gewesen sein.
4: Ich weiß es nicht. Fragen Sie ihn bitte selbst.
2: Dazu müssen wir ihn finden.
4: Ich weiß aber nicht, wo er ist, und es ist mir auch egal.
2: Ganz so egal kann es Ihnen ja nicht sein. Sonst hätten Sie ja Frau Losso nicht beauftragt, ihn zu finden.
4: Ich wollte Gewissheit. Das heißt nicht, dass ich ihn sehen will.

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2: 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Ich bin müde. Ich will zurück zu meiner Tochter. Vielleicht kann Rieke mir ja verzeihen. Ich bin ja nicht aus der Welt, wir können uns immer treffen. Vielleicht kann ich ein bisschen Geld für dich auftreiben.

0: Könnt doch froh sein, dass ich den gefunden habe. Ohne mich wüsstet ihr nicht mal, dass der überhaupt noch lebt. Willst du nicht essen?
1: Du hättest mich über deine Recherchen informieren können. Und wieso hast du überhaupt nach dem Kampfer gesucht?
0: Weil Rieke mich darum gebeten hat. Sie wollte Gewissheit haben, ob ihr Vater noch lebt.

0: Hast du dich nie gefragt, ob deine Mutter wirklich tot ist?
1: Die ist tot. Damit habe ich mich abgefunden. Ich kann mich nicht mal mehr an sie erinnern.
0: Warum bist du dann nach Usedom gezogen?
1: Auf jeden Fall nicht, um nach meiner Mutter zu suchen. Hat Rieke Kampwirth dir verraten, wo ihr Vater jetzt sein könnte?
0: Nein. Aber wer sucht, der findet. Das macht die Polizei doch, oder? Finden.
1: Vielleicht war es doch ein Fehler, hier einzuziehen.
0: Du kannst gerne wieder gehen. Du bist ein freier Mensch.
2: Ich möchte mich zunächst für die Anteilnahme und Beileidsbekundungen bedanken. Ich weiß, dass Sie alle Ihren Chef sehr geschätzt haben. Auch wenn er manchmal etwas ungeduldig war und gelegentlich etwas streng.
3: Der war ein Arschloch.
2: Aber Sie müssen wissen, dass auch er von jedem von euch eine sehr hohe Meinung hat. An der Stelle sei aber auch eins gesagt. Sollte jemand von Ihnen Kenntnis von Tatsachen haben, die mit dem Tod meines Mannes zu tun haben könnten, dann erwarte ich, dass derjenige damit zu mir kommt. Und ich erwarte, ich verlange absolute Offenheit. Sollte es sich herausstellen, dass jemand etwas verschweigt? Aber ich glaube, wir haben es verstanden. Auf gute Zusammenarbeit.

0: Komm mir nicht zu nahe. Ich rufe die Polizei.
1: 5 Minuten, bist mich gleich wieder los. Ich will nur mit dir reden.
0: Ich will nicht reden.
1: Wenn du wüsstest, wie ich mich damals geschämt habe. Immer noch. Du, das war doch nicht ich.
0: Wenn du wüsstest, wie ich mich schäme. Jeden Tag. Muss nur in den Spiegel schauen.
1: Als ich abgehauen bin, damit wollte ich mich doch auch selbst bestrafen. Weißt du, wie ich gelitten habe? Die ganzen Jahre, wo ich euch immer nur von Weitem gesehen habe.
0: Komm mir nicht zu nah! Jetzt bist du einfach wieder da. Ich komme gut klar ohne dich. Ich war froh, dass du tot warst.

0: Schön, dass ich dich noch mal gesehen habe. Karl, hast du dich nicht unterkriegen lassen? Trotz allem. Ich habe da jemanden in Polen. Der hat viel für mich gemacht. Ich schulde der noch was.
1: Was? Du willst Geld?
0: Da muss doch noch was da sein. Von der Versicherung.
1: Schwinde.

0: Schicke Schuhe hat er.
1: Ja, ich habe mich gefragt, was der auf dem Jens seinen Kuller macht. Und gehen der ran, rufe, ja, er zuckt sich nicht.
2: Dann sind Sie auf den Kutter gegangen und haben nachgeschaut.
1: Genau.
2: Haben Sie den Mann erkannt?
1: Ja, das ist der Vater von Jens, ne, der vor 2 Jahren ertrunken ist. Also, sein sollte.
2: Haben Sie was angefasst?
1: Nö.
2: Vielen Dank erstmal, Herr Gruber.
1: Jo.
0: Gestern Abend nach unserem Auftritt da, habe ich noch ein Taxi am Hafen gesehen. Vielleicht.
2: Kannst du rauskriegen, wer der Fahrer war?
0: Ja, das krieg ich hin. Ist ja nicht New York.
2: Leider.

0: Wie geht's, Rieke?
1: Gut.
0: Woran ist Ihr Vater gestorben?
1: Die Sektion hat noch nicht stattgefunden. Außerdem, ich kann dir das nicht sagen, Karin. Du bist eine Privatperson und ich bin die Polizei. Schon vergessen?
0: Ellen? Ich wollte nur sagen, schön, dass du bei mir gelandet bist. Und ich möchte nicht, dass du ausziehst. Hey.
2: Weiße Sneaker.
0: Was?
2: Die Kommissarin wollte wissen, was mein Vater für Schuhe anhatte. Als er gestern bei mir war, ob er weiße Sneaker anhatte.
0: Hatte er?
2: Natürlich nicht. Aber wie kommt sie darauf?
3: Ich weiß, wir haben den alten Kampfwirt bislang als möglichen Mittäter auf dem Zettel gehabt. Aber die Schuhe...
1: Ja. Ich kann mir ja gerade noch vorstellen, dass sich der alte Kampfwirt die Beute greift, obwohl da sein totes Kind liegt. Aber der hat doch dem Opfer nicht auch noch die Schuhe geklaut. Dazu war er gar nicht in der Lage. Trophäe hin oder her. Sehen Sie das auch so?
3: Ja, ja, das wäre schon sehr abgebrüht. Hm. Trophäe hin oder her.
1: Tja, außerdem, Kampfwirt hat